0: Japan 2:2. Abschließend das Wetter. Nachts im Norden und Nordosten wolkig und zunächst weitere Schauer, später nachlassend. Sonst teils gering bewölkt und meist trocken. Temperaturrückgang auf 13 bis 6 Grad. Am Tage vom Norden bis zur Mitte wechselnd bis stark bewölkt, im Nordosten einzelne Schauer, im Süden und Südwesten längerer Sonnenschein und meist trocken. Temperaturen 16 bis 25 Grad mit den höchsten Werten am Oberrhein. Am Dienstag in der Nordhälfte wolkig, von Westen etwas Regen, im Tagesverlauf zur Mitte und Süden hin allmählich schwächer werdend. Im Osten heiter bis wolkig. Höchstwerte von 16 Grad im Norden bis örtlich 29 Grad im Westen und Südwesten. Das waren die Nachrichten.
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2: Mit Elisabeth Hahn herzlich willkommen zurück. Und in dieser Stunde widmen wir uns der Musik von Karl Maria von Weber. Dessen 200. Todestag am 5. Juni liegt schon ein paar Tage zurück, 10 Tage um genau zu sein. Aber wir werden uns trotzdem in dieser Stunde einmal seine Musik gönnen. 1826 ist Weber gestorben mit nur 39 Jahren. Und am bekanntesten ist er bis heute für seine Oper Der Freischütz, der Inbegriff der romantischen deutschen Oper. Hier ist die Ouvertüre aus dem Freischütz mit dem Konzerthausorchester Berlin unter der Leitung von Christoph Eschenbach.

Das war die Ouvertüre aus dem Freischütz Opus 77 von Karl Maria von Weber in einer Aufnahme mit dem Konzerthausorchester Berlin unter der Leitung von Christoph Eschenbach. Karl Maria von Weber wurde 1786 in Eutin geboren. Seine musikalische Ausbildung bekommt er unter anderem in Salzburg bei Michael Haydn und in Wien bei A.B. Vogler. Dann übernimmt er mit nur 17 Jahren eine Kapellmeisterstelle in Breslau. Besonders seine frischen und neuen Ideen als Dirigent haben offenbar beeindruckt. Nicht nur den Taktstock hat er sozusagen erfunden, sondern er hat auch die heute noch gängige Sitzordnung im Orchester entwickelt. Neben dem Dirigieren hat Karl Maria von Weber aber auch noch Zeit gefunden zum Komponieren. Vor allem für die Klarinette hat er da einiges hinterlassen. Unter anderem das Grand Duo Concertante S-Dur Opus 48 für Klarinette und Klavier. Komponiert hat er es für den damals sehr berühmten Klarinettisten Heinrich Beermann. Dieses Werk ist sowas wie eine konzertante Sonate, in der beide Musiker sich gleichermaßen präsentieren können. Dieses Grand Duo Concertante in S-Dur Opus 48 ist zwischen 1815 und 16 entstanden und hier ist eine Aufnahme mit Sebastian Manz und Martin Klett.

Der Klarinettist Sebastian Manz und der Pianist Martin Klett mit dem Grand Duo Concertante OS-Dur Opus 48 von Karl Maria von Weber. Ja, Karl Maria von Weber ist nicht nur ein hervorragender Komponist, sondern auch ein erfolgreicher Dirigent gewesen, der aber offenbar auch in Geldproblemen gesteckt hat. Einmal musste er sogar für 16 Tage ins Gefängnis, weil er in dubiose Finanzgeschäfte verwickelt war. Um wieder finanzielles Oberwasser zu bekommen, ging er als Operndirektor nach Prag. Später dann kam er nach Berlin an die Deutsche Oper. Das war 1817. Da ist Weber Anfang 30 gewesen und 1819 wiederum entstand dann das Klavierstück Aufforderung zum Tanz, das wir gleich hören werden. Das bezeichnete er auch als Rondo Brillant oder Rondo Brillant für das Pianoforte. Weber legte diesem Stück eine Geschichte zugrunde zwischen einem Mann und einer Frau. Der Mann bittet die Frau zum Tanz, sie drehen ihre Runden zusammen und dann verabschieden sie sich auch wieder ganz brav voneinander. Ich habe eine historische Aufnahme dieses Stücks mitgebracht mit dem Pianisten Arthur Schnabel. Die Aufnahme wurde für ein Selbstspielklavier gemacht, also auf einer Klavierrolle, für eine Klavierrolle oder auf einer Klavierrolle aufgenommen und die stammt aus dem Jahr 1905.

Ja, am Ende verbeugen sie sich dann wahrscheinlich noch höflich voreinander, Tänzer und Tänzerin, und gehen ihres Weges. Das war eine Aufnahme der Klavierkomposition Aufforderung zum Tanz, Opus 65 von Karl Maria von Weber, und zwar auf einem Reproduktionsklavier, beziehungsweise für ein Reproduktionsklavier aufgenommen. Diese Pianola-Rollen waren ja Anfang des 20. Jahrhunderts unglaublich revolutionär. Man konnte auf einmal ja Aufnahmen speichern von berühmten Komponisten oder Interpreten. Das klingt vielleicht in unseren Ohren ein bisschen, ja, nicht mehr ganz unseren Hörgewohnheiten entsprechend, Interpretationsgewohnheiten entsprechend, aber damals, wie gesagt,

sehr neuartig und wichtig. Der Pianist übrigens dieser Aufnahme war Arthur Schnabel, einer der ja legendären Pianisten dieser Zeit. Dieses Stück wurde 1819 geschrieben. 2 Jahre später, 1821, war die Premiere des Freischütz in Wien und damit gelang Karl Maria von Weber der absolute Durchbruch als Komponist. Und manchmal vergisst man, wie viel mehr Musik Weber auch geschrieben hat, abgesehen von dieser romantischen Naturoper. Allein 10 Opern insgesamt, nicht alle sind erhalten. Außerdem viele Lieder, konzertante Werke, 2 Sinfonien, Klaviermusik und Kammermusik. Und zum Beispiel unter dieser Kammermusik gehört auch dieses Frühwerk, das Klavierquartett in B-Dur Opus 8. Hier ist der erste Satz mit dem Alvarez-Klavierquartett.

Das war der erste Satz aus dem Klavierquartett in B-Dur, Opus 8 von Karl Maria von Weber in einer Aufnahme mit dem Alvarez-Klavierquartett. Ja, die Musik von Karl Maria von Weber stand in dieser Stunde der Tonartklassik im Zentrum. 200. Todestag wird in diesem Jahr gefeiert im Juni. Und bis zu den Nachrichten um 3 Uhr gibt es noch Klaviermusik von Karl Maria von Weber, Les Adieux, Opus 81, eine Fantasie für Klavier mit dem Pianisten Alexander Paley.

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1: Drei Uhr, die Nachrichten. Pakistan hat als Vermittler den Abschluss einer Absichtserklärung für ein Ende des Krieges zwischen den USA und dem Iran verkündet. Premierminister Sharif teilte mit, das Papier solle am kommenden Freitag in der Schweiz unterzeichnet werden. Es werde aber im Laufe dieser Woche noch eine Reihe weiterer Treffen geben. US-Präsident Trump erklärte, die Einigung mit dem Iran sei jetzt vollständig. Auch werde die Sperrung der Straße von Hormus für die Schifffahrt nach der Unterzeichnung aufgehoben, ebenso die Blockade iranischer Häfen durch die US-Marine. Irans Außenministerium bestätigte, dass die Kriegshandlungen beendet werden sollen. Zugleich pochte Teheran aber darauf, dass dies auch für die Gefechte im Libanon gelten müsse. Zunächst war unklar, ob sich Israel in seinem Kampf gegen die Hisbollah-Miliz an diese Vereinbarung gebunden fühlt. Während sich Pakistan und die USA mit Details zum ausgehandelten Papier zurückhielten, hat der Iran erste Einzelheiten bekannt gegeben. Nach Darstellung der Nachrichtenagentur Mehr soll die Straße von Hormus nach ihrer Wiedereröffnung und dem Ende der US-Seeblockade weiterhin unter der Kontrolle Teherans bleiben. Zudem sollen die Sanktionen gegen iranische Öl- und Petrochemieverkäufe ausgesetzt und eingefrorene Milliardengelder des Regimes freigegeben werden. Für die anschließenden Verhandlungen über ein endgültiges Friedensabkommen sind demnach 60 Tage vorgesehen. Teherans Verlautbarung zufolge soll zwar auch über das iranische Nuklearprogramm, nicht aber eine weitere Unterstützung von Hisbollah, Hamas und Houthis gesprochen werden. Ein endgültiges Abkommen solle darüber hinaus durch eine Resolution des UNO-Sicherheitsrates gebilligt werden. Deutschland, Frankreich, Großbritannien und Italien haben die Ankündigung eines Rahmenabkommens zwischen den USA und dem Iran begrüßt. Teheran dürfe niemals in den Besitz einer Atomwaffe gelangen, teilen die Staats- und Regierungschefs der sogenannten E4-Staaten in einer gemeinsamen Erklärung mit. Man sei bereit, entsprechende Sanktionen aufzuheben, wenn die iranische Regierung klare und überprüfbare Schritte bei ihrem Nuklearprogramm unternehme. Dazu sei man auch bereit, mit den USA, dem Iran und der Internationalen Atomenergiebehörde zusammenzuarbeiten. In einer separaten Mitteilung betonte Bundeskanzler Merz, es dürfe auch keine weiteren Angriffe gegen Israel und andere Nachbarn in der Region geben. Er fügte hinzu, das Abkommen könne den Weg zu einer Erholung der Weltwirtschaft und einer Stabilisierung der Region anbahnen. In der Debatte um eine Stabilisierung des Rentensystems plädiert der Vorsitzende der Seniorenunion Hüppe für einen früheren Start junger Menschen ins Arbeitsleben. Dafür müssten etwa Schul- und Studienzeiten kürzer und schlanker gestaltet werden, sagte der CDU-Politiker der Rheinischen Post. So könne man junge Menschen früher in Arbeit bringen und sie damit auch früher zu Einzahlern in die Sozialsysteme machen. Mit Blick auf eine diskutierte weitere Erhöhung des Renteneintrittsalters sagte der 69-Jährige, auch dies gehöre aus seiner Sicht zu einer vernünftigen Reform. Dies müsse moderat und individuell erfolgen. Aktuell wird das Renteneintrittsalter bereits schrittweise angehoben und soll im Jahr 2031 bei 67 Jahren liegen. Diese Altersgrenze gilt für alle, die 1964 oder später geboren wurden. Bei der Fußball-Weltmeisterschaft in Nordamerika hat die deutsche Nationalmannschaft der Männer ihr Auftaktspiel gegen Curaçao mit 7:1 gewonnen. Die Tore für die DFB-Auswahl erzielten Metscher, Schlotterbeck, zweimal Havertz, Musiala, Brown und Undaf. Curaçao hatte in der Partie in Houston zwischenzeitlich zum 1:1 ausgeglichen. Deutschland führt nun nach dem ersten Spiel die Tabelle der Gruppe E an. In der zweiten Begegnung des Spieltages trennten sich die Niederlande und Japan 2:2. Abschließend das Wetter. Nachts im Norden und Nordosten wolkig und zunächst weitere Schauer, später nachlassend. Sonst teils gering bewölkt und meist trocken. Temperaturrückgang auf 13 bis 6 Grad. Am Tage vom Norden bis zur Mitte wechselnd bis stark bewölkt, im Nordosten einzelne Schauer. Im Süden und Südwesten längerer Sonnenschein und meist trocken. Temperaturen 16 bis 25 Grad mit den höchsten Werten am Oberrhein. Das waren die Nachrichten.
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2: Mit Elisabeth Hahn herzlich willkommen zurück zur Tonart Klassik. Musik aus der ehemaligen DDR steht bis heute durchaus im Schatten der bundesdeutschen Musikgeschichte. Und manchmal sind es eben vor allem die Jubiläen, die dann doch nochmal ein Schlaglicht werfen auf solche Komponistinnen und Komponisten. Und das wollen wir auch in dieser Stunde der Tonart Klassik nutzen, denn die Komponistin Ruth Zechlin ist am 22. Juni 1926 geboren. Es steht also ihr 100. Geburtstag an. Ruth Zechlin ist eine der herausragenden Musikpersönlichkeiten der ehemaligen DDR und sie starb im August 2007 und hat ein umfangreiches Werk hinterlassen mit mehr als 300 Titeln im Werkverzeichnis. Ruth Zechlin war nicht nur Komponistin, sie war auch Cembalistin und Organistin und sie hat jahrelang als Kompositionslehrerin unterrichtet, so auch an der 1950 neu gegründeten Hochschule für Musik Hans Eisler in Berlin. Einer ihrer großen Vorbilder war der Komponist Johann Sebastian Bach und mit seiner Musik ist sie groß geworden, unter anderem auch durch viele Besuche des Thomaner Chores in Leipzig. Und sie hat selbst mal gesagt, Bach ist und bleibt mein Zentrum. Die Tiefe, die Klarheit, die Wärme, die Unsentimentalität, die Größe seiner Musik sind für mich entscheidend und unerreichbar. Nur seine Musik kann ich in jeder Lebenssituation hören. Zitat Ende. Dass seine Musik auch prägend für ihren eigenen Kompositionsstil war, das schlägt sich nicht nur in ihrer oft kontrapunktischen Schreibweise nieder, sondern auch in mehreren Werken, die sich explizit mit der Musik von Johann Sebastian Bach beschäftigen. Und dazu zählt auch die Musik für Bach, Musik zu Bach für Orchester aus dem Jahr 1983. Die Komposition besteht aus zwei Sätzen, Epitaph und Polyphonie. Hier ist eine Aufnahme mit dem Orchester der Komischen Oper Berlin unter der Leitung von Rolf Reuter.

Die Musik zu Bach für Orchester von Ruth Zechlin, das war eine Aufnahme mit dem Orchester der Komischen Oper Berlin unter der Leitung von Rolf Reuter. Und diese Musik zu Bach bestand aus zwei Sätzen mit den Beinamen oder mit den Titeln Epitaph und Polyphonie. Ruth Zechlin lebte von 1926 bis 2007. Sie wäre am 22. Juni 100 Jahre geworden. Deswegen steht ihre Musik im Zentrum dieser Stunde der Tonart Klassik im Deutschlandfunk Kultur. Ihr Werkverzeichnis umfasst 3 Sinfonien, 3 Opern, Ballettmusik, Solokonzerte, Kammermusiken, Vokalwerke und so weiter. In einem Nachruf der Akademie der Künste Berlin 2007 heißt es, Zitat, wenigen Menschen nur stehen Vitalität und Willensstärke in einem Maße zu Gebote, wie sie ihr eigen waren. Es gelang ihr, sich in einem immer noch von Männern dominierten Berufsstand als Komponistin durchzusetzen, sich zu behaupten und eine persönliche künstlerische Sprache zu entwickeln. Zitat Ende. Geprägt wurde Ruth Zechlin, eine Komponistin der DDR, nicht nur durch die Musik von Johann Sebastian Bach, sondern auch von Witold Lutosławski, Hans-Werner Henze und Krzysztof Penderecki. Aber auch Kunst und Literatur waren ganz wesentliche Inspirationsquellen für Ruth Zechlin. Zitat, es kommt mir darauf an, dass mich etwas herausfordert, hinter die Dinge zu schauen, ob es sich nun um Musik, Literatur, Architektur oder Malerei handelt. Und auch religiöse Einflüsse finden sich in ihrer Musik, zumal sie ja eine ausgezeichnete Organistin auch war. Beides zeigt die folgende Aufnahme mit einem ihrer bekanntesten Werke für Orgel Solo, die 7 letzten Worte Jesu am Kreuz. Das ist aus der Bibel entnommen, diese letzten Worte. Schon Komponisten wie Josef Haydn haben sich ja diesen Worten gewidmet und sie in Musik verarbeitet. Und hier ist eine Aufnahme mit der Komponistin als Interpretin ihres Werkes, die 7 letzten Worte Jesu am Kreuz für Orgel Solo, gespielt auf der Jahn-Orgel. Und die Interpretin ist Ruth Zechlin.

Da war das letzte Wort noch zu hören nach einer kleinen Pause. Das waren die 7 letzten Worte Jesu am Kreuz für Orgel Solo von Ruth Zechlin und mit der Komponistin an der Orgel. Und damit endet diese Ruth Zechlin-Stunde im Deutschlandfunk Kultur. Gleich geht's weiter mit den Nachrichten und wir schlagen mit dieser letzten Musik vor den Nachrichten noch ja, einen Bogen zum Anfang zur Verbindung von Ruth Zechlin zu Johann Sebastian Bach. Jörg Hallubeck spielt eine Choralbearbeitung von Als Jesus Christus in der Nacht.

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1: Vier Uhr, die Nachrichten. Die USA, der Iran und der Vermittlerstaat Pakistan haben eine vorläufige Übereinkunft für ein Ende des Krieges bekannt gegeben. US-Präsident Trump erklärte, nach der Unterzeichnung werde die Blockade iranischer Häfen durch die US-Marine aufgehoben, ebenso die Sperrung der Straße von Hormus für die Schifffahrt. Auch werde weiterhin keinerlei Maut für die Passage der Meerenge an Teheran fällig. Pakistans Premierminister Sharif teilte mit, das Papier solle am kommenden Freitag in der Schweiz unterzeichnet werden. Irans Außenministerium bestätigte, dass die Kriegshandlungen beendet werden sollen. Zugleich pochte Teheran aber darauf, dass dies auch für die Gefechte im Libanon gelten müsse. Zunächst war unklar, ob sich Israel in seinem Kampf gegen die im Libanon operierende Hisbollah-Miliz an diese Vereinbarung gebunden fühlt. Deutschland, Frankreich, Großbritannien und Italien haben die Ankündigung eines Rahmenabkommens zwischen den USA und dem Iran begrüßt. Teheran dürfe niemals in den Besitz einer Atomwaffe gelangen, teilten die Staats- und Regierungschefs der sogenannten E4-Staaten in einer gemeinsamen Erklärung mit. Man sei bereit, entsprechende Sanktionen aufzuheben, wenn die iranische Regierung klare und überprüfbare Schritte bei ihrem Nuklearprogramm unternehme. Dazu sei man auch bereit, mit den USA, dem Iran und der Internationalen Atomenergiebehörde zusammenzuarbeiten. In einer separaten Mitteilung betonte Bundeskanzler Merz, es dürfe auch keine weiteren Angriffe gegen Israel und andere Nachbarn in der Region geben. Er fügte hinzu, das Abkommen könne den Weg zu einer Erholung der Weltwirtschaft und einer Stabilisierung der Region anbahnen. Die Pflegebeauftragte der Bundesregierung Staffler spricht sich gegen Pläne aus, die Regelung zur Einkommensgrenze für Kinder von Heimbewohnern ersatzlos zu streichen. Man müsse anerkennen, dass sie durch die Hilfebedürftigkeit ihrer Eltern ohnehin belastet seien, sagte die CSU-Politikerin dem Redaktionsnetzwerk Deutschland. Man könne aber über die richtige Höhe des freigestellten Einkommens sprechen. Derzeit müssen erwachsene Kinder nur dann einspringen, wenn sie ein Bruttoeinkommen von mehr als 100.000 Euro haben. Im Reformentwurf von Gesundheitsministerin Wagen wird eine Rücknahme dieser Regeln in einem separaten Verfahren erwähnt. Kommunen sollen so von steigenden Sozialhilfekosten entlastet werden. Im Bundesschnitt mussten Betroffene zuletzt für einen Heimplatz im ersten Jahr über 3.200 Euro im Monat aus eigener Tasche zahlen. Im französischen Evian beginnt heute der G7-Gipfel mit den Staats- und Regierungschefs führender Industrienationen. Bei der dreitägigen Veranstaltung soll es unter anderem um die Lage im Nahen und Mittleren Osten sowie in der Ukraine gehen, ebenso um die damit zusammenhängende weltwirtschaftliche Situation. Ein weiteres Thema wird die Entwicklung künstlicher Intelligenz sein. Gestern war es einige Kilometer weiter in Genf zu Ausschreitungen bei einer Anti-G7-Demonstration gekommen. Die Schweizer Sicherheitskräfte setzten Wasserwerfer und Tränengas gegen mehrere gewalttätige Demonstrierende ein. Einige Gebäude wurden nach Polizeiangaben beschädigt, ein Auto brannte aus. Der Gipfelort Evian liegt am französischen Ufer des Genfersees. Nach Angaben der Genfer Stadtregierung waren in Frankreich keine Proteste geduldet worden. Bei der Fußball-Weltmeisterschaft in Nordamerika hat die deutsche Nationalmannschaft der Männer ihr Auftaktspiel gegen Curaçao mit 7:1 gewonnen. Die Tore für die DFB-Auswahl erzielten Metscher, Schlotterbeck, zweimal Havertz, Musiala, Brown und Undaf. Curaçao hatte in der Partie in Houston zwischenzeitlich zum 1:1 ausgeglichen. Im Duell zwischen den beiden nächsten deutschen WM-Gegnern gewann die Auswahl der Elfenbeinküste in der Nacht gegen Ecuador mit 1:0. Zuvor hatten sich die Niederlande und Japan 2:2 getrennt. Abschließend das Wetter. Vom Norden bis zur Mitte wechselnd bis stark bewölkt, im Nordosten einzelne Schauer. Im Süden und Südwesten längerer Sonnenschein und meist trocken, Temperaturen 16 bis 25 Grad mit den höchsten Werten am Oberrhein. Morgen in der Nordhälfte wolkig, von Westen etwas Regen, im Tagesverlauf zur Mitte und Süden hin allmählich schwächer werdend, im Osten heiter bis wolkig. Höchstwerte von 16 bis 24 Grad. Das waren die Nachrichten.
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2: Mit Elisabeth Hahn, guten Morgen. Karriere aus nach Heirat, Schreiben unter männlichem Pseudonym, fehlende Anerkennung. Diese Punkte treffen auf viele Komponistinnen in der Musikgeschichte zu. Auch für die Komponistin Melanie Bunis, die auch unter ihrem Pseudonym Mel Bunis veröffentlicht hat. Melanie Bunis wurde 1858 in Paris geboren und starb 1937. Sie komponierte über 300 Werke, darunter viel Klavier- und Kammermusik, aber auch sinfonische Werke. Und 8 davon hat nun das BBC Scottish Symphony Orchestra unter der Leitung von Rumen Gamba aufgenommen. Und das ist übrigens schon die 2. sinfonische Aufnahme mit Musik von Mel Bunis in den letzten Wochen. Das ist ja erstmal ein ziemlich gutes Zeichen im Hinblick auf die zunehmende Wertschätzung dieser Musik. 1909 setzte Mel Bunis 3 Frauenpersönlichkeiten aus der Geschichte und Literatur in Musik, und zwar Ophelia, Salome und Kleopatra. 3 legendäre Frauen, faszinierend und ambivalent zugleich. Hier ist die sinfonische Suite Trois Femmes de Légende mit dem BBC Scottish Symphony Orchestra unter der Leitung von Rumen Gamba.

Ophelia, Salome und Cleopatra hat Melbonis hier musikalisch inszeniert. Drei legendäre Frauen in ihrer Komposition Trois Femmes de Légende. Und es war eine Aufnahme mit dem BBC Scottish Symphony Orchestra unter der Leitung von Rumen Gamba. 8 sinfonische Werke von Melbonis hat dieses Orchester gerade aufgenommen. Sie hören die Tonart Klassik im Deutschlandfunk Kultur. Hier wird es langsam schon hell in Berlin und wir blicken in dieser vierten Stunde nochmal auf aktuelle Neuerscheinungen auf dem Klassikmarkt. Und die nächste stammt vom iranischen Cembalisten Mahan Esfahani. Er hat die gesamten Cembalo-Konzerte von Johann Sebastian Bach eingespielt, gemeinsam mit der Britten Symphonia. Mit seinen Cembalo-Konzerten hat Johann Sebastian Bach visionäre und virtuose Werke komponiert. Erstmals rückt er das Cembalo so sehr ins Rampenlicht wie hier. Und besonders düster, ausdrucksstark und virtuos ist das erste Konzert in D-Moll. Bach bedient sich da auch aus eigenen Kompositionen, zum Beispiel im ersten und zweiten Satz. Da greift er auf seine Kantate »Wir müssen durch viel Trübsal in das Reich Gottes eingehen« und dann im dritten Satz zitiert er aus seiner Kantate »Ich habe meine Zuversicht«. Ja, hier ist eine Aufnahme dieses Cembalo-Konzerts Nummer 1 in D-Moll mit Mahan Esfahani und der Britten Sinfonia.

Das ist wirklich eine tolle Aufnahme mit dieses Bach-D-Moll-Klavierkonzerts bzw. Cembalo-Konzerts von Johann Sebastian Bach. Hier eine ganz aktuelle Aufnahme mit Mahan Esfahani und der Britten Sinfonia. Und ehrlich, wenn es nur eine Handvoll Kompositionen gäbe, die ich auf eine einsame Insel mitnehmen dürfte, da wäre dieses Konzert auf jeden Fall dabei. Ja, und wir bleiben noch bei Bach, jetzt in den letzten gut 10 Minuten dieser Tonart Klassik. Die Einspielung, mit der folgenden Aufnahme. Wir bleiben noch bei Johann Sebastian Bach. Die Einspielung ist zwar schon ja so 2 oder 3 Monate alt, also veröffentlicht worden vor 2 oder 3 Monaten, aber ich finde, der Pianist ist so grandios, dass ich ihn auch für das Ende der Stunde nochmal reinnehmen möchte. Jan Schmäler heißt er, Anfang 20 und der Bach-Preisträger des Bach-Wettbewerbs Leipzig 2025. Für mich gerade einer der absolut besten Interpreten dieser Musik, obwohl er noch so jung ist. Und hier sind 2 kleine Stücke von Bach bzw. Transkriptionen. Einmal von Ferruccio Busoni, nun kommen der Haydn Heiland und danach die Transkription von Jesu bleibet meine Freude von Myra Hess. Es spielt Jan Schmäler.

Das ist doch mal ein guter Start in den Morgen. Jesu bleibet meine Freude und davor nun kommen der Heiden Heiland, zwei Bach-Choraltranskriptionen und das war eine Aufnahme mit dem Pianisten Jan Schmäler. 2025 war er Bach-Preisträger, zu Recht. Ja, und hier geht's gleich weiter mit dem Studio 9 mit Stefan Karkowski. Der begleitet Sie durch die nächsten 4 Stunden nach den Nachrichten um 5 Uhr. Ich verabschiede mich von Ihnen und wünsche Ihnen eine wunderbare Woche. Mein Name ist Elisabeth Hahn. Bis zum nächsten Mal.

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1: Fünf Uhr, die Nachrichten. Die USA, der Iran und der Vermittlerstaat Pakistan haben eine vorläufige Übereinkunft für ein Ende des Krieges bekannt gegeben. US-Präsident Trump erklärte, nach der Unterzeichnung werde die Blockade iranischer Häfen durch die US-Marine aufgehoben, ebenso die Sperrung der Straße von Hormus für die Schifffahrt. Auch werde weiterhin keinerlei Maut für die Passage der Meerenge an Teheran fällig. Pakistans Premierminister Sharif teilte mit, das Papier solle am kommenden Freitag in der Schweiz unterzeichnet werden. Irans Außenministerium bestätigte, dass die Kriegshandlungen beendet werden sollen. Zugleich pochte Teheran aber darauf, dass dies auch für die Gefechte im Libanon gelten müsse. Zunächst war unklar, ob sich Israel in seinem Kampf gegen die im Libanon operierende Hisbollah-Miliz an diese Vereinbarung gebunden fühlt. Deutschland, Frankreich, Großbritannien und Italien haben die Ankündigung eines Rahmenabkommens zwischen den USA und dem Iran begrüßt. Teheran dürfe niemals in den Besitz einer Atomwaffe gelangen, teilten die Staats- und Regierungschefs der sogenannten E4-Staaten in einer gemeinsamen Erklärung mit. Man sei bereit, entsprechende Sanktionen aufzuheben, wenn die iranische Regierung klare und überprüfbare Schritte bei ihrem Nuklearprogramm unternehme. In einer separaten Mitteilung betonte Bundeskanzler Merz, es dürfe auch keine weiteren Angriffe gegen Israel und andere Nachbarn in der Region geben. Das Abkommen könne den Weg zu einer Erholung der Weltwirtschaft und einer Stabilisierung der Region anbahnen. UNO-Generalsekretär Guterres erklärte, die Vereinten Nationen stünden bereit, für einen dauerhaften und umfassenden Frieden Unterstützung zu leisten. Die Pflegebeauftragte der Bundesregierung Staffler spricht sich gegen Pläne aus, die Regelung zur Einkommensgrenze für Kinder von Heimbewohnern ersatzlos zu streichen. Man müsse anerkennen, dass sie durch die Hilfebedürftigkeit ihrer Eltern ohnehin belastet seien, sagte die CSU-Politikerin dem Redaktionsnetzwerk Deutschland. Man könne aber über die richtige Höhe des freigestellten Einkommens sprechen. Derzeit müssen erwachsene Kinder nur dann einspringen, wenn sie ein Bruttoeinkommen von mehr als 100.000 Euro haben. Im Reformentwurf von Gesundheitsministerin Wagen wird eine Rücknahme dieser Regeln in einem separaten Verfahren erwähnt. Kommunen sollen so von steigenden Sozialhilfekosten entlastet werden. Im Bundesschnitt mussten Betroffene zuletzt für einen Heimplatz im ersten Jahr über 3.200 Euro im Monat aus eigener Tasche zahlen. Die Ukraine hat erneut russische Luftangriffe gemeldet. In der Stadt Kharkiv im Nordosten wurden nach offiziellen Angaben 5 Rettungskräfte getötet, weitere Menschen seien verletzt worden. Die Helfer seien während Löscharbeiten angegriffen worden. In der Hauptstadt Kiew wurden nach Angaben der Militärverwaltung 5 Menschen bei russischen Attacken verletzt. Laut Bürgermeister Klitschko waren 140.000 Einwohner nach Beschädigungen an Oberleitungen ohne Strom. Auch hätten Trümmer abgeschossener Drohnen Häuser und Autos in Brand gesetzt. Derweil ließ Polen Kampfjets aufsteigen. Wie die Streitkräfte des Landes mitteilten, wurden zudem bodengestützte Luftabwehrsysteme und die Radaraufklärung in Bereitschaft versetzt. Die Maßnahmen seien präventiver Natur gewesen und hätten dem Schutz des eigenen Luftraums in Grenznähe gedient. Bei der Fußball-Weltmeisterschaft in Nordamerika hat die deutsche Nationalmannschaft der Männer ihr Auftaktspiel gegen Curaçao mit 7:1 gewonnen. Die Tore für die DFB-Auswahl erzielten Metscher, Schlotterbeck, zweimal Havertz, Musiala, Brown und Undaf. Curaçao hatte in der Partie in Houston zwischenzeitlich zum 1:1 ausgeglichen. Im Duell zwischen den beiden nächsten deutschen WM-Gegnern gewann die Auswahl der Elfenbeinküste in der Nacht gegen Ecuador mit 1:0. Zuvor hatten sich die Niederlande und Japan 2:2 getrennt. Abschließend das Wetter. Vom Norden bis zur Mitte wechselnd bis stark bewölkt, im Nordosten einzelne Schauer. Im Süden und Südwesten längerer Sonnenschein und meist trocken, Temperaturen 16 bis 25 Grad mit den höchsten Werten am Oberrhein. Morgen in der Nordhälfte wolkig, von Westen etwas Regen, im Tagesverlauf zur Mitte und Süden hin allmählich schwächer werdend. Im Osten heiter bis wolkig, Höchstwerte von 16 Grad im Norden bis 24 Grad im Süden, örtlich auch darüber. Das waren die Nachrichten.
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2: Ja, guten Morgen. Ich gebe zu, das ist schon mal ganz angenehm, diese Sendung mal nach Sonnenaufgang beginnen zu dürfen. Der war nämlich 4.44 Uhr in Berlin, 4.59 Uhr in Hannover und naja, in 10 Minuten können Sie auch in München die Sonne aufgehen sehen. Wir gehen nämlich mit Riesenschritten zu auf die kürzeste Nacht des Jahres. Am Wochenende ist es soweit und da viele Fußballfans ohnehin die Nacht zum Tag machen, da passt das ja auch ganz gut zum 7:1 Deutschland gegen Curaçao, gleich mehr.

0: aus Mailand kommt diese Musik von Mubrici. Mubrici mit Astri, der Titel um 5.09 Uhr im Deutschlandfunk Kultur. Ich hatte mal eine Kollegin, die hat bei der Fußball-WM 2006 jeden Tag ein anderes Trikot zur Arbeit getragen. Und zwar immer von einer Mannschaft, die gerade am Start war. Das nenne ich Begeisterung. Gestern habe ich mich gefragt, ob sich beim Spiel Deutschland-Curaçao einige Fußballgucker womöglich daran erinnert haben, dass bei ihnen seit den 80er Jahren noch eine alte Flasche Curaçao Blau in der Hausbar verstaubt, um sie dann Tor für Tor aufzubrauchen. Matthias Friebe ist für das Deutschlandradio als Fußballreporter in Los Angeles dabei. Guten Morgen, Matthias.
1: Guten Morgen.
0: Bei dem Ergebnis wäre dann das Wort vom Torrausch siebenfach gerechtfertigt, oder?
1: Ja, sowas wie das neue deutsche Lieblingsergebnis bei Weltmeisterschaften. Da werden Erinnerungen wach an 2014 und dieses denkwürdige Halbfinale gegen Brasilien 7:1. Und ich weiß nicht, bei wie vielen Spielern die Erinnerung gestern wieder hochkam, aber es dürfte dem Team auf jeden Fall eine Menge Spaß gemacht haben. Mhm.
0: Eine Frage, die alle umtreibt, ist, wie verhält sich eigentlich der DFB bisher zu dieser politisch doch sehr aufgeladenen Fußball-WM?
1: So gut wie gar nicht, kann man sagen. Also sie haben vor der Weltmeisterschaft versucht, das Thema so klein wie möglich zu halten. Wenig bis gar keine Interviews gegeben. Wenn, sind sie dann in Printmedien gegangen. Es gab kurz vor der WM bei einem Testspiel noch ein Interview mit dem DFB-Präsidenten und man versucht es von den Spielern vor allen Dingen fernzuhalten. Ich glaube, das ist ein bisschen eine Lehre aus der letzten WM in Katar. Wir erinnern uns an One Love und die Mund-zu-Geste. Da ist man ja mit politischen Äußerungen ziemlich auf die Nase gefallen und ich glaube, dieses Mal möchte man genau das Gegenteil probieren.
0: Ja, die Frage ist nur, funktioniert das? Weil alle ja drauf gucken, vor allen Dingen auf kommende Nacht, wenn dann der Iran zum ersten Mal spielt, die iranische Nationalmannschaft spielt gegen Neuseeland. Ich muss ernsthaft fragen, haben die USA denn alle Spieler einreisen lassen?
1: Ja, es sind alle Spieler hier, sie durften alle einreisen. Was wir auch hören, was uns die FIFA auch bestätigt hier vor Ort ist, dass es bei der Einreise überhaupt keine Probleme gegeben hat. Es soll wohl ungefähr eine Stunde gedauert haben am Flughafen, bis sie da raus waren. Bei den Kollegen, mit denen ich mich nach der Pressekonferenz vor dem Spiel unterhalten habe, war so ein bisschen die Meinung, naja, die Amerikaner werden so ein bisschen länger möglicherweise festgehalten haben, aber genau so lange, dass man nachher nicht sagen kann, sie haben sie lange festgehalten, sondern sie so ein bisschen zu pieksen, so 1-2 Prozentpunkte mehr zu pieksen, als es eigentlich hätte nötig sein müssen.
0: Unser Studiogast Ellen Posner hat am Samstag bei uns gesagt, die FIFA hätte Iran vom Turnier ausschließen sollen. Wäre das denn überhaupt möglich gewesen?
1: Prinzipiell ist das möglich, weil die FIFA natürlich als Gastgeber, als Veranstalter dieses Turniers das Recht dazu hat, aber es ist gar nicht im Interesse der FIFA, den Iran auszuschließen. Ganz im Gegenteil, Gianni Infantino, der FIFA-Präsident, hat vor dem Eröffnungsspiel in Mexiko gesagt, wer außer meiner Organisation, und ich bin so stolz auf mein Team, wer außer meiner Organisation würde es möglich machen, den Iran bei diesem Turnier teilnehmen zu lassen? Und sie haben im Prinzip alles dafür getan, auf politischer Ebene sowohl in den Gesprächen mit dem Iran als auch mit den Vereinigten Staaten, dass es irgendwie möglich ist, dass dieses Team antreten kann.
0: Gibt es denn überhaupt öffentliche Proteste gegen die Teilnahme des Iran?
1: Ja, die gibt es interessanterweise aus der iranischen Community. In Kalifornien leben ja sehr viele Iranerinnen und Iraner und hier in Los Angeles sind es allein über 160.000, die hier leben. Deswegen sagen manche auch Tirangeles zu dieser Stadt. Und die sind tatsächlich eher gespalten in ihrer Meinung. Ich habe mich mit einigen von ihnen unterhalten, war beim einem Spiel des iranischen Fußballvereins in der Stadt und da gehen die Meinungen tatsächlich in genau zwei Richtungen. Die eine sagt, das ist die iranische Mannschaft, wir gehen ins Stadion, wir unterstützen die Mannschaft, wir werden dafür sorgen, dass wir eine gute Seite des Iran zeigen können mit dieser Mannschaft. Und die andere Seite sagt, wir gehen ins Stadion, aber nur um zu protestieren. Und das ist nicht die iranische Mannschaft, das ist eine handverlesene Mannschaft des Regimes. Da können wir keine Unterstützung leisten. Und die rufen deswegen zu einer großen Demonstration vor dem Stadion auf, morgen direkt vor dem Spiel und hoffen, dass da mehr als 20.000 Leute zusammenkommen.
0: Ist es denn unter diesen Bedingungen überhaupt möglich, als Spieler seine ganze Leistung zu zeigen?
1: Das ist der Kapitän der Mannschaft Meditaremi auch gefragt worden auf der Pressekonferenz. Er hat sich nachher beschwert, dass es keine einzige Fußballfrage gab, dass alles nur politische Fragen waren. Und er hat gesagt, sie würden das alles ausblenden. Sie würden nur versuchen, Fußball zu spielen und sich auf das Spiel zu konzentrieren. Und es sei ihre Aufgabe, wörtliches Zitat, den Menschen Freude zu bringen, allen Iranerinnen und Iranern, egal ob sie in den USA leben, im Iran oder sonst wo. Natürlich wird das irgendwie belastend sein, zumal wenn man weiß, dass der Sportminister des Irans die Mannschaft aufgefordert hat, sollte die sogenannte Löwen- und Sonnenflagge zu sehen sein, also die Flagge, die vor der islamischen Revolution die Flagge des Landes war, sollte die zu sehen sein, soll das Team den Platz verlassen. Und natürlich beschäftigt das Team, das geht gar nicht anders.
0: Nun hat Donald Trump in den letzten Wochen rund 40 Mal ein Abkommen mit dem Iran angekündigt. Die Kollegen haben nachgezählt. Jetzt ist die Rede immerhin von so einer Art Vorvertrag für ein Abkommen. Dieser Vertrag soll am Freitag unterschrieben werden. Wirkt sich das aus auf die WM?
1: Das wirkt sich jetzt erstmal konkret nicht auf die WM aus, weil die Einreise ist geschehen, die Mannschaft nimmt teil, sie darf zwar nicht in den Vereinigten Staaten wohnen, außer für das Spiel, für die eine Nacht. Sie müssen danach morgen direkt nach dem Spiel, was 18 Uhr Ortszeit angepfiffen wird, wieder das Land verlassen und in ihr Quartier nach Mexiko zurückfliegen. Direkte Auswirkungen hat es keine. Es ist natürlich Thema in den Gesprächen, auch in den Pressekonferenzen. Da war aber nicht auch nur ansatzweise irgendein Kommentar von der iranischen Mannschaft zuzubekommen.
0: Gut, dann zum Schluss noch die einfachste Frage eigentlich zur WM mit der Bitte um eine kurze Antwort. Wer wird Weltmeister?
1: Also, das ist ganz schwer zu beantworten. Die einfachste ist immer die schwere Frage. Wenn ich mich festlegen muss, sage ich Frankreich oder England.
0: Aus Los Angeles, Matthias Friebe, wo in der Nacht von Montag auf Dienstag dann Iran gegen Neuseeland spielt. Matthias hostet übrigens den Podcast Behind the Games über die FIFA, Infantino und ihre Machenschaften. Und den legen wir Ihnen wärmstens ans Herz. Matthias, vielen Dank.
1: Sehr gerne.
0: 5:15 Uhr, Deutschlandfunk Kultur.

0: Aus dem österreichischen Linz kommt David Ruhmer, der sich einfach nur Ruhmer nennt und hier einen Song gemacht hat über den Spruch, versuch mal Spaghetti an die Wand zu nageln, Spaghetti at the Wall, so heißt dieser Titel. 5.18 Uhr hören Sie das im Deutschlandfunk Kultur. Gestern hätte eigentlich der G7-Gipfel beginnen sollen in Frankreich, aber Donald Trump hatte Wichtigeres zu tun, als sich mit anderen Staatschefs zu treffen. Er wollte an seinem Geburtstag lieber mit einem Käfigkampf vorm Weißen Haus Werbung machen für Mixed Martial Arts. Erneut hatte Trump erst Aktien gekauft des Veranstalterunternehmens und dann bekannt gegeben, diese Firma wird quasi seinen Geburtstag ausrichten, was dem Aktienkurs sicher nicht geschadet hat. Das G7-Treffen der wichtigsten Industrieländer musste deshalb um einen Tag auf heute verschoben werden. Stefan Detjen.
1: Der französische G7-Gipfel beginnt im schweizerischen Genf zu Wasser, zu Lande und aus der Luft. Am Wochenende Demonstrationen von Globalisierungsgegnern und G7-Kritikern. Auf dem Genfer See eine Gaza-Flottille. Segeljachten mit palästinensischen Flaggen und schwarz, rot, grün und weißen Rauchfackeln. Auf dem Flughafen von Genf landen ab heute Nachmittag die Maschinen der Staats- und Regierungschefs, die dann mit Hubschraubern und Motorrad-Eskorten auf die andere Seeseite ins französische Evian gebracht werden, irgendwann auch Donald Trump. Die genaueren Planungen des US-Präsidenten waren bis vor kurz Beginn des Gipfels nicht bekannt. Das Treffen wurde wegen Trumps 80. Geburtstag und den Feiern in Washington eigens um einen Tag verschoben. Für Mittwoch hat G7-Gastgeber Emmanuel Macron den US-Präsidenten und den ukrainischen Präsidenten Volodymyr Zelensky zu einem Abendessen ins Schloss Versailles eingeladen. Die G7-Diplomatie begann unterdessen schon vor dem Treffen in Evian. In Nizza traf sich Macron am Sonntag mit dem indischen Premierminister Narendra Modi. Die neue japanische Regierungschefin Sanae Takaichi machte auf dem Weg zu ihrem ersten G7-Gipfel mit großer Wirtschaftsdelegation bei Keir Starmer in London Station. It is a real honor to welcome you here. In Evian werden die Staats- und Regierungschefs der G7 am Abend zunächst ganz unter sich sein. Zeit, sich ohne Zuhörer im Saal und Tagesordnung zurückzuziehen, um über die internationalen Krisen zu sprechen. Der französische Präsident will am Anfang Gelegenheit schaffen, im offenen Gespräch Stimmung und politische Temperatur bei Donald Trump zu erspüren. Von einer 6-gegen-1-Diskussion war zuletzt bei G7-Runden die Rede gewesen. Strukturierte und vertrauliche Vorbereitungen der Sherpas, der außenpolitischen Berater, gibt es mit der Trump-Regierung kaum noch. Auch eine gemeinsame Schlusserklärung dürfte es wie zuletzt auch in Kanada nicht geben. Am Dienstag wird Volodymyr Zelensky Gast der G7 sein. Im Zeichen der jüngsten ukrainischen Erfolge auf dem Schlachtfeld wollen die europäischen Partner herausfinden, wie und zu welchen Bedingungen Donald Trump sich einen neuen Einstieg in Gespräche mit Russland vorstellen kann, nachdem seine Separatverhandlungen mit Putin in Alaska im letzten Jahr nicht den versprochenen Erfolg gebracht haben. Dann werden wir eine Arbeitssitzung haben, zu der Ägypten, Saudi-Arabien, Katar und die Vereinigten Arabischen Emirate dazukommen, um über die Zusammenarbeit mit Blick auf den Krieg gegen den Iran, die Straße von Hormuz und Energiefragen zu sprechen. Die Erschütterungen der Weltwirtschaft durch den amerikanisch-israelischen Krieg gegen den Iran werden den ganzen Gipfel prägen, auch in den Gesprächen mit weiteren Partnerländern, Indien, Brasilien, Südkorea und Kenia. Die G7 erkennen mit der Einladung von Gästen aus dem globalen Süden seit Jahren an, dass sie die politischen, ökonomischen und ökologischen Krisen der Gegenwart nicht mehr allein beherrschen können. Mit der Öffnung ihrer Gespräche wollen die G7 Anschlusskommunikationen mit anderen internationalen Formaten wie den G20 oder der erweiterten BRICS-Gruppe schaffen. Das nächste wichtige Treffen der westlichen Partner steht in 3 Wochen in der Türkei mit dem NATO-Gipfel bevor.

0: Die 90er sind wieder da. Aus dem Jahr 1990 dieser Hit von Depeche Mode. Enjoy the Silence, auf Deutsch genieß die Stille. Können wir mal gemeinsam machen? Auch schön. 5.26 Uhr.
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0: Das ist Musik von Mika Miller aus Großbritannien. Mika Miller, die auch noch nach Deutschland auf Tournee kommt oder zumindest ein paar Konzerte gibt. Am 29. Juli ist sie in Würzburg zu Gast, am 7. November in Berlin und am 31. Juli ein sehr interessantes Open-Air-Konzert in der Staudengärtnerei Augustin in Effeltrich. 5.31 Uhr.
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2: Das Schumannfest Düsseldorf verwandelt die Stadt am Rhein in ein kreatives Klangfeld. Neben den Konzertsälen gibt es auch viele ungewöhnliche Festivalspielorte. Michael Becker, Intendant der veranstaltenden Tonhalle Düsseldorf.
3: Also wir gehen von der Altstadt, wo Robert Schumann ja selber gewohnt hat, in den Skyline-Konzerten bis in die Hochhäuser und von der Tonhalle bis auf die Straße und in Kirchen. Also alles, was geht und was passt, nehmen wir gerne. Das macht das Festival auch aus.
2: Liederabende, Kammermusik und moderne Formate rund um Robert und Clara Schumann. Überall in der Stadt. Das Schumannfest Düsseldorf geht bis zum 26. Juni. Die kulturelle Bedeutung des Freibads beleuchtet das Feature Ins kühle Nass. Es zeichnet ein Stimmungsbild vom Schwimmen und Verweilen im Freibad und zeigt, wie dieser einzigartige Sozialraum zum Motiv in Literatur, Kunst und Popkultur wurde. Auch frühe Vorbehalte gegen das Baden im Freien sind Thema. 1903 beklagte die Zeitschrift Die Schönheit etwa die fehlende Moral unter Badenden. Und das Blatt Die Jugend mahnte, den gesellschaftlichen Verkehr im Wasser in gebührenden Schranken zu halten.
4: Am besten wird die Strecke vom Badekarren bis zur genügenden Wassertiefe im schnellen Marschtempo zurückgelegt. Bei Familien mit heiratsfähigen Töchtern übernimmt gewöhnlich der Pater Familias die Führung, während es die Aufgabe der Mutter ist, den Rücken zu decken.
2: Ins kühle Nass. Eine kleine Kulturgeschichte des Freibadens. Ein Feature von Tobias Barth. 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Das Tango-Feeling aus Buenos Aires hat es bis in den Schwarzwald geschafft. In Staufen im Breisgau steht ein Tango- und Bandoneon-Museum mit beeindruckendem Fundus. Museumsleiter Joachim Bahr.
5: Das Tango- und Bandoneon-Museum Staufen enthält die größte weltweit öffentlich zugängliche Sammlung an Bandoneons, Tangonoten und Schellackplatten. Das bedeutet, dass wir 450 Bandoneons haben, etwa 4000 Schellackplatten mit Musik von Tangoorchestern der 30er Jahre aus Buenos Aires und 8000 Partituren.
2: Das reich bestückte Haus lockte sogar Astor Piazzolla an. Das Bandoneon, auf dem er als Besucher spielte, dürfen heutige Gäste selbst ausprobieren. Argentinischer Tango im Schwarzwald. Im Tango- und Bandoneon-Museum Staufen.
0: Und das waren die Kulturtipps von und mit Christine Fleischer um 5.34 Uhr.

0: Ja, huhu und yeah, yeah, das ist immer gut, wenn man live auftritt. Charlie Winston macht das sehr gut hier auf Never Enough. Um 5.38 Uhr hören Sie das im Deutschlandfunk Kultur. Volksabstimmung, da sage ich Ihnen nichts Neues, Volksabstimmungen sind umstritten. Kritiker sehen die Gefahr, dass Wähler bei komplexen Themen die Folgen nicht durchschauen und deshalb von Populisten in die Irre geführt werden könnten. Beispiel am Tag nach dem Brexit-Referendum, ja, also nach dem Austritt Großbritanniens aus der EU, war die häufigste Google-Suchanfrage in Großbritannien: Was bedeutet es, die EU zu verlassen? Gleich gefolgt von: Was ist die EU? In der Schweiz gehören Volksabstimmungen zum politischen Alltag. Volkan A. aus dem Frühteam hat sich die jüngste Abstimmung angeschaut. Volkan, hallo.
1: Hi, genau, da ging es um die Frage, ob die Bevölkerung in der Schweiz auf 10 Millionen Menschen begrenzt werden soll. Aktuell leben 9 Millionen Menschen in der Schweiz und ja, diese Abstimmung hatte keinen Erfolg. Knapp 55% der Schweizerinnen und Schweizer haben dagegen gestimmt.
0: Ja, aber 45% waren nicht dagegen, auch das ist interessant.
1: Genau, und ja, ich habe mich gewundert, als ich diese Nachricht gesehen habe, denn in Deutschland diskutieren wir ja immer wieder über die Geburtenrate, die zurückgeht und die Angst, dass die Bevölkerung schrumpfen könnte und ja, in der Schweiz wurde offenbar anders diskutiert.
0: Die Idee kam von der schweizerischen Volkspartei SVP.
1: Und ihr Vorhaben war es damit auch, die Einwanderung zu begrenzen. Das ist ja die Hauptidee hinter dieser Abstimmung gewesen. Ja, und es hat nicht geklappt.
0: Das hätte ja dann auch vor allem uns Deutsche getroffen. Es sind viele Deutsche in der Schweiz.
1: Ja, viele Deutsche leben in der Schweiz. Sehr beliebt bei uns Deutschen. 330.000 aktuell. Und ja, wir wissen auch, dass viele, die an der Grenze leben, hinfahren zum Arbeiten, pendeln. Und wir sind die zweitgrößte Gruppe von Ausländern in der Schweiz nach den Italienern.
0: 5.39 Uhr. 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

0: Smith um 5.42 Uhr in Deutschlandfunk Kultur. Selbst zu seinen wildesten Teenagerzeiten hatte es der britische Prinz Harry meines Wissens nach nie ins Gefängnis geschafft, schon gar nicht als Angeklagter vor Gericht. Anders Marius Borg Høiby, der Sohn der norwegischen Kronprinzessin und Lieblings-Badboy der Boulevardpresse. Auch Sie kennen bestimmt das Foto, auf dem der tätowierte junge Mann mit einer Schusswaffe und Bündeln voller Dollarscheine posiert. Heute wird das Urteil gegen Høiby verkündigt im Prozess wegen vierfacher Vergewaltigung, körperlicher Gewalt und Drogendelikten aus Stockholm. Jana Sinram.
1: Gut 12 Wochen nach dem letzten Prozesstag hat das Warten ein Ende. Den Termin für die Urteilsverkündung gegen Marius Borg Høiby hat das Osloer Bezirksgericht für den frühen Morgen angesetzt. Die Frage, die nicht nur den Angeklagten bewegt: Muss der Sohn der norwegischen Kronprinzessin aus einer früheren Beziehung ins Gefängnis? Die Staatsanwaltschaft fordert 7 Jahre und 7 Monate Haft. Staatsanwalt Sturla Henriksbø am letzten Prozesstag im ARD-Interview.
2: Wir
1: haben geprüft, wie hoch das Strafmaß für die Taten ist, für die er unserer Meinung nach verurteilt werden sollte, und sind dabei zu dieser nüchternen Einschätzung gelangt. Marius Borg Høiby werden 40 Anklagepunkte zur Last gelegt, darunter Vergewaltigung in 4 Fällen, Gewalt gegen mehrere Ex-Freundinnen und Drogendelikte. Die Verteidigung fordert in den schwersten Anklagepunkten einen Freispruch. Høibys Anwalt Peter Sekulic:
3: Wir meinen, dass es keine Beweise gibt, um ihn wegen Vergewaltigung zu verurteilen und auch nicht wegen Gewalt in der Partnerschaft. Die Aussagen mutmaßlicher Opfer in dem 6-wöchigen Prozess reichen nach Ansicht der Verteidigung für eine Verurteilung nicht aus, ebenso wenig wie Videos sexueller Handlungen an mutmaßlich schlafenden Frauen, die der 29-Jährige selbst gemacht haben soll. Einige weniger gravierende Anklagepunkte hatte Marius Borg Høiby gestanden, zum Beispiel Drogenbesitz und Fahren ohne Führerschein. Er sitzt seit Prozessbeginn im Februar in Untersuchungshaft. Vergangene Woche sah es zunächst so aus, als käme er bis zur Urteilsverkündung frei, um bei seiner schwerkranken Mutter zu sein. Doch ein Berufungsgericht kassierte den Beschluss einer niedrigeren Instanz. Anwalt Peter Sekulic:
4: Wir hatten gehofft und geglaubt, dass das Gericht angesichts der Situation akzeptiert, dass die Familie zusammen sein kann. Mette Marit leidet an einer unheilbaren Lungenfibrose und steht seit kurzem auf der Warteliste für eine Transplantation. Im Februar war außerdem bekannt geworden, dass die Kronprinzessin früher engen Kontakt zu dem US-Sexualstraftäter Jeffrey Epstein hatte. Für Norwegens Königshaus eine schwierige Zeit. Die Monarchie zu Fall bringen wird das bevorstehende Urteil gegen Marius Borg Høiby aber nicht, ist der Königshausexperte Ole Jürgen Schulz-Rüth-Hansen überzeugt. Das liegt auch daran, wie die Kronprinzenfamilie in dieser Angelegenheit kommuniziert hat. Sie haben klar getrennt zwischen der Königsfamilie auf der einen und Marius Borg Høiby als Privatperson auf der anderen Seite, der nicht zur Institution gehört. Sowohl die Kronprinzessin als auch Marius Stiefvater Kronprinz Håkon waren während des Prozesses nicht im Gerichtssaal, wohl auch um jeglichen Eindruck einer Sonderbehandlung für Marius Borg Høiby zu vermeiden. Dass es die nicht gab, wertet Staatsanwalt Sturla Henriksbø als gutes Zeichen für die Demokratie in seinem Land. Die Tatsache, dass wir dieses Verfahren durchführen konnten, ist ein Sieg für unser Rechtssystem und unsere Regierungsform. Mit der Urteilsverkündung gegen Marius Borg Høiby geht der Mammutprozess zu Ende. Jetzt wartet ganz Norwegen gespannt auf die Entscheidung des Osloer Bezirksgerichts.
0: 5.46 Uhr. Hier ist Deutschlandfunk Kultur mit Musik von Claire Rosencrantz, Never Goes Away.

0: 5.49 Uhr Deutschlandfunk Kultur. Schulen sind bislang noch Orte demokratischer Willensbildung. Mit einem Bildungskanon, der unter den Bundesländern ausgehandelt wird und parteipolitisch neutral zu sein hat. Würde eine Partei nur noch Parteilehren verbreiten wollen, müsste sie als erstes die Schulpflicht abschaffen. Das beantwortet womöglich auch eine Frage, die Klaus Prokatzky heute in den Feuilletons der Tagespresse gefunden hat.
1: Was hat die AfD gegen die Schulpflicht? Fragt die Frankfurter Allgemeine Zeitung. Die Diskussion über die Abschaffung der Schulpflicht ist in vollem Gang, seitdem die AfD Sachsen-Anhalt sie in ihrem Regierungsprogramm als Ziel formuliert hat, schreibt Uwe Ebbinghaus. Am 6. September wird ja in Sachsen-Anhalt ein neuer Landtag gewählt und die AfD führt bei Wahlumfragen weit vor allen anderen Parteien. Ende offen. Aber jetzt schon absehbar sind für Uwe Ebbinghaus die Konsequenzen, wenn in diesem Bundesland tatsächlich mit der Schulpflicht ein eherner Pfeiler unserer Bildungspolitik zerstört würde. Die Aufhebung der Schulpflicht würde das deutsche Bildungssystem an einigen seiner empfindlichsten Stellen treffen. Auf dem strukturschwachen Land und in den Städten mit starker Massierung von EU-Ausländern, die kaum Deutsch sprechen. In beiden Fällen wären schon wenige Monate der Schulabsenz fatal. Und wie soll dann zu Hause der Unterricht laufen? Durch die Eltern oder nicht vielmehr durchs Internet? Werden manche Kinder und Jugendliche dann nur noch von der künstlichen Intelligenz KI lernen? Wir erleben gerade alle eine medientechnische Revolution im Zeitraffertempo, heißt es in einem anderen Beitrag der Frankfurter Allgemeinen, die in der vorigen Woche von ihrer Webseite einen Gastbeitrag gelöscht hat, den der christdemokratische Ministerpräsident von Thüringen, Mario Vogt, mit Hilfe von künstlicher Intelligenz verfasst hatte. In der Frankfurter Allgemeinen sollen nur von Menschen, schreibt Ursula Scheer, verfasste Originalbeiträge stehen. Von Menschen. Also jenen biologischen Entitäten, die Elon Musk verächtlich Fleischcomputer nennt. Aber nicht nur der amerikanische Billionär hat ein seltsames Verhältnis zu uns Menschen. Nach der Entscheidung der Frankfurter Allgemeinen setzte der Vorstandsvorsitzende des Medienhauses Axel Springer, Matthias Döpfner, in einem Meinungsbeitrag für seine Zeitung Die Welt die künstliche Intelligenz auf eine Stufe mit menschlichen Ghostwritern und verteidigte die KI als modernen Ghostwriter. Das hat es wahrlich in sich. KI-Texte vermitteln bloß den Anschein, aus einem Schreibprozess hervorgegangen zu sein, verteidigt nun Ursula Scheer das Wirken des Menschen. Ein Text, das war einmal das Ergebnis und damit der Beweis einer geleisteten geistigen Arbeit, sogar einer physischen Existenz. Für ihn musste ein Autor den Gedankenbrei aus dem eigenen Kopf in eine möglichst klare, lineare Form gießen, Zeile um Zeile. Besonders interessant an dem Beitrag in der Welt war, dass über dem Text Matthias Döpfner als Autor genannt wurde. Dieser Text wurde zu 100% mit KI, stand dann in einer Fußnote, generiert. Ist das nun Satire? Ist das Hochstapelei, wenn oben ein menschlicher Autor steht und in einer Fußnote eine Maschine als Verfasser? Wahrscheinlich bereitet sich die Rechtsabteilung des Hauses Springer ja schon darauf vor, dass die künstliche Intelligenz Matthias Döpfner demnächst wegen Verletzung des Urheberrechts verklagt. Menschen würden das machen. Und Maschinen sind für Springer ja wie Menschen. KI, meint Ursula Scheer, die literarische Kompetenz auch jenen verleiht, die sonst keinen geraden Satz herausbekommen, wird die Schriftkultur der Zukunft formen. Wie, das hat jeder, der schreibt und liest, mit in der Hand. Schließlich, seit der Erfindung der Schrift können Menschen ihr Gedächtnis auslagern, nun auch ihr Denken. Wir denken noch gerne. Diese Kulturpresseschau wurde zu 100% von ihrem Autor generiert.
0: Und der heißt Klaus Prokatzky. Und einen Kommentar zur Schulpflicht, den hören Sie gegen 7:15 hier im Deutschlandfunk Kultur, 5:53 Uhr.

Jealousy, Macy Gray um 5.57 Uhr und das hier ist Blossom mit How Strange. 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
1: Mit Miriam Rossius. Die USA, der Iran und Vermittler Pakistan bestätigen die Einigung auf ein Rahmenabkommen für ein Kriegsende. Der nationale Bildungsbericht befasst sich mit Ungleichheiten wegen der sozialen Herkunft. Und durch einen russischen Raketenangriff auf Kiew gerät die Hauptkirche des UNESCO-geschützten Höhlenklosters in Brand. Die USA, der Iran und der Vermittlerstaat Pakistan haben eine vorläufige Übereinkunft für ein Ende des Krieges bekannt gegeben. US-Präsident Trump erklärte, dass nach der Unterzeichnung die Blockade iranischer Häfen durch die US-Marine aufgehoben wird, ebenso die Sperrung der Straße von Hormuz für die Schifffahrt. Nach Auskunft des pakistanischen Premierministers Sharif soll das Papier am Freitag in der Schweiz unterzeichnet werden. Anne Schneider.
2: Allerdings handelt es sich nicht um einen endgültigen Friedensvertrag, sondern um ein erstes Abkommen zum Stoppen der Eskalation. Geplant ist zunächst eine zeitlich begrenzte Waffenruhe, die die Lage in der Region stabilisieren soll, etwa auch im Libanon, allerdings ohne Garantie, dass sie überall hält. Beim Atomprogramm verpflichtet sich der Iran, keine Atomwaffen zu entwickeln. Die Details dazu sollen aber erst in weiteren Gesprächen geklärt werden. Dafür ist eine 60-tägige Verhandlungsphase vorgesehen, in der die schwierigsten Fragen gelöst werden sollen.
1: Im französischen Evian am Genfer See beginnt heute der dreitägige G7-Gipfel mit den Staats- und Regierungschefs führender Industrienationen. Auch dort dürfte es um das angekündigte Rahmenabkommen zwischen den USA und dem Iran gehen. Bei Protesten gegen den G7-Gipfel war es am Abend einige Kilometer weiter in Genf zu Ausschreitungen gekommen. Die Schweizer Sicherheitskräfte setzten Wasserwerfer und Tränengas gegen gewalttätige Demonstranten ein. Einige Gebäude wurden nach Polizeiangaben beschädigt. Ein Auto brannte aus. Angela Ulrich.
3: Die Polizei sprach von rund 20.000 Demonstrierenden. Der Protestzug war am Nachmittag in einem Park am Ufer des Genfersees friedlich gestartet. Auf vielen Plakaten ging es um mehr Rechte für Frauen, besseren Klimaschutz und Frieden in Palästina und um Kritik an den G7. Der Planet ist in Gefahr, sagte eine Sprecherin des Demobündnisses. Deshalb müsse sich die Politik der G7-Staaten ändern. Frankreich hatte Proteste in Evian und Umgebung verboten. Deshalb fand der große Demozug in Genf statt.
1: Die Pflegebeauftragte der Bundesregierung Staffler will die Kinder pflegebedürftiger Eltern weiter finanziell schützen. Sie seien durch die Hilfebedürftigkeit ihrer Eltern ohnehin belastet, sagte die CSU-Politikerin dem Redaktionsnetzwerk Deutschland. Das muss Staffler zufolge anerkannt werden. Sie kann sich aber eine andere Höhe des freigestellten Einkommens vorstellen. Im Moment müssen erwachsene Kinder nur dann einspringen, wenn ihr jährliches Bruttoeinkommen höher als 100.000 Euro ist. Gesundheitsministerin Wagen will diese Grenze ersatzlos streichen, um Kommunen von steigenden Sozialhilfekosten zu entlasten. Im Bundesschnitt mussten Betroffene zuletzt für einen Heimplatz im ersten Jahr über 3.200 Euro im Monat aus eigener Tasche zahlen. Bundesbildungsministerin Prien stellt heute den nationalen Bildungsbericht vor. Unabhängige Forschende aus wissenschaftlichen Einrichtungen und statistischen Ämtern verfassen ihn alle 2 Jahre. Nicole Markwald.
4: In der diesjährigen Bestandsaufnahme schauen die Wissenschaftler besonders darauf, welche Folgen Bildung, Beruf und Einkommen der Herkunftsfamilie für den Bildungsweg von Kindern haben. In der Erhebung vor 2 Jahren bemängelte der Bericht fehlende Fachkräfte und unzureichende Finanzierung. Zudem herrsche im deutschen Bildungssystem eine hohe soziale Ungleichheit, hieß es auch damals.
1: Bei der Fußball-Weltmeisterschaft hat die deutsche Mannschaft ihr Auftaktspiel gegen Curaçao mit 7:1 gewonnen. Die Tore für die DFB-Auswahl erzielten Mecha, Schlotterbeck, zweimal Havertz, Musiala, Brown und Undav. Im Duell zwischen den beiden nächsten deutschen Gruppengegnern konnte sich die Elfenbeinküste in der Nacht gegen Ecuador mit 1:0 durchsetzen. Bei russischen Raketen- und Drohnenangriffen auf die Ukraine werden immer wieder auch Kulturgüter beschädigt oder zerstört. In der Hauptstadt Kiew ist in der Nacht das Gelände des UNESCO-geschützten Höhlenklosters getroffen worden. In sozialen Netzwerken kursieren Bilder, die das brennende Dach der Maria in Schlafenskathedrale zeigen. Sie wurde im 11. Jahrhundert im byzantinischen Stil erbaut und gilt als historisches Wahrzeichen von Kiew. Das Kloster beherbergt in einem verzweigten unterirdischen Höhlensystem auch mumifizierte Überreste von Geistlichen. Auf dem Gelände der weltberühmten Pilgerstätte befinden sich mehrere Museen.
0: Das Wetter.
1: Vom Norden bis zur Mitte ist es wechselnd bis stark bewölkt. Im Nordosten sind einzelne Schauer und Gewitter möglich. Im Süden und Südwesten scheint länger die Sonne. Die Höchstwerte liegen bei 16 bis 25 Grad.
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5: Schönen guten Morgen. Erinnern Sie sich an den DDR-Film Spur der Steine? Natürlich, ja, mit dem genialen Manfred Krug in der Hauptrolle. Krug hatte in der DDR vor der Schauspielschule zunächst eine Lehre gemacht als Stahlschmelzer, bevor er vor 60 Jahren genau seine Paraderolle spielen konnte, den aufmüpfigen Brigadeführer Hannes Baller. Wir erinnern in dieser halben Stunde an einen Film, den die DDR 23 Jahre lang im antisozialistischen Giftschrank versteckt hatte.

0: We Lose Each Other, Musik von Alberta Cross um 6.09 Uhr im Deutschlandfunk Kultur. Gestern hat der beste Präsident aller Zeiten den besten und spektakulärsten Präsidentengeburtstag gefeiert, den die US-amerikanische Geschichte, ach was sage ich, den die Welt jemals gesehen hat. So zumindest würde es Donald Trump selbst erzählen. Zu seinem 80. Geburtstag hatte Trump sich was einfallen lassen, das ziemlich genau dem Grad an Würde entspricht, den das US-Präsidentenamt unter Trump noch besitzt. Einen Käfigkampf vom Weißen Haus. Und natürlich gab es auch das allerbeste Wetter, das für ein solches Event auf der ganzen Welt überhaupt bestehen kann. Oder? Aus Washington, Anne Reit.
1: Und dann näherte sich der Regen. Kein Niesel, keine kurze Husche, sondern Starkregen, Donner, Blitz. So wie von manchen befürchtet und von anderen erhofft. Doch am Ende konnten die Spiele mit Verspätung beginnen. Mit dem Einzug des US-Präsidenten, an seiner Seite der Präsident der Kampfsportorganisation UFC, Dana White. Ohne Begrüßung, ohne Rede, ohne ein Wort zum gerade verkündeten Rahmenabkommen mit dem Iran. Gleich auf zum Kampf im Käfig, für den neben den 4.000 geladenen Gästen auch Tausende zum Public Viewing und Fanfest im Weißen Haus am Wochenende angereist waren.
2: Can I get a high five?
3: All right, nice.
1: Gemeinsam mit seiner Frau Lynn ist Brad mit dem Wohnwagen aus Florida angereist, um die Kämpfe zu sehen und den 80. Geburtstag des Präsidenten zu feiern, dessen Konterfei auf seinem knallorangenen T-Shirt abgebildet ist. Er habe Donald Trump von Beginn an unterstützt.
2: Yes, absolutely. 100%. Because he loves America.
1: Donald Trump hat die Kampfsportorganisation UFC früh unterstützt. Noch heute ist er regelmäßig bei Kämpfen zu Gast. Niemand hat uns ernst genommen, außer Donald Trump, so der Präsident der Mixed Martial Arts Organisation Dana White. Das war 2016. Seitdem hat sich die Verbindung auch für Donald Trump als fruchtbar herausgestellt. Die Kampfsportszene hat ihn im Wahlkampf dabei unterstützt, dahin zu kommen, wo er heute ist, wieder ist.
4: I thought it was appalling.
1: Michael stört sich vor allem an den geschäftlichen Verbindungen des US-Präsidenten bei der ganzen Sache. Während er spricht, wird er argwöhnisch beäugt. Michael trägt extra sein No Kings T-Shirt aus Protest gegen die Veranstaltung, die er für illegal hält.
4: It appears that the Trump family.
1: Es scheint, als ob die Trump-Familie Geld daran verdienen wird, an dieser privaten, gewinnorientierten Veranstaltung auf öffentlichem Grund, ohne Kontrollfunktion. Ein weiteres in der langen Reihe von Verbrechen dieser Administration. Doch die Klage, die die Veranstaltung auf den letzten Metern noch zu Fall bringen sollte, war kurz vor dem Wochenende gescheitert. Widerstand gibt es an diesem Abend trotzdem. Mit dem Konzert Rise Up, Sing Out, live in New York und gemeinsam geschaut bei vielen Watch-Partys im ganzen Land. Organisiert von Schauspielerin Jane Fonda und dem wiederbelebten Committee for the First Amendment, dem ersten Verfassungszusatz, der grundlegende bürgerliche Freiheiten garantiert, die für alle gelten würden, so Fonda.
5: Those rights are for everyone, everyone. And we must defend them for everyone.
1: Wenn es nach der US-Regierung geht, soll die enge Bindung mit der Kampfsportorganisation UFC auch künftig Bestand haben. Ganz im Sinne der Sportdiplomatie. So nennt das US-Außenminister Marco Rubio und hat in der vergangenen Woche eine entsprechende Vereinbarung mit dem Präsidenten der UFC unterzeichnet. Die Kämpfe seien auch ein Weg, das Land zu einen, glaubt Rubio.
0: 6.13 Uhr. Hören Sie nun Musik aus Kuba.

0: Ray Cuda hatte diese alten kubanischen Musiker gefunden und einen Film gemacht, hier mit dem Buena Vista Social Club. Der Song hier heißt Chan Chan, der größte Hit des Buena Vista Social Clubs aus Kuba. 6.18 Uhr, Sie hören das im Deutschlandfunk Kultur. Das Interesse des Westens an der Kultur der DDR, das ist ja leider häufig recht bescheiden, muss man zugeben. Nur wenige Ostkünstler waren in beiden Deutschlands gleichermaßen so beliebt wie Manfred Krug, der Schauspieler. Heute vor 60 Jahren hat sein Film Spur der Steine in der DDR Kinopremiere gefeiert. Regie Frank Beyer.
1: Wir bauen bereits die Straße, die in eine lichte Zukunft führt.
2: Wir vertrösten dann auf die Zukunft für die Pfaffen aufs Jenseits. Und ehe es soweit ist, bist du tot.
3: Mitte der 60er Jahre. Wir befinden uns auf der fiktiven Großbaustelle Schkona in Sachsen-Anhalt. Hier soll ein Chemiekombinat gebaut werden. König der Baustelle ist der freche Zimmermann Hannes Baller.
4: Das Wichtigste für mich auf dem Bau ist mein schlechter Ruf und den lasse ich mir von keinem versauen.
3: Ein witziger Draufgänger mit dem Herz am rechten Fleck, gespielt von DDR-Publikumsliebling Manfred Krug. Loyal an Ballers Seite, seine Brigade, die Ballers. Wie in einem Western inszeniert in Zimmermanns Kluft, sie sind trinkfest, können aber auch hart arbeiten. Von der Planwirtschaft halten sie nicht viel. Kritik an den DDR-Prinzipien ist im Film bis dahin eine Seltenheit. Regisseur Frank Beyer war das bewusst.
5: Ich wusste zwar, dass ich mich mit dem Stoff im Grenzbereich des Möglichen befinde, aber man hatte ja auch immer den Gedanken, man müsse die Grenzen des Möglichen ein wenig hinausschieben.
6: Ich bin der neue Parteisekretär.
7: Und ich bin Pittiplatsch. Der Liebe.
3: Werner Horrath wird von der Partei auf die Baustelle geschickt. Er soll für mehr Produktivität sorgen und dafür, dass die Ballers keinen Ärger machen.
8: Und deshalb will ich wissen, ob du dich in Zukunft an die Beschlüsse der Bauleitung halten wirst.
9: Ich halte mich an meine Beschlüsse. Und wenn es nicht passt, dann gehen wir dahin, wo wir nicht belästigt werden.
8: Wie meinst du das?
9: So wie du es ganz richtig verstanden hast. Dahin, wo dein Sozialismus ein Dreck wert ist.
3: Baller, der Arbeiter aus dem Volk, und Horrath, der Parteifunktionär. Sie stehen sich gegenüber und verlieben sich beide in die neue Ingenieurin Kati Klee. Die entscheidet sich in der Dreiecksbeziehung für Horrath. Es entstehen eine Affäre, ein Kind und eine moralische Krise. In die mischt sich dann auch die Partei ein, denn alles scheint politisch, auch das Private. Wie im echten DDR-Leben damals, meint Manfred Krug 1989.
10: Wir alle waren hoch erregt, als wir den Film machten. Er kritisierte nämlich zum ersten Mal die Neigung der Partei, unter den Bettdecken ihrer Genossen herumzuschnüffeln, sozusagen, und im Privatleben.
3: Der Schwarz-Weiß-Film wird 1966 bei den 8. Arbeiterfestspielen in Potsdam uraufgeführt. Die Kinoplätze ausverkauft. Doch die Kulturfunktionäre kritisieren Beyers Film. Er sei eine Ohrfeige für die Partei, erzählt Beyer später.
11: Und dann einen solchen Zimmermann wie Manne Krug als Baller zum Haupthelden zu machen, ist Verunglimpfung der Arbeiterklasse und Propaganda des Anarchismus.
3: Nur 8 Tage nach dem Kinostart wird die Spur der Steine verboten. Beyer darf danach für mehrere Jahre nicht mehr für die DEFA, die größte DDR-Filmgesellschaft, arbeiten. Siegfried Wagner, 1966 Kulturchef des Zentralkomitees der SED, drohte damals:
12: Wer die Hand gegen die Arbeiterklasse erhebt, dem wird sie abgehauen.
3: 23 Jahre verschwindet der Streifen von der Leinwand. Erst 1989 wird er in der DDR wieder gezeigt. Die Spur der Steine gilt bis heute als Symbol für die kulturpolitische Zensur. Und ist der bekannteste aller Filme, die in der DDR verboten wurden. Uraufgeführt wurde die Spur der Steine am 15. Juni 1966. Heute vor 60 Jahren.
0: Und daran erinnert hat Fini Anton um 6.21 Uhr im Deutschlandfunk Kultur. Hallöchen, das hier ist Dua Lipa mit Dance the Night.

0: Dua Lipa, die gerade in den Flitterwochen mit Callum Turner an der Amalfi-Küste unterwegs ist, wie mir hier diese Boulevardzeitung verrät. 6.24 Uhr. Das Wort zum Tage kommt heute aus dem fränkischen Burg Salach von Cordula Klenk von der katholischen Kirche.
1: Wie viele Wiegenlieder wurden wohl in der vergangenen Nacht gesungen über den Köpfen Neugeborener und kleiner Kinder? Wie viele Strophen wurden gesungen, gesummt und vielleicht auch gebrummt? Und wie oft ist wohl die Sängerin oder der Sänger über dem eigenen Gesang eingeschlafen? Eingeschlafen über Liedzeilen, die die Geborgenheit so wunderbar beschreiben, in die ein Kind hineingelegt ist. Die Geborgenheit der elterlichen Liebe, die Geborgenheit und der Schutz des Zuhauses, in dem das Kind heranwächst, die Geborgenheit der Nacht, die sich wie ein Schutzmantel über die Kinderträume legt. Und selbst wenn die Erschöpfung der Eltern überhand zu nehmen droht oder zu Hause gestritten wird oder die uns umgebende Erdatmosphäre zutiefst gefährdet ist, in dem Moment, in dem das Wiegenlied gesungen wird, scheint möglich und wahr werden zu können, was im Licht des hellen Tages immer und immer wieder zu scheitern droht. Doch wenn wir heute Morgen die Augen öffnen, ist die Welt noch immer nicht so leicht und heil, wie sie am Abend zuvor noch besungen wurde. Müdigkeit und Streit und Verletzungen sind auch an diesem Sommermorgen nicht einfach aus unserem Leben verschwunden. Summertime and the living is easy. So beginnt eines der bekanntesten Wiegenlieder aus einer Oper. Die heute vor 30 Jahren verstorbene US-amerikanische Jazzsängerin Ella Fitzgerald sang es unzählige Male in Konzerten. Ursprünglich stammt es aus der Oper Porgy and Bess von George Gershwin. Summertime and the living is easy. Das Leben in der Hafenstadt Charleston, in der diese Oper spielt, ist keinesfalls easy und unbeschwert. Armut und Gewalt, Drogen und Spielsucht durchziehen die Handlung. Doch immer wieder klingt dieses Wiegenlied an, in dem an einem Sommertag die Fische fröhlich in die Luft springen und Mama und Papa gut auf das kleine Kind aufpassen, bis es groß genug ist, um selbst ins Leben zu fliegen. Insgesamt 4-mal wird dieses Lied in der Oper interpretiert, wie eine Erinnerung, die die Erwachsenen nicht nur für ein Kind, sondern auch für sich selbst singen. Die Erinnerung an ein Wiegenlied, das über ihrem eigenen Leben steht. Ein Lied, das Gott selbst für jeden von uns zärtlich singt in unsere Träume hinein. Ich, dein mütterlicher und väterlicher Gott, passe auf dich auf, auch dann, wenn das Leben gerade nicht so easy ist. Komm zu mir her, ich will dich segnen, denn du gehörst zu mir.
0: Das Wort zum Tage kam heute aus Burg Salach von Cordula Klenk. Das war ein Beitrag der katholischen Kirche. 6.27 Uhr.

0: My Heart is So Heavy. So heißt dieser Track von Cry Boy Cry um 6.30 Uhr.
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2: Mit Miriam Rosseus. Die USA, der Iran und der Vermittlerstaat Pakistan haben eine vorläufige Übereinkunft für ein Ende des Krieges bekannt gegeben. US-Präsident Trump erklärte, dass nach der Unterzeichnung die Blockade iranischer Häfen durch die US-Marine aufgehoben wird, ebenso die Sperrung der Straße von Hormus für die Schifffahrt. Nach Auskunft des pakistanischen Premierministers Sharif soll das Papier am Freitag in der Schweiz unterzeichnet werden. Bisher ist unklar, ob sich Israel in seinem Kampf gegen die im Libanon operierende Hisbollah an diese Vereinbarung gebunden fühlt. Im französischen Evian am Genfer See beginnt heute der dreitägige G7-Gipfel mit den Staats- und Regierungschefs führender Industrienationen. Gestern war es einige Kilometer weiter in Genf zu Ausschreitungen bei einer Anti-G7-Demonstration gekommen. Die Schweizer Sicherheitskräfte setzten Wasserwerfer und Tränengas gegen gewalttätige Teilnehmer ein. Einige Gebäude wurden nach Polizeiangaben beschädigt, ein Auto brannte aus. Im Zentrum der G7-Beratungen dürften die Konsequenzen aus dem Rahmenabkommen zwischen den USA und dem Iran stehen. Die EU beginnt heute die Beitrittsverhandlungen mit der Ukraine und Moldau. Formal waren die Gespräche schon vor 2 Jahren eröffnet worden. Ungarn hatte die Verhandlungen mit der Ukraine aber lange blockiert. Die Gespräche starten nun am Rande des EU-Außenministertreffens in Luxemburg. Zunächst sollen beide Länder nachweisen, dass ihr Rechtssystem, die öffentliche Verwaltung und der Grenzschutz den EU-Richtlinien entsprechen. Eine Garantie für einen späteren Beitritt sind die Verhandlungen nicht. Voraussetzung wären weitere Reformbemühungen beider Kandidaten. Bei der Fußball-Weltmeisterschaft hat die deutsche Mannschaft ihr Auftaktspiel gegen Curaçao mit 7:1 gewonnen. Die Tore für die DFB-Auswahl erzielten Mecha, Schlotterbeck, zweimal Havertz, Musiala, Brown und Undaf. Im Duell zwischen den beiden nächsten deutschen Gruppengegnern konnte sich die Elfenbeinküste in der Nacht gegen Ecuador mit 1:0 durchsetzen. Der SVT Görlitz der Deutschen Reichsbahn galt in der ehemaligen DDR als Prestigezug im internationalen Verkehr. Nun wurde der aufwendig restaurierte Schnellzug mit dem charakteristischen Design am Bahnhof Thale in Sachsen-Anhalt offiziell übergeben. Er soll nun regelmäßig bei Sonderfahrten nach Prag, Karlsbad, ins Rheintal oder nach Hamburg und Sylt zum Einsatz kommen. Mit seiner stromlinienförmigen Front und der markanten Nase war der SVT zur Bauzeit ein technisches Novum. SVT steht für Schnellverkehrstriebwagen. Er war für eine Höchstgeschwindigkeit von 160 Kilometern pro Stunde zugelassen. Der Zug verband einst unter anderem Berlin mit Prag und Wien.
1: Das Wetter.
2: Vom Norden bis zur Mitte ist es wechselnd bis stark bewölkt. Im Nordosten sind einzelne Schauer und Gewitter möglich. Im Süden und Südwesten scheint länger die Sonne. Die Höchstwerte liegen heute bei 16 bis 25 Grad.
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0: Schönen guten Morgen, schön, dass Sie dabei sind. Wir schauen in dieser halben Stunde mal auf den Arbeitsmarkt. Man liest und hört in letzter Zeit wieder mehr von Menschen, die Arbeit suchen, die sich zigfach bewerben und nicht mal Ablehnungsschreiben bekommen von den Firmen. Vor allen Dingen die Jungen sollen Probleme haben, wird immer wieder genannt. KI sei das Problem, was den Einstieg in den Beruf verhindern würde. Wir lassen uns das mal erklären von einem Berater der Arbeitsagentur in etwa einer Viertelstunde.

0: kurz nach der Corona-Pandemie geschrieben. Dieser Song über Good Time, Hard Time von Teleman, einem Trio aus London. 6.38 Uhr, Sie hören Deutschlandfunk Kultur. Die Europäische Union startet heute die ersten Verhandlungen in den Beitrittsgesprächen mit der Ukraine und mit der Republik Moldau. Beide Länder sind auch wegen der russischen Invasion in der Ukraine näher an die Europäische Union herangerückt. Moldau vor allem muss auf seinem Weg in die EU neben Reformen in Wirtschaft und Justiz auch territoriale Fragen lösen, berichtet Peter Sawicki.
1: Wenn es nach Christina Gerasimov geht, ist die Republik Moldau schon jetzt nah dran an der EU. Wir teilen die gleichen Werte, sprechen eine europäische Sprache, Rumänisch. Wir sind ein kleines Land mit 2,5 Millionen Einwohnern und werden keine Belastung für die EU sein. Gerasimov ist Vize-Regierungschefin in Chișinău und gehört zu einer neuen Generation moldauischer Politiker, die mit einer Ausbildung im Westen im Gepäck ihr Land modernisieren wollen. So wie Präsidentin Maya Sandu hat auch die 42-jährige Gerasimov in den USA studiert. Seit 2022 ist Moldau offiziell Beitrittskandidat. Die russische Invasion in der Ukraine hat die EU-Ambitionen des Landes beschleunigt. Schon jetzt erhält Moldau europäische Fördermittel. Bis 2030 möchte man den Beitritt erreichen. Doch dafür muss das Land ein Reformprogramm realisieren. Zu den wichtigsten Punkten gehört der Rechtsstaat. Aus Sicht von Vize-Regierungschefin Gerasimov, die die EU-Gespräche für Moldau federführend leitet, gäbe es bereits Effekte. Unsere Strafverfolgungsbehörden gehen auch große Korruptionsfälle an. Der bekannteste ist Wladimir Plachotniuk. Seine Verurteilung ist ein enormer Erfolg für unsere Justizreform. Oligarch Plachotniuk galt lange Zeit als mächtigster Mann in Moldau. Vor kurzem wurde er zu 19 Jahren Haft verurteilt. Ihm wurde eine Beteiligung an einem beispiellosen Finanzskandal zur Last gelegt, als 2014 $1 Milliarde aus moldauischen Banken verschwand. Der prorussische Magnat und Politiker Ilan Shor ist dagegen auf der Flucht vor der Justiz und befindet sich im Exil, mutmaßlich in Moskau. Aus Sicht von Beobachtern ist der Einfluss von Oligarchen in Moldau somit deutlich geschwächt. Was nicht heißt, dass Korruption verschwunden sei, mahnt Sergiu Tofilat vom Think Tank Watchdog in Chișinău. In Moldau sollen sich Richter und Staatsanwälte derzeit einem Prüfverfahren unterziehen, bei dem deren Vermögen durchleuchtet werden. Tofilat sieht hier Verbesserungsbedarf und zieht eine insgesamt differenzierte Bilanz des Reformprozesses.
2: The vetting of judges and prosecutors.
1: Die reine Durchleuchtung der Vermögenswerte von Juristen garantiert nicht, dass sie nicht korrupt sind. Es fehlt eine fachliche Bewertung ihrer Arbeit. Im Bereich Infrastruktur läuft es ganz gut. Es fehlen uns jedoch Fachkräfte, um ordnungsgemäß Anträge zu stellen. Dadurch entgehen uns Fördergelder. Ungelöst bleibt überdies die Frage des Umgangs Brüssels mit Transnistrien, einer abtrünnigen Region Moldaus, wo russische Soldaten stationiert sind. Vize-Regierungschefin Christina Gerasimov plädiert dafür, diesen Aspekt zunächst auszuklammern. Ein EU-Beitritt Moldaus, so ihre Argumentation, liege auch im geopolitischen Interesse Europas. Das heutige Russland ist nicht mehr jenes der 1990er Jahre. Moskaus Appetit ist größer geworden. Das Ziel ist die EU insgesamt. Die Ukraine und Moldau sind nur Hindernisse auf dem Weg dorthin.
0: 6.42 Uhr. 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

0: Das ist Musik von Teddy Swims. Hört wirklich so auf hier, dieser Titel. So ein bisschen, als wäre das mit dem Messer abgeschnitten hinten. Teddy Swims, The Door aus dem Jahr 2023. Um 6.46 Uhr hören wir das im Deutschlandfunk Kultur. Gucken Sie Fußball. Wenn Sie Fußball gucken, dann haben Sie schon gemerkt, bei der Fußball-Weltmeisterschaft in den USA, Kanada und Mexiko, da geht es nicht nur um Fußball. Ja, es geht auch um Politik und Gesellschaft, aber es geht auch um Stil und Mode. Und zwar nicht nur auf den Zuschauerrängen, wo die VIPs immer wieder damit rechnen müssen, von den Kameras eingefangen zu werden. Volkan A. ist bei mir aus dem Frühteam. Volkan, ja, hier ist dein Mikro.
1: Genau, Stefan, also bei der WM, da geht es natürlich auch um Fußballtrikots und um schöne Fußballtrikots. Fußballtrikots, die sind ja sehr angesagt, sieht man im Stadtbild. Immer mehr Menschen laufen mit Fußballtrikots rum. Gerade Retro-Trikots, also Trikots aus früheren Jahren, sind sehr beliebt. Und ich habe zum Beispiel auch ein eigenes Trikotfach zu Hause im Kleiderschrank.
0: Nicht wahr? Wie viele liegen da drin?
1: So, vielleicht so 30, 40 Trikots.
0: Wahnsinn!
1: Ich muss mal wieder ausmisten.
0: Crazy.
1: Aber wie ist es bei dir? Trägst du auch gerne Trikots?
0: Ich habe tatsächlich ein altes Mexiko 68 T-Shirt. Das ist, und ich habe eins Finale aus der Weltmeisterschaft 2006. Das habe ich noch.
1: Ein deutsches?
0: Ja, ja.
1: Schön. Ja, das ist auch ein schönes Trikot. Ja. Das Fußballmagazin Elf Freunde, die haben sich jetzt alle Trikots dieser WM angeschaut. Das sind ja fast 100 Trikots bei 48 Teilnehmern und 2 Trikots pro Team. Mhm. Und die haben sogar ein Ranking gemacht.
0: Was für ein Ranking?
1: Also die schönsten Fußballtrikots dieser WM.
0: Wer hat gewonnen?
1: Japan war auf der Nummer 1. Die haben so ein weißes Trikot mit bunten Streifen. Das sieht verspielt aus, aber auch sehr schick.
0: Ein bisschen wie ein Hockeyhemd, ne?
1: So ein bisschen, genau. Also so das Design erinnert daran, hast du recht. Auf Platz 2 ist Uruguay. Die haben ein ganz schlichtes türkises Trikot, aber ich glaube, da ist es einfach diese Farbe, die so mega schön aussieht.
0: Muss man mögen.
1: Ja. Und auf der Nummer 3 steht ja unser erster Gegner, Curaçao. Und das ist auch tatsächlich mein Favorit. Buttergelb ist ja auch gerade sehr angesagt, die Farbe Buttergelb. Und ein dunkelblauer Kragen sieht einfach mega schön aus. Und hast du einen Favorit?
0: Ich kenne nicht alle, muss ich zugeben, aber was ich ganz schön finde, ist das deutsche Auswärtstrikot in dunkelblau.
1: Genau.
0: Das gefällt mir gut. Es gibt Leute, die sagen, sieht aus wie ein Schlafanzug. Naja, ich finde es schick. 6.48 Uhr.

0: Da war sie mal wieder, die großartige Taylor Swift. Ganz neue Musik von ihr, I Knew It, I Knew You, um 6.51 Uhr im Deutschlandfunk Kultur. Ist Ihnen das schon aufgefallen? Jahrelang schien Arbeitslosigkeit kein großes Thema mehr zu sein. Ne? Wurde nicht viel drüber geredet. Auf einmal aber liest und hört man wieder viel. Von Menschen bestens qualifiziert, aber auch nach 60, 70, 90 Bewerbungen bekommen die nicht mal mehr Antworten auf ihre Schreiben. Wie kommt das? Fragen wir mal nach bei Carsten Hinzmann, Berufsberater bei der Arbeitsagentur in Hamburg. Herr Hinzmann, guten Morgen.
1: Guten Morgen.
0: Können Sie arbeitssuchenden Menschen heute wirklich weniger Jobs anbieten als noch vor ein paar Jahren? Stimmt dieser Befund?
1: Nein, der stimmt definitiv nicht. Es kommt natürlich immer auf die Branche an. Aber wenn Menschen den Beruf, den sie anstreben, nicht finden, liegt das tatsächlich eher ein Stück weit an der Wirtschaftskrise, aber eben auch an persönlichen Umständen. Also dass der Job, den man haben möchte, in einem Ort ist, an dem man nicht hinkommt, oder dass die Lebensumstände so sind, dass man nicht wechseln kann.
0: Es wird ja häufig gesagt, vor allem junge Menschen hätten Probleme im Berufseinstieg, weil die KI viele dieser Anfängerjobs jetzt übernehmen würde. Ist das so oder wird es gar nicht schwieriger auf dem Arbeitsmarkt?
1: Doch, es wird schwieriger auf dem Arbeitsmarkt. Es kommt natürlich auch auf den Qualifikationsstand an und auf das Mindset. Also wenn ich als junger Akademiker in den Arbeitsmarkt eintrete und Vorstellung habe von einem Verdienst, den meine Elterngeneration gehabt hat, dann habe ich Schwierigkeiten und man hat Schwierigkeiten, sich durchzusetzen, weil die Leistung allgemein gestiegen ist, aber eben auch das Bewerberfeld dann größer geworden ist.
0: Aber wie kommt das? Ich meine, ich kann mich ja noch daran erinnern, dass es immer über die Gen Z hieß, die gehen dahin und sagen genau, was sie sich unter einem Arbeitsplatz vorstellen, was sie vom Arbeitgeber erwarten. Da wird dann immer der berühmte Kicker in der Pause genannt und die beste Versorgung mit einer Kantine und so weiter. Ist das vorbei?
1: Nein, das ist nicht vorbei. Das kommt vereinzelt vor und das wird so nach vorne gekehrt. Wir haben unter jungen Menschen, alten Menschen, Bio-Deutschen oder Migranten ganz, ganz fleißige oder Leute, die das nicht so genau nehmen oder die eine andere Vorstellung vom Arbeitstag haben. Aber pauschalisieren würde ich das nicht, weil wir haben ja auch oftmals nur die Menschen, die so ein bisschen orientierungslos sind. Wir reden ja kaum über die Menschen, bei denen es auch nach der dritten Bewerbung klappt. Mhm. Das gibt's nach wie vor.
0: Jeden Tag stehen viele Menschen vor Ihnen, suchen einen Job. Was raten Sie denen als erstes? Was ist das Wichtigste dabei?
1: Ganz wichtig, zwei Punkte. Erstens Geduld haben, weil es tatsächlich heute ein bisschen länger dauern kann, weil die Leistungsdichte höher ist. Und zweitens, das ist so der Rat, den man allen geben kann, so folge deinem Herzen, mach das, was du meinst, am besten zu können und machen zu wollen. Also der Markt für Mediengestalter ist schwieriger geworden, aber wenn jemand das machen möchte, dann soll er es tun. Es wird immer Mediengestalter geben und es bringt nichts, auf die Eltern zu hören, zu sagen, mach doch dies, mach doch das oder orientiere dich an dem Markt, was gerade gesucht wird. Das macht einen dann eventuell auch unglücklich, depressiv, krank und dann hat man auch kein langes Berufsleben.
0: Interessant. Also im Spiegel, da stand gerade der Bericht eines arbeitssuchenden Unternehmensberaters, der den Arbeitgebern vorwirft, nicht flexibel genug zu sein. Wer ist denn aus Ihrer Sicht unflexibler? Die Arbeitgeber bei der Auswahl oder die Arbeitssuchenden bei der Wahl ihres Arbeitsplatzes?
1: Sowohl als auch. Flexibilität ist leider das große Thema heutzutage. Es ist ja immer das Problem des Mismatch. Also der Job, den ich suche, kann woanders sein. Oder der Arbeitgeber möchte eben eine Frau anstelle eines qualifizierten Mannes. Da müssen sich beide Seiten bewegen, um sich für die Zukunft gut aufzustellen.
0: Anders gefragt, wenn ich als Quereinsteiger rein will in einen Job, den ich zum ersten Mal machen würde, scheitert das in der Regel an mangelnder Qualifikation der Bewerber oder an mangelnden Experimentierfreude der Arbeitgeber?
1: Auch beides. Ich bin kein Freund des Begriffs Quereinstieg, weil Deutschland hat seinen wirtschaftlichen Aufschwung aufgrund der guten Ausbildung, der dualen Ausbildung genommen. Und Quereinstieg heißt ja, dass ich etwas machen will, für das ich vielleicht begabt bin, aber eben nicht richtig gut ausgebildet. Der Arbeitgeber fragt als erstes, hat der oder die Bewerberin das schon mal gemacht, haben die praktische Erfahrung, dann kann ein Quereinstieg funktionieren. Also der Verkäufer kann, wenn er sein Leben lang gehandwerkert hat, auch durchaus in der Tischlerei anfangen. wenn der Arbeitgeber bereit ist, das zu akzeptieren. Aber zu sagen, ich bin jetzt Erzieherin und ich suche einfach einen Bürojob, allgemeine Büroarbeiten, dann wird das in der Regel nicht funktionieren, weil der Arbeitgeber heute auch wirtschaftlich so unter Druck steht, dass er kaum einem Bewerber die Chance gibt, sich da lange einzuarbeiten. Also der Bewerber muss schon von Beginn an so gut wie möglich performen.
0: Kurz noch zum Schluss, was halten Sie davon, Bewerbungen von einer KI schreiben zu lassen?
1: Gibt es keine Richtlinie. Ich habe zuletzt gelesen, dass Arbeitgeber sagen, gut, Bewerbungen werden jetzt auch gefaked und ich weiß nicht, wer wirklich dahinter steckt. Und diese KI-gestützten Bewerbungs- oder Rekrutierungsprozesse führen auch oft ins Nichts. Die Krux des Artikels war dann, dass Arbeitgeber wieder anfangen, sich auf ihr Bauchgefühl zu verlassen und den direkten Kontakt mit den Bewerbern suchen. Also man steckt da in einem Dilemma. Es gibt da keinen Königsweg.
0: Ja, was sich gerade ändert auf dem Arbeitsmarkt. Danke an Carsten Hinzmann. Er ist Berufsberater bei der Arbeitsagentur in Hamburg. Herr Hinzmann, danke, dass Sie bei uns waren im Deutschlandfunk Kultur.
1: Sehr gerne. Tschüss.
0: Tschüss, 6:57 Uhr.

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1: Mit Miriam Rossius. Die USA, der Iran und Vermittler Pakistan bestätigen die Einigung auf ein Rahmenabkommen für ein Kriegsende. Der UNO-Menschenrechtsrat prüft die Lage in Kriegs- und Krisengebieten. Und Erinnerungskultur soll mehr Platz im Schulunterricht bekommen. Die USA, der Iran und der Vermittlerstaat Pakistan haben eine vorläufige Übereinkunft für ein Ende des Krieges bekannt gegeben. US-Präsident Trump erklärte, dass nach der Unterzeichnung die Blockade iranischer Häfen durch die US-Marine aufgehoben wird. Nach Auskunft des pakistanischen Premierministers Sharif soll das Papier am Freitag in der Schweiz unterzeichnet werden. Bundeskanzler Merz lobte die Einigung auf der Plattform X als diplomatischen Durchbruch. Lissy Kaufmann.
2: Das könne den Weg zur Erholung der Weltwirtschaft und zur Stabilisierung der Region bahnen, heißt es in dem Post. Es gelte, das Vereinbarte zielstrebig umzusetzen. US-Präsident Trump kündigte an, dass die Straße von Hormuz ab Freitag wieder für den freien Schiffsverkehr geöffnet werden soll. Der Ölpreis fiel kurz nach der Ankündigung deutlich. Deutschland zeigt sich zusammen mit Frankreich, Großbritannien und Italien bereit, die USA bei der Wiedereröffnung zu unterstützen.
1: Der UNO-Menschenrechtsrat in Genf diskutiert heute über die Lage in Kriegs- und Krisengebieten. Es geht unter anderem um die Ukraine, Palästina und die vom Ebola-Ausbruch betroffene Republik Kongo. Auch eine Debatte über die iranischen Angriffe auf Staaten am Persischen Golf ist angemeldet. Die 47 Mitgliedsländer des UNO-Menschenrechtsrats sollen die Wahrung der Rechte überprüfen. Bei Verstößen kann das Gremium betroffene Länder oder Institutionen zwar verurteilen, aber nicht sanktionieren. Die Mitgliedstaaten werden von der Vollversammlung der Vereinten Nationen für jeweils 3 Jahre gewählt. Deutschland ist aktuell nicht dabei. Im französischen Evian am Genfer See beginnt heute der 3-tägige G7-Gipfel mit den Staats- und Regierungschefs führender Industrienationen. Auch dort dürfte es um das angekündigte Rahmenabkommen zwischen den USA und dem Iran gehen. Bei Protesten gegen den G7-Gipfel war es am Abend einige Kilometer weiter in Genf zu Ausschreitungen gekommen. Die Schweizer Sicherheitskräfte setzten Wasserwerfer und Tränengas gegen gewalttätige Demonstranten ein. Einige Gebäude wurden nach Polizeiangaben beschädigt. Ein Auto brannte aus. Angela Ulrich.
3: Die Polizei sprach von rund 20.000 Demonstrierenden. Der Protestzug war am Nachmittag in einem Park am Ufer des Genfersees friedlich gestartet. Auf vielen Plakaten ging es um mehr Rechte für Frauen, besseren Klimaschutz und Frieden in Palästina und um Kritik an den G7. Der Planet ist in Gefahr, sagte eine Sprecherin des Demobündnisses. Deshalb müsse sich die Politik der G7-Staaten ändern. Frankreich hatte Proteste in Evian und Umgebung verboten. Deshalb fand der große Demozug in Genf statt.
1: Die EU beginnt heute die Beitrittsverhandlungen mit der Ukraine und Moldau. Formal waren die Gespräche schon vor 2 Jahren eröffnet worden. Ungarn hatte die Verhandlungen mit der Ukraine aber lange blockiert. Die Gespräche starten nun am Rande des EU-Außenministertreffens in Luxemburg. Zunächst sollen beide Länder nachweisen, dass ihr Rechtssystem, die öffentliche Verwaltung und der Grenzschutz den EU-Richtlinien entsprechen. Eine Garantie für einen späteren Beitritt sind die Verhandlungen nicht. Voraussetzung wären weitere Reformbemühungen beider Kandidaten. Weitere Themen des Außenministertreffens sind mögliche neue Russland-Sanktionen und die Lage im Nahen Osten. Bei der Fußball-Weltmeisterschaft hat die deutsche Mannschaft ihr Auftaktspiel gegen Curaçao mit 7:1 gewonnen. Die Tore für die DFB-Auswahl erzielten Mecha, Schlotterbeck, zweimal Havertz, Musiala, Brown und Undav. Im Duell zwischen den beiden nächsten deutschen Gruppengegnern konnte sich die Elfenbeinküste in der Nacht gegen Ecuador mit 1:0 durchsetzen. Erinnerungskultur soll mehr Platz im Schulunterricht bekommen. Dazu haben die Bildungsministerinnen und Minister der Länder einen neuen Leitfaden beschlossen. Das Ziel? Angesichts zunehmender gesellschaftlicher Polarisierung und neuer Diskussionen im Zusammenhang etwa mit den Kriegen in Nahost sollen Kinder und Jugendliche stärker für historische Hintergründe sensibilisiert werden. Oliver Neuroth.
4: Neu in den Empfehlungen der Minister sind unter anderem die Themen Völkerrecht, Genozide und Fluchtbewegungen mit ihren Ursachen. Nur wer die Vergangenheit verstehe, könne die Zukunft besser gestalten, sagt die Präsidentin der Bildungsministerkonferenz Stolz. Deshalb sei Erinnerungskultur im Unterricht wichtig. Schülerinnen und Schüler müssten in der Lage sein, historische Entwicklungen kritisch einzuordnen und demokratische Werte zu verteidigen.
0: Das Wetter.
1: Vom Norden bis zur Mitte ist es wechselnd bis stark bewölkt. Im Nordosten sind Schauer und Gewitter möglich. Im Süden und Südwesten scheint länger die Sonne. Die Höchstwerte liegen heute bei 16 bis 25 Grad.
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5: Guten Morgen. Sie wissen, was die sogenannte russische Schattenflotte ist. Klingt nach Geisterschiffen mit Piratenflaggen. Das sind aber einfach Frachtschiffe, die die Sanktionen gegen Russland wortwörtlich umschiffen. Etwa marode Öltanker ohne Versicherung, die die Herkunft ihrer Ladung verschleiern. Großbritannien hat gerade einen solchen Tanker aufgebracht und daran, dass das überhaupt Schlagzeilen macht, daran sehen Sie, wie selten das passiert. Ob es Russland trotzdem schmerzt, das erfahren wir gleich.

0: Ich finde, hier macht es gar nichts, dass man diesen Disco-Rhythmus schon ein paar Mal gehört hat und an Nile Rodgers und Chic denkt. Und an Pharrell Williams, aber das hier sind die Parcels mit You Got Me Feeling um 7.09 Uhr im Deutschlandfunk Kultur. Gestern Morgen hat Großbritannien den Tanker Smyrtos unter der Flagge Kameruns festgesetzt. Das war das erste Mal, dass britische Streitkräfte im Ärmelkanal einen Tanker der russischen Schattenflotte abgefangen haben. Da reden wir gleich drüber mit unserer Osteuropa-Korrespondentin Sabine Adler. Sabine, aber zunächst, was weißt du über die massiven Angriffe auf die Ukraine letzte Nacht? Was ist da passiert?
1: Also tatsächlich sind vor allem Kharkiv und Kiew schwer getroffen worden. Es gab gestern Luftangriffe in Kharkiv, bei denen 5 Rettungshelfer getötet worden sind. Und zwar ist dieselbe Stelle, an der sie tätig waren, nochmal angegriffen worden. Und das ist ein Muster, das sieht man immer wieder, dass Russland so verfährt. In Kiew sind 4 Menschen getötet worden, auch bei massiven Angriffen. Da auch mit ballistischen Raketen und eben auch vielen Drohnen. 50 Brände sind in der Stadt ausgebrochen. Und das Höhlenkloster, das ist eines der wertvollsten Merkmale, Sehenswürdigkeiten der Hauptstadt und Weltkulturerbe, das brennt seit der Nacht. Also es wurde direkt getroffen. Und auch aus Kharkiv wurde gemeldet, dass dort das Kunstmuseum nach einem Drohnenangriff in Brand geraten ist. Also schwere Angriffe.
0: Dass Russland noch immer Geld hat für seinen Krieg, soll auch mit der russischen Schattenflotte zu tun haben, die russisches Öl weiter in die Welt hinaus transportiert. Großbritannien hat nun gestern einen dieser Tanker im Ärmelkanal gestoppt. Ist das für Russland schmerzhaft oder nur ein Tropfen Öl auf dem heißen Stein?
1: Also wenn man sich anschaut, dass diese Schattenflotte angeblich 1500 Schiffe umfassen soll, dann sind solche Aktionen wie gestern, auf die die Briten stolz sind. Sie sagen, das war ein 6-stündiger Einsatz aus der Luft und von Marineschiffen ausgeführt mit französischer Hilfe. Dann sind solche Einsätze allerdings doch noch die Seltenheit. Denn das ist vielleicht so ein Dutzend Mal vorgekommen. Frankreich hat 4 Tanker festgesetzt. Estland, Finnland, Belgien, Deutschland haben je einen Frachter festgehalten, die Ölladung manchmal auch beschlagnahmt. Also ehrlich gesagt eher ein Tropfen auf den heißen Stein.
0: Warum sind die NATO-Länder da nicht viel erfolgreicher?
1: Also das Problem ist, dass diese Tanker dieser Schattenflotte nicht überall festgenommen oder festgesetzt werden können. Also das geht nur in den eigenen Häfen oder im eigenen Hoheitsgewässer. Und das ist eine ganz schmale Zone, 12 Seemeilen. Also vor der eigenen Küste. Und wenn man sich anschaut, wohin die Tanker fahren, also nach Indien, China und die Türkei, dann sind die also wirklich sonst wo unterwegs. Und dazu kommt, dass diese Schiffe immerzu umbenannt und neu registriert werden. Das ist also ein ständiges Katz-und-Maus-Spiel, wo man kaum hinterherkommt.
0: Auf Fotos von diesen Tankern erkennen Experten, das sind oft richtige Schrottkutter. Die müssten doch damit auch für die Umwelt sehr gefährlich sein, ne?
1: Das ist genau so, denn diese Schiffe werden überhaupt nicht gewartet. Die werden auch nicht versichert. 80% dieser Schiffe haben keine gültige Versicherung. Und das liegt eben unter anderem auch daran, dass man weiß, diese Schiffe sind mit Sanktionen belegt und keiner der Versicherer will sich da irgendwie selbst Schwierigkeiten machen. Und diese Schiffe fahren noch dazu ganz häufig mit ausgeschalteten Erkennungssystemen, fälschen ihre Koordinaten, damit sie nicht verfolgt werden können. Und sie sind noch dazu an jeder Menge hybrider Aktionen gegen die NATO beteiligt.
0: Was sind das für Aktionen?
1: Also zum Beispiel werden da Strom- und Datenkabel durchtrennt, manchmal unbeabsichtigt, manchmal sehr mit Absicht. Da gibt es Drohnenflüge oder zum Beispiel auch, dass Russland immer häufiger Militärschiffe mit diesen Schiffen mitschickt. Und das hängt damit zusammen, dass von diesen Schiffen eben auch Aktionen ausgehen. Zum Beispiel diese Drohnenflüge. Da sagt man, dass die von diesen Schiffen zum Teil starten. Die werden dann über kritische Infrastruktur in der Nordsee oder in der Ostsee, in den Anrainerländern geflogen. Also diese Drohnen überfliegen zum Beispiel dann Militärstützpunkte in den NATO-Ländern. Und es handelt sich also wirklich da um Spionageakte bzw. um Sabotage.
0: Über die jüngsten Angriffe Russlands auf die Ukraine und die kleinen Erfolge gegen die russische Schattenflotte, Sabine Adler für Deutschlandfunk Kultur um 7:14 Uhr.

0: Ich vermute mal, von dieser Künstlerin haben Sie noch nie was gehört. Mary Isabel Catherine Bernadette O'Brien. Aber ihren Künstlernamen kennen Sie, Dusty Springfield. Die haben wir hier gehört, aus dem Jahr 1968 mit Son of a Preacher Man um 7.16 Uhr im Deutschlandfunk Kultur. Wir sprechen jeden Tag hier über Dinge, die nicht gut funktionieren in Deutschland. Das ist unsere Aufgabe, unser Job als Journalisten, über Missstände berichten. Aber wir wollen auch das Gute im Blick bewahren. Deshalb haben wir eine Programmaktion gestartet im Deutschlandfunk. Volkan A. aus dem Frühteam weiß mehr darüber, Volkan.
1: Stefan, ich finde, vieles läuft gut in Deutschland. Und ich finde es zum Beispiel persönlich sehr toll, dass ich fast überall hinkomme mit öffentlichen Verkehrsmitteln.
0: Hast du ein Deutschland-Ticket?
1: Ich habe natürlich ein Deutschland-Ticket.
0: Ist das nicht wunderbar? Ja, klar, großartige klar. Erfindung, ein bisschen teuer.
1: Und dieses Glücksgefühl, wenn man dann irgendwie unterwegs ist und irgendwie dann merkt, oh, ich muss mir ein Ticket kaufen, dann merkt man, ja, ich habe aber das Deutschland-Ticket, ich muss mir gar kein Ticket kaufen. Dieses Gefühl ist schwer zu beschreiben. Mhm. Und ja, in anderen Gemeinden läuft auch sehr viel gut. In der Samtgemeinde Meinersen zum Beispiel in Niedersachsen, da kann man seinen Personalausweis rund um die Uhr abholen, weil es da eine Abholstation gibt. Das ist krass, oder?
0: Ja, so ein bisschen wie weiß ich, Kaugummis oder Pizza aus dem Automaten ziehen.
1: Genau. Geht doch. So heißt unsere Programmaktion von Deutschlandfunk und Deutschlandfunk Kultur. Und wir suchen weitere Beispiele, über die wir im Sommer berichten wollen. Und dafür brauchen wir die Hilfe von unseren Hörerinnen und Hörern.
0: Und ich nehme an, du hast auch den Weg dabei, wie diese Beispiele zu uns kommen können. Wie können die das uns schicken?
1: Also wenn Sie uns gerade hören und ein gutes Beispiel haben aus Ihrer Gemeinde, schreiben Sie uns einfach eine Mail. Sie erreichen uns unter gehtdoch@deutschlandfunk.de. Und wer weiß, vielleicht kommt dann bald unser Landeskori Sie besuchen und berichtet über Ihre Gemeinde.
0: Und dann sind Sie hier on air. 7.18 Uhr haben wir es. 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
1: Yep, Musik von Pamela, Better Than Before um 7.20 Uhr im Deutschlandfunk Kultur. Die AfD möchte in Sachsen-Anhalt vieles verändern, sollte sie nach der Wahl im September an die Macht kommen. Eines ihrer Pläne ist die Abschaffung der Schulpflicht. Womöglich ist man der Ansicht, dass in den Schulen vieles gelehrt wird, das nicht zur eigenen Politik passt. Die Erinnerungskultur zum Beispiel könnten parteikonforme Eltern im Heimunterricht korrigieren. Tatsächlich ist die Pflicht zur Schule seit Generationen bereits für Kinder und Jugendliche eine Zumutung. Aber aus anderen Gründen, meint die Schriftstellerin und Schauspielschulprofessorin Kerstin Hensel.
2: Was stimmt mit dir nicht, fragte mich mein wenig schulaffiner 16-jähriger Enkel, als ich ihm gestand, ich sei gern zur Schule gegangen. Genauer gesagt, einige Unterrichtsfächer fand ich spannend, doch nur jene, in denen die Lehrer versuchten, uns Schülern den Stoff mit innovativen, also uralten Methoden zu vermitteln. Mit Hingabe, Klugheit und Humor. Mein Enkel sah nach, ob er diese Begriffe mit eigener Schulerfahrung in Verbindung bringen konnte und stellte fest, nö. Von den alten Sumerern bis zu den Visionären des digitalen Zeitalters wurde und wird Lernen als unabdingbare Tätigkeit und lebenslanger Prozess gepriesen. Einstein war nicht der Erste, der feststellte, Lernen ist Erfahrung, alles andere ist einfach nur Information. Das heißt, junge Menschen sollten von der Schule als harmonische, weitflächig interessierte Persönlichkeiten und nicht als Spezialisten entlassen werden. Ein Ideal, gewiss, aber nicht von der Hand zu weisen. Betrachtet man unser aktuelles Bildungswesen, sieht man, Ausnahmen eingeschlossen, ein Labyrinth kognitiver Konfusion. Und weil das so ist, wird der nationale Bildungsnotstand verkündet. Leistungen über allen Schulformen hinweg gesunken. Warum? Ja, es fehlt an vielem. An Geld wie an Personal, an Regeln wie an Freiheit, an präzisem Wissen wie an Fantasie. Die Lehrgebäude sind marode, Eltern nervig oder abwesend. Lehrer arbeiten nur im Funktionsmodus oder bekommen Burnout. Schülerlümmelfilme wie Fuck you Goethe werden als Realität gefeiert, musische und geisteswissenschaftliche Fächer hingegen gekürzt. Das Prüfungsniveau in Schulen, Ausbildungsstätten und Universitäten wird abgesenkt. Das beliebteste Bequemlichkeitsinstrument heißt KI, weil mit ihr selbstständiges Denken an die Maschine ausgelagert werden kann. Weit weg von sogenannten bildungsfernen Schichten werden faktenfressende Nerds herangezogen. Über- wie unterforderte Schüler folgen ihrem eigenen Stundenplan. Chillen, zocken, influenzen. Lernen und Arbeiten wird ausschließlich als Last deklariert. Inklusion funktioniert nur auf dem Papier. Asoziale Medien bieten eine Spielfläche für Dumm und Dummheit und fördern die ins Stammeln geratene Sprache. Überall herrscht Verblödung durch digitale Dauerablenkung, Simplifizierung, Veräußerlichung. Schulpsychologen haben Hochkonjunktur. Philosophen, Pädagogen, Soziologen, Trendforscher und Neurowissenschaftler reden viel über Lernmethodenreformen. Die Lust am Lernen, die sich ohne die Lust der Lehrenden am Vermitteln gar nicht erst entwickelt, wird jedoch selten in Betracht gezogen. Ich bin selbst Dozentin und weiß, dass ich meine Studenten nur erreiche, wenn sie merken, dass ich für mein Fach brenne. Die Hingabe zum Lehrerberuf ist demnach unerlässlich. Genauso wie menschliche Zuwendung und intelligenter Humor es sind. Überdies sollten Weisheit, Dissidenz und Distanzübungen zur strukturellen Beschränktheit im Lehrplan stehen. Einstein, auf die eigene trübe Schulzeit blickend, resümierte, Bildung ist das, was übrig bleibt, wenn man all das, was man in der Schule gelernt hat, vergisst. Der US-amerikanische Zukunftsforscher Erwin Toffler, selbst steinalt geworden, brachte es für die Nachgeborenen auf den Punkt. Die Analphabeten des 21. Jahrhunderts werden nicht die sein, die nicht lesen und schreiben können, sondern diejenigen, die nicht lernen, verlernen und neu lernen können. Das crazy, meint mein Enkel und hat wieder was dazugelernt.
1: Das politische Feuilleton von der Schriftstellerin und Schauspielschulprofessorin Kerstin Hensel um 7.25 Uhr im Deutschlandfunk Kultur.

0: How far would you go? Wie weit würdest du gehen? Diese Frage von Fleece, das ist eine Band aus dem kanadischen Montreal.
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1: 7.30 Uhr.
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3: Mit Miriam Rossius. Die USA und der Iran haben eine vorläufige Übereinkunft für ein Ende des Krieges erzielt. Das bestätigten beide Seiten. US-Präsident Trump teilte mit, dass nach der Unterzeichnung die Blockade iranischer Häfen durch die US-Marine aufgehoben wird. Ebenso die Sperrung der Straße von Hormus für die Schifffahrt. Der Nationale Sicherheitsrat in Teheran erklärte, der Krieg mit den USA und alle militärischen Operationen würden ab sofort enden, auch die Kampfhandlungen im Libanon. Von Seiten des Vermittlerstaates Pakistan hieß es, dass das Papier am Freitag in der Schweiz unterzeichnet werden soll. Die vorläufige Einigung zwischen den USA und dem Iran hat an den asiatischen Aktienmärkten zu deutlichen Kursgewinnen geführt. An der Börse in Tokio stieg der Nikkei zwischenzeitlich um mehr als 5%, im gleichen Maß der Kospi-Index an der südkoreanischen Börse in Seoul. Japans Ministerpräsidentin Takaichi äußerte die Hoffnung, dass die freie und sichere Schifffahrt durch die Straße von Hormus in der Praxis gewährleistet wird. Japan ist stark von Erdölimporten aus dem Nahen Osten abhängig. Am Rohstoffmarkt verbilligte sich die Rohölsorte Brent um rund 4,7% auf $83,25 je Barrel. Im französischen Evian am Genfer See beginnt heute der dreitägige G7-Gipfel mit den Staats- und Regierungschefs führender Industrienationen. Gestern war es einige Kilometer weiter in Genf zu Ausschreitungen bei einer Anti-G7-Demonstration gekommen. Die Schweizer Sicherheitskräfte setzten Wasserwerfer und Tränengas gegen gewalttätige Teilnehmer ein. Einige Gebäude wurden nach Polizeiangaben beschädigt, ein Auto brannte aus. Im Zentrum der G7-Beratungen dürften die Konsequenzen aus dem Rahmenabkommen zwischen den USA und dem Iran stehen. Bundesbildungsministerin Prien stellt heute den nationalen Bildungsbericht vor. Unabhängige Forschende aus wissenschaftlichen Einrichtungen und statistischen Ämtern verfassen ihn alle 2 Jahre. Dieses Mal geht es um Bildungsungleichheiten wegen der sozialen Herkunft. In der Erhebung vor 2 Jahren bemängelte der Bericht fehlende Fachkräfte und dass im deutschen Bildungssystem eine hohe soziale Ungleichheit herrscht. Bei russischen Raketen- und Drohnenangriffen auf die Ukraine werden immer wieder auch Kulturgüter beschädigt oder zerstört. In der Hauptstadt Kiew ist in der Nacht das Gelände des zum Weltkulturerbe zählenden Höhlenklosters getroffen worden. In sozialen Netzwerken kursieren Bilder, die das brennende Dach der Maria-Entschlafens-Kathedrale zeigen. Sie wurde im 11. Jahrhundert im byzantinischen Stil erbaut und gilt als historisches Wahrzeichen von Kiew. Das Kloster beherbergt in einem verzweigten unterirdischen Höhlensystem auch mumifizierte Überreste von Geistlichen. Auf dem Gelände der weltberühmten Pilgerstätte befinden sich mehrere Museen.
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3: Da habe ich glatt das Wetter vergessen. Das holen wir jetzt nach. Vom Norden bis zur Mitte ist es wechselnd bis stark bewölkt. Im Nordosten sind einzelne Schauer und Gewitter möglich. Im Süden scheint länger die Sonne. Die Höchstwerte liegen heute bei 16 bis 25 Grad.
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1: Ja, schönen guten Morgen. Sie haben es mitgekriegt, Deutschland besiegt Curaçao. Ja, also den Fußballriesen Curaçao bei der Fußball-WM 7:1 und rechtzeitig vor dem ersten Antritt der iranischen Nationalmannschaft kommende Nacht verkünden Donald Trump und der Iran den Abschluss eines Rahmenabkommens über ein Friedensabkommen. Ja, auch dieses Rahmenabkommen soll erst am Freitag unterzeichnet werden mit gewissen Voraussetzungen. Also quasi ein Vorvertrag, den es noch nicht gibt, aber auf den man hofft. Über beides reden wir in

0: Ja, natürlich. Sollte man immer mal wieder sagen, I Love You Unwritten war der Riesenhit von Natasha Bedingfield, auf demselben Album auch dieser Track drauf. These Words, um 7.38 Uhr hören Sie das im Deutschlandfunk Kultur. Vor einem Monat genau kam aus der Demokratischen Republik Kongo die Nachricht, wir haben einen Ebola-Ausbruch. Und seitdem haben die Behörden mehr als 700 Fälle registriert. Sie haben womöglich die Geschichte des US-amerikanischen Arztes verfolgt. Er hatte sich dort im Kongo infiziert, wurde in Berlin behandelt und mittlerweile als geheilt entlassen. Über die Lage im Kongo selbst kann uns Ursula Langkamp mehr verraten, die Landesdirektorin der Welthungerhilfe. Frau Langkamp, guten Morgen.
1: Ja, guten Morgen.
0: Wir erreichen Sie in Goma, einer Millionenstadt in der Demokratischen Republik Kongo. Merkt man da überhaupt was von der Ebola-Epidemie oder ist das für die meisten Bewohner auch nur ein Thema in den Nachrichten?
1: Also in Goma selber gibt es derzeit weder einen akuten Fall noch Verdachtsfälle. Das heißt, in der Provinz sind die Auswirkungen oder in dem Teil der Provinz Nord-Kivu sind die Auswirkungen von Ebola noch relativ gering, aber ich bin in Kontakt mit den Teams im Norden der Provinz Nord-Kivu und auch in der Provinz Ituri. Und das sind ja alles die Ebola-Hotspots. Und da merkt man das natürlich deutlich. Also was dort eben passiert ist, es werden Screening Points aufgebaut. Da geht es um Temperaturmessen und Händewaschen, um Verdachtsfälle zu identifizieren und zu isolieren, damit die nicht in öffentliche Gebäude gehen, nicht in Märkten gehen, aber auch entlang der Straßen, vor allen Dingen der Verbindungsachsen, um zu verhindern, dass sie in andere Regionen gehen.
0: Wie sehr halten sich die Menschen an diese Hygienemaßnahmen und die Screening Points? Wie werden die angenommen?
1: Also die Screening Points, weil das verpflichtend ist, daran halten sich die Leute. Es gibt ganz wenig Verweigerung, sage ich mal. Aber mit den Abstandsregeln, das ist so ein bisschen schwer. Also Abstandsregeln sind halt wichtig. Ebola wird ja eben nicht durch Aerosole wie Covid übertragen, sondern direkt durch die Körperflüssigkeiten. Und da sind eben die Abstandsregeln entscheidend, sodass es nicht zu einer Kontaminierung kommen kann.
0: Die Menschen dürfen sich nicht berühren sozusagen. Was tun denn die Behörden? Tun die ihrer Ansicht nach genug?
1: Die Behörden, ja. Also sie versuchen natürlich gemeinsam mit der Weltgesundheitsorganisation, mit den NGOs, die ganze Ebola-Response aufzubauen. Es ist aber schwierig, weil Ebola sich derzeit so schnell ausbreitet. In Ituri zum Beispiel sind schon 19 von 36 Bezirken betroffen. Das heißt, die Behörden oder eben auch die Unterstützer, die kommen halt kaum hinterher. Und das große Problem, der große Engpass, ist die Kontaktnachverfolgung. Also die Zahl, die in dem Lagebericht von gestern stand, die sind bei gestern waren 56,5% der Kontakte, die nachverfolgt worden sind. Und das ist die Sorge. Alles, was unter 90% ist, ist eben zu niedrig, um die Epidemie zu kontrollieren. Das heißt, man kann sagen, sie strengen sich an, es reicht nicht.
0: Nun scheint natürlich diese Zahl von 700 Fällen seit Wochen, also verhältnismäßig, wenn man es in die Corona-Pandemie sich anschaut, verhältnismäßig gering zu sein. Befürchtet man denn, dass diese Zahl erheblich steigen könnte?
1: Ja, also weil man halt sehen kann, dass die geografische Ausbreitung sehr schnell ist und die Kontaktnachverfolgung nicht ausreicht. Also es stimmt, die Kontaminierungsrate durch Ebola ist deutlich geringer als bei Covid. Bei Ebola sind es 2 Patienten, weitere Patienten pro Erkrankten. Bei Covid waren das im Schnitt 6. Aber die Folgen von Ebola sind eben deutlich drastischer. Das heißt, es gibt im Moment ungefähr 20% Letalitätsrate. Und was eben auch das Problem ist, je weiter sich die geografische Ausbreitung ist, umso dezentraler muss die Antwort auf diese Epidemie sein. Und das ist kostenintensiv, das ist personalintensiv. Und ich meine, die Mittel sind beschränkt. Also insofern ist es eine Herausforderung. Und man geht davon aus, dass die Zahlen noch steigen.
0: Auch ohne Ebola ist die Versorgungslage in der Demokratischen Republik Kongo sowieso schon schlecht. Dazu kommen die bewaffneten Konflikte. Inwieweit erschweren die denn auch noch den Kampf gegen Ebola?
1: Also eindeutig ist es ein Problem mit den bewaffneten Konflikten. Also die Hotspot-Provinz ist Ituri. Da sind mehrere bewaffnete Gruppen. Es sind drei bewaffnete Gruppen. Es ist eine Terrorgruppe dort aktiv, auch in den Gebieten, wo eben Ebola ist. Und das Problem ist, diese bewaffneten Kämpfe vertreiben natürlich die Menschen. Und das sind Menschen, die potenziell ja auch aus diesen Hotspot-Gebieten der Ebola-Epidemie kommen. Das heißt, das sind, können eventuell Menschen sein, die in Kontakt gewesen sind.

0: nur um Ebola-Business. Und Aufklärung ist auch nötig, um Präventionsmaßnahmen einzuführen und zu verstärken. Also wir gehen sagen, Aufklärung ist sozusagen das wichtigste Instrument zur Eindämmung. Und es ist eben auch so, dass wir bei den Aufklärungskampagnen darauf hinweisen, dass die sichere und würdige Beerdigung sein muss. Das widerspricht sehr stark den kongolesischen Ritualen, die eben mit den Toten bis zum Schluss in sehr engen Körperkontakt sind. Das ist schockierend für die Menschen. Aber wir erklären eben, dass das ganz entscheidend ist, weil wenn Menschen an Ebola gestorben sind, sind sie hochinfektiös und das Risiko einer Verbreitung durch Beerdigung ist sehr groß. Also wir glauben, dass Aufklärung ganz wichtig ist. Wir sind auch dabei, Materialien für den Schutz des Gesundheitspersonals und den Aufbau von diesen Screening Points bereitzustellen. Und all das machen wir in ganz enger Zusammenarbeit mit der Gesundheitsbehörde, damit einfach klar ist, wir arbeiten nur dort oder verteilen nur dort, wo Aufklärung nötig ist und Materialien fehlen. Und das ist eben vor allen Dingen in den abgelegenen ländlichen Gebieten.
1: Über die Ebola-Lage in der Demokratischen Republik Kongo. Ursula Langkamp, die Landesdirektorin der Welthungerhilfe im Deutschlandfunk Kultur. Frau Langkamp, danke, dass Sie bei uns waren.
0: Ja, Ihnen auch vielen Dank.
1: 7:45 Uhr.

0: Jeremias, der Titel Diffus, Sie hören das um 7.49 Uhr im Deutschlandfunk Kultur. Gestern habe ich mich gefragt, ob sich beim Spiel Deutschland-Curaçao einige Fußballgucker womöglich daran erinnert haben, ach, da steht ja seit den 80er Jahren noch eine alte Flasche Curaçao Bleu in der Hausbar, um sie dann Tor für Tor aufzubrauchen. Beim 8. Tor dann wussten die auch, was man unter Torrausch versteht. 7:1 für Deutschland. Matthias Friebe ist für das Deutschlandradio als Fußballreporter in Los Angeles dabei. Ihn habe ich heute Morgen bereits gefragt, ob die USA denn alle Spieler der iranischen Nationalmannschaft ins Land gelassen haben. Jetzt, wo die USA ein Rahmenabkommen mit dem Iran abgeschlossen haben. Denn der Iran spielt kommende Nacht gegen Neuseeland.
1: Ja, es sind alle Spieler hier, sie durften alle einreisen. Was wir auch hören, was uns die FIFA auch bestätigt hier vor Ort ist, dass es bei der Einreise überhaupt keine Probleme gegeben hat. Es soll wohl ungefähr eine Stunde gedauert haben am Flughafen, bis sie da raus waren. Bei den Kollegen, mit denen ich mich nach der Pressekonferenz vor dem Spiel unterhalten habe, war so ein bisschen die Meinung, naja, die Amerikaner werden so ein bisschen länger möglicherweise festgehalten haben, aber genau so lange, dass man nachher nicht sagen kann, sie haben sie lange festgehalten, sondern sie so ein bisschen zu pieksen, so 1-2 Prozentpunkte mehr zu pieksen, als es eigentlich hätte nötig sein müssen.
0: Unser Studiogast Ellen Posner hat am Samstag bei uns gesagt, die FIFA hätte Iran vom Turnier ausschließen sollen. Wäre das denn überhaupt möglich gewesen?
1: Prinzipiell ist das möglich, weil die FIFA natürlich als Gastgeber, als Veranstalter dieses Turniers das Recht dazu hat, aber es ist gar nicht im Interesse der FIFA, den Iran auszuschließen. Ganz im Gegenteil, Gianni Infantino, der FIFA-Präsident, hat vor dem Eröffnungsspiel in Mexiko gesagt, wer außer meiner Organisation, und ich bin so stolz auf mein Team, wer außer meiner Organisation würde es möglich machen, den Iran bei diesem Turnier teilnehmen zu lassen? Und sie haben im Prinzip alles dafür getan, auf politischer Ebene sowohl in den Gesprächen mit dem Iran als auch mit den Vereinigten Staaten, dass es irgendwie möglich ist, dass dieses Team antreten kann.
0: Gibt es denn überhaupt öffentliche Proteste gegen die Teilnahme des Iran?
1: Ja, die gibt es interessanterweise aus der iranischen Community. In Kalifornien leben ja sehr viele Iranerinnen und Iraner und hier in Los Angeles sind es allein über 160.000, die hier leben. Deswegen sagen manche auch Tirangeles zu dieser Stadt und die sind tatsächlich eher gespalten in ihrer Meinung. Ich habe mich mit einigen von ihnen unterhalten, war beim einem Spiel des iranischen Fußballvereins in der Stadt und da gehen die Meinungen tatsächlich in genau zwei Richtungen. Die eine sagt, das ist die iranische Mannschaft, wir gehen ins Stadion, wir unterstützen die Mannschaft, wir werden dafür sorgen, dass wir eine gute Seite des Iran zeigen können mit dieser Mannschaft. Und die andere Seite sagt, wir gehen ins Stadion, aber nur um zu protestieren. Und das ist nicht die iranische Mannschaft, das ist eine handverlesene Mannschaft des Regimes. Da können wir keine Unterstützung leisten. Und die rufen deswegen zu einer großen Demonstration vor dem Stadion auf, morgen direkt vor dem Spiel und hoffen, dass da mehr als 20.000 Leute zusammenkommen.
0: Ist es denn unter diesen Bedingungen überhaupt möglich, als Spieler seine ganze Leistung zu zeigen?
1: Das ist der Kapitän der Mannschaft Meditaremi auch gefragt worden auf der Pressekonferenz. Er hat sich nachher beschwert, dass es keine einzige Fußballfrage gab, dass alles nur politische Fragen waren. Und er hat gesagt, sie würden das alles ausblenden, sie würden nur versuchen, Fußball zu spielen und sich auf das Spiel zu konzentrieren. Und es sei ihre Aufgabe, wörtliches Zitat, den Menschen Freude zu bringen, allen Iranerinnen und Iranern, egal ob sie in den USA leben, im Iran oder sonst wo. Natürlich wird das irgendwie belastend sein, zumal wenn man weiß, dass der Sportminister des Irans die Mannschaft aufgefordert hat, sollte die sogenannte Löwen- und Sonnenflagge zu sehen sein, also die Flagge, die vor der islamischen Revolution die Flagge des Landes war, sollte die zu sehen sein, soll das Team den Platz verlassen. Und natürlich beschäftigt das Team, das geht gar nicht anders.
0: Nun hat Donald Trump in den letzten Wochen rund 40 Mal ein Abkommen mit dem Iran angekündigt. Die Kollegen haben nachgezählt. Jetzt ist die Rede immerhin von so einer Art Vorvertrag für ein Abkommen. Dieser Vertrag soll am Freitag unterschrieben werden. Wirkt sich das aus auf die WM?
1: Das wirkt sich jetzt erstmal konkret nicht auf die WM aus, weil die Einreise ist geschehen, die Mannschaft nimmt teil, sie darf zwar nicht in den Vereinigten Staaten wohnen, außer für das Spiel, für die eine Nacht. Sie müssen danach, direkt nach dem Spiel, was 18 Uhr Ortszeit angepfiffen wird, wieder das Land verlassen und in ihr Quartier nach Mexiko zurückfliegen. Direkte Auswirkungen hat es keine. Es ist natürlich Thema in den Gesprächen, auch in den Pressekonferenzen. Da war aber nicht auch nur ansatzweise irgendein Kommentar von der iranischen Mannschaft zuzubekommen.
0: Gut, dann zum Schluss noch die einfachste Frage eigentlich zur WM mit der Bitte um eine kurze Antwort. Wer wird Weltmeister?
1: Also, das ist ganz schwer zu beantworten. Die einfachste ist immer die schwere Frage. Wenn ich mich festlegen muss, sage ich Frankreich oder England.
0: Matthias Friebe aus Los Angeles. 7.54 Uhr. Sie hören Deutschlandfunk Kultur. Und das hier ist Musik von Curtis Harding, der Titel There She Goes.

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1: Mit Miriam Rossius. Die USA und der Iran erzielen eine vorläufige Übereinkunft für ein Ende des Krieges. Die EU beginnt die Beitrittsverhandlungen mit der Ukraine und Moldau. Und die BBC will offenbar hunderte Stellen in der Nachrichtenredaktion streichen. Die USA, der Iran und der Vermittlerstaat Pakistan haben eine vorläufige Übereinkunft für ein Ende des Krieges bekannt gegeben. US-Präsident Trump erklärte, dass nach der Unterzeichnung die Blockade iranischer Häfen durch die US-Marine aufgehoben wird. Nach Auskunft des pakistanischen Premierministers Sharif soll das Papier am Freitag in der Schweiz unterzeichnet werden. Bundeskanzler Merz lobte die Einigung auf der Plattform X als diplomatischen Durchbruch. Die Grünen-Europaabgeordnete Neumann sprach im Deutschlandfunk von einem guten Schritt für die Weltwirtschaft.
2: Man darf aber nicht vergessen, was die Gegenleistung ist, die das iranische Regime dafür verlangt hat, nämlich dass die Sanktionen zunehmend aufgehoben wird, mit denen wir es ja geschafft haben, das iranische Regime zu schwächen, bis der Krieg begann. Und dass eingefrorene iranische Vermögen zur Hälfte freigegeben werden müssen. Das ist ja die Grundvoraussetzung dafür, dass die Straße von Hormuz dann geöffnet werden soll. Das ist wirklich sehr, sehr bitter, weil das ist das Gegenteil von dem, wofür wir politisch über die letzten Jahre und Jahrzehnte im Sinne der Menschen im Iran gekämpft haben.
1: Hanna Neumann, sie sitzt für die Grünen im Europaparlament und ist dort Vorsitzende der Delegation für die Beziehungen zum Iran. Die vorläufige Einigung zwischen den USA und dem Iran hat an den asiatischen Aktienmärkten zu deutlichen Kursgewinnen geführt. An der Börse in Tokio stieg der Nikkei zwischenzeitlich um mehr als 5%, im gleichen Maß der Kospi-Index an der südkoreanischen Börse in Seoul. Japans Ministerpräsidentin Takaichi äußerte die Hoffnung, dass die freie und sichere Schifffahrt durch die Straße von Hormuz in der Praxis gewährleistet wird. Japan ist stark von Erdölimporten aus dem Nahen Osten abhängig. Die EU beginnt heute die Beitrittsverhandlungen mit der Ukraine und Moldau. Formal waren die Gespräche schon vor 2 Jahren eröffnet worden. Ungarn hatte die Verhandlungen mit der Ukraine aber lange blockiert. Die Gespräche starten nun am Rande des EU-Außenministertreffens in Luxemburg. Zunächst sollen beide Länder nachweisen, dass ihr Rechtssystem, die öffentliche Verwaltung und der Grenzschutz den EU-Richtlinien entsprechen. Eine Garantie für einen späteren Beitritt sind die Verhandlungen nicht. Voraussetzung wären weitere Reformbemühungen beider Kandidaten. Die Pflegebeauftragte der Bundesregierung, Staffler, will die Kinder pflegebedürftiger Eltern weiter finanziell schützen. Sie seien durch die Hilfebedürftigkeit ihrer Eltern ohnehin belastet, sagte die CSU-Politikerin dem Redaktionsnetzwerk Deutschland. Das muss Staffler zufolge anerkannt werden. Sie kann sich aber eine andere Höhe des freigestellten Einkommens vorstellen. Kirsten Gierschig.
3: Wenn pflegebedürftige Eltern auf Sozialhilfe angewiesen sind, müssen sich deren Kinder bis zu einer Einkommensgrenze von 100.000 Euro bislang nicht an den Kosten beteiligen. Gesundheitsministerin Nina Warken, CDU, will diese Grenze ersatzlos streichen, um die Kommunen zu entlasten. So steht es im Entwurf des Pflegeneuordnungsgesetzes. Zuvor hatten bereits Oppositionspolitiker und Mitglieder des Koalitionspartners SPD Warkens Pläne kritisiert. Die Gesundheitsministerin hält daran aber fest.
1: Bundesbildungsministerin Prien stellt heute den nationalen Bildungsbericht vor. Unabhängige Forschende aus wissenschaftlichen Einrichtungen und statistischen Ämtern verfassen ihn alle 2 Jahre. Nicole Markwald.
4: In der diesjährigen Bestandsaufnahme schauen die Wissenschaftler besonders darauf, welche Folgen Bildung, Beruf und Einkommen der Herkunftsfamilie für den Bildungsweg von Kindern haben. In der Erhebung vor 2 Jahren bemängelte der Bericht fehlende Fachkräfte und unzureichende Finanzierung. Zudem herrsche im deutschen Bildungssystem eine hohe soziale Ungleichheit, hieß es auch damals.
1: Die britische BBC will einem Zeitungsbericht zufolge hunderte Stellen in ihrer Nachrichtenredaktion streichen. Das berichtet die Financial Times und beruft sich dabei auf Angaben von Insidern. In der Nachrichtenredaktion arbeitet etwa ein Viertel der mehr als 20.000 Beschäftigten. Sie beliefert die verschiedenen Sender, Apps, die Website sowie die regionalen Programme der BBC mit Nachrichten. Hintergrund der Kürzungen sind die in den kommenden Monaten anstehenden Verhandlungen mit der britischen Regierung über die künftige Finanzierung der öffentlich-rechtlichen Rundfunkanstalt. Die BBC lehnte eine Stellungnahme zu dem Bericht ab.
0: Das Wetter.
1: Vom Norden bis zur Mitte ist es wechselnd bis stark bewölkt mit einzelnen Schauern und Gewittern. Im Süden scheint länger die Sonne. Die Höchstwerte liegen heute bei 16 bis 25 Grad.
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5: Guten Morgen. Heute findet zum zweiten Mal etwas statt, was nach dem Zweiten Weltkrieg lange wegen der deutschen Geschichte undenkbar war. Ein Tag, mit dem der Einsatz und der Dienst aktiver und ehemaliger deutscher Soldaten gewürdigt wird. Nun ist klar, der Nationale Veteranentag ist ein Ehrentag für Bundeswehrsoldaten. Ob dieser Tag die Bundeswehr noch stärker in der Gesellschaft verankern kann, das erfrage ich gleich.

0: Das ist Musik von Hubertus Zeck mit S, der sich Zeck nennt, als Künstler aus München kommt. Echo, so heißt dieser Track um 8.08 Uhr im Deutschlandfunk Kultur. Justus Bender hat unlängst in der FAZ daran erinnert, dass Soldaten in Flecktarn oder Uniform lange eher kritisch beäugt worden sind in der deutschen Öffentlichkeit. Und erst seit Russlands Überfall auf die Ukraine ist es anders geworden. Jetzt sehen viele, die vielleicht gedacht haben, naja, unsere Freiheit wird auch im Hindukusch verteidigt, glauben wir nicht, aber sehen viele, wie wichtig die Bundeswehr ist hier in Europa. Und das merkt man auch am gewachsenen Interesse am Nationalen Veteranentag. Offiziell ist der heute. Die Journalistin Julia Weigelt verfolgt für uns die verschiedenen Veranstaltungen rund um diesen Tag. Frau Weigelt, was bringt ein solcher Tag und wem bringt er was?
1: Ja, wenn wir uns die Effekte dieses Veteraninnen- und Veteranentags mal anschauen, dann finde ich es interessant, mal auf die Ziele und Zielgruppen von politischer und militärischer Führung zu schauen. Da fallen mir drei ein. Zuerst natürlich die Veteraninnen und Veteranen selber. Von denen höre ich, ja, die finden das schon grundsätzlich gut, jetzt mal wirklich so einen Tag zu bekommen, wo sie Wertschätzung, Anerkennung bekommen. Ich höre auch ein bisschen Kritik, weil Soldatinnen und Soldaten auch immer hinter so eine Symbolpolitik ganz gerne schauen. Und da höre ich vor allen Dingen von Einsatzveteraninnen und Veteranen, also Soldatinnen und Soldaten, die auch zum Beispiel in Afghanistan im Einsatz waren, dass sie sagen, der Umgang mit den afghanischen Ortskräften, ja, also unsere Kameradinnen damals, Kameraden, die mit uns übersetzt haben, die uns geholfen haben, dass die jetzt so im Stich gelassen wurden, da fehlt uns Wertschätzung. Ne? So sehe ich euch auch so einen kritischen Punkt. Zweite Zielgruppe sind die deutschen Zivilistinnen und Zivilisten. Da kann ich mir vorstellen, dass die politische militärische Führung auch die im Blick hat. Also wie könnte so eine Verbindung, mehr Nähe zwischen Streitkräften und Zivilgesellschaft aussehen? Könnte da vielleicht so ein Tag mehr bringen? Und da habe ich so den Punkt der Bahnfahrten im Blick. Vielleicht ist Ihnen das auch aufgefallen.
0: Absolut. Dass
1: plötzlich,
0: ja, man sieht wieder mehr in Uniform.
1: In Uniform, ne? Sind, genau. Und dass das eine Entscheidung war, also die diesen Aspekt Nähe herstellen zwischen Bevölkerung und Bundeswehr, dass der eigentlich viel effektiver war. Und dritter Aspekt, was für ein Ziel könnte noch so ein Veteranentag haben? Vielleicht auch so eine Art interne Kommunikation zu den aktiven Soldatinnen und Soldaten im Sinne von hier, die Politik hat euch im Blick, wir kümmern uns. Und da sehe ich auch, also die haben da grundsätzlich nichts dagegen, haben aber auch so ein bisschen so eine Sorge, könnte das jetzt Symbolpolitik sein? Und die Politik könnte vielleicht die strukturellen Probleme, die es in der Bundeswehr gibt, da übersehen wollen, ja, absichtlich.
0: Wenn man mal in die Statistiken reinschaut, dann sieht man, dass die Gesellschaft der Bundeswehr gegenüber schon seit Jahrzehnten mehrheitlich positiv eingestellt ist. Nur in bestimmten Auslandseinsätzen wie Afghanistan haben viele dann doch eher wenig Sinn gesehen. Was glauben Sie, lässt sich durch einen Veteranentag eine noch stärkere Verankerung in der Gesellschaft erzielen?
1: Ja, ich habe das eben schon kurz angesprochen. Ne? Also ich glaube, das ist schon möglich, ja? Also dass man Menschen durch so einen Gedenktag, also Zivilistinnen und Zivilisten, durch so einen Gedenktag mal die Frage sozusagen hinlegt, was haltet ihr eigentlich davon? Gleichzeitig habe ich auch den Eindruck, dass, ich weiß nicht, wie das so mit Ihren Freundinnen und Freunden so ist, dass viele total überfordert sind von einer immer schneller sich entwickelnden Welt und vielleicht gar nicht so die Kapazität haben, jetzt auch noch zu solchen, man könnte vielleicht auch sagen, Partikularinteressen, sich die anzuschauen. Und dass dann für so eine Nähe eben so ein Aspekt wie Bahnfahren in Uniform da vielleicht doch hilfreicher war.
0: Also ich habe da ganz unterschiedliche Erfahrungen gemacht. Ich habe Freunde, die haben ihre Kriegsdienstverweigerung zurückgegeben, weil sie sagen, nee, jetzt wir werden jetzt ernsthaft bedroht von Russland, da müssen wir was tun, da kann ich nicht als Kriegsdienstverweigerer dagegen stehen. Und natürlich Kinder von Freunden, die sagen, ich kämpfe nicht für dieses Land. Was hat sich denn grundsätzlich geändert in der Ansicht der Gesellschaft, im Blick auf die Bundeswehr, seitdem Russland die Ukraine angegriffen hat?
1: Grundsätzlich geändert hat sich die Bedrohungswahrnehmung. Ja, also dieser Luxus zu sagen, Sicherheit, das ist normal, ja, wir leben im ewigen Frieden, den haben wir jetzt nicht mehr so in Deutschland. Und Sie haben es schon angesprochen, das hat natürlich geht das in verschiedene Richtungen. Ne? Es gibt einerseits Menschen, die sagen, okay, ich fühle mich jetzt motiviert, mich hier auch einzusetzen. Und Verteidigung, gesamtgesellschaftliche Verteidigung, das ist mir immer noch ganz wichtig, hat ja nicht nur was mit Militär zu tun. Ne? Militär ist ein Aspekt von Verteidigung. Gleichzeitig brauchen wir zum Beispiel auch funktionierende Kindergärten, ja? Weil keine Soldatin, kein Soldat wirklich in den Dienst gehen kann, wenn die Kinder nicht betreut sind. Pflege, ganz wichtig. Journalismus, total wichtig für eine funktionierende Demokratie. Ja? Also da immer noch mal das Gesamtbild im Blick zu behalten. Und was ich auch höre, ist, gerade wenn Sie die jüngere Bevölkerung ansprechen, dass viele sich tatsächlich die Frage stellen, ist das eine Gesellschaft, die ich verteidigen will? Also hat die Gesellschaft eigentlich auch meine Interessen im Blick als junge Bevölkerung? Stichwort Klimakrise zum Beispiel oder auch Stichwort Migration. Also 30%, rund ein Drittel aller Deutschen hat einen Migrationshintergrund. Ne? Hat unsere Politik eigentlich die Interessen auch im Blick? Und will ich dieses Land wirklich verteidigen? Das sind Fragen, die jetzt immer häufiger auch angesprochen werden.
0: Und diejenigen, die diese Fragen stellen, werden gerade von der Linkspartei eingesammelt. Die Linke stellt sich als Partei der Kriegsdienstverweigerer auf. Man hat auch Proteste gesehen auf der ILA jetzt am Wochenende in Berlin. Da wurden Zugänge blockiert gegen die internationale Luftfahrtausstellung als Protest gegen Rüstungsunternehmen. Wenn es um die Rekrutierung junger Menschen geht, also auch um Werbung zu machen für die Bundeswehr, ist ein solcher Veteranentag dafür das richtige Instrument? Was meinen Sie? Oder sollte man weitergehen, ein bisschen zu Militärparaden in Deutschland?
1: Es ist jetzt schwer zu sagen. Ne? Also ich glaube, es ist nicht schädlich, sowas zu machen. Ich warne nur davor, sich vorzustellen, dass mit einer Symbolpolitik strukturelle Probleme überdeckt werden können, weil die Probleme mittlerweile so groß werden und so auch nicht mehr wegzureden sind, dass die Betroffenen immer deutlicher sagen, unsere Interessen zählen auch. Ja, ich habe es eben schon gesagt, Stichwort Klimakrise, Stichwort Integration oder auch wie mit sexueller Identität zum Beispiel umgegangen wird. Das sind alles wichtige Bedürfnisse. Und wir haben nicht mehr den Luxus zu sagen, dass zählt nicht. Wir wollen aber gleichzeitig, dass ihr Wehrdienst für uns leistet. Ja, das funktioniert so nicht mehr.
0: Zu Sinn und Zweck des Nationalen Veteranentages. Offiziell ist der heute die Journalistin Julia Weigelt für Deutschlandfunk Kultur. Frau Weigelt, danke, dass Sie bei uns waren.
1: Sehr gerne.
0: 8:15 Uhr.

0: Aus Norwegen kommt diese Musikerin Kristin Asbjørnsen. Um 8.19 Uhr haben wir ihren Song You Hold Me While Leaving Me im Deutschlandfunk Kultur. Darf ich Sie als Autofahrer oder Autofahrerin mal was fragen? Kennen Sie die Marke Ihrer Autoreifen? Sind Sie mit italienischen Pirelli unterwegs wie die Formel-1-Fahrer auf Bridgestone aus Japan oder auf Continental, der Marke aus Hannover? Den meisten von Ihnen, vermute ich mal, dürfte das relativ egal sein. Reifen ist Reifen, denken Sie. Aber irgendwas muss François Michelin doch anders und besser gemacht haben als die Konkurrenz, als er den Reifenkonzern Michelin zum umsatzstärksten der Welt gemacht hat. Heute vor 100 Jahren wurde der Reifenpapst François Michelin geboren.
1: Er sei der einzige Chef nach Gott. François Michelins Führungsstil war entschieden top-down, aber mit großer Wertschätzung für die Mitarbeitenden, betonte er bei einer seiner letzten Hauptversammlungen als Firmenchef. Ich habe mich gefragt, warum sich diese Firma so stark entwickeln konnte. Es ist unser Bemühen um die Menschen, denn ohne sie geht nichts. Menschliche Ressourcen gibt es nicht. Es sind lebende Wesen, die wachsen und miteinander in Verbindung stehen und genau so wahrgenommen werden wollen.
2: En croissance, en relation et qui demande simplement l'on le considère comme tel.
1: Eine Unternehmensphilosophie, die geradezu spirituell wirkt, geprägt vom strengen Arbeitsethos und vom christlichen Glauben François Michelins. 1959 übernahm er das Familienimperium, ein Symbol des industriellen Paternalismus. Am Traditionsstandort Clermont-Ferrand hatten seine Vorgänger Sportvereine gegründet, Arbeitersiedlungen gebaut und dort sogar eine Kirche errichten lassen. Pierre-Antoine Donnet ist Autor des Buches Die Michelin-Saga.
3: On disait d'ailleurs assez souvent que on est Michelin, on grandit Michelin et on meurt Michelin.
1: Man sagte oft, man wird bei Michelin geboren, wächst bei Michelin auf und stirbt bei Michelin, weil es dort alles gab. Das war aber keine reine Menschenliebe. Es ging darum, überall und in ausreichender Zahl Leute zu finden, die bei Michelin arbeiten und dafür zu sorgen, dass diese Menschen im Unternehmen bleiben. Sagte Donnet in einer Doku der Wirtschaftszeitung Les Echos. Unter François Michelin stieg das Unternehmen vom Provinzplatzhirsch an die Weltmarktspitze auf. Nicht zuletzt, weil der Boss massiv in Forschung investierte und die Vermarktung des geheimnisvollen X-Reifens vorantrieb, erklärt Autor Pierre-Antoine Donnet. Der X-Reifen war das, was man heute Radialreifen nennt.
3: C'est-à-dire que le pneu pour automobile, il flottait dans les virages, c'était pas extraordinaire.
1: Die Autoreifen von damals fingen in der Kurve immer an zu flattern, das war nicht so toll. Der Radialreifen hat innen eine Metallstruktur, die ihn fester macht und für ein Fahrverhalten sorgte, das mit nichts damaligem vergleichbar war. Das hat Michelin 12 Jahre lang einen Technologievorsprung gesichert. Der Name X, ein Sinnbild für die Neigung zum Geheimnis, das die Michelins um ihre Firma gemacht hätten, sagt Donnet. Auch zur Abwehr von Industriespionage.
3: Et X, parce qu'il y avait le goût du secret chez les Michelin. Ils l'ont toujours gardé.
1: François Michelin wurde oft als der verschwiegenste Firmenchef Frankreichs bezeichnet, wobei sein Führungsstil auch für Kritik sorgte. Die Kommunikation des Unternehmens beschränkte sich aufs Nötigste und auch die Gewerkschaften hielt François Michelin so klein, wie es nur ging.
4: En 1982, c'est le premier dégraissage, comme on dit chez les industriels. 3500 en France, 2300
1: Ab den 80er Jahren wurde die Firma, Symbol des französischen Savoir-faire, auch zum Sinnbild für die Krise der Industrie. Ein Sozialplan folgte auf den anderen, tausende Mitarbeiter wurden entlassen. Zuletzt kündigte Michelin Ende 2024 an, 2 Werke im Westen des Landes zu schließen, unter erbittertem Protest der Mitarbeitenden.
5: C'est le gouvernement qui doit avoir peur du peuple et pas l'inverse.
1: Schwierige Zeiten im Welthandel, Konkurrenz aus China, zu hohe Lohnnebenkosten in Frankreich. Aus diesen Gründen will das Unternehmen bis 2029 weitere 1.500 Stellen in Frankreich abbauen. Neben der wirtschaftlichen Dimension hat das auch eine symbolische, galt Michelin lange als soziales Vorzeigeunternehmen mit fairen Löhnen. Ganz im Sinne des industriellen Paternalismus, für den Firmenpatriarch François Michelin 4 Jahrzehnte lang stand.
0: Über François Michelin, Caroline Diller. Fun Fact am Rande, Michelin ist zwar der umsatzstärkste Reifenkonzern der Welt, in absoluten Zahlen gibt es aber eine Marke, die jedes Jahr noch viel mehr Gummireifen produziert als Michelin, mehr als 380 Millionen Stück, allerdings etwas kleiner und das ist Lego. Kein Scherz. 8:24 Uhr.

0: Aus dem Jahr 1975 kommt dieser Klassiker zu uns aus dem Album Still Crazy After All These Years, Paul Simon und 50 Ways to Leave Your Lover. 8.27 Uhr.
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2: Die britische Band Basement verbindet rohe Hardcore-Energie mit melodischem Rock. Heute in Wiesbaden zu erleben. Wait.

0: Mit kantigen Gitarrenparts und der eindringlichen Stimme von Sänger Andrew Fisher erzählt die Band von Gefühlen der Verlorenheit und Entfremdung, aber auch vom Halt, den Freundschaft geben kann. Basement, das Konzert heute im Schlachthof Wiesbaden. Personenkult lange vor Social Media zeigt die Nürnberger Ausstellung Genie, Idol, Star. Sie führt in die Blütezeit der Genieverehrung vom späten 18. Jahrhundert bis etwa 1910. Präsentiert werden 170 Objekte, darunter viele Porträts, die vor Augen führen, zu jeder Kultfigur gehört die Imagepflege. Schiller mit angedeutetem Heiligenschein, Beethoven von Engeln umkreist. Und Goethe ließ sich sogar als Statuette reproduzieren, mit nachdenklichem Blick in die Ferne. Kuratorin Karin Rhein.
1: Gerade Goethe hat auch aktiv am Geniebegriff und an seiner eigenen Rolle und Wirksamkeit mitgearbeitet. Da gehört aber auch immer die Legende mit dazu, dass den Menschen im Grunde fast alles zuflog, dass die sich nichts hart erarbeiten mussten, was natürlich oft Legende ist.
0: Die Ausstellung Genie, Idol, Star. Bis zum 6. September im Germanischen Nationalmuseum in Nürnberg.
2: Applaus, Applaus für deine Worte.
0: Applaus, Applaus, ein Publikumsliebling der Sportfreunde Stiller. Gegründet in den 1990er Jahren, wurde die Band schnell zu einer festen Größe der deutschen Indie-Szene. 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Jubiläum widmet sich der Podcast ARD-Ikonen ihrer Geschichte und ihrer Musik, die Rock und Pop mit gefühlvollen deutschen Texten zu eingängigen Hymnen verbindet.

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1: 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Das waren die Kulturtipps von und mit Christine Fleischer.
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3: Mit Miriam Rossius. Die USA und der Iran haben eine vorläufige Übereinkunft für ein Ende des Krieges erzielt. Das bestätigten beide Seiten. US-Präsident Trump teilte mit, dass nach der Unterzeichnung die Blockade iranischer Häfen durch die US-Marine aufgehoben wird, ebenso die Sperrung der Straße von Hormus für die Schifffahrt. Der Nationale Sicherheitsrat in Teheran erklärte, der Krieg mit den USA und alle militärischen Operationen würden ab sofort enden, auch die Kampfhandlungen im Libanon. Von Seiten des Vermittlerstaates Pakistan hieß es, dass das Papier am Freitag in der Schweiz unterzeichnet werden soll. Die vorläufige Einigung zwischen den USA und dem Iran hat an den asiatischen Aktienmärkten zu deutlichen Kursgewinnen geführt. An der Börse in Tokio stieg der Nikkei zwischenzeitlich um mehr als 5%, im gleichen Maß der Kospi-Index an der südkoreanischen Börse in Seoul. Japans Ministerpräsidentin Takaichi äußerte die Hoffnung, dass die freie und sichere Schifffahrt durch die Straße von Hormus in der Praxis gewährleistet wird. Japan ist stark von Erdölimporten aus dem Nahen Osten abhängig. Am Wochenende hat das KI-Unternehmen Anthropic den Zugang zu seinen fortschrittlichsten Modellen vorerst für alle Nutzer weltweit gekappt, als Reaktion auf Vorgaben der US-Regierung. Deshalb fordert der KI-Bundesverband, dass die öffentlichen Mittel für die europäische Entwicklung von Modellen verdreifacht werden. Außerdem will der Verband einen Gipfel für Souveränität im Bereich der künstlichen Intelligenz. Dabei sollen Bundesregierung, EU-Kommission, Wirtschaft und Sicherheitsbehörden verbindliche Entscheidungen treffen. Erinnerungskultur soll mehr Platz im Schulunterricht bekommen. Dazu haben die Bildungsministerinnen und Minister der Länder einen neuen Leitfaden beschlossen. Das Ziel: Angesichts zunehmender gesellschaftlicher Polarisierung und neuer Diskussionen im Zusammenhang etwa mit den Kriegen in Nahost sollen Kinder und Jugendliche stärker für historische Hintergründe sensibilisiert werden. Neu in den Empfehlungen sind unter anderem die Themen Völkerrecht, Genozide und Fluchtbewegungen mit ihren Ursachen. Nur wer die Vergangenheit verstehe, könne die Zukunft besser gestalten, sagt die Präsidentin der Bildungsministerkonferenz Stolz. Sie hatten seltene Ausgaben russischer Literaturklassiker aus französischen Bibliotheken gestohlen. Dafür sind nun 6 Georgier von einem Gericht in Paris zu Haftstrafen von bis zu 7 Jahren verurteilt worden. Das berichtet die österreichische Tageszeitung Der Standard. Die 6 Angeklagten hatten auch in Deutschland, der Schweiz, Polen und Tschechien Bücher gestohlen. Im Gesamtwert von mehreren Millionen Euro. Darunter Werke der russischen Schriftsteller und Dichter Alexander Puschkin, Nikolai Gogol und Michail Lermontow. Den Ermittlern zufolge fotografierten die Diebe die Bücher und kehrten später zurück, um sie durch Fälschungen zu ersetzen.
2: Das Wetter.
3: Vom Norden bis zur Mitte ist es wechselnd bis stark bewölkt. Im Nordosten sind einzelne Schauer und Gewitter möglich. Im Süden scheint länger die Sonne. Die Höchstwerte liegen heute bei 16 bis 25 Grad.
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1: Guten Morgen. Der Demokratietheoretiker Philipp Marlowe, nicht zu verwechseln mit dem Detektiv Philipp Marlowe, hat ein neues Buch vorgelegt. Wenn Ihnen der Name was sagt, dann wissen Sie, Marlowe ist nur selten Mainstream. Meist provoziert der Siegener Politikwissenschaftler mit originellen Gedanken, aber ohne, dass die Provokation bei ihm selbst Zweck wäre. Worum es geht im neuen Buch von Philipp Marlowe, das erfahren wir am Ende dieser halben Stunde.

0: Ja, ich weiß nicht, wenn ich mit dem Namen Tucker Pillsbury zur Welt gekommen wäre, wie dieser Künstler hier aus den USA, aus dem Bundesstaat Maine, Tucker Pillsbury, hätte ich das als Künstlernamen wahrscheinlich behalten, aber er hat ganz selbstbewusst sich Role Model genannt. Ja, das muss man auch können. Role Model mit High Hopes, 3000 neue Single um 8.39 Uhr im Deutschlandfunk Kultur. Sollten Sie bereits beim Brötchen holen gewesen sein, dann weiß ich eines, wenn es der Trendbäcker bei mir vor der Haustür war, dann haben Sie ziemlich lange Schlange stehen müssen. Volkan A. aus dem Frühteam ist bei mir und möchte genau darüber reden, über Warteschlangen. Volkan, warum?
1: Weil ich heute eine sehr schöne Kolumne gelesen habe von der Kollegin Anna Severinenko vom RBB. Mhm. Und sie hat darüber geschrieben, was Warteschlangen über uns sagen oder über eine Stadt.
0: Und was sagen die über uns?
1: Ja, du hast die Bäcker gerade angesprochen. Es gibt ja auch viele angesagte Restaurants in Berlin und auch in anderen Großstädten. Und wenn die Menschen dort anstehen, dann sagt sie, ist das ein Zeichen von Wohlstand? Weil es gäbe ja natürlich auch den normalen Bäcker, da kann man auch hin. Aber nein, man muss unbedingt zu diesem coolen Bäcker, den man auf Instagram gesehen hat. Und man kann sich da in eine Schlange anstellen, weil man die Zeit dafür hat. Und dann ist eine Warteschlange und das Anstellen in einer Warteschlange ist dann ein Statussymbol.
0: Ja, ich kann berichten von dem normalen Bäcker bei mir im Kiez, bei dem es keine Schlangen gab. Der hat jetzt pleite gemacht. Das heißt, er konnte die Miete sich nicht mehr leisten, eben weil niemand dort angestanden hat. Woanders stehen Menschen in Warteschlangen, weil sie es schlicht nicht leisten können, es zu tun.
1: Ne? Genau, darüber schreibt die Kollegin auch. Zum Beispiel bei Essensausgaben oder Notunterkünften, da müssen Menschen in Schlangen stehen. Und deshalb zeigen uns Schlangen, Warteschlangen auch, wie es einer Stadt geht. Also wenn man irgendwie wissen will, wie ist die Situation in einer Stadt, dann kann man auf ihre Warteschlangen schauen. Wo hast du dich denn das letzte Mal angestellt?
0: Ich muss bei diesem Trendbäcker, weil er direkt vor der Haustür ist, immer mal wieder in der Schlange stehen. Ja.
1: Und was sagt das über dich?
0: Das sagt, dass ich mir leisten kann, das Brot zu bezahlen. Da kostet nämlich das Kilo 10 Euro.
1: Oh, okay. Ja, ich stand zuletzt bei meinem Lieblingsimbiss. Mhm. Da stehe ich sehr oft, auch wenn die Schlangen ein bisschen länger sind. Und was sagt das über mich? Ja, dass ich einfach meinen Lieblingsdöner so gerne esse, dass keine Warteschlange der Welt zu lang ist.
0: Ist dir gegönnt. 8.40 Uhr.

0: überzeugend gegen den politikwissenschaftlichen Mainstream schwimmt. Was ist denn diesmal seine zentrale These?
1: Die neue These von ihm ist, dass die entscheidende Trennlinie, die entscheidende Spaltungslinie nicht mehr zwischen links und rechts verläuft, auch nicht zwischen demokratisch und undemokratisch, sondern die neue Spaltungslinie ist zwischen liberal und illiberal, zwischen Leuten, die eher für Offenheit stehen und Menschen, die sich ein etwas geschlosseneres politisches System wünschen. Also in Bezug auf Europa spricht er da vor allem davon, dass rechte Parteien insgesamt ökonomisch eher ein bisschen nach links gerückt wären und ökonomisch linke Parteien eher gesellschaftspolitisch ein bisschen nach rechts. Und auf der anderen Seite haben wir so eine neobürgerliche Linke, die dann die EU und die offene Gesellschaften verteidigen und da auch ein Bündnis mit den Marktliberalen eingehen. Und so entsteht dann aus seiner Sicht so eine neue Spaltungslinie, wo Arbeiter und Arbeiterinnen tendenziell eher illiberale Parteien wählen, während die Bürgerlichen, die Neobürgerlichen, die dann beim teuren Bäcker in der Schlange stehen, eher liberale Parteien wählen. Und da sagt er, in diesem Konflikt sieht er eigentlich eine große Neuzusammensetzung der politischen Position.
0: Also rechte Parteien rücken ökonomisch nach links, linke Parteien gesellschaftspolitisch nach rechts. Ist das denn aus deiner Sicht plausibel?
1: Ja, ich glaube, es ist zum Teil plausibel. Es ist vor allem bei einer Partei sehr unplausibel, nämlich bei der AfD, bei dem sozusagen für uns wichtigsten Beispiel. Weil da sagt er schon, naja, man sieht ja auch, dass die tendenziell ökonomisch ein bisschen nach links gerückt werden. Das wäre nicht mehr die marktliberale Professorenpartei, als die mal gestartet ist, sondern es gibt jetzt so ein paar Positionen, zum Beispiel zur Rente, wo sie eher so eine sozialpolitische Position vertreten. Insgesamt sind dann aber doch die Belege dafür so ein bisschen dünn. Ich finde aber die Grunddiagnose insgesamt eigentlich schon plausibel, auch wenn die AfD dann eher ein Problemfall bleibt, weil auch die Ursachenfindung, die er dafür dann anführt, scheint mir doch ziemlich plausibel zu sein. Denn er sagt, durch die europäische Einigung und durch die damit einhergehenden, den Verlust nationalstaatlicher Souveränität, zum Beispiel in Fragen der Migrationspolitik, wo wir quasi keine Kontrolle als Nationalstaat mehr haben, sondern alles auf europäischer Ebene regeln müssen, dadurch kommt es zu Verwerfungen. Und entsprechend dieser Verwerfung stellt sich dann natürlich auch ein politisches Spektrum anders auf. Und dass das dann entlang der Linien pro weitere Vertiefung der Supranationalisierung oder anti-weitere Vertiefung passiert, das finde ich erstmal plausibel. Und dass er das dann nicht als so einen kulturellen Konflikt versteht, sondern eigentlich durchgehend als einen ökonomischen, als einen materiellen Konflikt, der auch wirklich Auswirkungen auf die Menschen hat, das finde ich tendenziell schon eine ziemlich plausible These.
0: Also liefert er auch Belege, die dich überzeugen?
1: Ja, er liefert eine ganze Reihe an Belegen. Er ist schon auch ein Politikwissenschaftler, der versucht, seine meistens ja empirisch arbeitenden Kollegen auch empirisch zu überzeugen. Manchmal ist es aber dann doch ein bisschen schwach. Also der AfD-Fall ist eigentlich so das schwierigste Beispiel, weil der wird hauptsächlich in einer Fußnote verhandelt und meiner Meinung nach wenig überzeugend. Und dann macht er aber einen sehr interessanten Befund und sagt, naja, eigentlich ist es ja egal, was in dem Programm steht. Wichtig ist ja, dass wir uns mal anschauen, wie die Wählerinnen und Wähler, wie die das bewerten. Und dann sagt er, ach, die Wählerinnen und Wähler, die denken aber, dass die AfD und dass die rechten Parteien viel ökonomisch linker wären, als sie das tatsächlich sind. Und dann will man nachschauen, ah, wo hat er das denn her? Wie belegt er das denn? Und dann sieht man nur Fußnote, eine eigene Studie von ihm, die noch in Vorbereitung ist.
0: Ah, okay.
1: Das ist dann doch irgendwie frustrierend und davon gibt es so ein paar Momente in diesem Buch, wo man selbst als jemand, der die These eigentlich total überzeugend findet und der mitgehen will und der sich freut, dass mal jemand diesen ganzen Konsens, dass die Leute einfach nur die Abgehängten irgendwie voller Ressentiments sind und deswegen die AfD wählen, der das mal so ein bisschen durchbricht. Selbst als jemand, der das sich darauf freut, ist man dann doch immer wieder frustriert in diesem
0: Verstehe. Werk. Und diese These, dass die alte Achse zwischen links und rechts an Bedeutung verliert, die ist ja auch nun auch nicht ganz neu. Das hören wir schon lange. Und wenn der eigentliche Konflikt jetzt, wie er sagt, zwischen Offenheit und Schließung verläuft, zwischen Liberalität und Illiberalität, was folgt daraus politisch? Hat Manu eine Antwort darauf?
1: Nee, eine konkrete Antwort gibt er darauf eigentlich nicht. Man liest aber implizit schon immer wieder Sympathien raus für eine nicht-liberale Position, für eine, die eher in Richtung nationaler Souveränität geht. Das passt ja auch zu seiner Kritik an der Verrechtlichung, der sozusagen wieder mehr Einfluss des nationalen Volks möchte auf die Politik. Und das gefällt mir dann schon auch da sehr gut, wo er nämlich klar macht, dass das Eintreten für Weltoffenheit und für sozusagen eine globalisierte Welt, dass das keine Selbstverständlichkeit ist, wie das ja oft auch in

0: unseren Kreisen getan wird, sondern dass das selbst eine politische Position ist, von der Menschen profitieren und von der manche Menschen profitieren und andere nicht. Und dass dann, er sagt dann, naja, dass viele Politikwissenschaftler dafür auch Position beziehen, liegt vielleicht auch daran, dass sie selbst eher diejenigen sind, die davon ökonomisch profitieren. Und dass sie dann sozusagen wenig Sympathien für Leute haben, die dagegen sind, weil sie eben das dann sozusagen die Leidtragenden
1: sind. Die Frage ist halt nur, ob diese liberalen Positionen einfach nur dafür da sind, damit andere davon profitieren, oder ob sie auch Menschen schaden, die nicht davon profitieren.
0: Genau, also das würde er schon sagen. Er würde sagen, zum Beispiel in Bezug auf Migration, dass es natürlich am unteren Ende des Lohnspektrums zu einem höheren Druck kommt. Dadurch, dass wir überall jetzt Lieferanten zum Beispiel rumfahren haben, die zu einem großen Teil migrantisch sind und eben bereit sind, zu einem viel niedrigeren Lohn zu arbeiten als Einheimische, das schadet dann natürlich gewissen Bevölkerungsgruppen. Und er sagt dann, dass daraus folgt diese neue Spaltungslinie. Und wenn man jetzt fragt, ja, was folgt daraus politisch, kommt man ja nicht umhin zu sagen, vor allem für die Volksparteien, die wir so lange Volksparteien genannt haben, wird das natürlich dann schwierig, wenn sich das alles so neu sortiert, weil dann plötzlich eine konservative Partei für plötzlich eintreten muss für eine gesellschaftspolitische Liberalisierung, die sie eigentlich gar nicht will, und auf der anderen Seite die eher linken Parteien eintreten für eine marktliberale Position, die sie eigentlich gar nicht wollen.
1: Nils Schniederjan, herzlichen Dank. Klingt wieder nach einem Sachbuch, was viel diskutiert wird, von Philipp Manow. Es heißt Spaltungslinien Europas Parteiensysteme und die Dekonsolidierung des Nationalstaates, erschienen diesmal im Verlag CH Beck. 176 Seiten, kosten sie im Buchhandel 16 Euro.

Die 80er lassen schön grüßen hier bei David Bowie und Let's Dance. Wir haben es 8.56 Uhr, in 4 Minuten die 9 Uhr Nachrichten. Und nach den 9 Uhr Nachrichten lernen Sie hier die Stiftungsgründerin und Soziologin Dr. Auma Obama kennen. Ja, als starke Stimme für Kenias Jugend, Germanistin und Soziologin, hat in Berlin studiert. Sie ist Barack Obamas Halbschwester und gleich bei uns zu Gast. Viel Spaß dabei.

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7: Mit Miriam Rossius. Der neue Bildungsbericht befasst sich mit Ungleichheiten wegen der sozialen Herkunft. Die nationalen Sommerspiele der Special Olympics beginnen im Saarland. Und durch einen russischen Raketenangriff auf Kiew gerät die Hauptkirche des Höhlenklosters in Brand. Bundesbildungsministerin Prien stellt heute den nationalen Bildungsbericht vor. Unabhängige Forschende aus wissenschaftlichen Einrichtungen und statistischen Ämtern verfassen ihn alle 2 Jahre. Dieses Mal geht es um Bildungsungleichheiten wegen der sozialen Herkunft. Im ARD-Fernsehen sagte die CDU-Politikerin Prien, dass es hier nach wie vor eine erhebliche Abhängigkeit gibt, was den Bildungserfolg betrifft.
8: Oftmals sind die Gründe Migrationshintergrund oder eben auch Armut. Was dieser Bildungsbericht aber deutlicher zeigt als diejenigen der Jahre zuvor, ist, dass die Bildungsschere sich im Grunde auftut ab der Geburt, sich dann öffnet bis zum 6. Lebensjahr und dann auch nicht mehr kleiner wird. Und die Erkenntnis daraus ist eben, entscheidend ist die frühe Bildung. Und deshalb müssen wir uns noch stärker als bisher auf die frühe Bildung konzentrieren.
7: Bundesbildungsministerin Karin Prien von der CDU. Die USA, der Iran und der Vermittlerstaat Pakistan haben eine vorläufige Übereinkunft für ein Ende des Krieges bekannt gegeben. US-Präsident Trump erklärte, dass nach der Unterzeichnung die Blockade iranischer Häfen durch die US-Marine aufgehoben wird. Nach Auskunft des pakistanischen Premierministers Sharif soll das Papier am Freitag in der Schweiz unterzeichnet werden. Bundeskanzler Merz lobte die Einigung auf der Plattform X als diplomatischen Durchbruch. Lissy Kaufmann.
9: Das könne den Weg zur Erholung der Weltwirtschaft und zur Stabilisierung der Region bahnen, heißt es in dem Post. Es gelte, das Vereinbarte zielstrebig umzusetzen. US-Präsident Trump kündigte an, dass die Straße von Hormuz ab Freitag wieder für den freien Schiffsverkehr geöffnet werden soll. Der Ölpreis fiel kurz nach der Ankündigung deutlich. Deutschland zeigt sich zusammen mit Frankreich, Großbritannien und Italien bereit, die USA bei der Wiedereröffnung zu unterstützen.
7: Der UNO-Menschenrechtsrat in Genf diskutiert heute über die Lage in Kriegs- und Krisengebieten. Es geht unter anderem um die Ukraine, Palästina und die vom Ebola-Ausbruch betroffene Republik Kongo. Auch eine Debatte über die iranischen Angriffe auf Staaten am Persischen Golf ist angemeldet. Die 47 Mitgliedsländer des UNO-Menschenrechtsrats sollen die Wahrung der Rechte überprüfen. Bei Verstößen kann das Gremium betroffene Länder oder Institutionen zwar verurteilen, aber nicht sanktionieren. Die Mitgliedstaaten werden von der Vollversammlung der Vereinten Nationen für jeweils 3 Jahre gewählt. Deutschland ist aktuell nicht dabei. Die EU beginnt heute die Beitrittsverhandlungen mit der Ukraine und Moldau. Die Gespräche starten am Rande des EU-Außenministertreffens in Luxemburg. Thomas Spickhofen.
10: Ungarn hatte diesen Schritt lange blockiert. Die neue Regierung in Budapest hat nun den Weg freigemacht. Bundeskanzler Merz will auf dem EU-Gipfel für seinen Vorschlag eines abgestuften Beitritts der Ukraine werben. Außerdem auf der Tagesordnung die Lage im Nahen Osten und die Beziehungen zu China. Dieses Thema soll auch auf dem EU-Gipfel Ende der Woche eine wichtige Rolle spielen.
7: Weitere Themen des Außenministertreffens sind mögliche neue Russland-Sanktionen. Im Saarland beginnen heute die nationalen Sommerspiele der Special Olympics für Menschen mit geistiger Behinderung. Rund 4.300 Sportler und Sportlerinnen treten bis Samstag in 27 Disziplinen an. Es ist die größte Sportveranstaltung in der Geschichte des Saarlandes. Einige Wettkämpfe werden im benachbarten Frankreich ausgetragen. Bundesweit handelt es sich nach Angaben der Veranstalter um das größte inklusive Multisport-Event. Die letzte nationale Ausgabe fand vor 4 Jahren Bulgarin in Berlin statt. Bei russischen Raketen- und Drohnenangriffen auf die Ukraine werden immer wieder auch Kulturgüter beschädigt oder zerstört. In der Hauptstadt Kiew ist in der Nacht das Gelände des zum Weltkulturerbe zählenden Höhlenklosters getroffen worden. In sozialen Netzwerken kursieren Bilder, die das brennende Dach der Maria-Entschlafens-Kathedrale zeigen. Sie wurde im 11. Jahrhundert im byzantinischen Stil erbaut und gilt als historisches Wahrzeichen von Kiew. Das Kloster beherbergt in einem verzweigten unterirdischen Höhlensystem auch mumifizierte Überreste von Geistlichen. Auf dem Gelände der weltberühmten Pilgerstätte befinden sich mehrere Museen.
0: Das Wetter.
7: Vom Norden bis zur Mitte ist es wechselnd bis stark bewölkt. Im Nordosten sind einzelne Schauer und Gewitter möglich. Im Süden und Südwesten scheint länger die Sonne. Die Höchstwerte liegen heute bei 16 bis 25 Grad.
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11: Schönen guten Tag. Menschen Perspektiven geben. Dafür setzt sich mein Gast Auma Obama seit vielen Jahren ein. Mit ihrer Stiftung fördert sie Kinder, stärkt ihr Selbstwertgefühl und sorgt für Bildungsangebote. Ihr neuestes Projekt hat Erwachsene im Blick und versteht sich auch nicht als Wohltätigkeitsunternehmung. Auma Obama möchte, dass Wertschöpfung nicht auf Kosten von Menschen in Afrika, sondern gemeinsam mit ihnen geschieht. Wie sie dafür mit einer Schmuckmarke unter ihrem Namen ein Beispiel geben will, wird sie uns heute erzählen. Außerdem soll es natürlich auch um ihre bewegte Lebensgeschichte gehen, in der auch ihr Bruder eine Rolle spielt, der ehemalige Präsident der Vereinigten Staaten, Barack Obama. Und damit willkommen, Dr. Auma Obama. Ich freue mich sehr, dass Sie da sind.
12: Danke, dass ich hier sein darf.
11: Sie haben ja lange in Deutschland gelebt, über 16 Jahre, da werden wir später noch drauf kommen. Jetzt sind Sie immer mal wieder zu Besuch hier. Wie ist das? Fallen Ihnen irgendwelche Veränderungen auf oder gibt es irgendwas, was immer gleich ist, worauf Sie sich vielleicht auch freuen?
12: Ich sage immer, Deutschland ist mein zweites Zuhause. Hier bin ich groß geworden. Ich kam mit 19 hierher. Meine Identität, so wie es ist, als erwachsene Frau, ist auch geprägt durch meine Zeit in Deutschland.
11: Da fallen einem ja dann doch manchmal Dinge auf.
12: Vielleicht. Ja, das stimmt. Ich finde, es gibt eine Spannung in der Luft für mich. Ich steige in einem Taxi ein und die Leute sind häufig sehr schlechter Laune. Es gibt keinen guten Morgen oder guten Tag. Es gibt nur ein und man sagt, guten Morgen, guten Tag, wie geht's Ihnen? Ich glaube, die Leute, das Gefühl, das ich habe, ist, dass die Leute gestresst sind. Es kann gut sein, dass es wegen der veränderte wirtschaftliche Situation von vielen. Früher war Deutschland in meiner Meinung nach als Student viel einfacher. Man könnte 3 Tage in der Woche arbeiten in der Kneipe und man hatte genug Geld, um die Miete zu zahlen und sich was zu leisten, zu essen. Es war ein Leben, wo man das Gefühl hatte, man war aufgehoben, man war viel sicherer. Und ich habe das Gefühl, dass jetzt viele Menschen das Gefühl haben, sie kommen nicht klar. Und schon die Tatsache, dass es auch an der Universität ganz anders abläuft als zu meiner Zeit. Damals war das Studium, hat so viel Spaß gemacht, weil man wirklich viel, viel machen konnte. Man war nicht eingeschränkt.
11: In Ihre Studienzeit werden wir heute auch noch eintauchen und gucken möglicherweise, was sich eben sonst noch so verändert hat. Auma Obama, wie Sie heute jungen Menschen in Kenia hilft oder helfen mögen Sie eigentlich gar nicht so als Wort, ne?
12: Helfen benutze ich nicht als Wort. Ich sage immer, es geht um Menschen unterstützen in dem, was sie machen, damit sie selber ihr Leben in die Hand nehmen und ihr Leben bestreiten.
11: Also sprechen wir von Unterstützung und was sie eben machen, um unterstützend zu wirken, gleich hier im Deutschlandfunk Kultur.

0: Sautiku, so heißt die Stiftung von Uma Obama. Das ist Kisahili und bedeutet übersetzt starke Stimmen. Wessen Stimmen sind damit genau gemeint?
1: Gemeint sind die Stimmen der Kinder und Jugendlichen, mit denen wir arbeiten. Es geht darum, dass sie lernen, dass sie auch was zu sagen haben, auch mitentscheiden kann, was mit ihrem Leben passiert. Und wir arbeiten mit sehr jungen Leuten. Wir arbeiten mit Kindern von 4 bis 25 Jahren alt. Und ich sage den Kindern immer, wenn wir die Stimme von euch nicht hören, dann wissen wir nicht, was ihr wollt. Ihr habt ein Recht, uns zu sagen, was ihr wollt. Und wir als Erwachsene müssen lernen, zuzuhören.
0: Da musste man fast die Erwachsenen dann auch schulen, ne?
1: Ja,
0: also dass man die dann irgendwie da auch noch mal ein bisschen auf neue Wege bringt. Sie haben die Stiftung ja, glaube ich, vor 16 Jahren gegründet. Davor auch schon als Sozialarbeiterin mit Jugendlichen in England gearbeitet. Hat Ihnen das auch den Impuls gegeben, ein eigenes Projekt dann tatsächlich auf die Beine zu stellen?
1: Das hat mich in die Richtung gebracht, weil ich in England dort gearbeitet habe mit Jugendlichen. Und wie ich die Arbeit machte, habe ich immer gedacht, warum mache ich das in England? Bei mir zu Hause gibt es so viele Kinder und Jugendlichen, die diese Unterstützung brauchen. Mhm. Warum mache ich das nicht zu Hause? Und da habe ich angefangen, ja, in Kenia bei mir zu Hause. Da habe ich angefangen zu suchen nach einer Möglichkeit. Und zuerst habe ich in einer Organisation mitgearbeitet und habe dort im jugendlichen Bereich, dort mit den Jugendlichen gearbeitet. Und ich habe bemerkt, vieles, was gemacht wird, ist immer noch nach diesem klassischen Entwicklungshilfeschema, wo die Menschen Opfer sind, wo die Menschen ständig darauf angewiesen sind und erwarten, dass sie geholfen werden. Deswegen mag ich das Wort nicht. Mhm. Und da habe ich gesagt, ich will es anders machen. Die Menschen müssen ermächtigt werden. Es müssen Möglichkeiten gegeben werden, wo die selber sich helfen, wo die mit in der Diskussion sind. Und es wird nicht mit ihnen gemacht im Sinne von oben herab, sondern sie selber sind tätig, sie entscheiden, sie verantworten, was mit ihnen passiert. Und deswegen habe ich dann meine eigene Stiftung gemacht.
0: Ich glaube, Schwerpunkt Ihrer Arbeit zurzeit ist in ländlichen Regionen von Kenia. Was sind denn da die größten Herausforderungen?
1: Alle Menschen dort, weil sie auf dem Land leben, weil sie Kleinbauer sind, alle denken, dass die arm sind. Die sehen nicht, was für eine große, wichtige Ressource sie haben in diesem Land, dass die bebauen können und bebauen müssen. Und das ist die erste Herausforderung zu sagen, als Kleinbauer arbeiten heißt nicht, dass man versagt hat. Es heißt nur, dass man eigentlich mehr hat, weil darüber hinaus, dass man alles andere machen kann, hat man noch, dass man sein eigenes Essen, das was auf den Tisch kommt, bebauen kann. Und das ist wirklich die erste Herausforderung, dass die Menschen diese Ressource Land nicht so benutzen, dass sie ihr Leben bestreiten können finanziell.
0: Ihre Arbeit mit der Stiftung ruht ja auf unterschiedlichen Säulen. Eine davon ist Erziehung und Bildung. Und Sie haben es auch schon vorhin angesprochen. Eine andere ist eben auch das Selbstbewusstsein der Kinder zu stärken. Was sind denn die Faktoren, die das Selbstwertgefühl beeinträchtigen erstmal, dass Sie sozusagen da so ein bisschen gegenarbeiten müssen?
1: Ich weiß das von eigener Erfahrung als Mädchen, als einziges Mädchen in meiner Familie, dass ich häufig gehört habe, als Mädchen darfst du dies und das nicht machen, als Mädchen musst du dies und das machen. Und ich war immer frustriert, weil ich das Gefühl hatte, keiner hört mir richtig zu. Mhm. Keiner sagt mir, wo es lang geht, ich muss einfach nur mitmachen. Und das macht Kinder sehr, sie haben das Gefühl der Hilflosigkeit. Kinder sind häufig sehr frustriert, weil Erwachsene nicht zuhören und nicht achten darauf, was sie machen. Und die haben was zu sagen. Meine Tochter, als sie 4 Jahre alt war, hat sie mir mal was ganz Prägendes gesagt, was ich mitgenommen habe, wie wir zusammen aufgewachsen sind und ich sie erzogen habe. Sie hat mir gesagt, Mama, wenn du mich anschreist, höre ich dich nicht. Die war 4. Und da habe ich gelernt, Moment mal, ich muss anders mit diesem Kind umgehen. Ich muss mit ihr reden. Ich muss in Dialog mit ihr kommen, weil sie hat auch was zu sagen. Kinder können uns auch beraten, können uns auch was mitgeben.
0: Und wir können lernen von Kindern eben, und das sind Persönlichkeiten.
1: Ja, das sind individuelle Persönlichkeiten. Hm. Und die wissen sehr, sehr früh, was richtig und was falsch ist. Das sage ich immer. Deswegen müssen sie auch mitverantworten, was sie tun. Und wir dürfen denen das nicht wegnehmen, indem wir sagen, oh, das sind Kinder. Wir wissen besser. Wir wissen es nicht immer besser.
0: Nun ist Selbstwertgefühl steigern natürlich ein großes Thema. Was ist da Ihr Ansatz? Wie gehen Sie da vor?
1: Zuallererst habe ich angefangen mit Sport, weil als ich anfing, ja, wusste ich nicht genau wie auch. Und Sport ist etwas, was, wenn man Sport macht, gerade mit unserem Namen Sautiku starke Stimmen, wird man laut. Man spielt Fußball, man will den Ball haben, man schießt ein Tor, man wird laut. Man merkt nicht mal, dass man laut ist. Und Kinder, die vielleicht ruhig sind, schüchtern sind und Sport machen, plötzlich merken die, dass die eine Stimme haben und sind selber erstaunt. Darüber hinaus benutzen wir Dinge, wo wir wissen, dass die Kinder das gerne machen. Wir haben Tanz, Performing Arts, wir haben Drama, wir haben, wo die Kinder Gedichte erzählen, wir machen Debatten, wir machen sehr viele Sachen, wo die Kinder, und das machen die auch unter sich. Das ist auch sehr, sehr wichtig, diese Peer-to-Peer, dass sie unter sich miteinander reden, sich miteinander auseinandersetzen und wir als Erwachsene außen vor sind, um einfach als Behüter dabei zu sein. Und dann gibt's Aktivitäten, die wir zusammen mit den Eltern und mit den Großeltern machen. Zum Beispiel gibt's ein Projekt, das heißt Grow to Eat, wo wir die kleinen Küchen etablieren. Und das Essen, was dort angebaut wird, geht an dem Tisch, das direkt zu Hause gegessen wird. Und diese kleinen Küchen etablieren, machen wir zusammen mit den Kindern und den Eltern zusammen. Und dann wird zusammen gegessen, da wird zusammen getanzt.
0: Da geht es dann auch um Kommunikation.
1: Und es ist wirklich bei diesen Kommunikation und Community. Wir kreieren eine Community. Das Gleiche ist für ein Projekt, das wir haben, um energiesparende Küchen haben wir entwickelt und gebaut. Was eine Hütte ist, offen, halb, mit einem halben Wand, wo zusammen diese Küche gebaut wird, mit Dach und allem. Bauen wir zusammen mit den Kindern, zusammen mit den Eltern, und danach wird auch wieder gekocht. Also Kochen ist sehr wichtig hier, man merkt es, das ist sehr zentral.
0: Ja, aber das ist ja wirklich der Ort der Kommunikation. Ja.
1: Und man lernt eine Expertise. Und dann kann man das auch, wir haben Leute, die dann gesagt haben, die wollen diese Küche haben, die sind auch sehr schön, alles halb offen und eine Hütte mit Heu und wirklich sehr, sehr schön. Und gleichzeitig dieses Ofen, das mit in der Wand eingebaut ist. Und viele Leute haben gesagt, die wollen das haben. Das heißt, die Eltern wissen, wie die das jetzt machen und können damit ihr Geld verdienen, dass sie für andere Leute diese Küchen
0: haben. Das heißt, wie ist dann vorher die Situation, also wenn die Menschen gar keine Küche haben?
1: Die kochen auf 3 Steine, sehr häufig, und benutzen sehr, sehr viel Holz. Da müssen dann Bäume abgeholzt werden. Und so wie wir dieses Projekt machen, pflanzen wir dann Bäume auf den Höfen der Familie, weil das sind ja Kleinbauer, und die Kinder pflanzen die Bäume mit.
0: Nun unterstützen Sie junge Leute, sorgen auch dafür, dass sie eine Ausbildung bekommen. Nun ist aber in Kenia die Situation eine ganz andere in Deutschland. Hier wird die Gesellschaft immer älter. In Kenia im Prinzip wird die Gesellschaft immer jünger. Ich habe hier eine Zahl, jeder Zweite ist unter 19 Jahre alt. Das heißt, die Chance, dann überhaupt einen Job zu finden, ist wahrscheinlich schlecht, oder?
1: Es ist gar nicht schlecht. Wir müssen kreativ werden. Unsere Regierung muss anders arbeiten. Es gibt Handwerkstätigkeiten zum Beispiel. Wir brauchen Handwerker. Wir haben sogar bei uns in Sotku eine Handwerksschule, wo wir 8 Handwerksberufe unterrichten. Und von dieser 8, 5 sind um den Bau herum. Also Elektriker, Klempner, all diese Dinge, die Berufe, die man eigentlich braucht, die nicht ersetzt werden können mit einem Computer, wo Menschen dabei sein müssen, wo man eine Arbeit gesichert bekommt. Wir müssen anders schauen, wie die jungen Leute zu einer Arbeit kommen. Und das ist Sache unserer Regierung auch, dass wir die Infrastruktur verschaffen, damit diese jungen Leute arbeiten können. Das ist ein Potenzial, das ist eine Chance. Ich sehe das als was Positives, dass wir eine sehr junge Nation sind in Kenia und überhaupt auf dem Kontinent. Es gibt unheimlich viel, was man machen kann. Unsere Länder sind noch nicht so weit entwickelt im westlichen Sinne, dass es keinen Platz mehr gibt für Entwicklung, für Erweiterung. Das ist alles möglich, man muss es nur wollen. Und wir tun unser kleines Teil, dass wir nicht nur schauen, White-Collar-Job an die Uni gehen, studieren, hinter einem Bürotisch sitzen, sondern wir schauen, dass die Jugendlichen auch mit den Händen lernen zu arbeiten.
0: Wobei das ja auch schon wieder fast vergleichbar ist in Deutschland, wo es auch heißt, wir brauchen eigentlich Handwerkerinnen und Handwerker, die eben auch bereit sind, in diesen Berufen zu arbeiten.
1: Das fördern wir sehr, sehr stark.
0: Nun haben auch die jungen Leute in den letzten Jahren protestiert, sind in Kenia auf die Straße gegangen, haben gefordert, dass auch mehr tatsächlich die Probleme der jungen Leute wahrgenommen werden. Hat das irgendwas gebracht? Hat sich irgendwas schon verändert?
1: Es war schwierig. Also ich war auch dabei. Ich bin gegangen mit meiner Tochter zu den Demonstrationen. Wir nennen das Maandamano auf Kiswahili. Und es war eigentlich für mich, was mich sehr imponiert und beeindruckt hat, dort war, die jungen Leute haben sich die Zeit genommen, wo man ständig sagt, junge Leute kümmern sich nicht, die sind nicht interessiert. Die haben für uns, die waren für uns Erwachsene, ich nenne uns die Gen Y Z, also nicht Generation nicht Gen Z, sondern Gen Y Z, die Alten, die Gen Z heißt alte Person auf Kiswahili, also Gen Y Z, die haben für uns, die waren für uns auf der Straße, die haben für unsere Sache gekämpft. Viele von denen haben keinen Job, die zahlen keine Steuer im Moment, aber die haben dafür gekämpft, sicher, dass die Steuern nicht erhöht werden. Und für mich so enttäuschend war die Tatsache, dass es zu wenig von uns, Genoiseen, da waren auf der Straße, um mitzumachen. Wir waren sicher in unsere Häuser und haben vor dem Fernseher gesessen und haben beobachtet, wo wir unsere Kinder umgebracht werden, geschossen werden. Mhm. Und das ist die Antwort auf Ihre Frage, dass sie so wenig machen können, weil die Regierung auf die Kinder geschossen hat. Also es ist immer noch ein Kampf, um was zu ändern im Land, damit für uns als Bürger dieses Landes das Leben besser gemacht wird. Es ist immer noch ein Kampf.
0: Oma Obama, und man merkt, mit wie viel Herz Sie tatsächlich kämpfen und für die Sache eintreten. Sie selbst ist in Kenia aufgewachsen und um die Herausforderungen in ihrer Kindheit und Jugend soll es gleich gehen hier im Deutschen.

0: Chris Mahler mit Amelia, Band aus Berlin. Die vier Bandmitglieder kennen sich schon seit der Grundschule. Mit ihrer Musik wollen sie Brücken zwischen verschiedenen Welten bauen. Das hat auch mit ihren eigenen Hintergründen zu tun. Englisch, Amerikanisch, Gambisch, Afro-Brasilianisch und Deutsch. 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Uma Obama hat gerade erzählt, wie sie heute in Kenia mit ihrer Stiftung für Kinder und Jugendliche Perspektiven schafft. Sie selbst wurde 1960 in Nairobi geboren und sie sind erstmal mit ihrer Mutter und ihren Großeltern aufgewachsen. Ihr Vater war in den USA. Was für einen Hintergrund hatte das?
1: Ja. Kleine Korrektur. Ich bin eigentlich am Viktoriasee geboren, ein Ort, das heißt Gandia. Mhm. Und dann mit 4 sind wir, als mein Vater zurückkam, nach Nairobi umgezogen. Seitdem bin ich Nairobianerin.
0: Und Ihr Vater war in den USA, um zu studieren?
1: Ja, der hat studiert damals in Harvard.
0: In Harvard. Sie haben ein sehr persönliches Memoir geschrieben, das vor einigen Jahren erschienen ist. Das Leben kommt immer dazwischen, heißt das.
1: Auf jeden Fall, auf jeden Fall.
0: Und da habe ich gelernt, dass Sie eine Lu sind. Ich hoffe, dass ich das richtig ausspreche. Und dass in dieser Volksgruppe Männer sehr wichtig sind. Die Kinder gehören zum Beispiel den Vätern. Vielleicht.
1: Es ist patriarchalisch. Das heißt, man heiratet in eine Familie hinein. Und es ist eine Familie eines Mannes natürlich. Und dann gehört man zu dieser Familie. Zum Familie des Mannes. Und das ist das Patriarchalische. Und dadurch gehören die Kinder dieser Familie.
0: Also, und das hat natürlich dann auch was damit zu tun, was Sie vorhin schon erzählt haben, warum die Stimmen von Frauen oder Mädchen erstmal nicht so gehört werden oder erstmal nicht so.
1: Ich glaube, vielleicht eine kleine Korrektur. Es ist nicht, dass die Stimmen nicht gehört werden, aber es ist eine bestimmte Kultur mit einer bestimmten Struktur. Mhm. Und in diese Struktur gehört, dass man seinen Platz hat. Und natürlich, wenn man bedenkt, dass wir jetzt durch die Kolonialisierung, durch das Verwestlichung unserer Kultur, eine Person wie ich, die in Nairobi lebt, die in der Schule geht, in Nairobi in eine westliche Schule geht, einen Bruder hat und wir machen alles gleich und plötzlich heißt es, das und das sollte ich nicht machen, weil ich ein Mädchen bin. Natürlich hinterfrage ich das. Mhm. Das heißt, das ist das Konflikt von
0: allen.
1: Aber
0: da braucht man auch erstmal Selbstbewusstsein dafür.
1: Ja, ja. Wenn man neugierig ist. Ich glaube, ich habe das Glück gehabt, dass ich immer neugierig war. Aber alle Kulturen bei uns haben dieses Problem, dass wir diese Konflikt haben zwischen unserer westlichen Erziehung und unserer Tradition, also wie wir kulturell anders die Welt sehen. Mhm. Und dieses Konflikt besteht bei uns allen. Gerade in diesem Fall, wo ich als Frau auf eine Art und Weise zu sein habe oder dass ich als Frau, wenn ich in eine Familie einheirate, die Kinder dieser Familie gehören. Und wenn ich sage, oh, ich will gehen, dann sollen die Kinder bleiben. Das ist dann in Konflikt mit meinem Denken als eine moderne Frau, die irgendwie studiert hat, die ihr Leben bestreiten kann, dass ich dann meine Kinder zurücklasse. Und da muss man dann seine Stimme suchen. Da muss man lernen, wie komme ich damit klar? Wie kann ich mich wehren, wenn ich denke, es passt nicht für mich? Und wann ist es okay für mich? Also manche Sachen finde ich super toll und das sind unsere Identität und es schafft für uns eine Struktur und eine Stabilität, die es vielleicht im Westen nicht gibt. Aber bei manchen Sachen funktioniert es einfach nicht mehr. Und halt das, dass man mir sagt, dass ich als Mädchen dies und das nicht machen kann, das habe ich nicht hingenommen.
0: Sie haben dann ja gerade erzählt, dass Sie zum Vater gegangen sind. Das war ja dann wahrscheinlich auch nicht Ihre eigene Entscheidung, sondern das wurde dann für Sie entschieden.
1: Ja, ich war zu klein. Das wurde entschieden für mich.
0: Ihr Vater war Regierungsbeamter, hatte natürlich entsprechend viel zu tun. Wie war Ihr Verhältnis?
1: Als kleines Kind erinnere ich mich nicht so sehr, weil mein Vater, klassisch wie alle Väter, die viel arbeiten und etwas traditioneller sind, hat er viel gearbeitet. Ich erinnere mich am Wochenende an ihn. Und ja, und später als Erwachsene war es ein bisschen konfliktreicher mit ihm, weil meine Stiefmutter sich scheiden ließen. Und wir waren dann mit ihm alleine und er musste trotzdem weiterhin so viel arbeiten. Und das war dann hart für mich.
0: Das heißt, er hat ihm nicht so viel Aufmerksamkeit geschenkt?
1: Der hat so viel, er konnte. Es ist halt so, er musste arbeiten. Er hat zu viel. Ich war auch im Internat, von daher war ich nicht immer zu Hause. Und das war dann sehr entfremdend. Und ich glaube, das ist nicht unterschiedlich als andere Familien, wo so eine Situation kommt. Weil die Männer haben leider, und das tut mir auch sehr leid, häufig wenige Zeit mit den Kindern. Nicht für die Kinder, sondern mit den Kindern. Und in dem Moment, wo man plötzlich dann allein gelassen ist mit den Kindern, meistens, glaube ich, weiß man erstmal nicht, was man tun soll mit den Kindern. Und zweitens sind die Kinder nicht so nah so dran gewöhnt. Und gerade in meinem Fall, wo ich im Internat war, war dann auch diese Distanz. Und da haben wir dann später, wie ich dann nach Deutschland kam, versucht, das zu korrigieren, sage ich mal so. Und leider hatte ich zu wenig Zeit, weil er dann gestorben ist.
0: Da waren Sie Anfang 20, glaube ich.
1: Ja, genau.
0: Ich meine, das war natürlich auch noch eine andere Generation. Heute hat sich sicherlich auch einiges verändert, auch im Verhältnis von Vätern und Kindern.
1: Bei uns noch nicht so viel wie hier, muss man schon sagen. Ja.
0: Was ich interessant finde, Sie haben auf dem Internat ja auch schon Deutsch gelernt. Ne? Ja. Wie kam es denn zu der Entscheidung eigentlich?
1: Es war Zufall. Unsere Erdkundelehrerin war Deutsche, Mrs. Kanaya. Sie war mit einem Kenianer verheiratet und bis dahin hat sie nur Erdkunde unterrichtet und plötzlich entschied sie sich, sie will Deutsch unterrichten. Und da hat sie das angeboten und wir hatten schon in der Schule Französisch und dann hat sie gefragt, wer will, dass wir dann, und niemand wollte Deutsch lernen. Und wir waren nur vier Studentinnen, das war ein Mädchen, eine Mädcheninternat, nur vier Mädchen, die Deutsch lernen wollten. Und da war ich eine von denen, es war super.
0: Wir haben und das einfach nur aufgrund dieser persönlichen Beziehung zu dieser Lehrerin, oder?
1: Wegen des Angebots. Ich habe einfach gedacht, warum nicht?
0: Und nun hatten Sie die Sprache dann auch schon gelernt. War das dann auch der Grund, warum Sie...
1: Gelernt ist zu viel gesagt. Ich dachte, ich hatte es gelernt, bis ich nach Frankfurt kam und angekommen ist und versuchte, was zu sagen. Die Leute gucken mich an. Ich sagte, ich habe doch das und das gesagt. Und das, dann wusste ich, okay, mein Deutsch ist doch nicht so toll, obwohl ich bestanden habe.
0: Ja, vor allen Dingen gerade auch, Prüfung. Wenn man in Hessen ist, muss man natürlich dann auch auf einmal Dialekte dann verstehen oder sowas. Und da kommt man mit dem Schuldeutsch ja auch nicht immer unbedingt weiter. Aber war das dann auch der Grund, warum Sie sich für Deutschland entschieden haben? Oder gab es dann noch einen anderen Grund?
1: Es ist mit ein Grund, weil es war, wir haben Landeskunde gemacht, wir haben die Literatur gelernt über Deutschland. Also das Curriculum war wirklich ganz, ganz toll. Und ich habe sehr viel. Ich glaube, ich wusste bis dahin viel mehr über Deutschland, als viele Deutschen das wissen, bevor ich überhaupt nach Deutschland kam. Und dann habe ich auch sehr gerne die Literatur gelesen. Damals haben wir Heinrich Böll gelesen und verschiedenen anderen. Und die Literatur, die wir lasen, beschäftigt sich sehr viel mit der Nachkriegszeit. Ich glaube, das, glaube ich, ist eine Zeit der Deutschen, wo sie am weichesten waren, am empfindsamsten waren, wo sie so viel Leid gelitten haben und damals die Schriftsteller wirklich aus dem ganzen Herzen geschrieben haben. Auch es war nicht so intellektuell geladen, so nach dem Motto, wir müssen jetzt einen Diskurs haben und wir müssen Konflikte haben, argumentieren. Man hatte aus dem ganzen Herzen geschrieben und diese Literatur hat mir sehr zugesprochen, weil ich bin normalerweise, man glaubt es mir nicht, sehr introvert und ich denke immer, damals insbesondere, jetzt habe ich zu viel im Kopf, aber ich habe sehr tief gedacht und habe mir immer die Sachen zu Herzen genommen und überlegt und mir Gedanken gemacht und habe alles so viel gesagt. Unter jedem Stein konnte ich was finden, eine Geschichte. Und das sprach mich an, diese Literatur. Und das war natürlich dann neiglich zum Deutschsprachigen. Und ich brauchte auch ein Stipendium, muss man ganz ehrlich praktisch sagen. Da habe ich dann mich um ein Stipendium beworben, habe es nicht sofort bekommen, habe mindestens 2 Jahre dran gearbeitet, war auch 1 Jahr an der Uni bei uns zuerst, bis ich es dann bekam. Aber ich habe nicht aufgegeben. Ich bin immer wieder zurück, bis die wahrscheinlich gesagt haben, okay, jetzt kriegst du es, geh weg, komm nicht zurück, du kriegst dein Stipendium. Weil ich habe nicht aufgegeben.
0: Obama und was es sonst noch so für Herausforderungen gab, auch unabhängig von den sprachlichen Herausforderungen, darüber sprechen wir gleich hier im Deutschlandfunk Kultur. 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

0: 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Uma Obama hat gerade davon erzählt, wie sie als junge Studentin in Deutschland angekommen ist. Später hat sie auch promoviert und insgesamt 16 Jahre in Deutschland gelebt. Und sie haben schon am Anfang der Sendung gesagt, im Prinzip ist Deutschland auch ihr Zuhause geworden. Ja. Wie lange hat das gedauert oder hat sich dieses Gefühl relativ schnell eingestellt?
1: Ich glaube, es hat sich nicht so schnell eingestellt. Ich kam ja mit 19. Ich war erst mal im Studienkolleg, habe Deutsch gelernt. Und ich war im Saarland. Und Saarland ist sehr klein, die Uni ist sehr groß. Also mein Eindruck von Saarland ist eine Universität im Wald. Auch jetzt in Erinnerung. Da war viel Wald, wir waren im Wald, auch unsere Studentenheime waren im Wald. Und dieses Gefühl von einfach, wie bei amerikanischen Universitäten teilweise, wo man einfach sich zurückzieht und man hat die Möglichkeit zu lernen. Ich habe sehr gerne gelernt. Also ich bin wirklich ewige Studentin. Ich bin die beste Studentin überhaupt, weil ich wirklich gerne, gerne lerne.
0: Sie haben ja auch unterschiedliche Sachen studiert. Germanistik, Soziologie, dann
1: wir dürften,
0: Film- und Fernsehwissenschaften.
1: Ich habe Komparatistik, ich habe wirklich alles, weil man dürfte damals. Ja. Man hat sich angemeldet, man dürfte, wenn man es konnte, hat man es gedürft. Und in Saarland habe ich erstmal die Sprache gelernt. Und was ich sehr schnell kapiert habe, ist, dass ich die Sprache sehr gut lernen muss. Und das Interessante war, ich kam an dem Tag an, hatte schon Streit, Konflikt, das steht auch in meinem Buch, weil die mir dann gesagt haben, ich soll mir ein Zimmer suchen gehen. Und ich komme an, direkt aus Kenia und stehe da mit meinem Koffer und da sagt mir der Typ im Studenten, ich weiß nicht,
0: Studentenwerk.
1: Studentenwerk, dass ich mir ein Zimmer suchen muss. Ich habe, was bedeutet das? Ich habe ein Stipendium bekommen, sie haben mich hier eingeladen zu studieren, wie soll ich ein Zimmer suchen? Dann sage ich, soll in der Zeitung gegen gucken, gib mir eine Zeitung, da steht wh.gm, irgendwie, das waren alles so
0: Abkürzungen, die natürlich nichts gesagt haben.
1: ZI3 und dann dachte ich, ich verstehe das, ich saß da und sage, ich gehe nirgends hin. Wenn sie mir kein Zimmer geben, fliege ich zurück nach Hause. Und ich saß dann da und habe mich nicht bewegt und der war so, was macht er jetzt mit mir? Der war so sauer auf mich. Und irgendwann hat er gesagt, okay. Und dann musste er überall rumtelefonieren und hat mir ein Zimmer gefunden. Und dann habe ich mein Zimmer bekommen.
0: Aber toll. Ich meine, Sie haben ja gerade erst erzählt, dass Sie eigentlich introvertiert sind und so. Aber auch da, wenn es drauf ankommt, können Sie sich doch selbstbewusst durchsetzen und für Ihre Belange auch einsetzen.
1: Das kommt, glaube ich, von einem Gefühl, eine Mischung. Und das habe ich von meinem Vater. Dieses Gefühl von Fairness. Wenn jemand schlecht behandelt wird, dann werde ich wach. Und das Gefühl hatte ich da, weil ich gedacht habe, ich komme hier, ich kenne niemanden, es ist abends. Ich wurde eingeladen, hier zu studieren. Ich habe ein Stipendium. Bei uns heißt es, wenn man ein Stipendium hat, hat man alles mit drin. Das war mein Fehler. Vielleicht habe ich das Kleinschrift nicht gelesen. Aber es stand nirgendwo, dass ich mir ein Zimmer suchen muss. Und der war auch nicht höflich. Der war nicht nett. Es kann gut sein, dass wegen der deutschen Sprache, manchmal klingt es kein Schroff, habe ich so empfunden als unhöflich. Aber ich habe gedacht, was mache ich? Für mich logischerweise gab es keine andere Möglichkeit. Ab da ging es dann super gut und habe mich sehr wohl gefühlt und habe dann wirklich darauf geachtet, dass ich die Sprache richtig lerne. Wie gesagt, ich bin gerne Studentin und das hat geholfen, dass ich mich schneller wohlfühlte.
0: Weil da sind wir wieder bei der Kommunikation auch, ne? Ja. Also der Austausch miteinander, ins Gespräch zu kommen und so, was natürlich dann auch
1: sehr
0: wichtig ist.
1: Sehr wichtig für mich, ja.
0: Und heute unterstützen Sie eben junge Leute in Kenia, darüber haben wir gesprochen.
1: Dass die kommunizieren können.
0: Und Ihr neues Projekt, da gehen Sie einen ganz anderen Weg, nämlich man könnte sagen kommerziellen eigentlich. Unter Ihrem Namen wird Schmuck verkauft. Der Uma Obama Fine Jewelry heißt dieses Label, weil sie eben sagen, man muss Geschäfte mit Afrika machen, nicht nur in Afrika. Wie meinen Sie das?
1: Ich rede sehr lange darüber, dass man Afrika ernst nehmen muss als ernste Teilnehmer, Partner, wenn es um Geschäfte geht, wenn es um diese Wertschöpfungskette geht. Man sieht dieses Kontinent und man benimmt sich als wäre und redet über dieses Kontinent, als wäre es ein Land.
0: Und das sind verschiedene Länder,
1: das sind 54 eigenständige, große Länder. Unterschiedlich, divers. Mein Land, wir können Deutschland verschlucken ein und zwei, eineinhalb Mal. Deutschland können wir reinstecken, dann noch England dazu und vielleicht noch eine kleinere Stadt in Europa. Daran denkt man nicht. Man redet über uns, als wären wir hilfsbedürftig. Und immer habe ich darüber geredet, dass wenn man uns ernst nehmen will, muss man aufhören zu reden, ständig zu reden von Entwicklungshilfe. Man muss es ändern in wirtschaftlicher Zusammenarbeit im wahrsten Sinne. Es geht nicht um Fair Trade oder faires Handeln, es geht um echtes Handeln. Real Trade. Man arbeitet mit uns, man kommt in Dialog mit uns, um zu sehen, wie man miteinander arbeiten kann.
0: Und da sitzen wieder zwei am Tisch, begegnen sich
1: genau,
0: auf Augenhöhe.
1: Genau, auf Augenhöhe, so. Ja. Genau. Die teuersten Bodenschätze kommen von diesem Kontinent. Wie kann es sein, dass wir arm sind, wenn alle teure Bodenschätze, die die ganze Welt braucht, von diesem Kontinent kommen? Dann stimmt schon daher die Relation
0: nicht. Dass die Wertschöpfung
1: nicht.
0: Dann immer woanders passiert im Prinzip.
1: Ja.
0: Und Sie wollen ja auch dafür sorgen, dass eben diese Wertschöpfung nicht auf Kosten der Menschen vor Ort passiert, sondern gemeinsam mit ihnen. Wie wollen Sie das gerade bei diesem Projekt oder wie gewährleisten Sie das konkret bei diesem Projekt?
1: Indem wir erstmal mit Leute vor Ort, das ist in Madagaskar, es geht um Edelsteine,
0: ist
1: also
0: ja auch
1: Feinschmuck
0: bekannt,
1: auf
0: genau,
1: jeden Fall.
0: Für die Minen.
1: Die haben alle, alle Edelsteine, die es auf der Welt sind, in diesem Land, kann man alle in diesem Land finden. Und was wir machen, wir arbeiten in Partnerschaft mit einer deutschen Firma in Hannover und in der Arbeit ist der Verpachter ein Mensch aus Madagaskar. Die Minen verpachtet er. Der stellt die Minenarbeiter ein. Die werden angestellt als Angestellte. Die Arbeitsbedingungen sind so, dass sie gerecht sind.
0: Was heißt das gerecht?
1: Das heißt gerecht, indem die Menschen, es gibt einen Mindestlohn in Madagaskar, die kriegen viermal so viel wie das Mindestlohn, also so viel wie ein Lehrer, der in einem Durchschnitts so Mittelklasse Schule unterrichtet, also da kann man sein Leben damit bestreiten. Und noch hinzu, wenn sie die Steine finden, wird für die Steine bezahlt. Also zusätzlich zu diesem festen Lohn, gesicherten Lohn, dass sie ihr Leben bestreiten können, gibt es dazu Geld, wenn sie die Steine finden. Natürlich ist es auch in unserem Interesse, weil wenn sie für die Steine was bekommen, dann verschwinden nicht zufällig
0: Steine.
1: Welche Steine.
0: Mhm.
1: Und diesen Wert von den Steinen wird gehalten, weil man das nicht auf dem Schwarz macht und versucht, billig zu verkaufen. Und was alle Leute hinterfragen müssen, wenn ich ein Produkt, insbesondere ein Luxusprodukt, kaufe, muss ich mir Gedanken darüber machen, die Herstellung, wo kommt das her, damit ich mit gutem Gewissen das kaufe. Und alle unsere Stücke haben eine Geschichte hinter sich, wo der herkommt, an welchem Tag der gefunden wurde, wer alles mitgewirkt hat. Alles ist in dieser Geschichte mit drin und ist sehr, sehr transparent.
0: Wenn Sie das ansprechen mit den Luxusprodukten, nun gibt es natürlich auch Leute, die sagen, Luxus ist eigentlich immer ungerecht, weil es Ausdruck der Ungerechtigkeit in dieser Welt ist, weil diesen Luxus können sich eben nur Menschen in westlichen Ländern leisten. Wie sehen Sie das?
1: Das ist aber eine sehr eingeschränkte Definition von Luxus. Luxus ist relativ. Und ich kann es an den Minenarbeitern als Beispiel geben. Weil man hat uns ja gesagt, ja, wir machen dieses Projekt, wir haben dieses Modell und es geht um Luxus. Das können sich die Minenarbeiter ja gar nicht leisten, dieses Schmuck. Darum geht es nicht. Jemand, der bei Daimler arbeitet, der kann sich auch vielleicht dieses Auto nicht leisten. Aber es geht darum, nein, wenn nicht jeder, die Putzfrau kann sich keinen Daimler leisten, aber man muss gucken, dass die Putzfrau einen gerechten Gehalt bekommt. Und vielleicht will die Putzfrau keinen Daimler haben, genauso wie die Minenarbeiter. Man hat sie gefragt, also man hat eine Umfrage gemacht, weil diese Fragen, wir wussten, die kommen. Und einer sagte, für ihn ist wichtiger, dass er ein Motorrad hat. Der andere sagt, er will seine Kinder an die Uni bringen. Also man muss individuell Luxus definieren. Und derjenige, der diesen Schmuck sich leisten kann, vielleicht hat er oder sie lange gespart, dafür hart gearbeitet und gönnt sich was. Und in Zusammenhang mit einer Philosophie, das sagt, wir nutzen die Menschen nicht aus. Wir sehen sie, wir hören sie, sind beteiligt. Sie sitzen am Tisch auf Augenhöhe und entscheiden mit uns, was wir aus diesem Schmuck machen. Wir sind Unternehmen, die man vertrauen muss. Man muss nicht mit Mittelmännern arbeiten, um mit Menschen in Afrika zu arbeiten. Man kann direkt mit uns arbeiten. Wir haben die Expertise. Wir warten drauf. Immer werden wir umgehen. Es kommen unheimlich viele Firmen bei uns in Kenia. Und wenn man guckt, in der oberen Etage, in der zweitoberen Etage, der dritte Etage, sind Europäer, sind Menschen aus dem Westen. Und wir sind unten und machen die Arbeit und wenn man so will, die Drecksarbeit und haben kein Profit davon.
0: Und das ist in dem Schmuckunternehmen tatsächlich auch anders? Also auch auf der Verwaltungsebene sind dann auch Menschen aus Madagaskar dann mit tätig?
1: Der Verpachter ist aus Madagaskar, die Minenarbeiter sind aus Madagaskar. Es wird geschliffen in Madagaskar, was sehr ungewöhnlich ist. Wir haben da Leute gefunden, es gibt so wenig noch, die das können, weil das alles im Ausland gemacht wird. Und noch zusätzlich, den Rest kann man nicht dort machen, weil die Infrastruktur es nicht erlaubt. Jeder, der sich mit unserem Kontinent auseinandersetzt, weiß, dass die Industrie immer extern war. Ob es Kaffee war, Kakao war, Gold und jetzt ja mit diese Edelsteine. Es gibt keine Infrastruktur. Unsere Regierung ist zu sehr damit beschäftigt, ständig Darlehen zu bekommen von IMF und von World Bank, als dass sie zu Hause was entwickelt, wo wir produzieren können zu Hause. Und deswegen ist es so schwer, auch mit unserem Modell zu sagen, wir können alles in Madagaskar machen. Würden wir gerne, aber dann hätten wir nicht die Qualität. Weil natürlich müssen wir auf dem Weltmarkt

0: 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Uma Obama hat gerade erklärt, warum unter ihrem Namen Schmuck verkauft wird, wie sie so Menschen in Madagaskar an der Wertschöpfung beteiligen möchte. Nun wird natürlich ihr Name Obama auch immer schnell mit ihrem Bruder in Verbindung gebracht, Barack Obama. Ist es eigentlich manchmal eine Last oder sind Sie ganz froh darüber, weil das natürlich dann auch zum Beispiel für die soziale Arbeit Türen öffnet?
1: Es ist ein Segen. Den Namen zu haben, ist ein Segen, durch Türe zu kommen, durch die ich nie hätte kommen können. Und von daher bin ich sehr dankbar dafür. Man muss sich immer daran erinnern, dass auch dieser persönliche Teil da ist. Mhm. Das ist Familie. Man muss die Familie schützen. Wir sind nicht sehr öffentliche Leute.
0: Ja, das, was Sie machen, das, auf der anderen Seite, kann natürlich dann auch auf Ihren Bruder dann wieder
1: rückgehen. Ja, genau. Und das war verstärkt, als er noch im Amt war. Und wir haben uns gegenseitig sehr geschützt und ich musste noch mehr, weil er ja sowieso durch sein großes Team besseren Schutz hatte, und ich musste wirklich die richtigen Leute um mich haben und gleichzeitig immer wissen, mit diesem Namen kann ich vieles erreichen, kann ich viele Leute helfen, und ich bin ein Sprachrohr für viele Leute. Ich darf an Orte sein und mit Leuten reden, die wichtig sind und die mir zuhören. Und da war mir sehr bewusst, welche Verantwortung ich hatte.
0: Und wir haben ja auch schon gemerkt, mit wie viel Engagement Sie das machen. Sie haben sich ja relativ spät kennengelernt, also in Ihren 20ern. Ja. Wie war das damals?

0: damals?
1: Das war besonders. Das war für mich wirklich wie Weihnachten und alle Geburtstage zusammen. Ein Geschenk war das. Wir haben uns sofort irgendwie, es hat Klick gemacht. Wir haben uns verstanden, wir haben miteinander geredet, als wären wir zusammen aufgewachsen.
0: Ich glaube, er ist auf Sie zugekommen, ne?
1: Ja, ja, weil damals, als mein Vater starb, es war eigentlich eine Tante, die ihn kontaktiert hatte. Dann hat er uns gesucht und ich war damals in Heidelberg, habe studiert und wir haben angefangen, uns zu schreiben und dann hatte ich die Möglichkeit, nach Chicago zu kommen und da haben wir wirklich nur noch geredet und es war wie, als wäre man in der Wüste gewesen und hatte so viel Durst und plötzlich kam an eine Quelle und dürfte man trinken und wir haben nur noch geredet.
0: Auch gar nicht gefremdet?
1: Also, nein, überhaupt nicht. Ja. Obwohl, ich muss gestehen, als ich nach Chicago kam, weil ich bin zuerst zu ihm gegangen, habe ich nicht so viele Tage einberechnet dafür, weil ich gedacht habe, oh, was ist, wenn er mir nicht gefällt und ich ihn nicht mag und dann muss ich noch hier bleiben, dann ist es irgendwie komisch. Aber ich habe das dann bereut, weil wir haben uns so gut verstanden, wir haben so lange miteinander geredet. Ich war so traurig zu gehen. Ne? Aber dann kam er später zu mir nach Kenia und da war er dann einen Monat und dann war es gut.
0: Ich glaube, Sie haben später auch in seinem Wahlkampfteam mitgearbeitet. Ja. Was war da Ihre Aufgabe? Was haben Sie da gemacht?
1: Wir haben geredet, wir haben über ihn geredet, wir haben über die Familie geredet, wir haben Fragen geantwortet. Wir haben wirklich mitgemacht, bei allem mitgemacht. Ich glaube, die Menschen wollten wissen, ob er authentisch ist. Und das war eigentlich unsere Aufgabe, zu zeigen, das ist einfach ein Mensch, das ist unser Bruder, wir haben ihn lieb und er will was Gutes machen.
0: Ist dann während der Präsidentschaft dann der Bruder so ein bisschen hinterm Amt zurückgetreten oder hat sich ihr Verhältnis da eigentlich nie verändert?
1: Darauf antworte ich immer nur, er ist mein Bruder, was soll sich dran ändern?
0: Wurscht, ob er jetzt
1: ja, er ist mein Bruder.
0: Als Koch arbeitet oder
1: als
0: mächtigste
1: Beamter,
0: Mann der Welt ist.
1: Beamter eigentlich. Ja. Der Präsident ist ein Beamter, das vergisst man, ja. Der hat seinen Job, ich habe meinen Job und dazwischen sind wir Familie.
0: Sind Sie denn heute froh, dass da so ein bisschen der Druck von ihm runter ist oder finden Sie das letztlich auch schade für das Land, weil damit doch eine große Veränderung einhergegangen ist?
1: Es ist wie bei einem Staffelrennen. Er musste das
0: Staffelholz
1: weitergeben und das hat er getan.
0: Ja, ja. Gut, weil er natürlich der Demokratie verpflichtet ist, aber man kann natürlich sagen, alles das, was er aufgebaut hat, hat jemand anderes rückabgewickelt auf eine Art. Ne?
1: Er hat damals gesagt, als er kandidiert hat, ich werde mein Bestes tun, ich kann viel tun, aber ich muss es mit euch machen. Hm. Ich mache es nicht alleine. Das heißt, die Verantwortung für das, was in seinem Land passiert, liegt nicht nur bei ihm. Es liegt bei ihm und alle die Bürger dort. Es ist eine Demokratie und von daher muss man sich dann man muss akzeptieren, die Umstände, wie die sind, oder wenn man sie nicht mag, muss man sie ändern.
0: Und die Umstände, wir haben ja das eigentlich auch immer wieder angedeutet, schon mal am Anfang der Sendung, das ist ja auch kein amerikanisches Phänomen. Ne? Also wir sehen das überall, dass eben der Populismus immer weiter an Zustimmung gewinnt, dass die Leute aggressiver miteinander umgehen, dass die Kommunikation nicht mehr so funktioniert. Auch in Kenia haben Sie beschrieben von den Demonstrationen, die niedergeschossen worden sind.
1: Ja. Ich glaube, ein Problem ist, dass die Menschen sich machtlos fühlen. Ich glaube, früher ging man eher und schneller auf die Straße und man war ein bisschen zurückhaltender als Polizei, als Regierung hat man ein bisschen hochgeschaut und ein bisschen zugehört und auf die Sache eine Aufmerksamkeit gegeben. Und heutzutage ist es so, die Menschen fühlen sich irgendwie entmächtigt, mundtot und dieses kommt raus in Frust oder Mental Health Probleme, dass die Menschen einfach nicht mehr mithalten können mit dem, was passiert mit denen. Und das Schlimmste für mich dabei, und darüber rede ich immer und immer wieder, und zu wenig wird darüber geredet und zu wenig kritisch in den Medien, tut mir leid, dass es so viele Kriege, so viele Konflikte gibt, wo Menschen sterben, massenweise Menschen sterben.
0: Manche sind sehr im Fokus und andere Kriege, über die wird gar nicht berichtet.
1: Und wir tun so, als ob nichts los ist und nichts passiert. Wir laufen auf der Straße und führen unsere Leben weiter und wir kritisieren das nicht. Wir müssen davor Angst haben, dass es so einfach ist, dass ganze Länder, ein ganzes Land irgendwie übernommen werden kann und keiner sagt, was richtig. Es kann doch nicht sein. Und das ist das, was mir Angst macht. Dieses Stumme, dieses, es geht mich nicht an, wo die Empathie geht verloren. Ich weiß nicht, ob wir zu sehr mit unseren Handys zu tun haben und dass wir zu viel Gewaltfilme gucken.
0: Überforderung vielleicht
1: ja,
0: auch.
1: Vielleicht sind wir, die Sinne sind überfordert, aber die sind überfordert auf eine Art und Weise, dass wir dann stumpf werden. Es könnte jedem passieren. Auf Englisch sagt man, there but by the grace of God go I. Das könnten wir sein. Und das ist das, was mich stört. Und dann wundern sich die Menschen, dass sie sich unsicher fühlen, dass sie gestresst sind, dass sie nicht wissen, warum sie Stress haben. Man muss wissen, was los ist auf der Welt. Die Journalisten müssen uns informieren. Das ist ihr Job. Die müssen kritischer sein der Dinge gegenüber, was auf der Welt passiert. Die Geopolitik von heute ist mit Konflikt und Blut so verschmutzt, dass jeder Mensch sich Sorgen machen muss dazu. Man muss die Stimme erheben und was sagen und sagen, nein, und damit, wir sind alle Menschen.
0: Und damit schließt sich ja auch ein bisschen der Kreis unseres Gespräches, weil Sie ja schon am Anfang der Sendung appelliert haben, miteinander ins Gespräch zu kommen, sich auszutauschen.
1: Ja. Keine Angst voreinander haben. Angst ist das Schlimmste, was wir haben. Die Ignoranz folgt ganz nah dahinter. Wir müssen keine Angst voreinander haben. Diversität ist eine Bereicherung. Das bereichert unser Leben. Wir können, das Einzige, was wir gemeinsam haben, ist, dass wir Menschen sind. Und daran müssen wir uns halten. Wenn wir uns als Menschen behandeln, dann gibt es kein Problem. Mein Geschlecht ist dann nicht wichtig, meine Hautfarbe ist nicht wichtig, wo ich herkomme ist nicht wichtig. Wenn wir uns alle achten und als Menschen behandeln, dann wird die Welt eine bessere Welt sein.
0: Herr Umar Obama, vielen Dank, dass wir heute Vormittag ins Gespräch gekommen sind.
1: Danke auch. Vielen, vielen Dank für die Interesse.
0: In der nächsten Stunde geht es hier im Deutschlandfunk Kultur um Comics, die alte Filmklassiker wieder aufleben lassen. Yeah.

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5: Mit Miriam Rossius. Die USA und der Iran erzielen eine vorläufige Übereinkunft für ein Ende des Krieges. Der neue Bildungsbericht befasst sich mit Ungleichheiten wegen der sozialen Herkunft. Und ein Gericht in Paris verhängt Haftstrafen gegen die Diebe russischer Literaturklassiker. Die USA, der Iran und der Vermittlerstaat Pakistan haben eine vorläufige Übereinkunft für ein Ende des Krieges bekannt gegeben. US-Präsident Trump erklärte, dass nach der Unterzeichnung die Blockade iranischer Häfen durch die US-Marine aufgehoben wird. Nach Auskunft des pakistanischen Premierministers Sharif soll das Papier am Freitag in der Schweiz unterzeichnet werden. Bundeskanzler Merz lobte die Einigung auf der Plattform X als diplomatischen Durchbruch. Die Grünen-Europaabgeordnete Neumann sprach im Deutschlandfunk von einem guten Schritt für die Weltwirtschaft.
6: Man darf aber nicht vergessen, was die Gegenleistung ist, die das iranische Regime dafür verlangt hat, nämlich dass die Sanktionen zunehmend aufgehoben wird, mit denen wir es ja geschafft haben, das iranische Regime zu schwächen, bis der Krieg begann. Und dass eingefrorene iranische Vermögen zur Hälfte freigegeben werden müssen. Das ist ja die Grundvoraussetzung dafür, dass die Straße von Hormuz dann geöffnet werden soll. Das ist wirklich sehr, sehr bitter, weil das ist das Gegenteil von dem, wofür wir politisch über die letzten Jahre und Jahrzehnte im Sinne der Menschen im Iran gekämpft haben.
5: Hanna Neumann, sie sitzt für die Grünen im Europaparlament und ist dort Vorsitzende der Delegation für die Beziehungen zum Iran. Die vorläufige Einigung zwischen den USA und dem Iran hat an den asiatischen Aktienmärkten zu deutlichen Kursgewinnen geführt. An der Börse in Tokio stieg der Nikkei zwischenzeitlich um mehr als 5%, im gleichen Maß der Kospi-Index an der südkoreanischen Börse in Seoul. Japan ist stark von Erdölimporten aus dem Nahen Osten abhängig. Im französischen Evian am Genfer See beginnt heute der dreitägige G7-Gipfel mit den Staats- und Regierungschefs führender Industrienationen. Auch dort dürfte es um das angekündigte Rahmenabkommen zwischen den USA und dem Iran gehen. Bei Protesten gegen den G7-Gipfel war es am Abend einige Kilometer weiter in Genf zu Ausschreitungen gekommen. Die Schweizer Sicherheitskräfte setzten Wasserwerfer und Tränengas gegen gewalttätige Demonstranten ein. Angela Ulrich.
7: Die Polizei sprach von rund 20.000 Demonstrierenden. Der Protestzug war am Nachmittag in einem Park am Ufer des Genfersees friedlich gestartet. Auf vielen Plakaten ging es um mehr Rechte für Frauen, besseren Klimaschutz und Frieden in Palästina und um Kritik an den G7. Der Planet ist in Gefahr, sagte eine Sprecherin des Demobündnisses. Deshalb müsse sich die Politik der G7-Staaten ändern. Frankreich hatte Proteste in Evian und Umgebung verboten. Deshalb fand der große Demozug in Genf statt.
5: Bundesbildungsministerin Prien stellt am Mittag den nationalen Bildungsbericht vor. Im ARD-Fernsehen sagte die CDU-Politikerin, dass es nach wie vor eine erhebliche Abhängigkeit von Bildungserfolg und sozialer Herkunft gibt. Das liegt laut Prien oftmals an einem Migrationshintergrund oder an Armut. Der aktuelle Bildungsbericht zeigt ihrer Meinung nach deutlicher als frühere Ausgaben, dass die frühe Bildung im Elternhaus und in der Kita entscheidend ist. Der Bericht wird alle 2 Jahre von unabhängigen Forschenden aus wissenschaftlichen Einrichtungen und statistischen Ämtern verfasst. Erinnerungskultur soll mehr Platz im Schulunterricht bekommen. Dazu haben die Bildungsministerinnen und Minister der Länder einen neuen Leitfaden beschlossen. Das Ziel, angesichts zunehmender gesellschaftlicher Polarisierung und neuer Diskussionen im Zusammenhang etwa mit den Kriegen in Nahost, sollen Kinder und Jugendliche stärker für historische Hintergründe sensibilisiert werden. Oliver Neuroth.
8: Neu in den Empfehlungen der Minister sind unter anderem die Themen Völkerrecht, Genozide und Fluchtbewegungen mit ihren Ursachen. Nur wer die Vergangenheit verstehe, könne die Zukunft besser gestalten, sagt die Präsidentin der Bildungsministerkonferenz Stolz. Deshalb sei Erinnerungskultur im Unterricht wichtig. Schülerinnen und Schüler müssten in der Lage sein, historische Entwicklungen kritisch einzuordnen und demokratische Werte zu verteidigen.
5: Sie hatten seltene Ausgaben russischer Literaturklassiker aus französischen Bibliotheken gestohlen. Dafür sind nun 6 Georgier von einem Gericht in Paris zu Haftstrafen von bis zu 7 Jahren verurteilt worden. Das berichtet die österreichische Tageszeitung Der Standard. Die 6 Angeklagten hatten auch in Deutschland, der Schweiz, Polen und Tschechien Bücher gestohlen. Im Gesamtwert von mehreren Millionen Euro. Darunter Werke von Alexander Puschkin, Nikolai Gogol und Michael Lermontow. Den Ermittlern zufolge fotografierten die Diebe die Bücher und kehrten später zurück, um sie durch Fälschungen zu ersetzen.
0: Das Wetter.
5: Vom Norden bis zur Mitte ist es wechselnd bis stark bewölkt. Im Nordosten sind einzelne Schauer und Gewitter möglich. Im Süden und Südwesten scheint länger die Sonne. Die Höchstwerte liegen heute bei 16 bis 25 Grad.
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9: Herzlich willkommen. Steven Spielberg, George Lucas oder auch Quentin Tarantino. Das sind Namen, die fürs große Hollywood-Kino stehen. Und diese Regisseure, die sind jetzt in kleinen Bildgeschichten zu entdecken. Der Comic widmet sich nämlich gerade mit Begeisterung bekannten Filmemachern. Und wie gelungen diese Bildgeschichten sind, darüber sprechen wir gleich.

0: Musik aus Kanada war das mit Chedorval Eme und Falling Under. Außerirdische, vor denen man sich nicht fürchten muss, die hat uns Steven Spielberg ja schon in den 80er Jahren mit E.T. auf die Erde geschickt. Gerade ist sein neuester Film Disclosure Day in die Kinos gekommen und da sehen die extraterrestrischen Wesen wohl auch wieder ganz putzig aus. Und wenn man sich überlegt, was Steven Spielberg uns schon alles an großen Kinoerlebnissen beschert hat, Jurassic Park, Indiana Jones oder noch älter der Weiße Hai, dann will man ja eigentlich auch mal wissen, wer das überhaupt ist, der all diese tollen Filme gemacht hat. Und das erzählt jetzt ein Comic und ist nicht der einzige, der sich mit einem bedeutenden Filmemacher beschäftigt. Es gibt einen richtigen Trend, sagt Stefan Mesch, der sich jetzt für uns einige dieser Comics angesehen hat. Hallo, guten Morgen, Stefan.
1: Hallo.
0: Das Leben von Steven Spielberg, George Lucas und Quentin Tarantino als Comic erzählt von lauter französischen Autoren, die damit aber auch hier in Deutschland erfolgreich sind. Jetzt ist Frankreich ja traditionell bekannt für gute Comics, aber warum kommen gerade diese Sachen jetzt von dort?
1: Also Frankreich nimmt Comics ernst und Frankreich liebt ja das Sprechen und das Schreiben über Filme, also Filmkritik und Worte wie Cinephilie oder Cineastin. Und bei Comics, das ist wichtig, die verkaufen sich besser, wenn sie an irgendwas andocken. Und darum kriegt ein Roman oder ein Erfolgsfilm oft noch Comics nachgeschoben. Der Comic, der braucht kein großes Budget. Und der Buchhandel in Deutschland, der weiß, ein Comic verkauft sich besser, wenn wir nie Comic sagen, sondern diesen Marketingbegriff nehmen, der Kultur verspricht, nämlich Graphic Novel, also Roman in Bildern. Und Graphic Novel, das sagt, Achtung, jetzt kommt Hochkultur, aber nicht textlastig, sondern so zum Staunen und zum Blättern. Und darum hat ein Comic mehr Potenzial, wenn er über eine bekannte Person ist, aus der Kultur, und wenn der Comic dann auch nicht Comic heißt, sondern Steven Spielberg, die Graphic Novel Biografie.
0: Und geht es jetzt da drin um die Filme, die diese Leute gemacht haben, oder eher um das Leben der Regisseure?
1: Also es geht nicht groß um den fertigen Film, den kennt man ja, sondern mehr so ums Witzige und ums Schlimme oder Wilde hin und her bei jedem Projekt. Also was ändert sich beim Schnitt oder welche Lügen oder Tricks und Kompromisse braucht man, damit Geld fließt? Begeistert hat mich der Comic George Lucas, Der lange Weg zu Star Wars, weil der sagt nicht, alles richtig gemacht, das Genie George Lucas, das versteht das Geheimrezept von Mainstream-Kino. Nee, also George Lucas, Der lange Weg zu Star Wars, das gibt mir genau die Infos über Lucas, mit denen ich verstehen kann, was ihm wichtig ist. Zum Beispiel Fahrzeuge und Autorennen und was nicht. Zum Beispiel Frauenfiguren. Und am Endprodukt Star Wars, da haben sich ja viele schon satt geguckt eigentlich. Aber ich verstehe so viel mehr über Kreativsein und Filme machen und Kultur und das Jahr 1977, wenn ich nicht diesen einzelnen Kreativen bewundere, sondern im Comic ganz genau mal schauen darf, was kommt da zusammen als Work in Progress? Also welche Ideen hat seine Frau? Was war gar nicht die Vision, sondern was entsteht im Dialog, im Streit, im Prozess?
0: Aber sowas könnte ich mir jetzt auch sehr gut vorstellen als Sachbuch oder so eine Art Biografie über den jeweiligen Künstler. Was bringt das jetzt zusätzlich sozusagen als Mehrwert, wenn ich das als Comic lese?
1: Es haut voll rein. Also im Kino, da will ja jedes Bild ikonisch sein. Und es ist so anschaulich, wenn eine Zeichnung nochmal spielt mit diesen bekannten Kinobildern. Also Martin Scorsese, der hat einen Film gemacht über Slums, Gangs of New York. Der Film ist von 2002 und zu der Zeit hat George Lucas schon ganz viel digital eingefügt. Und im Comic ist das so prägnant gezeichnet, wie Lucas und Scorsese so als ganz kleine Männchen in diesem riesigen künstlichen Slum stehen, in der Kulisse. Und Lucas sagt, du kannst glücklich sein, weil so große Sets, die gibt's nie wieder. Kulissen sind in Zukunft digital. Und ganz augenöffnend ein Comic über Pasolini, weil Pasolini, der hatte Sex mit Schülern. Seine große Liebe ist 15, er ist über 40 und das ist eine große Liebe. Also ich finde, der Comic versagt hier, wenn er nicht benennt, nee, das ist sexualisierte Gewalt. Aber was der Comic so gut zeigt, ist, Pasolini kommt aus schwierigen Verhältnissen. Und das zeigen die Bilder in allen Details. Und egal, wie schick der sich später anzieht und inszeniert oder wie glamourös einzelne Momente in den Filmen sind, man sieht immer in diesem Comic das ländliche Italien. Egal, was Pasolini auf der Leinwand zeigt, der Comic zeigt mir konsequent dagegen, Leute, denkt immer mit, dass es um Armut geht, um Klasse und darum, was so faschistische Eliten mit der Landbevölkerung machen. Und das sind Zeichnungen, die ich nie vergesse. Also die werde ich ab jetzt bei jedem Film mitdenken.
0: Ist das jetzt aber, muss ich da quasi schon Fan sein oder das irgendeinem Fan schenken wollen? Also muss ich so eine Art Grundinteresse schon mitbringen, damit das überhaupt funktioniert?
1: Ich glaube fast im Gegenteil. Also ich mag von Tarantino zum Beispiel nur einen Film, Jackie Brown, aber meistens Spaß und Wissen gibt mir trotzdem dieser Tarantino-Comic, weil der Comiczeichner, der paust Bilder meist einfach ab. Also der malt es nach und das ist eigentlich ein No-Go. Also manchmal gibt es sogar nur Text. Also es ist klar, das ist ein Riesenfilm-Nerd und der findet Filmwissen einfach total spannend und auch viel spannender als jetzt große Comic-Kunst. Aber das klappt trotzdem. Der Zeichner, der heißt Amazing Amesiane, der hat 5 Bücher über Regisseure gemacht bisher in Frankreich. Und das ist schon auch ärgerlich, weil wo sind die Frauen? Also so Comic-Männer von heute, die zeigen uns jetzt Kinomänner von gestern und die ganze Vielfalt, die der Filmwelt damals gefehlt hat, vor 30 oder vor 50 Jahren, die fehlt uns heute jetzt nochmal neu im Comic, indem wir diese Einheitswelt nochmal neu kanonisieren. Das ist eigentlich gar nicht gut. Aber als Kind, da habe ich gedacht, ja, Filme kommen halt und gehen. Also Kultur aber kommt seitdem ja trotzdem immer wieder neu zurück. Also wir reden immer wieder neu über dieselben Filme, über denselben Filmkanon. Und das ist eine Chance, anhand von bekannten Filmen nochmal viel tiefer Sachen neu zu verstehen. Ein Beispiel ist zum Beispiel Winona Ryder, die hat eine Rolle in der Pate 3. Und dann trinkt und feiert sie vor Drehbeginn aber so viel, dass sie ausfällt. Und der Regisseur Francis Ford Coppola, der nimmt dann als Ersatz seine eigene Tochter, weil die halt gerade da ist, Sophia, die ist auch Schauspielerin. Und dann wird sie aber so kritisiert für diese Rolle, dass sie danach aufhört zu Schauspielern. Und deshalb ist sie heute eine bekannte Regisseurin. Und Winona Ryder, der ist das alles so peinlich. Und beim Abschied zeigt sie dann Coppola ein Drehbuch zu Dracula. Und darum dreht er dann später Dracula mit ihr. Also das sind nie so lineare Geschichten darüber, wie ein Film entsteht, sondern ganz viel, wer glaubt hier an wen und wer gibt wem eine Chance.
0: Jetzt haben wir noch gar nicht, obwohl ich den ja am Anfang ganz groß angekündigt hatte, über Steven Spielberg gesprochen. Der wird in diesem Jahr 80 und hat gerade auch wieder diesen neuen Film im Kino über Außerirdische. Da fragt man sich, warum schreibt der eigentlich nicht mal selbst ein Buch über sein Leben? Warum muss man da einen Comic lesen?
1: Der hat einen ganz nahen Film gemacht über seine Jugend, die Fabelmans. Und das ist eine Innenperspektive, das kann kein Comic von außen. Und der Film hat mir auch sehr gefallen. Aber dieser Spielberg-Comic dagegen, der nimmt sich jetzt Interviews oder so Film, Buch, Wissen und macht daraus einen Monolog in Ich-Form. Und das finde ich eigentlich total frech. Also ich kann mir nicht vorstellen, dass Perfektionist Spielberg diesen Comic mag, auch weil die Zeichnungen halt oft so wurstig sind. Und es gibt auch so kleine Fehler, wie da steht, Winona Ryder hat die Filmrechte für Dracula gekauft und das stimmt gar nicht. Aber trotzdem, die Filme lassen uns nicht los. Und Kultur wird uns so oft verkauft als One-Man-Show. Also ein Genie hat eine Vision. Bei Star Wars wissen viele Leute zum Beispiel, George Lucas, der kennt alte Mythen. Und in Mythen, da gibt es so MentorInnen, so alte LehrerInnen. Aber die Figur, die stirbt dann. Und darum stirbt zum Beispiel oder verschwindet in Herr der Ringe Gandalf. Und darum stirbt bei Star Wars Obi-Wan Kenobi. Und jetzt zeigt der Comic, ja, George Lucas kannte das zwar alles, aber diese Idee, dass Obi-Wan stirbt, das fällt seiner Frau ein, weil die macht den Schnitt für den Film und die hat Ideen und mitten im Dreh sagt die, nee, es wäre eigentlich spannender, wenn der stirbt vor dem Finale. Und das heißt, wir wissen alle, George Lucas kennt dieses Erzählmodell, aber dass der Mentor stirbt, das kommt eben von ihr spontan. Und darum, die Filme sind bekannt und wir glauben immer, ganz viel über die Filme zu wissen. Also manche Anekdoten werden halt immer wiederholt, aber seit klar ist, wir kommen als Kultur immer neu auf dieselben Filme und auf dieselben Namen zurück, freut mich ein Comic, der da nochmal tiefer bohrt und der mir auch ganz viel halt erzählt, das ganz neu für mich ist. Zum Beispiel Steven Spielberg hat sich nicht getraut, Schindlers Liste zu machen. Der hat gedacht, er kann das nicht, weil er mir so Popcorn-Kino macht und darum fragt er zuerst Roman Polanski. Und ja, sagt mir sowas. Also Harrison Ford ist zum Beispiel bis heute Fan von Roman Polanski und das sind keine Comics für Fans, sondern das sind Comics für Leute, die sich so allgemein für Kultur interessieren und die halt anhand von Regisseuren merken können, der Regisseur, der ist wie so ein Knotenpunkt, wie so eine Fokusfigur. Und an dem können wir ganz viel lernen über Einfluss und Kultur, die uns bis heute bewegt.
0: Also Stefan Mesch hat uns einen neuen, vielversprechenden Trend vorgestellt auf dem Comicmarkt. Da gibt es jetzt die Lebensgeschichten berühmter Regisseure als Graphic Novel und als Comic. Vielen Dank, Stefan, dafür.
1: Gerne.
0: Und ich sag mal, ein paar Verlage, Pier Paolo Pasolini zum Beispiel ist bei Boho Books erschienen und die anderen Comics sind alle im Splitter Verlag erschienen, haben so um die 200 Seiten und kosten um die 30 €. Ciao.

0: Ciao heißt dieser Song, der nur entstanden ist, weil der Sänger Cosmo damit versucht hat, eine Schreibblockade zu überwinden.
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2: Hallo, ich heiße Aditi Jagdale. Ich bin eine Studentin an der Washington University in St. Louis und ich studiere Germanistik. Letztens habe ich einen Roman gelesen von Marlene Haushofer namens Die Wand. Es ist der einzige Roman, das ins Englische übersetzt worden ist, und ich fand den Roman sehr, sehr interessant, weil es um eine Erzählerin geht, die getrennt wird von der ganzen Welt wegen einer durchsichtigen Mauer. Und was passiert wirklich mit ihrer Identität? Was macht sie alleine, als sie durch die Welt läuft und als sie neue Tiere kennenlernt? Und sieht sie wirklich diese Tiere als Haustiere oder nicht? Das ist die wichtige Frage. Und dann wird die Genderfrage immer sichtbarer dadurch, weil wenn es niemanden um eine Person gibt, gibt es dann wirklich einen Gender oder nicht? So, das war die Hauptfrage, womit ich mich beschäftigt habe.
0: Aditi Jagdale liest in St. Louis den Roman Die Wand von der österreichischen Schriftstellerin Marlene Haushofer. Als Taschenbuch ist er beim List Verlag erschienen. 288 Seiten hat er und kostet 13,99 Euro.

0: No Surprises, ein großartiger Song aus dem erfolgreichsten Album, das die britische Band Radiohead 2002 herausgebracht hatte, Okay Computer.
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0: An manchen Tagen, da kann einem die Welt ja ganz schön düster vorkommen in Anbetracht von nicht endenden Konflikten und Kriegen, dem Rechtsruck und dem Klimawandel. Das spiegelt sich auch in der Literatur. Es gibt immer mehr Dystopien, also dunkle Zukunftsszenarien in der Literatur. Und auch das Buch, über das wir jetzt sprechen wollen, setzt sich mit der Zukunft auseinander. Thea Mantel hat ihren zweiten Roman veröffentlicht, Gescheiterte Sterne. Und Simon Sana hat ihr Buch für uns gelesen. Herr Sana, ist das eine klassische Dystopie, die Thea Mantel da geschrieben hat?
2: Auf der einen Seite natürlich ja, weil sie in die Zukunft blickt und dort schlimme Zustände erkennt. Auf der anderen Seite aber auch irgendwie nicht, weil ein großes Problem von vielen Dystopien ist, dass sie am Anfang immer sehr viel erklären, um die LeserInnen eben nicht in dieser ihnen unbekannten Welt alleine zu lassen. Und das führt dazu, dass man am Anfang so das Gefühl hat, man liest eine Art dokumentarischen Bericht. Und das macht Thea Mantel nicht. Sie wirft uns da einfach hinein in dieses Buch und wir müssen selber gucken, wie wir mit dieser Welt klarkommen. Und zum anderen ist dieser Roman prinzipiell sehr friedlich und man ist von Dystopien, wie zum Beispiel von den Büchern von George Orwell oder von Philip K. Dick, ist man so ein bisschen gewohnt, dass es da immer teilweise brutal wird und Gewalt gezeigt wird. Und hier ist die Gewalt eher in so einer sozialen Kälte und auf der Oberfläche wirkt das relativ friedlich. Und deswegen ist das so keine typische Dystopie, auch wenn es natürlich die Elemente auch hatte, die man teilweise aus diesem Genre kennt.
0: George Orwell haben wir übrigens auch gleich noch ein Hörbuch von 1984 in dieser Sendung. Aber Sie haben ja gesagt, sie macht das ganz anders. Sie haben mich jetzt neugierig gemacht. Worum geht's? Was erzählt die denn überhaupt in diesem Roman?
2: Also man könnte eigentlich sagen, es geht in diesem Roman um die Suche nach Zugehörigkeit und nach einem Platz in einer Gesellschaft, die Stück für Stück eigentlich ihre sozialen Sicherheitsnetze abgebaut hat und in der eine ziemliche soziale Kälte herrscht auf einer politischen Ebene. Und im Zentrum stehen zwei Figuren, das sind Ariane und Sam. Und die beiden leben in einer Zukunft, die auch nicht so weit entfernt von unserer Welt ist und der sich nämlich in der sich die meisten Menschen, selbst diejenigen, die Lohnarbeit haben, keine Wohnung mehr leisten können. Und auch insgesamt kann man so erkennen, die sozialen Probleme, die wir heute schon haben, haben sich verschärft. Und im Zentrum steht hier aber vor allem die Suche nach Schlaf- und Wohnräumen. Und Ariane und Sam schlafen eben meistens in Bussen oder Straßenbahnen und morgens geht Ariane dann zur Arbeit in ein Büro. Wer genug Geld hat, könnte sich auch Zimmer in Schlafhäusern mieten, die so zu einem eigenen Geschäftszweig geworden sind. Aber das ist für die beiden keine Option, weil Sam ist non-binär und so können sie sich keine ID-Karte holen und auch aus dem Grund nicht in diese Schlafhäuser gehen. Also man sieht, da werden sozusagen Zustände aus der Gegenwart in die Zukunft gedacht.
0: Und ehrlich gesagt, wenn Sie da mit diesen Schlafhäusern das beschreiben, als Ergebnis von immer unbezahlbarer werdenden Mieten, das klingt für mich jetzt gar nicht so abwegig, dass es mal so weit kommen könnte. Ist das mehr ein gesellschaftskritischer als ein Science-Fiction-Roman?
2: Also diese beiden Bereiche, die gehen ja sehr häufig Hand in Hand und auch in diesem Fall, ja, es ist ein sehr gesellschaftskritischer Roman, weil man eben so erkennt, das ist gar nicht mehr so weit weg und es könnte in diese Richtung gehen oder ist vielleicht schon da. Also wir erleben ja heute schon, dass sich in manchen Städten die Menschen überhaupt keine Wohnungen mehr leisten können oder auch einfach keine finden. Und auch gerade dieses System von Schlafhäusern, das hier eingeführt wird, das zeigt auch, dass in diesem Roman durchaus auch eine Kritik an kapitalistischen Zuständen ausbuchstabiert wird, weil eben der Kapitalismus auch in den Notsituationen, die er selber schafft, noch eine Möglichkeit findet, Gewinn herauszuholen.
0: Und wie ist das denn erzählt oder wer erzählt da überhaupt?
2: Erzählt ist das aus der ersten Person von Ariane und man muss sich an diesen Erzählstil erst gewöhnen, weil sie sehr viel springt und auch überhaupt keine Rücksicht auf die LeserInnen nimmt. Und der einzige Kritikpunkt, den ich tatsächlich hätte, wäre, dass der Ton, in dem sie erzählt, häufig schwankt. Also der ist mal sehr derb und dann wieder sehr poetisch, dass es teilweise auch schon ins Kitschige hinüber kippt, wenn sie zum Beispiel sagt, sie schreibt nicht, sie sammle nur Fetzen wie die Scherben der vergangenen Nacht. Und wenn das aber funktioniert, dann hat das einen sehr schönen und literarischen Ton, der dieser trostlosen Welt auch durchaus noch etwas Schönes abbringen kann.
0: Also das klingt aber jetzt wieder so, als ob man diese Dystopie nicht völlig deprimiert am Ende weglegt.
2: Das ist auch so, und zwar aus dem Grund, weil die Figuren in diesem Roman sehr empathisch und solidarisch untereinander sind. Und das ist auch so die Hoffnung, die die Autorin da, glaube ich, ein bisschen reinbringen wollte, indem sie zeigt, der größte Widerstand gegen eine politische, soziale Kälte ist eigentlich im privaten Raum Empathie und Solidarität zu zeigen. Und das formuliert sie durchaus aus, auch wenn das jetzt kein naiver Roman ist, in dem alle Menschen lieb und gut sind.
0: Simon Sahner hat uns den neuen Roman von Thea Mantwill vorgestellt, Gescheiterte Sterne, erschienen im Corbinian Verlag. 187 Seiten hat das Buch und es kostet 22 Euro. Und hier kommt Steven Sanchez, Musiker aus Kalifornien. Er schwärmt für die Musik der 50er und 60er Jahre, was man seinem neuen Song auch anhört.

0: Big Brother is watching you, der große Bruder, der alles sieht. Dieses Bild von George Orwell ist weltbekannt und was er sich da kurz nach Ende des Zweiten Weltkriegs in seinem Roman 1984 für eine weit entfernte Zukunft ausgemalt hat, das ist heute längst im Alltag angekommen. Weil Orwells Science-Fiction-Roman so erschreckend realistisch ist, wird er immer wieder gelesen und neu interpretiert. Jetzt in einer Konzertlesung mit dem Schauspieler Sylvester Groth und dem Musiker Stefan Weinzierl. Und wie diese Produktion geworden ist, verrät Andi Hörmann.
1: Ein bedrohlich wabernder Basston, dazu beklemmende Töne auf dem Xylophon und eine stechende Melodie aus Resonanztönen wie ein sich anschleichendes Gefühl von Angst und Schrecken.
2: Es war ein klarer, kalter Tag im April, als Winston Smith, das Kinn an die Brust gepresst, um dem rauen Wind zu entgehen, rasch durch die Glastüren eines der Häuser der Victory Mansions schlüpfte. Im Flur roch es nach gekochtem Kohl und feuchten Fußmatten.
1: Winston Smith, 40 Jahre alt, lebt im totalitären Überwachungsstaat Ozeanien. Er arbeitet im Ministerium für Wahrheit und muss alte Zeitungsartikel so abändern, dass sie zur aktuellen Parteilinie passen.
2: Krieg ist Frieden. Freiheit ist Sklaverei. Unwissenheit ist Stärke.
1: Big Brother is watching you, lautet die Parteiparole. Über Fernsehgeräte mit installierten Kameras, den Televisoren, überwacht der Staat die Bevölkerung. Doch Winston begehrt auf, schreibt ein geheimes Tagebuch und verliebt sich in Julia. Ein Katz-und-Maus-Spiel mit dem faschistischen System beginnt.
2: Sie können bis zur letzten Einzelheit alles aufdecken, was man gesagt, getan oder gedacht hatte. Aber die innerste Kammer des Herzens, die für einen selbst ein Geheimnis ist, bleibt unbezwinglich. Nur eines zählt, obwohl es keinen Unterschied machen wird. Wir werden einander nicht verraten. Das ist die eine Sache, die sie nicht schaffen.
1: Mit 90 Minuten ist der Roman in dieser Konzertlesung auf Spielfilmlänge reduziert. Und tatsächlich hat das Hörbuch auch etwas von einem Film. Der Schauspieler Sylvester Groth findet mit seiner rauchigen Stimme eine überzeugende Balance zwischen Bedrohung und Revolution. Im Zusammenspiel mit der nüchtern reduzierten Sprache von George Orwell erzeugt das Gänsehautmomente.
2: Wir sind die Toten. Die Zukunft gehört ihnen. Wir sind die Toten, antwortete er. Wir sind die Toten, wiederholte Julia.
3: Ihr seid die Toten.
1: Die perkussiven Kompositionen illustrieren das Hörbuch mit atmosphärischen Zwischenspielen. Manche Szenen untermalt der Musiker Stefan Weinzierl dabei mit rhythmischen Sequenzen. Die hypnotisierenden Soundscapes sind wohl dosiert, erzeugen Spannung und geben der Geschichte eine bewegende Tiefe.

0: Am Ende werden die beiden Systemgegner gefasst und durch Gehirnwäsche wieder auf Parteilinie gebracht. Winston Smith wird zu einem willenlosen, gebrochenen Menschen.
1: Winston bekam feuchte Augen. Gelegentlich suchten ihn falsche Erinnerungen heim. Sie schadeten nichts, solange man sie als das erkannte, was sie waren. Falsche Erinnerungen.
2: Sylvester Groth liest 1984 von George Orwell in einer Übersetzung von Kurt Wagenseil. Und die Konzertlesung ist bei Buchfunk erschienen für 14,90 Euro.

0: The Hardest Part mit Olivia Dean und Leon Bridges. Er sieht den Staat als Feind und ist ein Fan von Donald Trump und Elon Musk, der Journalist und Autor Ulf Poschardt. Er hat jetzt nochmal nachgelegt. Zuerst hat er ja Shitbürgertum geschrieben und heute erscheint im Westend Verlag sein neues Buch über das Bückbürgertum, also über eine in seinen Augen feige, einknickende konservative Bürgerlichkeit. Und dieses Buch, das erscheint jetzt in einer Zeit, in der beim Westend Verlag auch eine ziemliche Unruhe herrscht. Vor ein paar Wochen haben erst mehr als 30 Autorinnen und Autoren den Verlag verlassen und Westend vorgeworfen, sich inhaltlich nach ganz rechts außen geöffnet zu haben. Darüber wollen wir jetzt sprechen, über diese Unruhe bei Westend und über das neue Buch von Ulf Poschardt und was das eigentlich miteinander zu tun hat, mit Christian Raphansel aus unserer Sachbuchredaktion. Hallo Christian.
1: Hallo.
0: Also jetzt nach dem Shitbürgertum, das Bückbürgertum. Was ist das überhaupt wieder für ein Buch?
1: Das ist ein Buch über ein Milieu, das jetzt angeblich noch gefährlicher ist. Also die Shitbürger, das waren so alle, die Ulf Poschardt für links und grün gehalten hat, die mit moralischer Überlegenheitsgeste vorgäben, die Welt besser machen zu wollen, aber eigentlich nur ihre eigenen Interessen im Blick haben. Die Bückbürger jetzt also eine bürgerliche Mitte, die in so einem Untertanengeist einknickt, so eine Abrechnung mit denen, die, ja, sie hätten, ich zitiere mal, Staat, Gesellschaft und Kultur den Shitbürgern kampflos überlassen. Ja, und wen meint er? Von Angela Merkel bis Friedrich Merz, eigentlich alle, die FAZ, E-Autofahrer, Manager, Bischöfe, auch die FDP habe sich zu Tode gebückt, wie er schreibt. Das ist so ein wilder Ritt, polemisch bis zum Anschlag, kippt manchmal auch so ins Vulgäre, hat auch oft so ein Hauch von Selbstironie, ist nicht sehr stringent, sind so Kapitelhäppchen, aber wirklich amüsant zu lesen, muss man sagen. Ein Buch für alle, die finden, die FDP ist nicht bockig genug und der Kanzler nicht konservativ genug.
0: Und ist denn jetzt so jemand wie Ulf Poschardt auch damit gemeint, mit diesen, wenn die Autoren quasi gegen den Verlag sprechen und sagen, hier rechts außen wollen wir nicht mehr dabei sein, meinen die dann so einen Autor wie ihn?

0: eine Plattform, ich war gerade am Wochenende auf einer Konferenz zu investigativen Recherchemethoden, da ist immer deutlich geworden, wie umstritten das ist. Ist das noch Journalismus von ganz rechts oder ist es eigentlich gar kein Journalismus mehr? Ich habe das dann auch jetzt den Westend Verlag gefragt, was halten Sie denn von den journalistischen Standards? Arbeiten die hochwertig? Es kam dann nur eine sehr allgemeine Antwort, dass man intern quasi über alle Bücher innen, außen und gesellschaftspolitischer Natur diskutiere, mal weniger und mal mehr kontrovers. Das jedenfalls ist das Buch, das für die Schreiber des offenen Briefs diese rote Linie war. Sie unterstellen eben, das sei ja damit das Spektrum zur extremen Rechten geöffnet. Da hatte der Westend Verlag auch schon mit einer Stellungnahme reagiert und hatte die gepostet, dass eben abweichende Positionen, die sich innerhalb des demokratischen Rechtsrahmens bewegen, werden bei uns nicht diskreditiert, sondern als Beiträge zu einer offenen Debatte ernst genommen und gerade aus dieser unterschiedlichen und gegensätzlichen Ansätzen, die würden dabei helfen, die Analyse zu schärfen und weiterzuentwickeln. Auch das hatten wir genauer wissen wollen. So eine Woche nach dem offenen Brief haben wir da angefragt und gesagt, jetzt habt ihr das mal sacken lassen, gebt uns mal ein Interview. Das war aber auch mit 2 Tagen Vorlauf, war das dem Verlag zu kurzfristig. Also das ist die Gemengelage.
1: Und siehst du aber dann trotzdem so einen Zusammenhang zwischen diesen Büchern, wie jetzt dem von Ulf Poschardt und diesem offenen Brief gegen die Verlagslinie?
0: Tatsächlich schon, weil mein Eindruck ist, dass so manche der Unterzeichner dieses offenen Briefes übersehen, dass sie selbst dieses Spiel mitgespielt haben über Jahre, dieses Spiel der harten, manchmal polemischen Zuspitzung. Also jetzt Leute wie Gregor Gysi, die sind ja auch nicht gerade zimperlich und ich persönlich würde bezweifeln, dass das tatsächlich eine Öffnung nach rechts bei Westend ist. Ich sehe da eher eine seit Jahren vollzogene Öffnung hin zu radikal polemischen Positionen und auch raunenden Positionen an allen möglichen Rändern. Also bei Westend gibt es wirklich tolle, gut recherchierte Bücher im Programm, aber auch schon sehr lange Titel. Ja, bei denen scheint der Sound wichtiger zu sein als die Faktenlage. So ein Sound, ihr werdet belogen von den Mächtigen und von den Medien. Wir enthüllen jetzt hier, was wirklich schief läuft. Ich greife mal ein ganz plakatives Beispiel raus. Das sind die Bücher von Matthias Bröckers über 9/11, über die Anschläge. Darin gibt es dann so allerlei Mutmaßungen und Verschwörungsmythen und auch längst widerlegte Falschinformationen. Und was ich bezeichnend finde zum 20. Jahrestag von 9/11, also 2021, da ist das nochmal neu rausgegeben worden und zwar stand schon im Vorwort ganz ausdrücklich ohne Fehlerkorrektur. Ich habe schon damals nachgefragt, was soll das? Mir wurde dann gesagt, das sei besondere Transparenz und hoher Berufsethos, dass man nicht im Nachhinein die Fehler wegschreiben würde. Das ist jetzt nur ein Beispiel, aber jetzt mit diesem offenen Brief, ich würde sagen, wer sagt, für mich ist es eine rote Linie, ich will nicht neben Julian Reichelt erscheinen, habe aber jahrelang kein Problem damit gehabt, neben 9/11-Mythen zu erscheinen, muss ich schon fragen, wie ehrlich das eigentlich ist.
1: Also man könnte doch auch sagen, das ist einfach ein ziemlich breit aufgestelltes Verlagsprogramm, zum ordentlich in Debatten zu geraten.
0: Absolut. Und genau das argumentiert der Verlag ja auch. Einerseits. Andererseits, wenn man dann genauer hinschaut, dann finde ich, wird es ein bisschen komplizierter, weil der Westend Verlag ist eng verbunden mit weiteren Plattformen und Webseiten und Online-Magazinen. Und da werden teilweise Verschwörungstheorien nochmal deutlich offensiver gepusht und auch deutlich unappetitlichere nochmal. Und das kommt mir dann schon so ein bisschen vor wie so ein Eingang in so einen ideologischen Kaninchenbau. Und genau am Eingang sitzt der Westend Verlag.
1: Und was meinst du mit Kaninchenbau jetzt genau?
0: Ja, man kann da so reinstolpern, weil es eben so ein kleines Netzwerk von Firmen und Plattformen ist. Ich greife mal eine raus. Buchkomplizen. Das ist ein Online-Buchshop mit kuratierten Empfehlungen. Da gibt es linke Literatur, aber eben auch Bücher aus dem rechten Spektrum. Die werden da beworben und teilweise wirklich klar rechte Verschwörungstheorien. Thematisch ist da alles vertreten. Die ganzen Klassiker, also Corona als geplante Massenpanik, 9/11 als möglicher Inside-Job hinter dem womöglich Juden stehen. Schuld am russischen Angriffskrieg gegen die Ukraine ist natürlich der Westen. Dazwischen auch immer wieder völlig seriöse Bücher, die über solche Verschwörungstheorien aufklären, aber dann eben auch wieder Empfehlungen aus dem Kopfverlag. Das sind dann Bücher zum Beispiel zu der rechtsextremen Lüge der angeblichen Umvolkung, dass also angeblich die Bevölkerung Europas durch Flüchtlinge ausgetauscht würde. Und ja, Buchkomplizen, diese Webseite, die kokettiert dann sogar damit, indem diese passende Rubrik, die heißt dann nicht Verschwörungstheorie, sondern Verschwörungspraxis.
1: Und was hat das dann jetzt mit dem Westend Verlag zu tun?
0: Ja, West End ist, hält große Anteile an Buchkomplizen. Der West End Geschäftsführer Andreas Patrick Horn ist auch Geschäftsführer von Buchkomplizen. Wenn man auf der Webseite von Buchkomplizen guckt, die sitzen in Köln, haben aber erstaunlicherweise eine Telefonnummer in Frankfurt angegeben. Wenn ich mir diese Telefonnummer angucke, dann ist das eine Durchwahl direkt in den West End Verlag. Jetzt habe ich bei West End nachgefragt, nach diesen engen Verbindungen, und ich wollte wissen, ob

0: Wenn dieses Sortiment, das auf Buchkomplizen beworben wird, ob das der herausgeberischen Haltung des Westend Verlags entspreche. Und da lautet die Antwort, das hat inhaltlich nichts mit Westend zu tun. Aber es gibt dann eben neben Buchkomplizen noch weitere Plattformen, weitere Webseiten, die teils verbunden sind, teilweise nur kooperieren. Und man begegnet auf all diesen Plattformen immer wieder eigentlich so demselben Kreis an mittelalten Männern, die beruflich davon leben, mit viel Selbstbewusstsein und nicht immer dem gleichen Ausmaß an Recherche, ziemlich edgy Theorien zu vertreten. Und mein Eindruck ist, dass da sehr fein dosiert wird, in welcher Form, auf welcher Plattform, in welcher Härte die Sachen vertreten werden. Und wie gesagt, bei Westend selber im Verlagsprogramm ist das alles nur in sehr gedimmter Form neben wirklich seriösen Büchern. Aber trotzdem steht der Verlag eben ideologisch mitten in diesem Umfeld.
1: Und es sagt auch nichts dazu, das habe ich richtig verstanden, dass die keine Stellungnahme abgeben.
0: Na, so nicht. Also zu dem offenen Brief gab es eben diese Stellungnahme, aus der ich vorhin schon zitiert habe. Unser Interviewwunsch wurde aus Termingründen damals abgesagt zu dem offenen Brief. Ich habe jetzt vergangene Woche nochmal eine ganze Reihe von Fragen geschickt, eben zur herausgeberischen Verlagslinie, zum journalistischen Verständnis, was man denn von News hält, von Julian Reichelt hält, zu den Verflechtungen, zu den Buchkomplizen. Und auch dazu, warum denn eigentlich auf diesen ganzen Plattformen Leute, die Bücher bei Westend herausgeben, dann wiederum positiv über Westend schreiben, ohne dass da dezidiert dabei steht, dass es da übrigens ein Abhängigkeitsverhältnis gibt. Dazu habe ich keine detaillierten Antworten bekommen, sondern nur eben den Verweis auf das Selbstverständnis, auf die Stellungnahme und dann noch den kargen Satz. Wir diskutieren in unserem Verlag intern eben diese quasi alle unsere Bücher zu innen-, außen- und gesellschaftspolitischen Themen mal mehr oder weniger kontrovers, und das dürfte in jedem politischen Sachbuchverlag so sein. Und wenn ich mal in Frankfurt sei, solle ich doch mal vorbeikommen. Also scheinbar heute möchte man die Diskussion nicht führen.
1: Also werden wir ein bisschen dranbleiben und das im Auge behalten. Christian Raab-Hansel aus unserer Sachbuchredaktion über die Unruhe im Westend Verlag und über das neue Buch von Ulf Porscher, das heute dort erscheint und den Titel trägt: Bückbürgertum.

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1: Neu bei uns im Programm von Deutschlandfunk Kultur. Das war die norwegische Sängerin Synne Søgaard. 2026 ist ja das Jahr des Akkordeons und gleich 500 dieser vielseitigen Instrumente hat der Berliner Musiktherapeut Dieter Plinke gesammelt. Jetzt zeigt er seine Sammlung in einer Wanderausstellung und gleich ist er damit bei uns zu Gast hier in Deutschlandfunk Kultur.

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2: Mit Miriam Rossius. Der neue Bildungsbericht befasst sich mit Ungleichheiten wegen der sozialen Herkunft. Kanzler Merz begrüßt die Übereinkunft zwischen den USA und dem Iran als diplomatischen Durchbruch. Und die britische Regierung beschließt ein Social-Media-Verbot für unter 16-Jährige. Bundesbildungsministerin Prien stellt am Mittag den nationalen Bildungsbericht vor. Unabhängige Forschende aus wissenschaftlichen Einrichtungen und statistischen Ämtern verfassen ihn alle 2 Jahre. Dieses Mal geht es um Bildungsungleichheiten wegen der sozialen Herkunft. Im ARD-Fernsehen sagte die CDU-Politikerin Prien, dass es hier nach wie vor eine erhebliche Abhängigkeit gibt, was den Bildungserfolg betrifft.
3: Oftmals sind die Gründe Migrationshintergrund oder eben auch Armut. Was dieser Bildungsbericht aber deutlicher zeigt als diejenigen der Jahre zuvor, ist, dass die Bildungsschere sich im Grunde auftut ab der Geburt, sich dann öffnet bis zum 6. Lebensjahr und dann auch nicht mehr kleiner wird. Und die Erkenntnis daraus ist eben, entscheidend ist die frühe Bildung. Und deshalb müssen wir uns noch stärker als bisher auf die frühe Bildung konzentrieren.
2: Bundesbildungsministerin Karin Prien von der CDU. Die USA, der Iran und der Vermittlerstaat Pakistan haben eine vorläufige Übereinkunft für ein Ende des Krieges bekannt gegeben. US-Präsident Trump erklärte, dass nach der Unterzeichnung die Blockade iranischer Häfen durch die US-Marine aufgehoben wird. Nach Auskunft des pakistanischen Premierministers Sharif soll das Papier am Freitag in der Schweiz unterzeichnet werden. Bundeskanzler Merz lobte die Einigung auf der Plattform X als diplomatischen Durchbruch. Lissi Kaufmann.
4: Das könne den Weg zur Erholung der Weltwirtschaft und zur Stabilisierung der Region bahnen, heißt es in dem Post. Es gelte, das Vereinbarte zielstrebig umzusetzen. US-Präsident Trump kündigte an, dass die Straße von Hormuz ab Freitag wieder für den freien Schiffsverkehr geöffnet werden soll. Der Ölpreis fiel kurz nach der Ankündigung deutlich. Deutschland zeigt sich zusammen mit Frankreich, Großbritannien und Italien bereit, die USA bei der Wiedereröffnung zu unterstützen.
2: Der UNO-Menschenrechtsrat in Genf diskutiert heute über die Lage in Kriegs- und Krisengebieten. Es geht unter anderem um die Ukraine, Palästina und die vom Ebola-Ausbruch betroffene Republik Kongo. Auch eine Debatte über die iranischen Angriffe auf Staaten am Persischen Golf ist angemeldet. Die 47 Mitgliedstaaten des UNO-Menschenrechtsrats sollen die Wahrung der Rechte überprüfen. Bei Verstößen kann das Gremium betroffene Länder oder Institutionen zwar verurteilen, aber nicht sanktionieren. Die Mitgliedstaaten werden von der Vollversammlung der Vereinten Nationen für jeweils 3 Jahre gewählt. Deutschland ist aktuell nicht dabei. Die EU beginnt heute die Beitrittsverhandlungen mit der Ukraine und Moldau. Die Gespräche starten am Rande des EU-Außenministertreffens in Luxemburg. Thomas Spickhofen.
5: Ungarn hatte diesen Schritt lange blockiert. Die neue Regierung in Budapest hat nun den Weg freigemacht. Bundeskanzler Merz will auf dem EU-Gipfel für seinen Vorschlag eines abgestuften Beitritts der Ukraine werben. Außerdem auf der Tagesordnung die Lage im Nahen Osten und die Beziehungen zu China. Dieses Thema soll auch auf dem EU-Gipfel Ende der Woche eine wichtige Rolle spielen.
2: Bei einem Zusammenstoß zweier Hubschrauber im brasilianischen Rio de Janeiro sind alle 6 Insassen ums Leben gekommen. Die Maschinen kollidierten in der Luft und stürzten auf den Parkplatz eines Autohändlers, wie die Feuerwehr berichtete. Die Unglücksursache ist bisher nicht bekannt. Nach Angaben der Polizei stand der US-Musiker und Comedian Oliver Tree auf der Passagierliste, die den Luftfahrtbehörden übergeben wurde. Unklar ist aber, ob sich der Künstler unter den Todesopfern befindet, da diese den Behörden zufolge noch nicht identifiziert werden konnten. Tree ist vor allem für seine Hits Life Goes On und Miss You bekannt. Er hatte erst vor kurzem im Rahmen einer Welttournee in Sao Paulo gespielt. Weitere Konzerte in Europa, den USA, Australien und China standen auf dem Programm. Die britische Regierung hat sich für ein Social-Media-Verbot für unter 16-Jährige entschieden. Premierminister Starmer erklärte auf einer Pressekonferenz in London, dass soziale Medien auch Vorteile für junge Menschen haben. Dennoch sei er nicht bereit, bei der Sicherheit und dem Glück von Kindern Kompromisse einzugehen. Die Regelung soll Anfang 2027 in Kraft treten. Starmer sprach von einem großen Moment für das Land. Das Vereinigte Königreich folgt damit dem Vorbild Australiens. Auch dort wird ein Verbot, auch hierzulande wird ein Verbot diskutiert. Viele Fachleute lehnen eine pauschale Altersgrenze für die Nutzung sozialer Medien ab. Zuletzt sprach sich der Deutsche Ethikrat dagegen aus.
1: Das Wetter.
2: Vom Norden bis zur Mitte ist es wechselnd bis stark bewölkt. Im Nordosten sind einzelne Schauer und Gewitter möglich. Im Süden und Südwesten scheint länger die Sonne. Die Höchstwerte liegen bei 16 bis 25 Grad.
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6: Hallo, seien Sie herzlich willkommen. Es ist Montagvormittag, eine neue Woche beginnt und das bedeutet, es gibt auch ein neues Album der Woche. Das kommt diesmal aus Berlin von der Gruppe Classy und es klingt so ein bisschen wie eine Hommage an The Cure, düster, melancholisch und voller großartiger Melodien. Woher diese Begeisterung für die britischen Düsterrocker kommt, das schauen wir uns gleich mal ein bisschen genauer an, dann stellen wir Ihnen nämlich dieses Album der Woche vor. Vorher habe ich noch Miss Mix aus Hamburg von der Sängerin Luisa. Call Me the Witch heißt dieser Song. 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

0: Die Berliner Band Classy, die gibt es seit 2002, also seit fast 25 Jahren. Und seitdem wird darüber diskutiert, ob Classy nun die deutschen Cure sind oder vielleicht auch nur die deutsche Antwort auf The Cure.
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0: Classy sind in dieser Woche unsere Band der Woche, oder sie haben das Album der Woche gemacht. Von ihrem Sound und auch von ihrem Auftreten her erinnern sie tatsächlich ziemlich frappierend an die britischen Düsterrocker The Cure. Das ist auch auf dem neuen Album wieder so, das am Freitag erschienen ist. Einmal mehr mit dir gegen die Furcht, so heißt es. Und es klingt unter anderem so.

0: Melancholia, so heißt dieser Song. Das waren Clazzy mit einem Ausschnitt von ihrem neuen Album Einmal mehr mit dir gegen die Furcht, unser Album der Woche. Und über das kann ich jetzt sprechen mit meinem Kollegen Matthias Wegner. Hallo Matthias.
1: Hallo.
0: Ich hab's gesagt, dass diese Band ja doch des Öfteren mit The Cure in Verbindung gebracht wird. Ich glaube, spätestens wenn man jetzt dieses Musikstück da gerade gehört hat, dann ist auch klar, warum. Denn das klingt ja wirklich verblüffend ähnlich. Ist das beim Hören dieser neuen Clazzy-Platte eher ein Vorteil oder eher ein Nachteil, wenn man auch gleichzeitig The Cure-Fan ist?
1: Ich glaube, ich ahne, auf was du hinaus willst. Also wenn man The Cure mag, dann müsste man wahrscheinlich auch den Sound von Clazzy mögen. Und andererseits, wenn man so ein richtiger Fan ist von The Cure, findet man Clazzy vielleicht eher so, naja, vielleicht so ein bisschen banal, sieht das als Kopie an. Also solche Stimmen habe ich auch schon gehört.
0: Wie ist es bei dir? Also wie siehst du den Fall?
1: Also bei mir liegt die Wahrheit irgendwie dazwischen. Ich mag The Cure sogar sehr. Ich bin großer Fan seit den 80er Jahren gewesen, war auch häufiger bei ihnen im Konzert. Aber ich finde jetzt auch Clazzy, oder was heißt jetzt auch, die gibt es ja lange schon, ich finde ich auch klasse. Diese Band hat ja unter anderem auch eine Relevanz, weil Robert Smith von The Cure und seine Mitstreiter unglaublich lange Albumpausen hatten. Und gerade in dieser Zeit von 2008 bis 2024 ist ja nichts Neues mehr rausgekommen, bis zum großartigen Comeback dann eben. Und in dieser Zeit waren Clazzy einerseits die Rettung für alle Leute, die solche Musik mochten, und zugleich auch diejenigen, die den Zauber dieses Post-Wave-Sounds, dieser düster melancholischen Musik am Leben erhalten haben. Und Tobias Siebert, der Sänger von Clazzy, der ja nicht nur so singt wie Robert Smith, sondern ihm auch äußerlich immer ähnlicher geworden ist, hat mal bei uns im Interview so ein bisschen Augenzwinkern natürlich gesagt, na ja, dadurch, dass The Cure nichts Neues herausgebracht hatten, mussten sie diese Lücke füllen.
0: Mhm. Scheint so ein bisschen, als gäbe es gerade so eine Renaissance tatsächlich von The Cure. Wir hatten ja am Freitag hier in der Tonart das neue Album von Olivia Rodrigo vorgestellt, also diese kalifornische Popsängerin, und die hat ja auch einen Song drauf, der heißt The Cure, und macht ein Duett mit Robert Smith. Also irgendwie scheint das gerade so ein bisschen en vogue zu sein. Nun sind ja The Cure doch eine Band, die sich vor allem immer so in der Dunkelheit wohl gefühlt haben. Und Clazzy haben da ja auch ein Stück weit nachgezogen. Wie ist das jetzt auf dem neuen Album? Also wie dunkel ist das? Der Titel ist ja so ein bisschen schon so ein Statement, Einmal mit dir gegen die Furcht.
1: Klar, also ich finde, es ist schon wieder ein ganz schön ordentlicher Brocken. Also da stecken ja so viel verzweifelte Lebenswirklichkeiten da drin. Es geht um vergebliche Liebe, es geht um ganz viel Sehnsucht und dann auch diese hymnischen, triumphierenden Melodien dazu. Und klar, das Ganze, also die einzelnen Titel sind oft sehr melancholisch, aber da steckt zumindest manchmal auch ein wenig Hoffnung drin. Im Interview hat Tobias Siebert auch das bestätigt, dass es zumindest ein bisschen mehr Licht im Kopf beim Schreiben gab. Und er hat auch eine kleine Geschichte erzählt, was dahinter steckt.
2: Ja, wir haben jetzt ja zwei Alben im sehr, sehr dunklen Farbtongewand geschrieben, und dann gab es auf der letzten Tour, wir haben es das analoge Facebook genannt, eine kleine Holzkiste, die haben wir nach den Konzerten ausgestellt und mit kleinen Zetteln versehen und haben unserem Publikum, unseren Hörern gesagt, wenn ihr irgendwas uns mitteilen wollt, dann schreibt es auf die kleinen Zettel. Das kam total gut an und die Leute haben uns wahnsinnig viele schöne Nachrichten geschrieben. Unter anderem gab es dabei einen Zettel, auf dem stand, mach doch mal einen fröhliches Lied. Und das hat mich so beeindruckt.
0: Ja, schöne Geschichte mit dem analogen Zettelkasten oder analoges Facebook. Das war Tobias Siebert, der Sänger von Clazzy.
1: Ja, aber er hat dann auch noch gesagt, na ja, also natürlich liegt da immer noch so eine Decke über den Songs, und die Leichtigkeit, das können wir wahrscheinlich alle bestätigen, die das Album schon gehört haben, die ist natürlich da auch nur in Spurenelementen vorhanden.
0: Also müssen sich die Clazzy-Fans dann doch nicht komplett umstellen. Nun, Matthias, hast du uns ja auch noch ein Stück aus dem neuen Album mitgebracht, das wir gleich hören. Ich sehe es an mir, heißt das. Ist das jetzt tatsächlich einer von diesen positiven Songs, von denen Tobias hier gesprochen hat?
1: Genau so würde ich es jetzt auch nicht ausdrücken. Hier geht es dann auch letztendlich wieder um Verzweiflung an der Welt, um die Widersprüchlichkeit und so weiter. Vorausgeschickt wird da auch so ein ganz tolles, spannungsgeladenes, rein instrumentales, aber auch ein bisschen düsteres Intro. Und dann entlädt sich da wieder viel Dunkelheit. Ich glaube dennoch, dass wenn man diese Songs aushält, es einem, wenn es gut läuft, dann nach etwas besser gehen kann. Aber Tobias Siebert, der Sänger von Clazzy, kann das selber auch nochmal selbst ganz gut beschreiben, worum es ihm in diesem speziellen Song geht. Er hat natürlich nochmal eine ganz andere eigene Perspektive.
2: Ich sehe es an mir, ist eine Verhandlung mit sich selbst. Ich denke, wir versuchen sehr viel selber gut zu machen, richtig zu machen und scheitern dann doch wieder an verschiedensten Punkten dieser riesigen Farbpalette, wo es möglich ist, Fehler zu machen. Ich will zumindest benennen, dass man darüber nachdenkt, was man da eigentlich jeden Tag tut und dass man eigentlich einen Schwur leistet und dennoch doch irgendwie wieder ins Fettnäpfchen tapst. Ich sehe es an mir. Ja, das ist die Kritik am eigenen Ich.
0: Das sagt Tobias Siebert, der Sänger von Classy, der Berliner Band, die unser Album der Woche in dieser Woche geliefert hat. Und die Beschreibung dazu hat Matthias Wegner geliefert. Vielen Dank.
1: Gerne.

0: Kritik am eigenen Ich, so hat Tobias Siebert diesen Song genannt. Das waren Classy mit einem Stück von ihrem neuen Album, das unser Album der Woche ist. Also werden Sie noch mehr davon hören in den kommenden Tagen. Jetzt geht's um eine Ikone der Jazzgeschichte, um Ella Fitzgerald. Die US-Sängerin ist ja mit ihrem Auftreten und ihrer Art zu singen zum Vorbild von Generationen von NachfolgerInnen geworden. Viele ihrer Songs sind als Klassiker ins Great American Songbook eingegangen. Am 15. Juni 1996, heute vor 30 Jahren, ist noch gar nicht so lange her, da ist Ella Fitzgerald gestorben nach längerer Krankheit. Sarah Seidel erinnert nochmal an die First Lady of Song, so wurde sie ja auch genannt.
1: Ladies and gentlemen, we bring you the star of our show, Ella Fitzgerald, ladies and gentlemen.
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3: Es klingt, als wäre es das Leichteste auf der Welt. Und Ella Fitzgerald singt diese im Kern komplizierten Dinge, als wären es die selbstverständlichsten Melodien auf der Welt.
4: Sagt der junge Berliner Jazzsänger Atrin Mardani. Auch er ist ein furioser Skatsänger. Dieses Improvisieren auf sinnfreien Wortsilben wurde mit Ella Fitzgerald salonfähig.
3: Ich glaube, wenn man sich für Jazzgesang entscheidet, kommt man nicht drum rum, sich mit Ella Fitzgerald zu beschäftigen.
4: Ella Fitzgerald hatte den Scat-Gesang einst beim Trompeter Louis Armstrong und beim Big Band-Leader Cab Calloway aufgeschnappt. So erzählte sie es 1974 in einer kanadischen TV-Show.
5: First time I heard Scat, I think first time was between Louis and Cab Calloway. But I think Louis Armstrong really was the first one.
4: Geboren wurde Ella Fitzgerald 1917 im US-Bundesstaat Virginia. Der Vater verließ die Familie kurz nach ihrer Geburt. Die kleine Ella war 2, als ihre Mutter mit ihr nach New York ging. Sie wuchs in ärmlichen Verhältnissen auf. Als Teenager träumte sie davon, Tänzerin zu werden. Aus dem Vortanzen bei einem populären Amateurwettbewerb im New Yorker Apollo Theater wurde nichts. Kurz vor ihrem Auftritt verließ sie der Mut.
5: I went out to dance, but I had never been in front of the lights, and when I got in front of the lights, I just got stage fright.
4: Damals mehr oder minder auf die Bühne geschubst, war ihr klar, dass sie singen musste. Ein Lied der Jazzsängerin Connie Boswell, einer Lieblingssängerin ihrer früh verstorbenen Mutter.
5: And I went up and I tried to sing Judy like Miss Connie Boswell. And they said, oh, that girl can sing. I won first prize.
4: Die junge Ella Fitzgerald hatte den Wettbewerb in der Tasche. Aus dem vermeintlichen Fehlstart wurde eine Weltkarriere. Zunächst kam sie als Sängerin beim Bandleader Chick Webb unter. Ihr erster Nummer-1-Hit 1938, A Tisket, A Tasket.
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4: Ende der 1940er Jahre sang Ella Fitzgerald in der Reihe Jazz at the Philharmonic von Konzertimpresario Norman Granz. Auf seine Anregung hin interpretierte sie die Songbooks der populärsten Jazzkomponisten und setzte damit den Standard. Das machte sie zur First Lady of Song. Ein echter Karrierebooster war ihre Freundin Marilyn Monroe. Sie verschaffte ihr 1955 ein Engagement im populären Mocambo Club in West Hollywood und bezog so Position gegen rassistische Vorbehalte. Radio- und TV-Shows wurden zu Ella Fitzgeralds Welt. In ihrem Repertoire Swing, Bebop, Bossa Nova, Balladen und bluesgefärbte Songs. Atrin Mardani betont,
3: was ich an Ella Fitzgerald liebe, was ich mir auch von ihr tatsächlich abgeguckt habe, ist, immer mal wieder ein bekanntes Zitat in den Song einfließen zu lassen.
4: Eine wahre Improvisationskünstlerin. Das rettete sie dann, wenn sie ihre Texte mal vergessen hatte. Wie beim Grammy-gekürten Live-Album Ella in Berlin, wo sie 1960 den Kurt Weill-Song Mac the Knife sang. Mit anderem Text als vorgesehen. Der Aussetzer wurde zum Triumph.
3: Es ist dieses Timbre, was sie unverwechselbar macht. Diese Höhen, die absolut rund klingen, diese Bandbreite an Tönen. Und das ist etwas Außergewöhnliches.
4: Ella Fitzgerald, eine der größten Jazzsängerinnen des 20. Jahrhunderts, war in den letzten Jahren ihres Lebens schwer krank. Sie wurde 79 Jahre alt. Am 15. Juni 1996 erlitt sie in ihrem Zuhause in Beverly Hills einen Schlaganfall und starb.
0: Sarah Seidel mit der Erinnerung an Ella Fitzgerald, die heute vor genau 30 Jahren gestorben ist. 11.25 Uhr ist es, gleich ab 12. 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Rote Sonnenbrille, bunter Ski-Anorak und auf dem Kopf ein Topfschnitt wie aus den 60er Jahren. Das waren die Erkennungszeichen von Oliver Tree, ein Sänger, Musikproduzent und Comedian aus den USA, der in der vergangenen Nacht vermutlich bei einem Hubschrauberabsturz in Brasilien ums Leben gekommen ist. Ich sage bewusst vermutlich, denn vielleicht haben Sie es ja auch in unseren Nachrichten gehört, noch sind die Opfer dieses Unglücks nicht endgültig identifiziert. Oliver Tree war vor allem ein Social-Media-Phänomen mit seinen Songs und seinen schrägen Videos. Da hatte er auf YouTube und bei TikTok viele Millionen Fans und dort ist auch die Trauer jetzt schon groß, obwohl, wie gesagt, die Meldung ja noch nicht bestätigt ist. Er hat sich bei Social Media auch gerne mal über die Musikindustrie lustig gemacht, über das Showbiz. Ugly is beautiful, das war sein Motto. Und das hat er eben mit immer neuen schrägen Verkleidungen auch illustriert. Oliver Tree war gerade unterwegs auf seiner ersten Welttournee, deswegen war er in Brasilien, wollte im September auch nach Deutschland kommen, aber daraus wird ja nun vermutlich leider nichts mehr. Hier ist er nochmal mit einem seiner bekanntesten Songs aus dem Jahr 2023, The One and Only heißt er.

0: Musik zwischen Schmerz und dem hoffnungsvollen Blick in die Zukunft. Das waren An Mai Kantereit mit Du tust mir nie mehr weh.
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0: Heute von Christine Fleischer.
2: Das Schumannfest Düsseldorf verwandelt die Stadt am Rhein in ein kreatives Klangfeld. Neben den Konzertsälen gibt es auch viele ungewöhnliche Festivalspielorte. Michael Becker, Intendant der veranstaltenden Tonhalle Düsseldorf.
3: Also wir gehen von der Altstadt, wo Robert Schumann ja selber gewohnt hat, in den Skyline-Konzerten bis in die Hochhäuser und von der Tonhalle bis auf die Straße und in Kirchen. Also alles, was geht und was passt, nehmen wir gerne. Das macht das Festival auch aus.
2: Liederabende, Kammermusik und moderne Formate rund um Robert und Clara Schumann. Überall in der Stadt. Das Schumannfest Düsseldorf geht bis zum 26. Juni. Die britische Band Basement verbindet rohe Hardcore-Energie mit melodischem Rock. Heute in Wiesbaden zu erleben. Wow.

0: Mit kantigen Gitarrenparts und der eindringlichen Stimme von Sänger Andrew Fisher erzählt die Band von Gefühlen der Verlorenheit und Entfremdung, aber auch vom Halt, den Freundschaft geben kann. Basement, das Konzert heute im Schlachthof Wiesbaden.
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2: Um das Akkordeon geht es gleich hier in der Sendung, oder besser gesagt um 600 Akkordeons. So viele unterschiedliche Exemplare dieses Instruments hat der Berliner Dieter Plinke gesammelt. Die sind zu sehen in einer Ausstellung, die heute eröffnet wird. Und was da alles genau zu sehen ist und woher seine Liebe zum Akkordeon stammt, das kann uns Dieter Plinke gleich selbst sagen. Dann ist er nämlich mein Gast.

0: 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Das war Musik von Taylor Swift hier im Deutschlandfunk Kultur. 11:37 Uhr ist es mittlerweile. 600 Akkordeons, eure Geschichten, unser Berlin. So lautet der Titel einer Ausstellung, die ist ab heute in Berlin zu sehen im Europa Center am Tauentzien. Und das ist die Würdigung eines Instruments, das noch gar nicht so alt ist, gerade mal 200 Jahre, das aber trotzdem schon in ganz, ganz unterschiedlichen Formen und Varianten existiert. Und der Mann, der diese Ausstellung zusammengestellt hat, der alle diese Akkordeons über die Jahre gesammelt hat, ist jetzt bei mir im Studio, Dieter Plinke. Herzlich willkommen in der Tonart.
1: Danke für die Einladung, ja.
0: Wie sind Sie denn überhaupt auf die Idee gekommen, so viele unterschiedliche Akkordeons zu sammeln?
1: Naja, zunächst habe ich, wie manche andere, der sich ein Akkordeon gesucht hat, irgendein Akkordeon irgendwo auf dem Flohmarkt gefunden und dann festgestellt, ja, das ist wohl nicht das Richtige, klingt nicht so toll. Und hatte zu dem Zeitpunkt, das war ungefähr vor 50 Jahren, noch keine spezielle Ahnung, worauf man achten muss, um ein Akkordeon zu beurteilen. Und das hat ein bisschen gedauert. Und dann wurde ich neugierig, woran liegt das? Wieso sind diese Akkordeons, die man irgendwo auf dem Flohmarkt oder bei irgendeinem Händler findet, so unterschiedlich? Und dann habe ich Feuer gefangen und habe gedacht, oh, muss ich mal ein bisschen näher mit beschäftigen.
0: Wissen Sie noch, was Ihr erstes Akkordeon war?
1: Mein erstes Instrument war eine sogenannte Tenora, stand jeweils drauf. Abgeleitet von dem Tenor, war ein, wie ich heute weiß, Instrument auch aus Klingenthal, also aus dem Bereich Sachsen, den klingenden Tälern, wo ja viel gebaut wurde früher und heute nur noch unter der Firma Weltmeister bekannt ist und wobei es die Firma Weltmeister seit kurzem ja auch nicht mehr gibt.
0: Mhm. Diese ganzen Instrumente, die Sie gesammelt haben, über 600, spielen Sie die tatsächlich oder haben Sie die alle auch mal gespielt?
1: Ja, ich habe sie natürlich, bevor ich sie gesammelt habe, mir mal die Hand genommen. Aber bei historischen Instrumenten darf man nicht erwarten, dass da nun zauberhafte Klänge herauskommen, sondern das sind eben Instrumente, die sozusagen ich gesammelt habe wegen ihrer historischen Zuordnung. Und es gibt bei den ganz alten Instrumenten wenige, die noch in einem Zustand sind, dass man sie vorführen könnte, um gegenwärtige Musik drauf zu spielen.
0: Also es geht tatsächlich um das Sammeln dieser Instrumente?
1: Es geht um die Historie, ja.
0: Um die Historie und das Ganze ist ja nun nicht ganz so so einfach. Ich meine, so ein Akkordeon hat ja doch eine gewisse Größe.
1: Ja.
0: 600 davon, wo lagern Sie die alle?
1: Naja, ich hatte die alle in meiner Wohnung. Ich hatte viele Regale und da waren eben teilweise sehr viele Bücher drin, die ich auch sammle, weil ich sehr gerne lese. Und dann kam das eben auch, davor waren dann viele Akkordeons in den Regalen. Und so hatte ich ein Zimmer, wo ich dann meine Besucher fürs Akkordeon mit Akkordeoninteresse immer empfangen habe. Da konnte man dann die ganzen Wände sozusagen entlang schauen und ein bisschen die Historie dann sehen. Da hatte ich in einem Zimmer so ungefähr 300 Akkordeons.
0: Wie viele Quadratmeter hat Ihre Wohnung, wenn ich fragen darf?
1: Naja, ich habe mehrere Wohnungen, die ich so als Uraltmieter, da wohne ich schon 50 Jahre in dem Haus, bin ja selber jetzt schon 80 und da ist eben ein bisschen Platz.
0: Nun müssen Sie sich zum Glück in den nächsten Monaten keine Sorgen machen über die Lagerung Ihrer Akkordeons, denn da werden Sie gezeigt in verschiedenen Berliner Einkaufszentren. Ist so eine Ausstellung, die dann da auf Tour geht. Wer ist auf diese Idee gekommen?
1: Naja, das war eine ganz tolle Idee, finde ich. Also in Zusammenarbeit mit, ich habe mich zunächst mal an den Landesmusikrat gewandt, als die Idee kam, oh ja, es gibt Instrument des Jahres ist Akkordeon, dachte ich, na gut, dann Dieter Plinke, dann schau mal, ob du deine Akkordeons jetzt endlich mal ein bisschen öffentlicher darstellen kannst. Und dann hat sich der Landesmusikrat fündig gemacht und hat den Handelsverband Berlin-Brandenburg mit Herrn Busch-Petersen animieren können, sozusagen mitzuhelfen. Und aus dieser Zusammenarbeit entstand die Möglichkeit, verschiedene Kaufhäuser Berlins zu gewinnen mit leerstehenden Ladenräumen, dort Ausstellungen zu machen, was ja sehr ungewöhnlich ist. Es ist also keine Museumsausstellung, sondern sozusagen eine in der Wirklichkeit der Leute, die alle mal jeden Tag irgendwo einkaufen gehen.
0: Also das heißt, die Ausstellungsstücke kommen direkt zu den Leuten, sind dann wirklich da alle 600
1: auf einmal zusammen? Nein, da sind im Moment 50 Stück ausgestellt, mehr nicht. Mhm. Das ist also auch ein großes Problem gewesen jetzt, um die Ausstellung einzurichten. Denn mit 50 Akkordeons, 1000, es sind ja inzwischen 1000, zu repräsentieren ist nicht so ganz einfach. Da mussten wir in den letzten Tagen sehr viel hin und her rücken und schauen, was kann man wie gut hinterher auch bei Führungen erklären über die Ausstellung.
0: Ich nehme mal an, Sie haben natürlich die Highlights ausgewählt. Gibt es da so eins, vielleicht auf das Sie besonders stolz sind, so die blaue Mauritius des Akkordeons?
1: Die blaue Mauritius, glaube ich, gibt es nicht. Und außerdem habe ich mich dann im Laufe der Zeit immer in verschiedene Akkordeons verliebt. Also ich kann eigentlich nicht sagen, dass es ein Glanzstück. Es gibt Glanzstücke, die, aber inzwischen gibt es davon eine ganze Reihe. Also Glanzstücke waren immer zum Beispiel Dinge, die so ungewöhnlich sind. Es gibt Akkordeons, die eben so ein geschweiftes Griffbrett haben, wo man Tastatur hat, ist ja normalerweise gerade. Mhm. Und dann gab es früher welche, als die Zeiten goldiger waren fürs Akkordeon, gab es auch welche mit geschweiftem Griffbrett. Und das ist natürlich besonders anschauenswert für jemanden, der das noch gar nicht gesehen hat.
0: Mhm. Nun ist diese Ausstellung im Rahmen des Jahres des Akkordeons gewissermaßen, ja. Das ist das Instrument des Jahres vom Landesmusikrat ausgerufen.
1: Ja.
0: Das heißt, schon von daher gibt es bestimmt ein Interesse dran, aber darüber hinaus, also welche Hoffnung verbinden Sie jetzt mit dieser Ausstellung? Wollen Sie vielleicht auch mal ein eigenes Museum dafür in Zukunft?
1: Naja, ich hätte von Anfang an die Idee, das nicht alles in meiner Wohnung zu horten und zu sagen, ich bin jetzt hier der Größte mit den meisten Akkordeons, sondern ich wollte eigentlich immer, dass diese Instrumente öffentlich gewürdigt werden und einen Ort finden, wo nachhaltig daran geforscht und auch Musik stattfindet. Also natürlich das Wichtigste am Akkordeon ist ja nicht das Instrument anzuschauen, sondern die Musik zu hören, die damit verbunden ist. Denn das ist das, was die meisten Leute ja kennen. Also Akkordeonmusik ist durchaus verbreitet, wenn auch oft nur als Hintergrundmusik und gar nicht so auffällt. Aber gucken Sie Fernsehen, irgendwelche Filme oder Dokumentationen, oft ist Akkordeonmusik unterlegt.
0: Mhm. Vielleicht ergibt sich das ja jetzt aus dieser Wanderausstellung.
1: Das wäre wunderbar, ja.
0: Also wer sich das angucken möchte, das ist wie gesagt in den nächsten Monaten in verschiedenen Berliner Kaufhäusern zu sehen und man kann dann auch mit Dieter Plinke in Kontakt treten, wenn man vielleicht eine Idee hat, wo diese Akkordeons in Zukunft noch gezeigt werden können.
1: Genau.
0: Herr Plinke, vielen Dank erstmal für den Besuch hier im Studio und die Ausstellung 600 Akkordeons, eure Geschichten, unser Berlin. Die wird heute Nachmittag eröffnet um 16 Uhr im Tauentzien, also im Europacenter am Tauentzien. Und dabei gibt's natürlich auch Akkordeonmusik, dann vom Akkordeonorchester Berlin. Das ist jetzt nicht das Akkordeonorchester Berlin, das ist Lydie Ouvray, die französische Akkordeonistin mit einem Stück, das hat sie für uns eingespielt im Rahmen einer Tonart-Session mal vor ein paar Jahren. Das heißt Janvier à Paris, also der Januar in Paris.

Mit Makula veröffentlicht die brasilianische Musikerin Clau Anis ein spannendes Album für die aktuelle brasilianische Avantgarde-Szene. Die Künstlerin aus Fortaleza verbindet elektronische Musik, brasilianische Canção, also Volkslieder, Jazz und afro-brasilianische Rhythmik. Statt klassischer Songstrukturen setzt sie auf atmosphärische Klangräume. Stimmen, Synthesizer und Perkussionen kommunizieren miteinander.

Die Stücke sind über mehrere Jahre hinweg gemeinsam mit Produzent Juri Koschta entstanden. Sie sind geprägt von Clau Anis Arbeit als Filmkomponistin. Entsprechend wirken viele Songs wie Filmszenen, geheimnisvoll und voller unerwarteter Wendungen. Zusammen haben sie ein Album erschaffen, das behutsam klingt, aber auch experimentierfreudig. Clau Anis singt, spielt Klarinette und Gitarre. Doch Makula klingt ganz anders als ihr erstes und voriges Album, das sich auf brasilianischen Pop und Rock fokussiert hat. Ihr elektronisches Nebenprojekt Vacilant brachte sie auf die Idee, auch diesen Sound einzubinden und dafür mit zahlreichen Musikerinnen und Musikern aus der unabhängigen Szene Fortalezas zusammenzuarbeiten. Daraus ist ein gelungenes Album geworden, das neue Perspektiven in die brasilianische Musik bringt. Mit der Compilation Mzansi Bass richtet das kolumbianische Label Tratra Tracks seinen Blick auf die aufregenden Entwicklungen der südafrikanischen Clubszene. Kuratiert von DJ und Produzentin Shannon SP versammelt dieses Album Künstlerinnen und Künstler aus Johannesburg und Kapstadt. Darauf zu finden Rom, elektronische Tanzmusik, die besonders düster und hypnotisch ist, aber auch Rap auf elektronischen Beats und der mittlerweile weltbekannte Sound Amapiano. Okay.

Diese Zusammenstellung öffnet sich bewusst auch internationalen Einflüssen. Brasilianischer Beilefunk, Produzenten und Produzentinnen aus den Niederlanden und ein spanischsprachiges Label sind dabei. Die Tracks entstanden nicht in sterilen Studio-Settings, sondern wurden über WhatsApp-Gruppen ausgetauscht, im Auto auf dem Weg zum Club getestet oder bei improvisierten Partys über USB-Sticks weitergegeben. Das ist eine sehr interessante Sammlung geworden, die einen frischen Sound ins Nachtleben bringt, auch außerhalb Südafrikas.

Auf dem Mini-Album Patagonia Patagonia kommen die argentinische Sängerin Alumine Guerrero und der britische Produzent El Buho zusammen. Organische Elektronika verschmilzt hier mit folkloristischen Traditionen der Region Patagoniens, die zwischen Argentinien und Chile liegt. Mit sanften Downtempo-Beats und Naturgeräuschen wie Vogelstimmen entsteht eine entschleunigte Platte zum Entspannen.

0: Doch Patagonia Patagonia versteht sich auch als politisches Statement. Das Cover zeigt brennende Wälder Patagoniens und die Texte verweisen auf die zunehmende Zerstörung fragiler Ökosysteme durch die Klimakatastrophe. Diese Platte ist damit auch eine bemerkenswerte Form des künstlerischen Widerstands.
1: Das muss man gehört haben oder auch nicht. Heute mit drei neuen Global-Pop-Alben. Macula, so heißt das neue Album von Clauanis aus Brasilien. Das haben wir zu Beginn gehört. Dann gab es die Jensan.

Die Bass-Compilation mit Musik aus Südafrika und jetzt ganz zum Schluss noch das Album Patagonia Patagonia, eine Gemeinschaftsproduktion von der argentinischen Sängerin Alumine Guerrero und dem britischen Produzenten El Buho.

Immer die Musik. Das ist ein Song von Betteroff. Das kommt von seinem neuen oder aktuellen Album, muss man ja sagen. Große Kunst ist im vergangenen Herbst erschienen. Und diese große Kunst wird Betteroff heute Abend in einem ganz intimen Rahmen präsentieren. Heute um 20 Uhr nämlich spielt er ein Funkhauskonzert hier bei uns im Deutschlandfunk Kultur, dann in Trio-Besetzung, nur mit Klavier, Saxophon und Kontrabass. Ich muss sagen, ich bin selbst schon sehr gespannt, wie das dann klingen wird, diese Musik, die ja normalerweise auf großen Festivalbühnen zu hören ist, die dann mal in einem solchen Setting zu erleben. Also wie gesagt, heute Abend 20 Uhr dieses Konzert. Vorher ist er auch nochmal zu Gast in der Tonart am Nachmittag. Kurz vor 5 wird das dann sein und da wird er dann auch ein bisschen was darüber erzählen. Jetzt ist es gleich 12 Uhr, das heißt, es gibt dann gleich die Nachrichten und im Anschluss dann den vertieften Blick auf die Themen des Tages bei Studio 9. Heute mit Jana Münkel und mit der Politologin Jasmin Riedl von der Universität der Bundeswehr in München. Das hier sind die Black Keys. Die begleiten uns jetzt noch bis zu den Nachrichten und zwar mit dem Song Tell Me Lies.

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4: Mit Miriam Rossius. Die USA und der Iran erzielen eine vorläufige Übereinkunft für ein Ende des Krieges. Der neue Bildungsbericht befasst sich mit Ungleichheiten wegen der sozialen Herkunft. Und der ukrainische Präsident Selenskyj verurteilt die Beschädigung des Kiewer Höhlenklosters als Verbrechen gegen die christliche Kultur. Die USA, der Iran und der Vermittlerstaat Pakistan haben eine vorläufige Übereinkunft für ein Ende des Krieges bekannt gegeben. US-Präsident Trump erklärte, dass nach der Unterzeichnung die Blockade iranischer Häfen durch die US-Marine aufgehoben werden soll. Nach Auskunft des pakistanischen Premierministers Sharif soll das Papier am Freitag in der Schweiz unterzeichnet werden. Bundeskanzler Merz lobte die Einigung auf der Plattform X als diplomatischen Durchbruch. Die Grünen-Europaabgeordnete Neumann sprach im Deutschlandfunk von einem guten Schritt für die Weltwirtschaft.
5: Man darf aber nicht vergessen, was die Gegenleistung ist, die das iranische Regime dafür verlangt hat, nämlich dass die Sanktionen zunehmend aufgehoben wird, mit denen wir es ja geschafft haben, das iranische Regime zu schwächen, bis der Krieg begann. Und dass eingefrorene iranische Vermögen zur Hälfte freigegeben werden müssen. Das ist ja die Grundvoraussetzung dafür, dass die Straße von Hormuz dann geöffnet werden soll. Das ist wirklich sehr, sehr bitter, weil das ist das Gegenteil von dem, wofür wir politisch über die letzten Jahre und Jahrzehnte im Sinne der Menschen im Iran gekämpft haben.
4: Hanna Neumann, sie sitzt für die Grünen im Europaparlament und ist dort Vorsitzende der Delegation für die Beziehungen zum Iran. Mit der vorläufigen amerikanisch-iranischen Übereinkunft befasst sich auch der G7-Gipfel, der heute im französischen Evian beginnt. Es wird darum gehen, die Folgen dieser Vereinbarung zu bewerten. Ob es etwa dazu geeignet ist, nachhaltig die Öffnung der Straße von Hormuz zu garantieren. Katrin Schmid.
6: In diesem Fall haben die europäischen Staats- und Regierungschefs der G7 bereits signalisiert, dass sie sich bei der Absicherung der wichtigen Handelsroute vor Ort engagieren wollen. Der Gastgeber, Frankreichs Staatspräsident Macron, hat auch die Staats- und Regierungschefs von Ägypten, Katar und den Vereinigten Arabischen Emiraten zu einer Sitzung geladen, da sie zuletzt als wichtige Unterhändler und Vermittler zwischen Iran und den USA fungiert haben.
4: Auf dem dreitägigen G7-Gipfel geht es außerdem um die Lage der Ukraine und die Entwicklung künstlicher Intelligenz. Bundesbildungsministerin Prien stellt am Mittag den nationalen Bildungsbericht vor. Im ARD-Fernsehen sagte die CDU-Politikerin, dass es nach wie vor eine erhebliche Abhängigkeit von Bildungserfolg und sozialer Herkunft gibt. Das liegt laut Prien oft an einem Migrationshintergrund oder an Armut. Der aktuelle Bildungsbericht zeigt ihrer Meinung nach deutlicher als frühere Ausgaben, dass die frühe Bildung im Elternhaus und in der Kita entscheidend ist. Der Bericht wird alle 2 Jahre von unabhängigen Forschenden aus wissenschaftlichen Einrichtungen und statistischen Ämtern verfasst. Die Pflegebeauftragte der Bundesregierung, Staffler, will die Kinder pflegebedürftiger Eltern weiter finanziell schützen. Sie seien durch die Hilfebedürftigkeit ihrer Eltern ohnehin belastet, sagte die CSU-Politikerin dem Redaktionsnetzwerk Deutschland. Das muss Staffler zufolge anerkannt werden. Sie kann sich aber eine andere Höhe des freigestellten Einkommens vorstellen. Kirsten Gierschig.
7: Wenn pflegebedürftige Eltern auf Sozialhilfe angewiesen sind, müssen sich deren Kinder bis zu einer Einkommensgrenze von 100.000 Euro bislang nicht an den Kosten beteiligen. Gesundheitsministerin Nina Warken, CDU, will diese Grenze ersatzlos streichen, um die Kommunen zu entlasten. So steht es im Entwurf des Pflegeneuordnungsgesetzes. Zuvor hatten bereits Oppositionspolitiker und Mitglieder des Koalitionspartners SPD Wagens Pläne kritisiert. Die Gesundheitsministerin hält daran aber fest.
4: Nach einem russischen Raketenangriff gibt es ukrainischen Behörden zufolge erhebliche Schäden an der Hauptkirche des Höhlenklosters in Kiew. In sozialen Netzwerken kursieren Bilder, die das brennende Dach der Maria-Entschlafens-Kathedrale zeigen. Das im Zentrum Kiews gelegene Höhlenkloster wurde im 11. Jahrhundert errichtet und gehört zum UNESCO-Weltkulturerbe. Der ukrainische Präsident Zelensky sprach von einem Verbrechen gegen die christliche Kultur. Er forderte die G7-Staaten erneut auf, die Hilfe für die ukrainische Luftabwehr zu verstärken. Russland wies die Verantwortung für die Schäden zurück. Nach Darstellung des Verteidigungsministeriums soll eine Rakete der ukrainischen Luftabwehr in dem Kloster eingeschlagen sein.
3: Das Wetter.
4: Von Norden bis zur Mitte ist es wechselnd bis stark bewölkt. Im Nordosten sind einzelne Schauer und Gewitter möglich. Im Süden und Südwesten scheint länger die Sonne. Die Höchstwerte liegen heute bei 16 bis 25 Grad.
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6: Jasmin Riedel. Sie ist Politikprofessorin an der Bundeswehr-Universität in München. Herzlich willkommen, Frau Riedel.
8: Hallo, ich freue mich, da zu sein.
6: Schön, dass Sie da sind. Zugeschaltet per Leitung. Frau Riedel, die WM ist in vollem Gange, kann man glaube ich so sagen. Haben Sie Deutschland gegen Curaçao gestern Abend geguckt?
8: Nein, ich habe es nicht geschaut. Aber ich habe davon gehört, dass die WM im vollen Gange ist.
6: Was haben Sie denn stattdessen gemacht?
8: Ich war gestern Nachmittag im Kino mit meiner Tochter und mit meiner Mutter. Wir haben Der Teufel trägt Prada Teil 2 geschaut. Und als wir nach dem Kino durch die Stadt gingen, da war gerade Anpfiff vom Fußballspiel. Und da fiel uns auf, okay, also offenbar scheint Deutschland jetzt zu spielen.
6: Das heißt, Sie sind da nicht so super nah dran und nutzen dann eher die leeren Kinos und die leeren Plätze, um das zu tun, was sonst sehr viele Menschen dann gleichzeitig tun wollen?
8: Also es klingt jetzt planvoller, als es war. Es ist eher der Umstand, dass jetzt war halt ein freier Nachmittag und bevor das der Film nicht mehr im Kino läuft, sollte man das jetzt nochmal machen. Und wir haben dann festgestellt, dass es außerordentlich leer im Kino war. Und das lag dann offenbar an dem WM-Spiel. Und das fanden wir völlig in Ordnung so.
6: Ja, das klingt nach einem entspannten Nachmittag. Bin gespannt, Absolut. Liebe Hörerinnen und Hörer, was Sie so getan haben, wenn Sie vielleicht nicht WM geguckt haben oder vielleicht haben Sie es ja auch geschaut. Können Sie uns ja gerne mal per Hörermail wissen lassen, wenn Sie Lust haben. Und wir nehmen, also es ist ja, muss ich glaube ich niemandem erzählen, ne? 7-1 ausgegangen. Wir nehmen diesen Rückenwind auf jeden Fall mal mit in die Sendung. Wie immer widmen wir uns den wichtigsten Themen dieses Tages und wir schauen unter anderem auf das Friedensabkommen zwischen den USA und Iran und auf den Veteranentag, der ist nämlich heute zum zweiten Mal insgesamt erst. Ich freue mich, dass Sie da sind, Frau Riedel, und ich freue mich, dass Sie zuhören.

0: 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André George war das hier in unserem Programm mit dem Titel Just Fine. So ganz gut zum Chillen, finde ich. Es gibt eine Einigung auf Rahmenbedingungen für ein Ende des Krieges zwischen den USA und Iran. Die Verhandlungen dazu haben sich ja wochenlang hingezogen. Jetzt steht ein sogenanntes Memorandum of Understanding, also eine schriftliche Absichtserklärung für ein Ende dieses Krieges. Genaue Inhalte, also Details, sind noch nicht bekannt, aber alle Seiten haben gesagt, die Angriffe auf allen Seiten, also auch im Libanon, die sollen enden. Und ein Punkt ist wohl, dass die Straße von Hormuz wieder geöffnet werden soll. Ich möchte da drauf schauen mit Jasmin Riedel. Sie ist Politikprofessorin an der Universität der Bundeswehr in München und ist heute hier bei mir zu Gast. Frau Riedel, ist das für Sie ein Grund zur Freude?
1: Nee, also ein Grund zur Freude würde ich das jetzt nicht nennen. Es ist zumindest mal gut, dass es vorangeht, insofern, dass man jetzt langsam vielleicht wieder zu diesem Punkt zurückkommt, wo man vor dem 28. Februar, also vor dem Beginn des Irankrieges war. Nämlich da war ja die Straße von Hormuz geöffnet. Und sicherlich für all jene, die gerade aus wirtschaftspolitischer Perspektive auch auf den Irankrieg schauen und die Herausforderungen. Es ist vielleicht mal ein Durchatmen, dass sowas wie Energiepreise wieder sinken, dass Handelsverkehr vielleicht wieder besser funktionieren kann. Das ist schon mal gut. Und dass für mich war es auch so in den vergangenen Monaten, es kamen ja immer wieder so Ankündigungen von Donald Trump. Also jetzt haben wir ein Friedensabkommen, jetzt haben wir ein so und so Abkommen, jetzt ist die Straße offen, jetzt ist dies und jenes. Und ich war immer sehr verwirrt und irritiert, weil ich gar nicht wusste, stimmt das jetzt? Ist das eine Ankündigung von irgendwas, was vielleicht in der Zukunft kommen könnte? Und Donald Trump formuliert es aber so, als sei es Fakt. Oder ist es eine Irreführung von ihm vielleicht auch? Also insofern ist die Aussage, dass jetzt am Freitag in Genf dieses Rahmenabkommen unterzeichnet werden soll, erstmal gut, aber es ist nicht so, dass ich das Gefühl habe, so jetzt können wir sich in Ruhe im Sessel zurücklehnen und tief durchatmen.
0: Oder einen Sekt aufmachen gar oder so. Ja, ja. Sie haben es angedeutet, Frau Riedel, die offizielle Unterzeichnung soll am Freitag passieren. Bis dahin denke ich auch, ist auf jeden Fall auch noch eine angezogene Handbremse angebracht bei der Reaktion. Vor der Sendung sind jetzt nochmal Eilmeldungen reingeflattert, weil natürlich sich alle fragen, ist das jetzt dann wirklich so, dass die Straße von Hormuz einfach wieder aufgemacht wird? Und es scheint jetzt so zu sein, dass in dieser Vereinbarung durchaus auch Gebühren für die Straße von Hormuz drinstehen. Also möglicherweise eine Gebühr für Schiffe, die da durchfahren wollen. Das meldet zumindest die iranische Nachrichtenagentur Fars. Da findet sich so ein Begriff, der nennt sich maritime Dienstleistungen. Und das bedeutet wohl, so sagt es die iranische Nachrichtenagentur, dass die Vereinigten Staaten akzeptiert hätten, dass Gebühren an den Iran gezahlt werden. Also wie genau das dann ausgestattet ist, das ist auch noch nicht klar, aber ist natürlich interessant, dass jetzt nachdem erstmal diese, ich nenne es jetzt trotzdem mal Paukenschlagmeldung über dieses Rahmenabkommen kam, jetzt so dann im Nachklapp doch die Details so ein bisschen durchflattern oder mögliche Details und das eben doch heißen könnte, die Straße von Hormuz ist dann eben nicht unbedingt uneingeschränkt wieder offen.
1: Ja, und das spricht ja genau oder stimmt ja genau dahin ein, was ich eben angedeutet habe, dass es auch häufig zumindest für mich etwas irritierend war und auch unklar. Also wie viel Substanz ist hinter diesen Aussagen eigentlich? Und dass man dann vielleicht so tröpfchenweise im Nachhinein dann mehr erfährt oder eben, dass es ganz anders ist. Also dass sowohl die USA auf der einen Seite als auch Iran auf der anderen Seite ganz klare politisch-strategische Interessen haben und auch versuchen, sozusagen diesen Informationsraum, so das Informationsökosystem zu ihren Gunsten zu nutzen, zu prägen und auch die Situation jetzt, wie sie halt eben ist oder auch das, was vielleicht dann am Freitag unterzeichnet wird, so auszudeuten, dass es für sie vorteilhaft klingt, ist ja klar. Aber nichtsdestotrotz, wir müssen erstmal gucken, was da jetzt tatsächlich passiert. Und die Monetarisierung der Straße von Hormuz, was Sie jetzt gesagt haben, dass das jetzt auch nochmal so als Eilmeldung mit reinkam, das ist ja auch meines Wissens nach etwas, was die Iraner ohnehin angedacht hatten, dass man sich das vergolden, vergelten lässt sozusagen.
0: Ja, danke für die Einschätzung. Wir hatten am Morgen Hanna Neumann im Interview im Deutschlandfunk. Das ist eine grüne Europapolitikerin. Und die hat auch nochmal daran erinnert, dass diese Absichtserklärung auch tatsächlich nicht ohne Preis kommt. Da ging es jetzt weniger um den konkreten Preis, der dann in der Straße von Hormuz anfallen könnte, sondern um das hier. So formuliert sie es.
2: Man darf aber nicht vergessen, was die Gegenleistung ist, die das iranische Regime dafür verlangt hat, nämlich dass die Sanktionen zunehmend aufgehoben wird, mit denen wir es ja geschafft haben, das iranische Regime zu schwächen, bis der Krieg begann. Und dass eingefrorene iranische Vermögen zur Hälfte freigegeben werden müssen. Das ist ja die Grundvoraussetzung dafür, dass die Straße von Hormuz dann geöffnet werden soll. Das ist wirklich sehr, sehr bitter, weil das ist das Gegenteil von dem, wofür wir politisch über die letzten Jahre und Jahrzehnte im Sinne der Menschen im Iran gekämpft haben.
0: Also einige Gründe, einige Themen, die da auf jeden Fall noch im Raum schweben. Trotzdem die Frage, ist dieses Rahmenpapier dann, ja, trotzdem sage ich, besser als nichts, Frau Riedel?
1: Ja, es ist also klar, die Freigabe des iranischen Auslandsvermögens, das ist sicherlich etwas, was man eigentlich nicht hätte haben wollen. Aber offenkundig ist Iran aktuell in einer machtvollen Position gegenüber den USA oder gegenüber Donald Trump, der sicherlich das eine ist die Sache mit dem 80. Geburtstag und dass er da vielleicht gerne einen Erfolg vermelden möchte. Aber das ist ja nur das Vordergründige sozusagen, sondern es stehen die Kongresswahlen an. Die innenpolitische Stimmung gegenüber Donald Trump ist jetzt nicht gerade auf einem Allzeithoch. Und insofern können die Iraner auch einiges an Forderungen formulieren. Und nochmal, man kann hier keineswegs von einem großen Erfolg oder einer gütigen Einigung oder einer Verbesserung der Lage vielleicht sogar für die Menschen in Iran sprechen. Weil das ist ja auch nochmal was. Das eine ist dieser Punkt, der jetzt gerade auch in dem O-Ton angesprochen wurde, dass Iran zusätzliche ökonomische Ressourcen wiederbekommt mit dem Auslandsvermögen. Das andere ist aber auch, wenn wir zurück uns erinnern, was vielleicht auch in Trumps Äußerungen anfänglich beim Iran-Krieg die Töne waren, nämlich man wolle einen Regimewechsel, man wolle eine Verbesserung für das iranische Volk, für die Lebensumstände haben. Und all das ist ja eben nicht passiert.
0: Mhm. Jasmin Riedel, Politikprofessorin an der Universität der Bundeswehr in München. Vielen Dank bis hierhin.

0: Latino-Song hier und Cinema von Massa Massa bei uns im Deutschlandfunk Kultur. Donald Trump ist am Sonntag 80 geworden. Mein Gast, die Politikprofessorin Jasmin Riedel, hat es ja gerade schon erwähnt. Und Trump hat zu seinem Geburtstag eine riesige Arena vor das Weiße Haus stellen lassen für zig Millionen Dollar und hat Käfigkämpfer gegeneinander antreten lassen. Das ist diese Sportart, die nennt sich Mixed Martial Arts oder eine Spielart davon. Und das klang dann so, als Trump in dieser riesigen Arena ankam.
1: Hier ist der Präsident der United States of America.
0: Also, Sie haben es gehört, große laute USA, USA Rufe. Und so war eben die Stimmung in dieser Arena, als der dann 80-jährige Präsident da aufgetaucht ist. Von hier aus, also ich sag jetzt von hier aus dem Studio in Berlin, in Deutschland aus, wirkt so ein Käfigkampf zum Geburtstag extrem absurd. Aber in den USA näher, ja, vielleicht am Mainstream, weil das doch eine Sportart ist, die sich da großer Beliebtheit erfreut. Oder was sagen Sie, Frau Riedel?
2: Ja, ich glaube, aus europäischer Perspektive, aus unserer Perspektive wirkt das sehr befremdlich und eher vielleicht so als ein weiteres Zeichen, Symbol des Wertewandels, sage ich jetzt mal, in den USA oder vor allen Dingen auch der Entfremdung oder Distanz zwischen den USA und Europa, weil wir können uns, also ich hatte auch so im Bekanntenkreis drüber gesprochen, wir können uns, glaube ich, aus europäischer Perspektive nicht gut vorstellen, dass ein Premierminister, ein US-amerikanischer Präsident oder Präsident eines demokratischen Landes sowas ja Martialisches schon fast Erscheinendes zu seinem Geburtstag abhält. Also gleichzeitig, klar, kann man auch sagen, naja, für diese Art von Sport und Sportlerinnen und Sportlern, für diese Mixed Martial Arts ist es auch eine tolle Gelegenheit, dass ihr Sport Sichtbarkeit und Wertschätzung bekommt. Ne? So die andere Perspektive. Mhm. Aber aus europäischer Perspektive wirkt es befremdlich und nicht sonderlich staatsmännisch, würde ich sagen.
0: Jetzt hat Trump nicht nur das sich selber zum Geburtstag geschenkt, sondern wegen seines runden Geburtstags ist sogar der G7-Gipfel verschoben worden. Der beginnt eben nicht gestern, sondern erst heute in Evian in Frankreich. Und die Staats- und Regierungschefs von Deutschland, Frankreich, Großbritannien, Italien, Japan, Kanada und eben den USA in Form von Donald Trump, die kommen da im französischen Evian zusammen. Bundeskanzler Merz unterbricht dafür sogar die wichtigen innenpolitischen Reformverhandlungen, die ja vor der Sommerpause abgeschlossen sein sollen. Für wie wichtig halten Sie denn diesen Gipfel, Frau Riedel?
2: Also ganz grundsätzlich halte ich es für wichtig, wenn Staats- und Regierungschefs sich austauschen und versuchen auch sozusagen vielleicht nicht Konsens über Dinge, Themen und Herausforderungen immer zu erlangen. Das wäre, glaube ich, auch ein bisschen naiv, aber zumindest im Gespräch zu sein. Also insofern kann ich dem schon etwas abgewinnen, dass man sich trifft. Und wir haben ja so sind ja mehrere Themen, die da besprochen werden sollen. Also ganz groß oder allgemein die geopolitischen Herausforderungen, Lage im Nahen Osten, aber auch sowas wie die Zukunft von KI. Also das ist erstmal gut, dass man sich trifft und im Gespräch bleibt. Auf der anderen Seite halte ich eine kritische Perspektive darauf, ob G7, also die Konstellation, wer nimmt denn teil an solchen Gesprächen, ob das noch zeitgemäß ist oder ob man andere Staaten vielleicht da auch mitdenken sollte, halte ich durchaus auch für angebracht und heutzutage auch zeitgemäß zu fragen, wer soll denn bei solchen Gesprächen dabei sein.
0: Stichwort kritisch betrachten. Traditionell kommt ja kein G7-Gipfel oder früher war es ja G8, als Russland noch dabei war. Keiner dieser Gipfel kommt ohne Proteste aus. Hat Frankreich keine Proteste zugelassen. Deswegen wurde in der Schweiz demonstriert, in Genf, mit Sichtweite aber eben oder mit Evian in Sicht. Und da kam es zu ziemlich massiven Ausschreitungen. Es hat ein Tesla gebrannt, unter anderem Geschäftsinhaberinnen, Geschäftsinhaber haben schon Tage vorher ihre Fenster mit Holz verrammelt, weil sie eben schon erwartet hatten, dass es da auch zu Gewalt kommen könnte. Ich hätte jetzt fast gesagt, naja, diese Ausschreitungen gehören ja fast schon zum Inventar eines G7- oder G8-Gipfels, aber das ist vielleicht doch ein bisschen zu flapsig formuliert. Oder wie sehen Sie das?
2: Ja, also klar, das verwundert uns nicht, ne? Das ist irgendwie erwartbar. Das kennen wir von vorherigen G7, G8-Gipfeln. Aber ich, also mich berührt das schon auch irgendwie immer wieder, weil ich mir denke, also ich bin trotz dessen, dass es so eine Form von Selbstverständlichkeit und Erwartbarkeit hat, bin ich doch immer wieder, wie soll ich sagen, ein bisschen berührt, traurig davon, dass Menschen so mit Gewalt dann auch auf die Straße gehen. Und hinzu kommt ja auch, ein Großteil der Demonstration war ja friedlich und ist aber dann eskaliert. Und dann denke ich mir auch, diejenigen, die sozusagen friedlich für ihre Interessen und Forderungen eintreten, darüber wird ja dann inhaltlich auch gar nicht mehr gesprochen, weil der Fokus dann wieder nur auf den gewaltsamen Ausschreitungen ist. Hm. Und ich muss sagen, dass ich schon auch immer ein bisschen angefasst bin persönlich, wenn ich merke oder wenn ich Beispiele dafür sehe, dass die Konfrontationen in der Gesellschaft teilweise oder in bestimmten Gruppen so massiv sind, dass man bereit ist, ja physisch gewaltsam gegeneinander vorzugehen. Und das ist ja, einerseits sind es die Demonstranten, die dann Dinge abfackeln und auf der anderen Seite geht aber dann ja auch die Polizei auch mit Tränengas gegen Menschen vor und so. Und ich finde das einfach, als Demokratin wünscht man sich eine andere Konfliktaustragung. Mhm. Dafür ist die Demokratie ja auch da.
0: Mhm. Sie haben jetzt erwähnt, dass natürlich auch ein Großteil, und das fand ich wichtig, dass Sie es erwähnt haben, dieser Demos friedlich abgelaufen sind. Also es gab da ja eben einen riesigen Protestmarsch. Da haben sich 60 Gruppen zusammengetan und einen Protestmarsch organisiert. Das ist ja auch nicht etwas, was sich irgendwie von heute auf morgen so macht, sondern da muss man ja auch lange im Voraus irgendwie sich zusammensetzen, schauen, aushandeln, wer fordert da was so. Da waren Feministinnen dabei, da waren Gewerkschaftsvertreter dabei, Kurden waren dabei, ein sogenannter revolutionärer Block. Und was, glaube ich, die Gruppen eint, ist schon auch eine Kritik, und da komme ich nochmal zurück auf den Punkt, den sie vorhin aufgeworfen hat. Wie ist denn eigentlich die Zusammensetzung der G7? Also die Menschen, die da protestiert haben, haben so ein Papier verfasst und da steht drin, dass die G7 eine, ich zitiere, illegitime und überholte Institution sei, ein privater Club, der nicht mehr der heutigen Welt entspricht. Das passt ja zu dem, was Sie vorhin erwähnt haben, vielleicht muss man wirklich über die Zusammensetzung auch nochmal nachdenken. Wen würden Sie denn stattdessen einladen oder wen würden Sie dazu an den Tisch holen?
2: Also zunächst mal genau, wer gehört eigentlich dazu? Ne? Deutschland, Frankreich, Italien, Japan, Kanada, UK, also Vereinigtes Königreich, USA und die EU ist als Beobachter mit Beobachterstatus eben dabei. Ne? Und also was ist mit Staaten vom afrikanischen Kontinent? Was ist mit Staaten aus dem südamerikanischen Kontinent? Was ist mit weiteren Staaten aus dem asiatischen Kontinent? Das ist einfach so als Fragen, die ich irgendwie in den Raum stellen würde, weil wenn man sagt, okay, man trifft sich unter so auch einer bestimmten Wertekanon, also ob das etwas ist wie demokratische Werte oder ob das vielleicht auch wirtschaftspolitische Werte sein mögen, das sei mal dahingestellt. Aber dann würde ich schon sagen, ist es jetzt nicht bloß die alten Partner, Partnerinnen, die da zusammengehören würden, sondern man müsste schon auch gerade unter diesem Aspekt der geopolitischen Herausforderungen, ne, es steht mit als einen Tagesordnungspunkt mit drauf. Die geopolitischen Herausforderungen sind einerseits natürlich militärische Fragen, es sind aber auch wirtschaftliche Fragen, es sind aber auch klimapolitische Fragen durch die Veränderung des Klimas und dann Migrationsbewegungen. Dann sollte man hier meines Erachtens schon auch andere mit reinnehmen. Ich kann vielleicht das noch als Einschränkung dem schon auch was abgewinnen, dass man jetzt nicht irgendwie ein Treffen mit 30 Staaten macht. Wir wissen das selber, wenn wir versuchen, im beruflichen Kontext oder im privaten Kontext Einigung in einer Gruppe zu erzielen oder sich abzustimmen in einer Gruppe, dass es manchmal auch hilfreicher ist, wenn man erstmal in einem kleineren Kreis ist. Aber im Sinne der, welche Interessen, welche Perspektiven wollen wir eigentlich inkludieren und berücksichtigen, da ist es jetzt zumindest mit G7 in der jetzigen Konstellation vielleicht ein bisschen klein und altbacken gedacht.

0: Sie hören Deutschlandfunk Kultur Süd, der Titel von Lisa Oripasi, hier bei uns im Programm. Der Veteranentag ist ein Gedenktag, der würdigt die Leistungen aller ehemaligen und aktiven Bundeswehrsoldatinnen und Soldaten. Das sind rund 10 Millionen Menschen und dieser Tag soll, so heißt es in der Erklärung, das Band zwischen ihnen, also den Soldatinnen und Soldaten und der Gesellschaft stärken. Dieser Veteranentag findet erst das zweite Mal überhaupt statt. Also im vergangenen Jahr war es das erste Mal und Bundeskanzler Friedrich Merz hat den Veteranen heute schon auf dem Kurznachrichtendienst X seinen Respekt und seine Wertschätzung ausgesprochen. Jasmin Riedel ist Politikprofessorin an der Universität der Bundeswehr in München. Sie sind ja dann quasi, wenn man das so sagen darf, recht nah dran an denen, die möglicherweise dann irgendwann mal Veteranen sein werden. Heißen Sie diesen Veteranentag gut?
1: Ja, ich halte den für sehr gut und sehr wichtig. Und ja, es stimmt, ich bin nah dran. Ich bin sogar nicht nur an denen nah dran, die zukünftig mal Veteranen sein werden, sondern manche Studentinnen und Studenten, die waren bereits vorher im Einsatz und kommen danach erst bei uns an die Uni. Also gibt es manchmal auch schon. Mhm. Und ja, ich finde den Veteranentag gut. Und ja, jetzt könnte man sagen, naheliegend, weil ich bin halt an der Universität der Bundeswehr und wie sollte es anders sein? Ich muss aber auch sagen, sowohl als Bürgerin als auch als Politikwissenschaftlerin, ganz unabhängig von meiner Tätigkeit an der Universität der Bundeswehr München, halte ich diesen Tag für ein gutes Signal. Denn also das eine ist, dass wir ja in Deutschland eine Idee von Soldaten als Bürger in Uniform haben und wo man eben nicht so eine starke Distanz zwischen dem militärischen Bereich und der Öffentlichkeit haben möchte, wie das vielleicht woanders auch der Fall ist, sondern wo man einfach diese Verbindung halten möchte und da einfach als Symbol und deswegen auch diese Idee, wie Sie es ja auch eben gesagt haben, dieses Band zwischen der Bundeswehr, zwischen den Soldatinnen und Soldaten einerseits und der Öffentlichkeit andererseits zu haben. Ein weiterer Punkt ist die Wertschätzung für das, was da getan wird. Also der Punkt ist ja, wenn wir aus Perspektive als Bürgerin draufschauen, geht es uns ja in Deutschland oder in jedem politischen System, oder zumindest mir, okay, ich beschränke es auf mich, auch immer um die Frage, in welch einer Gesellschaft, in welch einem politischen System, in welch einem Staat möchte ich eigentlich leben? Also was sind so die Leitideen des Zusammenlebens? Und das Zusammenleben, ein gutes und ein friedliches Zusammenleben, wird auch dadurch gesichert und gewährleistet, dass man sichere Beziehungen zu anderen Staaten hat. Und das kann man natürlich über Vernetzung machen, ne, über Wirtschaftsbeziehungen oder Kooperation. Aber ja, verteidigungspolitische Sicherheit gehört eben auch mit dazu. Und das dann zu wertschätzen durch sowas, finde ich gut.
0: Wollte ich mich fragen, ob ein solcher Tag im Jahr, also einmal im Jahr, wirklich die Wertschätzung ausdrücken kann, die jemand, ja, ich würde schon sagen, verdient, der sagt, ich bin auch bereit, für mein Land zu kämpfen zum Beispiel. Das ist ja schon auch etwas, was gerade auch in der Öffentlichkeit viel bei der Wehrpflichtdebatte diskutiert wird. Und ich bin auch bereit, im Zweifel ans Äußerste zu gehen, nämlich für mein Land zu sterben. Also da frage ich mich, ob nicht so ein Veteranentag im Jahr irgendwie so ein nice to have ist und ob es nicht eigentlich viel regelmäßigere Rituale oder eine Wertschätzung gesellschaftlicher Art geben müsste, die das noch viel präsenter macht.
1: Ich glaube, es ist ja eher so ein Zusammenspiel von verschiedenen Dingen. Und klar kann man auch sagen, naja, was bringt denn jetzt so ein symbolischer Veteranentag? Aber da kann man auch sagen, was bringt uns denn ein Tag des Ehrenamtes? Sowas gibt es ja beispielsweise auch, ja. Das kann nur ein Punkt unter verschiedenen sein. Ich finde aber, als einer von verschiedenen Punkten ist es eine gute Sache. Und ja, darüber hinaus bräuchte es und braucht es. Und das gibt es ja auch durchaus schon in Teilen der Gesellschaft, in großen Teilen der Gesellschaft, auch eine Wertschätzung für alle Menschen, die sich einsetzen für unsere Gesellschaft. Also das betrifft ja nicht nur Soldatinnen und Soldaten, die sich engagieren, sondern das betrifft eben zum Beispiel auch alle im Ehrenamt, zum Beispiel alle bei der Feuerwehr oder beim THW oder im Pflegedienst. diejenigen, die Beitrag leisten. Das wird schon auch wertgeschätzt, glaube ich, in der Gesellschaft. Und es ist aber auch wichtig, das immer wieder zu reaktivieren und vielleicht mit Blick auf die Bundeswehr und die Soldatinnen und Soldaten in besonderem Maße, weil sie eben sonst im Alltag nicht so sichtbar sind wie jetzt zum Beispiel eine Feuerwehr oder eine Pflegekraft im Altenheim.
0: Gut, Sie können ja kostenlos Zug fahren, wenn Sie die Uniform tragen. Da ist es dann doch auch sichtbar, finde ich. Aber
1: wir hatten gerade erst den Tag der Bundeswehr am 6. Juni. Und das war ja auch an verschiedenen Standorten in Deutschland, wo dann so eine Art, ja, wie bisschen was Ähnliches wie ein Tag der offenen Tür war, wo man sich auch die Einrichtungen und das, was dort gemacht wird, auch anschauen kann. Das war auch bei uns an der Bundeswehr-Universität, waren, glaube ich, 40.000 Personen, Besucherinnen und Besucher, ja.
0: Also echt ein großes Interesse. Trotzdem habe ich den Eindruck, dass die deutsche Gesellschaft sich nach wie vor schwer tut mit der Ehrung der eigenen Soldaten. Und ich finde, aus historischen Gründen gibt es durchaus auch Argumente für dieses Schwertun, ne? Also, dass dann nicht alles einfach so unreflektiert durchmilitarisiert in die Öffentlichkeit getragen wird, würde ich jetzt mal so formulieren. Es gibt ja durchaus Stimmen, die sagen, so ein Veteranentag, der schürt Nationalismus. Und das ist, wenn man es weiterdenkt, gefährlich für die Demokratie. Was entgegnen Sie dem?
1: Das halte ich für Quatsch. Ich habe jetzt kurz überlegt, ob mir ein anderes Wort einfällt oder ob ich ein anderes nutzen möchte. Aber nein, das sehe ich nicht so. Also ich denke, wir sollten sehr wohl ernst nehmen und immer auch vorsichtig begutachten, ob etwas Militarismus schürt oder nicht. Ja? Und wir sind historisch, kulturell einfach anders geprägt und das ist auch gut so. Und wir haben eine starke Trennung von innerer und äußerer Sicherheit. Also auch so, dass man mit dem entsprechenden Material jetzt nicht so auf so deutschen Straßen so sonst üblicherweise unterwegs ist mit so einem Panzer oder so, ja. Aber wenn man das Engagement von Soldatinnen und Soldaten wertschätzt mit so einem besonderen Tag, dann entsteht dadurch noch lange kein Militarismus. Mhm. Und man muss sich schlichtweg einfach auch klar machen, dass die Art und Weise, wie wir in Deutschland und wie wir in Europa leben, herausgefordert ist, auch verteidigungspolitisch. Also es heißt jetzt nicht, dass wir irgendwie morgen irgendwelche Waffen in die Hand genommen werden müssen. Aber es gibt Staaten, die der Lebensweise und dem politischen und wirtschaftlichen System Deutschland und in Europa nicht wohlgesonnen sind und wo man schlichtweg auch darauf achten muss, um es so einfach zu formulieren, dass man eben nicht militärisches Angriffsziel wird und dass man eben nicht sich angreifbar macht. Und dazu gehört auch im Zweifelsfall, sich schützen zu können. Und im Zweifelsfall, sich schützen zu können, bedeutet eben auch, Soldatinnen und Soldaten ausgebildet zu haben, die diesen Dienst leisten können. Und die werden hier für ihre Arbeit und ihr Engagement einfach geehrt.
0: Jasmin Riedel, Politikprofessorin an der Universität der Bundeswehr in München, zum Veteranentag. Vielen Dank für Ihre Einschätzung.

0: Das Alan Parsons Project bei uns im Deutschlandfunk Kultur. In diesen Tagen kommt die ExpertInnen-Kommission zum Thema Rente zu einem Ende. Konkrete Inhalte, die da erarbeitet werden, um dann der Politik Vorschläge zu machen, die sind da bislang noch nicht nach außen gedrungen. Aber es werden in diesem Zuge natürlich trotzdem immer wieder verschiedene Möglichkeiten einer Rentenreform diskutiert. Ein Vorschlag der Senioren-CDU, der Seniorenunion, schlägt heute Wellen. Hubert Hüppe ist der Vorsitzende dort und der hat gesagt, dass für gelingende Reformen auf jeden Fall mehr gearbeitet werden muss, soweit so gut, aber aus seiner Sicht nicht unbedingt am Ende des Erwerbslebens, so formuliert er es, sondern zu Beginn. Er will Schul- und Studienzeiten kürzen, schlanker machen und junge Menschen dann so früher in Arbeit bringen und sie dann eben in der Konsequenz damit früher zu Einzahlern in die Sozialsysteme machen. Eine bedenkenswerte Idee, Frau Riedel?
1: Also ich finde die Aussage vielleicht bedenkenswert, aber also das im Sinne von, dass man drüber nachdenken kann, wie es dazu kommt, dass seitens der Seniorenunion man jetzt auf so eine Idee kommt. Ich halte es eher für problematisch, ziemlich problematisch. Und angesichts dessen, dass wir in den vergangenen Monaten gerade mit Blick auf Rente, Rentenreform, immer wieder so ein Generationenkonflikt auch sehr sichtbar geworden ist, innerhalb der Unionsparteien, aber auch innerhalb der Gesellschaft insgesamt, halte ich es für ein schlechtes Signal und wenig Fingerspitzengefühl, jetzt mit so einem Vorstoß zu kommen.
0: Aber ist es nicht legitim, alle Ideen auf den Tisch zu legen? Und dann kann man ja auch sagen, auch wie Sie es tun, überhaupt gar keine gute Idee. Man kann es auch zerreißen und argumentativ dagegen gehen. Aber ist das nicht sinnvoll, wirklich auch alles auf den Tisch zu legen, was möglich sein könnte, um dann zu gucken, was ist denn auch wirklich sinnvoll?
1: Ja, in dem Fall handelt es sich aber ja um eine Gruppe innerhalb der CDU-CSU. Und die CDU und CSU haben ja auch ein, sag ich jetzt mal, politisch-strategisches Interesse gegenüber der Öffentlichkeit. Man möchte in der Perspektive der Wählerinnen und Wähler ja auch ein bestimmtes

0: die momentan sehr früh ins Berufsleben einsteigen, vielleicht eine Ausbildung gemacht haben, dadurch eben jünger schon wirklich im Berufsleben landen. Das sind oft, nicht immer, aber oft körperlich Arbeitende, die eben sehr früh mit sehr körperlich harten Jobs starten. Und da ist ja die Idee, dass diese Menschen eben früher einzahlen und dann auch früher abschlagsfrei in Rente gehen können. Wenn jetzt aber immer alle sagen, ja, alle sind doch bis ins Alter viel gesünder und können dann auch länger arbeiten und dann ist da doch ein Haken dran, dann vergisst man diese Gruppe ja vielleicht.
1: Genau, die wird vergessen. Klar kann man jetzt sagen, naja, ihr sollt früher anfangen zu arbeiten, aber ich verspreche euch auch, in 40 Jahren werdet ihr dann auch früher aufhören zu arbeiten im Vergleich zu allen anderen. Aber das ist ja auch, das ist ja nicht glaubwürdig. Mhm. Also ich meine, was in 40 Jahren der Fall ist und wie oft jetzt auch in den letzten, sage ich mal, 20 Jahren, seitdem ich das vielleicht auch ein bisschen bewusster mitbekomme, über das Renteneintrittsalter zumindest diskutiert wird, glaube ich, kann man das nicht glaubwürdig verkaufen an der Stelle. Mhm.
0: Zur Wahrheit gehört auch, wir haben ja jetzt viel über die Seniorenunion gesprochen, dass das natürlich nicht der einzige Vorschlag ist, den die Seniorenunion macht. Die hat durchaus auch Unterstützung signalisiert für andere Reformideen, also ist auch bereit, so heißt es, dass auch die ältere Generation Einschränkungen in Kauf nehmen würde, denn es gehe um Gerechtigkeit. Also ist es nicht so, dass so alles nur den Jungen zugeschoben werden soll. Also zum Beispiel fiel das Stichwort Pension von Beamten und andere Versorgungssysteme ein bisschen verändern. Das heißt, da kann man dann trotzdem nicht sagen, die Seniorenunion will nur die jungen Leute belasten sozusagen.
1: Mhm. Ja, aber jetzt ist das erstmal zumindest das, was hängen bleibt an Schlagzeile. Ne?
0: Haben Sie einen Punkt. Jasmin Riedel, hier bei uns im Deutschlandfunk Kultur zu möglichen Rentenreformideen. Danke.

0: von Marina and the Cats waren das. Jasmin Riedel ist Professorin für Politikwissenschaften an der Universität der Bundeswehr in München. Und wir bitten unsere Gäste ja immer oder laden sie ein, ein eigenes Thema mitzubringen. Und Frau Riedel, Sie haben ein relativ neues Hobby, habe ich mir sagen lassen. Eisbaden. Warum?
1: Genau, das hat sich diesen Winter, also jetzt den vergangenen Winter, mein Gott, es ist ja Juni, der Winter ist ja schon lang um. Das hat sich vergangenen Winter sehr spontan ergeben, weil das bei uns im Unisport angeboten wurde. Und dass man also quasi mit einer kleinen Gruppe an einer festen Uhrzeit in der Woche miteinander gemeinsam rausfährt und sich da eben mit auf so eine Liste schreiben kann. Und dann sind eben auch Leute dabei, die da ein bisschen erfahrener sind. Und ich habe immer ein recht großes Interesse an Themen, die Gesundheit und Sport so miteinander verbinden, weil ich selber auch davon abgesehen sehr viel Sport mache und habe eben gehört, dass es ja auch gesund sein soll. Und dann habe ich gedacht, das ist eine tolle Gelegenheit, um einmal mal mitzugehen und mir das mal anzuschauen. Ich hatte aber wirklich arg Bedenken, weil ich kaltes Wasser überhaupt nicht mag. Also kein kaltes Meer, keinen kalten Pool, keine kalte Dusche. Selbst in der Sauna, wo ich gehe viel in die Sauna, da tue ich mich immer schwer danach, kalt ins kalte Wasser zu gehen, was ich mache, weil es wichtig ist, aber ungern. Also ich hatte Bedenken und da bin ich mitgefahren und ich fand es fantastisch.
0: Echt,
1: warum? Seitdem liebe ich es.
0: Weil für mich ist auch diese Vorstellung in so ein eiskaltes Wasser, manchmal muss man da ja richtig was freihacken, glaube ich. Zumindest wenn ich die Videos, die mir auf Social Media so gezeigt werden, angucke. Und ich denke mir immer so, oh, keine 10 Pferde würden mich da reinbringen. Also was reizt Sie?
1: Das Erstaunliche war, dass dieses Reingehen in das kalte Wasser sich für mich gar nicht nach so einer starken Überwindung angefühlt hat. Also für diejenigen, die das kennen, wenn man vielleicht so plötzlich unter der Dusche sich kalt duscht, das empfand ich eben als unangenehm, wahrscheinlich, weil ich vorher warm geduscht habe. Mhm. Oder auch wenn ich von der Sauna ins kalte Wasser gehe, weil ich dann so aufgeheizt bin, das finde ich ganz fürchterlich und ist eine Riesenüberwindung. Aber so in dieser, sag ich mal, winterlichen Außentemperatur, einfach in das Wasser reinzugehen, das hat mir zunächst mal überhaupt keine Überwindung gekostet. Das fand ich schon mal gut. Also es war nicht, dass ich mich da ja quälen musste. Und dann war ich drin und merkte, auch da finde ich es gar nicht so schlimm. Und nach so ein paar, Sekunden oder so, vielleicht einer Minute, ist es, als hätte man so eine kleine Eislackschicht auf der Haut. Oder ich habe das zumindest. Und dann fühlt man die Kälte auch gar nicht mehr so arg. Und ich konnte gleich beim ersten Mal, bin ich irgendwie so 5, 6 Minuten, glaube ich, drin geblieben.
0: Boah.
1: Und es war wirklich in Ordnung. Ich bin dann rausgegangen, auch auf, der war eben so ein Kursleiter mit dabei und der hat gesagt, hier, ich soll gerade am Anfang auch schauen, weil es geht nicht nur um das, was jetzt passiert, wenn man im Wasser ist, sondern auch das, was vor allen Dingen dann passiert, wenn man wieder rausgeht aus dem Wasser. Und das war wirklich sehr krass. Also da hat mein ganzer Körper schon sehr gearbeitet. Mhm. Und gezittert und war knallerot und so. Aber das ging relativ schnell. Also irgendwie 20 Minuten später war schon wieder, hat sich wieder alles ziemlich normal angefühlt.
0: Jasmin Riedel, nicht nur Politikprofessorin an der Universität der Bundeswehr München, sondern auch, wie sie uns verraten hat, Eisbaderin. Danke für das Gespräch und den Einblick, Frau Riedel.
1: Sehr gerne.
0: Und wie E-Scooter-Trainings für Jugendliche in Düsseldorf ablaufen und warum das total wichtig ist, um Unfälle zu vermeiden, darum geht's gleich. Vorher aber noch Dorian und Toutes les femmes de ta vie. Schön, dass Sie dabei waren. Schön, dass Sie zugehört haben. Bis bald.

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5: Mit Bettina Ritter. Israel sieht seine Sicherheit durch das mögliche Friedensabkommen zwischen USA und Iran bedroht. Der UNO-Menschenrechtsrat prüft die Lage in Kriegs- und Krisengebieten. Und Erinnerungskultur soll mehr Platz im Schulunterricht bekommen. Ein mögliches Abkommen für eine Waffenruhe zwischen den USA und dem Iran ist aus israelischer Sicht noch nicht in trockenen Tüchern. US-Präsident Trump hatte eine offizielle Unterzeichnung der Vereinbarung zwischen den USA und dem Iran für diesen Freitag angekündigt. Sie soll nach Medienberichten auch eine sofortige Waffenruhe unter anderem im Libanon beinhalten. Das würde bedeuten, dass Israel dort den Kampf mit der Hisbollah einstellen muss, die vom Iran unterstützt wird. Israels Ministerpräsident Netanyahu hat sich noch nicht zu dem Abkommen geäußert. Bettina Meyer.
6: Israels Verteidigungsminister Katz machte deutlich, die israelische Armee bleibe auch nach einer Unterzeichnung einer Waffenruhe zwischen dem Iran und den USA in den besetzten Gebieten im Libanon, Syrien und im Gazastreifen. Um die Grenzen des Landes zu schützen, sind wir gegen einen Rückzug der israelischen Armee aus dem Libanon, schrieb Katz auf X. Weder Bewohnern noch Terroristen sei die Rückkehr in den von Israel besetzten Süden des Libanons erlaubt. Der Verteidigungsminister drohte auch dem Iran. Sollte das Regime Israel attackieren, werden wir mit voller Wucht antworten, so Katz.
5: Der UNO-Menschenrechtsrat in Genf diskutiert heute über die Lage in Kriegs- und Krisengebieten. Es geht unter anderem um die Ukraine, Palästina und die vom Ebola-Ausbruch betroffene Republik Kongo. Auch eine Debatte über die iranischen Angriffe auf Staaten am Persischen Golf ist angemeldet. Die 47 Mitgliedstaaten des UNO-Menschenrechtsrats sollen die Wahrung der Rechte überprüfen. Bei Verstößen kann das Gremium betroffene Länder oder Institutionen zwar verurteilen, aber nicht sanktionieren. Nach schweren nächtlichen Angriffen auf die ukrainische Hauptstadt Kiew ist das Feuer in der schwer beschädigten Kathedrale im Bereich des Höhlenklosters inzwischen gelöscht worden. Das hat der ukrainische Präsident Zelensky bestätigt. Er hatte die Welterbestätte besucht, bevor er zum G7-Gipfel nach Frankreich abgereist war. Dabei machte er Russland erneut schwere Vorwürfe.
7: Das ist zweifellos ein Angriff auf unsere Geschichte. So etwas gibt es in Russland nicht. Russland tut alles, damit wir so etwas auch nicht haben. Ja, für uns ist das eine Herausforderung. Wir werden zweifellos alles wiederherstellen. Wir werden zweifellos alles verteidigen.
5: Der ukrainische Präsident Volodymyr Zelensky. Russland wies die Schuld an der Beschädigung der Kathedrale zurück. Das Verteidigungsministerium in Moskau teilte mit, der Komplex sei von einer Rakete eines amerikanischen Patriot-Flugabwehrraketensystems getroffen worden. Die EU beginnt heute die Beitrittsverhandlungen mit der Ukraine und Moldau. Die Gespräche starten am Rande des EU-Außenministertreffens in Luxemburg. Thomas Spickhofen.
8: Ungarn hatte diesen Schritt lange blockiert. Die neue Regierung in Budapest hat nun den Weg freigemacht. Bundeskanzler Merz will auf dem EU-Gipfel für seinen Vorschlag eines abgestuften Beitritts der Ukraine werben. Außerdem auf der Tagesordnung die Lage im Nahen Osten und die Beziehungen zu China. Dieses Thema soll auch auf dem EU-Gipfel Ende der Woche eine wichtige Rolle spielen.
5: Weitere Themen des Außenministertreffens sind mögliche neue Russland-Sanktionen. Erinnerungskultur soll mehr Platz im Schulunterricht bekommen. Dazu haben die Bildungsministerinnen und Minister der Länder einen neuen Leitfaden beschlossen. Wegen zunehmender gesellschaftlicher Polarisierung und neuer Diskussionen im Zusammenhang etwa mit den Kriegen in Nahost sollen Kinder und Jugendliche stärker für historische Hintergründe sensibilisiert werden. Neu in den Empfehlungen sind unter anderem die Themen Völkerrecht, Genozide und Fluchtbewegungen mit ihren Ursachen. Die Präsidentin der Bildungsministerkonferenz Stolz sagte, nur wer die Vergangenheit verstehe, könne die Zukunft besser gestalten.
0: Das Wetter.
5: In der Nordhälfte gibt es viele Wolken und einzelne Schauer, an der Ostsee auch Gewitter. In der Südhälfte scheint längere Zeit die Sonne und es bleibt trocken. Die Höchstwerte von Nordost nach Südwest 16 bis 25 Grad.
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6: Im Sommer gibt es die meisten Verkehrsunfälle in Deutschland. Rund 2800 Menschen sterben dabei als Fußgänger, Rad- oder Autofahrer. Statistisch gesehen gibt es aber Unterschiede je nach Bundesland. Im Saarland kommen relativ wenige Menschen bei Verkehrsunfällen ums Leben. Woran liegt das? Dieser Frage ist unsere Saarland-Korrespondentin nachgegangen. Weniger Unfalltote im Saarland als in anderen Bundesländern. Eins unserer Themen heute.

0: Watch Me von Duo Lia, nicht zu verwechseln mit Dua Lipa. Hinter Duo Lia stehen zwei Musikerinnen aus Österreich, Deutschlandfunk Kultur. Statistisch gesehen werden im Sommer die meisten Verkehrsunfälle registriert, wobei es regional große Unterschiede gibt. Die meisten tödlichen Unfälle pro 1 Million Einwohner haben Mecklenburg-Vorpommern und Brandenburg. Die wenigsten sind in den Stadtstaaten Berlin, Bremen, Hamburg. Das ist auch logisch, weil die Geschwindigkeit dort meist niedriger ist. Bei den Flächenländern sind es Nordrhein-Westfalen und das Saarland. Warum ist das so? Jana Bohlmann hat im Saarland nachgefragt bei jemandem, der sich dafür einsetzt, dass es noch weniger tödliche Unfälle gibt.
1: Wir sind hier an der Umgehungsstraße im Bereich Homburg, Homburg-Erbach nach Jägersburg. Und hier hat sich vor 5 Wochen ein tödlicher Verkehrsunfall ereignet.
2: Peter Fuchs ist Präsident der Landesverkehrswacht im Saarland. Eine Bürgerinitiative, die sich ganz praktisch in vielen Regionen mit Projekten für Verkehrssicherheit einsetzt, damit solche Unfälle wie hier nicht mehr passieren. Er zeigt auf eine kleine dreieckige Verkehrsinsel, auf der unzählige Kuscheltiere und Blumen liegen. Dazwischen Kerzen und ein Kreuz.
1: Ein 19-jähriger Motorradfahrer ist hier mit einem Auto, das von einem 21-jährigen Fahrer gelenkt worden ist, abends zusammengestoßen und ist dann noch hier vor Ort seinen schweren Verletzungen auch erlegen. Der Autofahrer ist auf die Umgehungsstraße eingebogen und hat damit dem Motorradfahrer die Vorfahrt genommen. Ob es dafür Gründe gab, das muss die Unfallursachenermittlung noch zeigen.
2: Es ist einer der jüngsten tödlichen Verkehrsunfälle im Saarland. Damit sich die Zahl verringert, organisiert Peter Fuchs mit seinen Kollegen regelmäßig Schulungs- und Präventionsangebote für Kinder, Jugendliche und Erwachsene. Laut Statistischem Bundesamt sind im Saarland im vergangenen Jahr 27 Menschen bei Verkehrsunfällen zu Tode gekommen. Das sind 3 mehr als im Jahr davor. Aber trotzdem noch weit unter dem Bundesdurchschnitt von 34 Unfalltoten pro 1 Million Einwohner. Das Saarland und Nordrhein-Westfalen liegen hier bei den Flächenländern am besten. Peter Fuchs erklärt aus seiner Sicht, warum die Zahl im Saarland so gering ist.
1: Das Saarland hat ein sehr weit ausgedehntes Straßennetz, auch insbesondere an Autobahnen. Und Autobahnen sind insbesondere sehr sichere Verkehrswege, sicherer als denn zum Beispiel Landstraßen. Und da auf Landstraßen, also außerorts, häufig Verkehrsunfälle mit schwerwiegenden Folgen, also Schwerverletzten und Getöteten stattfinden, ist sicherlich ein gut ausgebautes Autobahnnetz eine Ursache, warum die Zahl der Getöteten im Saarland niedriger ist als im übrigen Bundesgebiet. Es gibt möglicherweise weitere Ursachen.
2: Dabei nennt er auch die verschärften Geschwindigkeitskontrollen und Abstandsmessungen der saarländischen Polizei sowie Präventionsmaßnahmen wie Fahrsicherheitstrainings ehrenamtlicher Organisationen wie der Verkehrswacht. Die Unfallzahlen wertet das Statistische Bundesamt aus. Dafür ist unter anderem Referatsleiter Dominik Assef zuständig. Er befasst sich vorrangig mit Verkehrsunfällen und Personenverkehr. Er sieht neben den von Peter Fuchs genannten noch einen weiteren Faktor im Saarland für die geringen tödlichen Verkehrsunfälle.
3: Das ist tatsächlich ein Muster, das wir so ein bisschen quer durch alle Bundesländer beobachten können, dass die Bundesländer mit der hohen Bevölkerungsdichte, das sind vor allem die Stadtstaaten, das sind aber eben auch Flächenländer wie zum Beispiel das Saarland und Nordrhein-Westfalen, dass die zwar nicht weniger Unfälle haben als andere, aber zumindest deutlich weniger tödliche Verkehrsunfälle. Also man kann wohl davon ausgehen, dass in den dichter besiedelten Ländern der Straßenverkehr einfach in größeren Anteilen innerorts stattfindet, dadurch auch mit niedrigerer Geschwindigkeit. Und dadurch gibt es eben dann nicht unbedingt weniger Unfälle, aber in der Regel weniger Tote.
2: Denn wenn es um die reine Zahl der Unfälle geht, schneidet das Saarland im bundesweiten Vergleich weniger gut ab.
3: Saarland steht, was die Anzahl der Unfälle an sich angeht, eher im Mittelfeld, sogar knapp über dem Durchschnitt, was Unfälle je 100.000 Einwohnerinnen und Einwohner angeht.
2: Das Statistische Bundesamt arbeitet bei seinen Erhebungen mit den Daten der Polizeibehörden der Bundesländer. Anhand dieser kann auch Rückschlüsse auf die Unfallursachen gezogen werden, erklärt Dominik Assef.
3: Das häufigste Fehlverhalten sind Fehler beim Abbiegen, Wenden oder Rückwärtsfahren. das Nichtbeachten der Vorfahrt, ungenügender Abstand und nicht angepasste Geschwindigkeit.
2: Fast 33.000 Unfälle gab es im vergangenen Jahr im Saarland. Das sind 90 pro Tag, ordnet Peter Fuchs von der Verkehrswacht die Zahl ein. Im Vergleich zum Vorjahr ist die Zahl gestiegen. Dazu kommt:
1: Die Zahl der verunglückten Personen, die beläuft sich auf 4.496. Das ist ein Zuwachs von 5%, während im Bundesdurchschnitt die Zahl der verunglückten Personen nur um 2% gestiegen ist.
2: Die Verkehrswacht im Saarland sowie bundesweit verfolgt das Ziel Vision Zero. Langfristig soll es keine Verkehrstoten und Schwerverletzten im Straßenverkehr geben. Bei den veröffentlichten Zahlen des Statistischen Bundesamtes und der saarländischen Polizei wird aber schnell klar: Am Ziel ist man noch nicht. 2.814 Menschen sind im vergangenen Jahr auf deutschen Straßen gestorben. Peter Fuchs spricht dabei von einer gesamtgesellschaftlichen Aufgabe und plädiert für eine Reihe von Maßnahmen.
1: Da kann zunächst jeder einzelne Verkehrsteilnehmer zu beitragen. Vorsichtig, rücksichtsvoll fahren, die angemessene Geschwindigkeit einhalten, sich der Schutzausrüstung bedienen, einen Fahrradhelm aufzusetzen, sich anzuschnallen, sich nicht durch Handynutzung ablenken zu lassen.
2: Darüber hinaus seien aber auch die Kommunen gefordert, sichere Verkehrsbedingungen und Straßenverhältnisse zu schaffen, sowie auch die Politik.
1: Es gibt leider noch keine verpflichtenden Abbiegeassistenten bei LKWs, die das Unfallrisiko bei einem Zusammenstoß mit einem Fahrradfahrer reduzieren kann. Wir setzen uns dafür ein, dass eine Helmpflicht für Fahrradfahrer kommt. Aus unserer Sicht wäre es ganz wichtig, für E-Scooter-Fahrer verpflichtende Mobilitätstrainings auch durchzuführen. Also vielfältige Dinge, über die man auch in der Politik weiter reden und sprechen muss.
2: So könne und müsse man langfristig das Ziel erreichen, sagt Peter Fuchs. Denn
1: jeder getötete Verkehrsteilnehmer, auch im Saarland, ist einer zu viel. Und wir als Verkehrswacht setzen uns dafür ein, dass die Vision Zero keine getöteten oder schwerverletzten Menschen im Straßenverkehr dann irgendwann hoffentlich auch Realität wird.
0: Im Saarland gibt es weniger Unfalltote als in anderen Bundesländern, weil es dort mehr Geschwindigkeitskontrollen gibt und viele Autobahnen, die als sicherer gelten als Land- und Bundesstraßen. Und das ist Blossoms mit Joke About Divorce.

0: Stunden Deutschlandfunk Kultur. E-Scooter sind vor allem bei Jugendlichen ziemlich beliebt, auch wenn sie die Scooter erst ab 18 Jahren fahren dürfen, wenn sie die ausleihen. Aber nicht jede oder jeder hat den E-Roller so richtig gut im Griff. Die Unfälle damit nehmen zu, vor allem in Nordrhein-Westfalen. Laut Statistik sind dort im vergangenen Jahr 3.900 Menschen verunglückt mit E-Scootern. Ein Anstieg von 50% in dem Bundesland. Jemand, der etwas dagegen tut, ist Simon Höhner. Er arbeitet seit 20 Jahren bei der Verkehrswacht Düsseldorf und die hat vor kurzem die E-Scooter Academy gegründet. Damit können Schulklassen kostenlos E-Roller fahren lernen. Herr Höhner, sollte so ein Training, wie Sie es durchführen, verpflichtend sein, ähnlich wie beim Führerschein?
1: Ich würde die Frage gerne anders beantworten und zwar, aus unserer Sicht wäre es einfach notwendiger zu sagen, wir bräuchten für einen E-Scooter einen Führerschein. Dann bräuchten wir keine E-Scooter Academy anzubieten.
0: Was muss man denn vor allem beim E-Scooterfahren beachten, um keine Unfälle zu bauen?
1: Also man sollte beim E-Scooterfahren natürlich Fahrpraxis auch mitbringen und die Regeln können. Und das bedeutet, dass man natürlich auch weiß, was in der Straßenverkehrsordnung von einem verlangt wird, Stichwort Abbiegen, Stichwort Verkehrszeichen und so weiter, dann sollte man sich natürlich auch an die Regeln halten.
0: Wo halten sich denn E-Scooterfahrer nicht an die Regeln? Was ist Ihre Erfahrung?
1: Also die Erfahrung zeigt ganz klar, dass verbotene Bereiche gerne genutzt werden, also Gehwege, Fußgängerzonen, man fährt gerne zu zweit oder zu dritt auf dem E-Scooter. Alkoholeinfluss spielt eine große Rolle, gerade bei den Unfällen, obwohl, wie gesagt, bei den E-Scootern die gleiche Promillegrenze gilt wie bei PKWs, das bedeutet für unter 21-Jährige zum Beispiel 0,0. Das sind so die Hauptproblematiken, die wir aktuell gerade in den Großstädten haben.
0: Müsste man da strenger durchgreifen oder müsste es mehr Kontrollen geben, damit Benutzer von E-Scootern da mal mehr drauf achten?
1: Also wir fordern als Verkehrswacht seit Einführung der Verordnung im Jahre 2019, dass diese natürlich angepasst wird. Es gibt kein Kraftfahrzeug in Deutschland, was ich ohne Führerschein fahren kann. Die Frage stellt sich hier an den Gesetzgeber, wieso der E-Scooter als einzige Ausnahme? Und ja, es muss mehr Kontrollen geben und auch die Bußgelder müssten angepasst werden. Die sind im Gegensatz zum Auto und auch zum Fahrrad deutlich geringer. Mal ein Beispiel, wenn ich zu zweit auf dem Scooter fahre, kostet mich das je nachdem 10 bis 20 Euro. Was betriebswirtschaftlich für die Nutzer manchmal so darstellt, dass es wirklich preiswerter ist, zu zweit auf dem Scooter verbotswidrig zu fahren, als einen zweiten Scooter für die zweite Person anzumieten.
0: Zu zweit auf dem Scooter kann ja auch dazu führen, dass es mal einen Unfall gibt. Was sind denn eigentlich die häufigsten Unfallursachen? Wie kommt es gerade in Nordrhein-Westfalen denn zu diesem Anstieg um 50%?
1: Also vieles ist natürlich gefährliches Nichtwissen oder gefährliches Halbwissen der Nutzer. Stichwort Regeln und Fahrdynamik. Vor allem Alleinunfälle sind ein großes Problem. Das ist auch eine Dunkelziffer, die wir noch gar nicht sehen können, weil sie einfach in der Statistik der Polizei nicht auftauchen. Die Unfälle, die in der Statistik der Polizei auftauchen, sagen ganz klar, dass es wirklich das Fehlverhalten der E-Scooter-Nutzer ist. In den meisten Fällen, wenn es zu einem Unfall kommt, und dann natürlich mit erheblichem Schaden, auch natürlich im erheblichen Personenschaden, gerade wenn man denkt, E-Scooter gegenüber Fahrradfahrenden oder zu Fuß gehenden, da ist der E-Scooter meistens der, ich sag mal, stärkere und haut damit Gewicht rein. Da hat dann der zu Fuß gehende und auch der Fahrradfahrer relativ schlechte Karten und verunglückt da schwer. Aber auch als E-Scooterfahrer, gerade wenn man keinen Helm trägt, sieht das wirklich übel aus, wenn es dann zum Unfall kommt, weil E-Scooter können halt 20 km/h fahren in der Spitze. Das ist wirklich eine erhebliche Schwierigkeit und auch eine erhebliche Herausforderung dann bei so einer Unfallgeschichte.
0: Es gibt ja ab 2027 einige rechtliche Änderungen in Nordrhein-Westfalen für E-Scooter. Was kommt denn da auf die Fahrer und Fahrerinnen dann zu?
1: Also bundesweit gibt es im laufenden Jahr als auch in 27 richtigerweise gibt es eine Novelle der Verordnung. Ich glaube, die größte Veränderung ist, dass der E-Scooter noch mehr dem Radverkehr gleichgestellt wird. Das heißt, E-Scooter können ab 2027, März 27, dann auch auf geöffneten Gehwegen fahren. Das ist immer dieses wunderschöne Piktogramm, Fahrradpiktogramm frei, was da aktuell nicht möglich ist, Einbahnstraßen in die, sag ich mal, falsche Richtung zu nutzen, was Fahrradfahrern ja auch manchmal zugelassen wird, ist dato auch nicht erlaubt. Auch das dürften dann E-Scooter machen. Das sind alles Sachen, die sich, ich sag mal, in der blanken Theorie vielleicht ganz nett anhören, dass man den E-Scooter-Verkehr dem Radverkehr noch gleicher macht. Wir wissen aber aus der Praxis schon jetzt, dass genau dort ja die Unfälle passieren und es hilft nichts, das zu legalisieren, denn Unfälle haben nichts mit legal oder illegal zu tun. Unfälle passieren und wenn wir da den Spannungsbogen sogar noch legal setzen zwischen zu Fuß gehenden und E-Scooter-Fahrenden, dann wird uns das bei der Unfallstatistik nicht viel helfen.
0: Gehen Sie denn eigentlich bei Ihrem E-Scooter-Training auch darauf ein, wie und wo man den Roller abstellt? Denn das ist ja auch oft ein Hindernis dann für andere Verkehrsteilnehmer, ob jetzt Radfahrer oder Fußgänger.
1: Definitiv. Also parken, abstellen generell, egal ob jetzt mit einem Leihroller oder mit einem privaten E-Scooter, ist Bestandteil sowohl der Theorie als auch der Praxis bei unseren Kursen, die wir unter anderem auch nicht nur für Schulen anbieten, sondern auch für Erwachsene. Das ist ganz wichtig, dass wir das nochmal herausstellen, denn ein schlecht oder falsch abgestellter E-Scooter auf dem Gehweg oder im Straßenraum ist ein absolutes Hindernis für alle möglichen Zielgruppen, angefangen vom Kinderwagen, Rollator, eingeschränkte Menschen mit Sehbehinderung und so weiter. Das ist auch eigentlich absolut unnötig. Die E-Scooter sind so schmal und so klein, in Anführungszeichen, im Gegensatz zu anderen Verkehrsarten, dass man diese eigentlich mit ein bisschen menschlichem, positiven Verstand auch gut abstellen kann und eben keinen behindert oder gefährdet.
0: Simon Höhner von der Verkehrswacht Düsseldorf, die vor kurzem eine E-Scooter Academy gegründet hat, um für Schulklassen und andere kostenlos E-Roller-Trainings anzubieten.

0: Ruti mit So Much More.
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2: Das Tango-Feeling aus Buenos Aires hat es bis in den Schwarzwald geschafft. In Staufen im Breisgau steht ein Tango- und Bandoneon-Museum mit beeindruckendem Fundus. Museumsleiter Joachim Bahr.
3: Das Tango- und Bandoneon-Museum Staufen enthält die größte weltweit öffentlich zugängliche Sammlung an Bandoneons, Tangonoten und Schellackplatten. Das bedeutet, dass wir 450 Bandoneons haben, etwa 4000 Schellackplatten mit Musik von Tangoorchestern der 30er Jahre aus Buenos Aires und 8000 Partituren.
2: Das reich bestückte Haus lockte sogar Astor Piazzolla an. Das Bandoneon, auf dem er als Besucher spielte, dürfen heutige Gäste selbst ausprobieren. Argentinischer Tango im Schwarzwald. Im Tango- und Bandoneon-Museum Staufen. Die britische Band Basement verbindet rohe Hardcore-Energie mit melodischem Rock. Heute in Wiesbaden zu erleben.

0: Mit krantigen Gitarrenparts und der eindringlichen Stimme von Sänger Andrew Fisher erzählt die Band von Gefühlen der Verlorenheit und Entfremdung, aber auch vom Halt, den Freundschaft geben kann. Basement, das Konzert heute im Schlachthof Wiesbaden. Das Schumannfest Düsseldorf verwandelt die Stadt am Rhein in ein kreatives Klangfeld. Neben den Konzertsälen gibt es auch viele ungewöhnliche Festivalspielorte. Michael Becker, Intendant der veranstaltenden Tonhalle Düsseldorf.
1: Also wir gehen von der Altstadt, wo Robert Schumann ja selber gewohnt hat, in den Skyline-Konzerten bis in die Hochhäuser und von der Tonhalle bis auf die Straße und in Kirchen. Also alles, was geht und was passt, nehmen wir gerne. Das macht das Festival auch aus.
0: Liederabende, Kammermusik und moderne Formate rund um Robert und Clara Schumann. Überall in der Stadt. Das Schumannfest Düsseldorf geht bis zum 26. Juni.
2: Die Kulturtipps zusammengestellt von Christine Fleischer.

0: Das britisch-amerikanische Trio Gabriels mit A Colors Show, Deutschlandfunk Kultur. Bis 2045 sollten die alten Gas- oder Ölheizungen ersetzt werden in Deutschland. Das hat beim Gebäudeenergiegesetz, besser bekannt als Heizungsgesetz der damaligen Ampelregierung, für viel Aufregung gesorgt. Die schwarz-rote Koalition mit Kanzler Merz an der Spitze will das ändern. Sie hat inzwischen ihren Gesetzentwurf vorgelegt, ohne feste Ausstiegszeiten, ohne die üppige Förderung für Wärmepumpen und ohne die Grenze von 65% erneuerbare Energien für neue Heizungen. Hamburg will diesen Weg nicht mitgehen. Der Stadtstaat hat sich vorgenommen, schon bis 2040 klimaneutral zu werden. Aus diesem Grund versucht die rot-grüne Landesregierung, Einfluss auf das neue Gesetz zu nehmen, wie Magdalena Neubig berichtet.
1: Das Hamburger Heizungs- und Sanitärunternehmen Arnold Rückert hat seinen Sitz in einem kleinen Industriegebiet im Stadtteil Wilhelmsburg. Vor einer breiten Lagerhalle stehen mehrere blaue Lieferwagen der Firma, mit denen die Heizungsbauer zu ihrer Kundschaft fahren. Rückert hat die ganze Palette der Heizungstechnik im Angebot, sagt Geschäftsführer Andreas Schumann.
2: Traditionell natürlich sehr viel Öl- und Gasheizung und seit einigen Jahren jetzt auch schon ganz stark die Wärmepumpentechnik.
1: Das Unternehmen mit rund 100 Mitarbeitenden hat gut zu tun, sagt der Chef. Sowohl mit der Wartung und Reparatur bestehender Anlagen, als auch mit dem Einbau neuer Heiztechnik. Allen voran Wärmepumpen.
2: Gerade jetzt aktuell, diesen Jahr durch die Konflikte im Nahen Osten, die Energiepreise steigen und sinken und steigen und keiner weiß, wo die Reise hingeht. Zusätzlich die Gefahr der Preissteigerung durch die CO2-Besteuerung. Die Leute sagen ganz klar, wir möchten eine Wärmepumpe.
1: Als er vor 40 Jahren in der Branche angefangen hat, hat es schon Wärmepumpen gegeben, erzählt Andreas Schumann. Damals hätten sich die Heizungsbauer geweigert, sie einzubauen. Heute sei die Technik so ausgereift, dass man sie in fast jedem Gebäude installieren könne.
2: Die Wärmepumpe ist absolut kein Hexenwerk. Und wir haben gerade im letzten Winter, der ja nun sehr, sehr streng war, gemerkt, dass die Wärmepumpen mehr kann, als wir anfänglich dachten.
1: Das scheint sich bis zu den Heizungskunden herumgesprochen zu haben. Vor 2-3 Jahren seien viele unsicher gewesen, welche Heizung für sie die richtige ist. Das sei heute meist anders.
2: Wir sind informiert, teilweise durch Energieberater oder in Hamburg durch die Energielotsen oder Freunde, Nachbarn.
1: In nächster Zeit könnte der Beratungsbedarf allerdings wieder höher ausfallen. Denn das aktuell geltende Gebäudeenergiegesetz, besser bekannt als Heizungsgesetz, soll vom Gebäudemodernisierungsgesetz abgelöst werden. Die bisherigen Vorgaben zur Nutzung von mindestens 65% erneuerbaren Energien beim Heizen sollen im neuen Gesetz entfallen. Genauso wie Betriebsverbote bestimmter Heizungen. Bundeswirtschaftsministerin Katharina Reiche von der CDU formulierte es im Bundestag in der vergangenen Woche so.
3: Wir ersetzen Heizungszwänge durch Technologieoffenheit, Detailvorgaben durch Eigenverantwortung. Wir geben den Menschen die Freiheit zurück, selbst zu entscheiden, mit welchen Systemen sie ihr Haus beheizen und wie sie ihr Haus modernisieren wollen.
1: Mit diesen Plänen sorgt die Bundeswirtschaftsministerin nicht überall für Begeisterung. In Hamburg beispielsweise polarisiert die Gesetznovelle, sagte die Bausenatorin der Hansestadt Karen Pein von der SPD vergangenen Freitag im Bundesrat.
4: Es ist jedenfalls kein konsequentes Handeln, wenn durch diese Novelle die alten Regeln aufgehoben werden und jetzt wieder Ölheizungen eingebaut werden können, obwohl wir alle Klimaschutz und klimaneutrale Gebäude bis spätestens 2045 wollen.
1: In Hamburg komme hinzu, dass die Stadt aufgrund eines Volksentscheids schon bis 2040 klimaneutral sein muss.
4: Das sind nur noch 14 Jahre, noch nicht mal mehr. Deshalb brauchen wir Instrumente im Zweifel, die schneller sind.
1: Also eventuell strengere Regeln auf Landesebene als auf Bundesebene. Der Entwurf für das neue Gebäudemodernisierungsgesetz sieht auch schon eine Länderöffnungsklausel vor, die den Ländern das ermöglichen würde.
4: Das begrüßen wir auch, sie ist aber nicht weitreichend genug,
1: sagte Hamburgs Bausenatorin Karen Pein. Ob die Hansestadt die Öffnungsklausel dann auch tatsächlich für strengere Vorgaben nutzen würde, sei noch gar nicht entschieden.
4: Im Moment wünschen wir uns nur die Öffnung, alle Instrumente, alle Wege gehen zu können. Und ich möchte betonen, das bindet kein anderes Land. Es ist ja nur eine Möglichkeit. Und wir werben sehr dafür, uns diese Möglichkeit einzuräumen.
1: Die anderen Bundesratsmitglieder sind Hamburgs Vorstoß gefolgt und schlagen jetzt vor, die im Gesetz vorgesehene Länderöffnungsklausel so anzupassen, dass die Länder Vorschriften erlassen können, die inhaltlich dem bisherigen Heizungsgesetz entsprechen. Inwieweit die Bundesregierung auf den Vorschlag eingeht, wird sich noch zeigen. Der Vertreter des Bundeswirtschaftsministeriums, der parlamentarische Staatssekretär Stefan Ruhenhoff, wies im Bundesrat darauf hin, dass künftig der Markt regle und die Wärmepumpe in vielen Fällen die bevorzugte Lösung sein werde.
5: Und ich möchte festhalten, wir werden den Einbau dieser Heizungslösung auch weiterhin zuverlässig mit Bundesmitteln fördern.
1: Ganz egal, wie die Gesetzesnovelle am Ende verabschiedet wird, beim Heizungsunternehmen Rückert in Hamburg geht Geschäftsführer Andreas Schumann davon aus, dass sich in ihrer täglichen Arbeit kaum etwas ändern wird. Selbst wenn Kunden möglicherweise wieder mehr fossile Heizungen einbauen könnten.
2: Ja, man hat dann wieder die Wahl des freien Energieträgers, aber mit der Bedingung, bei Öl und bei Gas einen gewissen Bioanteil beizumischen. Und Heizöl mit Bioanteil ist kaum auf dem Handel erhältlich. Und der Anteil an Gas mit Bioanteil ist auch begrenzt. Also deshalb ist das auf der einen Seite zwar gelockert, aber auf der anderen Seite, das ist, glaube ich, nur indirekt. Viel lockerer wird es nicht werden.
1: Er werde seinen Kunden aber schon aus wirtschaftlichen Gründen nicht empfehlen, auf Öl oder Gas zu setzen. Es sei klar zu erkennen, dass damit zu heizen immer teurer werde.
2: Und das Nächste ist ja, warum soll ich mir denn jetzt wieder Technik einbauen, die vor 20, 30 Jahren schon Stand der Technik war? Dann muss ich mir doch jetzt das einbauen, was heute Stand der Technik ist.
1: Dass Hamburg versucht, mit Hilfe der Länderöffnungsklausel in dem neuen Gesetz eigene Regeln durchzusetzen, findet Andreas Schumann allerdings trotzdem nicht ideal.
2: Ganz ehrlich gesagt würde ich es besser finden, wenn es bundeseinheitlich gleich wäre. Weil gerade wir in Hamburg, wir arbeiten ja auch außerhalb Hamburgs, in Niedersachsen und in Schleswig-Holstein, vielleicht auch manchmal in Mecklenburg-Vorpommern. Jedes Land hat wieder andere Regeln und die muss man immer präsent haben bei der Beratung des Kunden. Und ich finde, einheitlicher fürs ganze Land wäre es einfacher. Und warum muss da jedes Land seine eigene Suppe kochen? Ich verstehe es nicht.
1: Heizungsbauer wie er wünschen sich, dass nach jahrelangen Diskussionen endlich Ruhe einkehrt und ein Gesetz Bestand hat.
2: Für die Kunden und fürs Handwerk klare Leitplanken für die Zukunft, das wäre eigentlich eine wichtige Sache. Nicht immer wieder Änderungen an irgendwelchen Vorgaben.
1: Wenn es nach dem Willen der Bundesregierung geht, wird das neue Gebäudemodernisierungsgesetz noch vor der Sommerpause verabschiedet.
0: Hamburg will schon, wie ein Volksentscheid vorgibt, 2040 klimaneutral werden und das neue Gebäudemodernisierungsgesetz der jetzigen Bundesregierung so nicht umsetzen, sehr zum Leidwesen der Heizungsbauer.

0: Learning to Fly von Tom Petty, Deutschlandfunk Kultur. In der Nähe von Hamburg startet Ende Juli wieder das größte Metal-Festival Deutschlands, in dem kleinen und inzwischen legendären Dorf Wacken. Und wenn es schüttet, artet es oft zu einer Schlammschlacht aus, wie im vergangenen Jahr. 85.000 Besucher haben zum Teil knietief im Matsch gestanden. Damit aus dem Metal-Festival kein Matt-Festival wird, setzen die Verantwortlichen in Wacken bei der Wegbefestigung jetzt auf eine neue Unterlage aus Moor, Gräsern und Kokosfasern. Ein regionales Produkt, was noch vielseitig eingesetzt werden könnte, wie Sabine Krüger erfahren hat.
1: Wacken! Home of heavy metal as we know.
2: Wacken Open Air, bekannt für harte Musik und friedliebende Fans. Und irgendwie auch für Schlammschlachten, denn regelmäßig verschlammt das

0: das Produkt erklärten. Infos zum Klimaschutz durch Moorvernässung gab es beim Stand der Klimafarm.
1: Alle waren wahnsinnig interessiert und haben gemerkt, boah, Klimaschutz kann halt super cool sein. Sind natürlich viele kleine Momente, zum Beispiel, wenn dann ein Metalhead mit seinem Rollator zu uns kam und meinte, er konnte richtig teilhaben an dem Konzert, weil er halt über unseren Weg so gut gehen konnte und war für das Projekt und am Ende dadurch auch für den biologischen Klimaschutz ein absoluter Erfolg.
0: Alles begann damit, dass Jörg Baumhauer vom Handelsunternehmen Renatur in Schleswig-Holstein einen plastikfreien Rohstoff gesucht hatte für Erosionsschutzmatten. Auf einem Netzwerktreffen hat er Elena Ziedek und Marie Bayot von der Klimafarm kennengelernt. Die liegt mitten in der Eider Trene-Sorgeniederung, ebenfalls Schleswig-Holstein. Deren Moorgräser haben ihn sofort überzeugt.
2: Es ist regional produziert, ich habe einen kurzen Lieferweg und ich habe ein Material, das ich im Boden lassen kann, ohne schlechtes Gewissen, weil dann irgendwo doch Mikroplastik entsteht. Wir haben ein 100% natürlich gewachsenes Material, das von einer vernässten Moorfläche kommt, also von dem ich Klimaschutz mache und gleichzeitig das Material nutze. Und es verrottet im Laufe der Zeit. Und bei den Events ist ja der riesengroße Vorteil, dass sie das hinterher nicht zurückbauen müssen und damit auch jede Menge Kosten sparen.
0: Das funktioniert beim Wacken allerdings nicht, weil die Flächen außerhalb des Waldwegs nach dem Festival direkt wieder landwirtschaftlich genutzt werden. Aber die Eventmatte ging in den Verkauf und wird dieses Jahr auf der Kieler Woche eingesetzt.
2: In einem Bereich zur jungen Bühne, das heißt am Kieler Schloss, wird die Matte dann verlegt.
0: Und Jörg Baumhauer, der die Matten vertreibt, hat noch weitere Bestellungen erhalten für Verwendungen außerhalb von Festivals.
2: Zum Beispiel auf Pferdehöfen, dort, wo die Pferde zwischen den Paddocks laufen. Das ist im Gartenbau als Wegebelag, aber auch als Erosionsschutz. Und zum Beispiel auch im Naturschutz. An den Viehtränken ist es oft sehr, sehr matschig, die Tiere sinken ein.
0: Damit Produkte aus wiedervernässten Mooren Erfolg am Markt haben, müssen sie in großen Mengen zu interessanten Preisen verfügbar sein. Dazu soll die Klimafarm experimentieren. Das Projekt wird seit 2021 für 10 Jahre vom Bundesumweltministerium gefördert. Elena Ziedek erklärt den Auftrag.
1: Ganz konkret geht es bei uns darum, 400 Hektar Niedermoor wieder zu vernässen, das heißt Treibhausgase einzusparen. Im zweiten Schritt wollen wir diese Moore aber eben auch bewirtschaften, ausprobieren, welche Maschinen gut funktionieren und dann eben auch ernten und den Rohstoff verkaufen. Das heißt, wir müssen eine Wertschöpfung für einen Rohstoff aufbauen, den es so bisher auf dem Markt noch gar nicht gab.
0: Also auch eine Vorleistung für umstellungswillige LandwirtInnen, die sich eben keine existenzgefährdenden Experimente leisten können. Und diese LandwirtInnen braucht es, damit künftig genug Rohstoffe aus dem Moor zur Verfügung stehen. Hilfreich ist da die neue PALU-Richtlinie des Bundesumweltministeriums, die auch Schadensersatz für Verluste in der Erprobungsphase bietet. Und für Unternehmen gibt es Vernetzungsangebote zu Produkten aus dem Moor. Jörg Baumhauer.
2: Die Paludi-Börse, dort sind also Menschen, die, wie wir sagen, wir brauchen dieses Material. Die können sich dort anmelden und können dann mit Erzeugern direkt in Kontakt gehen. Das läuft über ganz Deutschland.
0: Und damit Moorprodukte generell bekannter werden, Elena Ziedek.
1: Ich glaube, wir brauchen mehr Wacken-Festivals im übertragenen Sinne.
3: Von Wacken bis zur Kieler Woche Matten für kulturelle oder sportliche Matsch-Events aus Moorgräsern.

Die Berliner Sängerin Wilhelmine mit dem Song Thelma and Louise, der an den gleichnamigen Film erinnert, mit Susan Sarandon und Gina Davis und einem damals noch relativ unbekannten jungen Schauspieler namens Brad Pitt. Klatschen und Klicken, eine kleine Geschichte des Applaus. Darum geht es nach den Nachrichten unter anderem in Deutschlandfunk Kultur. Und hier ist The Cat Empire mit Rock'n'Roll.

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2: Mit Bettina Ritter. Im deutschen Bildungssystem gibt es laut einer Studie zu wenig Fortschritte. Israel sieht seine Sicherheit durch das mögliche Friedensabkommen zwischen USA und Iran bedroht und die US-Schauspielerin Enz Gedin ist gestorben. Das deutsche Bildungssystem steht unter Druck. So lautet die Bilanz im Nationalen Bildungsbericht 2026. Danach hängen Schul- und Berufsbildung im Vergleich mit anderen Staaten in Deutschland besonders stark von sozialer Herkunft ab. Nicole Markwald.
3: Zuwanderung, Inklusion, Digitalisierung und Fachkräftemangel fordern alle Bildungsbereiche heraus. Von der frühkindlichen Bildung bis zur Weiterbildung im Beruf. Die Autoren des Bildungsberichts sprechen von einer Blockade im Bildungssystem. Trotz zahlreicher Reformen gäbe es zu wenige Fortschritte. In einigen Bereichen verschlechterten sich sogar die Ergebnisse. So steige die Zahl von Schülerinnen und Schülern in der 9. Klasse, die den Mindeststandard in Mathematik nicht erreichen, auf 24%. 2018 waren es noch 15%.
2: Bundesfinanzminister Klingbeil hat regierungsintern zwei mögliche Varianten für die von Union und SPD geplante Reform der Einkommensteuer vorgelegt. Das meldet der Spiegel. Eine davon soll eine Entlastung der Steuerzahlerinnen und Zahler um rund 10 Milliarden Euro vorsehen. In der anderen Variante ist demnach eine höhere Entlastung von rund 20 Milliarden Euro geplant. Bei beiden Vorschlägen soll der Spitzensteuersatz von derzeit 42% erst ab einem deutlich höheren Jahreseinkommen als bisher greifen. Derzeit liegt der Grenzwert bei rund 70.000 Euro. Zur Gegenfinanzierung will Klingbeil wohl den reichen Steuersatz erhöhen, der derzeit bei 45% liegt. Er wird für Alleinstehende ab einem zu versteuernden Jahreseinkommen von rund 280.000 Euro fällig. Ein mögliches Abkommen für eine Waffenruhe zwischen den USA und dem Iran ist aus israelischer Sicht noch nicht in trockenen Tüchern. US-Präsident Trump hatte eine offizielle Unterzeichnung der Vereinbarung zwischen den USA und dem Iran für diesen Freitag angekündigt. Sie soll nach Medienberichten auch eine sofortige Waffenruhe unter anderem im Libanon beinhalten. Das würde bedeuten, dass Israel dort den Kampf mit der Hisbollah einstellen muss, die vom Iran unterstützt wird. Im Deutschlandfunk wies der Direktor des Deutschen Orientinstituts Reinicke darauf hin, dass bis zur Unterzeichnung der Vereinbarung noch einiges passieren kann.
4: Vorsicht ist immer geboten, weil wir tatsächlich warten müssen, ob die nächsten Schritte umgesetzt werden. Und wir müssen jetzt erstmal bis Freitag schauen, gibt es da keine Störfeuer im wahrsten Sinne des Wortes? Wird es unterzeichnet, dann haben wir den ersten Schritt gemacht und dann müssen wir zusehen, wie die Umsetzung der weiteren Schritte dann erfolgt. Da kann man natürlich auch immer auf Schwierigkeiten stoßen. Also wo ein Wille ist auch ein Weg, aber wenn es da Parteien gibt oder Personen gibt oder Institutionen gibt, die da auch noch versuchen, Sand ins Getriebe zu streuen, dann gibt es noch genügend Zeit.
2: Der frühere Diplomat und aktuelle Direktor des Orient-Instituts, Andreas Reinicke. Mit der vorläufigen amerikanisch-iranischen Übereinkunft befasst sich auch der G7-Gipfel, der heute im französischen Evian beginnt. Es wird darum gehen, die Folgen dieser Vereinbarung zu bewerten, ob sie etwa dazu geeignet ist, nachhaltig die Öffnung der Straße von Hormuz zu garantieren. Katrin Schmidt.
5: In diesem Fall haben die europäischen Staats- und Regierungschefs der G7 bereits signalisiert, dass sie sich bei der Absicherung der wichtigen Handelsroute vor Ort engagieren wollen. Der Gastgeber, Frankreichs Staatspräsident Macron, hat auch die Staats- und Regierungschefs von Ägypten, Katar und den Vereinigten Arabischen Emiraten zu einer Sitzung geladen, da sie zuletzt als wichtige Unterhändler und Vermittler zwischen Iran und den USA fungiert haben.
2: Die durch die US-Fernsehserie ALF bekannt gewordene Schauspielerin Enz Gedin ist tot. Sie starb im Alter von 77 Jahren, wie ihr Agent bestätigte. Skedin spielte in der erfolgreichen Sitcom die Mutter Kay Tanner. Diese nimmt den außerirdischen Alf bei sich auf, nachdem er mit seinem Raumschiff versehentlich in die Garage der Familie kracht. Alf stellt das Leben der Tanners auf den Kopf, unter anderem, weil er dem Kater Lucky nach dem Leben trachtet. Katzen sind seine Lieblingsspeise. Zu Alfs Markenzeichen zählten auch freche Sprüche. Auf Deutsch wurde der Satz Null Problemo legendär. Die Serie lief in den USA von 1986 bis 1990 und wurde auch in Deutschland zum Fernsehhit.
1: Das Wetter.
2: In der Nordhälfte gibt es viele Wolken und einzelne Schauer, an der Ostsee auch Gewitter. In der Südhälfte scheint längere Zeit die Sonne und es bleibt trocken. Die Höchstwerte von Nordost nach Südwest 16 bis 25 Grad.
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6: Heute mit Susanne Burg. Guten Tag. Ja, falls Sie gestern Fußball geguckt haben, Deutschland gegen Curaçao und auch bei der Nachberichterstattung noch dabei waren, dann ist Ihnen vielleicht dieser kleine Dialog zwischen dem ARD-Reporter Alex Schlüter und dem deutschen Nationalspieler Felix Mescher aufgefallen.
7: Nach dem Abpfiff standen Sie im Kreis mit auch Spielern von Curaçao, mit eigenen Mitspielern. Können Sie uns erklären, was da passiert ist?
8: Ja, wir sind halt ein Spiel Gegner gegeneinander und dann nach dem Spiel sind wir alle Christen und wir sind so Brüdern und ja, dann haben wir einfach ein kleines Gebet zusammen gemacht, weil wir sind im Ganzen, glauben wir alle, dass Jesus verherrlicht wird durch das Spiel und deswegen sind wir zusammengekommen und haben einfach zusammen gebetet.
6: Ja. Ja, ein kleines Gebet nach dem Spiel. Auf den ersten Blick ist das vielleicht noch nicht unbedingt ein Gesprächsthema, aber interessant wird's, wenn man sich mit der Gemeinde beschäftigt, der Matcher angehört und die er immer wieder auch offensiv bewirbt mit Schienbeinschonern oder Armbändern, etwa Ballers in God heißt diese evangelikale Bewegung. Gleich mehr dazu. Los geht's mit der kanadischen Soul- und R&B-Sängerin Tanika Charles mit Don't Like You Anymore. We'll be right back.

0: 7:1 gewonnen, die Fans feiern und dann knien plötzlich gestern Abend nach dem Spiel Deutschland gegen Curaçao Spieler beider Mannschaften im Mittelkreis und beten gemeinsam. Mittendrin Nationalspieler Felix Metscher. Der spricht schon länger sehr offen über seinen Glauben und ist Teil des evangelikalen Netzwerks Ballers in God. Fußball, Frömmigkeit und Social Media, das ist eine Mischung, die immer sichtbarer wird. Aber wer steckt dahinter und warum sind gerade Profifußballer so wichtige Botschafter für solche Gruppen? Darüber spreche ich jetzt mit dem Journalisten Felix Michaelis. Guten Tag.
1: Hi, schön, dass ich hier sein darf.
0: Ja, Metscher gilt als eine Art Aushängeschild von Ballers in God. Ballers in God klingt vielleicht erstmal nach einem christlichen Gebetskreis von Fußballern, aber es ist ein evangelikales Projekt. Was ist das für ein Netzwerk?
1: Genau, also das gilt im Grunde genommen für Fußball mit Vision und Ballers in God für beide gleich. Fußball mit Vision, das ist das deutschsprachige Netzwerk. Das sind zwei Plattformen, die erstmal ganz simpel gesagt den christlichen Glauben im Fußball verbreiten möchten. Und das funktioniert über Fußball und vor allen Dingen auch über Social Media. Das ist natürlich soweit erstmal so unkritisch. Da, wo es kritisch wird, ist die evangelikale Auslegung bei der Plattform. Und das zeigt sich zum Teil in einzelnen Posts, zum Teil in einzelnen Figuren, wie zum Beispiel in Metscher, durch das, was er so öffentlich von sich gibt. Aber vor allen Dingen durch die Verbindung zu evangelikalen Freikirchen, die es bei Ballers in God und Fußball mit Vision gibt. Und diese evangelikalen Freikirchen, die fallen mit queerfeindlichen Positionen auf.
0: Es geht mehr dabei als um ein persönliches Glaubensbekenntnis. Es geht auch um eine Form der Missionierung und Metscher ist da sehr zentral dabei. Sie hatten schon Social Media Posts erwähnt, aber er tritt ja auch immer wieder mit bestimmten Gesten auf dem Fußballplatz in Erscheinung oder mit einem bestimmten Torjubel. Was sind das für Gesten und welche Rolle spielt da Social Media?
1: Genau, also Sie sagen schon richtig, ein Matcher hat bei beiden dieser Plattformen eine herausgehobene Rolle, das kann man durchaus so sagen. Also bei Social Media funktioniert es in der Regel so, dass die Plattform Bilder von Fußballern nimmt und sie postet und also die Fußballer bekennen sich quasi zum Glauben oder zur Community selbst und die Organisationen posten das dann, wobei man da natürlich vorsichtig sein muss, weil man nicht immer weiß, ob dann die Organisationen die Fußballer instrumentalisieren in dem Moment oder nimmt und sie postet und also die Fußballer bekennen sich quasi zum Glauben oder zur Community selbst und die Organisationen posten das dann, wobei man da natürlich vorsichtig sein muss, weil man nicht immer weiß, ob dann die Organisationen die Fußballer instrumentalisieren in dem Moment oder wie im Fall von einem Matcher, die Fußballer tatsächlich ein Teil von dieser Struktur sind. Und diese Organisationen verfügen zum Beispiel auch über Merchandising, also Ballers in God hat eigenes Merchandising, zum Beispiel Fußballausrüstung, die Schienbeinschoner, die Felix M. Metscher unter anderem auch schon getragen hat. Und was sie eben auch angesprochen haben, und das ist jetzt ja, spielt bei dieser WM eine wichtige Rolle, das sind die Torjubel. Und zwar haben sowohl Ballers in God als auch Fußball mit Vision einen eigenen Torjubel entworfen jeweils, den die Fußballer machen sollen auf dem Feld. Und genau das hat ein Matcher gestern nach seinem Tor gemacht. Also er hat einen Torjubel bzw. zwei Torjubel gemacht, einen für Ballers in God und einen für Fußball mit Vision, in denen er sich ja zum Glauben oder zu Jesus bekannt hat. Also ein direktes Glaubensbekenntnis, aber auch ein direktes Bekenntnis zu beiden Communities, das er gestern gemacht hat auf dem Platz.
0: Warum sind Profifußballspieler wie Matcher für solche evangelikalen Netzwerke so wichtig und welche Wirkung entfalten die gerade bei jungen Fans?
1: Das kann ich aus verschiedener Hinsicht beantworten. Also zunächst einmal ist es natürlich so, dass der Fußball eine unfassbare Reichweite hat. Das gilt jetzt ganz besonders auch für die Weltmeisterschaft, wo es ja Millionen von Zuschauern weltweit gibt. Also das ist schon mal definitiv ein großer Grund, warum sich die Evangelikalen jetzt ausgerechnet den Fußball rausgepickt haben. Und dann bieten diese Organisationen bzw. der evangelikale Glauben an sich natürlich auch zum Teil explizit, zum Teil implizit ein sehr starkes Versprechen. Und zwar, wenn man den richtigen Glauben richtig auslebt, dann läuft es auch sportlich. Und das ist etwas, was Felix & Metscher auch immer wieder so kundtut, bzw. diese Organisation. Dann noch etwas, was natürlich eine Rolle spielt, ist die Vorbildfunktion, die ebenfalls vor allen Dingen beim jungen Publikum zutage kommt.
0: Jetzt ist Metscher nicht nur wegen seines Glaubens aufgefallen, sondern auch wegen Beiträgen in sozialen Medien, die als homo- oder transfeindlich kritisiert werden. Wie typisch sind diese konservativen Positionen in Teilen der evangelikalen Szene?
1: Ja, also etwas, was natürlich den evangelikalen Glauben in Teilen, also was diese Strömung in Teilen auszeichnet, ist eine bibelgetreue Auslegung. Dazu gehören dann auch Passagen, die aus heutiger Sicht natürlich klar queerfeindlich sind. Und das ist etwas, was man bei Ballers in God, zum Teil auch bei Fußball mit Vision, beziehungsweise bei Fußball mit Vision ist es noch etwas komplizierter, weil es sich da eher durch die Verbindung zur Freikirche zeigt. Aber bei Ballers in God ganz direkt zeigt, also es gab bei Ballers in God mal einen Instagram-Post, wo sie das Ende der sogenannten

0: sogenannten Rainbow Laces Kampagne gefeiert haben. Das war eine Kampagne in der Premier League, also in der englischen Fußballliga, die zeigen sollte, dass der Fußball für alle offen ist, also auch für queere Menschen. Und das Ende dieser Kampagne hat diese Community regelrecht gefeiert. Also das ist etwas, was man bei den Organisationen sozusagen sieht, aber auch bei Enmatcher selbst, der immer wieder auf Instagram Posts von Rechtsextremisten geteilt hat. Oder auch zum Beispiel gab es einen Post bei Enmatcher, wo er die Pride-Bewegung mit dem Teufel gleichgesetzt hat.
1: Wie zentral ist es denn eigentlich für Ballers in God, dass die Fußball-WM nun in den USA stattfindet, einem Land, das ja eine sehr starke evangelikale Strömung hat?
0: Ich sag's mal so, es dürfte sie zumindest freuen, aber letztendlich hätten sie wahrscheinlich die Bilder, die jetzt gerade erzeugt werden und durch die Decke gehen und übrigens besonders von Rechtsextremen gerade zelebriert werden. Also es gibt zahlreiche AfD-PolitikerInnen, unter anderem auch Julian Reichelt und das rechtspopulistische Plattform News, die gerade sehr, sehr viel für Enmatcher schreiben. Das ist definitiv auch noch erwähnenswert. Aber letztendlich hätten sie diese Bilder auch erzeugt, hätte die WM irgendwo anders stattgefunden.
1: Sagt der Journalist Felix Michaelis über das evangelikale Netzwerk Ballers in God und auch Fußball mit Vision. Vielen Dank für das Gespräch.
0: Sehr gerne, Dankeschön.

0: Ob im Stadion, beim ESC, auf TikTok oder nach einer Parteitagsrede, wir klatschen, liken, jubeln, schicken Herzchen und Daumen hoch. Beifall gehört zum Alltag und trotzdem fragen wir uns selten, was dahinter steckt. Judith Pietrek hat daraus gleich ein ganzes Buch gemacht. Die Medienwissenschaftlerin erzählt in Zwischen Klatschen und Klickzahl die Geschichte des Applauses. Von den Theatern der Antike bis zu den Like-Buttons der Gegenwart. Und dabei zeigt sich, hinter einer scheinbar einfachen Geste verbergen sich Fragen nach Macht, Gemeinschaft und öffentlicher Aufmerksamkeit. Über diese Kulturgeschichte erzählt uns Judith Pietrek jetzt mehr. Sie ist im Studio hier. Guten Tag.
1: Ja, schönen guten Tag. Vielen Dank für die Einladung.
0: Sehr gerne. Ja, gerade läuft wieder eine Fußball-WM. Überall wird geklatscht, gejubelt, rhythmisch mitgemacht. Das Ganze kann man natürlich auch woanders sehen, bei Konzerten, bei Festivals, wie schon erwähnt, bei Parteitagen. Wenn Sie das alles auf einen gemeinsamen Nenner bringen müssen, warum applaudieren Menschen überhaupt? Was erfüllt diese Geste für eine Funktion?
1: Ja, wie so oft natürlich mehrere. Sie haben es in der Anmoderation schon ein bisschen gesagt. Dieser gemeinschaftsstiftende Aspekt ist, glaube ich, ganz groß. Jeder kennt das, wer schon mal im Fußballstadion war. Jeder Fan wird mir zustimmen. Das ist was anderes, als das alleine vorm Fernseher zu schauen. In der Gemeinschaft, das ist, hat natürlich das Erste, was uns vielleicht einfällt in Bezug auf Applaus, ist dieser Dankesaspekt. Wir wollen uns bedanken für eine Leistung, die auf einer Bühne oder auf dem Fußballplatz irgendwie dargeboten wurde. Es hat aber auch eine kommunikationsstiftende Funktion, die halt nach innen geht, immer, dass wir uns als Publikum auch gegenseitig versichern wollen, dass uns das gefallen hat, dass das irgendwie gut war. Also wir kommunizieren nicht nur mit der Bühne, sondern auch mit uns untereinander im Publikum. Genau, das stabilisiert halt auch diese Gemeinschaft. Man lässt sich auch mitreißen. Es hat ja auch so eine affektive Kraft. Genau, und Emotionen werden einerseits hergestellt und gleichzeitig übertragen. Das sind so die Hauptsachen. Ein Aspekt vielleicht noch ist die Ventilfunktion. Das kennt man vielleicht am besten aus dem Flugzeug. Man ist gelandet, man ist nicht abgestürzt. Gerade Leute, die irgendwie ein bisschen mit Flugangst zu tun haben, neigen dann ja gern dazu zu klatschen am Ende. Und man würde irgendwie sagen, ja, man applaudiert dem Piloten, der Pilotin. Aber eigentlich ist es dieser Entlastungsmoment. Oh Gott, wir haben es geschafft, wir haben es überlebt.
0: Nach Parteitagen wird auch häufig gemessen, wie lange für Politiker geklatscht wurde. Ich kenne es aus Cannes bei Filmpremieren. Da liest man dann hinterher, 7, 10, 12 Minuten Standing Ovations. Also inwiefern ist Applaus auch eine Art Aufmerksamkeitswährung geworden?
1: Ja, würde ich sogar sagen, ist sie wahrscheinlich immer schon geworden. Aber klar, wenn man das so quantifiziert wie heute und dann sagt man, es waren irgendwie 10 Minuten und es war vielleicht länger als bei dem, was es dann ja auch vergleichbar irgendwie macht. Genau, kann man das schon als Währung benutzen und auch lesen. Man kennt das ja auch von so Applausometern. Das gibt es ja manchmal auch, dass es irgendwie Aufführungen gibt, wo dann, keine Ahnung, ich kenne das von Poetry Slams, wo dann der oder die Künstlerin, die am meisten beklatscht wird, am Ende gewonnen hat oder auch am lautesten geklatscht wurde. So, dass das natürlich sehr fragil ist und naja, und wie viele Freunde waren denn vielleicht mit im Publikum? Also jetzt gerade bei so einer, wenn wir jetzt nicht von Cannes sprechen, sondern von irgendwie der Berliner, Poetry Slam Meisterschaft, ist das ja nochmal was anderes. Aber es ist natürlich schön, weil sich das reproduzieren lässt, weil wir waren alle nicht vor Ort. Wenn wir jetzt zum Beispiel über Cannes eine Rezension lesen oder einen Radiobeitrag hören oder so, das ist sofort was, womit wir was anfangen können. Okay, da wurde irgendwie 7 Minuten applaudiert. So ein Gefühl zu übertragen ist schwierig. So, ja, alle waren begeistert, das kann man schreiben, aber so hat man halt eine schöne quantifizierbare Zahl.
0: Kann man sich auch sofort vorstellen, da stehen die Menschen im Raum und klatschen. Jetzt gibt es auch inszenierten Applaus. Ein Beispiel ist eine nordkoreanische Fangruppe bei den Olympischen Winterspielen 2018 und das klingt dann so.

0: Ja, was wir jetzt nicht sehen, ist, also in dem Video sieht man noch dazu viele junge Frauen in roten Schneehosen, Winterjacken, und die bewegen sich gemeinsam nach links und rechts, vorne und hinten und singen und klatschen dazu. Ja, warum spielt Applaus gerade in autoritären Systemen eine so große Rolle?
1: Genau, um dieses Beispiel noch kurz zu erläutern, das war, wie Sie gesagt haben, bei den Olympischen Winterspielen 2018, und da war es erstmals, dass Nord- und Südkorea zusammen eine Mannschaft gestellt haben, nämlich die das Frauenteam beim Eishockey. Genau, und Nordkorea hat halt diese spezielle Delegation, sagen wir mal, entsendet. Die wurde dann im Ausland auch Army of Beauties genannt, weil die wurden auch danach ausgesucht, ne, dass sie in einer bestimmten Größe und in einem bestimmten normschönen Bild entsprechen. Die sind dann halt genau in dieses Eishockeystadion gesetzt worden und haben dieses sehr rhythmische, offensichtlich vorher einstudierte Klatschen da durchgeführt, oder diese Choreo. Und natürlich ist das eine Art von Marketing von Nordkorea, ne? Diese Außendarstellung, wir haben jetzt hier eine Möglichkeit, auf der internationalen Bühne uns zu präsentieren. Das wollen wir möglichst gut und möglichst schön machen, und dann mit sowas vermeintlich Leichtem und wenig Gefährlichem wie Applaus. Ich kann mich auch gut erinnern, wie das in den westlichen Medien damals sehr belächelt wurde. So, alle haben dieses Video gezeigt und man hat sich darüber lustig gemacht. Haha, wie schön synchron die das machen. Dass da aber natürlich was ganz anderes hintersteckt, sieht man, wenn man zum Beispiel ein Interview mit einem Nordkoreaner, der geflüchtet ist, gelesen hat, was tatsächlich unter dem Titel stand, You clap to stay alive. Also, dass es irgendwie in der Diktatur tatsächlich so sein kann, dass Klatschen als Instrument eingesetzt wird. Klar, um diese Herrscher-Akklamationen, sagt man dann, ne? Also dass der Herrscher praktisch immer wieder bestätigt wird vom Volk, vermeintlich, was man natürlich in Frage stellen kann, wenn das Volk gar keine andere Wahl hat. Da gibt's aus der stalinistischen Sowjetunion eine ganz relativ bekannte Geschichte, die von Alexander Solzhenitsyn aus der Archipel Gulag stammt, wobei so eine Bezirksparteikonferenz Stalin nicht mehr anwesend war, aber Stalin wurde zitiert oder ein Schreiben an Stalin wurde aufgegeben. Und dann traut sich danach niemand als Erster mit dem Klatschen aufzuhören. Und dann wird irgendwie 7 Minuten applaudiert, 8 Minuten. Alle schauen sich schon gegenseitig an. Oh Gott, kann nicht mal jemand aufhören? Ja, aber ich ja nicht, weil ich will ja nicht als Erster aufhören. Weil klar, die Parteifunktionäre sind da irgendwie vor Ort und werden das sofort registrieren. Dann wird irgendwie 10 Minuten geklatscht, 11 Minuten. Und irgendwann traut sich dann einer, das ist ein Papierfabrikant, der setzt sich dann hin, hört auf zu klatschen, und sofort bricht es natürlich in sich zusammen, weil alle erleichtert aufhören können. Und genau, in der Archipel Gulag geht die Geschichte dann so weiter, der wird am selben Abend noch einkassiert und ins Gulag geschickt für 10 Jahre, natürlich für was ganz anderes. Aber der Offizier sagt danach noch zu ihm, und hören Sie nie als Erster mit dem Klatschen auf. Also, dass das schon eine Art von Machtgeste sein kann. Wir beobachten uns alle gegenseitig, wir wissen alle, wir müssen klatschen, und alle machen auch mit. Also es ist eine ganz klassische Unterdrückungsgeste, die dann aber perfiderweise natürlich gleichzeitig benutzt wird, um sich selbst zu legitimieren. Ja, ihr klatscht mir ja alle zu, obwohl ihr das natürlich müsst, implizit. Genau, das ist eine ganz schwierige Verstrickung in Diktaturen, würde ich sagen.
0: Wenn wir jetzt mal in den digitalen Raum springen, wie hat sich die Applauskultur Ihrer Meinung nach verändert mit dem Setzen von Likes und Emojis? Ist das digitale Liken mit analogem Klatschen vergleichbar?
1: Ja, in großen Teilen tatsächlich schon, würde ich sagen. Es hat viele Ähnlichkeiten, was dieses Affektive angeht, ne? Also wenn wir irgendwie klatschen, so aus dem Impuls heraus, das machen wir beim Liken ja ähnlich. Die wenigsten gehen ja irgendwie 15 Minuten in innere Klausur, bevor sie irgendwo einen Like-Button oder ein Herz oder ein Emoji setzen oder so. Man wird schnell affiziert, würde ich sagen. Es hat ähnliche Ansteckungsmechanismen. Oder haben schon 3 Leute geliked oder schon 10 Leute oder 20 oder 3 Millionen. Da like ich mal dazu. Das scheint irgendwie, ne? Da scheinen sich alle einig zu sein. Also so eine Art Gruppenzwang oder Ansteckung. Das hat es auf jeden Fall, hat ähnliche Kommunikationsfunktionen auf jeden Fall innerhalb einer Gruppe und nach außen zur Bühne, wenn wir jetzt mal das, was im Internet dargeboten wird, als Bühne betrachten. Sogar ganz vergleichbar ist es bei so Live-Kontexten, also wenn jetzt bei Twitch zum Beispiel, wo ja viele so Computerspiele gestreamt werden und das live passiert, dass es da auch so wie so eine Welle von Emojis zum Beispiel gibt und die dann wirklich ähnlich so aufbrandet wie ein Applaus und auch ähnlich wieder abklingt, da ist das wirklich ganz vergleichbar. Aber natürlich gibt es auch Unterschiede, ne? Wir haben eine andere Zeitlichkeit. Also Applaus ist ja immer irgendwie auf einen bestimmten Zeitrahmen beschränkt, üblicherweise am Ende oder als Zwischenapplaus zwischendurch. Genau, aber dieses Liken jetzt, wenn wir das nehmen, ist natürlich zeitlich viel zerstückelter, und auch die Bühne, wer jetzt auch immer, wem auch immer das Liken da gilt, der kriegt das auch nicht instantan mit, wie es ja bei einem normalen, wenn wir jetzt ans Theater denken, bei einem normalen Klatschen, Bühne und Publikum wäre. Das ist auf jeden Fall ein Unterschied. Aber grundsätzlich finde ich, ist das schon sehr vergleichbar, und wir alle kennen diesen Moment, spätestens seit Corona, wenn man irgendwie bei Zoom oder Teams oder wo auch immer ist und einer ist fertig und irgendjemand bringt dieses klatschende Hände-Emoji, auch das bleibt selten alleine. Ah, okay, der andere hat das Emoji gebracht, dann mache ich das jetzt auch.
0: Die Medienwissenschaftlerin Judith Piedrick über Applaus, Likes und die Frage, warum Menschen offenbar seit Jahrhunderten das Bedürfnis haben, ihre Zustimmung nicht nur zu empfinden, sondern auch hörbar oder sichtbar zu machen. Vielen Dank für das Gespräch.
1: Ja, vielen Dank nochmal.

0: Ja, auch er hat sich ins mediale Rampenlicht begeben, macht Musik. Cruz Beckham, Sohn von Victoria und David Beckham, hier zu hören mit For Your Love.
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0: Mit Katharina Parsons.
2: Gestern Abend, am Tag seines 80. Geburtstags, haben Prominente wie die US-Schauspielerinnen Jane Fonda und Bette Midler gegen die Politik von US-Präsident Trump mit einem Konzert protestiert. Die Veranstaltung in der New Yorker Town Hall wurde vom Committee for the First Amendment organisiert. Diese Gruppe war ursprünglich 1947 aus Protest während der McCarthy-Ära gegründet worden. Damals hatten ihr Hollywood-Größen wie Jane Fondas Vater Henry, Humphrey Bogart und Lauren Bacall angehört. Im Oktober hatte Jane Fonda die Vereinigung wiederbelebt. Laut der Webseite will sie die freie Meinungsäußerung gegen staatliche Unterdrückung, Komplizenschaft der Industrie und Einschüchterung verteidigen. Fondas Wunsch, mit der Veranstaltung die Unterhaltungsindustrie zusammenzubringen, hatte Erfolg. Zahlreiche Schauspielkollegen wie Julia Roberts und Robert De Niro, aber auch US-Sängerin Patti Smith und viele andere nahmen teil. Erinnerungskultur soll mehr Platz im Schulunterricht bekommen. Dazu haben die Bildungsministerinnen und Minister der Länder einen neuen Leitfaden beschlossen. Das Ziel? Angesichts zunehmender gesellschaftlicher Polarisierung und neuer Diskussionen im Zusammenhang etwa mit den Kriegen in Nahost sollen Kinder und Jugendliche stärker für historische Hintergründe sensibilisiert werden. Oliver Neuroth.
3: Neu in den Empfehlungen der Minister sind unter anderem die Themen Völkerrecht, Genozide und Fluchtbewegungen mit ihren Ursachen. Nur wer die Vergangenheit verstehe, könne die Zukunft besser gestalten, sagt die Präsidentin der Bildungsministerkonferenz Stolz. Deshalb sei Erinnerungskultur im Unterricht wichtig. Schülerinnen und Schüler müssten in der Lage sein, historische Entwicklungen kritisch einzuordnen und demokratische Werte zu verteidigen.
2: Sie hatten seltene Ausgaben russischer Literaturklassiker aus französischen Bibliotheken gestohlen. Dafür sind nun 6 Georgier von einem Gericht in Paris zu Haftstrafen von bis zu 7 Jahren verurteilt worden. Das berichtet die österreichische Tageszeitung Der Standard. Die 6 Angeklagten hatten auch in Deutschland, der Schweiz, Polen und Tschechien Bücher gestohlen, im Gesamtwert von mehreren Millionen Euro. Darunter Werke von Alexander Puschkin, Nikolai Gogol und Michail Lermontow. Den Ermittlern zufolge fotografierten die Diebe die Bücher und kehrten später zurück, um sie durch Fälschungen zu ersetzen. 2024 wurden die Täter festgenommen.
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0: Ja, mit Susanne Burg. Es ist alles ziemlich kacke und das ist in diesem Fall positiv gemeint, denn Kacke steht im Zentrum eines neuen Comic-Magazins. Darum geht es gleich. Nach der Armenierin Rosalind und Snap.

0: Snap.
1: Das Lesen der anderen.
2: Ja, und da geht es heute in die Schweiz zu Strapazin, einem seit 1984 erscheinenden Magazin für Comic, Kunst und Illustration. Die aktuelle Ausgabe schmückt eine Klopapierrolle. Und das hat einen sehr triftigen Grund, denn das Heft hat sich dieses Mal ganz dem Thema Stuhlgang verschrieben. Kacke steht auf dem Cover neben der Klopapierrolle. Warum dieser Schwerpunkt und wie die Comic-Künstler Geschichten mit den menschlichen und tierischen Ausscheidungen umsetzen, darüber spreche ich mit einem der Herausgeber, mit Christoph Schuler. Guten Tag.
3: Guten Tag.
2: Ja, in der Populärwissenschaft erlebt der Darm schon seit Jahren einen Boom, seit 2014, rund um das Erscheinen des Spiegel-Bestsellers Darm mit Charme. Nun also auch im Comic, was hat Sie an Exkrementen interessiert?
3: Es ist immer lustig, etwas über die Ausscheidungen zu schreiben oder zu zeichnen. Wenn man das Stichwort Scheiße in die Luft wirft, dann melden sich alle Zeichner und Zeichnerinnen und wollen sofort einen Beitrag bringen.
2: Im Bereich Cartoon, Karikatur ist Code immer wieder Thema bei verschiedenen Künstlern. Wie verbreitet ist er denn im eher klassischen Comicformat?
3: Dort vielleicht nicht so. Ich kann mich zum Beispiel nicht erinnern, dass Tim und Struppi jemals beim Kacken beobachtet wurden. Oder auch Mickey Mouse hält sich da sehr zurück. Was mich, als ich als Kind eigentlich immer gestört hat, ich fragte mich immer, was machen die eigentlich? Gehen die nicht aufs Klo morgens oder was?
2: Genau, dann haben Sie Künstler gebeten, sich damit mal auseinanderzusetzen und diesen Fragen nachzugehen. Eine Geschichte in der Ausgabe heißt Stilvoll. Sie stammt von der deutsch-amerikanischen Comiczeichnerin Elizabeth Pitch. Und es geht darum, dass eine Frau sich ein überteuertes Sandwich holt. So beginnt der Comic, setzt sich in einen Park und dann beginnt das Übel. Sie muss nämlich aufs Klo. Was hat Sie an dieser Geschichte gereizt, also dass Sie sie mit ins Heft genommen haben?
3: Mich hat vor allem die Autorin gereizt. Ich habe bereits 3 Bücher von ihr und mir gefällt diese Figur des Fangirls sehr. Das ist so eine eine total überdrehte Figur, die sich um keine Konventionen kümmert und ständig in so merkwürdige und sehr schwierige Situationen kommt wie hier, wo sie unbedingt dieses Sandwich essen möchte, aber gleichzeitig auch in einer öffentlichen Toilette sitzt. Und man kann sich vielleicht vorstellen, was für Schweinereien sich da ergeben.
2: Ja, eine Szene zum Beispiel, ich glaube, ich spoiler nicht zu viel. Also sie will aufs Klo, sie legt das Sandwich ab auf einen Mülleimer. Der Sandwich fällt in den Mülleimer und sie holt es dann eben wieder raus und da klebt dann ein Kondom dran, ein Tampon. Sie nimmt die Binde, die da auch noch draufklebt, runter und isst es. Also was für eine Form von Humor ist es? Ist das irgendwie so ein bisschen auch der Tabubruch, die Lust am Ekel?
3: Sicher, dass Elizabeth Pitch, die Autorin, prägt das in all ihren Büchern, diese Tabubrüche und diese zum Teil ekelhaften Geschichten, die so schön gezeichnet daherkommen.
2: So schön gezeichnet. Das ist ja so eine sehr reduzierte Cartoon-Ästhetik, stark vereinfachte Körperform, große Gesichter. Können Sie beschreiben, was den Stil von Elizabeth Pitch auszeichnet?
3: Man würde das eigentlich zum Stil, zum Ligne-Claire-Stil zählen. Derselbe Stil, in dem auch die vorher erwähnten Tim und Struppi Bücher gezeichnet wurden. Ein sehr klarer Stil, den sehr reduzierten Perspektiven und Kamera ist eigentlich ständig sehr nah auf der Person.
2: Eine andere Geschichte in der aktuellen Ausgabe stammt von Zhenya Olinik, einer ukrainischen Illustratorin und Comiczeichnerin. Die arbeitet auch für Medien wie die New York Times oder den New Yorker. Das heißt, sie macht auch visuelle Kolumnen. Auch ihr Stil ist eher reduziert, aber irgendwie ganz anders. Hier ist es in Schwarz-Weiß gezeichnet. Sie arbeitet nur mit Silhouetten. Hier geht es jetzt in der Geschichte um Hundebesitzer und Code. Was interessiert die Künstlerin daran?
3: Sie hat da einen anderen Zugang. Sie spricht nämlich von ihrem eigenen Hund oder beziehungsweise den Hund, den sie mit ihrem Partner teilt. Nur ist ihr Partner zurzeit in der Ukraine an der Front. Sie hat ihn jetzt alleine, den Hund, und sie lässt sich in der Geschichte darüber aus, wie schön, dass das war, als man den Hund noch geteilt hat, wie man das Gassigehen aufteilen konnte und wie man über die Kacke des Hundes referierte, wie die Konsistenz war. Und jetzt muss sie das alleine machen und dann geht sie an die Front, ihren Partner besuchen und plötzlich greift sie in ihre Windjacke und entdeckt, oh Scheiße, ich habe ja das Säckchen mit dem Hundekot noch bei mir.
2: Ja, also irgendwie ein starker Kontrast von Krieg und dem Alltag mit Hundekot. Auch bei ihr funktioniert der Humor auf der bildlichen Ebene, aber auch auf der sprachlichen Ebene. Da bekommt Scheiße auch eine Doppeldeutigkeit. Sie sagt zum Beispiel, mit Scheiße oder eine Figur mit Scheiße umzugehen ist einfacher zu zweit. Die aktuelle Ausgabe des Comic-Magazins Strapazin widmet sich also ganz dem Thema Kacke. Mehr finden Sie unter strapazin.de und ich habe darüber mit einem der Herausgeber gesprochen, mit Christoph Schuler. Vielen Dank.
3: Ich danke Ihnen.
2: So,

0: Blank and Jones featuring Sunshine People mit dem Song Zodiac. Seit Donnerstag läuft der Dokumentarfilm Kommunist in den Kinos. Im Zentrum steht Egon Krenz, ein DDR-Politiker, den man einem jüngeren Publikum erklären muss.
1: Wer Egon Krenz war, in 10 Sätzen. Ein Junge, der mit 14 Jahren das Kommunistische Manifest las und sich mit 16 Jahren entschied, Kandidat der Sozialistischen Einheitspartei Deutschlands zu werden.
0: Ja, 1983 wurde er ins Politbüro des ZKs der SED berufen, war 1989 Generalsekretär und dann Staatsratsvorsitzender. Mitten in der friedlichen Revolution, also gerade 6 Wochen lang versuchte Krenz zu retten, was nicht mehr zu retten war, die Macht der Staatspartei SED. Der Regisseur Lutz Pienaert hat nun also einen Film über Egon Krenz gemacht und was dieser Film über Krenz, aber auch die Erinnerung an die DDR erzählt, darüber spreche ich jetzt mit dem Filmkritiker Matthias Dell. Matthias, ich habe jetzt ein paar Karriereschlaglichter von Egon Krenz erwähnt. Wie klassisch erzählt denn der Film von dieser Karriere Krenz?
2: Es wird schon auch die Biografie von Krenz erzählt, obwohl die ziemlich uninteressant ist, weil die halt in diesem Einheitsfunktionär-Grau von so DDR-Politikern übergeht. Dann gibt es so Momente von Archivmaterial, das ist einerseits so repräsentative DDR-Sachen, wo Krenz eben in der Fülle seiner Macht rumsteht, aber auch Fernsehmaterial aus den 90er Jahren, wo er sich dann im Westfernsehen rechtfertigen muss. Dann gibt es außerdem noch Besuche bei ihm in Dierhagen, bei Rostock, wo aber gar nicht viel gesprochen wird, sondern er so beobachtet wird, Krenz am Strand, Krenz im Café. Krenz kriegt auch Besuch von Leuten, so einem holländischen Freund, Fan. Dann wird auch der erzählt was über Krenz, dann erzählen andere Talking Heads, also Auskunftgeber, ein Pfarrer aus der Wendezeit, der ihn dann, der zwar kritisch war in der Opposition, aber ihn am Weihnachten 1989 in seiner Einsamkeit besucht hat. Oder auch so eine LPG-Vorsitzende, die schon in einem anderen Film vorgekommen ist. Das ist so ein bisschen weird, sage ich mal, weil man nicht so richtig klar kriegt, was die jetzt mit Krenz zu tun haben. Das schweift auch so ein bisschen aus. Lutz Pienaert hat seinen Film ja auch Essay genannt. Genau, und das ist so ein bisschen merkwürdig, dass man dann halt irgendwie gar nicht so richtig weiß, wie das alles hineinzielt auf die Figur Egon Krenz.
0: Der Film läuft jetzt im Kino, aber Premiere hatte der Anfang Mai beim Filmfest Schwerin, hat er durchaus eine Debatte ausgelöst, nämlich von einer Beschönigung der DDR sprach etwa der Landesbeauftragte für Mecklenburg-Vorpommern für die Aufarbeitung der SED-Diktatur. Es gab auch noch andere Kritik, die in ihre ähnliche Richtung ging. Lass uns mal über die Erzählweise sprechen. Was ist das für ein Blick auf Egon Krenz?
2: Also die Kritik ist schon berechtigt, das ist sehr freundlich. Was man eben jetzt zeigen könnte an Stellen, wo da nicht so genau und kritisch nachgefragt wird. Ich finde es aber vielleicht interessanter für den Moment, es auch filmästhetisch zu zeigen. Es gibt ja, was wir gerade gehört haben in der Anmoderation, auch Texte von

0: der Berliner Zeitung nachlesen, da gibt es dann auch den Satz, die Cowboys haben gewonnen, wo man also schon denkt, jetzt soll Egon Krenz absurderweise praktisch der Gojko Mitic, der Kämpfer fürs Unrecht sein, was eben so ein bisschen merkwürdig ist und was aber auch zeigt, dass Krenz als Zeichen total entleert ist, weil er eben genauso wie Gojko Mitic oder der grüne Pfeil oder Pitti Platsch einfach als so ein Erinnerungsmarker für eine DDR-Leben funktioniert. Und das beschreibt er auch selbst wieder, gelesen von Susanne Schimpk, an der Stelle, wo er eben von Leuten gefragt wird, ob sie ein Foto mit ihm machen, und er fragt, warum.
1: Ich fragte sie nach dem Grund dafür. Eine Mitarbeiterin erklärte mir, Herr Krenz, wir sind doch mit Ihnen aufgewachsen. Als wir junge Pioniere waren, waren Sie unser Vorsitzender. Als wir in der FDJ waren, waren Sie unser erster Sekretär. Und als wir erwachsen waren, waren Sie in der Regierung und ein paar Wochen sogar unser Staatsratsvorsitzender.
0: Und das ist eben das Merkwürdige. Es ist ein vollkommen leeres Zeichen, aber es hat irgendwas mit der DDR-Erinnerung zu tun.
2: Und wie schätzt du das jetzt ein? Stimmst du der Kritik zu? Ist das jetzt eine reine Hagiografie, eine nachträgliche Lobhudelei auf Krenz?
0: Ich würde sagen schon. Also die Perspektive ist sehr mitfühlend, sehr viel Bewusstsein dafür. Und das Merkwürdige ist eben, dass Lutz Pehnert eben ihn wählt als jemanden, mit dem man jetzt, was man ja machen kann, aus so einer Ostsicht sagen kann, man muss sich dauernd rechtfertigen, man muss sein DDR-Leben erklären und so weiter. Das kann man alles machen, aber dafür ausgerechnet Egon Krenz zu wählen, ist ein bisschen absurd, weil der Film sogar da selber das registriert. Da gibt es nämlich, das ist für mich das Interessanteste, die Tonaufnahmen von der Parteikommission SED Januar 1990, die damals von innen heraus fragen, was habt ihr da eigentlich gemacht, diese verantwortlichen Leute, zu denen noch Egon Krenz gehört hat. Und da war es auch so, dass er halt eigentlich die Hoffnung enttäuscht hat, die die Leute in ihn hatten. Klang zum Beispiel so.
3: Wir haben dir zugejubelt, Egon. Wir fanden die Stifte, wie du ohne Blatt Papier frei zu uns gesprochen hast, im Unterschied zu den Mitgliedern des Politbüros. Dann gingst du in die Parteiführung und dann stellten wir den Wandel fest. Er trat dann auch mit Blatt Papier ans Pult und hatte sich diesen Stil angepasst. So war unser Eindruck.
4: Genossen, ich war in einer nicht einfachen Lage. Ich war viele Jahre der Jüngste in diesem Politbüro.
0: Man muss sagen, diese Antwort ist so ausweichend wie bei ganz vielen anderen Sachen auch. Und das zeigt eigentlich das Scheitern, Versagen von Egon Krenz, der irgendwie die ganze Zeit dabei war, aber nie was gemacht hat, nichts verhindern konnte, nichts prägen konnte. Und das ist das Absurde, dass es jetzt eine quasi freundliche Sicht darauf gibt, dass man sich mit ihm an die DDR erinnert, wo er doch eigentlich zu denjenigen gehört, die dieses Experiment kaputt gemacht haben, die versagt haben, die den Traum von dem besseren Deutschland nicht leben lassen, sondern kaputt gemacht haben. Also eine sehr interessante, aber auch merkwürdige Verdrehung.
2: Matthias Dell über den Dokumentarfilm über Egon Krenz, Kommunist von Lutz Pehnert, der läuft jetzt in den Kinos.

Roter Wein, ein Song der deutschsprachigen Indie-Band Rathmann aus Marburg. Ja, hier geht's nach den Nachrichten weiter mit der Tonart und zu Gast ist unter anderem die deutsche Musikerin Kat mit einer Akustik-Session. Viel Spaß dabei!

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4: Mit Bettina Ritter. Im deutschen Bildungssystem gibt es nach einer Studie zu wenig Fortschritte. Laut Regierung ist ein zügiger Einsatz der Bundeswehr zur Sicherung der Straße von Hormus möglich. Und Leipzig ehrt die Bach-Stiftung St. Gallen. Das deutsche Bildungssystem steht unter Druck, so lautet die Bilanz im Nationalen Bildungsbericht 2026. Danach hängen Schul- und Berufsbildung im Vergleich mit anderen Staaten in Deutschland besonders stark von sozialer Herkunft ab. Bundesbildungsministerin Prien will daher einen Schwerpunkt auf die frühe Bildung in den ersten Lebensjahren legen. Die schwarz-rote Koalitionsvertrag sieht unter anderem vor, für alle 4-Jährigen einen verpflichtenden Sprach- und Entwicklungstests einzuführen.
5: Wir haben mit dem Startchancenprogramm ein Programm, das genau dazu dient, diesen integrierten Ansatz, der übrigens auch an konkreten Zielen orientiert ist, und der auch im engen Schulterschluss nicht nur mit der Wissenschaft, sondern eben auch mit dem Sozialraum funktioniert. Meine feste Überzeugung ist, all das wird nicht genügen, wenn wir nicht auch im früheren Bereich, also in der frühen Bildung insbesondere, in der Kita weitere inhaltliche, qualitative Fortschritte machen.
4: Bundesbildungsministerin Karin Prien, CDU. Ein mögliches Abkommen für eine Waffenruhe zwischen den USA und dem Iran ist aus israelischer Sicht noch nicht in trockenen Tüchern. US-Präsident Trump hatte eine offizielle Unterzeichnung der Vereinbarung zwischen den USA und dem Iran für diesen Freitag angekündigt. Sie soll nach Medienberichten auch eine sofortige Waffenruhe unter anderem im Libanon beinhalten. Das würde bedeuten, dass Israel dort den Kampf mit der Hisbollah einstellen muss, die vom Iran unterstützt wird. Israels Ministerpräsident Netanyahu hat sich noch nicht zu dem Abkommen geäußert. Bettina Meyer.
6: Israels Verteidigungsminister Katz machte deutlich, die israelische Armee bleibe auch nach einer Unterzeichnung einer Waffenruhe zwischen dem Iran und den USA in den besetzten Gebieten im Libanon, Syrien und im Gazastreifen. Um die Grenzen des Landes zu schützen, sind wir gegen einen Rückzug der israelischen Armee aus dem Libanon, schrieb Katz auf X. Weder Bewohnern noch Terroristen sei die Rückkehr in den von Israel besetzten Süden des Libanons erlaubt. Der Verteidigungsminister drohte auch dem Iran. Sollte das Regime Israel attackieren, werden wir mit voller Wucht antworten, so Katz.
4: Die Bundesregierung geht davon aus, dass sich die Bundeswehr schnell an einem möglichen internationalen Einsatz zur Sicherung der Straße von Hormus beteiligen könnte. Laut dem stellvertretenden Regierungssprecher Hille ist dafür ein Mandat des Bundestages nötig. Er sagte in Berlin, er sei optimistisch, dass dieses ziemlich zügig verabschiedet werden könne. Voraussetzung ist nach seinen Angaben, dass das Abkommen zur Beendigung des Irankriegs wie angekündigt am Freitag unterzeichnet wird. Ein konkretes Datum für den Bundestagsbeschluss sagte Hille nicht. Das wird vom Parlament entschieden. Nach den schweren nächtlichen Angriffen auf die ukrainische Hauptstadt Kiew ist das Feuer in der schwer beschädigten Kathedrale im Bereich des Höhlenklosters inzwischen gelöscht worden. Das hat der ukrainische Präsident Zelensky bestätigt. Er hatte die Welterbestätte besucht, bevor er zum G7-Gipfel nach Frankreich abgereist war. Dabei machte er Russland erneut schwere Vorwürfe.
7: Das ist zweifellos ein Angriff auf unsere Geschichte. So etwas gibt es in Russland nicht. Russland tut alles, damit wir so etwas auch nicht haben. Ja, für uns ist das eine Herausforderung. Wir werden zweifellos alles wiederherstellen. Wir werden zweifellos alles verteidigen.
4: Der ukrainische Präsident Volodymyr Zelensky. Die Bach-Stiftung St. Gallen hat die mit 10.000 Euro dotierte Bach-Medaille der Stadt Leipzig erhalten für ihr musikalisches Langzeitprojekt. Die Schweizer planen bis 2028 das gesamte Vokalwerk von Johann Sebastian Bach aufzuführen. Es umfasst insgesamt mehr als 250 Kompositionen, darunter Kantaten, Passionen und Messen. Laut dem Leipziger Bachfest ist das eine maßstabsetzende Vermittlungsarbeit. Seit 2006 bietet die Stiftung monatliche Vokalkonzerte an. Die Aufführungen werden gefilmt und stehen weltweit kostenlos auf der Online-Plattform bachipedia.org.
3: Das Wetter.
4: In der Nordhälfte gibt es viele Wolken und einzelne Schauer, an der Ostsee auch Gewitter. In der Südhälfte scheint längere Zeit die Sonne und es bleibt trocken. Die Höchstwerte von Nordost nach Südwest 16 bis 25 Grad.
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8: Hallo und herzlich willkommen. Gleich bei uns hier zu Gast Jonathan Stephen Simons. So heißt ein Mensch aus Südafrika, so heißt aber auch seine Band. Sehr schöne Musik, wie wir gleich hören werden, aber schöne Musik haben wir ja sowieso, denn bei uns in der Tonart geht es 2 Stunden lang vor allem um Musik. Freue mich, dass Sie zuhören und die Stones, die freuen sich bestimmt auch. Hier sind sie mit In the Stars.

ziemlich neuer Song von den Rolling Stones vor einem Monat veröffentlicht. Im Video dazu, ganz interessant, tanzen Mick Jagger und Co. als ihre eigenen Deepfakes, sehen da aus wie vor 50 Jahren oder so. Und das soll wohl auch die Botschaft von In the Stars sein. Wir sind irgendwie jung geblieben und klingen wie damals. Ich vermute, die Technik macht es möglich. Nicht nur die Videotechnik, sondern auch die Soundtechnik. So, Deutschlandfunk Kultur jetzt mit Jonathan Stephen Simons. Jonathan Stephen Simons ist 30 Jahre alt, genauso wie die beiden anderen Mitglieder in seiner Band, die mal JSS, mal Jonathan Stephen Simons heißt. Diese Band. Vor einem halben Jahr ist das schöne Album Time Flows Like Water herausgekommen. Damit sind die Südafrikaner gerade auf ihrer allerersten Europa-Tournee. Wollen wir mal reinhören? Gerne.

0: aus Südafrika bei uns, Jonathan Stephen Simons, ein Song namens Growing Pains. Jonathan Stephen Simons, der Name eines Mannes, aber auch gleichzeitig der Name seiner Band, die auch als JSS unterwegs ist. Erste Tour durch Europa und das hier ist dann gerade so in diesen Tagen der erste Besuch auch in Berlin. Hi Jonathan, it's so nice to have you in the show.
1: Hallo, es ist sehr schön hier zu sein.
0: Ah, er kann also doch ein bisschen Deutsch. Okay.
1: Ein bisschen.
0: Ihr seid eine Band, heißt aber nach dir, Jonathan Stephen Simons. Wie kommt das?
1: Just my birth name. My second name is my father's name, but it was kind of an important step when I accepted my full name. It was like I was accepting myself. When we started, I was just making music and they would come and play with me at shows. And as we just got closer and closer and became really good friends, now they are fantastic musicians and they're starting to influence the music a lot more.
0: Also Jonathan Stephen Simons hat gerade so erzählt, erstens, wie es zu diesem vollen Namen mit den beiden Vornamen gekommen ist. Das war für ihn auch so ein persönlicher Schritt, nochmal so zu akzeptieren, er ist jetzt, wer er ist. Der Name kommt wohl von seinem Vater und gleichzeitig diese Band heißt nach ihm, weil er ursprünglich alle Songs geschrieben hat, aber die anderen beiden, die in diesem Trio mit dabei sind, das sind seine besten Freunde. Man kennt sich seit 10 Jahren, alle drei sind 30 mittlerweile und es hat sich eben so ergeben, dass diese Band jetzt so heißt, wie sie heißt. Sie wird aber in Zukunft mehr noch so als JSS unterwegs sein. Wird dann wahrscheinlich eine interessante Entwicklung sein, die dann noch stattfinden wird. Ihr seid Freunde, ihr macht miteinander Musik, jetzt die erste Europa-Tour, heute Abend dann das erste richtige Konzert in Berlin. Wie lange hat das so gedauert, diesen Sprung aus Südafrika in die weite Welt vorzubereiten?
1: We realized about 3 years ago that we had reached a level that we were really happy with in terms of our writing and our performance. And through some stroke of fate in life, we met some really good people that were in Hamburg and ended up signing a record deal with Pop-Up Records in Hamburg. And that kind of just enabled the beginning of the planning of the tour. But we started planning the tour about a year ago.
0: Yeah. Also JSS machen schon länger zusammen Musik, aber so vor 3 Jahren, da waren sie an dem Punkt, wo sie dachten, jetzt sind wir gut genug, jetzt können wir eigentlich so auch mal größere Ziele anpeilen. Und dann haben sie mit dem Hamburger Label Pop-Up Records einen Deal geschlossen und da ist natürlich dann der nächste logische Schritt, muss man eben auch mal nach Deutschland kommen, nach Hamburg, nach Berlin, nach Europa. Und da sind wir jetzt also hier an dieser Stelle. Würdet ihr sagen, ihr seid so Perfektionisten? Und deshalb hat das auch so lange gedauert. Ihr wolltet eben euch dann der Welt so perfekt erstmal so präsentieren? Oder warum? Ich meine, es ist ja dann doch eine lange Zeit, die ihr letztlich gebraucht habt.
1: I don't know if it was a question of whether it was good enough or not. It was just that we felt we had found really relatable music, really truthful and honest music. And it kind of came together just with us playing together for so long. We really have found a kind of flow state now where it's so easy to just tap in and play the music we love. So it wasn't a perfectionist thing, but it was definitely waiting for the right timing.
0: Das ist interessant. Also es geht gar nicht darum, ob diese Band jetzt so gut genug ist für die Welt oder ob sie perfekt spielen, sondern eigentlich, ob sie was zu sagen haben, so habe ich das verstanden, ob sie Songs haben, zu denen man dann eben auch stehen kann. Songs, zu denen sie selber eine Beziehung aufgebaut haben und dann vielleicht auch das Publikum eine Beziehung aufbauen kann. Macht ihr euch denn Gedanken darüber? Weil in der Welt sind ja eine ganze Reihe von Bands unterwegs, die im ähnlichen Genre wie ihr unterwegs seid. Macht ihr euch Gedanken darüber, was euch besonders oder einzigartig machen könnte?
1: I think what I love about us is we don't think too much about other bands. It's always been about what we feel and the music we're making. So I am a firm believer that music we write and try and perform should be, first and foremost, we should be making it for ourselves, to bring ourselves joy and then to share that joy with other people. So much like we waited for the perfect timing, it felt like, you know, we reached this point now. I think there's an honesty to us and a real chemistry and connectivity that might make us stand out. But standing out is not our first and foremost priority, yeah.
0: Ach, das ist sympathisch. Es geht nicht in erster Linie darum, einzigartig und herausragend zu sein für Jonathan Stephen Simons, sondern es geht darum, sie selber müssen Freude haben an dem, was sie machen. Sie selber müssen das gut finden, was sie machen. Und dann springt vielleicht auch der Funke über. Sie denken nicht so viel über andere Bands nach. Sie konzentrieren sich auf sich selbst und auf den Spaß, den sie vielleicht beim Spielen haben. Das Thema auf eurem letzten Album, es scheint vor allem um die Liebe zu gehen. Ist das auch so ein unerschöpfliches Thema?
1: Yeah, I think a lot of the songs could be seen as like love songs about other people. But I think it's going to sound a bit, but it's very much about the love within. It's about loving ourselves and again feeling confident in sharing that and trying to connect with people on that. And it all just goes back to the honesty thing, you know? Time Flows Like Water was a love story about, for me anyway, it was a love story about how we came together as a band and got to a point that I felt so immensely proud to play with them. You know what I mean?
0: Also es geht bei JSS nicht unbedingt so um diese herkömmliche Liebesgeschichten zwischen zwei Partnern oder Partnerinnen, Mann, Frau, wie auch immer man das definieren möchte, sondern es geht um mehr so diesen großen Begriff der Liebe, dieses universelle Gefühl. Zum Beispiel ein Song, den sie haben, da geht es um die Liebe in der Band. Also das ist dann keine körperliche Liebe, sondern dieses große Gefühl des zusammengehörig sich fühlen. Und hier fiel auch nochmal der Begriff der Ehrlichkeit, die Honesty, die da eine große Rolle spielt in dieser Band. Wir hören noch einen Song von euch, Catching Sunlight. Interessante Textzeile, die da drin zu finden ist. Catching Sunlight by Surprise. Also ich habe mich gefragt, ist das so das vielleicht eine Liebesgeschichte, so nach dem Motto, man verbringt die ganze Zeit, wenn man sich neu kennengelernt hat, drinnen und dann ist es eher ein Zufall, wenn man auch mal ein bisschen Sonne abbekommt.
1: Yeah, it could be about, when we wrote it, it was very much about the fact that, you know, in the world today, we'll often be dragged down a lot by all the bad stuff and all the gloomy weather. And it was more of a commentary on how it's crazy to us that we're always surprised when good things happen. Surely it should be the other way around. Surely we should be surprised when bad things happen and expect good things.
0: Interessante Wendung in diesem Song. Ich habe es offensichtlich völlig falsch interpretiert. Nein, es geht tatsächlich darum, wir leben in einer Welt mittlerweile, wo so viele Dinge schiefgehen, die ganzen Multikrisen, die um uns herum sind. Und deshalb, das ist eher so metaphorisch gedacht, ein Bild. Man wundert sich fast ein bisschen, wenn man mal was Positives erlebt. Und eigentlich sollte es ja genau andersrum sein. Man sollte eigentlich nur überrascht sein, wenn schlechte Dinge passieren, weil die eben so selten passieren. Aber es hat sich eben einiges umgedreht und das versucht dieser Song so auszudrücken. Jonathan Stephen Simons hier im Deutschlandfunk Kultur. Vielen Dank für den Besuch bei uns.
1: Ja, vielen Dank, vielen Dank.
0: Why do you speak German?
1: That's a good question. I think a couple years ago I was sweet on a girl that spoke German. So I started learning. And then 2 years ago I came to visit and that was when I signed with Pop-Up. So I started learning more then and then it just kind of became like a fun thing to learn. And I've surprised myself quite a bit this time in Germany with ich habe verstanden.
0: Ah, das muss ich unbedingt noch fragen hier gerade, warum er eigentlich so ein bisschen Deutsch sprechen kann als Südafrikaner. Hat gerade gesagt, hat er jemanden kennengelernt, Deutsch gesprochen, dann nach Deutschland gekommen, diesen Vertrag mit Pop-Up Records unterzeichnet und fand es dann ganz interessant, auch ein bisschen Deutsch zu lernen und deshalb, es hört sich gar nicht schlecht an. Jonathan Stephen Simons, heute Abend im Prachtwerk Berlin, South African Sunshine heißt die Veranstaltung. Ja, vielen Dank für den Besuch bei uns.
1: Dankeschön, Dankeschön.

Surprise. Catching Sunlight, neuer Song von Jonathan Stephen Simons und Lemony Rugged hier im Deutschlandfunk Kultur. Heute Abend tritt Jonathan Stephen Simons mit seiner Band dann also auch im Prachtwerk Berlin. Das hier ist Lily Moore. Hard Day's Love. Hier im Deutschlandfunk Kultur.

Oh. Muss ein bisschen aufpassen, dass ihr die Stimme nicht irgendwann abrauscht, so wie sie manchmal die kratzen lässt. Lily Moore hier mit Hard as Love im Deutschlandfunk Kultur. Dass es in der Welt drunter und drüber geht, das haben Sie vermutlich auch schon mitbekommen, war ja sogar gerade eben im Interview Thema. Es ist ja auch angesichts all der Krisen schwer zu ignorieren. Dass es auch in der Musikwelt drunter und drüber geht, das ist nicht ganz so bekannt, aber das Netz, das Musikstreaming, die Gier nach Geld, KI verändern diese Musikwelt natürlich im großen Stil. Man kann das daran erkennen, wie einzelne Musikerinnen und Musiker versuchen, ihr geistiges Eigentum zu schützen. Die haben da ganz unterschiedliche Strategien. Und Lionel Richie ist da gerade das beste Beispiel. Der US-Sänger als Solokünstler und vorher auch schon mit den Commodores erfolgreich, der lässt nämlich gerade seine Stimme als Markenzeichen registrieren. Und nicht nur das, sondern 4 seiner prägnantesten Textzeilen und Phrasen sollen geschützt werden, wenn es nach ihm geht. Diese 4 hier. Hello.

Tja, wie schon zuvor Taylor Swift oder der Schauspieler Matthew McConaughey, geht es Lionel Richie wohl darum, sich vor den Auswirkungen von KI zu schützen. Viele Fragen bleiben da allerdings noch offen, nämlich ob Lionel Richie überhaupt damit durchkommt, seine Stimme und seine Phrasen schützen zu lassen. Dann natürlich die Frage, wie sich das im Netz durchsetzen lassen würde, wie man der KI verbieten könnte, daraus Memes oder Ähnliches zu bauen. Wie gesagt, auch in der Musikwelt geht es drunter und drüber. Am Ende läuft es wohl darauf hinaus, dass es um Geld geht. Ja, so langweilig ist es manchmal. Wir hören Musik von Ariana Grande hier im Deutschlandfunk Kultur. Hate That I Made You Love Me.

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0: Stepping Out, der größte Hit von Joe Jackson und natürlich nicht Joe Jackson, der Vater der Jackson 5, der Vater von Michael Jackson, sondern der englische Musiker Joe Jackson. Im Jahr 1982 hat er dieses Meisterwerk Stepping Out veröffentlicht. Hier gehört in der Tonart am Nachmittag.
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3: Applaus, Applaus, ein Publikumsliebling der Sportfreunde Stiller. Gegründet in den 1990er Jahren, wurde die Band schnell zu einer festen Größe der deutschen Indie-Szene. 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Jubiläum widmet sich der Podcast ARD-Ikonen ihrer Geschichte und ihrer Musik, die Rock und Pop mit gefühlvollen deutschen Texten zu eingängigen Hymnen verbindet.

0: 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Sportfreunde Stiller. 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Das sächsische Vogtland hat eine lange Tradition im Instrumentenbau. Dieser besonderen Handwerkskunst der Region widmet sich das Musikinstrumentenmuseum Markneukirchen. Archivarin Friederike Philipson.
1: Wir befinden uns hier im sogenannten Musikwinkel, also das ist der ganz südlichste Zipfel von Sachsen. Und hier werden seit über 350 Jahren Musikinstrumente hergestellt. Und im Herzen sozusagen dieser Musikinstrumentenkultur, die auch bis heute noch lebendig ist, befindet sich in einem wunderschönen Barockschlösschen das Musikinstrumentenmuseum.
0: Mit einer großen Sammlung historischer und moderner Instrumente, mit Hörstationen und einem Klanggarten. Die Geschichte des vogtländischen Musikwinkels zu entdecken im Musikinstrumentenmuseum Markneukirchen.
2: Musiktipps von Christine Fleischer waren das. Gleich spreche ich mit Cat, deutsche Musikerin, die gerade ihr allererstes Live-Album veröffentlicht hat. Sie hat eine tolle Stimme. Man kennt sie ja, sie läuft hier oft bei uns im Programm. Gleich mehr dazu. Und vorher hören wir noch Musik von Joan Thiele, Veleno.

Schöne Effekte hier zum Schluss in diesem Song von Joan Thiele im Deutschlandfunk Kultur. Cat, C-A-T-T, der Künstlername der deutschen Musikerin Katharina Schorling. Ganz interessante Karriere hat die so hingelegt. Schon früh Klavierunterricht und Posaunenunterricht gehabt, dann im Kirchenchor unterwegs gewesen, dann Abitur und dann, weil man ja Musik machen wollte, ab nach Berlin. Und da ist dann einiges passiert. Cat ist ziemlich erfolgreich unterwegs und sie hat jetzt gerade am Freitag ihr erstes Live-Album veröffentlicht nach einer Reihe von richtigen Studioalben. Ein Live-Album namens Alive, lebendig, so lässt sich das ja übersetzen. Warum man heutzutage noch Live-Alben veröffentlicht, was der Gedanke dahinter ist und wie sie da rangegangen ist, das wird sie uns gleich selber erzählen. Aber vorher hören wir einmal rein in diesen wunderschönen Track namens Nothing Changes, live in Köln aufgenommen. 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

0: So also fängt es an. Das erste Live-Album von Katharina Schorling, bekannt als Cat. Alive heißt dieses Album und darüber wollen wir sprechen, bevor Cat dann auch nochmal live für uns spielt. Hi Cat.
1: Ich freue mich sehr, hier zu sein. Hi.
0: Dein erstes Live-Album, was würdest du sagen? Bist du vor allem eine Live-Künstlerin oder genauso stark und genauso gerne im Studio?
1: Bei mir begann es bisher immer alles im Studio. Wenn neue Musik entstehen wollte, habe ich mich zurückgezogen, meistens irgendwo aufs Land und war nur für mich und bin richtig eingetaucht, habe intuitiv ja Musik produziert, aufgenommen und das ist ein ganz wichtiger ja Moment für mich immer, wenn Songs entstehen wollen. Aber dann, ja, wenn es darum geht, die in die Welt zu bringen und unter Leute zu bringen, ist live, glaube ich, eine der wichtigsten Begegnungsstätten, die wir gerade generell auch haben. Und deswegen würde ich schon sagen, ja, live ist einer der wichtigsten Teile, vor allem in diesen Zeiten, in denen wir gerade sind, KI und all diese ewigen Diskussionen, was ist noch echt und was berührt noch in echt. Und da ist natürlich live, gemeinsam zusammenkommen in einem Raum mit echten Menschen, echten Geschichten und unseren Instrumenten, absolut das Echteste, was es geben kann.
0: Es ist ja in dem Sinne kein kompletter Mitschnitt eines einzelnen Konzerts, sondern die Highlights von verschiedenen Auftritten. Warum ist das so?
1: Ja, ich dachte, es wäre total schön, nach irgendwie diesen 7 Jahren, die ich jetzt Musik mache als Cat, erstens mal zu dokumentieren, was für Reisen die Songs teilweise schon hinter sich haben, über all die Jahre, die wir jetzt auf Tour waren. Deswegen wollte ich dieses Live-Album auch machen, um festzuhalten, wow, dieser Song klingt wirklich ganz anders als noch vor 6 Jahren, als ich den aufgenommen habe, weil der eben weiterlebt, weil der alive ist. Und dann war mir jetzt auf dieser Europa-Tour, die wir letztes Jahr gemacht haben, wichtig, dass wir mal so die Mentalitäten von unterschiedlichen Orten einfangen, weil jeder Ort fühlt sich anders an. Köln, wir haben gerade Nothing Changes aus Köln gehört, ganz andere Stimmung, als wenn man vielleicht in Rotterdam ist. Und das, ja, jeder.
0: Aber glaubst du, das hört man auf dem Album?
1: Das gilt es natürlich für die HörerInnen zu entscheiden, ob man das hört. Auf jeden Fall wollte ich diese unterschiedlichen Gefühle zumindest in so kleinen Zeitkapseln einfangen.
0: Was ist denn überhaupt der Sinn und Zweck eines Live-Albums?
1: Ich glaube, man hört die Resonanz im Raum. Ich glaube, man hört die nicht nur, man spürt die. Und das, was mit uns auf der Bühne passiert, wenn ein Raum wirklich in Resonanz mit uns geht und was zurückschickt und wir dann was zurückschicken und dann die Überraschung, die Improvisation und auch das Risiko, sich reinzulehnen. Ich glaube wirklich, das macht so eine Lebendigkeit aus, auch manchmal unperfekt, aber dann in dem Moment genau, wie es sein soll. Ich glaube, das kann erfrischend sein an einem Live-Album, dass man richtig in diesen lebendigen Moment mit eintauchen kann und im besten Fall sogar die Euphorie des Saales von irgendwie 800 Menschen, die gerade etwas fühlen und das mit reingeben, wenn man das spürt. Und ja, ich glaube, dass ein Live-Album das zumindest, zumindest so eine Tür da rein öffnen kann.
0: Ich meine, das geht dann natürlich weit darüber hinaus, über den Beifall, der dann nach den Stücken da ertönt und der da zu hören ist,
1: ja.
0: Sondern scheint auch so eine Wechselwirkung da, glaubst du zumindest, dass sie sich da transportiert.
1: Wäre meine Theorie.
0: Ja, diese Live-Situation, wenn man sich die nochmal so vor Augen führt, es gibt viele Live-Alben in der Geschichte, da haben die sich dann danach nochmal rangesetzt und haben im Studio nachproduziert, weil sie eben doch keine Lust auf die Fehler hatten oder sie dachten, da muss nochmal eine Bassspur eingespielt werden, da müssen noch Overdubs reingemacht werden, weil sonst zu wenig Wumms vielleicht da drin ist. Wie war das jetzt bei euch?
1: Nee, wir haben nicht geschummelt. Mein Co-Pilot...
0: Ach, du würdest das als Schummeln bezeichnen, ja?
1: Also jetzt, na, jeder soll entscheiden, wie er will, ne? Aber ich habe es Alive genannt und möchte es genauso lebendig lassen, wie es ist. Da habe ich mit meinem Co-Produzenten, Co-Piloten Birk Buttiereit, der auch an der Gitarre zu hören ist auf dem Album, haben wir uns ja ins Studio gesetzt und recht intuitiv kuratiert und dann wirklich einfach das zum Klingen gebracht, möglichst in einer Art Hommage an unseren Live-Sounddesigner Göran Weinbrand, der halt ja uns auf eine Art live produziert und in den Raum hinein projiziert und wir haben versucht, auf eine Art seine Erzählweise oder seine Sounderzählweise so ein bisschen nachzuempfinden und möglichst das darzustellen, was man im Raum hören würde.
0: Hast du denn so ein Lieblings-Live-Album aus der bisherigen Musikgeschichte? Irgendwas, wo du denkst, das ist so großartig und von dem du dich vielleicht sogar auch ein bisschen inspiriert gefühlt hast?
1: Wenn ich jetzt hier aus dem Gespräch wieder raus bin, würden mir wahrscheinlich viele einfallen, aber jetzt gerade fällt mir nur ein, habe ich neulich erst wieder gehört, Jacob Collier hat auf seiner Tour irgendwie Solo-Piano-Stücke, jeden Abend ein Solo-Piano-Stück improvisiert und dann am Ende mit dem Publikum zusammen gesungen. Da sind natürlich auch immer irgendwelche MusikerInnen, Nerds im Publikum und da gibt's so ein Album, was dann zusammengefasst wurde aus nur diesen Solo-Piano-Versionen in unterschiedlichen Städten. Und da gibt's so einen Song, How Deep Is Your Love, ist das, glaube ich. Ja, und da spielt er einfach, das Publikum reagiert auf jede Nuance und am Ende singen die alle noch zusammen und das Publikum bricht selbstständig in eine Mehrstimmigkeit aus. Und es ist einfach nur, also ich kriege sehr doll Gänsehaut und Freude daran, was Musik kann.
0: Ich habe natürlich auch überlegt hier in der Vorbereitung zu diesem Interview, was ist eigentlich mein Lieblings-Live-Album?
1: Und?
0: Ist eine ganz andere musikalische Ecke. Von den Ramones, It's Alive, so heißt
1: wirklich?
0: Es. Ja. Ist schon ein bisschen älter, aber heißt ja natürlich fast wie Deins. Vielleicht ganz interessant, die Ramones, die haben live deutlich schneller gespielt als im Studio. Wie ist das bei dir, wenn du deine Songs da hörst? Also dieses Live-Album, 28 Songs in knapp 55 Minuten, die haben ja eh schon schnell gespielt. Aber ja, du auch live schneller.
1: Immer
0: ja?
1: schneller.
0: Ja.
1: Ja, die Band muss mich immer so ein bisschen zurückpfeifen. Im Zweifel, weil ich begeister mich einfach irgendwie immer für den Moment und das bedeutet, ich treibe gern mal nach vorne. Also generell sind die Songs meistens immer so ein bisschen schneller, über die Zeit werden die dann auch, weil wir auch Bock haben zu spielen, dann ein bisschen schneller. Aber es ist live auch okay, finde ich, sich in die Energie reinzulehnen und auch sich mal ein bisschen nach vorne zu schmeißen, was die Ramones wahrscheinlich auch so bestätigen würden.
0: Wahrscheinlich, ja. Du spielst noch einen Song für uns, Surface heißt er, der ist auch auf dem Live-Album zu finden, aber das wird jetzt nochmal eine besondere Version. 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

Die Session hier im Deutschlandfunk Kultur, Cat mit ihrem Song Surface. Große Tour startet Mitte November, geht bis in den Februar hinein mit jeder Menge Terminen in so ziemlich allen großen deutschen Städten mit Cat. Gleich kommt uns Betteroff besuchen in der nächsten Stunde. Bis zur Nachrichten hier noch Musik von Bob Jr. und den Walters, Forever on My Mind.

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5: Mit Bettina Ritter. Im deutschen Bildungssystem gibt es nach einer Studie zu wenig Fortschritte. Finanzminister Klingbeil will laut einem Medienbericht die Reichensteuer erhöhen und ein vom Buchhandlungspreis ausgeschlossener Buchladen beschriftet seine Fassade mit Zitaten von Kulturstaatsminister Weimar. Das deutsche Bildungssystem steht unter Druck, so lautet die Bilanz im Nationalen Bildungsbericht 2026. Danach hängen Schul- und Berufsbildung im Vergleich mit anderen Staaten in Deutschland besonders stark von sozialer Herkunft ab. Nicole Markwald.
6: Zuwanderung, Inklusion, Digitalisierung und Fachkräftemangel fordern alle Bildungsbereiche heraus. Von der frühkindlichen Bildung bis zur Weiterbildung im Beruf. Die Autoren des Bildungsberichts sprechen von einer Blockade im Bildungssystem. Trotz zahlreicher Reformen gäbe es zu wenige Fortschritte. In einigen Bereichen verschlechterten sich sogar die Ergebnisse. So steige die Zahl von Schülerinnen und Schülern in der 9. Klasse, die den Mindeststandard in Mathematik nicht erreichen, auf 24%. 2018 waren es noch 15%.
5: Bundesfinanzminister Klingbeil hat regierungsintern zwei mögliche Varianten für die von Union und SPD geplante Reform der Einkommensteuer vorgelegt. Das meldet der Spiegel. Es geht um Entlastungen für Steuerzahlerinnen und Zahler um rund 10 bzw. 20 Milliarden Euro. Bei beiden Vorschlägen soll der Spitzensteuersatz von derzeit 42% erst ab einem deutlich höheren Jahreseinkommen als bisher 70.000 Euro greifen. Zur Gegenfinanzierung will Klingbeil wohl den Reichensteuersatz erhöhen, der derzeit bei 45% liegt. Er wird für Alleinstehende ab einem zu versteuernden Jahreseinkommen von rund 280.000 Euro fällig. Ein mögliches Abkommen für eine Waffenruhe zwischen den USA und dem Iran ist aus israelischer Sicht noch nicht in trockenen Tüchern. US-Präsident Trump hatte eine offizielle Unterzeichnung der Vereinbarung zwischen den USA und dem Iran für diesen Freitag angekündigt. Sie soll nach Medienberichten auch eine sofortige Waffenruhe unter anderem im Libanon beinhalten. Das würde bedeuten, dass Israel dort den Kampf mit der Hisbollah einstellen muss, die vom Iran unterstützt wird. Im Deutschlandfunk wies der Direktor des Deutschen Orientinstituts Reinicke darauf hin, dass bis zur Unterzeichnung der Vereinbarung noch einiges passieren kann.
7: Vorsicht ist immer geboten, weil wir tatsächlich warten müssen, ob die nächsten Schritte umgesetzt werden. Wir müssen jetzt erstmal bis Freitag schauen, gibt es da keine Störfeuer im wahrsten Sinne des Wortes. Wird es unterzeichnet, dann haben wir den ersten Schritt gemacht und dann müssen wir zusehen, wie die Umsetzung der weiteren Schritte dann erfolgt. Da kann man natürlich auch immer auf Schwierigkeiten stoßen. Also wo ein Wille ist auch ein Weg, aber wenn es da Parteien gibt oder Personen gibt oder Institutionen gibt, die da auch noch versuchen, Sand ins Getriebe zu streuen, dann gibt es noch genügend Zeit.
5: Der frühere Diplomat und aktuelle Direktor des Orient-Instituts, Andreas Reinicke. Frankreichs Präsident Macron hat sich vor dem Beginn des G7-Gipfels in Evian vorsichtig optimistisch gezeigt, dass die Vereinbarung zwischen den USA und Iran zu einem dauerhaften Frieden werden kann. Das sagte er in einem Exklusivinterview im französischen Sender TF1. Gemeinsam mit Großbritannien will Frankreich die Mission verfolgen, die Meerenge von Hormus militärisch abzusichern. Julia Borutta.
8: Unsicher scheint nach wie vor die Frage, ob Iran weiterhin eine Maut für die Passage durch die Meerenge erheben darf oder wird. Macron verwies auf die für morgen anberaumte Sitzung mit Vertretern Ägyptens, Katars und der Vereinigten Arabischen Emirate, um das Thema weiter zu vertiefen. Hoffnungsvoll zeigte sich Macron im Zusammenhang mit dem geplanten Abkommen über seltene Erden. Da gäbe es Abhängigkeiten von China. Am Abend treffen sich die G7-Mitglieder, darunter auch Kanzler Friedrich Merz, zu einem ersten Arbeitsessen in Evian.
5: Die Bremer Buchhandlung Golden Shop hat ihre Fassade neu gestaltet. Kulturstaatsminister Weimar hatte den Laden und zwei weitere Buchhandlungen von der Liste der Preisträger für 2026 gestrichen. Der mit Steuergeld finanzierte Preis dürfe nicht an Feinde des Staates gehen, hieß es damals. Der Golden Shop hatte unter anderem das Zitat »Deutschland verrecke bitte« der Punkband Slime an seiner Fassade. Die Hauswand wurde nun im ähnlichen Stil mit Zitaten von Weimar gestaltet. Dort prangen jetzt Aussagen wie »Das ist überhaupt nicht als Kulturkampf gedacht«. Auch das Schaufenster ist neu gestaltet mit einem goldgerahmten Porträt des Ministers und seinen Büchern wie »Das konservative Manifest«.
0: Das Wetter.
5: In der Nordhälfte gibt es viele Wolken und einzelne Schauer, an der Ostsee auch Gewitter. In der Südhälfte scheint längere Zeit die Sonne und es bleibt trocken. Die Höchstwerte von Nordost nach Südwest 16 bis 25 Grad.
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9: Hallo und herzlich willkommen nochmal. Ich habe in dieser Stunde ganz interessante Themen. Später wird uns der Musiker Betteroff besuchen. Der spielt heute Abend hier bei uns im Deutschlandfunk Kultur sein Funkhauskonzert. Vorher schaut er bei uns vorbei und wird ein bisschen erzählen, wie aufgeregt er ist, was er da genau machen wird, wie er vorgehen wird, wie er die Songs neu arrangiert hat. Außerdem habe ich jede Menge neue Platten, unter anderem aus dem Bereich Global Pop, das also was früher Weltmusik hieß. Und ansonsten natürlich auch wieder gute Musik. Diese hier stammt von Vince Staples, ein Rapper, der aber ganz arme Töne auf einmal anschlägt. Hier ist sein Track Cotton.

Cotton von Vince Staples hier im Deutschlandfunk Kultur. Was ist los in den Clubs in Südafrika? Was ist los in der experimentellen Musikszene Brasiliens? Was ist los in Chile und Argentinien? Das werden wir jetzt hören. Meine Kollegin Elena Bavanpuri, die hat sich durch neue Platten aus genau diesen Gegenden durchgehört und stellt uns jetzt drei Alben vor, die man gehört haben muss oder auch nicht.

Mit Makula veröffentlicht die brasilianische Musikerin Clau Anis ein spannendes Album für die aktuelle brasilianische Avantgarde-Szene. Die Künstlerin aus Fortaleza verbindet elektronische Musik, brasilianische Canção, also Volkslieder, Jazz und afro-brasilianische Rhythmik. Statt klassischer Songstrukturen setzt sie auf atmosphärische Klangräume. Stimmen, Synthesizer und Perkussion kommunizieren miteinander.

Die Stücke sind über mehrere Jahre hinweg gemeinsam mit Produzent Juri Koszta entstanden. Sie sind geprägt von Klau Anis Arbeit als Filmkomponistin. Entsprechend wirken viele Songs wie Filmszenen, geheimnisvoll und voller unerwarteter Wendungen. Zusammen haben sie ein Album erschaffen, das behutsam klingt, aber auch experimentierfreudig. Klau Anis singt, spielt Klarinette und Gitarre. Doch Makula klingt ganz anders als ihr erstes und voriges Album, das sich auf brasilianischen Pop und Rock fokussiert hat. Ihr elektronisches Nebenprojekt Vacilant brachte sie auf die Idee, auch diesen Sound einzubinden und dafür mit zahlreichen Musikerinnen und Musikern aus der unabhängigen Szene Fortalezas zusammenzuarbeiten. Daraus ist ein gelungenes Album geworden, das neue Perspektiven in die brasilianische Musik bringt. Mit der Compilation Mzansi Bass richtet das kolumbianische Label Tratra Tracks seinen Blick auf die aufregenden Entwicklungen der südafrikanischen Clubszene. Kuratiert von DJ und Produzentin Shannon SP versammelt dieses Album Künstlerinnen und Künstler aus Johannesburg und Kapstadt. Darauf zu finden Rom, elektronische Tanzmusik, die besonders düster und hypnotisch ist, aber auch Rap auf elektronischen Beats und der mittlerweile weltbekannte Sound Amapiano. Okay.

Diese Zusammenstellung öffnet sich bewusst auch internationalen Einflüssen. Brasilianischer Beilefunk, Produzenten und Produzentinnen aus den Niederlanden und ein spanischsprachiges Label sind dabei. Die Tracks entstanden nicht in sterilen Studio-Settings, sondern wurden über WhatsApp-Gruppen ausgetauscht, im Auto auf dem Weg zum Club getestet oder bei improvisierten Partys über USB-Sticks weitergegeben. Das ist eine sehr interessante Sammlung geworden, die einen frischen Sound ins Nachtleben bringt, auch außerhalb Südafrikas.

0: 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Auf dem Mini-Album Patagonia Patagonia kommen die argentinische Sängerin Alumine Guerrero und der britische Produzent El Buho zusammen. Organische Elektronika verschmilzt hier mit folkloristischen Traditionen der Region Patagoniens, die zwischen Argentinien und Chile liegt. Mit sanften Downtempo-Beats und Naturgeräuschen wie Vogelstimmen entsteht eine entschleunigte Platte zum Entspannen. Doch Patagonia Patagonia versteht sich auch als politisches Statement. Das Cover zeigt brennende Wälder Patagoniens und die Texte verweisen auf die zunehmende Zerstörung fragiler Ökosysteme durch die Klimakatastrophe. Diese Platte ist damit auch eine bemerkenswerte Form des künstlerischen Widerstands.
1: Das muss man gehört haben oder auch nicht. Patagonia Patagonia von Alumine Guerrero und El Buho. Dann die Msani Bass Compilation und Makula von Clau Anis. Hier vorgestellt von Elena Bamampuri im Deutschlandfunk Kultur.

0: Die Circa Waves hier im Deutschlandfunk Kultur. Love Me for the Weekend.
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0: Ein Scout ist ein Fährtenleser. Der Soundscout, der macht sich auf die Suche nach jungen Bands, nach jungen Musikerinnen und Musikern, die so am Anfang der Karriere stehen oder gerade die ersten Veröffentlichungen so rausgehauen haben. Und das führt uns heute nach Dresden. Dort hat der Soundscout eine junge Band namens Von Jacobi entdeckt. Alles Weitere erzählen uns die Musiker selbst.

0: Aber ich finde auch, wenn man so unser Album hört, merkt man auch, dass wir das Humming auch allzu ernst nehmen und es mehr so und auch darum geht, einfach so uns kreativ so auszutoben. Und das steht eigentlich, glaube ich, heute mehr so im Vordergrund. Und wenn dann daraus so mehr entsteht, ist es natürlich sehr cool. Aber wir haben einfach auch alle Bock. Es ist einfach so ein sehr Herzensprojekt. Ja. Hi, ich bin Vincent, ich spiele Bass.
1: Hi, ich bin Clemens und spiele Gitarre.
0: Und wir sind 2/7 von der Band von Jacobi aus Dresden. Also ich komme aus Neuss.
1: Und ich komme aus Erlangen. Also wir sind alle fürs Studium nach Dresden gezogen. Und der Erstsemester-WhatsApp-Chat hat uns zusammengebracht. Und wir sind jetzt die meisten im 8. Semester.

0: In dem Song geht es jetzt ja, im Grunde eigentlich um eine Beziehung, die aufhört, bevor sie richtig angefangen hat. Und so das, was daran schön war, was daran vielleicht auch schade war und so der Rückblick darauf.
1: In erster Linie ist es immer das, worauf wir Lust haben. Deswegen sind auch manche Lieder auf Englisch, manche auf Deutsch. Und meistens sind es Themen, die uns beschäftigen, die den Alltag in Dresden beschreiben, zusammen mit Freunden Zeit zu verbringen und eben auch persönliche Geschichten, die da auftreten.
0: Ja, ich glaube auch viel Beziehungsthemen speziell.

0: das Album, das wir jetzt rausgebracht haben, das war schon ein sehr, sehr großes Ziel, was wir uns gesetzt haben, schon am Anfang der Bandkarriere. Und das war natürlich, sind wir sehr stolz drauf. Und
1: ja, voll, da steckt jetzt auch sehr viel Arbeit drin. Und dass wir jetzt endlich mal so uns die Zeit genommen haben und es hinkriegt haben, also in einem Stück alles aufzunehmen und zusammen rauszubringen, das ist schon, ja, schon sehr cool. Kleiner Traum.
0: Also auf jeden Fall ein bisschen poppig, leicht rockig. Man kann gut mittanzen, mitwippen.
1: Ja, und es macht gute Stimmung beim Staubsaugen. Ist auch ein bisschen Funk mit dabei.
0: Und kann auch mal etwas lauter werden.
2: Oh Gott.
0: Doch, haben wir auch ganz gut gemacht.
1: Ja.
0: Oh,
3: von Jacobi, eine Band aus Dresden. Vor kurzem ist ihr Debütalbum Halbmond erschienen. Damit sind sie jetzt demnächst auch live zu erleben. Am 20. Juni in Friedensau und am 9. Juli in Dresden. Wer das jetzt gehört hat und denkt, ich möchte auch mal im Soundscout erwähnt werden, das geht ganz einfach. Am besten die Kurzbio der Band oder als Musiker, als Musikerin an uns schicken. soundscout@deutschlandradio.de. Die drei besten Studioaufnahmen als Download-Link da reinpacken. Und dann wählen wir aus.

Stark beeinflusst vom türkischen Psych-Rock der 60er und 70er Jahre. Engin aus Mannheim, ein Trio aus Mannheim hier mit dem Track Aman Avci Oma Beni. Natürlich Ella Fitzgerald mit ihrem Song Blue Skies. Heute vor 30 Jahren ist sie gestorben.

0: Absolute Ausnahmestimme, absolute Ausnahmesängerin Ella Fitzgerald hier mit ihrem Track Blue Skies im Deutschlandfunk Kultur. Heute vor 30 Jahren ist sie gestorben im Alter von 79 Jahren. Mit diesem Song haben wir daran erinnert.
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0: Und die kommen jetzt von Katharina Parsons, die schon bereitsteht.
2: Für ihr musikalisches Langzeitprojekt hat die Bach-Stiftung St. Gallen die mit 10.000 Euro dotierte Bach-Medaille der Stadt Leipzig erhalten. Die Stiftung in der Schweiz plant bis 2028 das gesamte Vokalwerk von Johann Sebastian Bach aufzuführen. Dies sei maßstabsetzende Vermittlungsarbeit, teilte das Leipziger Bachfest mit. Seit 2006 bietet die Stiftung monatliche Vokalkonzerte an. Mit dem weltweit einzigartigen Langzeitprojekt werde beispielhaft die Vokalmusik Bachs vermittelt, die insgesamt mehr als 250 Kompositionen umfasst, darunter Kantaten, Passionen und Messen. Die Kombination aus Konzert, Analyse und digitaler Dokumentation sei ein Modellfall nachhaltiger Musikvermittlung und ermögliche einen neuen Zugang zu Bachs Werken. Die Aufführungen werden gefilmt und stehen weltweit kostenlos auf der Online-Plattform bachipedia.org zur Verfügung. Gestern Abend, am Tag seines 80. Geburtstags, haben Prominente wie die US-Schauspielerinnen Jane Fonda und Bette Midler bei einem Konzert gegen die Politik von US-Präsident Donald Trump protestiert. Die Veranstaltung in der New Yorker Town Hall wurde vom Committee for the First Amendment organisiert. Diese Gruppe war ursprünglich 1947 aus Protest während der McCarthy-Ära gegründet worden. Damals hatten ihr Hollywood-Größen wie Jane Fondas Vater Henry, Humphrey Bogart und Lauren Bacall angehört. Im vergangenen Oktober hatte Jane Fonda die Vereinigung wiederbelebt. Laut der Webseite will sie die freie Meinungsäußerung gegen staatliche Unterdrückung, Komplizenschaft der Industrie und Einschüchterung verteidigen. Fondas Wunsch, mit der Veranstaltung die Unterhaltungsindustrie zusammenzubringen, hatte Erfolg. Zahlreiche Schauspielkollegen wie Julia Roberts und Robert De Niro, aber auch US-Sängerin Patti Smith und viele andere nahmen teil. Der vor an US-Präsident Trump geplante Triumphbogen in Washington D.C. könnte vorkoloniale archäologische Fundstätten beschädigen. Das berichtet The Art Newspaper. Zu diesem Schluss kommt ein Bericht der zuständigen US-Behörde für Nationalparks und Gedenkstätten, National Park Service. Im Umkreis von einer Meile um den geplanten Standort befinden sich demnach mehr als ein Dutzend dokumentierte archäologische und historische Stätten. Außerdem werden dort noch weitere nicht dokumentierte Fundstätten vermutet. Wie bei Bauprojekten des Bundes in den USA üblich, müssen diese einer Prüfung über die Auswirkungen auf nahegelegene historische Stätten unterzogen werden. Mehrere Denkmalschutzverbände haben Bedenken angemeldet. Bevor die Genehmigung für den Bau erteilt wird, müssen noch weitere Gremien konsultiert werden, die allerdings, laut The Art Newspaper, mit Trump-Unterstützern besetzt sind.
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0: Hier kommt gleich Besuch zu uns. Betteroff wird zu uns hier ins Studio kommen. Betteroff, der Musiker, der immer diese interessanten Texte hat, bei denen man nicht ganz genau weiß, um was es geht oder zweimal nachdenken muss. Dazu diese kraftvolle Stimme und die Musik, die irgendwie so postpunkig daherkommt. Schön, dass er uns mal wieder beehrt. Und das wird er tun nach diesem Song hier von Sophie Reuer, Cowboy Mouth.

0: Sophie Reuer mit Cowboy Mouth hier im Deutschlandfunk Kultur. Ich freue mich sehr, dass er mal wieder den Weg zu uns gefunden hat. Manuel Bittorff, den die Welt vor allem als Betteroff kennt, spielt heute Abend hier bei uns sein Funkhauskonzert, hat dafür seine Songs nochmal ganz neu arrangiert. Hallo Bittorff.
1: Hallo.
0: Große Kunst, so der Name des zweiten Albums, das ja jetzt auch schon wieder vor einem halben Jahr veröffentlicht wurde. Große Kunst auch heute Abend?
1: Das dürfen die Hörerinnen und Hörer beurteilen. Wir geben uns auf jeden Fall sehr viel Mühe.
0: Ich habe gehört, es wird keine Gitarre dabei sein?
1: Das stimmt. Wir haben eine Trio-Besetzung. Das heißt, ich spiele den Flügel, wir haben einen Kontrabass und ein Saxophon. Genau.
0: Das sind ja ganz neue Betteroff-Töne. Vielleicht hören wir nochmal in die alten rein, in den Titelsong des letzten Albums. Große Kunst.

0: harte, aber auch sehr poetische Worte in diesem Song Große Kunst, Musik von Beterow. Heute Abend also das große Funkhauskonzert von Beterow, ab kurz nach 8 hier live übertragen im Deutschlandfunk Kultur. Wie geht's dir so kurz vor dem Auftritt?
1: Gut, ich sage aber auch, es ist eine besondere Situation. Also es ist ja ein Konzert, aber wir haben kein Publikum. Aber irgendwie haben wir doch ein Publikum, weil es natürlich übertragen wird und dann doch auch der eine oder andere zuhört. Also es ist eine sehr besondere Situation für uns, die wir so auch nicht so oft haben. Aber wir freuen uns da sehr drauf.
0: Wie ist das dann? Denkt man dann an die ganzen Radiohörer, die da zu Hause sind? Weil es sind Tausende, Zehntausende.
1: Ich glaube schon. Ich glaube schon, dass man dran denkt. Man selbst ist in einer ganz anderen Situation. Ich glaube, das ist das Besondere an dem heutigen Abend. Aber das wird ganz toll.
0: Stresst dich das gar nicht, so live aufzutreten, weil du wirkst so völlig entspannt noch? Oder ich weiß nicht.
1: Nee, ich glaube, das bleibt so auch. Ich freue mich einfach total darauf, das Album zu spielen und das live auf die Bühne zu bringen. Das ist ja so ein bisschen einer der großen Gründe, warum man das macht. Und für mich ist das einfach was total Schönes. Deswegen freue ich mich da eigentlich mehr drauf.
0: Du hast uns ja schon kurz verraten, dass es keine Gitarren da geben wird. Also dieser typische, ich nenne den jetzt mal so ein bisschen verkürzt, Post-Punk-Sound, den man ja auch mit deiner Musik so verbindet, der wird so nicht stattfinden können. Was ist denn die Idee dahinter?
1: Dass wir alles komplett neu machen, das war die Idee, dass wir gesagt haben, okay, wir wollen die Songs so ein bisschen in der Urversion spielen, wie ich sie auch schreibe, das ist dann nur am Klavier, ohne Kontrabass und Saxophon natürlich, aber wir wollten dahin wieder so ein bisschen zurück und haben uns dann ein akustisches Set überlegt und dann suche ich auch immer so ein bisschen nach Instrumenten, die so ein bisschen besonders sind, das hatten wir jetzt auch schon in einem Konzert beispielsweise im Michel in Hamburg, da sind wir mit einer Bassklarinette aufgetreten und so mit ganz sehr besonderen Synthesizern. Das ist immer so ein bisschen mein Anspruch und das haben wir jetzt auch auf diesem Album oder auf dieser Tour gemacht und das machen wir auch heute Abend.
0: Was passiert denn dann mit den Songs? Ich meine, Große Kunst, den wir gerade gehört haben, der ist ja eh ein bisschen ruhiger und so, aber es gibt ja eben auch die anderen Songs. Was passiert mit denen auf einmal, wenn man die so in eine andere Instrumentierung oder vielleicht sogar in ein anderes Genre transportiert?
1: Ja, das ist genau der Punkt, warum ich das so gerne mag, weil man nochmal so ein bisschen, ja, das alles auf Herz und Nieren abklopfen muss. Was ist so die Quintessenz der einzelnen Songs? Wie kann man das rausarbeiten und was geht verloren, wenn man beispielsweise das Arrangement ändert? Und was kommt aber vielleicht auch hinzu, wenn man sich was Neues überlegt? Und wie verändert sich der Song nochmal? Und da muss man sich so ein bisschen überlegen von Song zu Song, was ist die Essenz des Songs? Wie kriegt man die erhalten? Was kommt dazu und was braucht der Song, um mit diesem Arrangement zu funktionieren?
0: Die Melancholie, die ja auch in deiner Musik immer zu finden ist, die bleibt vermutlich? Oder wird die sogar noch verstärkt dadurch?
1: Das ist eine sehr schöne Frage. Ich würde denken, dass die bleibt, aber ich denke, dadurch, dass die Instrumente und der Sound ein bisschen anders ist, wird alles auch so ein bisschen anders eingefärbt. Ich glaube, da darf man sich von überraschen lassen.
0: Ja, das ist auf jeden Fall eine spannende Geschichte. Du hast ja auf deinem letzten Album Große Kunst sehr persönliche Geschichten erzählt. Du als Mensch, der zwar nach 89 geboren ist, also nach der Wende, den die Teilung Deutschlands und ihre Nachwirkungen aber immer noch berühren oder berührt haben. Und dieses Album ist jetzt auch schon wieder ein halbes Jahr her. Was denkst du über deine Stücke? Hast du manchmal so Gedanken nach dem Motto, das hätte ich vielleicht doch anders ausdrücken sollen? Das hätte ich so gar nicht machen sollen? Warum habe ich es nicht so gemacht? Oder ist bei dir so ein Stück eigentlich, zumindest vom Text her, dann in Stein gemeißelt?
1: Ersteres nicht. Ich bin eigentlich total froh, dass ich es so gemacht habe und dass ich es überhaupt gemacht habe. Das ist ja nun auch ein bisschen ein Risiko und auch eine Platte, die inhaltlich ein bisschen was von einem will, um es mal konkret zu machen. Das ist ja jetzt nicht, das sind ja nicht 10 Songs über Liebeskummer, die man jetzt nicht erklären muss, sondern da geht es um sehr profunde Dinge und auch um teilweise ja historische Ereignisse. Das ist jetzt auch nicht so selbstverständlich. Gleichzeitig suche ich natürlich auch immer um Sachen, die in meinem Alltag stattgefunden haben. Und das war konkret Teil meines Alltags, die Nachwirkungen davon und auch was es mit den Menschen gemacht hat. Deswegen war es mir wichtig, das zu machen. Und ich finde es ganz toll, dass ich es gemacht habe. Würde aber nicht sagen, dass ich irgendwas anders oder gerne etwas anders gemacht hätte. Ich glaube, das war schon wichtig für mich, das auch ja so zu machen.
0: Da wurde ja viel drüber geschrieben, es wurde viel drüber erzählt, auch über deine Songs, die Inhalte und so. Was kam denn für Feedback aus deiner Familie und dem alten Ort, in dem du groß geworden bist, die dann diese Seite auch und diese Geschichten nochmal so vorgehalten bekommen haben?
1: Also ich glaube, egal wie groß die Dinge sind, die passieren, also jetzt nehmen wir mal den 17. Juli 1989, die Nacht, in der mein Vater beispielsweise in den Westen geflohen ist, das ist ja was wahnsinnig Großes, in, jetzt mal auch im Leben eines Menschen und im Leben derer drumherum, es wächst natürlich so der Alltag drüber irgendwann. Und das ist ja ganz logisch und das muss auch so sein natürlich, dass das Leben irgendwie weitergeht und man nach vorne blickt und natürlich sich nicht jetzt jeden Tag akut damit beschäftigt. Und das Tolle ist an diesen Songs, finde ich, für mich und auch für die Menschen, die mir jetzt nahestehen, dass diese Songs nochmal so ein Vergrößerungsglas darauf gehalten haben und diesen Moment nochmal groß gemacht haben und ja, dem auch was für die Zukunft gegeben haben und dass sie sehen, dass das, was ihnen passiert ist, das nicht einfach nur ein Moment in ihrem Leben ist, sondern etwas, was auch eine Bedeutung für andere hat durch diese Songs.
0: Ja, das ist vielleicht das Besondere dann an der Kunst, ne? An Musik, an Filmen, an Büchern, dass sie das schaffen, solche Momente nochmal hochzuholen und denen nochmal eine neue Bedeutung oder mehr Bedeutung zu verleihen. Du singst ja über dich selbst, dass du ein Mensch bist, der immer ein wenig anders war. Hört dieses Gefühl irgendwann mal auf, denkst du?
1: Wenn man nach Berlin kommt, ja.
0: Da sind alle anders.
1: Das sind alle, so alle. Genau, deswegen, ja, ich würde schon sagen, ja.
0: Sind, ich gucke auf die Uhr, 16.47 Uhr, jetzt noch 3 Stunden und 13 Minuten oder so ungefähr, dann geht's los. Musst du deine Stimme eigentlich warm singen?
1: Ja, das mache ich schon. Das ist A, schon wichtig und B, ist es auch ein gutes... eine gute Methode, um so ein bisschen reinzukommen auch.
0: Beterow, heute Abend in Konzert um 7:45, ausgestrahlt von uns, dem Deutschlandfunk Kultur. Vielen Dank für den Besuch hier in der Tonart.
1: Vielen, vielen Dank.
0: Und hier ist noch Musik von Beterow. Immer die Musik, so heißt dieser Song. Dankeschön.

0: ich freue mich wirklich sehr, weil dieses Album Interior Life Oak wirklich großartig, 16 ganz tolle Singer-Songwriter-Songs, muss man erstmal hinkriegen. Heute Abend spielt er übrigens in Hamburg live.
1: Wie ist der denn so? Kennst du den eigentlich?
0: Ich habe den noch nie getroffen, ne?
1: Ich auch nicht. Bin gespannt, wenn er dann morgen hier vorbeischaut. Wir haben aber auch noch eine sehr interessante Frau als Gast diese Woche, habe ich gesehen.
0: Die wird bestimmt interessant. Du meinst bestimmt Solani Mahola. Mhm. Die kommt am Freitag zu uns ins Studio und spielt auch einen Song. Die Frau kommt aus Südafrika. Sie ist nicht nur Musikerin und Schauspielerin, sondern auch Geschichtenerzählerin. Wie heißen diese Leute? Die Griots? Ich weiß nicht, ob das sowas ist. Ganz genau weiß ich es nicht, aber Geschichtenerzählerin klingt toll. Man kennt sie auch als Sängerin der panafrikanischen Band Freshly Ground. Weil wir gerade Fußball-WM haben, WM 2010, Waka Waka, dieser Song, vielleicht erinnert sich noch jemand, den hat Solani mit ihrer Band zusammen mit Shakira gesungen.
1: Ach, sie war das, ja.
0: Also Shakira hat ihn gesungen, aber dann diese Band Freshly Ground haben das quasi instrumentiert und sie hat auch mitgesungen.
1: Ah, sind wir sehr gespannt auf, ne?
0: Genau. Hm. Und dann gibt's noch zwei Männer, die nicht mehr leben. Ich habe das jetzt mal so zusammengefasst.
1: Die dann nicht vorbeikommen wahrscheinlich.
0: Ja, leider. Ja. Völlig richtig.
1: Ich weiß, doofer Witz, aber es war so eine Steilvorlage. Nein, es gibt zwei Verstorbene, über die wir, mit denen wir uns nochmal näher auseinandersetzen werden.
0: Genau, und das eine ist der große portugiesische Liedermacher José Afonso. Der ist schon 1987 gestorben, aber jetzt erscheint sein letztes Album nochmal. Und deswegen schauen wir uns den nochmal ein bisschen genauer an. Ich habe gelesen, Afonso, der soll für Portugal sowas sein wie Pete Seeger und Bob Dylan in einer Person. Natürlich
1: Oha.
0: Hinken solche Vergleiche immer sehr.
1: Aber gleich beide.
0: Sehr, sehr wichtige Person auf jeden Fall.
1: Ja. Und wer ist der andere große Verstorbene?
0: Das ist Tucker Zimmerman, der Amerikaner, der hat in den 60er Jahren Komposition studiert, so ganz klassisch, unter anderem in Rom. Aber dann hat er irgendwann zur Gitarre gegriffen und hat angefangen, seine Gedichte zu vertonen und wurde dann zu so einem Singer-Songwriter. Sein erstes Album hat Tony Visconti produziert. Hm. David Bowie war großer Fan von ihm. Und was jetzt wirklich traurig ist, Tucker Zimmerman, der hatte ja noch so ein Comeback mit etwas über 80 Jahren. Und der ist aber Anfang des Jahres gestorben. Der ist nämlich gemeinsam mit seiner belgischen Frau Marie Claire gestorben. Sie hatten ein Haus in Belgien, ein Holzhaus, und das ist in Brand geraten, und es hat mich auch wirklich schockiert, weil es war, ich habe ihn mal interviewt, also wirklich ein ganz, ganz toller Typ. Ich glaube, viele Leute haben ihn sehr, sehr geliebt, auch seine Frau ganz toll. Die beiden leben nicht mehr, jetzt erscheint posthum noch ein Album von ihm.
1: Das ist also auch Thema bei uns in dieser Woche. Dirk Schneider mit den wichtigsten Themen dieser Woche. Vielen Dank für diesen Überblick.
0: Gerne.

Wilness mit A Million Smiles hier im Deutschlandfunk Kultur. Wir laufen so langsam auf die Nachrichten zu. Vorher habe ich noch Musik von Weezer, ihren Hit Island in the Sun. Nach den Nachrichten, da geht's unter anderem hier bei Studio 9 ums Schwimmen. Sehr interessant, finde ich als einzig zertifizierter Cross-Continental-Swimmer im deutschen Radio natürlich sehr interessant. Millie Kiak schwärmt fürs Schwimmen. Die Schriftstellerin wird sich da melden. Mein Name ist Martin Böttcher, machen Sie es gut. 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
2: Mit Bettina Ritter. Laut der Hisbollah erstreckt sich die Waffenruhe mit Iran auch auf den Libanon. Im deutschen Bildungssystem gibt es nach einer Studie zu wenig Fortschritte. Und die Diebe von Puschkin-Erstausgaben sollen bis zu 7 Jahre ins Gefängnis. Die Einigung zwischen den USA und Iran auf ein Ende der militärischen Auseinandersetzungen erstreckt sich nach Auffassung der Hisbollah auch auf den Libanon. Das geht aus einer Mitteilung der mit dem Iran verbündeten Schiitenmiliz hervor. Es bleibt ungewiss, ob die USA und der Iran ihre Verbündeten zum Einhalten einer Waffenruhe bringen können. Nina Amin.
3: Im Libanon wächst die Hoffnung auf ein Ende des Krieges. Der libanesische Präsident Aoun sagt, er schätze sehr, dass die Sicherheit seines Landes im Rahmenabkommen berücksichtigt wird. Noch ist nicht klar, was genau zum Libanon drinsteht. Der Iran hatte zuvor immer betont, ein Deal mit den USA gehe nur mit einem Waffenstillstand im Libanon einher. Aber dort bombardiert Israels Militär weiter den Süden des Landes. Nach eigenen Angaben im Kampf gegen die pro-iranische Hisbollah. Die Miliz hat in den vergangenen Wochen immer wieder den Norden Israels beschossen.
2: Die Bundesregierung geht davon aus, dass sich die Bundeswehr schnell an einem möglichen internationalen Einsatz zur Sicherung der Straße von Hormus beteiligen könnte. Laut dem stellvertretenden Regierungssprecher Hille ist dafür ein Mandat des Bundestages nötig. Er sagte in Berlin, er sei optimistisch, dass dieses ziemlich zügig verabschiedet werden könne. Voraussetzung ist nach seinen Angaben, dass das Abkommen zur Beendigung des Irankriegs wie angekündigt am Freitag unterzeichnet wird. Ein konkretes Datum für den Bundestagsbeschluss sagte Hille nicht. Das wird vom Parlament entschieden. Das deutsche Bildungssystem steht unter Druck. So lautet die Bilanz im Nationalen Bildungsbericht 2026. Danach hängen Schul- und Berufsbildung im Vergleich mit anderen Staaten in Deutschland besonders stark von sozialer Herkunft ab. Bundesbildungsministerin Prien will daher einen Schwerpunkt auf die frühe Bildung in den ersten Lebensjahren legen. Der schwarz-rote Koalitionsvertrag sieht unter anderem vor, für alle 4-Jährigen einen verpflichtenden Sprach- und Entwicklungstest einzuführen.
4: Wir haben mit dem Startchancenprogramm ein Programm, das genau dazu dient, diesen integrierten Ansatz, der übrigens auch an konkreten Zielen orientiert ist und der auch im engen Schulterschluss nicht nur mit der Wissenschaft, sondern eben auch mit dem Sozialraum funktioniert. Meine feste Überzeugung ist, all das wird nicht genügen, wenn wir nicht auch im früheren Bereich, also in der frühen Bildung insbesondere, in der Kita weitere inhaltliche, qualitative Fortschritte machen.
2: Bundesbildungsministerin Karin Prien von der CDU. Als erstes Bundesland startet Bremen mit einer digitalen Arbeitszeiterfassung für Lehrkräfte. Das bundesweite Pilotprojekt beginnt nach den Sommerferien an 9 ausgewählten Schulen in Bremen und Bremerhaven. Darüber hat die Bildungsbehörde der Stadt heute informiert. Hintergrund sind Urteile des Europäischen Gerichtshofs und des Bundesarbeitsgerichts. Danach müssen Arbeitgeber die Arbeitszeit ihrer Beschäftigten erfassen. Pascal Faltermann.
5: Von der Grundschule bis zum Gymnasium nehmen alle Schulformen an dem Modellprojekt teil. Dort sollen Lehrkräfte künftig testweise nicht nur ihre Unterrichtsstunden erfassen, sondern auch den zeitlichen Aufwand für zusätzliche Aufgaben. Zum Beispiel Unterrichtsvorbereitung, Korrekturen, Elterngespräche und Klassenfahrten. Dafür hat die Bildungsbehörde ein Online-Tool entwickeln lassen. Für Bremens Bildungssenator Marc Rackles ist klar, Lehrkräfte in Deutschland übernehmen viele Aufgaben außerhalb des Unterrichts. Das Pilotprojekt soll deren Arbeitszeit daher erstmals komplett erfassen, inklusive möglicher Überstunden, Nacht- und Wochenendarbeit.
2: Sie hatten seltene Ausgaben russischer Literaturklassiker aus französischen Bibliotheken gestohlen. Dafür sind nun 6 Georgier von einem Gericht in Paris zu Haftstrafen von bis zu 7 Jahren verurteilt worden. Das berichtet die österreichische Tageszeitung Der Standard. Die 6 Angeklagten hatten auch in Deutschland, der Schweiz, Polen und Tschechien Bücher gestohlen. Im Gesamtwert von mehreren Millionen Euro. Darunter Werke von Alexander Puschkin und Nikolai Gogol.
1: Das Wetter.
2: In der Nacht ziehen von Westen her viele Wolken auf, Schauer gibt es aber erst gegen morgen im Westen. Die Tiefstwerte liegen zwischen 12 und 6 Grad. Morgen ist es wolkig bis stark bewölkt. Von Westen ziehen Schauer und Gewitter nach Osten und Süden. Über der Mitte droht lokal Unwettergefahr. Im Norden ist es meist trocken. Die Temperaturen von Norden nach Süden 16 bis 29 Grad.
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6: Schön, dass Sie bei uns sind. Donald Trump ist mittlerweile in der Schweiz. Dort will er dann morgen das Abkommen unterzeichnen, das die USA mit den Iranern verhandelt haben. Vielleicht besser gesagt dieses Zwischenabkommen, was dann zu einem eigentlichen Friedensabkommen führen soll. Wir wollen gleich wissen, wer ist denn Stand jetzt der Gewinner? 3,5 Monate nach dem Beginn des Krieges. Und gibt es Chancen für einen dauerhaften Frieden?

0: 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Das ist Gizmo Varias aus Spanien mit Born Again. Es gibt bisher noch gar nicht den finalen Text für dieses Zwischenabkommen zwischen den USA und den Iran. Nur einige Punkte, die bekannt sind. Einmal, dass die Militäroperationen beendet werden sollen an allen Fronten, also auch im Libanon. Zum anderen zum Beispiel, dass die Straße von Hormuz wieder geöffnet werden soll. Aber viele andere Punkte sind nach wie vor unklar. Nur der Zeitplan, der steht, am Freitag soll das Ganze in der Schweiz unterzeichnet werden. Wir wollen jetzt schon wissen, was wir von diesem Abkommen zu halten haben. Dafür haben wir Jan Busse bei uns. Er ist Politikwissenschaftler mit dem Schwerpunkt Nahe Osten an der Universität der Bundeswehr in München. Hallo, schönen guten Abend.
1: Guten Abend, Herr Ramlo.
0: Beide Seiten sagen, ich bin der Sieger. Wer hat denn recht, die Amerikaner oder die Iraner?
1: Im Grunde ist keiner so richtig Sieger und man muss da sicherlich auch noch den israelischen Premierminister Benjamin Netanyahu hinzuzählen. Wenn wir bei den USA bleiben, dann muss man sagen, die Kriegsziele sind sukzessive zusammengeschrumpft, bis es am Ende eigentlich nur noch um die Öffnung der Straße von Hormuz ging. Wir müssen jetzt abwarten, wie es weitergeht. Beim Iran ist es so, dass der natürlich die Situation als Sieg verkaufen kann, weil man sagen kann, man kann behaupten, wir haben standgehalten gegen die Angriffe der USA und Israels. Und für Netanyahu wird es umso schwieriger, das als Sieg zu verkaufen. Das merkt er auch schon innenpolitisch, da steht er vor Wahlen. Aber ich glaube, was man sagen kann, die Weltwirtschaft ist mittelfristig sicherlich ein Gewinner, weil wir sicherlich in den Abgrund geblickt haben mit der Blockade der Straße von Hormuz und der globalen Folgen davon. Und darüber hinaus ist es natürlich für die gesamte Zivilbevölkerung in der Region gut, dass wir ein Ende der Kampfhandlungen jetzt tatsächlich in Aussicht haben.
0: In vielen Kleinigkeiten scheint es aber zumindest noch sehr verschiedene Interpretationen zu geben auf beiden Seiten. Also zum Beispiel, was denn nun mit der Straße von Hormuz wird? Gibt es dann dort irgendwelche Formen von Abgaben, die die Iraner bekommen werden? Das Atomprogramm, das ist auch noch völlig offen. Sie glauben aber, das ist genug für beide Seiten, um sich erstmal diese 60 Tage nehmen zu können. Also da ist bei beiden Seiten der Willen da.
1: Also ich glaube, der Druck von außen war einfach so groß, aus unterschiedlichen Gründen jetzt zu verhandeln. Aber am Ende sind diese 60 Tage nur eine Atempause. Und wir müssen ja ganz realistisch sein. Wir haben jetzt eine Vereinbarung darüber, über ein Abkommen zu verhandeln. Überhaupt nicht mehr. Also es ist im Grunde noch alles offen. Und ganz am Ende kann tatsächlich wieder ein Aufflammen der Kampfhandlungen stehen. Und vor dem Hintergrund muss man auch ganz klar sagen, 60 Tage sind hochgradig ambitioniert für diese schwierigen Fragen, nämlich Aussetzung der Urananreicherung, was ist ansonsten mit dem Streben nach Atomwaffen, wie lockert man Sanktionen und wie schafft man es auch dann, die Situation im Libanon tatsächlich ruhig zu halten. Also es ist eigentlich sogar überambitioniert und eher unrealistisch, dass man das wirklich in 60 Tagen schafft. Das heißt, es könnte auch sein, dass man dann die Situation erlebt, es wird wieder um 60 Tage verlängert und wieder und wir bleiben in so einer Hängepartie, in einem solchen Schwebezustand, wie wir das zuletzt erlebt haben. Nur, dass dann vielleicht hoffentlich die Straße von Hormuz offen bleibt.
0: Die Obama-Regierung hat monatelang mit den Iranern damals über ein Atomprogramm, über eine Atomeinigung verhandelt. 60 Tage sind da wirklich extrem kurz. Aber sehen Sie dieses Momentum zumindest?
1: Das ist ganz schwer zu sagen. Vielleicht kurz zum Atomabkommen von 2015, was unter Obama verhandelt wurde, auch mit den Europäern zusammen. Alles, was wir jetzt bekommen, ist, wenn überhaupt, eine billige Kopie von diesem Abkommen. Und das zeigt, dass alles in der Vergangenheit weniger genützt hat. Und der Weg, den Iran von einer Atombombe abzuhalten, der beste war dieses Abkommen. Und wenn wir jetzt die Dynamik uns anschauen, dann muss man sagen, einerseits Inflation und Weltwirtschaft üben sicherlich Druck auf Trump aus, zusammen mit den anstehenden Zwischenwahlen. Und ich bin mir auch sicher, dass er Ruhe haben will während der Fußball-Weltmeisterschaft im eigenen Land. Und auf iranischer Seite merken wir natürlich den wirtschaftlichen Druck, einerseits durch die Zerstörung des Krieges, andererseits natürlich aber auch durch die Sanktionen, die das Land schon sehr, sehr lange tatsächlich schwächen. Und darüber hinaus merken wir aber gerade im Iran, dass es auch viele Stimmen gab, die sich in einer derartigen Position der Stärke sehen, dass sie gegen ein solches Abkommen waren. Und wir werden es natürlich auch anderweitig erleben, ob Netanyahu versucht, dieses Abkommen wieder zu sabotieren. Also es bedarf da eines langen Atems und gerade auch auf US-amerikanischer Seite, dass Profis am Werk sind nicht eben nur befreundete oder verwandte Menschen vom US-Präsidenten. Also ich bin da skeptisch und hoffe, dass alle Beteiligten das mit dem nötigen Ernst angehen.
0: Sie haben Israel schon zweimal erwähnt, Herr Busse. Ist Benjamin Netanyahu der große Verlierer?
1: Also es scheint zumindest in vielerlei Hinsicht so. Es wird ja so dargestellt, als hätte er den US-Präsidenten wirklich in diesen Krieg mit hineingezogen und dafür gesorgt, dass die USA nun endlich bereit sind, Iran anzugreifen. Das ist ja schon seit rund 15 Jahren das Ziel von Netanyahu. Dann muss man sagen, dass viel darauf hindeutet, dass die israelische Seite sehr aktiv versucht hat, einen Regimewechsel herbeizuführen, was ja vorübergehend auch ein Ziel war, was US-Präsident Trump verkündet hat. Und all das ist ja ganz und gar nicht passiert, sondern man hat ja eher das Gefühl, dass gerade auch durch diese gezielten Tötungen von Führungspersonal das iranische Regime noch viel, viel weiter im Grunde Richtung Hardlinern gerückt ist und jetzt eigentlich nur diese religiöse Komponente ein bisschen abgeschwächt ist. Also das ist sicherlich kein Erfolg für Netanyahu.
0: Jan Busse sagt das hier bei uns im Deutschlandfunk Kultur. Er ist Politikwissenschaftler an der Universität der Bundeswehr in München. Vielen Dank.
1: Sehr gerne.

Publikum. Dionne Warwick ist das hier bei uns im Deutschlandfunk Kultur. Walk on By, die hat selber einiges an Grammys gewonnen, hat auch noch ein gutes Gen für Musik offensichtlich. Sie ist aus einer Musikerfamilie, die Cousine von Whitney Houston. Unter anderem und ganz viele andere in der Familie haben Musik gemacht und machen nach wie vor Musik. Thomas Day, bei dem ist das nicht bekannt, wie viele in seiner Familie Musik machen, aber dass es auch kann, das zeigt er jetzt. Sleep When We're Dead.

0: Thomas Day ist das. Der kommt aus den USA, aus Nashville genauer gesagt, in Tennessee. Sleep When We're Dead. Das haben Sie hier bei uns im Deutschlandfunk Kultur gehört. Bildungsberichte in Deutschland, die geben ja meistens ein ja doch relativ düsteres Bild vom Land ab. Überall Mangelverwaltung an Universitäten, an Schulen und auch an Kitas. Bildung in Deutschland 2026, so heißt der neue nationale Bildungsbericht. Der erscheint alle zwei Jahre und soll eine Bestandsaufnahme sein quasi von der Kita bis zur Hochschule. Wir fragen Claudia van Laak, was drinsteht. Sie ist unsere Korrespondentin in unserem Berliner Landesstudio. Gibt es denn ein übergreifendes Thema?
1: Ja, das gibt es. Die Überschrift lautet: Viele Reformen, wenig Fortschritt. Das Bildungssystem ist blockiert. Also das ist die generelle Analyse der Autorinnen und Autoren des nationalen Bildungsberichts. Zwei Schwerpunktthemen. Erstens Kopplung von Bildungserfolg und Herkunft. Langes Thema, lange schon ein Problem, denn stärker als in anderen Ländern hängt ja in Deutschland der Bildungserfolg maßgeblich ab von der Herkunft. Und das ist eben nicht nur eine Gerechtigkeitsfrage, sondern zunehmend relevant für das Thema Fachkräftegewinnung. Das ist also das zweite Schwerpunktthema. Wir haben ja bereits jetzt in verschiedenen Bereichen eine Fachkräftelücke. Und wenn wir eben dieses Potenzial nicht ausschöpfen, also die Talente nutzen, die wir haben im Land, dann wird diese Lücke immer größer, auch angesichts einer alternden Gesellschaft. Das wissen wir ja.
0: Gibt es im Bericht auch schon Beispiele dafür, wie sich das konkret zeigt?
1: Ja, gucken wir uns an die Kompetenzen von 15-Jährigen in Mathe. Also, wenn wir vergleichen, diejenigen, die aus wohlhabenden Familien kommen, wo die Eltern zum Beispiel Akademiker sind, wo die Muttersprache Deutsch ist, diese 15-Jährigen, bei denen erreichen fast alle die grundlegenden Kompetenzen in Mathe. Und gucken wir auf das andere Ende der Skala, 15-Jährige, die zum Beispiel nur mit einem Elternteil aufwachsen, in armen Verhältnissen, Mutter oder Vater, Nicht-Akademiker, Deutsch nicht die Muttersprache. Und wenn wir uns da die Ergebnisse angucken, stellen wir fest, dass in dieser Gruppe fast die Hälfte der 15-Jährigen bei Mathe durchfällt. Und das lässt sich kaum nachholen.
0: Herkunft, also ganz entscheidender Faktor nach wie vor im deutschen Bildungssystem. Jetzt steht im Bericht, dass allein die Länder 350 Maßnahmen gestartet haben in den letzten zwei Jahren, damit die Herkunft eben nicht mehr so entscheidend ist. Warum scheint das alles nichts zu bringen?
1: Ja, verrückt, habe ich dann auch gedacht bei der Zahl 350 Maßnahmen. Das Thema wird einfach nicht koordiniert angegangen. Also es gibt hier ein Projekt, da eine Maßnahme. Das eine Bundesland probiert dies, das andere erfindet das Rad wieder neu mit großem Aufwand. Es gibt wenig Steuerung, wenig Koordination. Vor allen Dingen ist das nicht datengestützt und wissenschaftsgetrieben. Also viel Geld wird da ausgegeben. Und der Erfolg ist mäßig. Also das Wichtigste ist eben ganz früh anzufangen mit der Förderung. Je später die Unterstützung ansetzt, umso schwieriger lassen sich diese Nachteile, die Bildungsnachteile ausgleichen. Das gilt besonders für die Sprache.
0: So, jetzt kommt Bundesbildungsministerin Karin Prien. Die hat den Bericht vorgestellt. Jetzt hat der Bund aber natürlich verfassungsgemäß nicht so viel zu sagen, wenn es um Bildung geht. Hat sie einen Plan?
1: Also den hat sie, ja, aber du hast es gesagt, den kann sie nicht alleine umsetzen. Sie braucht die Länder dafür, sie braucht die Kommunen dafür, für die Kitas, dann braucht sie Geld, also den Bundesfinanzminister. Das ist insgesamt ein Bohren dicker Bretter. Sie nennt da immer zwei beziehungsweise drei Stichwörter. Zum einen das Start-Chancen-Programm. Das ist ein großes Bund-Länder-Programm für Schulen in sozialen Brennpunkten. Das läuft jetzt so seit ein, zwei Jahren. Dann kommt jetzt der Rechtsanspruch auf die Ganztagsschule in der Grundschule ab dem Sommer für alle Erstklässler. Und Prien möchte eben auch in der Kita ansetzen bei der Förderung, ein Kita-Qualitätsgesetz, Standards für gute Bildung. Bislang gibt es das nicht. Also es gibt keine bundesweiten Standards. Was ist eigentlich gute Bildung in der Kita?
0: Was es gibt, ist ein Geburtenknick. Und im Bericht steht, dass der sich jetzt auch schon bemerkbar machen würde in Kitas und in Schulen. Wird das helfen, wenn weniger Kinder betreut, wenn weniger Kinder beschult werden müssen?
1: Also das hilft natürlich auch, wenn das Personal beibehalten wird, also wenn der Personalschlüssel sinkt, wenn nicht jetzt die Kommunen sagen, oh schön, wir haben weniger Kinder, deshalb können wir die Erzieherinnen entlassen oder die Lehrerinnen und Lehrer. Also die Fachkräfte müssen im System bleiben und die Kinder stärker fördern, die es wirklich brauchen, und dann würde das helfen.
0: Bildung in Deutschland 2026, das ist der nationale Bildungsbericht, den Claudia van Laak für uns sich angeschaut hat. Sie ist unsere Korrespondentin im Berliner Landesstudio. Danke, Claudia.
1: Gerne.
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0: Heute sind wir erwachsen. Früher haben wir nachts wie die Waschbären getanzt. Musik über das unbeschwingte Leben früher von Le Père. Klingt französisch, der Mann kommt aber aus Gießen. Raccoons.
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0: Und die hat heute Katharina Parsons.
2: Die Bremer Buchhandlung Golden Shop hat ihre Fassade neu gestaltet. Auf einer gelben Stoffplane sind nun Zitate von Kulturstaatsminister Wolfram Weimer zu lesen. Weimer hatte den Laden und zwei weitere Buchhandlungen von der Liste der Preisträger für den Buchhandlungspreis 2026 gestrichen. Der mit Steuergeld finanzierte Preis dürfe nicht an Feinde des Staates gehen, hieß es damals. Im Zuge der Debatte wurde Kritik an einem Schriftzug auf der Fassade des Golden Shop laut. Dort stand unter anderem Deutschland verrecke bitte. Dabei handelt es sich um ein Zitat der Punkband Slime. Die Hauswand wurde nun im ähnlichen Stil mit Zitaten von Weimar umgestaltet. Dort prangern jetzt Aussagen wie, das ist überhaupt nicht als Kulturkampf gedacht oder Europa vermehrt sich nicht mehr biologisch. Auch das Schaufenster hat sich verändert. Dort ist ein goldgerahmtes Porträt des Ministers und seine Werke wie das konservative Manifest zu sehen. Erinnerungskultur soll mehr Platz im Schulunterricht bekommen. Dazu haben die Bildungsministerinnen und Minister der Länder einen neuen Leitfaden beschlossen. Das Ziel? Angesichts zunehmender gesellschaftlicher Polarisierung und neuer Diskussionen im Zusammenhang etwa mit den Kriegen in Nahost sollen Kinder und Jugendliche stärker für historische Hintergründe sensibilisiert werden. Oliver Neuroth.
3: Neu in den Empfehlungen der Minister sind unter anderem die Themen Völkerrecht, Genozide und Fluchtbewegungen mit ihren Ursachen. Nur wer die Vergangenheit verstehe, könne die Zukunft besser gestalten, sagt die Präsidentin der Bildungsministerkonferenz Stolz. Deshalb sei Erinnerungskultur im Unterricht wichtig. Schülerinnen und Schüler müssten in der Lage sein, historische Entwicklungen kritisch einzuordnen und demokratische Werte zu verteidigen.
2: Für ihr musikalisches Langzeitprojekt hat die Bach-Stiftung St. Gallen die mit 10.000 Euro dotierte Bach-Medaille der Stadt Leipzig erhalten. Die Stiftung in der Schweiz plant bis 2028 das gesamte Vokalwerk von Johann Sebastian Bach aufzuführen. Dies sei maßstabsetzende Vermittlungsarbeit, teilte das Leipziger Bachfest mit. Seit 2006 bietet die Stiftung monatliche Vokalkonzerte an. Mit dem weltweit einzigartigen Langzeitprojekt werde beispielhaft die Vokalmusik Bachs vermittelt, die insgesamt mehr als 250 Kompositionen umfasst, Kantaten, Passionen und Messen. Die Kombination aus Konzert, Analyse und digitaler Dokumentation sei ein Modellfall nachhaltiger Musikvermittlung und ermögliche einen neuen Zugang zu Bachs Werken. Die Aufführungen werden gefilmt und stehen weltweit kostenlos auf der Online-Plattform bachipedia.org zur Verfügung.
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0: Ich bin Axel Ramlow. Schön, dass Sie bei uns sind. Jetzt im Sommer ist es vielleicht die beste Zeit im Jahr, um einfach mal ins Schwärmen zu kommen. Und wir schwärmen in dieser Woche wieder hier bei uns im Deutschlandfunk Kultur. Und zwar mit Profihilfe mit der Schriftstellerin Meli Kiak. Gleich geht's los.

0: Lana Del Rey, die New York Times hat sie gerade zu den 30 größten noch lebenden amerikanischen Songschreiberinnen und Songschreibern gewählt. Das ist allerdings eine Coverversion gewesen, Doin' Time, von Sublime, auch eine Band aus Kalifornien. Und eigene neue Musik von Lana Del Rey soll es irgendwann dieses Jahr geben. Einen Albumtitel gibt es auch, Stove, aber ob das wirklich dieses Jahr kommt, ist schon ein paar Mal verschoben worden, das weiß niemand ganz genau.
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0: Wir machen das in der dritten Runde hier bei uns im Deutschlandfunk Kultur. Meli Kiak ist bei uns, unsere Expertin fürs Schwärmen. Schön, dass Sie bei uns sind.
2: Hallo, ich grüße Sie.
0: Frau Kiak, das erste Mal, dass wir geschwärmt haben, da haben wir uns im Winter getroffen. Das zweite Mal dann im Frühling. Jetzt ist ganz offensichtlich Sommer. Ist es leichter für Sie, im Sommer zu schwärmen?
2: Nein, ist nicht leichter, im Sommer zu schwärmen. Aber ich glaube, also ich habe die Vermutung, dass meine Schwärmereien doch etwas wetterfühliger sind. Oder dass ich im Winter vielleicht für andere Dinge schwärme als an anderen Temperaturen, in anderen Jahreszeiten. Hm. Wir müssten vielleicht eine Germanistentruppe darauf ansetzen, die das für uns untersucht.
0: Okay, die behalten wir schon mal im Hinterkopf. Was haben Sie denn heute mitgebracht?
2: Schwimmen. Ich schwärme wirklich fürs Schwimmen.
0: Draußen oder drin oder egal?
2: Ich bin in meinem Leben noch nicht so oft draußen geschwommen. Also wenn wir jetzt mal das Schwimmen im Meer, das einmal abziehen, dafür gab es für mich nicht so viele Gelegenheiten. Ich habe zwar viele, viele Jahre lang an der Ostsee gewohnt und geschrieben, aber ich bin in das Meer nicht gegangen, aber ich hatte ein Schwimmbad im Haus. Und ja, wie soll ich sagen, das Schwimmen ergibt für mich in Zusammenhang mit dem Schreiben ganz viel Sinn. Oder anders gesagt, ich kann fast nicht schreiben ohne das Schwimmen.
0: Ist das befreiend quasi?
2: Es ist hilfreich, es ist heilsam, es ist befreiend, es hilft bei der Konzentration. Nicht immer ist Schreiben leicht und schön und nicht immer ist es so, dass man morgens aufsteht und den Text vor sich hat und alles fließt, alles ist leicht und dass das an sich ein heiterer Vorgang ist. Für mich ist Schreiben sehr viel mit Konzentration verbunden und ich empfinde es auch als körperlich strapazierend. Mhm. Aber wenn man schwimmen geht, dann ist das, als ob man die Gedanken spazieren führt und die gleichförmige Bewegung. Ich weiß nicht, wie es funktioniert. Das können andere vielleicht besser erklären, die sich mit Bewegung und dem Gehirn besser auskennen. Aber irgendetwas kommt da in den Takt. Und was vielleicht auch so ein Tabu ist und nicht so, worüber Schriftsteller nicht so gerne reden oder nicht so offen reden, ist auch die Verzweiflung beim Schreiben oder die der Beruf an sich auch manchmal hat. Und der bei manchen Kollegen, das weiß ich, auch ganz nah an der Depression dran ist oder depressive Episoden auslöst, denen hilft Schwimmen auch sehr. Also ich nenne jetzt keine Namen, aber ich weiß von sehr vielen Schriftstellern, die dieses Krankheitsbild und das Schreiben nur mit Schwimmen in Einklang bringen. Und auch bei mir ist es so, als ich mal sehr schwer erkrankt war und wieder zurück ins Schreiben und ins Leben finden musste, hat mir das Schwimmen geholfen. Also einmal abgesehen davon, dass Schwimmen sowieso etwas sehr Herrliches und Schönes und Leichtes ist, weil das Wasser einen Körper trägt. Es ist wie ein Geschenk. Wenn man es mal entdeckt hat, ist es ein Geschenk, was man fürs Schreiben verwenden kann.
0: Ich finde zwei Sachen, die mir jetzt im Kopf geblieben sind. Einmal der Takt. Das Schwimmen hat ja, wie viele Sportarten auch ja, was kann man ja so sagen, fast schon herrlich Monotones. Man macht es und macht es und macht es und macht es und kann dadurch natürlich auch ein bisschen den Kopf frei kriegen. Mhm. Aber gleichzeitig fand ich das auch interessant, was Sie erzählen, von dem Gefühl im Wasser zu sein, so eine Form von Umarmung. Ja. Vielleicht zu haben.
2: Ja, es ist, ich traue mich da auch nicht so offen drüber zu reden, weil ich es ein bisschen peinlich finde zu sagen, aber umarmen ist eigentlich ein ganz schönes Wort. Also in dem Moment, wo man in das Wasser steigt und die ersten Bewegungen macht, das hat so was Tröstendes und etwas ganz Loslassendes. Und ich gehe ja nicht in das Wasser, weil ich danach noch schreiben will und unbedingt Gedanken will und jetzt dieses Wasser oder diese Bewegung nach Ideen und Kreativität abpflücken will, sondern ich gehe, um mich da zu entspannen, um die Schulter locker zu machen, um mich treiben zu lassen und einfach auch loszulassen und zu vergessen, was dann noch auf mich wartet. Und aus irgendeinem Grund funktioniert das auch. Und das Umarmende, also Bewegung, das weiß man sowieso, fördert Kreativität und Konzentrationsfähigkeit. Und das populärste Beispiel ist immer das von Platon und seinem Schüler Aristoteles. Also Platon dachte immer im Stehen oder Liegen, und man beschreibt sein Denken und seine Denkfiguren und Ideen auch als stehend. Und Aristoteles brauchte das Gehen, um zu denken. Und er hat dann auch wiederum seine Schüler gelehrt, indem er immer redete und ging. Nun ist das so, Schwimmen macht man alleine und das ist einsam, aber irgendwie ist man da auch in einem Takt, in einem Gespräch, vielleicht mit sich selbst oder den Gedanken. Also eine Art von Dialog passiert dort trotzdem. Und natürlich ist es nicht so, dass man, dieses Wasser ist natürlich auch sehr erfrischend und kühl, und man ist auch, wenn man rausgeht, so erfrischt. Man wacht morgens auf und ist das erste Mal aufgestanden und aufgewacht. Aber wenn man dann schwimmen geht und dann aus dem Wasser kommt, dann ist es wie das wirkliche Erwachen. Man sieht klarer, man denkt klarer. Und für mich hat Schwimmen auch immer was von Zuversicht. Also ich gehe nie aus dem Wasser und habe keine Zuversicht.
0: Meli Kiak ist eher bei Aristoteles, wenn es ums Schwimmen geht. Wir schwärmen hier im Deutschlandfunk Kultur. Wir machen das die ganze Woche über, und mehr Schwärmereien von Meli Kiak finden Sie auch bei uns in der Deutschlandfunk-App. Danke, dass Sie da waren.
2: War wieder schön, mit Ihnen zu schwärmen. Danke.

0: lache, wenn es nicht zum Weinen reicht. Musik vom nach wie vor erfolgreichsten Album in der deutschen Musikgeschichte. Mensch von Herbert Grönemeyer, über 3 Millionen Mal verkauft. 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Marius Burg-Heuby, der hat bislang ein Leben voll von Privilegien geführt. Jetzt soll der Sohn der norwegischen Kronprinzessin für 4 Jahre ins Gefängnis. Unter anderem wegen 2 Vergewaltigungen. Jana Sindram.
1: Bei der Verkündung des Urteils vor dem Osloer Bezirksgericht kommt Richter Jon Sverdrup Efjestad recht schnell zu dem Punkt, der alle am meisten interessiert. Er liest die Paragraphen im Strafrecht vor, gegen die Marius Borg-Höyby nach Ansicht des Gerichts verstoßen hat, und verkündet dann das Strafmaß gegen den Sohn der norwegischen Kronprinzessin.
2: Til fengsel i 4 år.
1: 4 Jahre Gefängnis für 34 der insgesamt 40 Anklagepunkte, in denen das Gericht Marius Borg-Høiby für schuldig befindet. Verurteilt wird er unter anderem wegen Gewalt gegen eine Ex-Freundin und 2 der insgesamt 4 Vergewaltigungsvorwürfe, die er in dem Prozess allesamt bestritten hatte. Darunter ist auch der prominenteste Fall, der sich 2018 auf dem Wohnsitz der Kronprinzenfamilie in Skaugum abgespielt hatte. Das Gericht hatte ein Video der sexuellen Handlungen ausgewertet, das der älteste Sohn der Kronprinzessin selbst gemacht haben soll. Richter Jon Sverdrup Efjestad. Das Gericht hält es für zweifelsfrei erwiesen, dass die Geschädigte während der Aufnahmen schlief. Sie hatte die Augen geschlossen, lag über einen längeren Zeitraum in derselben Position und zeigte keine Reaktion auf die Berührungen. Es gab keine Geräusche oder Bewegungen, die darauf hindeuten würden, dass sie wach war. Von 2 weiteren Vergewaltigungsvorwürfen nach norwegischem Recht spricht das Gericht Høiby dagegen frei. In beiden Fällen gäbe es keine hinreichenden Beweise, so der Richter zur Begründung. Einige weniger schwerwiegende Delikte hatte der Sohn der norwegischen Kronprinzessin in dem Verfahren zugegeben, darunter Drogenbesitz und Fahren ohne Führerschein. Die Urteilsverkündung verfolgte der 29-Jährige per Video aus dem Gefängnis. Seine Anwälte hatten dies mit seinem Gesundheitszustand begründet. Marius sei auf den Schuldspruch vorbereitet gewesen, so sein Verteidiger Peter Sekulic. Er war schließlich angeklagt und unter diesen Umständen ist es doch selbstverständlich, sich mental auf alles vorzubereiten. Er beantragte unmittelbar nach dem Urteil erneut die Freilassung seines Mandanten aus der Untersuchungshaft und verwies auf den schlechten Gesundheitszustand von dessen Mutter. Ein Berufungsgericht hatte Marius' Freilassung kürzlich abgewiesen. Verteidigerin Ellen Holager Andenes. Das ist für ihn in dieser Situation sehr, sehr wichtig. Und deshalb versuchen wir noch einmal, ihn frei zu bekommen. Mette Marit leidet an einer schweren Lungenerkrankung und steht seit kurzem auf der Warteliste für eine Transplantation. Das Urteil gegen ihren Sohn treffe die Königsfamilie hart, ist sich die norwegische Königshausexpertin Kristi Marie Skrede sicher, auch wenn Marius nicht Teil der Thronfolge ist. Das ist natürlich sehr ernst für Marius Borg-Høiby und für das ganze Königshaus. Wir haben ja Berichte gesehen. Die Zustimmung für das Königshaus in Umfragen ist zurückgegangen. Das Vertrauen hat gelitten, auch wegen anderer Sachen. Es ist eine historisch schwierige Zeit für das Königshaus. Denn kurz vor Prozessbeginn war auch bekannt geworden, dass Mette Marit früher engen Kontakt zu dem US-Sexualstraftäter Jeffrey Epstein hatte. Das Urteil gegen ihren Sohn ist noch nicht rechtskräftig. Verteidigung und Staatsanwaltschaft haben nun 2 Wochen Zeit, um Berufung einzulegen.

0: Murki aus Neuseeland, On My Knees.
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2: Das Schumannfest Düsseldorf verwandelt die Stadt am Rhein in ein kreatives Klangfeld. Neben den Konzertsälen gibt es auch viele ungewöhnliche Festivalspielorte. Michael Becker, Intendant der veranstaltenden Tonhalle Düsseldorf.
3: Also wir gehen von der Altstadt, wo Robert Schumann ja selber gewohnt hat, in den Skyline-Konzerten bis in die Hochhäuser und von der Tonhalle bis auf die Straße und in Kirchen. Also alles, was geht und was passt, nehmen wir gerne. Das macht das Festival auch aus.
2: Liederabende, Kammermusik und moderne Formate rund um Robert und Clara Schumann. Überall in der Stadt. Das Schumannfest Düsseldorf geht bis zum 26. Juni. Die kulturelle Bedeutung des Freibads beleuchtet das Feature Ins kühle Nass. Es zeichnet ein Stimmungsbild vom Schwimmen und Verweilen im Freibad und zeigt, wie dieser einzigartige Sozialraum zum Motiv in Literatur, Kunst und Popkultur wurde. Auch frühe Vorbehalte gegen das Baden im Freien sind Thema. 1903 beklagte die Zeitschrift Die Schönheit etwa die fehlende Moral unter Badenden. Und das Blatt Die Jugend mahnte, den gesellschaftlichen Verkehr im Wasser in gebührenden Schranken zu halten.
4: Am besten wird die Strecke vom Badekarren bis zur genügenden Wassertiefe im schnellen Marschtempo zurückgelegt. Bei Familien mit heiratsfähigen Töchtern übernimmt gewöhnlich der Pater Familias die Führung, während es die Aufgabe der Mutter ist, den Rücken zu decken.
2: Ins kühle Nass. 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Das Tango-Feeling aus Buenos Aires hat es bis in den Schwarzwald geschafft. In Staufen im Breisgau steht ein Tango- und Bandoneon-Museum mit beeindruckendem Fundus. Museumsleiter Joachim Bahr.
5: Das Tango- und Bandoneon-Museum Staufen enthält die größte weltweit öffentlich zugängliche Sammlung an Bandoneons, Tangonoten und Schellackplatten. Das bedeutet, dass wir 450 Bandoneons haben, etwa 4000 Schellackplatten mit Musik von Tangoorchestern der 30er Jahre aus Buenos Aires und 8000 Partituren.
2: Das reich bestückte Haus lockte sogar Astor Piazzolla an. Das Bandoneon, auf dem er als Besucher spielte, dürfen heutige Gäste selbst ausprobieren. Argentinische

0: Klassischer Tango im Schwarzwald. Im Tango- und Bandoneon-Museum Staufen.
1: Christine Fleischer mit den Kulturtipps. 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

0: Tsunami Warning mit Blessing and Curse.
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2: Mit Bettina Ritter. Israel sieht seine Sicherheit durch das mögliche Friedensabkommen mit Iran gefährdet. Bundesfinanzminister Klingbeil will laut einem Medienbericht die Reichensteuer erhöhen und Großbritannien will ein Social-Media-Verbot für unter 16-Jährige. Ein mögliches Abkommen für eine Waffenruhe zwischen den USA und dem Iran ist aus israelischer Sicht noch nicht sicher. US-Präsident Trump hatte eine offizielle Unterzeichnung der Vereinbarung zwischen den USA und dem Iran für diesen Freitag angekündigt. Sie soll nach Medienberichten auch eine sofortige Waffenruhe unter anderem im Libanon beinhalten. Das würde bedeuten, dass Israel dort den Kampf mit der Hisbollah einstellen muss, die vom Iran unterstützt wird. Israels Ministerpräsident Netanyahu hat sich noch nicht zu dem Abkommen geäußert. Bettina Meyer.
3: Israels Verteidigungsminister Katz machte deutlich, die israelische Armee bleibe auch nach einer Unterzeichnung einer Waffenruhe zwischen dem Iran und den USA in den besetzten Gebieten im Libanon, Syrien und im Gazastreifen. Um die Grenzen des Landes zu schützen, sind wir gegen einen Rückzug der israelischen Armee aus dem Libanon, schrieb Katz auf X. Weder Bewohnern noch Terroristen sei die Rückkehr in den von Israel besetzten Süden des Libanons erlaubt. Der Verteidigungsminister drohte auch dem Iran. Sollte das Regime Israel attackieren, werden wir mit voller Wucht antworten, so Katz.
2: Frankreichs Präsident Macron hat sich vor dem Beginn des G7-Gipfels in Evian vorsichtig optimistisch gezeigt, dass die Vereinbarung zwischen den USA und Iran zu einem dauerhaften Frieden werden kann. Das sagte er in einem Exklusivinterview im französischen Sender TF1. Gemeinsam mit Großbritannien will Frankreich die Mission verfolgen, die Meerenge von Hormuz militärisch abzusichern. Julia Borutta.
4: Unsicher scheint nach wie vor die Frage, ob Iran weiterhin eine Maut für die Passage durch die Meerenge erheben darf oder wird. Macron verwies auf die für morgen anberaumte Sitzung mit Vertretern Ägyptens, Katars und der Vereinigten Arabischen Emirate, um das Thema weiter zu vertiefen. Hoffnungsvoll zeigte sich Macron im Zusammenhang mit dem geplanten Abkommen über seltene Erden. Da gäbe es Abhängigkeiten von China. Am Abend treffen sich die G7-Mitglieder, darunter auch Kanzler Friedrich Merz, zu einem ersten Arbeitsessen in Evian.
2: Bundesfinanzminister Klingbeil hat regierungsintern zwei mögliche Varianten für die von Union und SPD geplante Reform der Einkommensteuer vorgelegt. Das meldet der Spiegel. Eine davon soll eine Entlastung der Steuerzahlerinnen und Zahler um rund 10 Milliarden Euro vorsehen. In der anderen Variante ist demnach eine Entlastung von rund 20 Milliarden Euro geplant. Bei beiden Vorschlägen soll der Spitzensteuersatz von derzeit 42% erst ab einem deutlich höheren Jahreseinkommen als bisher greifen. Derzeit liegt der Grenzwert bei rund 70.000 Euro. Zur Gegenfinanzierung will Klingbeil wohl den Reichensteuersatz erhöhen, der derzeit bei 45% liegt. Er wird für Alleinstehende ab einem zu versteuernden Jahreseinkommen von rund 280.000 Euro fällig. Nach den schweren nächtlichen Angriffen auf die ukrainische Hauptstadt Kiew ist das Feuer in der schwer beschädigten Kathedrale im Bereich des Höhlenklosters inzwischen gelöscht worden. Das hat der ukrainische Präsident Zelensky bestätigt. Er hatte die Welterbestätte besucht, bevor er zum G7-Gipfel nach Frankreich abgereist war. Dabei machte er Russland erneut schwere Vorwürfe.
5: Das ist zweifellos ein Angriff auf unsere Geschichte. So etwas gibt es in Russland nicht. Russland tut alles, damit wir so etwas auch nicht haben. Ja, für uns ist das eine Herausforderung. Wir werden zweifellos alles wiederherstellen. Wir werden zweifellos alles verteidigen.
2: Der ukrainische Präsident Volodymyr Zelensky. Die britische Regierung hat sich für ein Social-Media-Verbot für unter 16-Jährige entschieden. Die Regelung soll Anfang 2027 in Kraft treten. Das Vereinigte Königreich folgt damit dem Vorbild Australiens. Auch hierzulande wird ein Verbot diskutiert. Viele Fachleute lehnen eine pauschale Altersgrenze für die Nutzung sozialer Medien ab. Zuletzt sprach sich der Deutsche Ethikrat dagegen aus.
1: Das Wetter.
2: In der Nacht ziehen von Westen her viele Wolken auf. Schauer gibt es aber erst gegen morgen im Westen. Die Tiefstwerte liegen zwischen 12 und 6 Grad. Morgen ist es wolkig bis stark bewölkt. Von Westen ziehen Schauer und Gewitter nach Osten und Süden. Über der Mitte droht lokal Unwettergefahr. Die Temperaturen von Norden nach Süden 16 bis 29 Grad.
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0: Schön, dass Sie bei uns sind. Das Höhlenkloster in Kiew hat gebrannt. Vielleicht haben Sie gerade den ukrainischen Präsidenten Volodymyr Zelensky bei uns im Programm gehört. Er sagt, das sei ein Angriff auf die ukrainische Geschichte. Und um sich das vielleicht mal ein Stück weit vorzustellen, muss man vielleicht sich überlegen, wie es wäre, wenn es einen Luftangriff auf den Kölner Dom geben würde. Da kriegt man vielleicht eine Idee davon, was das Ziel der russischen Armee sein könnte, was da in Kiew beschädigt werden soll. Da geht es um mehr als um eine Kirche, da geht es um die Ukraine in ihrem Kern. Und wie groß der Schaden ist, das fragen wir gleich. Ein Mann, der zusammen mit anderen versucht, so viel ukrainische Kultur wie möglich vor Russlands Krieg zu schützen.

0: Tim Atlas ist das mit Enchanté.
1: Das Höhlenkloster in Kiew mit seinen goldenen Kuppeln, das ist Weltkulturerbe. Und es ist auch ein Wahrzeichen, einmal ein Wahrzeichen der Stadt, aber auch ein Wahrzeichen für die ganze Ukraine. Man kann das vielleicht vergleichen mit Notre Dame in Paris, Frankreich, oder mit der Sagrada Familia in Barcelona. Und jetzt, nach einem russischen Angriff auf Kiew, ist dieses Wahrzeichen der Stadt in Brand geraten. Wir wollen uns das einschätzen lassen. Dafür haben wir Kilian Heck bei uns. Er ist Professor für Kunstgeschichte an der Universität Greifswald. Und er ist zweiter Vorsitzender des Ukraine Art Aid Centers. Das ist ein Netzwerk, das Museen und Bibliotheken hilft, ihre Bestände vor russischen Angriffen zu schützen. Hallo, Herr Heck.
2: Hallo, ich grüße Sie.
1: Herr Heck, Sie sind ja quasi immer in Kontakt mit ganz verschiedenen Kultureinrichtungen in der Ukraine. Wie schlimm sind die Schäden am Höhlenkloster?
2: Ja, tatsächlich ist, nachdem die Brände zumindest gelöscht wurden, doch klar, dass ein großer Teil der Dachkonstruktion verbrannt ist in der letzten Nacht. Es heißt, das sind Quellen, die ich habe, dass sehr viele Kunstwerke auch rausgeholt werden konnten, gerettet wurden, Gemälde und dergleichen. Allerdings sind ja orthodoxe Kirchen dadurch ausgezeichnet, dass sie eine sehr große Ikonostas haben, also eine sehr, sehr große Bilderwand mit Goldverzierungen. Ich habe jetzt keine direkten Informationen darüber, aber ich kann mir nicht vorstellen, dass man das so ohne weiteres hat in wenigen Minuten entfernen können. Von daher würde ich mit einem gewissen Vorbehalt das zur Kenntnis nehmen, dass die meisten Kunstwerke gerettet worden wären. Am äußeren Bestand, also insbesondere was das Dach angeht, da sind ganz massive Schäden eingetreten in der vergangenen Nacht.
1: Wenn Sie sagen, dass zumindest einiges gerettet werden konnte, wie viel genau wissen Sie nicht, dann kann man aber schon sagen, da war man darauf vorbereitet, dass das passieren könnte.
2: Ja, also man muss auch dazu sagen, ich habe jetzt von der Hauptkirche oder von der vielleicht bekanntesten Kirche des Höhlenklosters gesprochen. Mhm. Das ist die Maria in Schlafenskathedrale. Das Höhlenkloster selber besteht aus sehr, sehr vielen weiteren Einzelgebäuden. Und da sind auch zum Beispiel einige unter Departments des Nationalmuseums untergebracht, zum Beispiel das Buchmuseum. Und wir haben eben auch darüber Informationen, dass da einige andere Schäden auch noch zusätzlich eingetreten sind, also etwa geborstene Fensterscheiben und vieles mehr. Also der Schaden ist ganz erheblich insgesamt im Höhlenkloster, also der Pechersker Lavra.
1: Mhm. Russland behauptet, dass eine Rakete der ukrainischen Flugabwehr in die Kirche gekracht sein soll, dass das der Grund für den Brand sein soll. Macht das einen Unterschied?
2: Letztlich würde es gar keinen Unterschied machen, aber das ist das schon gewohnte Narrativ, dass man versucht, natürlich die eigenen Babereien sozusagen mit einem Friendly Fire sozusagen zu beantworten. Dieses kennen wir von der Propaganda aus den letzten Monaten nur zu Genüge. Nein, selbstverständlich war das nicht so. Es haben ja auch genau in unmittelbarer Nähe zum Beispiel das Mechersky Arsenal, das ist eine riesige Anlage aus dem 18. Jahrhundert, die als Kunst- und Veranstaltungszentrum in Kiew benutzt wird. Da sind wenige Minuten später dann weitere Treffer erfolgt, die dann dort auch wiederum im Dach einen Brand ausgelöst haben. Und das sich zu erklären mit sozusagen Flugabwehrraketen, das müsste ja wirklich schon mit einem Wunder zugehen, dass dann gleichzeitig mehrere ukrainische Flugabwehrraketen die eigenen Gebäude getroffen hätten. Also das ist völlig unglaubwürdig.
1: Jetzt richten sich heute ganz viele Augen auf diese Klosteranlage und auf die Hauptkirche. Man muss dazu sagen, da sind natürlich auch wieder Menschen getötet worden gestern Nacht. Sind noch andere Orte, Kulturorte betroffen gewesen von diesem Angriff?
2: Ja. Also es sind gestern auch in anderen Orten, zum Beispiel in Kharkiv, das sehr viel weiter nördlich liegt, sehr frontnah liegt, die zweitgrößte ukrainische Stadt, Treffer erfolgt. Dort ist das Kunstmuseum zu einem ganz großen Teil durch einen Brand zerstört worden. Da sind Gott sei Dank auch viele Objekte, ausgestellte Kunstwerke schon vor längerem evakuiert worden, sodass, was die reinen Objekte angeht, der Schaden nicht so groß ist. Aber das Gebäude hat massive Treffer, also es ist eigentlich fast eine Ruine geworden. Und es ist eines der ganz bedeutenden Museen in der Ukraine. Es ist aber auch nochmal wieder zurück in Kiew. Andere Orte, ich habe jetzt schon Mechersky Arsenal genannt, aber es ist zum Beispiel auch die Oleksandr Dovchenko Filmstudios. Das ist das älteste Filmstudio der Ukraine getroffen worden. Das hat eine unglaublich große alte Kostümsammlung. Sammlung die größte des Landes. Da sind 100.000 Kostüme in der letzten Nacht mit über 3 Millionen Kleidungsstücken und Requisiten zerstört worden. Das ist ein unwiederbringliches Archiv ukrainischer Film- und Theatergeschichte. Und das sind solche Treffer. Also man muss sagen, was die Kulturattacke angeht, war die letzte Nacht, da würde ich mich auch so weit vorwagen, wahrscheinlich die schlimmste Nacht seit Beginn des allumfassenden Angriffskriegs, wie es in der ukrainischen Sprache heißt, seit also Februar 2022.
1: Warum macht die russische Armee das?
2: Ich kann darüber natürlich, also was jetzt militärische Motive angeht, auch nur spekulieren, aber das, was ich immer im Zusammenhang dann direkt mit der Kultur doch sage, ist, dass es immer versucht wird, zunächst die Kultur, die kulturelle Identität, die Kunst eines Landes, die Sprache eines Landes anzugreifen, bevor man dann sozusagen auch in einem zweiten Gang dann auch versucht, einen Genozid an den Menschen zu verüben. Raphael Lemkin, der diese Genoziddefinition für die Vereinten Nationen in den 50er Jahren getroffen hat, sagt genau das. Also dass praktisch immer Kultur und Identität zunächst getroffen werden, um dann sozusagen den Genozid auch an den Menschen zu verüben. Und das ist jetzt im Angesicht dessen, dass sich offenbar ja auch an der Front des Kriegsblatt ein Stück weit zugunsten der Ukraine geändert hat. Etwas, was offenbar auch damit zu erklären ist. Also mit diesen beiden Faktoren, bei aller Vorsicht, dass ich da auch gar kein Experte bin, würde ich das doch soweit formulieren wollen.
1: Kilian Heck ist Professor für Kunstgeschichte an der Universität Greifswald und er und ein Netzwerk von vielen anderen, sie helfen Museen oder Bibliotheken in der Ukraine, um ihre Bestände vor russischen Angriffen zu schützen. Was diese Angriffe ausrichten können, das haben wir gestern gesehen. Das Höhlenkloster in Kiew hat gebrannt und Kilian Heck sagt, für ihn sind das die schlimmsten Angriffe auf die ukrainische Kultur seit der russischen Invasion 2022 gewesen. Herr Heck, vielen Dank.

0: Musik aus Norwegen von Synne Sørgaard. Hun du venter por. Heißt so viel wie sie, auf die du wartest.
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0: Tam ist das zusammen mit Mowgli, Now or Never, hier im Deutschlandfunk Kultur. Europa ist abhängig von den großen Tech-Firmen aus den USA, aber es heißt immer wieder, die würden uns nicht ausschließen. Europa ist viel zu wichtig als großes Geschäftsfeld. Allerdings zeigt jetzt, dass das nicht zwanghaft so sein muss, zwei KI-Modelle von Anthropic, dem KI, der KI-Firma, Mythos und Fable, die sind auf Anweisung der US-Regierung für die Europäer gesperrt worden. Heute kann die EU nur appellieren, wir sind kein Sicherheitsrisiko, wir sind ein verlässlicher Partner, mit uns könnt ihr sicher zusammenarbeiten. Moritz Metz kommentiert.
1: Es gehört seit Jahren fast zum guten Ton unter amerikanischen KI-Konzernen, ihre neuesten KI-Modelle als besonders gefährlich für die Menschheit darzustellen. Was manche KI-Skeptiker, sicher nicht ganz zu Unrecht, als Marketing-Wichtigtuerei abtun. Doch selbst wenn nur ein Bruchteil der Gefahren zutrifft, müssen auch die Skeptiker einsehen, große KI-Modelle sind geopolitische Machtinstrumente. Wer solche Modelle kontrolliert, dazu über enorme Rechenleistung verfügt, also aktuell nur die USA und China, hat eine wirkungsvolle Waffe. Damit kann er potenziell unerkannte Cybersicherheitsbarrieren durchbrechen, vielleicht feindliche Staaten hacken, die Weltwirtschaft gefährden. Seine angebliche Cyberwaffe namens Claude Mythos behielt Anthropic einem eher kleinen Kreis von Unternehmen und der US-Regierung vor. Die Öffentlichkeit bekam eine stark beschnittene, entschärfte Version des Modells Claude Fable. Es besticht laut Tests weiter im Programmieren und in Mathematik, aber es verweigert den Dienst bei jeglichen Cybersicherheitsaufgaben und bei Fragen nach Biowaffen. Anthropic schaltet dann automatisch auf eine ältere Version herunter, teils ohne die Kunden zu informieren. Dass die USA am Freitag auch das entschärfte Claude Fable unter Exportkontrolle gestellt und zahlenden Kunden den Hahn abgedreht haben, zeigt, dass Hacker die strengen Sicherheitsbeschränkungen offenbar umgehen konnten. Kein Wunder, große Sprachmodelle bleiben Blackboxen, die selbst ihre Hersteller nicht komplett verstehen. Die Sperre des Modells zeigt vor allem, dass sich Europa unabhängiger machen muss von der US-KI. Die ganze Welt hat sich zu sehr an den Tropf der KI-Konzerne gehängt und beginnt, die Risiken zu erleben. Fehlende Verlässlichkeit, staatliche Eingriffe, schwankende Qualität und mit den angekündigten Börsengängen der KI-Riesen vermutlich bald steigende Preise für den süßen KI-Sirup, an den sich alle so schnell gewöhnt haben. Zwar ist für Europa das Wettrennen um Platz 1 bei den größten Sprachmodellen, bei den riesigsten Rechenzentren längst gelaufen. Was bleibt, ist die Chance einer demokratischeren KI. Was Europa mit europäischen Werten besser kann, ist KI zu bauen, die schlanker ist, zugeschnitten auf spezielle Bedarfe, beispielsweise die der Industrie. Europa kann weiter forschen an KI-Modellen, die Energie sparen, die transparent, nachvollziehbar und deterministisch handeln, die offen und für alle zugänglich sind, die weniger Raubbau an Inhalten anderer begehen. Und Europa kann mehr Mut zeigen beim Regulieren von Big Tech, anstatt viel Geld in unzuverlässige, zensierbereite Blackboxen aus einem zunehmend autokratischen Staat zu versenken.
0: Moritz Metz sagt, wir müssen einiges hier in Europa tun, um digital unabhängiger zu werden von den USA, aber auch von China.
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Jeremy Loops hier bei uns im Deutschlandfunk Kultur. It's all good. Und gleich gehen wir hier im Programm nach Frankreich. Dann können Sie hören, welchen Einfluss rechter Feminismus mittlerweile im Land hat. Bis dahin sind das noch die Arctic Monkeys mit Snap Out of It.

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1: Hallo und herzlich willkommen, und wir blicken hier heute nach Frankreich. Nemesis dans ta rue, Nemesis in deiner Straße. Dieser Slogan, der klingt wie eine Ansage. Also wir sind hier und wir werden gesehen. Nemesis nennt sich das Kollektiv, das bei Demonstrationen in Frankreich lautstark auftritt und dessen Mitglieder sich selbst als rechte Feministinnen bezeichnen. Der Name ist dabei Programm, also in der griechischen Mythologie. Da steht Nemesis ja für Vergeltung und gerechten Zorn. Und zornig sind auch die jungen Frauen, die sich hier engagieren. Das ist ja erstmal nichts Neues. Also Frauen an der Spitze rechtsradikaler Bewegungen und Parteien, das kennen wir aus Italien mit Giorgia Meloni oder auch aus Frankreich mit Marine Le Pen, aber auch das Thema Frauenrechte überlassen rechte Bewegungen offensichtlich nicht mehr ihren politischen Gegnern, sondern sie sprechen vom Feminismus und verstehen darunter allerdings etwas ganz anderes als viele progressive Bewegungen. Unsere Autorin Clara Hellner hat dazu am Beispiel Nemesis recherchiert.
2: Es ist der 8. März 2025 in Paris. Am Place de la République werden letzte feministische Sprüche auf Pappschilder gekritzelt. Die Trommlerinnen bringen sich in Stellung für den Demozug. Keinen halben Kilometer entfernt schirmt die Polizei mit Kastenwegen einen Park ab. Etwa 100 Menschen sind hier versammelt. Junge Frauen in Karo-Röcken und Leinenhosen, Männer in Anzügen und schwarzen Anoraks. Sie umringen 8 Frauen, die auf Sitzfläche und Lehne einer Parkbank sitzen. Den Rücken ballettgerade, die Lippen und Augen dezent geschminkt, heißt es für die Sprecherin von Nemesis: warten. Die Polizei fürchtet Auseinandersetzungen mit dem linken Demozug. Erst wenn dieser schon weit genug vorangekommen ist, wollen sie Nemesis mit ihrem eigenen Protestmarsch losziehen lassen. Make Feminism Great Again steht auf den blauen Buttons, den die Sprecherinnen an Blusen und Cardigans tragen.
3: Wir sind Alice et Melissa, beide Sprecherinnen von Nemesis. Wir sind aus Nantes. Heute ist der Tag der Frauenrechte und für uns ist das eine Gelegenheit, für unsere Sache zu kämpfen, nämlich dafür zu sorgen, dass Frauen in Sicherheit und in Frieden in Frankreich leben können, was heutzutage absolut nicht der Fall ist. Frauen werden belästigt, viele werden vergewaltigt, sogar getötet, zu jeder Tageszeit, auch sehr junge Mädchen.
2: Erst 3 Stunden nach dem angemeldeten Start dürfen die Frauen losgehen. Alice Cordier, die Chefin von Nemesis, gibt ihren Mitstreiterinnen durchs Megafon Instruktionen. Keine Eigeninitiative, den Anweisungen der Polizei folgen. Manche Frauen ziehen Seidenschals und Atemschutzmasken über Nase und Mund und richten ihre Cat-Eye-Sonnenbrillen, um nicht erkannt zu werden. In geordneten Reihen, langsamen Schrittes, zieht der Block los. Die Frauen halten ihre Schilder in die Höhe, schwenken Frankreich-Flaggen. Eingerahmt wird der Demozug von Polizisteneinheiten in Vollmontur. Wir sind keine Grenzen, die man verletzen darf, rufen die Frauen. Ein Wortspiel, denn verletzen kann man auf Französisch mit demselben Wort wie vergewaltigen übersetzen. Das 2019 gegründete Kollektiv ist eine der ersten rechtsextremen Frauengruppen, die sich selbst als feministisch bezeichnen und gezielt mit Symbolen und Codes spielen. In ihren Aktionen mischen sie sich bisweilen auch inkognito unter Demonstrationen gegen sexuelle Gewalt. Mit Schildern, auf denen unstrittige Aussagen zu lesen sind, etwa: eine von 2 Frauen in Frankreich hat schon sexuelle Gewalt erlebt. Erst inmitten der Menschenmengen enthüllen sie dann andere Botschaften wie: die ausländischen Vergewaltiger sind immer noch da. Die französische Journalistin Léana Lestre hat ein Buch geschrieben, in dem sie die Hintergründe der rechtsextremen Frauengruppen darlegt. Sie sagt, Nemesis hat eine strategische Funktion. Die Gruppe dient als Ausbildungsort für den weiblichen Nachwuchs des rechtsextremen Milieus.
4: Nemesis a été formé, subventionné, encouragé et vraiment monté comme une start-up.
5: Nemesis wurde von der extremen Rechten ausgebildet, subventioniert, gefördert und regelrecht wie ein Start-up aufgebaut. Sie werden zum Beispiel vom Milliardär Edouard Sterin durch das Projekt Pericles finanziert und von einem anderen Milliardär namens Bolloré in seinen Medien bekannt gemacht. Die Gruppe dient als Schule der politischen Bildung für Frauen, die sich anschließend auf die Wahllisten der Rassemblement National setzen lassen können. Es gibt in Frankreich Quoten, genauso viele Frauen wie Männer aufstellen zu müssen. Die rechtsextremen Parteien haben jedoch einen enormen Rückstand.
2: Danke an die Polizei, rufen die Frauen. Bei Demonstrationen und Aktionen wird Nemesis stets auch von eigener Security begleitet. Obwohl sie oft vermummt sind, werden unter ihnen immer wieder Neonazis und Mitglieder der Identitären identifiziert. Die Präsidentin der Gruppe, Alice Cordier, posiert auf öffentlich gewordenen Fotos mit Maschinengewehren oder macht darauf Neonazi-Handzeichen. Und doch funktioniert das Stereotyp der friedlichen, gewaltlosen Frau. Die BBC beispielsweise interviewte eine der Nemesis-Sprecherinnen zum Fall von Gisèle Pelicot als feministische Stimme aus Frankreich. Eine Art Pinkwashing im Namen der Frauenrechte werden nationalistische und migrationsfeindliche Positionen salonfähig. Die Londoner Soziologin Sarah Farris bezeichnet diese Haltung als Febo-Nationalismus. Wer sind die Frauen dahinter?
6: Eines Tages bin ich auf Instagram auf den Account von Nemesis gestoßen. Ich wurde sexuell belästigt. Nemesis war das einzige Kollektiv, bei dem ich mir dachte, sie sprechen genau das Problem an, das ich selbst erlebt habe, ohne dabei ein Blatt vor den Mund zu nehmen. Ich habe mich damals weder als links noch als rechts gesehen. Ich wusste, dass ich zur Rechten tendiere, aber ich hatte sie noch nie gewählt. Das schien mir sehr entfernt.
2: Einige Wochen nach dem Weltfrauentag sitzt Anaïs Maréchal in einem belebten Pariser Café. Sie trägt Trenchcoat und Bluse, die dunklen langen Haare in Wellen gelegt. Maréchal lebt in einem Vorort von Paris, hat einen Abschluss in Personalmanagement und ist Übersetzerin. Sie ist die Schwägerin der rechtsextremen Politikerin Marion Maréchal und entspricht dem, was die Soziologin Magali de la Soda als typisches Profil rechtsextremer Aktivistinnen definiert. Bürgerlich, weiß, aufgewachsen in der Stadt, gebildet und nach Macht und Karriere strebend. Inzwischen ist Anaïs Maréchal bei einem als rechtsextrem geltenden Medium angestellt. Im Café sitzt sie in ihrer Position als Nemesis-Sprecherin. 5 Sprecherinnen gibt es insgesamt. Sie werden aus Spendengeldern bezahlt. Woher die stammen, sagt die Gruppe nicht. Wenn man sie fragt, warum sie sich bei Nemesis engagiert, erzählt Maréchal von einem sexuellen Übergriff, den sie vor über 10 Jahren während ihrer Au-pair-Zeit in London erlebt hat.
6: Es war ein Samstagabend. Ich war mit ein paar Freundinnen essen. Um 2:30 Uhr morgens nahm ich die U-Bahn. Um zu mir nach Hause zu kommen, hatte ich beim Aussteigen die Wahl. Entweder gehe ich durch den Tunnel oder ich mache einen Umweg. Als ich in der Mitte dieses Tunnels ankam, wurde mir klar, dass auf der anderen Seite am Ausgang Leute sind. Zuerst sah ich 2 Schatten. Ich wurde nervös. Ich kam auf ihre Höhe und tatsächlich trat ein weiterer Mann hervor. Sie umzingelten mich. Ich versuchte vorbeizukommen, aber sie hielten mich fest.
2: Anaïs Maréchal erzählt diese Geschichte wortgleich auch auf Nemesis Instagram-Kanal und immer wieder in Interviews. Es sei ein Franzose gewesen, der sie im letzten Moment rettete. Auf dem Kommissariat am nächsten Tag habe sich der englische Polizist geweigert, ihre Beschreibung der Männer als pakistanischer Herkunft aufzunehmen. Sie sagt, sie habe sich danach niemandem mehr anvertraut, jede U-Bahn-Station gemieden und erst 10 Jahre später bei Nemesis Hilfe gefunden.
6: Als ich zu Nemesis gestoßen bin, hatte ich dieses Trauma natürlich noch im Kopf. Was mir sehr geholfen hat, darüber sprechen zu können, waren die anderen Frauen. Ich habe die Videos des Kollektivs gesehen, in denen sie sagen, ich wurde sexuell missbraucht, ich bin traumatisiert. Ich dachte mir, wenn Sie sich das getraut haben, kann ich das auch. Und ich habe mir gesagt, dass es mir persönlich helfen wird, darüber zu sprechen, aber auch anderen Frauen.
2: In vielen der Nachrichten, die Mädchen und junge Frauen an Nemesis adressieren, würden diese sexuelle Übergriffe schildern, erzählt Anaïs Maréchal. Nemesis würde dann zuhören, helfen, aus einer gewalttätigen Beziehung zu kommen, eine neue Wohnung zu finden, die Kraft aufzubauen, zur Polizei zu gehen. Studien zeigen, dass es europaweit an Hilfsangeboten fehlt und die Gesetzgebung vielerorts lückenhaft ist. Eine von 20 Frauen in Europa erlebt in ihrem Leben eine Vergewaltigung und nur ein geringer Prozentsatz dieser Fälle landet vor Gericht. Viele Frauen fühlen sich isoliert und alleingelassen. Lois Sherring, britische Journalistin, hat monatelang im Internet in rechtsextremen Gruppen recherchiert und ein Buch darüber geschrieben, wie diese die Frauen an sich binden. Sharing sieht in Geschichten wie der von Anaïs Maréchal ein Muster.
7: For women, there is this really deep and real fear around sexual violence and sexual trauma.
6: Viele Frauen haben eine tiefe Angst vor sexueller Gewalt, haben sie schon am eigenen Körper erlebt. Rechtsextreme Gruppen nutzen das aus, indem sie ein Narrativ anbieten.
5: Wir werden dafür sorgen, dass das nicht mehr passiert. Der Haken ist, ihr müsst brave Ehefrauen und Mütter sein. Und wir werden euch vor fremden Männern beschützen.
8: Au milieu d'après-midi, ce 28 août 2023, alors que la victime effectuait son jogging quotidien le long du Reran.
2: Auf Instagram berichtet Nemesis zwar auch über stark mediatisierte Gerichtsprozesse, wie etwa den von Gisèle Pelicot. Doch bei den meisten auf ihrem Kanal thematisierten Fällen handelt es sich um sexuelle Übergriffe durch Männer, die einen Migrationshintergrund haben. 2025 machte beispielsweise die Vergewaltigung zweier Frauen in Paris durch einen abschiebepflichtigen Zentralafrikaner Schlagzeilen. Eines der beiden Opfer wehrte sich gegen die Politisierung ihres Falls durch Rechtsextreme. Sie kritisierte aber auch, die Linke habe zu ihrem Fall geschwiegen. Solche Brüche in der feministischen Bewegung nutzt Nemesis. Sie interviewen Betroffene etwa direkt vom Gerichtsgebäude. Und wenn sie dann ihre Forderungen laut machen, in ihren Demosprüchen oder so wie hier am Rande der Demonstration, steht das Thema Immigration immer im Vordergrund.
3: Zunächst einmal wollen wir das Ende der Masseneinwanderung, denn sie ist heute in Frankreich der Hauptgrund für die Unsicherheit, insbesondere für Frauen. Wir fordern auch die Durchsetzung der Abschiebebescheide, denn heute wird die Mehrheit dieser Bescheide nicht durchgesetzt. Und wir fordern zudem eine strengere Justiz im Umgang mit Gewalt gegen Frauen.
5: So lenken rechtsextreme Gruppen davon ab, dass der größte gemeinsame Nenner der Täter von sexueller Gewalt darin besteht, dass sie Männer sind. Sie sagen, es sind nicht Männer insgesamt, sondern migrantische Männer, schwarze Männer, arabische Männer. Weiße Männer machen das nicht.
2: In einem Interview behauptet die Nemesis-Präsidentin Alice Cordier, ihre Großmutter habe ja noch Miniröcke tragen können, ohne Sprüche zu bekommen. Frauenrechte werden so zu einer Art europäischem Kulturgut umgedeutet, sagt Charing. Gleichberechtigung wird zu etwas, für das in Europa angeblich niemand kämpfen müsse. Etwas, das nur durch Einwanderung bedroht sei. Dabei zeigen Zahlen das Gegenteil. Im Durchschnitt verdienen Frauen europaweit noch immer ein Zehntel weniger als Männer. Nur ein Drittel der Abgeordneten in den nationalen Parlamenten ist eine Frau. Und Frauen verbringen im Schnitt doppelt so viele Stunden mit Haushalt und Kinderbetreuung wie Männer. Zieht es aus, ruft die Menschenmenge hier bei einer islamfeindlichen Kundgebung in London. Drei der Sprecherinnen von Nemesis sind als Ehrengäste in die englische Hauptstadt eingeladen. Auf der Bühne entledigen sie sich eines Kneecaps, hervorkommt ein Minirock, eine Show, eine symbolische Geste. Die Menge johlt. Nemesis ist zwar eine verhältnismäßig kleine Gruppe, spricht selbst von über 300 Mitgliedern. Doch die Gruppe ist in Europa vernetzt, etwa mit dem Schweizer Ableger von Nemesis oder der deutschen Gruppe Lucreta, geführt von der Tochter einer AfD-Abgeordneten. Dazu kommen die Wählerinnen. 2023 verortete sich jede fünfte Frau unter 30 Jahren in Europa am rechten Rand. Und das, obwohl rechtsextreme Aktivisten und Politiker regelmäßig sexuelle Gewalt verharmlosen. Die französische Journalistin Lerna Lestra hat diese Diskrepanz untersucht.
4: Pour elle, il y a pas de paradoxe, parce que dans l'idée de Némésis et à l'extrême droite, le corps des femmes blanches de bonne famille, entre guillemets, appartient.
5: Für sie gibt es da keinen Widerspruch, denn nach der Vorstellung von Némésis und der extremen Rechten gehört der Körper weißer Frauen aus, in Anführungszeichen, gutem Hause den weißen Männern aus gutem Hause. Dass die Frauen der extremen Rechten sich von sexistischen Äußerungen wie von Donald Trump zum Beispiel nicht betroffen fühlen, erklären Forscherinnen so. Im Empfinden dieser Frauen spricht er nicht über sie, sondern über die schlechten Frauen. Dahinter steckt die Dichotomie zwischen der Mutter und der Hure, der anständigen Frau und der Frau von schlechtem Ruf. Trump spricht für sie nur von Letzteren. Sie fühlen sich nicht angesprochen, weil sie alles richtig machen und dem Muster konventioneller Weiblichkeit entsprechen.
9: Was Politikerinnen angeht, mag ich Marion Maréchal. Ich mag auch Sarah Knerfou. Solange sie eine konservative Einstellung haben und sich für die Nation einsetzen, finde ich das gut. Denn ich habe den Eindruck, dass sich die Frauen der Linken ein wenig verlieren, wenn man sieht, dass sie sich stark für den Islam einsetzen oder die LGBTQ-Bewegung verteidigen. Für mich ist das nicht vereinbar.
2: Rechtsextreme Frauen, allen voran Marine Le Pen, treten dominant auf, zeigen sich durchsetzungsstark und unabhängig. Damit widersprechen sie eigentlich dem rechtskonservativen Bild der traditionellen Hausfrau. Doch ihre Parteien akzeptieren Frauen in Machtpositionen, weil sie ihnen rhetorisch nutzen. Als Beweis ihrer Modernität, als Attest dafür, dass die extreme Rechte nicht frauenfeindlich ist. Außerdem brechen diese Frauen nicht grundsätzlich mit den traditionellen Geschlechterrollen. Gerade die Italienerin Giorgia Meloni nutzt für ihr Image die Metapher der Mutter der Nation. Frauen dürfen an die Spitze, um für das Land einzustehen, solange sie das klassische Familienmodell nicht hinterfragen.
9: Es stimmt, dass wir im Gegensatz zu den Feministinnen der Linken gerne feminin sind, uns gerne schminken, uns gerne schick anziehen. Wir versuchen darauf zu achten. Wir sind feminin und feministisch. Bei extrem linken Feministinnen denke ich oft, naja, jede wie sie will. Mich persönlich stört es nicht, dass sich Mädchen überall piercen lassen. Ich habe zum Beispiel Tattoos und das ist überhaupt kein Kriterium. Es ist nur so, schön zu sein bedeutet für mich, eine Frau zu sein. Eine Frau muss sich pflegen. Lange Haare zum Beispiel, das finde ich hübsch, das ist sehr weiblich.
2: Während des Interviews in Paris breitet Anaïs Maréchal routiniert das Narrativ der Gruppe aus. Sie spricht von Gesetzesentwürfen, für die Nemesis eintrete, zur Krankschreibung bei Endometriose etwa oder zur Einführung von Tests auf sexuell übertragbare Krankheiten für Täter. Doch wenn es etwa um Abtreibungsrechte geht, erklärt Maréchal, das Kollektiv beziehe keine Position. Und zu wichtigen Fragen der Gleichberechtigung, wie etwa der Vereinbarung von Familie und Karriere, äußert sich die Gruppe kaum. Maréchal sagt nur, jede Frau solle machen, was sie wolle, Hausfrau oder Businessgirl sein. Die Journalistin Liana Lestra meint, feministische Gruppen wären hier durchaus in der Pflicht, dem etwas entgegenzusetzen.
10: Es gibt viel Nachholbedarf, alle Frauen einzubeziehen, gerade diejenigen, die am Rande der Gesellschaft stehen.
2: Ihren Instagram-Kanal flutet die Gruppe derweil mit Videos von Aktionen, wie sie eine Konferenz von Jean-Luc Mélenchon, dem Präsidenten der linken Partei La France Insoumise, mit Sprechchören stören. Oder wie sie während eines Straßenkarnevals Schilder hochhalten mit dem Slogan »Befreit uns von der Migration«. Bei der jährlichen Demonstration am Weltfrauentag in Paris läuft die Gruppe aber inzwischen nicht mehr mit. Gewerkschaften und Vereine hatten gefordert, die Teilnahme von Nemesis zu untersagen. Das Innenministerium verkündete schließlich, die Gruppe werde eine eigene Veranstaltung fernab der Demonstration organisieren. Politisch isoliert ist die Gruppe dennoch nicht. Als die Nemesis-Präsidentin Alice Cordier den französischen Innenminister während einer Pressekonferenz ansprach und die Auflösung einer linken Organisation forderte, antwortete der, er sei ihrer Sache sehr verbunden. In den vergangenen Wochen zeigte sich Nemesis außerdem bei Protesten gegen das systematische Versagen der Autoritäten beim Mord einer Elfjährigen. An den Kundgebungen, die Aufklärung fordern, nahm Nemesis in mehreren Städten ungestört teil. Die eigentliche Gefahr der rechtsextremen Frauengruppe liegt womöglich nicht in ihrer Größe, sondern darin, dass die Gruppe reale Erfahrungen und Ängste vieler Frauen in eine politische Erzählung übersetzt, die über ihr eigenes Milieu hinauswirkt.
1: Die Frauen bei Nemesis sehen in erster Linie also Migration und kulturelle Vielfalt als Bedrohung für Frankreich. Und auf der anderen Seite des politischen Spektrums steht dann die radikale Linke um Jean-Luc Mélenchon, die bewusst auf ein anderes Frankreich setzt, viel jünger, vielfältiger und auch geprägt von Menschen mit Einwanderungsgeschichte. Symbolisch für dieses Frankreich steht Saint-Denis bei Paris, die Stadt der französischen Königsgräber und heute schon eine der vielfältigsten Städte des Landes. Hier hat Jean-Luc Mélenchon von La France Insoumise letzte Woche seinen Wahlkampf ums Präsidentenamt begonnen, bei der auch unser Korrespondent Stefan Detjen mit dabei war. Hallo Stefan.
11: Hallo Katja.
1: Jean-Luc Mélenchon von La France Insoumise hat ja eine sehr andere Vision von Frankreich als zum Beispiel die Frauen, die sich bei Nemesis engagieren. Welche Vorstellungen prallen denn hier aufeinander von dem, was Frankreich künftig sein soll?
11: Ja, das sind wirklich genau die entgegengesetzten Konzepte. Wir haben in Frankreich einerseits diese konservative, die rechtskonservative Bewegung, auch unter jungen Leuten sehr erfolgreich, die Wiedergewinnung einer verloren gehenden oder einer verloren gegangenen nationalen, kulturellen Identität fordert, bis hin zum Begriff der Rückeroberung, la Reconquête. Das ist die Forderung des ganz rechten Politikers Eric Zemmour, der das mit den Vorstellungen vom Grand Remplacement, also dem Bevölkerungsaustausch, verbindet. Und dagegen stellt dann diese ganz linke Partei La France Insoumise die Vorstellung einer Nouvelle France, eines neuen Frankreichs. Da geht es also gar nicht mehr darum zu sagen, wir retten noch irgendwas, sondern es ist die These, dieses Frankreich ist jetzt ein anderes Frankreich. Und das ist eben das Frankreich, das von Migrantinnen und Migranten mit aufgebaut und geprägt worden ist. Und dass wir an solchen Orten, in solchen Vorstädten, ganz besonders wie in Saint-Denis, in einer besonders verdichteten Form vor Augen geführt bekommen.
1: In Saint-Denis, das ist ja ein Vorort, wo inzwischen auch ein Bürgermeister mit eigener Migrationsgeschichte regiert. Was macht denn diese Stadt politisch für Mélenchon besonders interessant?
11: Ja, das ist eine der Städte, wo die La France Insoumise bei den Kommunalwahlen in Frankreich im März große Städte erobert hat. Also Saint-Denis, das ist die zweitgrößte Stadt nach Paris im Großraum von Paris, gut 150.000 Einwohner. Und da ist jetzt ein Mann namens Bali Bagayoko, ein 52-jähriger Sohn von Einwanderern aus Mali, der Bürgermeister dieser Stadt. Und kurz nach seinem fulminanten Wahlsieg, gleich in der ersten Runde der Kommunalwahlen, ist er massiv und unverhohlen rassistisch angegriffen worden von Politikerinnen und Politikern der Rechten, aber besonders auch in den ganz rechten Medien des Bolloré-Konzerns. Das hat zu einer Woge des Protests geführt, nicht nur in der Linken. Auch der französische Staatspräsident Emmanuel Macron hat das scharf zurückgewiesen und es gab schon damals große Solidaritätskundgebungen für diesen Bali Bagayoko gegen den rechten Rassismus. Und von daher ist Saint-Denis jetzt da nochmal in einer ganz besonderen Weise zu einer Symbolstadt geworden. Und bei dem Wahlkampfauftakt von Jean-Luc Mélenchon am vergangenen Wochenende konnte ich das da sehen, wie der Bali Bakayoko, als der auf den Balkon seines Rathauses gekommen ist, wie er da von der großen Menge von mehr als 20.000 Menschen begeistert, bejubelt und gefeiert worden ist.
1: Und die Wählergruppen, auf die Mélenchon zumindest in Saint-Denis setzen kann, sind das auch die Wählergruppen, auf die er setzt bei seinem angepeilten Weg ins Präsidentenamt? Oder wen versucht er sonst noch anzusprechen und mit ins Boot zu holen?
11: Ja, Mélenchon setzt darauf auf eine linke Mobilisierung im Land und dass Teile der, nennen wir es moderaten Linken, sich hinter ihn stellen, das spaltet zum Beispiel zurzeit die französischen Grünen, die ECOs. Da gibt es einen Teil, da gibt es einige, die sagen, wir haben eigentlich nur mit der Konsequenz und auch der Radikalität, auch der Dynamik, die hinter dieser Mélenchon-Bewegung steht, haben wir eine Chance, einen drohenden Wahlsieg der extremen Rechten des Rassemblement National zu verhindern. Und die rufen deshalb dazu auf, sich dem anzuschließen. Dahin greift er aus, muss er auch aufgreifen, Jean-Luc Mélenchon. Er hat dann hinter sich einen Teil der klassischen alten Linken, ehemalige Kommunisten, die in seine Bewegung gekommen sind, Linken,

0: wird für diese Konsequenz, mit der er dieses Thema so wie kein anderer anspricht in Frankreich, gerade in dieser Community, in dieser Szenerie gefeiert. Und die Rechnung von ihm sagt, da liegt ein Wählerpotenzial, dass es ihm gelingt, nicht nur in die zweite Runde zunächst mal der Präsidentschaftswahl zu kommen, als wahrscheinlich dann zweitstärkste Kraft nach dem rechten Rassemblement National, sondern dort ein Potenzial für die Präsidentschaftswahl auch in der zweiten Runde zu heben, dass es ihm, so ist seine Rechnung, dann erlauben könnte, Präsident Frankreichs zu werden.
1: Wenn man jetzt auf das Frankreich von heute blickt, welche dieser beiden Erzählungen, also die Erzählung vom vielfältigen Frankreich oder die des stärker nationalen und auch kulturell abgegrenzten Frankreichs, welche hat denn gerade die größere Strahlkraft im Land und gibt es da auch noch Platz für vielleicht etwas weniger polarisierte Erzählungen?
0: Tja, das ist die Frage, die geklärt werden muss und das wird die entscheidende Frage sein für den Ausgang der Präsidentschaftswahl in etwas weniger als einem Jahr. Wir sehen die sehr starke Rechte, der Rassemblement National mit seinen identitären Thesen, mit seinen kulturalistischen, nationalkulturalistischen Thesen ist im Augenblick die stärkste politische Kraft. Dann ist da aber diese starke Linke von Jean-Luc Mélenchon, der jetzt den vierten Anlauf auf die Präsidentschaft unternimmt. Und in jedem dieser Anläufe ist er bisher stärker geworden. Bei der letzten Präsidentschaftswahl lag er nur um 1,2% Punkte hinter Marine Le Pen damals als drittstärkster im Ausgang. 400.000 Stimmen haben ihn davon getrennt, schon damals in die Stichwahl gegen Emmanuel Macron zu kommen. Und insofern haben wir es da mit einer sehr dynamischen Bewegung zu tun. Das habe ich auch bei verschiedenen Veranstaltungen der France Insoumise gesehen. Da ist also wirklich eine sehr, sehr starke Energie im Raum. Insofern ist das ein Rennen, das sehr offen ist. Und die Frage, ob da in der Mitte sich eine Kraft findet, die die Leerstelle von Macron ersetzen kann, die ist vollkommen offen. Wir sehen im Augenblick, seine Amtszeit geht zu Ende und das, was mal seine Partei gewesen ist, ist schon zersplittert in verschiedene Parteien. Da gibt es jetzt verschiedene Akteure im politischen Zentrum, in der Mitte, die Ambitionen auf die Präsidentschaft haben. Und ob die sich so zusammenfinden, dass da nochmal eine Figur ist, auf die sie sich verständigen können und daraus dann eine politische Kraft erwächst, die diesen starken, extrem rechten und radikal linken Kräften eine Kraft des Zentrums entgegensetzen kann, das wage ich im Moment nicht vorherzusagen.
1: Sagt unser Korrespondent in Frankreich, Stefan Detjen. Vielen Dank.
0: Gerne.
1: Ja, und hier im Deutschlandfunk Kultur geht es jetzt gleich nach den Nachrichten um das chronische Fatigue-Syndrom nach einer Covid-Erkrankung und wie sich aus der Sicht betroffener Ärzte der Umgang mit dieser Krankheit darstellt. Jetzt Musik von dem irischen Musiker Hozier, Nobody.

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4: Mit Bettina Ritter. Der Iran zeigt sich zufrieden mit dem Rahmenabkommen mit den USA. Die EU verschärft die Sanktionen gegen Russland und eine Bremer Buchhandlung beschriftet ihre Fassade mit Zitaten von Kulturstaatsminister Weimar. Der Iran ist mit dem Rahmenabkommen mit den USA zufrieden. Der Sprecher des Außenministeriums in Teheran hatte am Nachmittag mitgeteilt, dass sein Land gemeinsam mit dem Oman für die Sicherheit der Schifffahrt auf der Straße von Hormus sorgen werde. Dabei sollen künftig Gebühren für bestimmte Dienstleistungen erhoben werden. Filiz Kükrekol.
5: Der iranische Außenamtssprecher Baghaei stellte klar, dass für die Passage der Meerenge von Hormus keine Transportgebühren erhoben werden sollen, sondern Gebühren für Navigationsdienste, Umweltschutzmaßnahmen und Versicherungsleistungen. Teheran bleibt bei seinem Atomprogramm selbstbewusst und fordert, dass Gespräche hierzu innerhalb von 60 Tagen beginnen. Man reiche Uran ausschließlich für zivile Zwecke an, im Einklang mit dem Atomwaffensperrvertrag. Zudem fordert das Regime in Teheran die Freischaltung eingefrorener Gelder sowie Reparationszahlungen.
4: Inzwischen teilte US-Präsident Trump mit, dass die Vereinbarung mit dem Iran digital unterschrieben worden ist. Die Straße von Hormuz soll am Freitag wieder geöffnet werden. Die EU wird nach Angaben von Kommissionspräsidentin von der Leyen nicht ohne konkrete Gegenleistungen Sanktionen gegen den Iran lockern. Sie forderte echte Veränderungen vor Ort, bevor über die Aufhebung nachgedacht wird. Zu den Sanktionen, die der Iran seit Jahren gelockert sehen will, gehören diejenigen, die einen Verkauf von Rohöl, Ölprodukten und Erdgas in die EU unmöglich machen. Die Außenminister der EU-Staaten haben neue Sanktionen gegen Russland beschlossen. Betroffen sind Unternehmen und Personen von Russlands Rüstungsindustrie und der sogenannten Schattenflotte. Außerdem wurden bei einem Treffen der Ressortchefs in Luxemburg Strafmaßnahmen gegen 15 Menschen und eine Organisation beschlossen, die mit dem Tod des Kreml-Gegners Alexei Nawalny 2024 in einem russischen Straflager in Verbindung gebracht werden. Thomas Spickhofen.
6: Die Sanktionen haben Russland nach Angaben der Kommission bereits bis zu 1,3 Billionen Euro gekostet. Geld, das nicht für den Krieg ausgegeben werden konnte, sagt die Außenbeauftragte der EU, Kaya Kallas. Weiterhin gearbeitet wird an einem 21. Sanktionspaket, das aber nach Angaben aus diplomatischen Kreisen frühestens kommende Woche verabschiedet werden wird. Im Anschluss an das Außenministertreffen soll am Abend formell das erste Verhandlungskapitel zum EU-Beitritt der Ukraine und Moldaus starten.
4: Das deutsche Bildungssystem steht unter Druck. So lautet die Bilanz im Nationalen Bildungsbericht 2026. Danach hängen Schul- und Berufsbildung im Vergleich mit anderen Staaten in Deutschland besonders stark von sozialer Herkunft ab. Bundesbildungsministerin Prien will daher einen Schwerpunkt auf die frühe Bildung in den ersten Lebensjahren legen. Der schwarz-rote Koalitionsvertrag sieht unter anderem vor, für alle 4-Jährigen einen verpflichtenden Sprach- und Entwicklungstest einzuführen.
7: Wir haben mit dem Startchancenprogramm ein Programm, das genau dazu dient, diesen integrierten Ansatz, der übrigens auch an konkreten Zielen orientiert ist, und der auch im engen Schulterschluss nicht nur mit der Wissenschaft, sondern eben auch mit dem Sozialraum funktioniert. Meine feste Überzeugung ist, all das wird nicht genügen, wenn wir nicht auch im früheren Bereich, also in der frühen Bildung insbesondere, in der Kita weitere inhaltliche, qualitative Fortschritte machen.
4: Bundesbildungsministerin Karin Prien, CDU. Die Bremer Buchhandlung Golden Shop hat ihre Fassade mit Zitaten von Kulturstaatsminister Weimar neu gestaltet. Weimar hatte den Laden und zwei weitere Buchhandlungen von der Liste der Preisträger für 2026 gestrichen. Der mit Steuergeld finanzierte Preis dürfe nicht an Feinde des Staates gehen, hieß es damals. Der Golden Shop hatte unter anderem das Zitat »Deutschland verrecke bitte« der Punkband Slime auf seine Fassade geschrieben. Die Hauswand wurde nun im ähnlichen Stil mit Zitaten von Weimar gestaltet. Dort prangen jetzt Aussagen wie »Das ist überhaupt nicht als Kulturkampf gedacht«. Auch das Schaufenster ist neu gestaltet mit einem goldgerahmten Porträt des Ministers und seinen Büchern, unter anderem das konservative Manifest.
3: Das Wetter.
4: In der Nacht ziehen von Westen her viele Wolken auf, Schauer gibt es aber erst gegen morgen im Westen. Die Tiefstwerte liegen zwischen 12 und 6 Grad.
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8: Guten Abend und herzlich willkommen. Mehr als 3 Jahre ist es jetzt her, dass die Corona-Pandemie offiziell für beendet erklärt wurde. Und für viele sind die Lockdowns, Maskenpflicht, 2G, 3G und Plexiglasscheiben über den Schreibtischen auch kaum mehr als eine Erinnerung an eine ziemlich bizarre Zeit. Aber für manche Menschen hat Corona bis heute nicht aufgehört. Sie leiden immer noch unter den Folgen. Auch Ärzte sind darunter. Wie es denen damit geht, dazu gleich mehr nach der Musik.

0: Dressed Like Boys waren das mit dem Song Lies. Es ist eine perfide Krankheit, weil sie Anstrengungen nicht belohnt, sondern bestraft. Und es gibt bislang kein Medikament gegen sie. Die Rede ist von myalgischer Enzephalomyelitis, chronisches Fatigue-Syndrom oder kurz MECFS. In Deutschland leiden rund 650.000 Personen unter dieser schweren neuroimmunologischen Erkrankung. Die meisten von ihnen hatten sich zuvor mit dem Coronavirus infiziert. Diese Menschen haben nicht nur mit Symptomen wie extremer Erschöpfung schon nach minimaler Aktivität zu kämpfen, sondern auch damit, dass viele ihnen nicht glauben, dass sie wirklich krank sind, sondern träge, antriebslos oder in Anführungszeichen nur psychisch angeschlagen. Von der Krankheit betroffen sind auch viele Ärzte und Ärztinnen. Wie gehen Sie mit Ihrer eigenen MECFS um? Und haben Sie als Experten in Sachen Krankheiten weniger Akzeptanzprobleme? Matthias Bertsch hat mit Betroffenen gesprochen.
1: Ich kenne Müdigkeit, ich kenne Erschöpfung. Ich habe 20 Jahre lang 20-Stunden-Dienste gemacht und meistens die Nacht durchgearbeitet. Das hat damit nichts zu tun mit dieser Art Erschöpfung.
2: Petra Schmidt ist Ärztin für Anästhesie und Intensivmedizin an einem großen Berliner Krankenhaus. Sie heißt eigentlich anders, aber wegen der Auseinandersetzung mit dem Ärzteversorgungswerk möchte sie ihren wirklichen Namen lieber nicht nennen.
1: Ich komme aus dem Leistungssport. Ich war immer, wenn es anstrengend wird, dann macht man halt weiter. Und wenn ich über meine Grenze gehe, dann wird es besser im Endeffekt. Es hat funktioniert, 48 Jahre lang. Und das klappt einfach überhaupt nicht mehr. Und deswegen meine ich, ich glaube wirklich, dass es extrem schwer nachzuvollziehen ist. Ich würde es, glaube ich, auch schwer verstehen, wenn ich es nicht erleben müsste.
2: Im März 2022 hat sich die Fachärztin mit dem Coronavirus infiziert, wahrscheinlich bei der Arbeit. 3 Wochen ist sie krank, dann geht sie wieder arbeiten, doch schon der erste Tag im Krankenhaus überfordert sie. Sie kämpft darum, wieder gesund zu werden, auch mit Hilfe einer Sauerstofftherapie, aber je mehr sie kämpft, umso kränker wird sie. Durch Beziehungen erhält sie einen Platz in einer Post-Covid-Ambulanz und dann die Diagnose, MECFS. Mühsam muss sie lernen, das Hauptsymptom der Krankheit ist die postexertionelle Malaise, kurz PEM, der Zusammenbruch nach bereits leichten Anstrengungen.
1: Im Vergleich zu meinem vorigen Leben war es halt fast gar nichts, wo ich schon dachte, ich mache doch schon gar nichts, ich sitze doch nur rum und liege nur rum und erhole mich. Aber jetzt nach 4 Jahren war es halt rückblickend doch viel zu viel und dieser Versuch, da in der Sauerstoffüberdruckkammer hat mich, glaube ich, zu meinem ersten schweren Crash geführt. Danach ging dann eigentlich gar nichts mehr so richtig.
2: Seit über einem Jahr erhält Petra Schmidt kein Krankengeld mehr. Sie musste mit ihrer Familie umziehen, weil sie die Wohnung nicht mehr bezahlen konnten. Doch das Ärzteversorgungswerk, das bei Berufsunfähigkeit einspringen sollte, weigert sich zu zahlen.
1: Die Instanz in der Ärzteversorgung, die das an die Gutachter weitergegeben hat, das sind alles Ärzte. Und dass die dieses Krankheitsbild an eine psychiatrische Gutachterin weitergeben, finde ich schon mal ziemlich enttäuschend. Obwohl wir in den Antrag geschrieben haben, dass wenn, dann irgendwie Neuroimmunologen man befragen müsste, die das Krankheitsbild kennen. Dann haben sie das Gutachten, was ganz klar gezeigt hat, dass diese Kollegin MECFS nicht kennt, überhaupt nicht kennt, als Grundlage genommen zu sagen, ja, sie können arbeiten.
2: Barbara Bentsch hat ähnliche Erfahrungen gemacht. Die Neurochirurgin hat 25 Jahre als Ärztin gearbeitet und viel Sport getrieben, bis sie im November 2021 an Covid erkrankte und schließlich MECFS diagnostiziert wurde. Auch sie musste lernen, dass ihr Kampf um ihr altes Leben sie immer weiter die Krankheit und die Erschöpfung trieb. Was fast noch mehr schmerzt, dass manche Ärzte ihr nicht glauben, dass sie wirklich krank ist.
3: Wenn es mir gut geht, dann möchte ich gerne in meinem Beruf arbeiten und einer Kollegin oder einem Kollegen gegenüber zu sitzen, der mir unterstellt, nicht arbeiten zu wollen, ist absurd, verletzend und kaum zu begreifen.
2: Im Rahmen der Kräfte, die ihr zur Verfügung stehen, engagiert sich Barbara Bentsch bei Fatigatio, dem Bundesverband von MECFS. Viele betroffene Ärzte und andere Menschen aus dem Gesundheitssystem berichten ihr gegenüber in Gesprächen von Medical Gaslighting. Ihre Wahrnehmungen würden systematisch in Frage gestellt, ihre Beschwerden verharmlost oder auf psychische Probleme zurückgeführt. Dieses Misstrauen zermürbe, so die Neurochirurgin.
3: wenn man sozusagen ja seinen eigenen Anspruch nimmt und wie man auch mit anderen Fachbereichen kollegial immer zusammengearbeitet hat, immer versucht hat, zum Wohle der erkrankten Person zu agieren und man jetzt ja sich so alleingelassen und im Stich gelassen fühlen muss von diesem Gesamtsystem, von dem man einen Teil gerne war, ist das was, was zusätzlich eben Kraft kostet, damit auch mental und psychisch eben zurechtzukommen.
2: Bensch und Schmidt sind keine Einzelfälle, betont Mirja Mittelstein. Die Ärztin, die ebenfalls an ME/CFS erkrankt ist, hat die Gruppe Missing Doctors and Psychotherapists gegründet, in der sich Betroffene austauschen. Als Psychiaterin kämpft Mittelstein beharrlich gegen die auch im Gesundheitssystem weit verbreitete Annahme, dass ME/CFS auch psychische Ursachen habe. Und noch etwas ist ihr wichtig. Auch die Ärzteschaft müsse sich kritisch mit dem eigenen Arbeitsethos auseinandersetzen, um angemessen helfen zu können.
4: Also in unserer Gesellschaft ist es ja so, dass Arbeit und Leistung einen ganz hohen Stellenwert hat. Und auch der Umgang mit Erkrankung ist oft so ein, ich habe mich rausgearbeitet, ich habe mich rausgekämpft. Und die BehandlerInnen, die haben ja selber auch diesen Arbeitsethos internalisiert. Also es wird ganz viel getan, dass die Leute wieder in Arbeit kommen sollen, dass sie sich anstrengen sollen, dass sie sich überwinden sollen. Und genau das verschlechtert leider ME/CFS immer mehr. Also dadurch entsteht das PEM, dadurch entstehen Verschlechterungen. Und es ist total kontraintuitiv, wie man eigentlich das behandeln soll.
2: Um ME/CFS besser zu verstehen und angemessen zu behandeln, muss massiv in die Forschung investiert werden. Das braucht Zeit. Doch auch jetzt könnte man das Leid der Betroffenen verringern, wenn man sie ernst nehmen würde. Vor allem auch Ärztinnen wie Bara Bensch, die längst zu Expertinnen der eigenen Erkrankung geworden sind.
3: Wir haben uns ein Wissen angeeignet, was wir gerne auch teilen und wünschen uns, dass es selbstverständlich wird, in dem kollegialen Gespräch zu fragen, ja, was brauchen Sie, und das nicht in Frage zu stellen.
0: Erkrankten Ärzten scheint es also kaum besser zu ergehen als anderen Betroffenen. Ein Beitrag von Matthias Bertsch war das.

0: 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Und die Stimme, die da gerade gesungen hat, haben Sie sicher erkannt. Denn sie gehört keinem Geringeren als dem Boss, also Bruce Springsteen, der hier seine Heimatstadt eine musikalische Hommage widmet und dabei auch nicht die Krisen ausspart, die diese Stadt erlebt hat. Rassistische Gewalt zum Beispiel oder die Armut, die durch die Wirtschaftskrisen immer wieder zuschlug. Dass große politische oder wirtschaftliche Entwicklungen sich im Kleinen niederschlagen, erlebt zurzeit auch die Gemeinde Hallbergmoos bei München. Denn dort will das Rüstungsunternehmen Helsing eine Drohnenfabrik bauen. Schließlich hat das Deutschland militärisch mit einer neuen Bedrohungslage zu tun und rüstet auf. Aber das Projekt stößt in der Bevölkerung auf Widerstand. Bartholomäus von Laffert hat Befürworter und Gegner getroffen.
1: Noch ist es ruhig am Rand der sogenannten Stiftwiese in Hallbergmoos bei München. Kniehohes Gras, durch das ein Storch stakst, darüber kreist ein Milan.
2: Also hier zum Beispiel, da steht es. Unbefugte betreten verboten.
1: Langsam fahren Heidi Miller-Mommerskamp und Isolde Oberhof an der Wiese vorbei, stellen das Auto am Rand ab. Sie sind hier, weil sie Angst haben, dass es hier bald nicht mehr so ruhig zugehen wird. Dass Rehkitze, Störche und Greifvögel einer Drohnenfabrik weichen müssen.
3: Eine Rüstungsfabrik hier in sehr besiedeltem Gebiet ist einfach der falsche Standort.
4: Das heißt, ihr habt Angst angegriffen?
3: Ja, natürlich. Also ich meine, es ist ein zusätzliches Angriffsziel und vor allem, weil es auch eine Produktionsstätte ist. Es ist jetzt kein logistisches Zentrum, wo man sagt, gut, es sind jetzt nur Büros. Es ist tatsächlich ein handfestes Angriffsziel, mehr dann noch.
1: Deshalb haben sich die beiden Frauen entschlossen, etwas dagegen zu tun. Ein Bürgerbegehren zu starten gegen die geplante Drohnenfabrik. Ein Kampf, wie sie sagen, von David gegen Goliath. Das Unternehmen, gegen das sie sich stellen, heißt Helsing und stellt vor allem Kampfdrohnen her. Helsing wird inzwischen mit mehr als 12 Milliarden Euro bewertet, ist damit das wertvollste deutsche Start-up und gilt als einer der großen Profiteure der Militarisierung, die derzeit in Europa im Gange ist. Im Frühjahr bekam das Unternehmen vom Bund einen Auftrag über 1 Milliarde Euro und will nun möglichst bald in Hallbergmoos produzieren. Was in Hallbergmoos passiert, ist keine Ausnahme. An mehreren Orten in Deutschland finden gerade solche Aushandlungsprozesse statt. Ehemalige Autofabriken sollen umgerüstet, neue Rüstungsstandorte gebaut werden. Ein Teil der Zivilgesellschaft fürchtet ein neues Wettrüsten. Gemeinden dagegen wittern Chancen. So auch Benjamin Henn, der Bürgermeister von Hallbergmoos.
5: Ich glaube, die Situation, dass sie nach Hallbergmoos gekommen sind, ist einfach diese für sie ideale Lage. Diese Größe, diese Fläche direkt an der S-Bahn. Also es ist, glaube ich, auch für Helsing ein Sechser im Lotto.
1: Henn trägt Jeans und weiße Sneaker. Er ist 39 Jahre alt und bei den Freien Wählern. Vom Fenster seines Büros aus kann man tieffliegende Flugzeuge sehen, die am nahegelegenen Münchner Flughafen starten und landen.
5: Ich bin ein sehr positiver und optimistischer Mensch und habe auch da die Chancen für Hallbergmoos gesehen, gerade in Bezug auf Gewerbesteuereinnahmen, gerade in Bezug auf wirtschaftlichen Standort. Nachdem ich dann abends zur Ruhe kam, kam dann schon auch die Frage, möchte ich das überhaupt für Hallbergmoos? Ist es die richtige Entscheidung für Hallbergmoos? Ist es die richtige Entscheidung auch für meine Familie?
1: Schließlich muss er abwägen. Bringt die Drohnenfabrik mehr Risiken oder Chancen für die Gemeinde mit sich? Henn kommt zu dem Schluss, letzteres.
5: Es ist auch langfristig Sicherung für teilweise Gewerbesteuer, aber die Standards, die in Hallbergmoos einfach gesetzt worden sind. Also wir haben sehr viele freiwillige Leistungen, Kinderbetreuung. Wir haben knapp über 1000 Betreuungsplätze bei 12.000 Einwohnern. Das ist ein großer Luxus.
1: Doch ihm gehe es nicht nur um wirtschaftliche Überlegungen, sagt er, auch um Moral. Angesichts des russischen Angriffskriegs in der Ukraine müsse sich jeder fragen, welchen Beitrag er leisten könne.
5: Es wird halt oft gesagt, ja, wir brauchen es unbedingt, aber nicht vor unserer Tür. Und das ist heutzutage, finde ich, schwierig. Man muss sich erstmal an die eigene Nase fassen und schauen, was kann man dazu beitragen. Und wir möchten alle nicht, dass es passiert, gerade mit jungen Kindern. Möchte ich nicht, dass diese in den Krieg geschickt werden, dann möchte ich lieber, dass eine Drohne in den Krieg geschickt wird wie mein eigenes Kind.
1: Dass die Menschen Angst haben, kann Henn verstehen. Doch schon jetzt sei Hallbergmoos im Visier, falls Russland angreifen sollte. Der nahegelegene Flughafen ist ein strategisches Ziel und Hallbergmoos ist längst ein Rüstungsstandort. Hier sitzt etwa NETMA, die NATO-Agentur, die den gesamten Lebenszyklus der Kampfjets Eurofighter und Tornado managt. Für Isolde Oberhof zählen solche Argumente nicht.
3: Also wenn ich Läuse habe, muss ich nicht auch noch Flöhe kriegen. Also man muss ja nicht alles hier, verstehen Sie, versuchen Sie mal so ein Ding in Starnberg irgendwo in der Gemeinde durchzukriegen. Das kriegen Sie überhaupt nicht durch.
1: Nachdem die Kritik aus der Bevölkerung immer lauter wurde, hat der Gemeinderat beschlossen, dass es in Hallbergmoos einen Bürgerentscheid geben soll. Die Frage wird lauten: Sind Sie dafür, dass die Gemeinde Hallbergmoos die planungsrechtlichen Grundlagen für die Ansiedlung eines Standorts für Verteidigungstechnologie auf einem Teil der Stiftwiese schafft? Für Oberhof und Miller-Mommerskamp ist die Fragestellung zu tendenziös. Sie wollen deshalb neben dem Ratsbegehren ein eigenes Bürgerbegehren auf den Weg bringen mit der Frage: Sind Sie dafür, dass die Gemeinde Hallbergmoos das Planungsverfahren zur Ansiedlung eines Rüstungsbetriebs einstellt? Für Heidi Miller-Mommerskamp geht es dabei einerseits darum, die Natur und die Grundwasserspeicher unter der Wiese zu schützen, aber eben auch um die Sorge, in einen Krieg hineingezogen zu werden.
4: Sagen wir wieder Wettrüsten. Und früher hatten wir natürlich also mit dem Kalten Krieg schon immer so Abschreckungsmaßnahmen. Aber wenn man mal ehrlich ist, also wo endet das? Also in was gipfelt das dann letztendlich? Und ich glaube, keiner möchte jetzt irgendwas forcieren, was im Endeffekt zu irgendwas beiträgt, was dann langfristig nicht mehr kontrollierbar ist.
1: Sie glaube nicht, dass mehr Waffen mehr Sicherheit bedeuten. Im Gegenteil. Ob die Helsing-Fabrik in Hallbergmoos gebaut werden darf, entscheidet sich am 5. Juli. Dann findet der Bürgerentscheid statt. Auf dem Stimmzettel stehen voraussichtlich beide Fragen. Die des Bürgermeisters und, sofern die formale Prüfung erfolgreich abgeschlossen wird, auch die der Bürgerinitiative.
0: Das war ein Beitrag von Bartholomäus von Laffert über die umstrittenen Pläne für eine Drohnenfabrik im bayerischen Hallbergmoos. Musikalisch geht es weiter mit dem Song eines weiteren Granden der Popmusik, Iggy Pop's Passenger. Allerdings in der Adaption der französischen Sängerin und Schauspielerin Berry. Und da heißt er dann Les Passagers.

0: Ich habe auch kein Internet, kann ich mir nicht leisten. Also man muss schon Abstriche machen, sehr nehmen. Ich kriege auch bloß Grundsicherung, kriege ich bloß, aber das ist meine eigene Schuld. Also da gebe ich Kindern die Schuld dafür und damit kommt man aus, finde ich.
1: So wie diesem Mann geht es in Deutschland vielen Senioren. Im Rentenalter wird das Geld knapp. Man muss jeden Cent umdrehen und kann sich, wenn überhaupt, nur noch das Notwendigste leisten. Vor allem in Ostdeutschland, wo auch die Älteren im Schnitt deutlich weniger Geld im Portemonnaie haben als ihre Altersgenossen im Westen. Ist Altersarmut also vor allem ein ostdeutsches Problem? Schaut man genauer hin, ergibt sich ein überraschend vielschichtiges Bild. Isabel Fanrich Lautenschläger ist der Sache für ihr Feature nachgegangen.
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4: Es ist 10 Uhr morgens. An Gleis 5 öffnet die Bahnhofsmission von Magdeburg ihren großen Raum fürs Frühstück. Ein Dutzend Menschen ist da, holt an der Theke Kaffee und Brötchen, verteilt sich auf eine Handvoll kleine und große Tische, darunter alte und junge und auch wohnungslose. Einer der Gäste ist Uwe. Er ist 72, sitzt mit Hemd und Jeans an einem der kleinen Tische. Seit er im vergangenen Jahr einen schweren Fahrradunfall hatte, komme er jeden Tag zum Frühstück, auch am Wochenende.
5: 30 Cent, drei Brötchen und einen Kaffee, 50 Cent, wenn ich ihn draußen kaufe, dann bezahle ich 3,50 Euro oder 3,70 Euro für einen Kaffee. Das ist also kostengünstig und dann gehe ich raus in die Stadt und gehe zum Allee-Center, setze mich da hin, unterhalte mich mit den Leuten und gut. Und da hört man ja manchmal so Lebensgeschichten, die nicht einfach sind.
4: So wie die eigene. Uwe war früher Kfz-Schlosser. Das Abitur machte er während der Ausbildung, reparierte dann Autos und Laster beim VEB Kraftverkehr und Instandsetzungskombinat. 1990 wurde der Betrieb privatisiert. Für Uwe war die Wende in der DDR beruflich gesehen eine, von der er sich nie wieder erholt hat. Noch ein paar Jahre lang fuhr er Lkw für Zeitarbeitsfirmen in Holland, Belgien und Österreich. Danach habe er keine Arbeit mehr gefunden, sagt er, und lebte mit 40 von Arbeitslosengeld und Hartz IV. Seit 2020 bekommt er eine Rente, die anfangs bei 800 Euro lag. Die Miete verschlingt fast die Hälfte des Einkommens und das, obwohl Uwe in Magdeburg lebt und nicht in einer der extrem teuren Großstädte wie Hamburg, München oder Berlin.
5: Jetzt sind es 1033 Euro, davon gehen aber 487 Euro an Miete ab. Die Hälfte meiner Rente ist weg. Dann habe ich Wohngeld beantragt, 90 Euro, und da werden die Nebenkosten, die ich habe durch die Wohnung, werden durch die 90 Euro aufgebraucht. Altersarmut ist schlimm, weil man kann sich nicht mehr viel leisten. Man muss genau rechnen täglich, was kann ich noch, was kann ich nicht. Also große Sprünge gehen nicht.
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4: Fast jeder fünfte Mensch über 65 Jahren galt 2024 in Deutschland als armutsgefährdet. In der Gesamtbevölkerung waren es dagegen nur 16%. Vor zwei Jahrzehnten sei das noch anders gewesen, betont Katja Möhring, Professorin für Soziologie an der Universität Bamberg. Da habe es unter den Älteren weniger Armut gegeben als im Durchschnitt der Bevölkerung. Sie erklärt, wie Armut definiert wird.
6: Das ist das mittlere Einkommen in Deutschland und davon 60%. Das wäre dann die Armutsrisikoschwelle. Das liegt aktuell so bei gut 1.380 Euro bezogen auf einen Single-Haushalt. Und wir wenden natürlich auch verschiedene Gewichtungsfaktoren an, um uns das Ganze dann für größere Haushalte anzuschauen.
4: Hier sitzt eine deutsche Rentnerin und bettelt, titelt die Bild-Zeitung. Oder wird ihre Rente für die Miete reichen? Millionen droht im Alter die Wohnarmut. Die Zahl der Altersarmen steigt, beobachtet auch Florian Sosnowski. Er leitet die Magdeburger Bahnhofsmission seit 10 Jahren. Rund 50 bis 60 Besuchende habe er täglich. Darunter seien 10, 12 Ältere mit meist geringen finanziellen Mitteln. Auch Einsamkeit sei bei ihnen ein Thema.
7: Wenn man hier reinkommt, sieht man schon auf den ersten Blick, dass schon auch ältere Leute hier sitzen, die zum Teil dann auch, wie das dann im Hotel ist oder sowas, immer auf demselben Platz sitzen wollen und mit denselben Leuten reden wollen. Ich kenne jetzt ältere Menschen, die aus ihrer Wohnung rausgehen, in der Stadt umherlaufen, weil sie letztendlich gar nicht wissen, wo sie eigentlich hin sollen, weil Familie weggebrochen ist oder Familie irgendwo anders ist.
4: Wer in Magdeburg mit 45 keinen Job mehr fand und nicht in Rente wollte, sei in eine andere Stadt in Deutschland gezogen, sagt er. Vielleicht in ein anderes Land oder sogar auf einen anderen Erdteil.
7: Für diese Menschen kam das zu einem Alter, bei dem das eigentlich dann möglicherweise wieder zusammengeführt wird, weil Leute wieder zurückkommen aus dem Ausland, aus anderen Städten, um ihre Eltern zu versorgen. Und da passierte das plötzlich irgendwie so zwischen 40 und 50, wo dann Menschen nochmal woanders hingegangen sind, ne? Und deswegen würde ich sagen, ist so ein gemeinsames Altwerden halt hier oder in anderen Regionen anders, als es woanders ist.
4: Uwe zum Beispiel ist schon lange geschieden. Seine beiden Töchter leben ebenfalls in Magdeburg, hätten aber wegen Job und Familie wenig Zeit. Der Rentner hat es sich zur Aufgabe gemacht, sich um andere alte Menschen zu kümmern. Damit sie staatliche Unterstützung beantragen, begleitet er sie mit dem Rollator zum Sozialamt. Er wolle nicht zu Hause herumsitzen, aber auch niemanden zu sich in die Wohnung einladen.
5: Die sieht zwar vernünftig aus, ich habe ja Pflegestufe 2, kommt ja eine Pflegedame, die mir die Wohnung sauber macht, aber trotzdem, das will ich nicht. Das ist eine Zweiraumwohnung, 50 Quadratmeter in der Salvador-Allende-Straße mit Fahrstuhl, weil ich einen schweren Fahrradunfall hatte.
4: Würde man Menschen auf der Straße fragen, ob Altersarmut vor allem ein ostdeutsches Problem ist, würden viele das wohl bejahen. Zu gut passt das ins Bild vom armen, abgehängten Osten. Die Soziologin Katja Möhring plädiert dafür, genau hinzuschauen. Vergleicht man nämlich die Verbreitung von Armut bei den über 65-Jährigen in Ost und West, zeigen die jüngsten Daten für 2024 etwas Unerwartetes.
6: Und dann stehen die Ostdeutschen aktuell tatsächlich etwas besser da als die Westdeutschen. Hier liegt die Altersarmut bei 18,4% und in Westdeutschland bei 19,7%.
4: Wie lässt sich das erklären? Es liegt an den Frauen.
2: In Ostdeutschland waren nur 19, in Westdeutschland dagegen 22% der Frauen armutsgefährdet. Männer waren im östlichen Landesteil aber mit knapp 18% stärker als im westlichen mit knapp 17% betroffen.
4: Dass die ostdeutschen Rentnerinnen besser dastehen, erklärt Katja Möhring damit, dass ostdeutsche Frauen häufiger berufstätig waren.
6: Das liegt immer noch daran, dass eben vor der Wende beziehungsweise auch in der Zeit danach die ostdeutschen Frauen einfach eine wesentlich höhere Erwerbsneigung haben als die westdeutschen Frauen. Die gehen erstmal viel eher arbeiten. Auch Mütter in Ostdeutschland arbeiten viel eher in Vollzeit als Mütter in Westdeutschland, die eher gar nicht oder mit einer geringen Stundenzahl arbeiten. Und das zeigt sich natürlich bei den Rentenpunkten.
4: Die gesetzliche Rente stellt in Ostdeutschland mit Abstand die wichtigste Einkommensquelle im Alter dar. Die monatlichen Bezüge unterscheiden sich vor allem bei Frauen deutlich. Im Osten bekamen sie 2023 nach Auskunft der Deutschen Rentenversicherung im Schnitt etwas über 1.200 Euro Rente. Frauen im Westen hatten rund 400 Euro weniger auf dem Konto. Und das, obwohl die Wende nach Ansicht von Katja Möhring im Osten vorübergehend zu einer Polarisierung führte. Dort war ein Teil der Frauen nach 1990 beruflich sehr erfolgreich, arbeitete Vollzeit und verdiente gut. Ein anderer Teil blieb, wie oft auch der Partner, länger arbeitslos und das zweite ausgleichende Einkommen fehlte. Trotzdem schlagen sich die langen Erwerbsbiografien aus der DDR und das lange Einzahlen in das dortige Rentensystem statistisch immer noch nieder, betont Johannes Geier vom Deutschen Institut für Wirtschaftsforschung in Berlin. Anders als im Westen gibt es in Ostdeutschland kaum sehr niedrige Renten. aber eben auch keine sehr hohen, weil die Löhne niedriger waren.
8: Es ist eher so eine Verteilung, die kumuliert sich in der Mitte. Ja? Also Frauen und Männer haben so mittlere Renten. Das reicht dann auch, um sozusagen so typische Armutsschwellen zu überschreiten.
4: Altersarmut kann auch mit Ursachen zu tun haben, die biografisch weit zurückliegen und mit Bildung zu tun haben. So war es bei Brigitte Klingner. Sie wurde 1948 geboren und als Kind in Ost-Berlin adoptiert. Nach dem Volksaufstand am 17. Juni 1953 weigerte sich ihr Adoptivvater, ein Richter, Urteile gegen die Beteiligten zu fällen. Er wurde entlassen, die Familie war mittellos, bekam aber Hilfe von der Kirchengemeinde.
9: Und dann kam ich 54 in die Schule, dann war ich 6 Jahre. Und meine Adoptiveltern wollten nicht, ist ja klar, dass ich in diesem Regime zur Schule gehe. Ich war eines der 4000 Ostler, sag ich mal in Anführungsstrichen, die im Westteil zur Schule gingen. Wir waren ungefähr 4000 schon zu der Zeit, 1954. Und das jeden Tag von Pankow nach dem Wedding in die Schule ging sehr gut, war eine wunderbare Zeit, bis zum 13. August 1961. An dem Tag wurde ja bekanntlich die Mauer gebaut und damit war Schluss mit Schulbesuch.
4: Das letzte Pflichtschuljahr der DDR sollte sie im Ostberliner Stadtteil Pankow absolvieren. Dort wurde sie sozial so ausgegrenzt und mit schlechten Zensuren drangsaliert, dass die Eltern sie vorzeitig aus der 8. Klasse nahmen. Für sie ist das der entscheidende Bruch.
9: Obwohl es für meinen Vater besonders ganz schlimm war. Also er wollte wirklich Bildung bis sonst wohin und es war beendet, die Bildung. Da denke ich, da sind schon auch die Ursachen der Altersarmut. Also die sich dann so langsam zeigen im weiteren Lebensverlauf. Denn mit 7. Klasse kann man nicht viel anrichten, also da ist nicht viel möglich.
4: Brigitte Klingner half beim Vater in der Kirchensteuerabteilung, holte die 8. und 9. Klasse in der Volkshochschule ohne Russisch nach und bildete sich zur Gemeindehelferin aus. Weil ihr das nicht ausreichte, reiste sie 1977 in die Bundesrepublik aus und holte mit 29 Jahren die 10. Klasse an einem Westberliner Abendgymnasium nach. Dort empfahl man sie sogar für das Begabtenabitur. Aber
9: dann wurde ich leider sehr krank und damit war die Sache für mich erledigt. Trotz Bemühungen vielfacher Art kommt es dann doch leider zu Brüchen, die man selber nicht zu verantworten hat. Und das bitte ich eigentlich heute auch so, die Menschen zu überlegen, immer genau hinzugucken, was waren die wirklichen Ursachen, nicht?
4: Die in der DDR-Zeit verweigerte Bildung habe sie später nicht nachholen können, sagt Brigitte Klingner. Heute lebt sie im Erdgeschoss einer Wohnanlage für Frauen ab 60 im Westberliner Stadtteil Zehlendorf. Die hellgetünchten stattlichen Häuser gehören zur Sidonie-Scharfe-Stiftung und liegen um die Ecke einer belebten Einkaufsstraße. Ein Teil der Mieterinnen müsse, so wie sie auch, mit einer Rente auskommen, die unterhalb der Armutsgrenze liegt, erzählt die 78-Jährige. In ihrer 38 Quadratmeter großen Wohnung bietet sie einen aromatischen Tee an, den sie mal geschenkt bekommen hat.
9: Ich beziehe Rente in Höhe jetzt von genau 1030 Euro. Und davon ist eben dann alles zu bestreiten. Ich habe vor kurzem einen Wohngeldantrag gestellt, weil die Miete sich auch immer weiter erhöht, wie überall. Jetzt über 500. Falle um ein paar Cent nicht in die Grundsicherung.
4: Rund die Hälfte ihres Einkommens muss Brigitte Klingner also für die Miete ausgeben. Und damit sogar noch mehr als Uwe in Magdeburg. Die lebhafte alte Dame zählt auf, wo das Geld fehlt. Ihr kaputter Fernseher steht in einer Tüte an der Wand. Für den Abtransport verlangt die Stadtreinigung 50 Euro. Für sie zu viel.
9: Beim Einkauf ist es ja so, dass ich grundsätzlich nur Sonderangebote kaufe. und genau abwäge. Ich weiß, dass man eigentlich sehr viel mehr Obst und Gemüse essen müsste, auch gerade im Alter, um sich weiter fit zu halten. Aber das kommt dann manchmal zu kurz, weil dann eben das Geld nicht reicht.
4: Brigitte Klingner hat ihr Leben nicht nach Rentenpunkten ausgerichtet. Sie half nur stundenweise im Farben- und Tapetengeschäft ihres Lebenspartners, bis dieses insolvent ging und er kurz darauf verstarb. Im fortgeschrittenen Alter bildete sie sich für Hospiz- und Telefonseelsorge aus, arbeitete viel ehrenamtlich. Zum Beispiel für den Verein Silbernetz, der eine Telefonberatung für einsame ältere Menschen ins Leben gerufen hat und den sie aktuell auch als Vorstandsmitglied bei der Landesarmutskonferenz vertritt. Zwischendurch jobbte sie.
9: Ich wusste, dass ich das nicht mehr schaffen kann. Also ich wusste, dass ich niemals eine angemessene Rente erhalten werde. So klug war ich. Und dass ich es auch eigentlich aufgrund des Alters dann schon gar nicht mehr schaffen konnte. Irgendwann war der Zug abgefahren.
4: Am meisten ärgert die Rentnerin, dass sie die Kosten, die bei ihrer ehrenamtlichen Arbeit anfallen, nicht vom Staat erstattet bekommt. Im Gegenteil, dabei zahle sie sogar drauf.
9: Also, ein Beispiel. Ich habe einen Drucker mal bekommen. Zudem gehört immer Farbe. Wir kennen die Preise. Wir kennen die neuen Preise vom Papier. Das ist von dem wenigen Geld nicht machbar.
4: Berlin, Platz der Luftbrücke. Laura Romeo ist stellvertretende Leiterin des Deutschen Zentrums für Altersfragen, DZA. Dort schaut man genau hin, was alte Menschen in Ost und West neben der Rente zur Verfügung haben. Und da verschiebt sich das Bild dann zu Ungunsten Ostdeutschlands. Denn unterm Strich haben Menschen ab 65 dort wesentlich weniger Geld im Portemonnaie. Durchschnittlich verfügt ein Rentnerpaar im Monat über knapp 3.200 Euro, etwa 700 Euro weniger als ein entsprechendes Westpaar. Auch beim Vermögen klafft es auseinander. Also bei Wohneigentum, Geldanlagen und sonstigem Besitz.
10: Ein Mittelwert in Ostdeutschland 151.000 und in Westdeutschland für 2021 360.000 im Mittelwert. Mehr als doppelt. Also große Unterschiede in den Durchschnitt in Vermögen.
4: Auch das hat seine Wurzeln zum Teil in der DDR-Geschichte. Denn die Möglichkeiten zur Vermögensbildung waren in der DDR gegenüber denen im Westen deutlich eingeschränkt, betont die Wirtschaftswissenschaftlerin. Mit der Folge, dass es in Ostdeutschland insgesamt wesentlich weniger zu vererben gibt.
10: Und das bleibt stehen zwischen den Generationen. Es ist schwer, das da wegzukommen, ne? Weil dann wird dann von einer Generation zu einer andere diese Unterschiede werden dann schwierig in den nächsten Generationen verschwinden. Diese Unterschiede im Vermögen, meine ich.
4: Auch weil die Ostdeutschen nach der Wende gleich vor einer zweiten Hürde standen, was private Vermögensbildung angeht, betont Rentenexperte Johannes Geier vom DIW.
8: Das Vermögen, das war mit der Wiedervereinigung eh erstmal ein bisschen entwertet. Man hatte auch nicht so viel Vermögen. Das heißt, auch das, sozusagen der private Vermögensaufbau, fand dann eigentlich erst richtig statt. Ja, und dann hatte aber Ostdeutschland eine schwierige Startbedingung, weil hohe Arbeitslosigkeit und geringe Löhne, eigentlich im gesamten ehemaligen Gebiet der DDR. Und das sind natürlich zwei Bedingungen, die einfach schlecht sind, um Vermögen aufzubauen, ist ja klar.
4: Eine besonders große finanzielle Belastung stellt dann eine hohe Miete oder Wohngeld plus Instandhaltungskosten für eine Immobilie dar. Laura Romeo vom DZA hat deshalb in einer Studie untersucht, wie alte Menschen wohnen. Und stellt fest,
10: im Durchschnitt in 2022 war die Eigentumsquote in Ostdeutschland 35%, also relativ niedrig, und in Westdeutschland 46%.
4: Was bedeutet das für die Menschen? Hat, wer nicht in den eigenen vier Wänden wohnt, angesichts der explodierenden Mieten höhere Kosten zu tragen? Die Zahlen deuten nicht darauf hin. Für die Wohnkosten geht im Osten Deutschlands zwar im Durchschnitt mehr als ein Viertel des verfügbaren Nettoeinkommens drauf, sie liegen aber etwas niedriger als im Westen. Auf dem Land zu wohnen ist außerdem etwas günstiger als in der Stadt. Und in Ostdeutschland leben anteilig mehr Menschen auf dem Land als im Westteil der Republik. Aber
10: Eigentum ist nicht immer die Lösung, ne? Weil wenn man dann so ein Haus hat, die viel Kosten verursacht, das ist auch ein Problem, ne? Aber wenn man eine Eigentumswohnung hat und abbezahlt ist und die Wohnung ist altersgerecht und es ist relativ in gutem Zustand, es ist natürlich eine andere Situation, wenn ich dann merke, okay, ich bin alleine, ich muss aussehen auf meine Wohnung, weil nicht altersgerecht ist, weil dann nicht mehr zu meiner Situation passt, aber ich kann das nicht. Also, und wenn ich das kann, also wird die finanzielle Situation noch kritischer.

0: Bremberg im südöstlichen Brandenburg. In dem hellgelben Haus, das am Altarm der Spree liegt, hat die Volkssolidarität ihre Räume. Ronald Lehmann, dessen Name geändert ist, trifft sich zum Gespräch lieber hier als zu Hause auf dem Dorf. Erst kürzlich hat ihm die Volkssolidarität kurz vor Ablauf der Frist dabei geholfen, seinen Rentenantrag zu stellen.
1: Und weil ich habe auch kein Internet, kann ich mir nicht leisten. Also man muss schon Abstriche machen, sehr nehmen. Ich kriege auch bloß Grundsicherung, kriege ich bloß, aber das ist meine eigene Schuld. Also da gebe ich Kindern die Schuld dafür und damit kommt man aus, finde ich.
0: 550 Euro bekommt er im Monat. Auf die Frage, wie er damit auskommt, wiegelt er ab.
1: Naja, ich brauche doch nichts mehr. Ich darf nur kein Auto mehr fahren, weil ich eine epileptische Anfall hatte und sowas alles. Ich brauche keinen Mercedes in der Garage haben. Ich fahre mit dem Bus hierher, habe einen großen Freundeskreis. Ich werde einkaufen, tun sie für mich die Leute alles.
0: Ronald Lehmann ist in Bleusdorf Kolonie geboren. Der Ort ist 9 Kilometer von Spremberg entfernt und besteht aus ein paar Dutzend Häusern. Er lebt heute noch auf dem Hof, der früher seinen Eltern gehörte. In den letzten Jahren der DDR und nach der Wende hat er das Haus Stück für Stück zu einem Zweifamilienhaus ausgebaut.
1: Da war ich mit der Frau, 2 Kinder und meine Eltern haben auch noch da gelebt.
0: Damals ging es ihm richtig gut, erzählt er. Nach der 10. Klasse hatte er Ofensetzer gelernt und seinen Meister gemacht.
1: Und ich habe mich dann zu DDR-Zeiten schon selbstständig gemacht. Also ich war dann der King. Also ich hatte doch alles. Zu DDR-Zeiten selbstständige Handwerker, da sind doch die Leute angekommen. Also ich kenne den Unterschied zwischen Arm und Reich.
0: Bis er 47 war, habe er einen Haufen Geld in der Tasche gehabt. Der Schlaganfall kam, als er schon alleine lebte.
1: Ja, ich kann ja so links, geht nur fast gar nicht mehr. So was heißt, zu Hause mache ich noch viel alleine, aber dann bin ich nicht mehr arbeiten gegangen, dann war ja dann Schluss aus Verhemd. Dann ging es scheiße und ich war ja nicht in der Berufsgenossenschaft, das war freiwillig, eine freiwillige Versicherung und ich hatte ja keinen Arzt gehabt und sowas. Ich war ja nie beim Arzt gewesen und dann ging es ihm los, mit der Armut sozusagen.
0: Wie viele Jahre er nun für die Rente angerechnet bekommt und ob diese ein paar Euro höher ausfallen könnte als die Grundsicherung, kann Anne Groß, die ihn als Sozialreferentin bei der Volkssolidarität unterstützt, noch nicht sagen. Mit Altersarmut hat sie in Spremberg häufig zu tun.
2: Oft sind es Menschen, die sehr lange, sehr eigenständig ihre Situation regeln, die sich um ihre Dinge kümmern, die auch unter Umständen lange mit zu wenig Geld aus meiner Perspektive klarkommen und sagen, das ging immer irgendwie und dann passiert irgendwas. Dann gibt es ein Ereignis, oft ein Unfall, eine Erkrankung, die unter Umständen eine Pflegebedürftigkeit nach sich zieht. Entweder im Alter, wo dann Kosten kommen oder auch jemand, der bis dahin noch berufstätig war und dann erstmal auf längere Zeit nicht mehr berufstätig sein kann.
0: Die finanzielle Planung fürs Alter bricht nicht selten auch bei Paaren zusammen. Sie haben mit 2 Renten kalkuliert. Durch Trennung oder Todesfall steht aber nur noch eine davon zur Verfügung. Auch der unerwartete Umzug in ein Pflegeheim bedeutet vor allem dann eine zusätzliche finanzielle Belastung, wenn es keine Rücklagen gibt. Die eigene Armut wird meist nicht direkt thematisiert, sagt Anne Groß. Die Menschen würden nicht gerne über Geld sprechen, vor allem dann nicht, wenn sie arm sind, sagt auch Ronald Lehmann.
1: Tut ja keiner zugeben seine Armut oder so. Es tut ja jeder nach außen die Sache so gut verkaufen, wie es geht.
0: Er gesteht,

0: nicht ins Pflegeheim muss, will er dort wohnen bleiben. Auch wenn seine Kinder, die in Berlin und Brandenburg leben, darüber lachen. Sie würden niemals hierher zurückziehen und seien auch nicht häufig da. Sozial sei er trotzdem gut eingebunden, sagt er. Einmal im Monat trifft Lehmann sich mit der Ortsgruppe der Volkssolidarität in Bleusdorf zum Kaffee oder für einen Ausflug. Und wenn in der Nachbarschaft jemand grillt, geht er hin und isst mit.
1: Ich betrachte mich gar nicht als arm. Ich lebe da mein Ding und natürlich, wenn ich jetzt Auto fahren durfte, ich habe keine Fahrerlaubnis mehr, dann hätte ich nicht fahren können. Das wäre dann schlecht gewesen, dann hätte ich rechnen müssen. Aber so, dass ich ganz bescheiden lebe und sowas alles.
0: Einen Zuschuss zu den Wohnkosten hat Ronald Lehmann in all den Jahren bisher nicht beantragt. Sobald er den Rentenbescheid hat, will er das mit Hilfe der Volkssolidarität nachholen. Damit ist er kein Einzelfall, sagt Johannes Geier vom DIW. Ein nicht geringer Teil der Rentnerinnen und Rentner nehme soziale Leistungen wie Grundsicherung und Wohngeld nicht in Anspruch, obwohl sie dazu berechtigt wären.
2: Wir reden jetzt über eine Quote von 3%. In Ostdeutschland ist sie niedriger, die Grundsicherung im Alter in Anspruch nehmen müssen. Also in Ostdeutschland aber niedrigere Quoten davon, dafür ein bisschen höhere Wohngeldquoten. Die Inanspruchnahmequoten, da gibt es auch eine große Unsicherheit, aber man kann nach den aktuellen Schätzungen relativ gut sagen, die Hälfte oder vielleicht sogar mehr der Berechtigten nehmen es nicht in Anspruch.
0: Gründe dafür nennt der Armuts- und Reichtumsbericht der Bundesregierung von Dezember 2025. Viele ältere Menschen kennen demnach die bestehenden Möglichkeiten nicht oder scheuen die komplizierte Antragstellung. Für Johannes Geier hat das darüber hinaus auch mit der Scham zu tun, staatliche Gelder anzunehmen und mit dem Widerwillen, sein Einkommen und Vermögen prüfen zu lassen. Anne Groß von der Volkssolidarität kennt all diese Hemmschwellen, formuliert es aber positiv.
3: Vor allem im Bereich der Senioren und Seniorinnen ist es oft so eine Einstellung, auch so eine wirklich so eine mentale Stärke zu sagen, ich war mein ganzes Leben selbstständig, ich habe mich immer um mich selbst gekümmert, ich habe mein Leben in der Wendezeit hier mit allen Schwierigkeiten, mit Kindererziehung irgendwie gewuppt und jetzt will ich nicht auf Hilfe angewiesen sein, finanzieller Art und auch praktischer Art.
0: Ist das auch einer der Gründe dafür, dass nur wenige Menschen aus Ostdeutschland bei Silbernetz anrufen? Warum das so ist, weiß Brigitte Klingner nicht. Von denen, die anrufen, erzählen manche davon, im Winter nicht zu heizen oder nicht zu kochen. Das gehe gar nicht, sagt die Rentnerin energisch. Eine angemessene Lebensführung müsse politisch ermöglicht werden, ohne das Mitleid anderer.
4: Was sehr problematisch ist, was ich so erlebe, ist, ja, die Gratwanderung. Es gibt auch sehr nette Menschen, die sagen, Brigitte, kein Problem, pass mal auf, ich lade dich zum Essen schön ein, wir gehen schön essen und du machst so viel, ich kann das nicht, aber ich kann das bezahlen. Sehr nette Geste, aber auch problematisch. Eine Gratwanderung, ja, was macht das mit einem selber?
0: Altersarmut in Ostdeutschland. Da sieht es heute im Vergleich mit dem Westen besser für den Osten aus, als viele erwarten würden. Aber das könnte sich bald wieder drehen. Denn seit dem vergangenen Jahr findet keine sogenannte Hochwertung der ostdeutschen Renten mehr statt. Dieser Ausgleichsmechanismus hatte bisher dafür gesorgt, dass sich das niedrigere Lohnniveau in der DDR und in Ostdeutschland weniger stark auf die Rentenhöhe niederschlug, als es bei einer bundeseinheitlichen Berechnungsgrundlage der Fall gewesen wäre. Hinzu kommt, dass die künftigen Rentner in Ostdeutschland nicht über stabile Erwerbsbiografien aus der Vorwendezeit verfügen. Dass sich die Zahl altersarmer Menschen in Ostdeutschland in den kommenden Jahrzehnten erhöhen wird, ist heute schon absehbar, meint die Bamberger Professorin Katja Möhring.
5: Wenn wir uns die Armutsquoten noch ein bisschen differenzierter nach Alter anschauen, sehen wir das gerade so bei den jüngeren, älteren Personen, also die, die sich jetzt an der Schwelle zum Renteneintritt befinden, beziehungsweise kurz davor, da ist das Bild komplett umgedreht. Da sind die Ostdeutschen wesentlich stärker von Armut betroffen als die Westdeutschen. Das heißt, wir werden wahrscheinlich das Problem der Altersarmut in Ostdeutschland in der Zukunft sehr verstärkt sehen.
0: Hinzu kommt: In Ostdeutschland hat die Generation der 45- bis 64-Jährigen deutlich weniger privat vorgesorgt oder vorsorgen können als im Westen. Wer jetzt in diesem Alter ist, besitzt im Schnitt zwar deutlich mehr Häuser, Wohnungen und

0: Grundstücke als die Älteren und investiert häufiger auch in Lebensversicherungen. Aber bei Geldanlagen in Wertpapieren, Aktien und Fonds liegt diese Generation Ostdeutscher deutlich zurück. Fast jeder Fünfte trifft sogar gar keine private Vorsorge. Von Entwarnung bezüglich Altersarmut kann also keine Rede sein, wie auch Johannes Geier vom DIW betont.
1: Für die Zukunft bedeutet es, glaube ich, dass noch sehr, sehr lange werden wir sehen, dass es Vermögensunterschiede gibt zwischen Ost- und Westdeutschland. Das wird sich natürlich nivellieren. Einerseits dadurch, dass Menschen jetzt Generationen Einkommen erwirtschaften, dass sie auch vererben und Vermögen aufbauen und so weiter. Allerdings unterstellten, sagen wir mal, aufholen sozusagen zu Westdeutschland ja eine günstigere Entwicklung in Ostdeutschland. Und da bin ich mir nicht so sicher.
2: 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Ein Feature von Isabel Fanrich Lautenschläger. Und das war's für heute in den Zeitfragen. Bei uns im Programm geht es jetzt weiter mit dem Konzert. Heute mit dem Indie-Pop-Künstler Betteroff und seiner Band. Und das Ganze kommt live aus unserem Berliner Funkhaus. Dabei viel Vergnügen wünscht Ulrike Köppchen. Machen Sie's gut.
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4: Hallo und herzlich willkommen zu einem besonderen Konzertabend hier live aus unserem Funkhaus am Berliner Hans-Rosenthal-Platz. Ich bin Carsten Bayer und ich freue mich heute auf Betteroff, auf einen Musiker also, der normalerweise auf deutlich größeren Bühnen auftritt als hier bei uns in unserem improvisierten Sendestudio. Ende der Woche beispielsweise wird er mit seiner Band beim Hurricane Festival zu hören sein und auch beim Southside ist er zu Gast, jeweils vor Zehntausenden von Zuschauern. Und umso mehr freut es uns natürlich, dass er vorher noch hier bei uns im Funkhaus vorbeigekommen ist. Betteroff, der hat in den letzten Jahren eine erstaunliche Karriere hingelegt. Nach gerade mal 2 Alben spielt er schon jetzt mit in der ersten Liga des deutschen Indie-Rock und ist auch in den Charts ganz gut vertreten. Wenn Sie seine Musik kennen, dann wissen Sie, Betteroff steht für anspruchsvolle Texte, die gerne auch mal Bezug nehmen auf die eigene Biografie und für einen Sound, der angelehnt ist an den New Wave der 80er und 90er Jahre und an Postpunk und Shoegaze. Das zumindest wird heute Abend ein bisschen anders sein, denn Betteroff spielt dieses Funkhaus-Konzert in Trio-Besetzung, also ohne Gitarren und ohne Schlagzeug. Er selbst sitzt am Klavier und singt. Conny Niklaus spielt Klarinette und Saxophon und Paul Breiting den Kontrabass. Also das ist die große Kunst. So heißt ja das aktuelle Album von Betteroff gewissermaßen im Kleinformat. Ich muss sagen, ich freue mich sehr auf dieses Konzert. Ich bin wirklich gespannt, wie das jetzt klingt und mehr will ich auch gar nicht vorwegnehmen, denn wir haben nachher noch die Gelegenheit zu einem Interview. Dann kann uns Betteroff selbst noch all das erzählen, was ihn in seiner Musik beschäftigt. Jetzt sage ich aber erstmal Bühne frei für Betteroff und Band.

herzlich willkommen auch von mir. Mein Name ist Betteroff, am Bass Paul Breiting, am Saxophon und an der Klarinette Conny Niklaus. Der nächste Song ist vom Album Große Kunst, heißt Du hast in mein Herz gemalt.

0: Du hast in mein Herz gemalt. Das waren Betteroff und seine Band, Paul Breitinger am Kontrabass und Conny Niklaus an Klarinette und Saxophon live hier im Funkhaus von Deutschlandfunk Kultur. Und jetzt freue ich mich, dass er bei mir am Mikrofon steht. Betteroff, oder wie er mit bürgerlichem Namen heißt, Manuel Bittorff. Schön, dass ihr hier seid.
1: Ja, vielen Dank für die Einladung. Wir freuen uns auch sehr.
0: Ich habe das eingangs schon gesagt, ihr seid ja Ende der Woche zu erleben auf zwei der größten Open-Air-Festivals, auf denen man in Deutschland so spielen kann, beim Hurricane und auch auf dem Southside. Ist dieses Funkhaus-Konzert jetzt so eine Art Generalprobe?
1: Nicht so wirklich. Es ist eher eine andere Sache. Also wir spielen in einer ganz anderen Besetzung. Das macht die Songs auch ein bisschen anders. Das macht die Dynamik ein bisschen anders. Also es ist keine Generalprobe, aber dennoch eine total schöne Sache, auf die wir uns sehr gefreut haben.
0: Wir haben es jetzt schon bei den ersten zwei Songs gemerkt. Das klingt schon auch deutlich anders als auf dem Album. In welcher Besetzung spielst du sonst so? Also wenn du jetzt Open Air oder so eine große Bühne spielst?
1: Da spielen wir mit einem Schlagzeug. Paul bleibt am Bass. Es wird nur ein E-Bass, kein Kontrabass. Dann haben wir zwei Gitarren. Eine davon spiele ich. Ein anderer Dennis Borger, der auch die Olympiaplatte und auch die große Kunstplatte co-produziert hat unter anderem. Und ich singe. Und Paul singt auch.
0: Auf jeden Fall ist es schön, wenn man eine Musik macht, die in ganz unterschiedlichen Kontexten funktioniert, auf der großen Bühne, aber eben auch in so einem intimen Kontext, wie wir es gerade hier gehört haben. Du hast ja ganz zu Beginn deiner Karriere auch mal Theatermusik gemacht, damals am Theater in Eisenach. Ist das noch ein Erbe aus dieser Zeit, dass du so flexibel bist?
1: Ich glaube nicht. Ich glaube, es kommt eher daher, dass es schon immer auch so ein großer Songwriting-Prozess war bei mir, wo die Songs eine große Veränderung durchmachen, dass ich erst am Klavier sitze und spiele, weil das ist eigentlich, wo ich eigentlich herkomme. Ich hatte ja am Anfang noch keine Band, ich war am Anfang nur am Klavier. Die Band kam erst danach dazu. Und aber wenn man das mal so sieht, wie so ein Song sich verwandelt und was der so alles durchmachen kann und wie der nochmal andere Facetten zeigt, wie man auch das Arrangement nochmal ändert, dann denkt man sich, das kann man vielleicht auch nochmal wiederholen.
0: Mhm. Auf jeden Fall merkt man, dass du eine innige Beziehung hast zu dem. Wir haben hier so einen schönen Steinway-Flügel, kann man jetzt leider nicht sehen im Radio, aber du machst dich da sehr gut und ich glaube, ihr habt auch schon so eine kleine Freundschaft geschlossen sozusagen.
1: Ja, wir waren schon auf Tour und haben in ganz vielen tollen Sälen spielen dürfen und da stand auch oft ein Steinway-Flügel. Ich muss aber jetzt wirklich sagen, das sage ich jetzt nicht nur, weil ich hier bin, das ist wirklich der schönste von allen bis jetzt.
0: In den letzten Jahren ging es ziemlich steil bergauf für dich, habe ich eingangs schon gesagt. Ich kann mich erinnern, schon das Debütalbum Olympia 2022, das war gleich in den Top 10 der deutschen Albumcharts und das mit einer Musik, die ja nicht so ganz einfach ist, wo man durchaus auch genau hinhören muss, wenn man die Texte verstehen will. Hat dich das überrascht, dass das von Anfang an so gut funktioniert hat?
1: Das Schöne daran ist, man weiß ja gar nicht, ob es funktioniert. Also es gab auch schon Leute, die haben total gefällige Musik gemacht und es hat nicht funktioniert. Und ich bin jetzt vielleicht so ein bisschen das Gegenteil davon. Also ich habe auch gar nicht so damit gerechnet, jetzt einen riesigen kommerziellen Erfolg zu haben. Sondern ich habe dann eher vor allen Dingen, das war ja alles während der Corona-Zeit, aber auch jetzt auf dem großen Kunstalbum eher das Bedürfnis gehabt, irgendwas zu machen. Und ich glaube eigentlich auch, wenn man das macht, was man also ganz innig unbedingt machen will, dann überträgt sich das auch auf andere. Und ich könnte ja auch, also retrospektiv, ich würde jetzt irgendwas machen, was gefälliger ist. Ich glaube, das merkt man dann auch.
0: Man soll ja auch das Publikum nicht unterschätzen. Also was man tatsächlich findet in ganz vielen Rezensionen deiner Musik, auch jetzt bei dem aktuellen Album Große Kunst, das ist die Anerkennung für deine Texte, die ja viel von deinem Aufwachsen erzählen in Thüringen in der Nachwendezeit, in Bad Salzung, ganz kleine Stadt im Wartburgkreis. Wie wichtig ist dieser Background für dich, für deine Musik?
1: Der ist jetzt vor allen Dingen auf diesem Album natürlich so ein bisschen der Star, würde ich sagen. Es ist, ja, also ich glaube, wenn man viel Zeit an einem Ort verbringt, und das ist dann üblicherweise der Ort, an dem man geboren wird, ist so der erste Ort, an dem man viel Zeit verbringt, der prägt einen natürlich, so wie ich auch denken würde, dass Menschen, die in Flensburg aufwachsen, auch viel mit der Küste zu tun haben und damit Sicherheit auch in der Familie Menschen haben, die irgendwas mit Schifffahrt gemacht haben oder das kennen. Und so war es bei mir eben auch im Osten. Das war ist eine total schöne Gegend, ich bin da total gerne aufgewachsen. Mir war aber auch immer sehr bewusst, dass es sehr viel Zeitgeschichte dort gibt und dass diese Zeitgeschichte auch noch sehr fortwirkt und dass es sehr viele Menschen beeinflusst und dass es immer auch noch ein großer Teil des Alltags ist. Und darum geht es auch ganz viel in meiner Musik. Es geht eigentlich nie um die großen Themen, sondern es geht eigentlich immer um den Alltag, weil ich das am spannendsten finde. Und auch auf diesem Album, auch wenn so große Themen daherkommen, geht es eigentlich doch immer um den Alltag und der ist extrem beeinflusst von dieser Zeitgeschichte.
0: Nun lebst du ja mittlerweile schon seit längerem in Berlin. Was hast du heute für ein Verhältnis zu Bad Salzungen? Bist du noch öfter da?
1: Ich bin noch öfter da. Ich war zuletzt vor 2 Wochen da, versuche auch möglichst oft noch da zu sein. Ja, es ist natürlich meine Heimat und das prägt einen total und hat mir auch ein total gutes Verhältnis zur Natur gegeben. Also ich bin, also da gibt es halt kein Kino, da gibt es keine Cafés, wo man irgendwie sich hinsetzen kann und Matcha trinken kann, sondern dann geht man raus und macht irgendwie was in der Natur und das, dafür bin ich total dankbar, dass man mal so eine Form der Freizeitbeschäftigung überhaupt mitbekommen hat. Das scheint jetzt nur was Kleines zu sein, aber es ist für mich echt was sehr, sehr Großes. Mhm. Gleichzeitig, wir haben den Beitrag ja kurz vorher gehört, ist es natürlich auch eine Gegend, in der sich politisch extrem viel abspielt, in der extrem viele Kräfte wirken und da sind wir auch wieder beim Thema Zeitgeschichte. Das sind alles Dinge, die im Osten passieren und wo wir Probleme haben, wo wir hinschauen, die aus der Zeitgeschichte kommen, die Ungleichheiten hervorrufen. Also ich komme aus einer Bergbauregion und dieses Bergbau, die Schächte in diesem Bergbau, die gehen teilweise über 20 Kilometer unter Tage hin und her und ich bin ja sehr grenznah aufgewachsen, das erzähle ich gleich noch, also an der Grenze zu Hessen und auch an der damaligen innerdeutschen Grenze und diese Bergwerke überwinden quasi von Hessen nach Osten, also von Hessen nach Thüringen Grenzen. Und in diesem Bergwerk arbeiten Leute bei derselben Firma und die in Hessen verdienen mehr als die im Osten.
0: Immer noch.
1: Ja, und wir gehen jetzt ins 37. Jahr der Einheit. Also das kann man niemandem erklären. Und das sind sehr viele Unterschiede auch noch und sehr viele Punkte, an denen wir uns noch nicht so einig sind. Da kann man jetzt noch eine Sondersendung dazu machen.
0: Aber, ich wollte gerade sagen, das steckt natürlich auch in deiner Musik so ein bisschen drin. Deswegen wollen wir das auch nicht jetzt zu weit ausbreiten. Trotzdem, was mich noch interessieren würde, ist, wie die Leute auf dich da reagieren. Also sagen die, toll, dass es einer von uns so weit gebracht hat, der von hier kommt? Oder gibt es da auch Neider, die den Erfolg dir nicht gönnen?
1: Ach, eigentlich eher Ersteres. Ich habe jetzt noch nicht so viele Leute getroffen, die mir das nicht können. Die reden dann im Zweifel auch nicht mit mir. Von daher bleibt es erstmal bei dem Ersteren. Nein, also es ist total, total positiv und viele freuen sich. Und es freut mich natürlich auch, dass es diese Themen so ein bisschen vorkommen. Das war ja auch so ein bisschen mein Ziel.
0: Sie hören den Konzert im Deutschlandfunk Kultur heute mit Manuel Bittorf alias Betteroff. Und ein Thema wollte ich noch ansprechen, weil das jetzt im Herbst ansteht. Da erscheint nämlich dein erster Roman. Goldener Retriever heißt der. Kannst du schon ein bisschen verraten, um was da geht?
1: Ich verrate schon ein bisschen was. Es geht um zwei Freunde, die nicht so richtig wissen, wohin mit ihrem Leben und dann erstmal nach Berlin ziehen zum Studieren. Und dann kommt aber irgendwann nachts so eine Geschäftsidee zu ihnen, die das Studium irgendwann so ein bisschen in den Hintergrund rücken lässt. Aber dann am Ende wird es zu einem sehr großen Staatsakt.
0: Geht es auch um Musik irgendwie am Rande zumindest? Oder ist das was ganz anderes?
1: Was ganz anderes, geht nicht um Musik. Mhm.
0: Normalerweise schreiben die Leute ja dann im Buch so, wenn sie Musik machen, dann irgendwie so nach dem 7., 8. Album mal was Neues machen wollen. Aber du bist jetzt schon nach dem 2. Album dahin gekommen. Warum? Also
1: wenn man Songs schreibt, schreibt man ja in der Anzahl sehr wenige Wörter. Das heißt, man kommt gar nicht so richtig in so einen Fluss, man kommt gar nicht mal so richtig in so einen Schreibfluss. Und dann habe ich irgendwann mal angefangen, einfach so was Längeres zu schreiben, dass man mal so ein bisschen reinkommt. Weil wenn man einmal so drin ist im Songschreiben, so nach dem 12. Song, den man für ein Album geschrieben hat beispielsweise, dann geht der 13. und 14. ein bisschen schneller als der 1. und der 2. Und ich versuche auch immer so ein bisschen zu gucken, wie kann man das noch so ein bisschen produktiver machen oder kreativer vielleicht. Und dann habe ich irgendwann angefangen, dieses Buch zu schreiben.
0: Das heißt aber jetzt nicht, dass die Musikerkarriere zu Ende ist. Jetzt nur noch der Schriftsteller Manuel Bittorff und der Musiker Betteroff ist dann nicht mehr am Start.
1: Nein, um Gottes Willen.
0: Gut, dann würde ich sagen, wir machen jetzt weiter. Ich bin sehr gespannt auf das, was kommt, auch auf den Roman natürlich, aber jetzt erstmal auf die Musik. Was wirst du als nächstes spielen? Welches Stück werdet ihr hören?
1: Ich werde als nächstes ein Stück spielen, das heißt Platz am Fenster. Da geht es auch um Freundschaft. Eine super Überleitung zum Buch. Haben wir nicht geplant, aber hat extrem gut gepasst jetzt.
0: Dann wünsche ich weiterhin viel Spaß.
1: Ich muss kurz was trinken. Wir machen auch Trinkpausen wie bei der WM. Es kommt keine Werbung. Der nächste Song heißt Platz am Fenster.

Vielen Dank. Das ist Platz am Fenster von Wetterauf. Das bin ich heute am Klavier. Paul Reiting ist am Bass und Conny Niklaus am Saxophon. Die nächsten beiden Songs, die ich für Sie spiele, liegen mir sehr am Herzen. Die behandeln die Fluchtgeschichte meines Vaters, der am 17. Juli 1989 über die innerdeutsche Grenze vom Osten in den Westen geflohen ist, nachdem das System sich immer mehr um seinen Hals gelegt hat und er keine andere Möglichkeit mehr gesehen hat. Meine Eltern haben diese Flucht gemeinsam geplant. Mein Vater hat meiner Mutter erzählt, dass er es macht. Ihr aber nicht erzählt, wann, damit sie später bei den Stasi-Verhören keine Details preisgeben konnte, sondern weil sie es tatsächlich nicht wusste. Die Geschichte, die sie sich zurechtgelegt haben, war, dass mein Vater im Sessel eingeschlafen ist vor dem Fernseher. Meine Mutter hat das gesehen, ist dann schon mal ins Bett gegangen und als sie morgens wach wurde, war er nicht mehr da und sie weiß jetzt auch nicht, wo er ist. Mein Vater hat diese Flucht sehr, sehr lange geplant. Meine Eltern sind, wie ich später, auch im Grenzgebiet aufgewachsen. Ich nach der DDR, aber zu meinen Eltern stand die Grenze natürlich noch. Und mein Vater hat dieses Grenzgebiet sehr akribisch beobachtet. Das war nochmal eine eigene Flucht an sich, mit einem Fernglas immer wieder die innerdeutsche Grenze beobachtet. Auch das war schon sehr gefährlich. Und hat sich dann einen Fluchtplan erstellt, in dem er ausgerechnet hat, wie weit die beiden Zäune auseinanderstehen. Und hat sich dann in seiner Werkbank drei Haken gebaut, aus Flacheisen, die so aussahen wie so ein L, kann man sich das vorstellen, die man in die Zäune gesteckt hat, ist dann mit beiden Füßen auf den Zaun, hat den dritten oben reingesteckt, hat sich dann hochgezogen und ist so über die Zäune, hat dann im ersten Zaun in den Alarmdraht gefasst, da waren früher mal Selbstschussanlagen dran, zu seiner Zeit Gott sei Dank nicht mehr, und hat dann damit den Alarm ausgelöst, ist dann auf allen Vieren durch das Gestrüpp zwischen dem ersten und dem zweiten Zaun, dann über den zweiten Zaun, saß noch oben auf dem Zaun und ist dann nach unten gefallen, hat dann in einem Nachbardorf geklingelt bei einem Bauern und hat sich dann dem Bundesgrenzschutz auf der anderen Seite gestellt. Meine Mutter hatte meinem Vater 850 Ostmark in so eine grüne Winterjacke eingenäht, mit der mein Vater sich auf den Stacheldraht gelegt hat. Mein Vater hat dann diese 850 Ostmark umgetauscht gegen 58 Westmark und hat sich dafür eine Jeans und ein 5-Liter Fass Veltins gekauft. Wenn Sie also mal wissen wollen, wie Freiheit aussieht, es ist eine Jeans und ein Bierfass. Diese beiden Songs spielen wir jetzt für Sie und ich möchte noch dazu sagen, es ist 5 Sekunden her, dass man Menschen so ihre Freiheit genommen hat und das ist in 5 Sekunden wiederhergestellt. Lassen Sie uns alles dafür tun, dass das nie wieder passiert. Das ist der 17. Juli 1989.

Der nächste Song heißt Hier wache ich und handelt davon, wie sehr sich Menschen in ihren eigenen Köpfen verbarrikadieren können.

Das war Hier wache ich von Betteroff. Wir spielen heute ein Funkhauskonzert hier bei Deutschlandfunk Kultur. Am Bass ist Paul Breiting, am Saxophon ist Conny Niklaus. Ich spiele jetzt einen Song, der mir eingefallen ist, als ich in einem Nightliner lag. Das ist so ein Bus, so ein Riesenreisebus, mit dem man, wenn man auf Tour ist, unterwegs ist. Da steigt man um Mitternacht ein und wacht dann morgens in der Stadt auf, in der man am Abend spielt. Und es ist extrem schwierig, in diesen Bussen zu pennen. Alle anderen aus meiner Crew können das. Ich kann es leider nicht. Das heißt, ich verbringe sehr viel Zeit wachliegend in diesem Bus. Es war für diesen Song aber sehr, sehr gut. Ich kannte nämlich dieses Geräusch. Ich kannte dieses Geräusch von diesen Rädern nachts auf der Autobahn. Daher, dass ich mit meinem Vater, der als LKW-Fahrer gearbeitet hat, wahnsinnig viele Stunden auf der Autobahn verbracht habe, zur selben Uhrzeit in einem ähnlich großen Bus, in einem ähnlich großen Gefährt. Und mein Vater hat in zwei Jobs gearbeitet und ist am Wochenende immer noch als Aushilfsfahrer LKW gefahren. Wir sind auch immer um 0 Uhr losgefahren, das war der neue Tag. Und ich habe immer so ein riesen Verantwortungsgefühl gehabt und dachte, ich muss jetzt alle wach halten. Und habe dann meinen Vater immer in so Gespräche verwickelt, der ehrlicherweise topfit war. Ich weiß bis heute nicht, wie er das gemacht hat, aber es war so, und ich habe ihm dann verschiedene europäische Hauptstädte abgefragt mit so einem Quartettspiel und habe dann nie versucht einzuschlafen, sondern wollte immer wach bleiben und habe es aber nie so richtig geschafft. Und auch da war es so, dass als ich morgens aufgewacht bin, wir schon angekommen waren. Und ich dachte mir, diese Leben sind so unterschiedlich, diese Jobs sind so unterschiedlich, aber diese Situation ist genau dieselbe. Das heißt, man kann vielleicht so weit weglaufen, wie man möchte und denken, dass man in einem ganz unterschiedlichen Leben ist. Aber am Ende kommt man vielleicht doch immer wieder daraus, wo man hergekommen ist. Der nächste Song heißt Papa fuhr immer einen großen LKW.

0: Der nächste Song ist ein Song über eine Mücke. Aber vorher gibt es noch eine Trinkpause. Diesen Witz mache ich jetzt das ganze Konzert über. Willst du Werbung machen für irgendwas, Paul?
1: Nee, gerade nicht.
0: Okay.
1: Nee, Conny? Ich denke drüber nach.
0: Keiner? Okay. Also ihr kriegt keinen Job bei der FIFA, das sage ich euch.
1: Ist okay.
0: Der nächste Song ist ein Mückensong.

Vielen Dank. Der nächste Song heißt Mein Leben ist monoton. Das ist Better Off bei Deutschlandfunk Kultur.

Das war Mein Leben ist monoton. Ein Song, den ich geschrieben habe, nachdem vor meinem Haus tatsächlich eine Weltkriegsbombe gefunden wurde. Also Berlin ist ein super Ort, um Songs zu schreiben. Passiert sehr viel den ganzen Tag über. So auch der nächste Song, den ich geschrieben habe, tatsächlich in einem Studio in Friedrichshain hatte. Ein Freund von mir gerade ein Studio bezogen, das war ganz neu, in einem Keller, kein Fenster und noch nicht an die Zuluft angeschlossen, 9 Quadratmeter groß, Preis sage ich jetzt nicht. Und wir saßen in diesem Raum und haben diesen Song zusammengeschustert und dieser Raum war, wie gesagt, noch nicht an die Zuluft angeschlossen. Das bedeutete, wenn man gegähnt hat und der andere auch gegähnt hat und die Frequenz des Gähnens sich erhöht hat, dann musste man irgendwann diesen Raum mal verlassen, weil sonst zu wenig Sauerstoffarmut drohte. Und das war fürs Sitzen nicht so gut, aber eine super Umgebung, um den nächsten Song zu schreiben. Der Song heißt Angst. Noch kurz. Okay.

Hier ist Becherow live bei Deutschlandfunk Kultur. Das war Angst. Der nächste Song ist der Titelsong meiner ersten EP, 2020 erschienen, genau zum ersten Lockdown. Super Release-Datum. Kann ich jedem empfehlen. Der Song heißt Viertel vor

Vielen Dank. Das war Viertel vor irgendwas von meiner ersten EP. Den nächsten Song, den wir spielen, ist Ihnen wahrscheinlich ein Name, vor allem wenn Sie aus Berlin kommen. Der Song heißt Dussmann. Ich weiß gar nicht, ob ich das im Radio erzählen darf, aber jetzt habe ich angefangen, jetzt muss ich es erzählen. Ich habe den Song geschrieben und ich singe in der ersten Strophe im Dussmann aus der vierten Etage springen. Und ich habe den Song im Studio, habe ihn mitgebracht, habe ihn meinem Produzenten Tim gezeigt. Wir haben ihn aufgenommen, wir haben ihn im Studio eingespielt, haben alle Rechnungen bezahlt, haben es mischen lassen, wir haben es mastern lassen. Und dann war ich nochmal bei Dussmann. Und es sind nur drei Etagen. Es gibt keine vierte, es gibt keine vier, es gibt nur drei. Unklug, das jetzt zu erzählen, aber es ist tatsächlich so. Und dann dachte ich, okay, das lasse ich jetzt einfach stehen. Ich kann das nicht nochmal machen. Und dann war ich bei Dussmann und habe im Dussmann ein Konzert gespielt und habe mich auch mit dem Chef von Dussmann unterhalten. Und ich konnte dem überhaupt nicht folgen in dem, was er mir erzählt hat, weil ich die ganze Zeit dachte, gleich erzählt er es. Gleich weist er mich darauf hin und weist mich in die Schranken und sagt mir, dass es überhaupt nicht so ist, dass alles falsch ist an diesem Song. Und irgendwann war ich so aufgeregt, dass ich es angesprochen habe, dass ich gesagt habe, es gibt gar keine vierte Etage, oder? Und dann hat er gesagt, doch, es gibt eine vierte Etage. Da ist mein Büro. Und somit war ich gerettet. Und wir können jetzt für Sie einen Song spielen, der auf wahren Begebenheiten beruht.

Das war Dussmann hier bei Deutschlandradio Kultur. Der nächste Song, den wir spielen, heißt Schlaf gut und kommt vom Album Olympia.

0: Böller aus Polen hieß dieser Song und das war Betteroff live hier bei In Konzert im Deutschlandfunk Kultur zusammen mit seiner Band, mit Paul Breiting am Kontrabass und Conny Niklaus an Gitarre, Klarinette und Saxophon. Gitarre haben wir heute nicht dabei gehabt. Ja, vielen, vielen Dank, dass ihr hier wart im Funkhaus. Vielen Dank auch an die Kollegen der Tontechnik, die dafür gesorgt haben, dass dieses Konzert gut rübergekommen ist. Matthias Schurz, Michael Leverkus und Jochen Hindenburg. Und last but not least, vielen Dank auch an Matthias Wegner für die Redaktion und an Saskia Michels für die Produktion. Es gibt jetzt gleich noch eine kleine Zugabe von Betteroff, die begleitet uns noch bis zum Einstand um 9:30. Vorher sage ich Ihnen aber noch kurz, was Sie nächste Woche bei In Konzert erwartet. Da sind wir nämlich zu Gast in Manchester beim Radio 6 Music Festival der BBC und hören ein Konzert der australischen Sängerin Courtney Barnett und ihrer Band. Das kann ich Ihnen auch schon mal wärmstens ans Herz legen. Mein Name ist Carsten Beyer. Ich bedanke mich fürs Zuhören, wünsche Ihnen noch einen schönen Abend mit dem Programm von Deutschlandfunk Kultur. Und wie gesagt, für eine kleine Zugabe reicht die Zeit noch, aus der werden wir uns vielleicht dann so langsam rausblenden. Was werden wir noch hören?
1: Der Song heißt Nacht.
0: Das passt ja. Dann vielen Dank nochmal.
1: Vielen, vielen Dank auch von mir nochmal. Ich hoffe, es hat Ihnen Spaß gemacht. Uns hat sehr, sehr viel Freude bereitet. Bis zum nächsten Mal.

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1: Mit Olivia Adner herzlich willkommen. Heute drehen wir im Einstand mal den Spieß um. Meistens sprechen wir hier mit Musikerinnen und Musikern am Anfang ihrer Karriere oder Menschen mit neuen musikalischen Projekten. Aber heute spreche ich mit jemandem, der Musik so gerne hört, dass er sich dem Aufbau einer Gemeinschaft gewidmet hat, die aus Musikern, Publikum und Wissenschaftlern gleichermaßen besteht und die sich über ihr liebstes Genre gemeinsam austauschen. Die Rede ist vom Kunstlied. Wolfgang Kercher ist der Gründer des Kunstliedforums. Sängerinnen und Sänger, Pianistinnen und Pianisten, begeistertes Publikum und Wissenschaftlerinnen und Wissenschaftler sind Teil einer großen Austauschplattform, die klein auf Social Media begonnen hat. Mittlerweile betreibt Wolfgang Kercher auch einen Podcast und ein Projekt zur Förderung von jungen, aufstrebenden Talenten. Heute ist er bei mir im Gespräch zu Gast. Ich freue mich sehr. Herr Kercher, vielen Dank, dass Sie hier sind.
2: Hallo und vielen Dank, dass ich die Gelegenheit habe.
1: Gleich zum Einstieg wollen wir etwas Musik hören. Und zwar von einer Ihrer liebsten aufstrebenden Kunstliedsängerinnen, Eva Zalenga. Sie war vor wenigen Jahren Preisträgerin des Deutschen Musikwettbewerbs und hat mittlerweile bereits mehrere CDs produziert. Wir hören sie jetzt mit Die Sterne von Pauline Viardot Garcia, gemeinsam mit Till Schuler am Violoncello und Doriana Chakarova am Klavier.

0: Das war Eva Zalenga mit dem Lied Die Sterne von Pauline Viardot Garcia. Herr Kercher, Sie haben mir im Vorgespräch Eva Zalenga genannt, als ich Sie nach Ihren LieblingsinterpretInnen der jungen Generation gefragt habe. Was mögen Sie denn an Eva Zalengas Ausdruck so?
1: Also Eva Zalenga ist eine der vielen jungen Sängerinnen und Sänger, die sich im Moment sehr stark um das Kunstlied bemühen und auch guten Erfolg hat. Mir gefällt an ihr vor allem diese Mischung aus Bewahren und Erneuern. Das merkt man in ihren CDs, dass sie teilweise in neuen Besetzungen, wie hier auch kammermusikalischen Besetzungen arbeitet und auch immer auf der Suche ist nach Komponisten, die noch nicht so sehr erforscht sind, die noch nicht so sehr bekannt sind. Ich habe sie kennengelernt über die Pianistin Doriana Čakarová und hatte dann auch Eva Zalenga gemeinsam mit Lara Rieken vor einigen Monaten in meinem Podcast.
0: Sie widmen ja wirklich einen großen Teil Ihres Lebens dem Lied. Wie haben Sie denn so eine große Liebe zum Kunstlied entwickelt?
1: Das überlege ich mir auch immer wieder. Ich interessiere mich für Musik, seit ich ein Kind war, dann allerdings sehr stark Pop, Jazz, habe im Prinzip alle Musikrichtungen durch. Im Hintergrund schwang immer die klassische Musik mit. Das hat sich dann im Erwachsenenalter verdichtet und irgendwann habe ich die Liebe zum Kunstlied entdeckt, diese Mischung aus Lyrik und Musik. Und dann war irgendwann die Überlegung, was fange ich damit an? Kann ich damit möglicherweise auch andere Leute mitnehmen?
0: Können Sie von den Anfängen des Kunstliedforums erzählen? Wie hat sich diese Gemeinschaft entwickelt? Wie ist es gewachsen?
1: Das war jetzt ziemlich genau vor 5 Jahren, im Juni 2021, während der Corona-Zeit. Wobei ich muss sagen, ich war nicht bei denen, die in der Corona-Zeit viel Zeit hatten, sondern eher bei denen, die sehr, sehr viel zu tun hatten in der Corona-Zeit. Wahrscheinlich war es der Wunsch nach einem Ausgleich und ich habe entdeckt, dass man in Facebook sogenannte Fachgruppen einrichten kann, die sich mit einem bestimmten Thema beschäftigen. Und irgendwann dachte ich, das probiere ich jetzt einfach mal. Lief aber zunächst sehr, sehr, sehr schleppend an, muss ich zugeben, bis ich dann systematisch eingestiegen bin und in Musikforen und in Facebook-Gruppen mir Menschen rausgepickt habe, wo ich den Eindruck hatte, die interessieren sich dafür und habe sie dann, ja, bisschen reingezogen. Und dann bekam es eine gewisse Dynamik. Die ersten Künstlerinnen und Künstler kamen ins Forum und dann entsteht natürlich ein Drive. Wir sind jetzt mittlerweile bei knapp 4000 Mitgliedern. Und ja, das war am Anfang anstrengend. Jetzt im Moment kommen immer wieder täglich 1 bis 2 Menschen dazu. Also das Potenzial an Interessenten, Interessentinnen ist zwar im Liedbereich begrenzt, aber trotzdem bin ich immer wieder fasziniert, dass ständig neue dazukommen.
0: Wie kann man sich diesen Austausch vorstellen, den Sie da beschreiben? Wie treten die verschiedenen Akteure der Szene hier zusammen, also Publikum, KünstlerInnen, Wissenschaft?
1: Also im Facebook-Forum bin tatsächlich ich derjenige, der ja, das ganze Stück weit antreibt mit Fragestellungen, mit Ideen. Jetzt, ich habe wöchentlich eine Montagsfrage. Jetzt aktuell geht es um Komponisten, die mit dem Buchstaben M beginnen. Und welche Lieblingslieder habt ihr? Das stellen wir dann mit YouTube-Links ein. Dann wird natürlich teilweise auch diskutiert. Außerdem finden sich in dem Forum ständig Hinweise auf Konzerte, die anstehen, neue CDs, die im Liedbereich auf den Markt kommen, werden dort kurz präsentiert. Und es gibt einfach einen lockeren, relativ unkomplizierten Austausch, weil das Forum auch nicht den Anspruch hat, kritisch die Dinge zu hinterfragen und zu bewerten, sondern es ist eher eine Dienstleistungsplattform für all diejenigen, die sich fürs Kunstlied interessieren.
0: Mit dem Kunstliedforum decken Sie ja einiges an Sichtbarkeit ab. Sie haben etwa die neuesten CD-Produktionen im Blick, Geburtstage von KomponistInnen und InterpretInnen, Sie haben Festivals am Schirm und so weiter. Wie kann man sich denn Ihre Arbeit vorstellen und wie viel Vernetzung in der Szene gehört da dazu?
1: Also ich muss zunächst mal sagen, ich bin im Ruhestand. Ich mache das also im Grunde genommen als Hobby. Und es ist jetzt auch nicht so, dass ich täglich von 8 bis 12 dran sitze und das tue, sondern ich bin immer wieder in den Foren unterwegs und suche mir die Informationen. Und egal, wo ich gerade bin, wenn ich was entdecke im Netz und ich denke, das passt ins Forum, dann stelle ich diese Information dort ein. Es braucht natürlich eine gewisse Vernetzung, das ist ganz klar. Und es hat sich auch mit der Zeit entwickelt zu einigen Interpretinnen und Interpreten. die jetzt mittlerweile eigenständig zum Teil ihre anstehenden Konzerte dort einstellen oder dort über Neuigkeiten informieren. Das macht das Ganze noch einmal interessanter für alle, wenn, ich sage es mal so, nicht alles in meinem Kopf entsteht.
0: Jetzt haben Sie erzählt, es sind so circa 4000 Mitglieder in Ihrer Gruppe. Wie viele Menschen, denken Sie, interessieren sich denn wirklich aktiv und intensiv für das Kunstlied?
1: Also da gebe ich mich keinen Illusionen hin, dass unter diesen 4000 natürlich sehr viele sind, die das gern mal hören, die auch gern mal was drüber lesen, die aber jetzt nicht sagen würden, Kunstlied, das ist mein Thema in der Musik. Es gibt allerdings mit Sicherheit, kann jetzt keinen Prozentsatz wirklich nennen, aber ich hoffe mal, das ist ein Viertel der Gruppe, die sich etwas vertieft mit dem Thema beschäftigt, sich ein bisschen dafür mehr interessiert, auch mal eine CD vielleicht komplett anhört oder in den Liederabend geht. Und die Gruppe, die tatsächlich ganz aktiv im Forum unterwegs ist, die ist natürlich relativ klein. Das ist wie in allen Foren auch. Da hängt es von einigen handelnden Menschen ab, die die richtigen Impulse reingeben und dann ziehen sie die anderen wieder mit rein in die Diskussion mit Informationen, die sie dort abgeben.
0: In Ihrem Podcast sind regelmäßig Künstlerinnen und Künstler zu Gast, um über die Realität ihrer Arbeitswelt zu erzählen, um neue Projekte vorzustellen, natürlich auch, um über die Musik zu sprechen. Was ist denn Ihr Ansatz bei der Gestaltung dieses Podcasts? Was ist Ihnen wichtig?
1: Also zunächst mal, mir ist es wichtig, dass wir nicht nur Interpretinnen und Interpreten zu ihrer Person, zu ihrer musikalischen Identität befragen, sondern auch beispielsweise einen Kommunisten. Wir hatten eine Folge über Hugo Wolf oder über Lyriker. Wir hatten zwei Folgen über den Dichter Friedrich Rückert. Und mein Antrieb ist eigentlich meine eigene Neugierde. Ich bin ja nicht vom Fach. Ich habe alles, was ich dazu weiß, mir angelesen, angehört. Und das Schöne an diesen Podcast-Folgen ist für mich, dass sich bisher alle darauf eingelassen haben, meine neugierigen Fragen zu beantworten. Also die Fragen eines Außenstehenden, der eigentlich außerhalb dieses Business sich befindet und ganz neugierig da reinschaut. Und das hat bisher immer ganz, ganz toll funktioniert. Und ich habe auch mittlerweile das Jahr eigentlich vollends durchgeplant, monatlich mit einer Podcast-Folge.
0: Sie haben ja aus Ihrer beobachtenden Perspektive einen ganz guten Überblick über den aktuellen Kunstliedmarkt. Wie würden Sie sagen, sieht es aus mit Trends? Wie leicht oder schwierig ist es da für Künstlerinnen und Künstler Fuß zu fassen? Und was gibt es für Möglichkeiten? Vor allem jetzt eben auch für junge, aufstrebende Künstlerinnen und Künstler, die sagen, ich will mich auf das Kunstlied fokussieren.
1: Es gibt unheimlich viele junge Künstlerinnen und Künstler, die an den Hochschulen sich mit dem Lied beschäftigen. Das war was, was mich schon immer wirklich fasziniert hat, wenn ich auch bei solchen Präsentationsabenden an der Hochschule hier in Stuttgart beispielsweise bin, dass dort junge Menschen auf der Bühne stehen, die könnten sich genauso in einem Heavy-Metal-Konzert vorstellen oder auf der Halfpipe. Und die beschäftigen sich mit Liedern, mit Gedichten, die mehrere hundert Jahre alt sind. Das ist was, was mich schon mal von vornherein fasziniert. Der Weg ins Lied ist eigentlich nie ganz isoliert, soweit ich das von außen betrachten kann. Es ist immer eines der Elemente einer Sängerinnen-Sängerkarriere. Es geht um Oratorium, es geht um Oper, es geht auch um das Lied. Wobei mir klar wurde in den letzten Monaten über die Interviews, die ich geführt habe, dass es im Lied sehr, sehr stark über Wettbewerbe geht, an denen man teilgenommen hat, internationale, nationale Wettbewerbe und über Meisterklassen, Meisterkurse, an denen man teilgenommen hat, die dann den Einstieg oftmals bilden in diese Szene. So habe ich jedenfalls den Eindruck.
0: Und vom Kunstlied allein, kann man davon leben?
1: Ich glaube, es gibt, weiß nicht, ob es überhaupt jemanden gibt, der ausschließlich Kunstlied macht. Mir fällt im Moment spontan niemand ein. Kunstlied ist ja auch, man sagt üblicherweise, eine Nische. Es ist eher eine begrenzte Anzahl an Menschen, die sich dafür interessieren. Und wenn die sich aber in diese Nische begeben und durchs Fenster schauen, dann haben die ein unendliches Feld an Komponisten und Liedern vor sich. Also das Feld an sich ist eigentlich unergründlich. Allein von Friedrich Rückert gibt es 2000 Gedichtvertonungen. Alleine davon zu leben, wird natürlich sehr, sehr schwierig sein, denn durch die Tatsache, dass es sich um eine Nische handelt, haben sie in einem Liederabend, wenn es nicht gut läuft, 20 bis 30 Leute sitzen, wenn es gut läuft, 200. Sie haben selten 1000 bis 2000 sitzen. Das sind natürlich dann die ganz großen Sängerinnen und Sänger, die die Massen in den Liederabend locken. Allein das kann es meines Erachtens nicht tragen. Es macht immer, so habe ich jedenfalls bisher den Eindruck, die Kombination aus allem aus. Und es bedingt sich ein Stück weit auch, wurde mir in den letzten Monaten sehr klar, dass auch das Singen eines Kunstlieds, von Kunstliedern, dieses ganz intime Singen Auswirkungen hat auf die Kompetenz auf der Opernbühne und umgekehrt auch. Das bedingt sich auch ein Stück weit. Ich glaube auch, dass jemand, der wirklich eine Karriere als Sängerin, Sänger macht, von all diesen Branchen profitiert.
0: Ein Schwerpunkt Ihrer Arbeit ist das Projekt Junge Liedtalente stellen sich vor. Sie wollen der neuen Generation von Liedduos damit die Möglichkeit geben, sich zu präsentieren. Wie sieht es denn konkret aus?
1: Das war mein Ansinnen, dass wir diese Plattform mit, ja, wie gesagt, 4000 Mitgliedern ein Stück weit nutzen, um die Namen guter Nachwuchssängerinnen und Sänger präsent zu machen, bekannt zu machen. Und diese Liedduos sind es üblicherweise, die kurz vor dem Abschluss ihres Studiums stehen oder es kürzlich abgeschlossen haben, treten an mich heran, üblicherweise in Abstimmung mit ihrem Dozenten, mit ihrem Professor und sie schreiben ein Profil ihrer Person, ihres Könnens, ihres Werdegangs, beantworten einige Zielfragen und fügen zwei bis drei qualitativ hochwertige Videos bei, in denen sie Lieder aufgeführt haben. Es gibt eine Internetplattform, die heißt troubadourforum.de. Dort bin ich Mitglied und dort gibt es auch den Bereich Kunstliedforum und den Bereich Junge Liedtalente stellen sich vor. Dort wird diese Präsentation eingestellt und die bewerbe ich dann über Facebook, Instagram, TikTok, LinkedIn und welche sozialen Medien es gibt. Das wird nicht dazu führen, dass anschließend die Telefone heiß laufen und Angebote kommen, aber ich habe so die Hoffnung, die Erwartung, dass diese Namen dadurch etwas präsenter werden.
0: Können Sie denn als Beobachter beurteilen, wer sich in diesem ja eher kleinen Nischenliedmarkt am Ende durchsetzen kann? Wer da Karriere macht, ist es eher Zufall und Glück oder spielen da gewisse Besonderheiten mit rein?
1: Es ist für mich als Außenstehenden schwierig zu beantworten. Ich habe schon öfters gehört, dass es auch mit Ereignissen zusammenhängt, dass sich eine Gelegenheit ergibt, bei diesem Wettbewerb anzutreten, dort einen guten Platz macht oder man in der Oper beispielsweise als Einspringer, als junger Mensch plötzlich die Gelegenheit bekommt, sich zu präsentieren, der Name dort damit eine Relevanz bekommt und wenn dann eine gute künstlerische Fähigkeit, eine eigenständige Persönlichkeit dahintersteht, dann ist es mit Sicherheit mit der guten Stimme natürlich und einem guten Zusammenspiel in diesem Lido zwischen Klavierpart und Sänger mit Sicherheit die beste Voraussetzung, über weitere gute Engagements eins ans andere anzukoppeln.
0: Wie denken Sie denn über die Zukunft des Kunstliedmarktes? Muss es vielleicht neue Formate geben oder neue Ideen, diese Gattung an mehr Publikum zu bringen?
1: Das ist ein Thema, das ständig eine Rolle spielt, weil es sich ja, wie gesagt, um eine Nische handelt. Wobei, ich sage immer, das Kino stirbt auch seit 50 Jahren und es gibt es immer noch. So wird es wahrscheinlich auch im Liedbereich sein. Aber natürlich bringen die sozialen Medien einige Möglichkeiten, die die Gelegenheit bieten, die Formate weiterzuentwickeln, so wie ich es ja im Grunde genommen auch tue. Es gibt ja beispielsweise auch in YouTube den Kanal Kunstliedforum, wo unzählige Liederabende, Playlisten und so weiter verlinkt sind. Also kurze Stücke, die Möglichkeit ergeben, dass man nicht unbedingt immer in den Liederabend gehen muss, die ganze CD anschauen, sondern mal einen kurzen Take von 3 Minuten sich anschaut und sagt, oh, das ist aber schön, wir erwarten das. Also ich glaube, die sozialen Medien bieten hier einiges an Möglichkeiten, das weiterzuentwickeln in einem gewissen Rahmen. Es wird immer eine Kulturform bleiben, die, wie gesagt, Musik und Lyrik verbindet, die eigentlich zunächst mal nicht so sehr dafür geeignet ist, sie auf 3 Minuten zu verkürzen. Also das sind mit Sicherheit Grenzen, aber auch Möglichkeiten.
0: Herr Kercher, Sie haben jetzt vor einigen Monaten Ihren Podcast gegründet, Sie haben die Plattformen und die YouTube-Playlists. Wie soll es denn mit Ihrem Kunstliedforum weitergehen in Zukunft?
1: Ganz ehrlich gesagt, ich glaube, ich habe nicht die Kapazität, noch irgendwas zusätzlich zu tun. Ideen hätte ich genügend. Ich habe eine Domain im Internet gesichert, die heißt www.kunstliedforum.de, weil ich schon mal die Idee hatte, das doch einmal dort groß aufzuziehen mit Verzeichnissen und Konzertveröffentlichungen allem drum und dran. Nur ich sage es ganz ehrlich, dafür reicht dann, wenn man das alleine macht, irgendwann die Zeit nimmer. Wenn jemand das tun will, kann er sich gerne an mich wenden, dann stelle ich ihm diese Domäne zur Verfügung. Toll wäre es, ich möchte den Podcast weiterführen und die Foren in Facebook, Instagram und so weiter weitermachen. Ich glaube, sonst wird sich auch irgendwann meine Frau beschweren.
0: Wolfgang Kercher vom Kunstliedforum. Ich danke Ihnen ganz herzlich für das Gespräch.
1: Und ich danke Ihnen. Vielen Dank.
0: Das war der Einstand mit Olivia Adner. Sie können diese Sendung und viele weitere in unserer Deutschlandfunk-App und online finden. Und bis zum Sendungsende hören wir jetzt noch Musik aus der neuen CD Hoffnung von Bariton Samuel Hasselhorn und Pianist Amiel Buschakewitz. Vielen Dank fürs Zuhören und bis zum nächsten Mal.

0: Vertreter beider Seiten trafen sich am Abend in Luxemburg. Als erste Themenbereiche seien das Justizsystem, der Grundwerteschutz und Sicherheitsfragen vereinbart worden, erklärte ein Sprecher des Rates der Mitgliedstaaten. Formal war der Aufnahmeprozess bereits im Juni 2024 eröffnet worden. Ungarn hatte die Verhandlungen mit Kiew jedoch lange blockiert. Nach dem Regierungswechsel in Budapest war der Weg nun frei. Eine Garantie für einen späteren Beitritt sind die Verhandlungen nicht. Die EU verlangt unter anderem weitere Reformen im Bereich der Korruptionsbekämpfung. Der ukrainische Präsident Selenskyj lobte den Beginn der Beitrittsverhandlungen. Diese sendeten das klare Signal, dass Europas Fortschritt nicht gestoppt werden könne, sagte Selenskyj in einer Videobotschaft. Am späteren Abend sollen auch noch die ersten Beitrittsverhandlungen mit Moldau folgen. Das Nachbarland der Ukraine hatte wegen der ungarischen Blockade ebenfalls 2 Jahre auf den Start der Gespräche warten müssen. Die UNESCO hat sich empört über die schwere Beschädigung des zum Weltkulturerbe zählenden Höhlenkloster in Kiew geäußert. Die Weltkulturorganisation berichtete in Paris, neben der Kathedrale des Klosters seien auch die Befestigungsanlage und ein Wehrturm betroffen. Ohne Russland beim Namen zu nennen, verurteilte die UNESCO in einer Mitteilung Angriffe auf Kulturgüter. In der Hauptkirche war in der Nacht ein Brand ausgebrochen. Der ukrainische Präsident Selenskyj machte Russland für den Angriff verantwortlich. Der Kreml wies eine Verantwortung von sich und sprach von einer US-Luftwehr ab. Einer US-Luftabwehrrakete, die in dem Kloster eingeschlagen sei. Im französischen Evian hat am Abend das Treffen der Staats- und Regierungschefs der G7-Staaten begonnen. Gesprächsthema dürfte vor allem die Einigung zwischen den USA und dem Iran auf ein vorläufiges Abkommen zur Beendigung ihres Krieges sein. Das Dokument beinhaltet ein sofortiges Ende der Kämpfe sowie eine Wiederöffnung der Straße von Hormus. Die 4 europäischen G7-Staaten, Frankreich, Großbritannien, Deutschland und Italien, erklärten ihre Bereitschaft, sich an einer defensiv ausgerichteten Militärmission zur Sicherung der Straße von Hormus zu beteiligen. US-Präsident Trump sagte in Evian, die USA bräuchten nicht viel Hilfe, da es ja ein Abkommen gebe. Es sei aber keine schlechte Idee, 1-2 Schiffe von einigen Ländern dort zu haben. Bundeskanzler Merz betonte im Vorfeld, jetzt gelte es, das Vereinbarte zielstrebig umzusetzen. Er bekräftigte seine Forderung nach einer dauerhaften und uneingeschränkten Öffnung der Meerenge. Das Abkommen soll am Freitag offiziell unterzeichnet werden. Nach Angaben aus US-Regierungskreisen wurde es bereits digital unterschrieben. Eine Bestätigung aus Teheran gibt es dafür nicht. Palästinenserführer Abbas hat für Anfang nächsten Jahres Präsidentschaftswahlen angesetzt. Bereits im kommenden November sollen zudem Parlamentswahlen stattfinden, wie sein Büro mitteilte. Ob der 90-Jährige selbst erneut für das Präsidentenamt kandidiert, blieb zunächst offen. Abbas war 2005 zum Chef der palästinensischen Autonomiebehörde gewählt worden. Diese hat ihren Sitz in Ramallah im Westjordanland. Abbas Amtszeit sollte ursprünglich 4 Jahre dauern. Bis heute wurden jedoch keine Präsidentschaftswahlen mehr abgehalten. Der Gazastreifen, der wie das Westjordanland zu den palästinensischen Autonomiegebieten gehört, wird seit 20 Jahren von der radikal-islamischen Hamas kontrolliert. Bei der Fußball-Weltmeisterschaft haben Spanien und Kap Verde unentschieden gespielt. Die Partie in Atlanta endete 0:0. Zur Stunde spielt Belgien gegen Ägypten. Abschließend das Wetter. In der Nacht von Westen her viele Wolken, zunächst aber meist trocken. Gegen Morgen im Westen erste Schauer, Tiefstwerte 12 bis 6 Grad. Morgen wolkig bis stark bewölkt, von Westen verlagern sich Schauer und Gewitter weiter ost- und südwärts. Im Norden meist trocken, 16 bis 29 Grad. Und die weiteren Aussichten? Am Mittwoch über der Mitte einige Schauer, sonst meist sonnig. 18 bis 30 Grad. Das waren die Nachrichten.
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0: Lina kommt nicht weiter. Ein riesiger Ast liegt quer über dem Weg. In dem undurchdringlichen Wald sind es höchstens 32 Grad. Aber körperliche Anstrengung und Hitze tun ihr nicht gut. Die verrottenden Überreste eines Wolfs. Lina schließt kurz die Augen, holt eine Tablette aus ihrer Bodybag und wartet, bis ihr Herz ruhiger schlägt. Endlich schafft sie es, die Birke mit dem Kadaver darunter so weit zur Seite zu zerren, dass sie mit dem Seimobil vorbeikommt.
1: Paradise City von Zoe Beck. Bearbeitung Irene Schuck.

0: Sie sind Zoologe in der Megacity?
1: Ja, genau. Mein Chef arbeitet an einem Konzept für die Dezimierung der Wildtiere in den entvölkerten Gebieten. Also für die Regierung, ja.
2: Die brauchen bloß die Waffengesetze zu lockern, dann machen wir das schon selbst. Die ganzen Wölfe und Schakale
0: einfach abschießen.
1: Und warum leben Sie noch hier? Wurde Ihnen keine City-Wohnung angeboten?
0: Löcknitz ist mein Zuhause. Ich bin hier geboren.
1: Ich habe hier nur kaputte und verlassene Häuser gesehen.
2: Ja, klar. Ein paar Leute sind schon noch hier. Wir helfen uns gegenseitig. Sagen Sie mal, also nur wegen der Schakalgeschichte kommen Sie extra aus Frankfurt?
3: Igor, der Star der Uckermark, wie er in den Nachrichten genannt wurde, scheint misstrauisch zu sein. Und ein Waffenfreund. Genau das Klientel, das der Staatsfunk gern als Folgestimme ausgibt und das niemals mit der Wahrheitspresse sprechen würde. Lina setzt ein naives Lächeln auf, bittet ihn, ihr seine Heldengeschichte zu erzählen.
2: Das können Sie sich nicht vorstellen. Das Vieh war so riesig, das war riesig groß, das hat sich gegen die Frau verbissen, ja.
1: Und trotzdem haben Sie den Schakal vertrieben.
2: Ja, hätte ich dabei zusehen sollen, wie der die da zerfleischt.
1: Wirklich mutig von Ihnen, ja.
2: Naja, gestorben ist sie am Ende doch. Der Sanitäter hat ewig gebraucht.
1: Und sie hatte wirklich gar nichts bei sich?
2: Nee.
1: Aber die muss doch einen Smart Case gehabt haben.
2: Nee, hatte die nicht.
3: Niemand ist ohne sein Smartcase unterwegs. Sämtliche Zugangsberechtigungen sind darauf. Die Gesundheitsdaten. Jede Bezahlung. Das gesamte Leben wird damit organisiert. Nach den Plänen der Tech-Branche verschwindet es bald unter der Haut.
1: Wo kann die Frau denn hergekommen sein? Hier ist doch weit und breit nichts.
2: Keine Ahnung. Vielleicht hat die sich verirrt?
3: Von Igor erfährt Lina nicht mehr über die Tote, als die Staatsmedien gemeldet haben. Identität? Unbekannt. Tod durch hohen Blutverlust nach Schakalbissen. Doch wonach sucht sie eigentlich? Ihr Chef hat ihr nichts Genaueres gesagt.
1: Ich habe das Gespräch aufgenommen. Ich glaube nicht, dass daran irgendwas interessant für uns ist. Mann, Yassin, wenn du mir nicht sagst, warum dir diese Schakalgeschichte so wichtig ist, dann kann ich nicht die richtigen Fragen stellen.
4: Wo bist du? Warum meldest du dich erst jetzt?
1: Ich hatte keine Verbindung, bin wieder in Prenzlau. Ich warte auf den Termin mit der Ärztin. Hey, Mann, was ist los mit dir?
4: Wieso?
1: Du weichst mir seit Tagen aus. Vertraust du mir nicht mehr?
4: Das hat nichts mit dir zu tun.
1: Aber mit uns vielleicht?
4: Wir müssen jetzt sehr vorsichtig sein.
1: Meinst du die Agentur oder deine Frau?
4: Lina, bitte. Ich meine unsere Arbeit.
1: Wieso? Was ist passiert? Das müssen wir doch immer alles...
4: Ich kann dir jetzt nicht mehr sagen. Wir reden, wenn du zurück bist, okay?
3: Ihr Chef trennt die Verbindung. Chef. So nennt Lina ihn nur, wenn sie sich über ihn ärgert. Eigentlich haben sie schon vor Monaten verabredet, ihre Affäre zu beenden. Sie kennen sich noch aus ihrem Studium. Damals waren sie ein Paar.
5: Warum bist du einfach verschwunden? Du warst 7 Jahre weg? Wenn ich nicht zufällig diesen Freund wieder getroffen hätte, hätte ich gar nicht erfahren, dass du nach Finnland gezogen bist. Wir hätten Gallus gemeinsam gründen können. Lina, komm, jetzt sag doch mal was.
1: Ich hatte einfach Angst.
5: Vor was denn?
1: Vielleicht, dass es zu ernst wird mit uns.
3: Sie hatte Yassin damals nichts von ihrer Herzkrankheit erzählt. Er wollte unbedingt Familie. Er sollte nicht aus Mitleid bei ihr bleiben. Für den fennoskandischen Raum bekam man leicht ein Visum. Man konnte direkt am Meer leben. Das Land hob sich dort schneller, als der Meeresspiegel anstieg. Vielleicht wäre sie für immer geblieben. Ohne die Sache mit ihrer Herz-OP.
6: Frau Müller? Hallo? Frau Müller?
1: Oh, oh Gott. Ja, Entschuldigung, tut mir leid.
7: Ich habe hier einen Schluck Wasser für Sie.
1: Danke, ist nett.
7: Bitte. Ja, bei uns gibt's noch keine Aerosolkühlung in den Räumen. Das sind Sie vielleicht nicht gewöhnt. Geht's?
1: Danke, alles gut.
3: Lina ist in dem stickigen Warteraum des Gesundheitszentrums eingenickt. Sie steckt die Sonnenbrille mit dem Kameraauge in den Ausschnitt ihres Tops, bevor sie der Ärztin folgt.
7: Ja, nehmen Sie noch Platz, bitte.
1: Danke, dass Sie sich Zeit für mich nehmen, Frau Dr. Ortlieb.
7: Ich kann Ihnen nicht viel sagen. Die Frau war schon tot, als der Sanitäter eingetroffen ist. Ich war nur zugeschaltet.
1: Ach, dann waren Sie gar nicht vor Ort?
7: Nein. Ich bin die einzige Ärztin in der ganzen Uckermark. Ich mache das meiste über Tele.
1: Ah.
7: Die Regierung hat kein Interesse daran, dass die Leute hier genauso gut versorgt sind wie in den Städten. Es sind ja auch nicht mehr so viele. Die meisten haben den Umsiedlungsprojekten ja zugestimmt. Mhm.
1: Ja, Ihre Arbeit muss schrecklich anstrengend sein. Haben Sie denn die Schakalbisswunden sehen können? Also glauben Sie, dass die Frau wirklich daran gestorben ist?
7: Sie wurde gleich in die Rechtsmedizin nach Rostock gebracht.
1: Mhm.
7: Die Hitze tut Ihnen nicht gut, oder?
1: Hm? Wieso? Was meinen Sie?
7: Ihre Narbe. Sie hatten doch eine Herz-OP. Oder?
3: Ein Moment lang glaubt Lina, dass die Ärztin die Kamera bemerkt hat. Ihre Sonnenbrille hat ihren Ausschnitt so weit heruntergezogen, dass ein Teil ihrer Narbe zu sehen ist.
1: Ach, geht schon. Ich bin nur manchmal müde. Heute besonders.
7: Soll ich Sie scannen?
1: Ach, nein, nicht nötig. Dank Kurs bin ich ja geschützt.
7: Wenn Sie das sagen. Ja, tut mir leid. Draußen warten viele Leute.
1: Ja, danke schön.
3: KOS ist die allgemeine Gesundheits-App, die bei chronisch Kranken mit einem implantierten Chip verbunden ist. Offenbar hat Lina einen wunden Punkt getroffen. Die Ärztin scheint dem System kritischer gegenüberzustehen, als sie zugeben möchte. Vielleicht wäre Lina mit ihrer wahren Identität auf weniger Misstrauen gestoßen. In den ersten Jahren war Gallus ein anerkanntes Medium zur Aufdeckung von Intrigen und Skandalen. Inzwischen zahlt kaum noch jemand für unabhängigen Journalismus. Dass ihre Welt aus Fake News besteht, ist den Leuten egal. Hauptsache, der Staat stellt günstige Wohnungen zur Verfügung und das kostenlose Gesundheitssystem.
1: Na toll.
3: Die Fahrt mit dem Sprinter in die 10-Millionen-Hauptstadt Frankfurt am Main hat nur 90 Minuten gedauert. Aber in der Cityline gibt es Störungen. Am nächsten Morgen ruft Özlem an, die Agentur zusammen mit Yasin leitet. Bittet sie, sofort zu kommen.
1: Warum sagst du mir nicht, was los ist? Wo ist Yasin? Ich kann ihn nicht erreichen.
7: Er ist im Krankenhaus.
1: Was? Was ist mit ihm?
7: Lina, ich weiß, dass ihr wieder was miteinander habt.
1: Ja. Wow.
7: Es ist sehr ernst. Es könnte sein, dass Yasin stirbt. Es heißt, er hat sich vor eine Cityline gestürzt.
1: Nein. Nein, nein, Schwachsinn. Warum sollte er sich umbringen? Nein, nein, das kann nicht sein.
7: Ich weiß, aber ich brauche dich jetzt. Ich werde dir jetzt was zeigen. Du wirst Yasin aus 4 verschiedenen Perspektiven sehen. Sein Sturz. Schaffst du das?
1: Ja.
3: Lina zwingt sich, ruhig ein- und auszuatmen. Dann startet Özlem auf ihrem Smartcase die erste Videosequenz. Das Bild kommt von einer Überwachungskamera. Lina sieht Yasin, wie er sich durch die Menschen zum Bahnsteig schiebt. Yasin, dessen Körper plötzlich nach vorn schießt und im Gleisbett verschwindet. Lina erträgt es nicht. Sie verlässt das Zimmer, hält ihr Gesicht unter kaltes Wasser. Ausgerechnet heute hat sie ihre Medikamente nicht dabei.

0: Geht es wieder?
1: Wie hat er das überlebt?
0: Der Zug war kurz vorm Stillstand. Er wurde zweimal operiert, er liegt im Koma.
1: Ich muss zu ihm.
0: Seine Frau ist bei ihm. Niemand sonst darf ihn sehen. Komm, Lina, komm, komm. Hilf mir lieber, hier herauszufinden, was da passiert ist.
1: Okay. Okay. Woher hast du überhaupt diese Videos?
0: Zuverlässige Quelle. Keine Deepfakes. Ethan hat das überprüft.
2: Sie sehen sich jetzt alle vier Videosequenzen an. In der Nähe von Yasin stehen drei Personen am Bahnsteig mit illegalen Videoblockern.
1: Der eine graue Fleck hier. Da. Das Muster kennen wir. Grob, fast wie früher, als man noch verpixelt hat. Aber die zwei Videoblocker direkt neben Yasin. Sowas habe ich noch nie gesehen. Wie ein silberner Fluss, ganz gleichmäßig.
0: Muss eine neue Technologie sein.
1: Er ist nicht gesprungen.
0: Nein.
1: Die wollten ihn töten.
0: Wer?
1: Özlem, wer will ihn töten?
0: Weißt du, woran er zuletzt gearbeitet hat?
1: Nein, er wollte es mir nicht sagen. Warte mal, heißt das, du weißt es auch nicht? Ihr sprecht euch doch ab.
0: Ich weiß nur, dass er an einer großen Sache dran war.
1: Wir müssen jetzt sehr vorsichtig sein, hat er gestern gesagt. Ja, das war gestern. Er wollte es mir erklären, sobald ich zurück bin. Ich kam aus der Uckermark und dann stand die Cityline, ist ewig nicht weitergefahren.
0: Was ist? Was ist? Geht's dir nicht gut?
1: Ich muss Kos aktivieren.
2: Über den implantierten Chip überwacht Kos ihre Vitaldaten. Ihr ist schwindlig und ihr Herz rast. Sofort leuchtet das rote Alarmsignal auf, als Lina die App auf ihrem Smartcase aktiviert. Kurz darauf wird sie ohnmächtig. Alles ist schwarz-weiß, dann wieder hell-dunkel. Lina fühlt sich, als würde sie im Wasser treiben. Schwerelos. Grelles Licht. Sie öffnet die Augen. Eine Sanitäterin nimmt ihr die Beatmungsmaske vom Gesicht.
3: Machen Sie sich keine Sorgen. Wir bringen Sie in die Dornbusch-Klinik, ja? Und Ihre Ärztin ist auch schon informiert.
2: Ihr Herz hat ausgesetzt. Es hat ausgesetzt, weil sie nachlässig war. Lina weiß, was auf sie zukommt. Alle Kardiodaten werden ausgewertet. Dr. Mahjoub mit ihrem Wir-müssen-reden-Blick wird sie erwarten.
4: Sie haben Ihre Medikamente in den letzten Tagen etwas kreativ eingesetzt.
1: Es waren Ausnahmesituationen.
4: Sie haben zu wenig Ruhepausen eingelegt und zu schnell etwas eingenommen. Sie wissen doch, dass es andere Möglichkeiten gibt, Blutdruck und Herzfrequenz zu regulieren.
1: Manchmal habe ich einfach keine Zeit.
4: Heute hingegen hätten Sie dringend etwas einnehmen müssen.
1: Ich hatte meine Medikamente nicht dabei.
4: Nicht dabei? Haben Sie deshalb Kos ausgeschaltet? Seien Sie froh, dass es kein Infarkt war.
1: Ja.
4: Sehen Sie es einfach so, Sie sind etwas ganz Besonderes. Und deshalb brauchen wir Sie noch ein paar Jahre. Lebendig. Mit dem Fötus ist alles in Ordnung. Sie wissen, dass Sie schwanger sind?
1: Ja. Ja.
4: Wollen Sie den Abbruch gleich hier vornehmen lassen? Dann sage ich in der Gynäkologie Bescheid. Eine gesunde Schwangere stirbt heutzutage nicht mehr bei der Geburt, aber ganz ehrlich, bei Ihnen ist das Risiko extrem hoch.
1: Ich weiß.
4: Gut. Wollen Sie, dass ich bei dem Gespräch dabei bin?
1: Nein, ist nicht nötig.
4: Okay.
2: Dr. Mahjoub ist eine der beiden Ärztinnen, die für Lina zuständig sind. In Kos ist die Information hinterlegt, dass ihre Patientin ausschließlich in das Frankfurter Großklinikum gebracht werden darf. Der Grund? Ein streng geheimes Experiment. Lina ist ein menschliches Versuchsobjekt. Der erste Mensch mit einem gezüchteten Herzen aus den eigenen Stammzellen.
1: Hey, Özlem, ist Yasin auch hier in der Dornbusch?
2: Özlem meldet sich auf ihre Sprachnachricht sofort per Call.
5: Offenbar geht's dir wieder gut?
1: Sag schon, ist er hier?
5: Du kannst nicht zu ihm, Lina.
1: Also ja. Hast du seiner Frau von uns erzählt?
5: Natürlich nicht. Aber sie ist nicht blöd.
1: Woher weißt du es überhaupt?
5: Spielt das eine Rolle?
2: Lina kann es sich denken. Nur einmal haben Yasin und sie fast so unbeschwert wie früher miteinander geschlafen. An dem Abend waren sie allein in der Agentur gewesen.
6: Das war schön.
1: Ja, schön unvernünftig.
6: Mhm.
1: Was war das?
6: Ich habe nichts gehört.
7: Sie dürfen die Intensivstation nicht betreten.
1: Ich suche Yasin Schiller.
7: Nur mit Genehmigung.
1: Bitte. Er ist mein Chef und ein enger Freund.
7: Nein, tut mir leid.
2: Der Pfleger lässt sich nicht erweichen. Sobald er weg ist, kommt Lina zurück. Özlem steht im Flur vor einem der Räume, redet eindringlich mit einer Frau, die Lina den Rücken zugewandt hat. Lina sieht durch die Glasscheibe. Yasin ist kaum zu erkennen. Sein Kopf ist verbunden. Das Gesicht verschwindet unter einer Atemmaske. Er ist an eine Maschine angeschlossen, die seinen Brustkorb unnatürlich stark hebt und senkt. Plötzlich hat sie die Gewissheit. Yasin stirbt.
7: Sie dürfen hier nicht.
1: Ich bekomme keine Luft.
7: Schauen Sie mich an. Tief ein- und ausatmen. Tief ein- und ausatmen. Kommen Sie. Kommen Sie, ich bringe Sie hier weg. Ganz ruhig.
2: Lina wollte nie Kinder. Außerdem ist ihr klar, wie riskant eine Schwangerschaft für sie ist. Aber jetzt denkt sie, wenn Yasin stirbt, soll dieses Kind leben.
4: Du bist völlig durchgedreht.
1: Danke der Nachfrage, es geht mir gut.
4: Du kannst nicht einfach bei Yasin auftauchen. Theresa kocht vor Wut. Ich hab dir gesagt, sie ist nicht blöd.
1: Bist du hier, um mir Vorwürfe zu machen, oder?
4: Hier, ich hab's dann doch noch gekriegt. Das lag bei Yasins Sachen. Ein Kalender. Aus Papier. Ja, steht wenig drin. Nur einige Kürze, aber... Hier aber an drei verschiedenen Tagen der letzten Wochen... Derselbe Name. Hier, Alert, oder, warte, Abend.
1: Zeig mal her. Ah, hier. Arendt, das heißt Arendt.
4: Arendt?
1: Ja.
4: Arendt wie die Gesundheitsministerin?
1: Mhm. Kann sein. Ich kenne Simona Ahn von früher. Wir waren Schulfreundinnen, das weiß Yasin.
4: Ach, vielleicht hat er dir deswegen nichts erzählt. Hast du noch Kontakt mit ihr?
1: Mm-mm, nein. Gibt's denn brisante Gesundheitsthemen?
4: Pff, na, nur diese Chip-Implantatpflicht. Aber das ist nicht neu. Und kein Mensch hat sich je darüber aufgeregt.
1: Mm. Was ist mit den Informationen, die Kurs von uns allen sammelt?
4: Du meinst Datenschutz? Ach was. Denk doch an die Aktion vor 2 Jahren.
1: Was war da? Da war ich noch in Finnland.
4: Es kam doch aus der Hackerszene. Die haben tatsächlich digitale Krankenakten an die Hauswände projiziert. Und da konnte jeder sehen, dass die Wohnungs- und Jobvergabe sich genau auf diese Daten stützt. Und deshalb bestimmte Menschen diskriminiert werden. Und was war? Kaum Reaktion.
1: Okay. Ja, vielleicht ist doch nicht Simona Arendt gemeint.
4: Was war denn dein letzter Auftrag für Yasin?
1: Die Uckermark-Story.
4: Hm, was?
1: Na, die Tote, die angeblich durch Schakalbisse gestorben ist.
4: Aha. Und was hast du herausgefunden?
1: Pff, ja, so eine Schakal- oder Wolf- oder Bärenmeldung kommt doch alle paar Monate mal.
4: Yasin hat dich extra dorthin geschickt, oder? Also, wer ist die Tote? Woran ist sie wirklich gestorben? Ich werde Ethan bitten, dass er sich darum kümmert.
1: Nein, nein, das ist meine Story.
2: Özlem muss es nicht aussprechen. Lina hat den Auftrag nicht ernst genug genommen. Sie hat sich geärgert, dass Yasin sie loshaben wollte, ihr nicht anvertraute, woran er selbst arbeitet. Ethan ist bei Gallus eher der Spezialist für Audio- und Videotechnik.
8: Ich habe mit der Rechtsmedizin in Rostock gesprochen.
1: Und?
8: Niemand weiß was über die Tote. Die Mitarbeiterin, die in der Nacht Dienst hatte, kommt erst in 2 Tagen wieder. Aber sie hatten schon öfter Leichen mit Tierbissen. Immer aus der Uckermark.
1: Ja, super. Dann kannst du ja jetzt was für Tierfreunde posten.
8: Hä?
1: Ich mach mit der Recherche weiter. Wenn ich genug Material für einen Beitrag habe, sage ich's dir.
8: Özlem hat mir gesagt, du bist im Krankenhaus.
1: Ja. Ist nur eine Routineuntersuchung. Ich brauche keine Unterstützung.
8: Lina, das mit Yasin macht uns alle fertig. Wir alle versuchen rauszufinden, was dahinter steckt. Hier geht's nicht um dich. Es ist völlig egal, ob ihr beide was miteinander habt oder nicht.
1: Wow. Weiß das jetzt jeder, oder was?
8: Nein. Ich hab geraten. So wie du drauf bist.
1: Mann. Tut mir leid.
8: Yasin schafft es. Bestimmt.
2: Am Abend darf Lina das Krankenhaus verlassen. Unter der Voraussetzung, dass sie Kos eingeschaltet lässt und ihre Daten nicht erst im Notfall freigibt. Andernfalls könnte sie sogar ihren Versicherungsschutz verlieren. Mitten in der Nacht wacht sie auf. Sie fühlt sich unwohl. Zur Sicherheit sticht sie sich in den Finger, lässt Kos ihr Blut analysieren. Sie denkt an Yasin. Und an das Kind, das sie von ihm bekommt. Ob sie es wirklich behalten will.
0: Was machst du hier? Ich dachte, du schonst dich.
1: Ihr hättet mir ruhig mal sagen können, dass sie Nachtschichten einlegt. Olga!
9: Hallo, du bist ja auch hier.
10: Ach, Schlaf wird überbewertet.
2: Olga ist Datenjournalistin und lebt in dem Teil von Rostock, der nicht überschwemmt wurde. Lina kennt sie aus ihrer Zeit in Finnland, als sie beide für ein dokumentarisches Theaterprojekt gearbeitet haben.
11: Schaut euch das mal an.
0: Was ist?
11: Das Bewegungsprofil von Yasin. Die letzten 3 Wochen. Immer der gleiche stinklangweilige Ablauf. Sein Zuhause, die Agentur, die Laufstrecke. Den will er verarschen.
0: Nicht uns. Wie kommen wir an seine echten Daten?
12: Ich habe mich in das Gesundheitsministerium gehackt. Die wollen das Punktesystem von Kos erneuern. In Zukunft soll es jeden Tag Alkohol- und Urintests geben. Die Ernährung wollen sie über die Lebensmitteleinkäufe kontrollieren. Der eigentliche Skandal ist, dass es 2/3 der Bevölkerung egal wäre. Die haben Umfragen gemacht. Hauptsache, das Gesundheitssystem bleibt kostenlos.
1: Ja, kann ich mir vorstellen.
2: An den weltweiten Pandemien der 2030er Jahre sind 30 Millionen Menschen gestorben, bis es Impfstoffe gegen die mutierten Masernviren gab. Die Antibiotika-Forschung hatte ein Jahrzehnt später ihren Durchbruch gegen multiresistente Keime. Und an Krebs stirbt schon lange niemand mehr.
1: Was wäre den Leuten denn nicht egal?
12: Geklonte Embryonen. Theoretisch können heute schon Organe gezüchtet werden aus den eigenen Stammzellen.
1: Wieso nur theoretisch?
12: Eine Wissenschaftlerin hat öffentlich geprahlt, dass irgendwann Embryonen mit Gendefekten durch Gezüchtete ersetzt werden können. Das war das Aus für die gesamte Stammzellenforschung.
1: Ah ja?
4: Wenn Sie den Vertrag unterschreiben, verpflichten Sie sich zu absoluter Geheimhaltung. Auf Ihrem Chip sind die wichtigsten Informationen, was zu beachten. Wir würden sofort zu Ihnen kommen, egal wo Sie sind. Übrigens wären wir Ihnen dankbar, wenn Sie ab sofort in Frankfurt leben könnten. Sie wären weltweit die erste Patientin mit einem gezüchteten Herzen.
1: Warum ausgerechnet ich?
12: Was ist los?
1: Ach, meine Entzündungswerte sind erhöht. Ich bekomme ein zusätzliches Medikament. Sie schicken mir eine Drohne.
12: Kommst du wieder?
1: Ja, klar.
12: Okay.
2: Ihr ist etwas eingefallen, das sie nicht mehr aus dem Kopf bekommt. Yasins Laufstrecke führt am Aqua Center vorbei. Und das ist nicht weit vom Gesundheitsministerium entfernt.
1: Simona!
2: Ihre alte Freundin geht also immer noch früh morgens zum Schwimmen. 2 Männer vom Staatsschutz sind bei ihr.
1: Hey, Simona. Erkennst du mich nicht?
13: Das kann ich nicht glauben. Lina!
1: Ja.
13: Wie lange ist das her? 8 Jahre?
1: Ja, stimmt. Das hast du dir gemerkt?
14: Darf ich dich umarmen?
2: Simona blickt kurz zu den schwarz gekleideten Gestalten, dann drückt sie Lina so fest, als wollte sie sich an ihr festhalten.
13: Hallo. Ich habe so viele Fragen. Wo warst du? Warum hast du dich nicht verabschiedet? Was machst du jetzt?
14: Ich war krank. Mir war alles zu viel. Ich bin nach Finnland gegangen. Jetzt bin ich wieder hier und es geht mir besser.
13: Du siehst toll aus.
14: Und du erst. Was du erreicht hast. Die Idee für unsere Gesundheits-App kam doch von dir. Du musst ungeheuer stolz drauf sein.
13: Erinnerst du dich an unsere Pedelec-Ausflüge? Zu Martha?
14: Ja, klar. Wie kommst du darauf?
15: Frau Ministerin.
13: Danke. Leider habe ich's eilig. Lass uns treffen. Ich melde mich bei dir. Versprochen.
16: Das kann ich nicht glauben. Lina!
14: Ja.
11: Sorry, ich würde ihr kein Wort glauben. Schau dir ihr Gesicht an. Es ist reine Misstrauen, dann wie angeknipst dieses strahlende Lächeln. Wer war bei ihr?
14: Wieso?
11: Na, die zwei videogeblockten Typen. Bodyguards?
14: Nee, das waren Männer vom Staatsschutz. Scheiße.
11: Was?
14: Hier. Diese silbernen Streifen. Ist das nicht die gleiche Technologie wie... Ja, wie auf den Videos von Yasins Sturz.
11: Krass. Du hast recht. Heißt das...
14: Ja, der Staatsschutz wollte ihn umbringen.
11: Traust du ihr das zu?
14: Wem? Simona?
11: Naja, es geht offensichtlich um ihr Ressort.
14: Es geht mir jetzt so schnell. Ich weiß nicht. Sie war mal meine engste Freundin.
11: Wann war das?
14: In der Schulzeit. Während des Studiums haben wir uns kaum gesehen. Sie wollte in die Politik. Das war mir fremd.
11: Was ist mit diesen Pedelec-Ausflügen? Wer ist Martha?
14: Ja, so haben wir uns kennengelernt. Als Jugendliche. Da sind wir oft heimlich zu den Parallelen gefahren. Bei uns im Hinterland lebte eine dieser Gruppen, die alles radikal abgelehnt haben. KI, Überwachungssysteme, Designerbabys. Wir haben unseren Eltern immer irgendwas erzählt, warum wir das Smart Case ausgeschaltet haben. Bei den Parallelen war das Netz sowieso geblockt.
11: So gefährlich waren die?
14: Naja, sie galten als Staatsfeinde. Es gab Horrorstories über sie, als Hassprediger, Fanatiker, verwahrloste Drogensüchtige. Naja, dabei versuchten sie nur irgendwie zu überleben, ohne Strom. Mit selbst angebauten Lebensmitteln, ohne unser perfektes Gesundheitssystem.
11: Was ist? Kos?
14: Ach, ich habe nur vergessen, eine Tablette einzunehmen.
11: Crazy. Die Arendt hat doch die App entwickelt. Erst Fangirl von Systemfeinden, jetzt Ministerin mit speziellen Verbindungen zum Staatsschutz. Wir müssen Özlem das Video zeigen.
14: Mach du das bitte, ja?
11: Gut.
2: Lina nimmt das Medikament ein, das sie am Morgen bekommen hat. Setzt sich in Yasins Zimmer. Sie braucht ein paar Minuten für sich allein. Sie hat ewig nicht mehr an diese Zeit gedacht. An die Ausflüge zu den Parallelen. An Martha.
13: Ihr erschreckt die Menschen. Gafft sie nicht so an. Wir leben hier anders. Und manche von uns sehen auch anders aus. Weil sie Krankheiten haben, die ihr nicht kennt. Ihr müsst versuchen, das zu verstehen, sonst könnt ihr nicht wiederkommen.
0: Gute Arbeit, Lina. Das Video mit der Arendt. Wir müssen rauskriegen, ob sie irgendwas mit der Toten in der Uckermark zu tun hat. Ethan sagt, du willst an der Sache dranbleiben?
14: Ja.
2: Die Ärztin aus Prenzlau. Sie hat sich viel zu schnell von ihr abspeisen lassen. Dieses Mal will Lina es mit ihrer wahren Identität versuchen. Über das gesicherte Gallus-Netzwerk.
17: Ja, gut. Dass Sie keine Zoologin sind, das war mir klar. Aber wer sagt mir denn, dass Sie nicht vom Staatsschutz sind? Ach,
14: ernsthaft? Ein Mensch, der mir sehr wichtig ist, liegt im Sterben. Ich tue das für ihn. Er hat mir den Auftrag gegeben. Bitte. Bitte.
17: Okay. Okay. Ich vertraue meinem Gefühl. Ich schicke Ihnen den Mitschnitt des Videocalls.
14: Danke. Sie tun das Richtige, wirklich.
17: Allerdings ist es nur eine kurze Sequenz. Die mit dem Sanitäter ist gelöscht.
14: Und Sie wissen nicht, warum?
17: Nein. Die ganze Sache ist faul. Die Blutanalyse hat größere Mengen von zwei unbekannten Substanzen angezeigt. Ich tippe auf Medikamente, die noch gar nicht auf dem Markt sind.
15: Die stoppe ich einfach weg!
17: Halten Sie die Kamera mal auf die Stelle, ja, wo es am meisten blutet.
15: Mach ich.
17: Was ist das da an Ihrem Hals?
15: Das ist Stoff. Das ist ein Stück Stoff, das habe ich drum gewickelt.
17: Okay.
15: Der ganze Hals ist... An den Beinen blutet es hoch, aber am Hals, da schießt das Blut richtig raus.
17: So.
15: Hier! Wir sind hier!
17: Was ist los?
15: Das Rettungsmobil ist... Das Rettungsmobil, das kommt nicht weiter. Wir sind mitten im Wald. Ich muss da kurz hin.
17: Alles klar.
14: Ja, das ist alles. Der Rest wurde gelöscht.
13: Die Frau kommt mir bekannt vor.
14: Ja?
11: Erstelle eine 3D-Kennung der verwundeten Frau.
13: Das ist Patricia Silva.
11: Wer?
13: Diese Dirigentin. Und Ehefrau der Gesundheitsministerin.
11: Krass, was ein Zufall. Wann war der letzte öffentliche Auftritt von Patricia Silva? Zeige eine 3D-Aufnahme. Hä? Hey, das ist ja schräg.
13: Aber zu dem Zeitpunkt war sie doch schon tot.
11: Ja?
13: Was hast du? Du bist ganz bleich.
14: Nee, geht schon.
13: Oh Gott. Komm mit. Komm mit.
2: Sie hat unwillkürlich die Hand auf ihren Bauch gelegt. Ihr ist kalt. In ihren Ohren rauscht es. Die Schmerzen werden immer stärker, als hätte sie Rasierklingen verschluckt. Zwischen ihren Beinen wird es klebrig feucht. Sie spürt Olgas festen Griff. Das Wort Toilette dringt in ihr Bewusstsein. Immer mehr Blut schießt aus ihr heraus. Warum hat Kos keinen Alarm ausgelöst?
4: Beruhigen Sie sich.
2: Du erfährst alles über die Schwangerschaft und die Geburt, aber niemand sagt dir, wie es ist, ein Kind zu verlieren.
14: Was waren das für Tabletten?
4: Der Körper stößt den Embryo ab, wenn er merkt, dass damit etwas nicht stimmt. Deshalb lassen die meisten Frauen ein Embryoscreening machen. Bleiben Sie ein paar Tage bei uns, ja? Sie scheinen großem Stress ausgesetzt zu sein. Ich gebe Ihnen jetzt eine Spritze, damit Sie schlafen.
14: Nein, bitte nicht, bitte.
4: Sie haben einen Vertrag unterschrieben. Wir haben Ihnen schon einiges durchgehen lassen. Jetzt ist es Ihre Pflicht, zu schlafen. Ihr Herz muss sich erholen.
2: Sie sitzen am Mainufer. Um 5 Uhr morgens ist die Luft noch angenehm. Lina hat das Krankenhaus verlassen, ohne jemanden zu verständigen. Olga hat ihr Kleidung gebracht und ihr geholfen, die Reste Blut abzuwaschen.
14: Ich war bei Yasin, gleich als ich aufgewacht bin. Ich glaube, er stirbt.
13: Ist er der Vater?
14: Ja.
13: Lina, diese 9 Tabletten, die du genommen hast, ich habe die analysieren lassen. Und? Das waren Abtreibungsmittel.
14: Was?
13: Deine Ärztin hätte dir das sagen müssen. Oder haben die einen Fehler gemacht und versuchen ihn jetzt zu vertuschen?
14: Ja, aber Kos hätte Alarm gegeben, wenn ich falsche Tabletten nehme.
13: Dann war es Absicht. Aber vielleicht hätte dein Kind irgendwelche Fehlbildungen gehabt und die wussten das.
14: Nein, die haben Angst. Die haben Angst, dass ich bei der Geburt sterbe, weil mein Herz wertvoller ist als das von jedem anderen Menschen.
13: Was meinst du damit?
14: Ich darf eigentlich mit niemandem darüber sprechen.
4: Danke, Lina. Gut, dass du uns das erzählt hast.
14: Man, irgendwie kommt es mir so vor, als würde alles zusammenhängen.
4: Vielleicht war die Frau von Simone Arendt ja auch ein menschliches Versuchsobjekt.
14: Wie? Also, das heißt, ihr seid euch jetzt sicher, dass die tote Patricia selber ist?
4: Davon gehen wir aus.
13: Das letzte Video von ihr ist ein Deepfake. Sie ist aus der Öffentlichkeit verschwunden. Mhm. Angeblich eine längere Kreativpause.
4: Und diese Substanzen, die in ihrem Blut waren, sind noch nicht auf dem Markt. Vielleicht wurden sie an ihr getestet.
14: Ja? Nein. Nein, das glaube ich nicht. Das hätte Simona doch nie zugelassen.
4: Wieso? Warum nicht? Wenn ihre Frau doch todkrank war. So wie du.
12: Und dann ist da noch ein Thema. Warum gibt es keine Menschen mit angeborenen Behinderungen mehr? Was ist mit den Schwangeren, die sagen, das ist mir egal, das nehme ich in Kauf?
14: Warte mal, du meinst, die fragen generell niemanden mehr?
4: Nein. Euthanasie im Mutterleib. Nur Menschen mit intaktem Erbgut dürfen leben. Alle anderen werden entsorgt.
18: Du kannst uns gerne weiter besuchen, Lina, aber deine Freundin wollen wir hier nicht mehr haben.
14: Was hat Simona denn gemacht?
18: Sie ist aufdringlich. Läuft überall herum. Stellt allen Fragen über ihre Krankheiten. Das ist kein Zoo, wo man herkommen kann, um exotische Wesen anzuglotzen.
14: Ich stelle auch Fragen.
18: Ja, aber nicht so respektlos. Toni zum Beispiel, ja? Hat Trisomie 21. Mhm. Na und? Für uns ist sie nicht krank oder verrückt. Sie ist genauso wertvoll wie jeder andere. Deswegen wollen wir mit eurer Welt nichts zu tun haben. Ihr habt keinen Respekt vor dem einzelnen Menschen. Bei euch geht es nur um Produktivität.
4: Was ist los, Lina? Hältst du das jetzt alles für Humbug?
14: Nein, nein, ganz im Gegenteil. Es hat mich an was erinnert.
11: Leute, eine Chefärztin der Dornbusch-Klinik ist gestorben.
14: Was?
11: Simona Arendt hat sich selbst dazu geäußert.
14: Ach, warum das denn?
19: Unter bisher ungeklärten Umständen ist Dr. Sarah Machtschuk bedauerlicherweise zu Tode gekommen. Gott.
14: Das. Nein,
19: die Gerüchte
14: das ist
19: darüber,
14: sie.
19: Frau Dr. Machtschuk hat unethisch gehandelt, weisen wir entschieden zurück.
11: Sie wollen, dass das wie Selbstmord aussieht.
19: Wir werden jetzt alles tun, um die Todesursache zu finden.
11: Der Rest ist Blabla.
14: Mit Dr. Machtschuk habe ich diesen Vertrag geschlossen. Sie war erst gestern noch bei mir.
4: Du musst unbedingt in das Krankenhaus zurück.
2: Vor dem Eingang der Klinik steht Polizei. Aber auf Linas Station ist nichts von der Aufregung zu spüren. Niemanden interessiert, wo sie gewesen ist.
5: Und? Hast du dich umgehört?
14: Ja, es gibt fast nur Carebots hier. Eine junge Pflegerin hat geweint und gesagt, sie hat ihren Beruf doch so geliebt. Sie war nicht depressiv.
5: Die traut sich was.
14: Mhm.
20: Hallo, Lina.
14: Simona.
20: Störe ich?
14: Özlem, ich muss aufhören.
20: Ich komme in offizieller Funktion. Ist es okay, dass mein Begleiter dabei ist?
14: Klar. Guten Tag.
2: Der Mann vom Staatsschutz nickt nur. Bleibt an der Tür stehen.
20: Du hast sicher erfahren, dass deine Ärztin gestorben ist. Wir suchen gerade einen adäquaten Ersatz. Deine Betreuung wird so gut sein wie bisher.
14: Das heißt, du weißt, dass...
20: Ich kenne die besonderen Umstände deiner Herzkrankheit, ja. Ich habe das Projekt initiiert.
14: Okay, verstehe.
20: Aktuell solltest du allerdings vorsichtiger sein. Keine Eskapaden mehr, im Umgang mit Kos, meine ich.
14: Was ist denn passiert mit Dr. Machtschuk?
20: Wir wissen nur, dass sie heute vor einem Disziplinarausschuss erscheinen sollte. Sie hat eigenmächtig Medikamente verordnet, die nicht vorgesehen waren.
14: Was?
20: Du bist doch selbst betroffen.
14: Ich dachte, dass...
20: Lina, das weißt du längst. Tut mir leid, dass der Anlass unseres Wiedersehens so unerfreulich ist. Ach, und grüß die Chefin von mir.
2: Ein rätselhafter Auftritt. Wollte Simona ihr drohen? Und was sollte dieses Grüß die Chefin? Als sei sie über alles, was bei Gallus abläuft, informiert. Dann wird Lina schlagartig etwas klar. Simona meint gar nicht Özlem, sondern die Chefin der Parallelen.
14: Das sieht hier alles aus wie die Kulisse von einem Horrorfilm, ey.
12: In der Nähe des Bahnhofs hat man wenigstens regelmäßig Strom und Wasser. Wir sind gleich da.
14: Sag mal, wie viele Menschen leben denn noch hier?
12: Vielleicht 20.000?
2: Özlem hatte nichts dagegen, dass sie zu zweit nach Rostock fuhren. Offenbar war das Gallus-Netzwerk nicht mehr sicher. Also mussten sie vor Ort mit der Mitarbeiterin der Rechtsmedizin sprechen.
12: Willst du auch was trinken?
14: Ja, gern. Hast du den aus dem Museum, oder?
12: Sagst du mir jetzt, warum du mitkommen wolltest nach Rostock?
4: Lina, ich kenne dich. Raus damit.
14: Okay, Es geht um die Frau, die dieses neue Integrationscamp leitet.
20: Du meinst Lüttenklein? Hä? So heißt der Stadtteil. Da ist jetzt aber nur noch das Gefängnis. Woher kennst du die Leiterin?
14: Ach, ist ewig her. Sie war mal die Chefin der Parallelen bei uns im hessischen Hinterland.
20: Schräg. Mhm. Wie kann man so radikal die Seiten wechseln?
14: Oder? Genau das will ich auch wissen. Ich muss unbedingt mit ihr reden.
20: Ja.
2: Im Netz hat Lina ein geschöntes Profil von Martha gefunden. Darin wird sie als internationale Expertin für Menschen mit Akzeptanzproblemen bezeichnet. Auf ihre Nachricht hat Lina keine Antwort bekommen. Also fährt sie mit einer uralten Tram zur Endstation Lüttenklein und steht dort vor meterhohen Mauern.
20: Hätte mich auch gewundert, wenn sie dich reingelassen hätten. Niemand spricht so einfach mit der Leiterin von Lüttenklein. Die gibt nicht mal dem Staatsfunk Interviews. Kein Wunder nach dem, was du mir erzählt hast.
14: Ja, aber vielleicht war es trotzdem nicht umsonst. Ihre Leute haben ziemlich pikiert reagiert, dass ich dort aufgekreuzt bin. Ich glaube, Martha wird mich nicht mehr lang ignorieren.
20: Kann sein.
14: Wie war es denn bei dir in der Rechtsmedizin?
20: Interessant. Die Tote ist zwar von dem Sanitäter gebracht worden, aber am nächsten Morgen, als die Mitarbeiterin die Leiche obduzieren wollte, war sie weg. Einfach verschwunden.
14: Was?
20: Aber sie kann sich an Narben von kleinen Schnittverletzungen erinnern. Deshalb tippt sie auf eine psychische Vorerkrankung wie Borderline oder Depression. Und noch was Mysteriöses. Irgendjemand hat Herzversagen ins System eingegeben als Todesursache. Aber die haben keine Ahnung, wer.
14: Okay, krass.
20: Und in den letzten Jahren gab es noch 4 andere Leichen mit Bisswunden aus der Uckermark. Keine einzige war gechippt. Keine konnte identifiziert werden. Und die Todesursachen waren harmlos. Meistens Unfälle. Aber alle hatten chronische Erkrankungen, die es bei uns schon lange nicht mehr gibt.
14: Das kann doch nicht sein.
20: Ja, eben. Kaum jemand hat noch Diabetes, Bluthochdruck oder Demenz. Die Alten nicht, weil es Medikamente dagegen gibt. Die Jungen wegen der Genselektion.
14: Hm. Naja, nicht in unserem Gesundheitssystem.
20: Nein.
2: Lina spricht ihren Gedanken nicht aus. So absurd kommt er ihr vor. Die Parallelen. Sie sind in der Uckermark. Kann das sein?
14: Oh, Eure.
20: Meine Klingel ist auch aus dem Museum.
14: Oh.
2: Es ist Özlem. Sie sagt kein Wort. Signalisiert ihnen, auf ihrem Smartcase die KI-Ortung auszuschalten.
3: Ethan ist verschwunden. Niemand hat was von ihm gehört. Seine Daten sind von letzter Nacht.
20: Was? Und? Dann ist er vielleicht nur mal abgetaucht.
3: Wie das kommen wir an Simona Ahren ran, Lina? Wir müssen uns mit ihr treffen.
14: Sorry, das geht mir zu schnell.
3: Denk doch mal nach. Erst Yasin, dann deine Ärztin und jetzt Ethan? Wollt ihr, dass er auch stirbt? Wir müssen sie unter Druck setzen mit ihrer toten Frau. Wir machen alles öffentlich, diese ganze Uckermark-Scheiße.
20: Und was genau willst du öffentlich machen? Wir haben doch im Grunde nichts, was...
3: Sie muss alleine kommen. Ohne ihre Leute vom Staatsschutz, die ständig auf sie aufpassen.
20: Wie willst du das anstellen?
14: Leute, ich muss los.
20: Aber Lina...
3: Was war's jetzt?
14: Ja, Martha hat sich gemeldet. Sie trifft sich mit mir.
2: Am Fluss stehen viele der Plattenbauten leer. Die Straßen sind nicht beleuchtet. In der Dunkelheit ist das Wasser nur zu erahnen. Eine Totenstadt, längst aufgegeben. Dann ein Platz, von Gebüsch überwuchert, in der Mitte 2 lange Betonbänke.
20: Was willst du von mir?
2: Martha sieht müde aus. Ihre Gesichtszüge sind härter geworden. Ihr ganzes Leben hat sie darauf ausgerichtet, sich gegen den Kontroll- und Optimierungswahn des Staates zu stellen. Und jetzt?
14: Du leitest ein Gefängnis. Martha, uns hast du immer gepredigt, alle sollen so leben können, wie sie wollen.
20: Du bist doch wegen Patricia hier. Was willst du wissen?
14: Ist es wahr? Ist sie die Tote? Dann sind die Parallelen in der Uckermark?
2: Und Martha erzählt. Als vor 3 Jahren das Hinterland der Megacity zwangsgeräumt werden sollte, hat ihnen Simona ein Angebot gemacht. Sie würde dafür sorgen, dass in der Uckermark ein Zufluchtsort mit einem Netz aus verschwiegenen Hilfskräften entsteht. Als Gegenleistung sollte Martha das neue Integrationscamp leiten.
14: Warum ausgerechnet du?
20: Hab ich mich auch gefragt. So albern es klingt, ich glaube, sie wollte mir imponieren mit ihrer Macht. Sie hat sich eingebildet, mit meiner Hilfe könnte sie aus einem Gefängnis einen Ort der Humanität machen. Sie wollte das System von innen heraus verbessern.
6: Sie versteht einfach nicht, wie viel den Menschen Freiheit bedeutet.
14: Sie lässt dich grüßen.
6: Ja, ich denke, sie will, dass ich dir alles erzähle. Patricia hat in den letzten Wochen bei uns in der Uckermark gelebt. Sie hatte schon immer Depressionen, dann bekam sie auch noch starke manische Phasen. Kos hat ihr spezielle Medikamente verordnet. Simona war dagegen. Deshalb hat sie zu uns geschickt.
14: Das verstehe ich nicht. Bei euch hatte sie doch gar keine richtige medizinische Versorgung mehr.
6: Simona hatte Angst um das Leben ihrer Frau. Ich habe ihr oft gesagt, dass Kos immer gefährlicher wird.
14: Was heißt das? Patricia ist doch bei euch gestorben, oder?
6: Wir haben sie auch nicht beschützen können, das stimmt. Sie hatte oft Wahnvorstellungen, dachte Riesenköter mit Masken seien hinter ihr her. In einer Nacht ist es ihr gelungen, wegzulaufen. Wir haben sie stundenlang gesucht.
14: Okay. Mehr weißt du auch nicht?
6: Mehr wirst du von mir nicht erfahren.
14: Dann hilf mir, Simona zu treffen. Martha, ich muss mit ihr reden.
0: Ethan ist tot. Angeblich im Main ertrunken. Hast du das überhaupt begriffen?
12: Das stimmt, Lina. Wir haben es überprüft.
0: Du kannst nicht allein zu diesem Treffpunkt. Du darfst der Arendt nicht vertrauen.
14: Es war ihre Bedingung. Simona ist keine Mörderin. Das glaube ich einfach nicht.
2: Ein gespenstischer Ort. Die alten Hafenanlagen stehen zum Großteil unter Wasser. Die Löschkräne ragen wie riesige Kormorane in den Nachthimmel. Lina braucht lange, bis sie das verwitterte Ausflugsboot findet, das Martha ihr beschrieben hat.
6: Wir haben nicht viel Zeit. Bist du sicher, dass dir niemand gefolgt ist?
14: Simona, sag mir bitte, dass du nichts mit dem Tod von Ethan zu tun hast, dass Yassin nicht wegen dir im Sterben liegt.
6: Wegen mir? Lina, ich wollte, dass Yassin alles aufdeckt und die Story an die Öffentlichkeit bringt. Kos ist nicht mehr zu stoppen. Ich habe es versucht, aber das Programm lässt es nicht mehr zu. Es setzt sich jetzt seine Ziele selbst.
14: Ein KI-System stößt keinen Menschen vor eine City-Line.
6: Es hat Yassin als Terroristen eingestuft, das hat genügt. Glaubt mir, ich wollte ihn nicht gefährden. Ich habe mich schon vor Wochen mit ihm getroffen. Mir war nicht klar, wie ungeheuer schnell das System lernt. Kos ist kein normales Gesundheitsprogramm mehr. Es kontrolliert inzwischen alle Machtapparate des Staates.
14: Wie kann das sein?
6: Die Regierung hat auf meine Warnung nicht reagiert. Mit Kos kann man eine Menge Geld machen. Unser Gesundheitssystem war viel zu teuer. Jetzt werden alle Menschen unter einem bestimmten Maß an Gesundheit entsorgt.
14: Was?
6: Ich habe mir das nicht vorstellen können. Ich habe viel zu spät gemerkt, dass chronisch Kranke ganz spezielle Medikamente bekommen, die sie... Deshalb habe ich Patricia weggeschickt.
14: Woran ist sie gestorben?
6: Na, dieses toxische Zeug, das sie wochenlang eingenommen hat. Und dann der Wolf, der sie angegriffen hat.
14: Ein Wolf?
6: Ja. Was ist das? Ich dachte, ein Geräusch.
14: Dr. Mahjoub, sie hat sich nicht

0: haben sie dir versprochen, Özlem. Du glaubst denen doch nicht. Die benutzen dich nur.
1: Sie hat Kos geschaffen.
2: Nina?
1: Sie hat die ganze Scheiße zu verantworten. Nina. Ich weiß, was ich tue.
2: Nina, wir müssen hier weg.
3: Olga hat als Einzige die Drohne bemerkt, die sich ihnen nähert. Sie packt Lina am Arm, zerrt sie in Richtung Duomobil. Simona flüchtet in die Kajüte, während Özlem immer noch an Deck steht und der Drohne mit beiden Armen ein Signal gibt. Die Schüsse treffen Özlem. Lina kann nur noch ihren erstaunten Ausdruck erkennen, dann sind sie zu weit entfernt.
4: Wo willst du hin?
2: Wir müssen den Warnow-Tunnel erreichen.
4: Ja, und dann?
2: Muss uns was einfallen.
3: Ohne Martha wäre ihnen die Flucht nicht gelungen. Sie verschaffte ihnen für ein paar Stunden ein Versteck in Lüttenklein, dann eine Passage auf einem Versorgungsschiff nach Helsinki.
2: Lina, jetzt ist es online!
4: Warte, ich komme!
3: Erst am dritten Tag nach ihrer Flucht erscheint in den deutschen Staatsmedien eine knappe Meldung zu den Ereignissen.
2: Und? Hier. Gesundheitsministerin Simona Arendt wurde tot in ihrer Wohnung aufgefunden. Ein Gewaltverbrechen kann ausgeschlossen werden.
0: Was? Das ist alles?
2: Ja.
3: Özlems Tod wird verschwiegen. Die Agentur Gallus wird aufgelöst, heißt es nur, da ihre Leiterin nach Helsinki geht, um ihre Nichte zu pflegen. Besonders perfide, der Rat an die finnische Regierung, die Rechte für Kos zu kaufen. Özlems Nichte gibt es wirklich. Sie liegt in einem Berliner Krankenhaus im Sterben.
2: Sie hat eine seltene Autoimmunerkrankung. Beide Nieren sind geschädigt.
0: Sie haben Özlem erpresst. Sie haben ihr versprochen, dass ihre Nichte überlebt.
2: Ja, wahrscheinlich. Und das Stichwort Finnland richtet sich an uns, als Warnung.
0: Du meinst, sie wissen, dass wir hier sind?
2: Ganz bestimmt.
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8: Die Europäische Union hat die Beitrittsverhandlungen mit der Ukraine offiziell begonnen. Vertreter beider Seiten trafen sich am Abend in Luxemburg. Als erste Themenbereiche seien das Justizsystem, der Grundwerteschutz und Sicherheitsfragen vereinbart worden, erklärte ein Sprecher des Rates der Mitgliedstaaten. Formal war der Aufnahmeprozess bereits im Juni 2024 eröffnet worden. Ungarn hatte die Verhandlungen mit Kiew jedoch lange blockiert. Nach dem Regierungswechsel in Budapest war der Weg nun frei. Eine Garantie für einen späteren Beitritt sind die Verhandlungen nicht. Die EU verlangt unter anderem weitere Reformen im Bereich der Korruptionsbekämpfung. Der ukrainische Präsident Selenskyj lobte den Beginn der Beitrittsverhandlungen. Diese sendeten das klare Signal, dass Europas Fortschritt nicht gestoppt werden könne, sagte Selenskyj in einer Videobotschaft. Am späteren Abend sollen auch noch die ersten Beitrittsverhandlungen mit Moldau

0: folgen. Das Nachbarland der Ukraine hatte wegen der ungarischen Blockade ebenfalls 2 Jahre auf den Start der Gespräche warten müssen. Im französischen Evian hat am Abend das Treffen der Staats- und Regierungschefs der G7-Staaten begonnen. Gesprächsthema dürfte vor allem die Einigung zwischen den USA und dem Iran auf ein vorläufiges Abkommen zur Beendigung ihres Krieges sein. Das Dokument beinhaltet ein sofortiges Ende der Kämpfe sowie eine Wiedereröffnung der Straße von Hormus. Die 4 europäischen G7-Staaten Frankreich, Großbritannien, Deutschland und Italien erklärten ihre Bereitschaft, sich an einer defensiv ausgerichteten Militärmission zur Sicherung der Straße von Hormus zu beteiligen. US-Präsident Trump sagte in Evian, die USA bräuchten nicht viel Hilfe, da es ja ein Abkommen gebe. Es sei aber keine schlechte Idee, 1-2 Schiffe von einigen Ländern dort zu haben. Bundeskanzler Merz betonte im Vorfeld, jetzt gelte es, das Vereinbarte zielstrebig umzusetzen. Er bekräftigte seine Forderung nach einer dauerhaften und uneingeschränkten Öffnung der Meerenge. Das Abkommen soll am Freitag offiziell unterzeichnet werden. Nach Angaben der US-Regierungskreisen wurde es bereits digital unterschrieben. Eine Bestätigung aus Teheran gibt es dafür nicht. Palästinenserführer Abbas hat für Anfang nächsten Jahres Präsidentschaftswahlen angesetzt. Bereits im kommenden November sollen zudem Parlamentswahlen stattfinden, wie sein Büro mitteilte. Ob der 90-Jährige selbst erneut für das Präsidentenamt kandidiert, blieb zunächst offen. Abbas war 2005 zum Chef der palästinensischen Autonomiebehörde gewählt worden. Diese hat ihren Sitz in Ramallah im Westjordanland. Abbas Amtszeit sollte ursprünglich 4 Jahre dauern. Bis heute wurden jedoch keine Präsidentschaftswahlen mehr abgehalten. Der Gazastreifen, der wie das Westjordanland zu den palästinensischen Autonomiegebieten gehört, wird seit 20 Jahren von der radikal-islamischen Hamas kontrolliert. In Europa gibt es bald neue Rechte für Flugpassagiere. Nach jahrelangen Verhandlungen einigten sich die EU-Staaten und das Europaparlament, Parlamentspräsidentin Metsola und Zyperns Verkehrsminister Vafeades als Vertreter der Staaten unterzeichneten die Vereinbarung in Straßburg. Dazu gehört, dass Familien im Flugzeug kostenlos Sitzplätze nebeneinander reservieren können und dass Ticketpreise übersichtlicher dargestellt werden, beispielsweise einschließlich des Preises für Handgepäck. Außerdem gibt es Regeln zum Anspruch auf Entschädigung bei Verspätung. Die Zustimmung vom Rat der Mitgliedstaaten und vom Plenum des Europaparlaments steht noch aus. Der südafrikanische Jazzmusiker Abdullah Ibrahim ist tot. Er starb im Alter von 91 Jahren. Der Künstler soll in Bayern beigesetzt werden, wo er zuletzt lebte. Ibrahim war einer der bekanntesten Musiker Südafrikas. Berühmt wurde er durch die von ihm 1974 geschriebene Hymne der Anti-Apartheid-Bewegung Mannenberg. Diese spielte Ibrahim 20 Jahre später auch auf der Amtseinführung von Nelson Mandela. Das Wetter. In der Nacht von Westen her viele Wolken, zunächst aber meist trocken. Gegen morgen im Westen erste Schauer. Tiefstwerte 12 bis 6 Grad. Morgen wolkig bis stark bewölkt. Von Westen verlagern sich Schauer und Gewitter weiter ost- und südwärts. Im Norden meist trocken, 16 bis 29 Grad. Die weiteren Aussichten: am Mittwoch über der Mitte einige Schauer, sonst meist sonnig, 18 bis 30 Grad. Das waren die Nachrichten.
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2: Guten Abend. Was ist das Besondere an dem durch einen Angriff beschädigten Höhlenkloster in Kiew? Wieso wurde die Musik von Abdullah Ibrahim immer minimalistischer? Und was macht schöne Bücher aus? Themen dieser Stunde. Role Model bringt im Spätsommer eine neue Platte heraus. Hier ist ein Appetithäppchen.

0: 1573 Tage. So lange ist es her, dass Russland die Ukraine überfiel. In diesem Krieg sind auf beiden Seiten schätzungsweise 200.000 Soldaten gestorben. Außerdem sagen die Vereinten Nationen mindestens 16.000 Zivilisten. Durch russische Raketen- und Drohnenangriffe sind im Mai in ukrainischen Städten so viele Menschen getötet worden wie noch nie seit Februar 2022. Nun wurde in Kiew die Kathedrale des Höhlenklosters beschädigt, UNESCO-Weltkulturerbe seit 1990. Małgorzata Lawrowska von Tadden hat nach Kriegsbeginn in Warschau die Stiftung Obmin gegründet, eine internationale Plattform, die ukrainische Museen unterstützt und über ukrainisches Kulturerbe informiert. Einen schönen guten Abend.
1: Guten Abend.
0: 1051 wurde das Höhlenkloster gegründet. Wieso gilt es als eines der größten und heiligsten Klöster des orthodoxen Christentums?
1: Also Lavra Petrzelska ist einfach Beweis dafür, dass es Ukraine immer gab und nicht in Moskau, sondern da genau in Kiew. Lavra Petrzelska war immer ein Symbol und wurde auch natürlich politisch ausgespielt. Die Zuspitzung kam nach Angriff der Russen im Jahr 2022, weil, wie Sie wissen, es kam zur Spaltung der Kirche. Die ukrainische Kirche wurde unabhängig von Moskau, ukrainische orthodoxen Kirche. Aber Lavra Petrzelska war in den Händen Moskauer orthodoxen Kirche. Und eigentlich seit Anfang dieses Krieges versuchen die Ukrainer, Lavra Petrzelska wiederzubekommen.
0: Vor zwei Jahren hatte ja das ukrainische Kulturministerium angewiesen, dass die Moskau-treue ukrainisch-orthodoxe Kirche das Höhlenkloster verlassen musste. Jetzt sitzt die, sagen wir, ukrainisch-treue orthodoxe Kirche in dieser Anlage. Ist das jetzt aus Ihrer Sicht sowieso ein Politikum oder ist dieser Brand für Kunst- und Kulturhistoriker besonders wichtig?
1: Ich habe auch heute erfahren, dass letzte Woche die letzten Moskauer treuen Mönche diesen Gebiet verlassen haben, weil sie müssen sich auch vorstellen, das ist ein Riesengebiet, 79 Gebäuden. Und als das in den Händen von Moskauer treuen Mönchen war, hat man auch ohne Zustimmung von UNESCO mehr als 40 Gebäuden umgebaut. Lavra Petrzelska befindet sich im sogenannten Museumsviertel. Also das ist kein Zufall, dass dort Bomben fielen, dass dort der Angriff passierte. Neben Lavra Petrzelska befinden sich viele sehr wichtige für die Ukrainer bekannte Museen, wie Museum des Krieges, wie Hodomor-Museum oder Mestetski Arsenal. Mestetski Arsenal wurde auch heute beschädigt, mehr als 1000 Quadratmeter von dem Dach verbrannte. Mestetski Arsenal, das ist einer der bekanntesten auch in Europa Museen für moderne Kunst. Also das zeigt, dass dieser Übergriff kein Zufall war.
0: Trotzdem heißt es, es sei noch unklar, ob es einen direkten Angriff auf die Lavra Petrzelska gegeben hat oder ob herabfallende Trümmer der Flugabwehr den Brand verursacht haben. Präsident Zelensky ist sich sicher, dass auch dieser Angriff gezielt nationales Kulturerbe zerstören sollte und das denken Sie auch.
1: Das Typische bei den Angriffen, bei den russischen Angriffen, ist es so, die schießen einmal und dann bewusst, wenn schon da Leute sind, die zum Beispiel Feuer löschen, zu Hilfe kommen, schießen die zweites Mal. Und das passierte heute auch. Man hat dabei Feuerwehrmänner getötet, die schon da waren, um diesen Brand zu bewältigen. Also nach Erfahrung, nachdem wie die Russen handeln, wieder vielleicht ein Beispiel. Wir merken erst jetzt nach diesem Angriff, dass das Kulturerbe ein Ziel ist für die Russen. Aber es fing alles an in den ersten Monaten des Krieges. Schon im März 22 haben die Russen ein sehr wichtiges Museum für die Ukraine in Iwankow zerstört. Museum von der bekannten Künstlerin Maria Primatschenko.
0: Wir haben natürlich damals darüber berichtet, der Brand jetzt ist gelöscht und die Ikonen und Reliquien des Höhlenklosters konnten gerettet werden. Was mich erstaunt hat, war, dass offensichtlich, wie Sie sagen, in all den Kriegsjahren, in denen es viel Gräuel, Tod und aber auch Vernichtung von Kulturgut gegeben hat, aus dem Höhlenkloster offensichtlich kaum etwas in Sicherheit gebracht wurde.
1: Dass auf dem Gelände von Wawra Pechelska befindet sich auch Schatzkammer des Historischen Nationalmuseums in Kiew. Zum Beispiel in diesem Schatzkammer befinden sich in der Sammlung, befindet sich sogenannte Skittengold. Aber die Museen in der Ukraine haben in eigenen Sammlung jetzt nichts, was am wertvollsten ist. Wenn Sie zum Beispiel in diesem Schatzkammer dazu Besuch sind, Sie sehen nur Kopien. Deswegen das, was da blieb, entweder konnte man einfach vorher nicht abmontieren oder man dachte, man kann in so einer Situation das einfach schnell retten. Auch auf dem Gelände von Wawra Pechelska befindet sich eine gerettete aus Borodjanka, ein Graffiti von Banksy. Nur weil das so gesichert war, dass das hinter der Panzerscheibe ist, wurde auch nicht jetzt beschädigt.
0: Sie haben ja schon das große Arsenal mit den Museen erwähnt. Eines der ältesten ukrainischen Filmstudios in Kiew ist beschädigt. Außerdem, es gab Angriffe auf große Städte, zum Beispiel in Charkiw. Was können Sie uns sagen, was es da für Beschädigungen gibt?
1: Vom Anfang des Krieges hat man hier diese Strategie der verbrannten Erde verfolgt. Heute hat man wieder ein Kunstmuseum, einer der größten in der Ukraine, angegriffen. Es gab auch Bilder heute, dass auch selbst der Bürgermeister von Charkiw geholfen hat beim Evakuieren von Objekten aus dem Museum. Man hat auch beschossen Korolenko-Bibliothek. Das ist auch sehr wichtige wissenschaftliche Einrichtung, nicht nur in der Ukraine. Da befinden sich sehr viele historische Bücher. Auch Nationale Universität, eine der größten der Ukraine, wurde heute beschossen. Dasselbe betrifft Stadt Dnipro. Man hat quasi gezielt Markenzeichen der Stadt beschossen. Dazu gehört Musikhaus mit historischen Orgeln, sehr, sehr wertvollen Orgeln und auch Kunstschule.
0: Sagt Małgorzata Lawrowska von Tadden von der Stiftung Obmin. Ich danke Ihnen sehr und wünsche Ihnen einen guten Abend in Warschau.
1: Vielen Dank für die Einladung.
0: But never mind, Baby Rose aus Washington kehrt dem Ex mit Sarkasmus den Rücken.

0: Eine kleine, zarte Gestalt mit weißem Haar in einem schwarzen, eleganten Anzug mit Stehkragen. So trat Abdullah Ibrahim in seinen späten Jahren auf die Bühne. Mit einem kleinen, zarten Lächeln und blitzenden Augen. In Südafrika 1934 als Dollar Brand geboren, war der Jazzmusiker in seiner Heimat einerseits Vaterfigur, andererseits Integrationsfigur. Obwohl er schon in den 60er Jahren wegen der Apartheid sein Land verließ, international Karriere machte und zur Amtseinführung von Nelson Mandela zurückkehrte und für ihn spielte. Mit 91 Jahren ist Abdullah Ibrahim nach kurzer Krankheit gestorben.
1: Wie ein roter Faden ziehen sich die Soloalben durch sein Lebenswerk und durch die umfangreiche Diskografie. Und bis ins hohe Alter gab Abdullah Ibrahim auch immer wieder seine beeindruckenden Solokonzerte.
2: Piano solo is the possibility to extend.
3: Solo-Piano gibt einem die Möglichkeit, sich auszudehnen. Es lässt mir eine gewisse Offenheit, um in der Musik zu reisen, wohin ich will. Allerdings nicht zu weit, weil ich weiß, dass im Publikum Leute sitzen, die Geld für das Konzert bezahlt haben. Früher habe ich sehr viel freier gespielt und mehr Töne. Doch dann merkte ich, dass die Leute gar nicht verstanden haben, was ich da eigentlich machte. Deswegen halte ich meine Musik heute eher einfach und direkt.
2: Very simple and direct. Simple and direct language.
1: Abdullah Ibrahim hat sein Spiel über die Jahre immer weiter reduziert, bis keine einzige unnötige Note mehr zu hören war. Seine Solokonzerte legte er dabei in der Regel wie ein Medley an. Im ersten Teil eines Konzertes improvisierte er über neuen Stücken und Kompositionsideen, die er miteinander verknüpfte. Im zweiten Teil setzte er meist auf bekannte Themen aus seinem riesigen kompositorischen Schaffen. Auf hymnische Melodien, die er zerlegte, miteinander vermischte und wieder neu zusammensetzte.
2: The principle behind it is no mind. Because once you think, it's gone.
3: Das Prinzip dahinter ist keine Gedanken. Sobald du anfängst zu denken, ist eine Sache schon wieder verschwunden. Das ist ein ganz anderer Ansatz zu leben und Musik zu machen. Ich denke nicht dabei. Ich befinde mich ausschließlich im Moment und lasse alles fließen. Eine junge Pianistin in New York hat einmal verschiedene Soli von John Coltrane transkribiert und ihm das als Noten gegeben. Er meinte jedoch, ich kann das gar nicht spielen, das ist viel zu schwer.
1: Musikalisch geprägt wurde Abdullah Ibrahim zunächst von der reichen Musikkultur Afrikas. Dann ist er aufgebrochen in die westliche Welt, immer auf der Suche nach neuen Erfahrungen. Die Begegnung mit dem gerade erwähnten John Coltrane hat Abdullah Ibrahim vor allem in spiritueller Hinsicht die Augen geöffnet. Ibrahim ist den Pfad weitergegangen, hat in Japan studiert und mit Mönchen im Kloster gespielt, in China alternative Heilmethoden gelernt und einen Umgang mit der Zeit verinnerlicht, der unüberhörbar in sein Klavierspiel mit eingeflossen ist.
2: You see what has happened? You see, they took away time and gave us a clock. Now we think time is the clock.
3: Die Zeit wurde abgeschafft und uns wurde eine Uhr gegeben. Nun denken wir, die Zeit ist die Uhr. Dabei handelt es sich um eine ganz andere Dimension. Einer meiner spirituellen Lehrer meinte einmal, viele Leute sagen, die Waffen beim Karate sind Arme und Füße. Doch das ist nicht richtig. Die eigentlichen Waffen sind Zeit und Raum und der Wechsel davon. Und das kann man auch auf die Musik übertragen. Die Idee des perfekten Timings ist es, zur richtigen Zeit an einem bestimmten Punkt anzukommen, mit einem Minimum an Anstrengung.
2: Ist to arrive at a point at the right time with a minimum amount of effort.
1: Abdullah Ibrahim war auf der ganzen Welt zu Hause. Er lebte zwischen Kapstadt und New York, Japan und Deutschland. In seinem Heimatland Südafrika förderte er junge Musiker und hat Schulen mit aufgebaut Und eines seiner ehrgeizigsten Ziele war es, die Lücken zwischen den Generationen zu schließen, erworbenes Wissen weiterzugeben. Der Begriff Jazz allerdings stieß bei ihm stets auf Ablehnung.
2: My interest is really not in jazz. They once asked Thelonious Monk, they say,
3: ich interessiere mich gar nicht für Jazz. Einst wurde Thelonious Monk gefragt, Monk, was glaubst du, in welche Richtung sich der Jazz entwickelt? Und Monk sagte, mir egal, am besten zur Hölle. Ich habe kein Interesse am Jazz. Mein früherer Englischlehrer, der auch ein Komponist war, hat mir einen sehr guten Rat gegeben. Er sagte, wenn du etwas schreibst, schreibe über das, was du am besten kennst. Und die Sachen, die ich am besten kenne, sind die Menschen um mich herum, die ich liebe, meine Familie und meine Freunde.
2: It's just an experience.

0: Abdullah Ibrahim. Matthias Wegner erinnerte an den südafrikanischen Musiker, der mit 91 Jahren gestorben ist.
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0: Bildung gehört zur Kultur. Und Kultur beeinflusst wiederum maßgeblich den Zugang zu Kunst und Kultur. Das sei vorausgeschickt, wenn es jetzt um den Bildungsbericht 2026 geht. Erarbeitet von der Wissenschaft, gefördert von der Bundesregierung und der Kultusministerkonferenz, heute in Berlin vorgestellt. Besonders interessant, wie künstliche Intelligenz an Schulen in Deutschland genutzt wird. Nicht nur von Kindern, sondern auch von Lehrerinnen und Lehrern. Während nämlich vor 2 Jahren erst 11% KI für den Unterricht nutzten, sind es inzwischen mehr als 50%. Was gleich geblieben ist, das Gefühl von Unsicherheit. Uta Haugtum lehrt Grundschulpädagogik und Grundschuldidaktik an der Ludwig-Maximilians-Universität in München. Schönen guten Abend.
2: Guten Abend.
0: Politiker und Journalisten schreiben ihre Reden mit KI. Überrascht es Sie also nicht, dass Lehrerinnen und Lehrer sich bei der Unterrichtsgestaltung das Leben mit KI auch leichter machen?
2: Das überrascht mich gar nicht und wundern tut es mich schon gar nicht, weil Lehrkräfte haben so viel zu tun und sind natürlich konfrontiert mit den ganz unterschiedlichsten Herausforderungen. Und wenn es da Möglichkeiten gibt, sich die Arbeit zu erleichtern, ist es absolut nachvollziehbar. Machen die Kinder übrigens auch. Über 75% der Kinder machen die Hausaufgaben mit KI.
0: Aber ich habe es erwähnt, die Nutzung von KI ist begleitet bei Lehrerinnen und Lehrern in Deutschland mit Unsicherheit und Skepsis. Sie fühlen sich nicht begleitet, die KI gut und verantwortungsvoll zu nutzen. Und ich frage mich nun wieder, wie passt das zusammen mit der Vorbildfunktion, die Lehrerinnen und Lehrer ja haben, wenn Fehler als Fakt an die Schülerinnen und Schüler weitergegeben wird?
2: Also die Problematik besteht gar nicht so sehr darin, ein Tool richtig im Unterricht einzusetzen. Es geht vielmehr darum zu verstehen, dass wir jetzt wirklich am Rande eines disruptiven Veränderungsprozesses stehen und dass wir jetzt gemeinsam gesamtgesellschaftlich uns auf den Weg machen müssen, unser Bildungssystem weiterzuentwickeln. Weil angesichts künstlicher Intelligenz werden viele Aufgaben, die bisher eben Lehrkräfte selber erledigt haben oder auch Kinder selber erledigt haben, in der Form von KI übernommen werden kann. Und das ist ja nicht das Ziel, sondern wir müssen jetzt überlegen, wie können wir Lehr- und Lernsettings so gestalten, dass Kinder nicht nur damit umgehen, dieses Tool zu nutzen, sondern dass sie Lernsettings vorfinden, die sie dazu befähigen, die ihnen einen Kompetenzerwerb ermöglichen, den sie eben brauchen, um mit einer fortschreitenden Technologieentwicklung umzugehen, um mit Komplexität umzugehen und um diesen Wandel, der ja nicht nur technologisch ist, sondern soziokulturell aktiv mitzugestalten.
0: Das heißt aber wiederum, die Lehrerinnen und Lehrer müssen darin geschult werden, in etwas, was, wie Sie gesagt haben, weiterentwickelt werden muss. Welche Probleme gibt es denn beim Status quo für Sie?
2: Also momentan fehlt es wirklich substanziell an Fort- und Weiterbildungen, die zum einen fokussieren auf das technologische Verständnis, das natürlich bei Lehrkräften erstmal da sein muss, aber auch ein Verständnis für eine veränderte kulturelle Rahmung. Diese Kultur der Digitalität, diese Gemeinschaftlichkeit, auch die veränderten kulturellen Praktiken, die ja auch beispielsweise in Social Media passieren, Gemeinschaftlichkeit, Referenzialität, Algorithmizität, das sind Grundlagen, die verstanden werden müssen, auf beiden Seiten, Kinder wie ihre Lehrkräfte, um dann in diesen veränderten kulturellen Rahmen auch eben Lehr- und Lernsettings zu gestalten und vor allem auch Prüfungsformate, die die Kinder dann befähigen, mit diesen Veränderungen umzugehen.
0: Inwiefern arbeiten Sie an dieser Weiterentwicklung? Was sind da für Sie die wichtigen Aspekte, die Sie versuchen, in praktischer Handhabe umzusetzen?
2: Ich arbeite derzeit an unterschiedlichen Projekten. Man kann es vielleicht ganz gut verstehen anhand eines Projekts, das heißt Robot erzählen. Mir ist es ganz wichtig, dass Lehrkräfte mit ihrer Sprache arbeiten und hier gerade für Kinder aus nichtdeutscher Erstsprache so ein Sprachbad ermöglichen. Jetzt ist es aber schwierig für die Lehrkräfte, 25 Kinder gleichermaßen zu erreichen. Und was wir derzeit haben, ist ein KI-basierter humanoider Roboter, dem wir das Geschichtenerzählen beibringen und der sehr adaptiv mit Kindern in den Dialog gehen soll. Und was man in dem Projekt sieht, ist, dass die KI ja die Lehrkraft nicht ersetzt, aber dass die hier unterstützend einen wichtigen Part in einer erzählfreundlichen Umgebung spielen kann und Kindern besonders auf ihre Interessenlagen eingehen und vor allem auch auf ihre sprachlichen Möglichkeiten, was die Lehrkraft natürlich noch viel besser kann. Aber sie kann sich dadurch in gewisser Weise entlasten, kann Kleingruppen auch hier in den Dialog mit der KI treten lassen. Und was sich dadurch zeigen will, ist eben nicht, dass KI einfach nur ein Werkzeug ist, das bestimmte Tätigkeiten übernimmt, sondern dass es in einer aktiven Mensch-Maschine-Interaktion zu einem Kompetenzerwerb der Kinder führen kann und vielfältige Potenziale entfalten, ohne die genuine Rolle der Lehrkraft dadurch zu schmälern. Und mit diesen Möglichkeiten kann KI wirklich tolle Anlässe und Gelegenheiten schaffen, um diese Leistungsentwicklung der Kinder zu begleiten und ihnen dann aber auch adaptiv entsprechende Lernangebote zu machen.
0: Also Sie verteufeln nicht die KI, Sie haben gesagt, was vorteilhaft eingesetzt werden kann, aber andererseits die Entwicklung der künstlichen Intelligenz auch in ihrem Tempo überrollt uns ja alle. Deshalb frage ich mich, inwiefern Lehrerinnen und Lehrer im Hier und Jetzt, und Sie haben es gesagt, 75% aller Schülerinnen und Schüler nutzen auch KI, wo wir stehen, wenn Fehler für Fakten gehalten werden und was das für unsere Gesellschaft und für unsere Kultur bedeutet, solange noch entwickelt wird, damit sinnvoll umzugehen.
2: Wir brauchen hier wirklich ein höheres Tempo. Also zum einen die Akzeptanz, aber auch was eine gemeinsame Vision von einer Schule der Zukunft angeht. Also es wäre ein fataler Fehler, jetzt dieses vermeintliche Werkzeug KI im bestehenden Unterricht zu integrieren. Das macht es ja nicht besser, wenn ich mit KI ein 20-fach differenziertes Arbeitsblatt mache und die Lernprozesse der Kinder sich nicht verändern. Also die sitzen dann immer noch da und füllen die Arbeitsblätter aus. Also wir brauchen ein Verständnis dafür, dass beispielsweise der Schreibprozess sich durch KI natürlich verändert. Das heißt aber nicht, dass für Kinder das Schreiben weniger bedeutsam ist, sondern sie müssen nach wie vor stabile Schreibkompetenzen erwerben, natürlich in der Lage sein, Inhalte zu verschriftlichen, aber auch dazu in der Lage, die KI zu nutzen, beispielsweise fürs Feedback, das Feedback auch anzunehmen, ihren eigenen Schreibprozess weiterzuentwickeln und so ko-kreativ im Austausch mit der Technologie sich weiterzuentwickeln. Also nicht dumm werden deswegen, sondern die Möglichkeiten nutzen für den eigenen Lernerfolg. Und das ist die Aufgabe der Schule, die Kinder dabei zu begleiten. Also es geht nicht darum zu sagen, wir lassen das jetzt erstmal weg und üben erst an den Basiskompetenzen, sondern das ist ein integrativer Prozess, der natürlich jetzt nicht die ganze Zeit die KI integriert, aber in Phasen und bereits in der Grundschule den Kindern den Kompetenzaufbau ermöglicht, den sie dann brauchen, um kontinuierlich mit dieser Technologie umzugehen. Es gibt eine aktuelle Studie, ICILS-Studie, die zeigt, dass 8-KlässlerInnen im Umgang mit digitalen Technologien, vor allem an nicht-gymnasialen Schulen, zu über 50% nicht mal die Basiskompetenzen erreichen. Und das ist fatal in unserem Bildungssystem, weil dann wiederum nur die Kinder aus bildungsnahen Elternhäusern zu Hause die Unterstützung kriegen und dann natürlich KI und auch andere digitale Medien für ihren Kompetenzerwerb nutzen. Die anderen Kinder haben in der Schule, wenn es nicht genutzt wird, keine Gelegenheit und zu Hause auch keine Möglichkeit, hier Zugänge zu erfahren. Und dann kommt es zu dieser Spaltung und zu einer starken Abhängigkeit, wo wir ja wirklich in Deutschland Spitzenreiter sind, eben von dem, was die Kinder im Elternhaus mitbekommen, also von ihrer Herkunft, ihrem bildungsnahen oder fernen Elternhaus und einer entsprechenden Leistungsentwicklung in der Schule. Und daran müssen wir arbeiten, eben daran, dass Kinder vor allem in der Schule vielfältige Zu- und Umgangsweisen mit neuen Technologien erlernen.
0: Wir müssen daran arbeiten. Wo steht denn da Ihrer Meinung nach die Politik? Wie fühlen Sie sich gehört?
2: Diese Unterstützungskultur, da wünsche ich mir auch eine administrative Rahmung. Das ist ein transversaler Prozess, also über die Ebenen hinweg eine Arbeit an einer gemeinsamen Idee einer Schule der Zukunft. Und da sehe ich die Administration eben vor allem natürlich im Bereich der Ausstattung, aber auch im Tragen dieses Prozesses, der auch gewollt ist. Wenn es immer heißt, nein, das hat uns auch nicht geschadet, wir machen weiter wie bisher, dann wird es diese Veränderungsprozesse nicht geben. Da muss man auch die Eltern mit in den Blick nehmen, die ja häufig Schule auch nur so erlebt haben wie eben in der eigenen Zeit. und eben diese gemeinsame Vision auch entfalten über partizipative Formate, über gemeinsame Denkräume, auch Erfahrungsräume, die es braucht, um dieses veränderte Lehren, Lernen und Prüfen zu verstehen.
0: Es gibt viel zu tun im deutschen Bildungssystem. Vielen Dank an Professorin Uta Haug-Thum von der Uni München. Ich wünsche Ihnen noch einen schönen Restabend. Vielen Dank.
2: Vielen Dank fürs Gespräch. Schönen Abend.
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0: Mit Heino Rindler.
3: Die Bremer Buchhandlung Golden Shop hat ihre Fassade neu gestaltet. Auf einer gelben Stoffplane sind nun Zitate von Kulturstaatsminister Wolfram Weimer zu lesen. Weimer hatte den Laden und zwei weitere Buchhandlungen von der Liste der Preisträger für den Buchhandlungspreis 2026 gestrichen. Der mit Steuergeld finanzierte Preis dürfe nicht an Feinde des Staates gehen, hieß es damals. Im Zuge der Debatte wurde Kritik an einem Schriftzug auf der Fassade des Golden Shop laut. Dort stand unter anderem »Deutschland, verrecke bitte«. Dabei handelt es sich um ein Zitat der Punkband Slime. Die Hauswand wurde nun im ähnlichen Stil mit Zitaten von Weimer umgestaltet. Dort prangen jetzt Aussagen wie »Das ist überhaupt nicht als Kulturkampf gedacht« oder »Europa vermehrt sich nicht mehr biologisch«. Auch das Schaufenster hat sich verändert. Dort sind ein goldgerahmtes Porträt des Ministers und Ausgaben seiner Bücher wie »Das konservative Manifest« zu sehen. Für ihr musikalisches Langzeitprojekt hat die Bach-Stiftung St. Gallen die mit 10.000 Euro dotierte Bach-Medaille der Stadt Leipzig erhalten. Die Stiftung in der Schweiz plant bis 2028 das gesamte Vokalwerk von Johann Sebastian Bach aufzuführen. Dies sei maßstabsetzende Vermittlungsarbeit, teilte das Leipziger Bachfest mit. Seit 2006 bietet die Stiftung monatliche Vokalkonzerte an. Mit dem weltweit einzigen Langzeitprojekt werde beispielhaft die Vokalmusik Bachs vermittelt, die insgesamt mehr als 250 Kompositionen umfasst: Kantaten, Passionen und Messen. Die Kombination aus Konzert, Analyse und digitaler Dokumentation sei ein Modellfall nachhaltiger Musikvermittlung und ermögliche einen neuen Zugang zu Bachs Werken. Die Aufführungen werden gefilmt und stehen weltweit kostenlos auf der Online-Plattform bachipedia.org zur Verfügung. Sie hatten seltene Ausgaben russischer Literaturklassiker aus französischen Bibliotheken gestohlen. Dafür sind nun 6 Georgier von einem Gericht in Paris zu Haftstrafen von bis zu 7 Jahren verurteilt worden. Das berichtet die österreichische Tageszeitung Der Standard. Die 6 Angeklagten hatten auch in Deutschland, der Schweiz, Polen und Tschechien Bücher gestohlen. Im Gesamtwert von mehreren Millionen Euro. Darunter Werke von Alexander Puschkin, Nikolai Gogol und Michail Lermontow. Den Ermittlern zufolge fotografierten die Diebe die Bücher und kehrten später zurück, um sie durch Fälschungen zu ersetzen. 2024 wurden die Täter festgenommen. Die durch die US-Fernsehserie ALF bekannt gewordene Schauspielerin Anne Skedeen ist tot. Sie starb im Alter von 77 Jahren, wie ihr Agent bestätigte. Skedeen spielte in der erfolgreichen Sitcom die Mutter Kate Tanner. Diese nimmt den außerirdischen ALF bei sich auf, nachdem er mit seinem Raumschiff versehentlich in die Garage der Familie kracht. ALF stellt das Leben der Tanners auf den Kopf, unter anderem, weil er dem Kater Lucky nach dem Leben trachtet. Katzen sind seine Lieblingsspeise. Zu ALFs Markenzeichen zählten auch freche Sprüche. Auf Deutsch wurde der Satz »Null Problemo« legendär. Die Serie lief in den USA von 1986 bis 1990 und wurde auch in Deutschland zum Fernsehhit.
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0: Wer Bücher wirklich liebt, der hängt nicht nur am Inhalt, sondern auch an der Verpackung, die Augenweide und Fingerfreude sein kann. Die Stiftung Buchkunst hat heute in Berlin bekannt gegeben, wer aktuell die 25 schönsten deutschen Bücher, vorbildlich in Gestaltung, Konzeption und Verarbeitung gemacht hat, Gesamtkunstwerke durch die Arbeit von Grafikdesignern und Typografen. Der Gestalter Lukas Licini gehörte zur Jury, die in 5 Kategorien 77 Bücher auf die Shortlist gesetzt hatte. Schönen guten Abend.
4: Guten Abend. Danke für die Einladung.
0: Sehr gerne. Welches der Bücher, für das Sie votiert haben und das jetzt zu den Gewinnern gehört, ist für Sie das Schönste?
4: Es gibt einen Titel, der mich sehr beeindruckt hat, über eine Transgender-Person, Künstler, Künstlerin. Und es hat die Arbeiten dieser Person einfach stark umgesetzt. Die Gestaltung und der Inhalt flossen harmonisch ineinander.
0: Wie?
4: Ja, mir hat einfach gefallen, wie die Gestalter geschafft haben, diese Vielschichtigkeit, diese postmoderne Haltung der Kunst übertragen in Layout, Typografie, Entscheidung zu Papier. Das hat mir enorm gut gefallen, weil das auch geschafft hat, so einen Dialog herzustellen. Und als Gesamtes war das sehr stimmig und irgendwie konsequent durchgezogen. Und das hat mir gut gefallen. Es war jetzt ein Buch aus einer Kategorie, es gibt ja fünf. Deswegen ist es jetzt nicht, würde ich sagen, stellvertretend für alle. Es sind alle sehr unterschiedlich.
0: Genau, Literatur, Wissenschaft, Sachbuch, Kinder-, genau, Jugendliteratur. Genau. 600 Einreichungen hat es gegeben. 77, habe ich gesagt, auf der Shortlist. 25 sind heute Abend ausgewählt worden. Wie hat Ihre Jury über die Kriterien zur Preisvergabe diskutiert? Zählte da mutiges Material mehr als eine extravagante Schrift oder eine ausgefallene Form? Wie war das?
4: Ich glaube, was schön ist an der Jury, dass jede Person aus einem anderen Bereich der Verlagsbranche kommt oder des Buchhandels oder der Produktionskette vom Büchermachen. Und jede Person schaut mit sehr eigenen Augen drauf. Aber als gesamte Gruppe gibt es dann so einen sehr geschärften Blick. Die Personen aus der Herstellung schauen mehr, ist die Bindung gut gemacht, ne? Ist das Buch gut verarbeitet? Gibt es irgendwelche Fehler, die vielleicht nicht sein sollten? Ich als Grafikdesigner, Gestalter, Typograf schaue natürlich mehr auf Schriftwahl, Satzspiegel, Layout. Jeder schaut auf seine Bereiche, aber hat natürlich das Ganze im Blick. Und am Ende geht es nicht um das teuerste Buch oder das edelste Buch oder so, sondern man kriegt, glaube ich, relativ schnell so ein Gefühl dafür, dass hier viele Entscheidungen getroffen worden sind, die stimmig sind zum Inhalt, zueinander. Und das ist dann wirklich, wie Sie meinten, so ein Gesamtkunstwerk. Das stimmt so von vorne bis hinten und kristallisiert sich dann langsam so raus. Bei den Diskussionsrunden, bei der Sichtung merkt man so nach und nach, okay, da sind einfach ein paar, die mehr im Kopf geblieben sind, ein paar, die einfach innovativer sind, mal mutiger sind. Aber es geht nicht darum, wer hat jetzt das teuerste Papier oder wer hat die meisten Seiten. Also das ist überhaupt nicht das Kriterium. Es ist Vielschichtigkeit, ja.
0: Ich würde gerne Ihr Stichwort edel und aber auch das Stichwort teuer aufnehmen. Die Stiftung Buchkunst feiert dieses Jahr ja ihren 60. Geburtstag und seit 1929 die schönsten deutschen Bücher. Ungefähr zu dieser Zeit sagte der Verleger Samuel Fischer, ein Buch muss so viel kosten wie ein paar Schuhe. Ist Buchkunst elitär?
4: Seitdem wir ja immer mehr digitale Medien in unserem alltäglichen Leben haben, gab es auch so eine Art Gegenstrom, Gegenbewegung der letzten Jahre, dass Bücher zu Sammlerstücke wurden, sehr opulent gestaltet, sehr teuer produziert. Auch Literaturklassiker, die nochmal rauskamen, ne, mit sehr aufwendiger Ausstattung und so. Und ich kann das verstehen, das macht natürlich auch das Buch teurer. Und ich glaube, da kommt dieser elitäre Gedanke. Ne, so, sollte nicht ein Buch eigentlich für alle bezahlbar bleiben, niederschwellig sein auf eine Art und Weise? Deswegen, ich kann diese Entwicklung nachvollziehen. Ich finde aber eigentlich auch mit wenig Budget ein tolles Buch zu machen, geht sehr gut. Verlage haben es nicht leicht mit Inflation, Papierkosten und Strom. Das macht natürlich auch den Preis des Buches nicht geringer. Aber elitär sollte es nicht sein eigentlich, finde ich.
0: Wie sieht es mit der Auftragslage in Ihrer Branche aus?
4: Also die letzten Jahre mit Kulturkürzung und so, natürlich hat man das gespürt. Ich glaube, viele GrafikdesignerInnen haben das gespürt, dass die Auftragslage an manchen Enden ein bisschen dünner wurde. Es ist schon schwierig, nur von der Buchgestaltung zu leben. Deswegen glaube ich, die meisten, die wir kennen, haben natürlich mehrere Gestaltungsbereiche, für die sie arbeiten und so. Aber ja, ich glaube, es ist eine enorme Herausforderung für die Verlage, diesen Spagat zu schaffen. Bücher, die nicht exorbitant teuer werden und trotzdem dem Weltmarkt gerecht sein und klarzukommen.
0: Was lässt Ihnen als Gestalter bei der Buchkunst das Herz aufgehen, wenn Sie machen dürfen, was Sie wollen? Oder ist es wie bei den Architekten, die auch nicht mehr unbedingt machen können, was sie wollen, sondern den Vorgaben ihrer Auftraggeber folgen müssen? Also was macht Ihnen am meisten Spaß? Wo denken Sie, hier geht Ihr Beruf so auf, wie Sie ihn sich optimalerweise wünschen?
4: Also die schönsten Momente, wenn man als Gruppe irgendwo hinkommt, wo man anfangs überhaupt nicht vorstellen hätten können, dass man diesen Weg geht. Und das Resultat ist noch viel aufregender und schöner, als man sich hätte vorstellen können, hätte man es alleine gemacht. Und ich glaube, das ist natürlich eine tolle Teamarbeit. Das spiegelt so ein bisschen das Büchermachen wieder. Ne? Also alle, die mitreden, von Marketing bis Herstellung, Produktion, Designer, die Autorinnen. Wenn alle an einem Strang ziehen und schaffen, auch aufeinander zu hören, Argumentationen mitzunehmen, zu reagieren, respektvoll miteinander Entscheidungen zu treffen und einig zu werden, dann entsteht meistens schon ein tolles Produkt, was es so nicht geben würde, wenn jetzt nur ein oder zwei Personen daran arbeiten. Und wenn das aufgeht, das sind eigentlich die schönsten Momente.
0: Wir haben schon darüber gesprochen, unsere Welt ist digitalisiert, soziale Medien sind fix, die Aufmerksamkeit kurz. Viele Menschen nutzen inzwischen Lesegeräte und haben gar kein Buch mehr wirklich in der Hand. Ist die Liebe zu einem Buch als Kunstwerk auch eine Generationenfrage?
4: Glaube ich nicht. Ich glaube, das wirkt vielleicht manchmal so, aber ich glaube, das kommt auch in Wellen immer wieder. Ich glaube, es gibt so eine Art Gegenbewegung, wenn man zum Beispiel sieht, dass Leute versuchen, ihre Handys weniger zu benutzen und holen sich dann Apps, um die anderen Apps zu sperren. Ich glaube, das Buch oder die Zeitung oder das Radio, das sind alles so entschleunigte Medien. Die sind ja weiterhin da und ich glaube, gerade als Gegenentwurf zu schnellen digitalen Medien, die ja sehr marktorientiert sind, ich glaube, dass die langsamen Medien, sagen wir so, dafür wird es immer Interesse geben auf jeden Fall.
0: Sagt Lukas Licini, Jurymitglied für die 25 schönsten deutschen Bücher 2026. Die Auszeichnungen werden am 4. September vergeben. Zeitgleich beginnt im Museum für angewandte Kunst in Frankfurt am Main auch die Ausstellung der Stiftung Buchkunst zu ihrem 60. Geburtstag. Schön, dass Sie da waren. Danke.
4: Vielen Dank.
0: Rudi Meier, aka Burkini Beach. 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

0: Das Holocaust-Museum in Los Angeles. 1961 wurde es von Überlebenden gegründet, war pädagogischer Vorreiter und initiierte die ersten Begegnungen zwischen Shoah-Opfern und Nazitätern. Nach einer großen Renovierung ist es jetzt wieder eröffnet worden und Kerstin Zimm war dort, weil es auch eine neue, runde Ausstellung zeigt.
1: Hugo Meisel founded this, the Mitropa Cup, which is the first European Cup.
2: Kurator Ronan Dorfin zeigt auf einen silbernen Pokal, auf den Besucherinnen und Besucher vom Eingang aus direkt zugehen. Er hat die Aufschrift Coup de l'Europe Centrale und ist der erste Pokal für einen europäischen Fußballwettbewerb. Erfunden hat ihn 1927 der jüdische Fußballspieler, Trainer und Chef des österreichischen Fußballverbandes Hugo Meisel. Der Pokal galt als verschollen, bis Ronan Dorfin nach ihm suchte.
3: Der letzte Sieger war der bosnische Verein FC Borac Banja Luka während des Balkankrieges 1992. Ich bin oft auf dem Balkan und wusste, er ist dort irgendwo, und ich habe ihn gefunden. Banja Luka war auch sehr froh. Sie wurden als Arbeiterverein gegründet und haben die Olympischen Spiele 1936 in Berlin boykottiert. Dass der Pokal in dieser Ausstellung ist, ist, als würde ein Kapitel geschlossen.
2: Weltweit forschten die Kuratoren von The Beautiful Game, The Untold Story nach Artefakten und Informationen über den Zusammenhang von Fußball und jüdischem Leben. Entstanden ist eine Sammlung von Ausstellungsstücken, die es so noch nie zu sehen gab. Darunter das Gemälde einer österreichischen Sponsorin für Frauenfußball, die zerbrochene Brille eines exekutierten ungarischen Trainers, der Fußball, den eine Widerstandskämpferin nach Israel mitnahm, und ein mit Kinderhand illustriertes Notizbuch aus dem Ghetto Theresienstadt. Ronan Dorfin.
3: Die Kinder in Theresienstadt haben eine Zeitschrift gemacht, in der sie über die Fußballliga im Ghetto schrieben. Ein Junge namens Ivan Pollack schreibt darin: Wir werden schwere Zeiten durchmachen, aber die Zeitschrift wird unser Freund sein und wir werden es schaffen. Diese Kinder wurden alle ermordet. Keines von ihnen hat überlebt.
2: Der erweiterte Campus des Holocaust-Museums strahlt mit seiner geschwungenen weißen Fassade von einem Hügel am Rand eines Parks mitten in Los Angeles. Die Stadt hat dafür öffentliches Land zur Verfügung gestellt. Zur Eröffnung kommt die politische Prominenz der Metropole. Stadträtin Katie Jaroslawski spricht von der Dringlichkeit, sich der Geschichte des Holocaust zu stellen.
4: Dieses neue Zentrum konfrontiert die Besucher mit der Geschichte und den Zeugnissen davon, was passiert, wenn eine Gesellschaft ihre Nachbarn entmenschlicht, Hass normalisiert und sich vom Leid anderer abwendet. Der Holocaust begann nicht mit den Lagern, sondern mit Gesetzen, Propaganda, Ausgrenzungen und dem Schweigen von Menschen, die es besser wussten.
2: Nach den Reden wird die neue Ausstellung geöffnet.
5: Und wir haben halt auch diesen Timeline-Modus.
2: Im hinteren Teil des Ausstellungsraums erklärt Lena Zirkel eine digitale Landkarte. Sie ist wissenschaftliche Mitarbeiterin am Deutschen Sportmuseum, das auch zur Ausstellung beigetragen hat.
5: Und dann, wenn man halt später in die 30er Jahre geht.
2: Mit Hilfe der Karte können die Besucherinnen und Besucher Lebenswege jüdischer Fußballspieler von den 1920er bis 1960er Jahren verfolgen. Erfahren, wohin sie flüchteten, ob sie in ein Ghetto kamen oder ein Konzentrationslager.
5: So, und ab den 40ern kann man mal gucken, wo Auschwitz hier, fängt Auschwitz an, wo immer mehr Punkte Richtung Auschwitz auch gehen. Und auf die Person draufklicken.
2: Und erfährt zum Beispiel mehr über den deutschen Nationalspieler Julius Hirsch, der in Auschwitz ermordet wurde. Über den ungarischen Fußballer Ferenc Sas, der nach Argentinien floh und in Buenos Aires für die Boca Juniors spielte. Und über die österreichische Geschäftsfrau Ella Zirner-Zwieback.
5: Ja, die österreichische Damenfußballunion in den 30er Jahren als Präsidentin geleitet hat und mitgefördert hat. Und die dann auch aufgrund ihres jüdischen Glaubens halt nach New York fliehen musste mit ihrer Familie.
2: Den Abschluss der Ausstellung bilden die Biografien von HSV-Spieler Otto Tullharder und dem ungarischen Trainer István Todpotia. Harder wurde nach seiner Fußballkarriere KZ-Kommandant. Todpotia verhalf hunderten Juden zur Flucht und die Nazis exekutierten ihn wenige Tage vor der Befreiung Budapests. Eine Gegenüberstellung, die eines klar machen will, sagt Kurator Alon Sander.
6: Letztendlich sollte jedes Schulkind, jeder Student, der hinkommt,
7: davor stehen und wissen, man hat die Wahl. Man hat die Wahl auf der Seite oder auf der Seite. Der Fußball ist hier nur wirklich nebensächlich. Letztendlich ist das nur ein Vehikel, um diese Geschichten zu erzählen.
2: Und durch den internationalen Blickwinkel des Sports eröffnet diese Ausstellung tatsächlich neue Perspektiven auf die Geschichte des Holocaust.
0: The Beautiful Game, unerzählte Fußballgeschichten im Holocaust-Museum in Los Angeles. Aus Paris kommt Oscar Anton und ist auf Weltreise. 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
1: Florian Werner lässt jetzt in seiner Kulturpresseschau Vulkane sprechen, berichtet von einer Bück-Manager-Karriere und das, was in unserer aller Köpfen vor sich geht.
2: Ich kenne keine linke und keine rechte Nudel, verkündete einst der Komiker Loriot. Es gibt nur eine deutsche Nudel. Mag sein, aber es gibt offenbar linke und rechte Gehirne. Zumindest, wenn man der Philosophin und Politikwissenschaftlerin Lia Yu folgt. Es gibt Studien, die zeigen, dass Menschen, die sich selbst als liberal bezeichnen und politisch eher links verorten, mehr graue Hirnmasse in einer Hirnregion namens anteriorer zingulärer Kortex haben, erklärt sie im Interview mit dem Berliner Tagesspiegel. Das deutet auf eine höhere Fähigkeit, Widersprüche auszuhalten hin, denn dafür ist dieser Bereich zuständig. Konservative Gehirne hingegen, erklärt Yu weiter, täten sich mit solch unklaren Situationen sowie der Regulierung von Emotionen generell schwerer. Sie können zum Beispiel schlechter mit Angst umgehen. Es ergibt deshalb Sinn, dass Konservative eher Kontrolle und klare Lösungen präferieren. Yu will das nicht abwerten, meint aber, dass die Fähigkeit, Fremdheit zu ertragen, für den Fortbestand der Demokratie unabdingbar sei und darum trainiert werden müsse wie ein Muskel. Die liberalen Eigenschaften haben in unserer Weltlage an Bedeutung gewonnen, weil sie hochkomplex ist. In einer globalisierten Welt müssen wir ständig mit Menschen kooperieren, die nicht aussehen wie wir, die eine andere Kultur leben und politisch anders eingestellt sind. Um diese Menschen geht es auch in dem neuen Buch von Ulf Poschardt namens Bückbürgertum. In der Süddeutschen Zeitung zeigt sich Jens Christian Raabe durchaus angetan von dem Werk des Kollegen aus dem Springer Verlag, der sich nach seinem Bestseller Shit-Bürgertum über das vermeintlich linksliberale Milieu nun dem konservativen Spektrum zuwendet. Sein Stil mag in seinem zornigen Überschwang manchmal etwas erratisch sein, hier und da etwas eitel, meint Raabe. Verlass aber ist auf den freien, radikalen, liberalen Poschardt, der bereit zu sein scheint, den Kulturkampf für die bürgerlich-konservative Sache vorerst ganz allein aufzunehmen. Auch gegen die eigenen Leute selbst, bis die Luschen endlich in die Puschen kommen. Natürlich lasse es sich der einstige Popjournalist Poschardt nicht nehmen, aus seiner titelgebenden Metapher noch die letzte schiefe Pointe herauszuwringen. Es gibt die Bückboomer.

0: blubbernden gigantischen Magmablase, schreibt Dax. An einem solchen Ort, wo eine einzige Eruption tausende Jahre Geschichte einäschern könnte, bekommen die Lieder, die hier geschrieben werden, eine tiefere Bedeutung. Konkret meint er den Sänger Liberato, der stets nur mit einer goldenen Maske auftritt und gerade ganz Italien in Ekstase versetzt. Selbst die Sprachbarriere, Liberato singt auf Neapolitanisch, habe seiner landesweiten Popularität nicht geschadet. Ganz im Gegenteil, schreibt Dax. Vielleicht sei es gerade die seismische Situation, die seinen Liedern solche Wucht verleihe. Vielleicht ist gerade die Sprache der Vulkane eine unverbrauchte, glaubwürdige Sprache der Liebe.
1: Die Kulturpresseschau von und mit Florian Werner in Fazit mit Gabi Wuttke. Gute Nacht.

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1: Null Uhr. Heute ist Dienstag, der 16. Juni. Die Nachrichten. Das Rahmenabkommen zwischen Washington und Teheran zur Beendigung des Irankriegs hat den Auftakt des G7-Gipfels in Frankreich bestimmt. US-Präsident Trump bekräftigte in Evian, dass die Straße von Hormus am Freitag vollständig geöffnet werde. Maut falle nicht an. Das iranische Außenministerium kündigte dagegen Gebühren für maritime Dienstleistungen an. Laut Trump soll Vizepräsident Vance das Abkommen am Freitag persönlich unterzeichnen. Als Ort dafür ist Genf im Gespräch. Der Inhalt des Abkommens werde anschließend veröffentlicht, erklärte Trump. Aus amerikanischen Regierungskreisen hieß es, das Dokument sei von Trump und Vance bereits elektronisch unterzeichnet worden. Teheran hat dies nicht bestätigt. Frankreichs Präsident Macron erklärte ebenso wie Großbritannien, Italien und Deutschland erneut die Bereitschaft zu einer defensiv ausgerichteten Militärmission zur Sicherung der Straße von Hormus. Bundeskanzler Merz hatte schon im Vorfeld des Treffens erklärt, jetzt gelte es, das Vereinbarte zielstrebig umzusetzen. Er bekräftigte seine Forderung nach einer dauerhaften und uneingeschränkten Öffnung der Meerenge. Das Europaparlament stimmt heute über die vollständige Umsetzung des Zollabkommens mit den USA ab. Die EU-Kommission hatte sich mit Washington im vergangenen Sommer auf das Dokument geeinigt, um einen drohenden Handelskrieg zu vermeiden. Dabei akzeptierte die Europäische Union unter anderem US-Zölle in Höhe von bis zu 15% auf die meisten Exporte in die Vereinigten Staaten und verpflichtete sich, EU-Zölle auf amerikanische Industriegüter abzuschaffen. Die vollständige Umsetzung der EU-Zusagen hatte sich zunächst verzögert.

0: Es sollte sichergestellt werden, dass die Vorteile für die USA nur dann gelten, wenn sie ihre Verpflichtungen aus dem Abkommen vollständig einhalten. US-Präsident Trump setzte den Europäern vor einigen Wochen eine Frist bis zum 4. Juli. Auf EU-Seite ist neben der Zustimmung des Parlaments auch die Bestätigung durch den Ministerrat nötig. Die Europäische Union hat die Beitrittsverhandlungen mit der Ukraine offiziell begonnen. Vertreter beider Seiten trafen sich am Abend in Luxemburg. Als erste Themenbereiche seien das Justizsystem, der Grundwerteschutz und Sicherheitsfragen vereinbart worden, erklärte ein Sprecher des Rates der Mitgliedstaaten. Formal war der Aufnahmeprozess bereits im Juni 2024 eröffnet worden. Ungarn hatte die Verhandlungen mit Kiew jedoch lange blockiert. Nach dem Regierungswechsel in Budapest war der Weg nun frei. Eine Garantie für einen späteren Beitritt sind die Verhandlungen nicht. Die EU verlangt unter anderem weitere Reformen im Bereich der Korruptionsbekämpfung. Der ukrainische Präsident Selenskyj lobte den Beginn der Beitrittsverhandlungen. Diese sendeten das klare Signal, dass Europas Fortschritt nicht gestoppt werden könne, sagte Selenskyj in einer Videobotschaft. Für den späteren Abend waren auch noch die ersten Beitrittsverhandlungen mit Moldau geplant. Das Nachbarland der Ukraine hatte wegen der ungarischen Blockade ebenfalls 2 Jahre auf den Start der Gespräche warten müssen. Das bayerische Raumfahrtunternehmen ISA Aerospace hat den geplanten 2. Start seiner Trägerrakete Spectrum zum 4. Mal verschoben. Grund war ein technisches Problem am Treibstoffsystem, wie das Unternehmen auf seiner Website mitteilte. Ursprünglich war der 2. Testflug vom Startgelände im norwegischen Andøya für Anfang dieses Jahres geplant. ISA Aerospace hat nach eigenen Angaben bereits Aufträge für Satellitentransporte bis zum Jahr 2028 erhalten. Bei der Fußball-Weltmeisterschaft haben sich Belgien und Ägypten in Seattle 1:1 getrennt. Auch zwischen Spanien und Kap Verde gab es ein Unentschieden. Die Partie in Atlanta endete 0:0. In der Nacht spielen Saudi-Arabien gegen Uruguay und Iran gegen Neuseeland. Das Wetter. In der Nacht von Westen her viele Wolken, zunächst aber meist trocken. Gegen Morgen im Westen erste Schauer. Tiefstwerte 12 bis 6 Grad. Am Tag wolkig bis stark bewölkt. Von Westen verlagern sich Schauer und einzelne Gewitter ost- und südwärts. Im Norden meist trocken. 16 bis 29 Grad. Am Mittwoch im Südwesten und Nordosten meist sonnig. Ansonsten einzelne Schauer und Gewitter. 18 bis 33 Grad. Das waren die Nachrichten.
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0: Eine Klanginstallation, die jenseits der Hörbarkeit ansetzt. Eine überdimensionale Orgelpfeife, die Infraschall generiert, tiefe Frequenzen bis zu 15 Hertz, nicht wahrnehmbar für das menschliche Gehör, aber sehr wohl körperlich spürbar. Ja, mit nicht unerheblichen Auswirkungen auf die Physis. Zu diesen als Vibrationen erlebbaren Klängen improvisiert ein Laienchor.
1: Da gibt es ja unterschiedliche Mythen rund um den Infraschall. Also einerseits Infraschall, das ist der Mythos der Demutspfeife, dass in der Kirche bei Orgeln diese tiefen Orgelpfeifen dazu eingesetzt werden, um die Menschen demütig zu stimmen. Gleichzeitig gibt es den Mythos des braunen Tons, das heißt, bei einer bestimmten Frequenz im Infraschallbereich macht man es in die Hosen. Und dann auch wird Infraschall dazu medizinisch verwendet, um das Vitalsystem anzuregen. Und in dieser Installation habe ich mich damit auseinandergesetzt, also wie der Infraschall auf den Körper wirkt. Und ich habe dazu eine große Infraschall-Orgelpfeife gebaut. Also was man dann hört bei diesen Aufnahmen, die sind eigentlich nur die Obertöne. Die sind wieder hörbar für uns.

Man kennt es ja auch jetzt in der Disco oder wenn man beim Festival ist, wo die Musik sehr laut ist, dieser sogenannte Disco-Dump, das heißt, wo die Hohlräume, also im Kopf und in dem Magen rum, so ein Druckgefühl spürbar wird. Und diese Phänomene wollt ihr ermöglichen, dass die Besucherinnen der Installation, also am eigenen Körper, damit experimentieren können. Also was man auch auf den Infraschall zurückführt, sind Geisterscheinungen, nämlich dass man, wenn man Infraschall mit einem gewissen Druck erzeugt, dass dann die Augäpfel zum Vibrieren anfangen und beim Sehen dann Schliereffekte entstehen. Das ist eine Erklärung, wo in alten Spukschlössern also der Wind durch die Fenster oder Öffnungen reinpfeift und dadurch also diese Gänge selbst zur Orgelpfeife werden und ein gewisses Druckgefühl entsteht. In weiterer Folge habe ich dann fürs Festival der Regionen 2009 mit dieser Orgelpfeife, mit dem Laienchor von Auwiesen in der Kletterhalle in Auwiesen ein Konzert für Chor und Orgelpfeife organisiert. Also ich habe praktisch wieder diese Umgebung geschaffen. Der Chor bewegt sich im Raum und an bestimmten Punkten in der Kletterhalle hat die Orgelpfeife dann zum Spielen begonnen, hat den Klang erzeugt und der Chor hat dann mit der eigenen Stimme auf diesen Klang reagieren müssen.

0: Sound Art ist seit jeher stark geprägt durch inter- und transdisziplinäre Herangehensweisen. Diese Entwicklungen existieren mit Blick auf die Avantgarden des 20. Jahrhunderts schon lange. Bei Sound Art im Speziellen kann mit Referenzen zu Künstlern wie etwa John Cage oder Alvin Lucia diese selbstverständliche und immanente Disziplinüberschreitung klar herausgestellt werden. Gerade diese Immanenz und Selbstverständlichkeit in Herangehens- und Produktionsweisen zeigt sich an den Arbeiten des Linzers Reinhard Gupfinger exemplarisch.
1: Schreibt André Zoccoli. Reinhard Gupfinger kommt von der Bildhauerei her und es ist auch ein skulpturaler Zugriff, mit dem sich der 1977 geborene Künstler akustischen und musikalischen Phänomenen nähert.
0: Sound als Medium ephemer findet zwar üblicherweise eine Kopplung an Zeit und Raum, wird bei Gupfinger aber gleichsam als skulpturales Material behandelt. So ist ein prägnanter Konvergenzpunkt seiner Arbeiten die Objekthaftigkeit. Das Ephemere des Auditiven wird durch die Formgebung erfasst. Reinhard Gupfinger fängt dabei, ob nun als Installationen oder Objekte, ob im klassischen White Cube oder im öffentlichen Raum, das Ephemere ein und schafft Skulpturen aus Sound. Dies weit weniger im Sinne eines Musikers, sondern vielmehr aus der Perspektive eines bildenden Künstlers als ein Bildhauer mit Klang.
1: Bei seinem Studium an der Universität für Kunst und Design in Linz war die Skulptur sein Ausgangspunkt.
2: Kann man so sagen, aber muss auch dazu auch gleichzeitig sagen, dass es nicht jetzt der klassische Skulpturenbegriff war, sondern die Arbeit im Raum. Und für mich war es dann mit meinem Background als Musiker auch die Arbeit mit dem Klang im Raum und diese Herausforderung, wie kann ich mit Klang im Raum Bildhauerei machen? Wie kann Klang ein Medium der Bildhauerei werden? Es war jetzt nicht vorgegeben, sich mit einem bestimmten Medium auseinanderzusetzen und hat eben diese Breite gehabt zwischen Licht, Klang, Sprachraum. Also alles das hat auch zur Bildhauerei gezählt in meiner Ausbildung. Und es war in Linz auch diese Umbruchszeit von der klassischen Bildhauerei hin zur Erweiterung, also mit unterschiedlichen Medien in den Raum gehen. Was damals vor allem entstanden sind, sind Installationen, Rauminstallationen. Das heißt, es wurde nach Leerstandsobjekten gesucht und Studierende haben dort jeweils einen Raum für sich bespielen können. Mit den unterschiedlichsten Medien. Ob das jetzt mit Objekten waren, mit Licht oder wie in meinem Fall mit Klang. Der Raum ist vermessen worden und den unterschiedlichen Größen des Raumes wurden bestimmte Frequenzen zugeordnet. Und so wie bei einer Explosionszeichnung, wo man die einzelnen Längen bzw. Flächen der Räume darstellt, wurden die Klänge der Reihe nach Länge, Breite, Höhe in ihren Frequenzen abgespielt im Raum.

0: Eine wichtige Lehrerin in Linz war die Künstlerin Renate Herter, die von 2001 bis 2008 eine Professur für Bildhauerei transmedialer Raum innehatte. Und der musikalische Hintergrund?
1: Der war eigentlich primär Autodidakt, aber sehr intensiv als Bassist in unterschiedlichen Punkrock- und Hardcore-Formationen. Also da bin ich auch sozialisiert in dieser Linzer Untergrundszene.
0: Beispielsweise mit der Band Data Fuck Late Night Show. Eine musikalische Praxis, die dann zugunsten der Bildhauerei und Klangkunst zurückgetreten ist?
1: Nicht zurückgetreten, aber mit dem Studium eigentlich und mit diesen neuen Möglichkeiten eigentlich mehr also Richtung experimentelle Musik entwickelt. Was es aber immer schon gegeben hat, war, dass es auch in meiner musikalischen Tätigkeit Apparaturen zu entwickeln, mit denen ich gespielt habe. Das heißt, es ist eine Krakelbox, also so früher Soundgenerator oder ein Theremin. Das sind Ansätze, die ich schon sehr früh verfolgt habe, auch schon bevor meinem Studium. Und diese Ansätze haben sich dann alle in der Bildhauerei getroffen. Das heißt, mit Apparaturen als Instrumente verwenden, mit anderen Studierenden kollektive Klangperformances zu machen mit diesen Apparaturen, die aber als Objekt, als Relikt dann auch wieder in einem Performance-Setting in einer Ausstellung verweilen können. So eine frühe Arbeit, die lüftet gerade aus, die ist schon halb vermodert, lüftet gerade am Balkon aus.
0: Das Tape-Dings, ein Objekt, das aus mechanischen und elektronischen Komponenten besteht. Mikrofonen, Lautsprechern, einer kleinen Disco-Kugel. Auf der Abbildung im Katalog sind auch zwei Audiokassetten zu sehen.

0: Gupfinger projiziert Klänge skulptural in ihre Wellentäler und Hügel, ihre Spuren und Tiefen, ihre Vibrationen und Pulsationen. Er teilt die Zeit der Musik in Zeitstreifen. Er stellt die Zeit der Musik ein, indem er sie in der Skulptur stillstellt und darstellt. Er bricht den Ton und die Harmonien auf und setzt sie wieder zusammen im Cluster, im skulpturalen Track, in einem physischen Spektrogramm. Wenn ein Ton, den wir vormals als gegeben, als eins wahrnahmen, zum Cluster, zur Menge, zur Wucherung umarrangiert wird, dann erst wird uns sein Binnenleben und innere Expressivität bewusst. Erst ein Übertreten der Schwelle der bekannten Wahrnehmung macht uns hellhörig.
1: Schreibt Luise Wolf in ihrem Beitrag zu einem Katalog, der Gupfingers Werkgruppe Soundshifting gewidmet ist. Sie umfasst Bildwerke mit einer aus Streifen bestehenden reliefartigen Oberfläche in verschiedenen Formaten, gerahmt an der Wand oder auch raumgreifend, Tonspuren im Raum, gefrorener Klang.
0: Soundshifting, eine Verlagerung des Klanglichen, eine Verwandlung von Energien. Diese Skulpturen hybrider Soundart lassen einen sonischen Materialismus erscheinen.
1: Die Werkstatt im Souterrain seines Hauses in Wilhering in der Nähe der oberösterreichischen Landeshauptstadt Linz erinnert mehr an einen Hobbykeller als an ein Künstleratelier. In dem Raum, in dem auch Fahrräder repariert werden, hängen Arbeiten aus der Serie Soundshifting. Auch der Audio Foam Cutter ist aufgebaut, eine Apparatur, mit der Klang mittels eines Heißdrahtschneiders in Styropor und andere Materialien übertragen werden kann. Ein Werkstattbesuch.
2: So, wir befinden uns jetzt in der Werkstatt von Reinhard Gupfinger. Was hier zu sehen ist, sind auch gerahmte Arbeiten an der Wand, die so eine Reliefstruktur haben in Streifen. Was sehen wir hier zum Beispiel? Es ist eine quadratische Arbeit.
3: In diesem Fall ist es tatsächlich Anton Bruckners 9. Symphonie. Genauer gesagt ist es Teil einer größeren Installation, wo dieses Relief, das praktisch geschnitten worden ist, basierend auf den Tönen von dieser Symphonie, gleichzeitig auch als Lautsprecher für eine größere Installation funktioniert. Das heißt, darauf enthaltene, sichtbar gemachte Klänge werden durchs Relief wieder hörbar.

0: Das heißt, es ist wie eine Art Hüllkurve, die aber jetzt sozusagen in eine Leserichtung von links oben nach rechts unten in Streifen. Und da gibt es ja eine ganze Reihe von Arbeiten, denen man aber auf den ersten Blick erstmal gar nicht ansieht, ob das jetzt Anton Bruckner ist oder ob es Straßengeräusche sind oder irgendetwas ganz anderes.
1: Genau, also die Grundidee war tatsächlich, dass man Klänge aus dem öffentlichen Raum damit dokumentiert. Dass dann daraus auch Musik in weiterer Folge dokumentiert ist, war irgendwie aufgelegt. Aber die Grundidee ist wirklich daraus entstanden, sich durch den Stadtraum zu bewegen und Klänge in Echtzeit in Material umzuwandeln. Das heißt, dazu gibt es eine spezielle Apparatur. Den nenne ich den Audioformcutter, das ist ein Heißdrahtschneider und mit dem kann man wirklich Klänge unterschiedlicher Frequenzen, die gerade stattfinden, in Styropor schneiden. Daraus entstehen dann Streifen, die können auch unendlich lange sein. Die arrangiere ich Streifen für Streifen zu Gussformen und gieße die dann in unterschiedlichen Materialien ab. Zum Beispiel keramische Gießmassen oder auch Bronze, wie es zum Beispiel bei der Eisenbahnbrücke in Linz, die bereits nicht mehr existiert, geschehen ist. Das heißt, bevor die Brücke abgerissen worden ist, bin ich mit dem Rad ein paar Mal drüber gefahren und das Charakteristische an der Brücke war das Klappern der Gitter auf den Radwegen. Das heißt, immer so ein tak, tak, tak, tak, tak, tak. Und je nach Geschwindigkeit hat sich das verändert. Und von diesen Geräuschen habe ich nochmal Aufnahmen gemacht und das dann in Bronze abgegossen. Das heißt, diese Geräusche sind jetzt in Bronze gegossen, sind erhalten als dreidimensionale Skulptur und die Brücke ist schon weg. Das heißt, wir haben da ein Erinnerungsstück, könnte man sagen.

0: Das ist die Apparatur, die Vorrichtung, die tatsächlich also in Echtzeit funktioniert. Man kann sich das so vorstellen, dass ein Audiosignal reingeht, ein kleines Förderband, das Material, Styroporstreifen gleichmäßig durch die Maschine zieht und ein vertikal geführtes Schneidegerät schneidet dann die Klangamplituden ins Material. Also einerseits gibt es diese Umsetzung in Relieferarbeiten und andererseits habe ich das Objekt in Ausstellung als Demonstrationsapparatur, indem man in Echtzeit sich selbst also ein kleines Andenken an die Ausstellung schneiden kann.
1: Und man könnte ja dann diese skulpturalen Arbeiten und diese dreidimensionalen Arbeiten eigentlich als Partituren betrachten, weil die ja letztlich auch akustische Vorgänge aufzeichnen. Also man kann es nicht in die Bruckner-Partitur zurückübersetzen, aber es sind bestimmte Merkmale.

0: Die Rhythmik ist natürlich enthalten und es hat natürlich auch Überlegungen gegeben, beziehungsweise taucht die Frage immer wieder auf, so und wie kann ich das jetzt wieder abspielen? Da gäbe es unterschiedliche Ansätze. Mittlerweile gibt es Augmented Reality, man kann das anhand an Bilderkennung dann umsetzen, beziehungsweise könnte man auch das mit einem Laser, mit einem Abtastlaser praktisch die einzelnen Streifen durchfahren. Und er erkennt dann, wo die Erhebung ist, beziehungsweise was für ein Streifen in was für einem Teil der Symphonie wir gerade sind. Es gäbe unterschiedliche technologische Ansätze, das zu lösen.
1: Hier sehen wir jetzt auch ein reliefartiges, ja, Bild, könnte man sagen. Das ist aber nicht aufgrund solcher technischen Übersetzungsprozesse entstanden, sondern das ist eine Baumrinde.
0: Genau, es ist Baumrinde und es ist ein Kiefer. Hat die Forschung nachgewiesen, dass das ein wunderbarer Klangabsorber ist in der Stadt und dass überhaupt Bäume grundsätzlich super als Klangabsorber funktionieren. Und in diesem Fall habe ich diesen Klangabsorber verwendet, um auch gleichzeitig wieder aus ihm heraus Klänge zu generieren. Das heißt, er ist gleichzeitig Absorber und Klangerzeuger. Auf der Rückseite dieses Klangabsorbers wird dann ein Körperschallwandler montiert und der versetzt den Absorber wie eine Lautsprechermembran in Schwingung. Das heißt, der Absorber wird selbst wieder zum Lautsprecher.
1: Wir sehen hier jetzt noch eine größere Arbeit, die im Vergleich jetzt zu der Bruckner-Arbeit breitere Streifen aufweist, aber auch eine andere Farbe, ein insgesamt größeres Format.
0: Das war auch ein Projekt, um Klänge aus dem öffentlichen Raum zu dokumentieren. Und zwar gibt es bei mir immer wieder Anknüpfpunkte mit der Street Art Szene im öffentlichen Raum. Und hier sehen wir Dosenstechen. Das heißt, am Ende vom Graffiti-Sprühen bleiben Reste in der Dose. Und um diese Dose vollständig zu entleeren, werden die mit einem spitzen Gegenstand angestochen. Und das erzeugt da charakteristischen Klang natürlich und diesen sehen wir hier aufgezeichnet, jetzt großformatig und gleichzeitig wurde die Reliefarbeit, also normalerweise bleiben die immer ihrer Materialität, das heißt keramischen Gießmassen eigentlich treu, aber in diesem Fall sind sie konzeptuell dann noch einmal mit einer schwarzen Spraydose drüber lackiert worden, um diese Bezüge zur Graffiti-Kunst herzustellen.
1: Und warum ist sonst weiß die bevorzugte Farbe? Ist es einfach, weil dieses Material erstmal weiß ist, oder ist das auch eine Farbentscheidung?
0: Grundsätzlich sind meine Arbeiten meistens in der Materialität, aus der sie entstehen. Das heißt, ja, keramische Gießmassen sind weiß und haben noch einmal diesen Vorteil, dass ein gutes Licht- und Schattenspiel entsteht. Und in dem Fall finde ich es dann einfach übertrieben, wenn man den dann irgendwie noch einmal zusätzlich mit Farbe ausstatten würde.
1: So, hier können wir jetzt nochmal einen Einblick in die Werkstatt bekommen, in die Arbeit an einer aktuellen Arbeit, die jetzt noch nicht fertig ist, sondern sich in einer Art Experimentierstadium befindet. Um was geht es hier?
0: Es geht darum, einen Weidezaun, also das ist für mich so ein eigenartiges Erinnerungsobjekt, weil ich am Land aufgewachsen bin, nämlich greift man ihn an oder nicht, also dieses Spiel Schmerz oder Nichtschmerz. Und die Idee war immer mal damit zu arbeiten und daraus ein Instrument zu bauen. Und was man hier sieht, ist eine Versuchsanordnung, wo das Ganze an einem elektronischen Oszillatorengerät hängt und einzelne Weidedrähte davon wegstehen, die man durch Berühren und durch Verbindungen zum Klingen bringen kann.
1: Das heißt, es sind hier so Streifen, die
0: Genau, es sind jetzt einzelne Streifen, die dann entweder, also wirklich wie am Land, mit Weidezaunstehern als begehbare Installation umgesetzt werden. Oder ich denke auch an bespielbare Objekte im Format von 1 bis 2 Metern, wo unterschiedliche Zaundrähte gespannt sind und durch Berühren oder Verbinden man dann die Klänge generieren kann.
1: Also das soll irgendwo in der Landschaft aufgebaut werden?
0: Genau. Das ist jetzt der Grundimpuls des Weidezauns.
1: Das heißt, der Strom, der durch diese Drähte fließt und
0: genau,
1: die einen dann einen Menschen nicht gerade umbringen, aber so genau, erschrecken aber können, wenn man da hinlangt.
0: Einen Schlag versetzen, ja.
1: Und der Schlag ist ja auch eine musikalische Kategorie.
0: Genau, genau.

0: Und das ist jetzt noch nicht, steht noch nicht fest, wann und wo man das wird sehen und hören können.
1: Es ist noch ganz fix der Ort. Es wird auf jeden Fall draußen stattfinden, im öffentlichen Raum. Und ja, in was für einer Form ist noch nicht ganz fix.
2: Worum es geht? Um aktives Eingreifen in die gelebte Wirklichkeit, um ein Reagieren. Vielleicht auch ein Stück weit darum, wie man als Künstler leben und arbeiten will. Der öffentliche Raum eröffnet die Möglichkeit, seine Überlegungen an konkreten Erscheinungsformen festzumachen. Man entscheidet selbst, wo und wann man seine Werke platziert und wie und zu welchem Zeitpunkt sie gelesen werden sollen. Durch das Tätigsein im Öffentlichen nimmt man seine Gegenwart selbst in die Hand. Man wartet nicht darauf, von anerkannten Institutionen oder Personen vertreten zu werden. Man zieht sich nicht wechselseitig ins Atelier oder in den White Cube zurück, um zu produzieren. Man erkämpft sich einen Platz innerhalb des Städtischen. Der Künstler ist nicht nur anwesend, er ist präsent.
3: Die Auseinandersetzung mit dem öffentlichen Raum ist für Reinhard Gupfinger ein zentrales Thema. Ständig ist er auf der Suche nach Interventionsmöglichkeiten, mal beauftragt, mal ohne offizielle Legitimation. Etwa bei Stipendienaufenthalten, wo, beispielsweise im südböhmischen Český Krumlov, eine Kunst für den öffentlichen Raum entsteht, die viele vermutlich gar nicht bemerken.
2: Artist in Residence in den Straßen von Krumau. Eine Beschäftigung mit urbanen Landschaften und das Hinterfragen dieser durch die Produktion von dreidimensionalen Zeichen. Zur Umsetzung der prozesshaften Arbeit dienen urbane Fundstücke, Objekte wie Sperrmüll, ausrangierte Schilder, Baustellenabfall oder Pfosten. Diese werden direkt an Ort und Stelle zu temporären Assemblagen angeordnet, um wieder als Teil der urbanen Kultur sichtbar zu werden.
3: Der öffentliche Raum ist zunehmend zu einem Kampfplatz geworden. Seiner scheinbar unaufhaltsamen Privatisierung werden keine Schranken gesetzt. Die Orte, an denen man sich in den Städten noch ohne Konsumzwang aufhalten kann, sind rar geworden. Wer etwa auf die verspäteten Züge der Deutschen Bahn zu warten gezwungen ist, findet selbst auf großen Bahnhöfen nicht einmal mehr bequeme Warteräume. Menschen, die sich nicht zum Zweck des Konsums in der Öffentlichkeit aufhalten, werden als Störfaktoren betrachtet und auch so behandelt. An ihrer Vertreibung wird mit oft bemerkenswerter Kreativität gearbeitet. Während es inzwischen, etwa in Berlin, Initiativen gibt, Werbung aus dem öffentlichen Raum zurückzudrängen, ist das Bewusstsein für die akustische Dimension weitaus geringer ausgeprägt. Der Klangkünstler Reinhard Gupfinger will mit seinen Eingriffen zur Rückeroberung des öffentlichen Raums beitragen.
1: Natürlich ist der visuelle Raum dominant. Davor können wir aber auch unsere Augen verschließen. Beim Hören funktioniert es weniger gut, wie wir wissen. Und tatsächlich sind es dann eigentlich nur Extrembeispiele, die es wirklich in die Medien schaffen. Und es war im Zusammenhang mit der defensiven Architektur oder auch Hostile Design, wo eben bestimmte öffentliche, zum Beispiel Bänke oder andere Flächen, so gestaltet werden, dass sie möglichst nicht zum längeren Verweilen einladen. Und ähnliches Phänomen hat es auf einer klanglichen Ebene gegeben, das war ungefähr so um 2010. Und zwei Themen, die da besonders aufgepoppt sind, sind einmal also Vivaldi Against Junkies, das war ein Begriff, der dann in Hamburg so geprägt worden ist. Und es war eben die Praxis, wo man Bahnhöfe, U-Bahn-Stationen und andere öffentlichen Flächen mit öffentlichen Räumen, halböffentlichen Räumen mit klassischer Musik beschallt und damit erreichen wollte, dass sich marginalisierte Gruppen, unerwünschte Personen dort nicht länger aufhalten. Es wurde immer dann gerechtfertigt mit, ja, wir sind eine Kulturstadt, wir wollen die Kunst hörbar machen, aber in Wirklichkeit ist durch das Abspielen in Dauerschleifen über schlechte Lautsprecher ist das jetzt vielleicht kein Problem für die Gäste, die nur kurz durchgehen durch diese Räumlichkeiten, aber natürlich für Personen, die dort länger sind, wird es dann unangenehm. Und eine ganz besonders perfide Methode war das sogenannte Moskito-Soundsystem. Und es waren eigentlich, muss man sagen, Waffen gegen Jugendliche. Und für mediale Aufmerksamkeit hat eine Aktion des Bürgermeisters in Adnan Buchheim gesorgt, der ihm das dann auch auf einen öffentlichen Platz aufgestellt hat, um die Jugendlichen zu vertreiben von diesen öffentlichen Orten. Und das muss man sich so vorstellen, dass man ja ab einem gewissen Alter man bestimmte Frequenzen nicht mehr hört. Dem hat man sich bedient eben, um besonders störende Frequenzen zu generieren, mit dem man Jugendliche von diesen Plätzen fernhält, die aber für erwachsene Personen, so ab 25 Jahren, dann nicht mehr hörbar sind, weil sich das Frequenzspektrum im Alter verändert und man so hohe Töne dann nicht mehr hört. In Österreich ist es dann verboten worden, in anderen Ländern wird es durchwegs bestimmt auch noch praktiziert. Es gibt ja auch so ähnliche Phänomene wie Daumenabwehr, die mit Ultraschall funktioniert, die werden dann ja eigentlich auch zur Klangwaffe für Kinder, die solche Frequenzen vielleicht dann noch hören können. Und ich habe diese Fälle, also wie der Klang gegen marginalisierte Gruppen im öffentlichen Raum zur Vertreibung, sowohl auch des Moskito-Soundsystems, Anlass genommen, mich speziell diesem Thema anzunehmen, und ich habe unterschiedliche Gerätschaften entwickelt, wie Jugendliche mit Selbstbaukits wieder zurückschlagen können und diesen Raum, diese Orte wieder für sich rückerobern können. Beziehungsweise auch diese Töne, die Erwachsene vielleicht nicht mehr hören können, für Erwachsene wieder hörbar machen. Das Projekt, was dann also von diesen Gerätschaften, die sie massenhaft verbreitet haben, war die sogenannte Urban Cricket. Das heißt, Jugendliche werden wieder selbst ermächtigt, ihre Klänge in die Stadt zu bringen. Das heißt, die Sonne scheint drauf auf diese Klanggeneratoren und die Objekte beginnen dann zu zirpen wie Grillen. Das heißt, eine Invasion der künstlichen Grillen in der Stadt. In unterschiedlichsten Orten, eigentlich weltweit, also einerseits durch mich und dann durch Vermittlung von Workshops und auch Bauanleitungen, also diese Form von klanglicher Intervention oder elektronischer Streetart mit Klang hat sich das verbreitet. Ich habe einfache Bauanleitungen gestaltet, mit einer Liste, wo man die Baumaterialien günstig herbekommt, und habe Workshops gemacht, Bauanleitungen veröffentlicht und auch bis zu einem gewissen Grad diese Do-It-Yourself-Kits oder Ready-to-Toss-Kits verschickt, verkauft. Und eben dann aufgefordert, wenn man so eine Intervention macht, dass sie mir bitte den Standort und ein Foto schicken können, wo diese Aktion stattgefunden hat. Nämlich idealerweise immer dort, nicht um die Nachbarn zu ärgern, sondern wo es Problemfälle mit Klang, öffentlichen Raum und Vertreibung gibt, um auch mit solchen Instrumentarien, mit solchen Interventionen sichtbar machen, wo zum Beispiel ein Moskitosoundsystem, wo sich ein Moskitosoundsystem befindet. Und das Ganze kann man sich vorstellen wie Shoothousing. Das heißt, wenn man Sneakers an den Schnürsenkeln zusammenbindet und dann auf die Oberleitungen raufwirft und die dann da fröhlich vor sich hin baumeln, so hat man auch diese Klangkörper auf Oberleitungen raufwerfen können.
3: In Graz beispielsweise ist Gupfinger 2015 ohne Auftrag aktiv geworden, um einen Raum zu verteidigen, von dem man Jugendliche vertreiben wollte. Ein Zufluchtsort im Inneren des Schlossbergs, dessen historischen Hintergrund er in seiner Intervention reflektierte.
1: Das war ein sehr beliebter Sammelplatz für Jugendliche, wenn es geregnet hat. Die sind dann immer reingegangen in diesen Schlossbergstollen, der ist so circa 200 Meter lang, und hat es immer so Ausbuchtungen gegeben, wo sie die Jugendlichen dann getroffen haben. Und die wollte man eben dann dort auch mit klassischer Musik vertreiben, dass sie sich genervt fühlen. Und ich habe diese Klanginstallation dort gehackt, habe die klassische Musik abgedreht und den Kuckuck dort installiert.
4: Der Rundfunksender schaltet nun ab. Wir bitten unsere Hörer, ihr Empfangsgerät auf den Drahtfunk einzustellen.
1: Der Kuckuck war ein Ruf, der die Bomber angekündigt haben im Zweiten Weltkrieg. Und der Schlossbergstollen war so ein Ort, an dem man sich geflüchtet hat zu dieser Zeit. Und ihr praktisch dieses Signal verwendet, um auf diese Thematik, also der Vertreibung und gleichzeitig auch des Schutzraumes vom Schlossbergstollen hinzuweisen.
5: Achtung, Achtung, Todeslagemeldung. Der aus dem Süden gemeldete Kampfverband über und im Anflug auf Kärnten Steiermark mit Spitzen im Anflug auf Oberdonau.
1: Das war eine Guerilla-Aktion, wo ich da ohne Genehmigung diese Installation durchgeführt habe. Ist dann einige Tage gelaufen und ist dann wieder verschwunden.
3: Mit dem Hacken des öffentlichen Raums beschäftigt Reinhard Gupfinger sich auch auf einer visuell-skulpturalen Ebene, wenn er Gegenstände in neue Kontexte setzt oder Botschaften umkodiert. Er nennt diese Werkserie Umfunktionssystem.
2: Fundstücke, verwaiste Symbole, Schilder oder Baustellenabfall werden durch die experimentelle und prozesshafte Bearbeitung ihrer ursprünglichen Funktion enthoben und einer neuen Rolle zugeführt. Im Dialog zueinander gestellt, weisen die dreidimensionalen Arbeiten deutliche Referenzen zu städtischen Modellen auf und unterwandern diese listig und humorvoll. Ein Baustellengitter lenkt die Blicke auf sich. Verdichtet auf ein Quadrat erzeugt es einen optischen Sog. Anziehung anstelle von Absperrung. Das Firmenlogo des österreichischen Logistikdienstleisters wird zu einem Pendel umfunktioniert. Das Horn verstummt und hängt in den Seilen. Licht aus. Gilt für das ehemalige Leuchtobjekt, das sich in Schwarz getränkt skulptural in Szene setzt. Ein Blinklicht probt den Aufstand und generiert einen neuen urbanen Morsecode, einen visualisierten Herzschlag der Stadt.
3: Mit der Visualisierung von Klängen, in diesem Fall aus dem Äther, arbeitet Gupfinger auch in seiner Installation Orbiter. Ein Stück Medienarchäologie. Es geht um sogenannte Zahlensender, die auf Kurzwellenfrequenzen zu empfangen sind, Bedeutung stark abnehmend.
1: Und zwar ist da um die Zahlensender gegangen, die eben verwendet worden sind, um verschlüsselte Botschaften zu verschicken und die dann teilweise von Hobbyfunkern eben empfangen werden. Und ich habe eine Apparatur entwickelt, also nicht eine Apparatur, sondern ein altes DDR-Fernsehgerät umgebaut, sodass man die Klänge, die Sprachdurchsagen oder Geräusche, die Nummerncodes sichtbar macht, also auf dem Fernsehgerät, und man sich gleichzeitig per Knopfdruck durch dieses Zahlensenderarchiv durchzeppen kann.
6: Jedna, 6, 3, 7, 2, 6, 0, 8, 7, 6, 8, 1, 5, 1, 5, 1, 3, 0, 9, 4.
7: 1, 5, 4, 2, 4, 5, 3, 0, 3, 3.
2: Was wir hören, ist oft nicht das, was wir sehen. Und es lässt sich auch nicht eindeutig in semantische Wissensordnungen übersetzen. Hören ist somit ein unsicherer Prozess, der sich jeder Definition entzieht und wissenschaftliches Denken als kontingente Praxis erfahrbar macht. Als mythische Dimension kann Hören in den Wissensdiskurs einfließen. Es nähert sich der Welt aus dem Unsichtbaren und dem Relationalen heraus und lässt die Dinge in anderen Zeitabläufen, Räumlichkeiten und Bezugssystemen erscheinen.
3: schreibt Reinhard Gupfinger, der am Mozarteum in Salzburg am Department Bildende Künste und Gestaltung im Bereich Bildhauerei unterrichtet und im Lehramtsstudium dreidimensionale Formentwicklung, Übersetzungsprozesse und die Arbeit mit unterschiedlichen digitalen Schnittstellen vermittelt. 2016 beschäftigte sich Gupfinger in Augsburg mit 9 unterschiedlichen Glaubensrichtungen und schuf mit dem Silent House of Prayer einen hochsymbolischen Ort, der aber auch wiederum auf ganz konkreter Klangforschung beruht. Eine Arbeit, die dem Künstler nach wie vor sehr wichtig ist.
1: Das war eine Einladung für eine Residency nach Augsburg von der Kulturredaktion A3 und die Kuratorin, also die mich dann vorgeschlagen hat, war die Barbara Friedrich vom Lab 30, das jährlich so Medienkunstfestival, das jährlich in Augsburg stattfindet. Und es war ein Langzeitprojekt, wo ich einerseits Klangreliefs angefertigt habe von 9 unterschiedlichen Gotteshäusern. Das heißt, ich habe die Gotteshäuser besucht und Klangaufnahmen von den Gebeten dort gemacht und zu Reliefs umgearbeitet, gleichzeitig diese Aufnahmen auch in Doublets produziert, das heißt Einzelschallplatten, und mit unterschiedlichen Events diese unterschiedlichen Glaubensrichtungen an den neutralen oder vielleicht auch nicht so neutralen Ort der Kunst zu vereinen. Dass man sich trifft und eine gewisse Zeit in diesem Rahmen bewegt. Also einerseits hat es stattgefunden als Silent Disco, das heißt, ich war der DJ, der diese 9 unterschiedlichen Schallplatten in zufälliger Weise aufgelegt habe. Und für die Besucherinnen sind mehrere Kopfhörer zur Verfügung gestanden, wo sie dann auf 3 unterschiedlichen Kanälen in die unterschiedlichen Glaubensrichtungen reinhören haben können. Das heißt, man muss sich vorstellen, dass sich bei diesem Event unterschiedlichste Glaubensrichtungen getroffen haben, Kopfhörer aufgesetzt haben und zufällig in Gebete in anderen Gotteshäusern beigewohnt haben.

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Sie hörten eine Sendung von Florian Neuner. Es sprachen Rosario Bona und der Autor. Die Redaktion hatte Caroline Naujoks.

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1: Ein Uhr, die Nachrichten. In der Debatte um die Finanzierung von Heimkosten pflegebedürftiger Eltern befürwortet der Deutsche Landkreistag eine stärkere Beteiligung der Kinder. Präsident Brötel sagte der Rheinischen Post, er unterstütze nachdrücklich die Forderung, die Schonbeträge zu senken. Die derzeit geltende Grenze sei eindeutig zu hoch. Bislang werden Kinder pflegebedürftiger Eltern erst ab einem Jahresbruttoeinkommen über 100.000 Euro zum Unterhalt eines Heimplatzes herangezogen. Im Reformentwurf von Gesundheitsministerin Warken wird eine Abschaffung dieser Regel in einem separaten Verfahren erwähnt. Kommunen sollen so von steigenden Sozialhilfekosten entlastet werden. Die Pflegebeauftragte der Bundesregierung, Staffler, hatte eine ersatzlose Streichung zuletzt abgelehnt. Man könne aber über die richtige Höhe des freigestellten Einkommens sprechen. Nach der Einigung zwischen den USA und dem Iran hat die Gewalt im Libanon nach UNO-Angaben nachgelassen. Von Mitternacht bis zum Nachmittag habe die Mission UNIFIL einen Rückgang beobachtet, sagte der Sprecher von UNO-Generalsekretär Guterres in New York. In dem Zeitraum seien etwa 130 Geschosse und 2 Luftangriffe verzeichnet worden, die den israelischen Streitkräften zugeschrieben würden. Geschosse der mit dem Iran verbündeten Hisbollah-Miliz oder anderer nichtstaatlicher Akteure seien nicht registriert worden. Nach Darstellung der Hisbollah soll die Einigung zwischen Teheran und Washington auch für den Libanon gelten. Israel hatte erklärt, sich auch nach dem Ende des Irankriegs nicht aus dem Süden des Landes zurückziehen zu wollen. Zum G7-Gipfel haben die Weltgesundheitsorganisation und Brasilien die Staaten aufgerufen, auf einen Abschluss des internationalen Pandemieabkommens hinzuwirken. Die Welt müsse zu Ende führen, was sie begonnen habe, schrieben WHO-Chef Tedros und Brasiliens Präsident Lula da Silva in einem gemeinsamen offenen Brief. Lula nimmt als Gast am G7-Treffen in Evian teil. Wegen anhaltender Differenzen zwischen Industrie- und Entwicklungsländern waren die Verhandlungen über ein Kernstück des Pandemieabkommens Mitte Mai um ein weiteres Jahr verlängert worden. Die Unterhändler der WHO-Mitgliedstaaten sollen im Juli zu

0: erneuten Gesprächen zusammentreten. In dem geplanten internationalen Pandemieabkommen geht es darum, besser für Pandemien gewappnet zu sein, etwa durch einen gleichberechtigten Zugang zu Impfstoffen, Medikamenten, Tests und Schutzkleidung. Uneinigkeit gibt es beim Ziel des schnellen Austauschs über neue Krankheitserreger zwischen Staaten und Pharmaunternehmen, um die rasche Entwicklung von Gegenmitteln zu ermöglichen. Das Europaparlament stimmt heute über die vollständige Umsetzung des Zollabkommens mit den USA ab. Die Kommission hatte sich mit Washington im vergangenen Sommer auf das Dokument geeinigt, um einen drohenden Handelskrieg abzuwenden. Dabei akzeptierte die Europäische Union unter anderem Zölle in Höhe von bis zu 15% auf die meisten Exporte in die Vereinigten Staaten und verpflichtete sich ihrerseits, Zölle auf amerikanische Industrieimporte abzuschaffen. Die vollständige Umsetzung des Abkommens hatte sich zunächst verzögert. Es sollte sichergestellt werden, dass die Vorteile für die USA nur dann gelten, wenn Washington seine Verpflichtungen vollständig einhält. Präsident Trump hatte den Europäern eine Frist bis zum 4. Juli gesetzt. Auf EU-Seite ist auch die Bestätigung durch den Ministerrat nötig. Bei der Fußball-Weltmeisterschaft in Nordamerika haben sich Belgien und Ägypten in Seattle 1:1 getrennt. Auch zwischen Spanien und Kap Verde gab es ein Unentschieden. Die Partie in Atlanta endete 0:0. Zur Stunde spielt Saudi-Arabien gegen Uruguay. Am frühen Morgen treffen Iran und Neuseeland aufeinander. Das Wetter. In der Nacht von Westen her Bewölkungszunahme, zum Morgen hin erste Schauer. Sonst anfangs gering bewölkt oder klar und trocken. Temperaturrückgang auf 12 bis 6 Grad. Am Tage wolkig bis stark bewölkt, im Norden meist trocken, sonst ostwärts verlagernder schauerartiger Regen. Über der Mitte Gewitter, lokal mit Unwettergefahr. Höchstwerte von Nord nach Süd 16 bis 24 Grad. Im Südwesten örtlich bis 29 Grad. Das waren die Nachrichten.
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Ja, ich heiße Sie nochmals herzlich willkommen in dieser zumindest hier in Berlin etwas aprillig kühleren Juninacht. Schön also, dass Sie eingeschaltet haben und sehr gerne dabei bleiben. Bis um 5 habe ich unter anderem Folgendes mit Ihnen vor. Ihnen natürlich die eine oder andere Konzert- und Festivalbesuchslust machen. Die Saison steht uns bevor, auch wenn im Moment das Wetter nicht so danach ist, aber Musikfans sind zäh und natürlich neue Musiken gibt's eigentlich die ganze Nacht hindurch, vor allem in der Stunde bis 5. Und ja, der Tag ist gerade vorbei, aber ich möchte auch nochmal eben Ella Fitzgerald bedenken. Wir haben es im Programm ja schon vielfach gehört, Sie haben es vielleicht gehört, deren Todestag sich ja just am zu Ende gegangenen Montag zum 30. Mal jährte. Und ein anderer mit einer besonderen Stimme versehener Musiker, der Brasilianer Ivan Lins, der wurde schon mal hier in einem Berliner Radio, da erinnere ich mich noch sehr gut, vor vielen Jahren totgesagt. Da war ich sehr erschrocken, aber Gott sei Dank war dem nicht so. Denn der Mann, eine große, wichtige Figur in der Populärmusik Brasiliens und auch Jazzwärts sehr geneigt. Er wird heute 81 und kommt demnächst sogar mal kurz zum Konzertieren nach Europa für 2 Konzerte, soweit ich das überblicke. Zwischen 3 und 4 begeben wir uns in ein 220 Jahre altes Theater, das von Regensburg nämlich. Da konnte ich jetzt schon mehrmals weilen und da möchte ich Sie teilhaben lassen an dem, ja, es war damals für mich schon das allerschönste, aber auch das allererste 26er Konzert. Also das konnte ich gleich zu Beginn Ende Januar von 26 erleben und jetzt sind wir schon Mitte des Jahres und es gehört immer noch zu meinen Superlativen. Da möchte ich Ihnen auch gleich Appetit machen auf ein tolles Jazzfestival, da wo das stattfand in Sparks and Visions in Regensburg eben. Aber wem wir da gemeinsam lauschen werden zwischen 3 und 4, das verrate ich noch nicht. So bleiben Sie dann also dran. Und ja, noch eingeschoben zwischen 2 und 3 wird's unter anderem so ein bisschen Prog-Rock-Jazzig. Hab mich da so eine Band vernarrt, die wurde bei uns schon mal ganz kurz vorgestellt. Und ich glaube, die läuft eher bei den Rock-Kollegen, Kolleginnen. Und ich habe die sehr gerne in diese Jazznacht nochmal hineingeholt. Und in dieser ersten Stunde, die vor uns liegt, wird's, wie schon ein wenig Usus bei mir, etwas Latin-Hispano-geneigter. Aber gleich auch geht's Richtung Italien. Italien und Brasilien, genauer gesagt.

Die italienische Sängerin Tosca, im bürgerlichen Leben Tiziana Donati, eigentlich in der Vergangenheit eher als Pop-Singer-Songwriterin so bekannt und von vielen geliebt, ist auch eine Theaterschauspielerin. Und auf diesem Album, was jetzt kürzlich erschienen ist im April, Feminai, da hat sie sich auch sehr in, unter anderem in ganz jazzige, geschmeidige Wege begeben und hat sich auch wirklich tolle Leute dazu geholt. Ich hatte hier vorhin schon angedeutet, Italien, Brasilien, genauer gesagt im Track davor hatte sie sich Stancy, ich bin jetzt schon auf diesen Track hier gerade konzentriert und habe gerade den Namen nicht parat. Den liefere ich noch nach. Aber zumindest war das auch ein Cover. Sie hat keine eigenen Songs, das sind alles sozusagen eigene Lektüren von, ja, durchaus Pop oder auch Jazz oder eben, wie gerade gehört, Bossa Nova Klassikern. Und da holt sie sich Leute dazu, die Tosca. Vorher war das der Track Soledad von, ein Stück von dem Singer-Songwriter aus Uruguay, aber lebhaft schon lange in Spanien, Jorge Drexler, läuft bei uns auch oft im Programm, hat eine ganz schöne, finde ich auch durchaus jazzige Richtung gedreht. Und im Track eben, Bossa Nova, da hat sie sich Maria Bethania, die große Sängerin, Schwester von Caetano Veloso, hinzugeholt. Und da versammelten sich auch so ein paar feine Protagonisten, Protagonistinnen aus der italienischen Jazzszene, die Pianistin Rita Marcotulli und Paolo Fresu, der unverkennbare Trompetenklang da eben noch. Ein sehr, ja, maßgeblicher und protagonistischer Mann in der aktuellen, Jazzszene eigentlich schon seit Jahrzehnten. Und ich bin immer noch am Hängen mit dem Stacey Kent, genau, US-Amerikanerin, die aber schon lange in UK lebt. Die hatte sie sich zu dem Track Soledad hinzugeholt. Und wir bleiben bei den schönen, eben was wirklich wohlklingenden Piano-Klängen, gehen zu einem Mann, dessen Album wird in Kürze erscheinen, wird doch langsam, aber sicher in höchsten Tönen gelobt. Ich habe schon lange, lange vor langem entdeckt, da war er noch so ganz independent unterwegs. Jetzt ist er schon mit dem vierten Album bei unserem tollen Act-Label. Und wenn Sie sich vielleicht erinnern oder vielleicht bei der letzten Sendung von mir auch jazzmäßig dabei waren im letzten Monat, da habe ich ja Mahan Mirada vorgestellt, der auch sein Act-Debüt hatte, der iranische Gitarrist, und dem wurde irgendwie unterbreitet, ob er nicht solo arbeiten möchte auf seinem Album, weil das irgendwie, ich glaube, keinen ökonomischen Grund hat, sondern weil das schon eine besondere Anmut hat und eine besondere Reiz, was besonders Essentielles. Und das ist auch mit dem Pianisten Daniel Garcia Diego passiert. Der ist jetzt mittlerweile schon mit seinem vierten Album bei ACT, der Spanier aus Salamanca, ein wunderbarer Pianist. Ich durfte ihn schon vor langen, langen kennenlernen und dachte, oh Mann, der Mann, den muss man sich merken. Und jetzt ist er auch sozusagen per Plattenlabel in Deutschland angekommen. Sein neues Album wird heißen, auf gut Spanisch, The Hero's Journey, und es ist wirklich eine Soloarbeit. Er verwendet aber auch seine Stimme, das hat er in den letzten Jahren, auf den letzten Alben auch schon teilweise gemacht, verfremdet die und auch, ja, mit anderen Tasteninstrumenten am Werkeln. Die schlimme Sache kam noch dazwischen, die hat sicher auch eine besondere Intensität diesem neuen Album eingebracht. Sein Vater ist sehr plötzlich sehr schwer erkrankt und ist dann auch im Grunde in den Vorbereitungen an der Arbeit dieses Albums verstorben. Das sind natürlich alles Gefühlserfahrungen, die dann auch einfließen, wie vielleicht auch hier. Der Track heißt The Ordeal, aber es klingt gar nicht so. Es klingt eigentlich sehr heiter.

fulminanter Schluss lässt auch die Klassik-Hintergründe erkennen. Um 1.31 Uhr, jetzt just 1.32 Uhr hier in der Tonart Jazz auf Deutschlandfunk Kultur. Heute Nacht mit Katrin Wilke, Daniel Garcia Diego war das. Ich nenne ihn immer noch beim vollen Namen, obwohl mittlerweile auf den Alben und auch in den Konzertankündigungen etc. nur noch von Daniel Garcia die Rede ist, diesem Mann aus Salamanca, der aber auch schon lange in Madrid lebt und dort ganz gut die in der Jazz-Szene mitwirbelt. Und ja, man konnte es eben hören, ich habe es angedeutet, er benutzt die Stimme, er sagt selber, ich bin kein guter Sänger, aber er benutzt die Stimme so als so eine Textur, hat dann durchaus manchmal auch so eine Folklore-Neigung, weil er liebt auch die spanische Folklore, auch die speziell seiner Heimat in der Region von Salamanca. Also Spanien ist ja so reich an verschiedenen Folkloren und Traditionen und das webt er durchaus auch in seinen Jazz-Strukturen ein. Und ja, aber er lacht und sagt, meine Stimme ist nicht gut, ich benutze die halt als so eine Art Spur. Vom folgenden Sänger kann man durchaus sagen, dass er eine tolle Stimme hat und mit der Arbeit und die sein Instrument ist, so wie Daniel Garcia das Instrument des Pianos. Ach so, nachgeliefert sein noch, ich habe es mir extra noch hingelegt, Daniel Garcia Diego wird dieses Album auch präsentieren mit seinem Trio. Ich habe geschaut, der einzige Deutschlandtermin im Moment scheint der 30. Juli in München zu sein. Zuvor, Anfang Juli, ist er, wer zufällig in Brüssel urlaubt oder so, dort abhängt. Am 3. Juli ist er mit dem Tunesier Dafa Youssef zugange. Das könnte auch sehr interessant sein, der Pianist, der spanische Pianist mit dem tunesischen Utspieler und Sänger am 3. Juli in Brüssel. Und, oh mein Gott, da würde ich auch sehr gerne mal hin zum Saalfelden Jazz Festival nach Österreich am 21. August. All dies werden dann auch so eine Art Record Release Veranstaltungen sein zu diesem Album und zu der folgenden Band, die wir hier garantiert eher nicht kennen, die ich Ihnen gerne zu Gemüte führe und an die Ohren. Die kann man immerhin einmal erleben, dazu gleich mehr. Aber erstmal hören wir Los Aurora, der Flamenco-Sänger, der dort gut zu hören ist, Pere Martinez, auch ein Katalane. Also auch in Katalonien, Barcelona gibt es natürlich Flamenco, so wie in Madrid und wie überall in Spanien, nicht nur in Andalusien. Eine sehr, sehr tolle Band. Ich konnte die vor vielen Jahren schon mal live erleben, habe sie jetzt ein bisschen aus dem Blick verloren und sie haben gerade ihr zweites Studioalbum jetzt veröffentlicht und daraus hören wir Tauromachia. Tauromachia ist der Stierkampf, aber das ist eher eine wortspielerische Abwandlung hin zur Magie. Tauromachia hieß auch ein sehr ikonisches Flamenco-Album des spanischen großen Gitarristen Manolo Sanlúcar von 1988, habe ich jetzt gerade nochmal nachgeschaut. Mag sein, dass das auch eine Hinwendung zu diesem großen Mann, zu diesem großen Werk ist. Los Aurora mit Tauromachia.

Das lasse ich so richtig ausatmen. Zwei Monde dos Lunas, Los Aurora, das Quartett aus Barcelona. Junge Musiker sind das, die sich zumeist noch einen Tänzer oder eine Tänzerin hinzunehmen. Sehr, sehr spannend. Also sie haben auch viele, viele Referenzen. Die Spanier, Spanierinnen werden das noch deutlicher raushören. Der Lorcasche Esprit ist auch vorhanden. Und es gab früher den sehr innovativen, auch experimentierfreundigen Richtung Rock und Jazz. Enrique Morente, der leider etwas zu früh verstorben ist, auch dieser Geist, also vom Flamenco aus wirklich verrückte Sachen anzustellen, schwebt über diesen vier Katalanen. Sehr, sehr interessant. Früher waren sie noch deutlicher Flamenco-Jazziger. Jetzt entwickelt sich das durchaus mehr Richtung so auch Rock, Rock. Aber immer ist da diese sehr schöne, markante Stimme von Pere Martinez, umgeben von seinen drei Instrumentalisten. Und ja, hin und wieder gibt's wohl eine Gelegenheit, sie hier in Deutschland zu erleben, weil sie haben eine deutsche sozusagen Booker-Allianz. Aber ich glaube, die sind im Süden vor allen Dingen aktiv und leider sind sie dann auch eher südwärts zu erleben. Los Aurora, wer da jetzt Geschmack gefunden hat und wer sich denn zufällig in der Nähe oder in Fürth befindet, im Fürther Stadttheater am 27. Juni, also schon ja in gut 10 Tagen, ist dieses Ensemble dann wohl als Quintett mit Tänzer, Tänzerinnen zu erleben. Wird sicher sehr, sehr spannend. Ich beneide die Fürther und Fürtherinnen. Ich würde das mir allzu gerne mal wieder anhören, nachdem ich sie, wie gesagt, einmal und noch auf ganz anderen stilistischen Wegen vor vielen Jahren in ihren Anfängen, ja, mein Gott, so lange sind die Anfänge noch gar nicht her. 10 Jahre gibt's die Band jetzt. 2016 hatten sie sich formiert. Eben mit dieser Idee Lorca, De Falla und auch so Mystizismus, alles Mögliche in die Moderne zu holen und den Flamenco von heute aus zu interpretieren. Und wir bleiben doch so ein bisschen Flamenco-Jazzwärts. Alexis Cuadrado und Antonio Lissana mit Casalera.

Ja, so klingt der Flamenco-Jazz im 21. Jahrhundert sehr eindringlich. Ein Protestsong geradezu ist das hier. Carcelera heißt der Track und so heißt auch ein Flamenco-Stil, Tanz- und Gesangsstil. Viele Flamenco-Stile sind ja auch wie überhaupt die Musik in ihren Anfängen in Arbeits-, Alltagskontexte verwoben und eingewickelt. Es gibt auch so Arbeitsgesänge und Stile, die auch im Flamenco zum Tragen kommen. Und dieser hier, die Carcelera, ist ein Gesang, traditionell ohne Gitarrenbegleitung, wo es auch sehr viel um Gefängnis, Karzel, ja, man hört es schon aus dem Namen, Gefängnis und die um dort Verurteilten geht. Ganz spezieller Flamenco-Stil, wie ähnlich dem Martinette. Das ist so ein Stil, wo man mit dem Hammer auf so ein, ja, wie in der Schmiede auf so ein Metall schlägt. Also auch da erkennt man den Arbeitskontext. Aber hier die Carcelera und dieser alte Stil mit seiner Uridee wurde von diesen beiden Musikern, Antonio Lizana, der andalusische Flamenco-Jazz-Saxophonist und Sänger, und sein Kumpel, der Katalane, schon lange in New York lebend, Barcelona genauer gesagt, Bassist, Alexis Cuadrado, ist auch mehr und mehr Produzent in letzter Zeit, macht auch Filmmusiken, alles Mögliche und ist aber ein wichtiger Jazz-Bassist auch. Und die beiden haben sich zusammengefunden, ich nehme an, in New York und haben diesen Track sehr fein, sehr sorgfältig erarbeitet und eben mit dieser auch wirklichen Message versehen. Es geht darin auch wirklich um ja, die womöglich ungerechte Verurteilung eines Menschen, der da seine Tage im Gefängnis zählt. Es ist ein Plädoyer gegen Ungerechtigkeit für Menschenwürde, das alles in einen solchen Song transportiert, ja, und sozusagen also Flamenco mit sozialen und politischen Gehalt, das setzt sich jetzt fort auf dem Salsa-Feld, auf der Latin-Ebene. Ruben Blades, den nennt man den Bewusstseins-Salsero, und der schlägt jetzt hier nochmal eine ganz andere Richtung ein, weg von der alten Welt in die neue Welt, nach Panama und in die USA.

SOS Amar, eine 4,5-minütige Lektion in Sachen Liebe, wie die geht und wie sie nicht geht. Ruben Blades, man möchte kaum glauben, dass der in diesem Sommer 78 wird, aber auch schon. Er klingt altersweise, aber die Stimme klingt irgendwie wie eh und je frisch, kaum zu glauben. Und genau in dieser opulenten Form, wie wir ihn gerade hörten, mit einem Orchester, Roberto Delgado, und von dem das Orchester, mit dem er auch ein Album aufgenommen hatte, letztes Jahr erschien, Fotografias, in dieser Konstellation wird er auch für ein paar Konzerte in Europa zu erleben sein. Am 6. Juli geht das los in Zürich, dann London. Ein einziges Deutschlandkonzert ist auch dabei. Guess what? Mal wieder tollerweise in unserer Stadt, Berlin, am 10. Juli, 12. Paris. Und seinen 78. Geburtstag, den wird er just auch fernab seiner Heimat Panama verbringen. Am 16. Juli wird er da gerade in Spanien sein, um dort auch noch zwei Konzerte zu geben. Und ich gebe ihm noch eine letzte kleine Dosis, wo es dann wirklich schmissiger zugeht. Der Bolero eben wird auch in seinem Konzert vorkommen, da bin ich mir sicher. Und aber hier, so wie es jetzt klingt, wird es auch zu hören sein, dann in den Konzerten, die sich vielleicht auf ihren Urlaubsstationen erleben können, Senior Botanico. Und wir hören uns gleich wieder nach den Nachrichten. Ich freue mich auf Sie.

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1: Zwei Uhr, die Nachrichten. Bundesaußenminister Wadephul sieht eine deutsche Beteiligung an einer möglichen Minenräumung in der Straße von Hormus an Voraussetzungen gebunden. Man müsse jetzt erst einmal wissen, ob es tatsächlich keine Kampfhandlungen mehr gebe, sagte der CDU-Politiker im ZDF. Anschließend könne man über das Thema reden. Zudem brauche es völkerrechtliche Grundlagen sowie gemäß dem deutschen Recht etwa ein Mandat des Bundestags, betonte Wadephul. Ein solches stehe zum gegenwärtigen Zeitpunkt aber nicht bevor. Deutschland, Frankreich, Großbritannien und Italien hatten sich zuletzt im Grundsatz bereit erklärt, die Wiederaufnahme der Passage durch die Meerenge zu unterstützen. Konkret war von einer rein defensiv ausgerichteten, unabhängigen Mission die Rede, um eine Minenräumung durchzuführen und Handelsschiffe zur Durchfahrt zu ermutigen. In der Debatte um die Finanzierung von Heimkosten pflegebedürftiger Eltern befürwortet der Deutsche Landkreistag eine stärkere Beteiligung der Kinder. Präsident Brötel sagte der Rheinischen Post, er unterstütze nachdrücklich die Forderung, die Schonbeträge zu senken. Die derzeit geltende Grenze sei eindeutig zu hoch. Bislang werden Kinder pflegebedürftiger Eltern erst ab einem Jahresbruttoeinkommen über 100.000 Euro zum Unterhalt eines Heimplatzes herangezogen. Im Reformentwurf von Gesundheitsministerin Warken wird eine Abschaffung dieser Regel in einem separaten Verfahren erwähnt. Kommunen sollen so von steigenden Sozialhilfekosten entlastet werden. Die Pflegebeauftragte der Bundesregierung Staffler hatte eine ersatzlose Streichung zuletzt abgelehnt. Man könne aber über die richtige Höhe des freigestellten Einkommens sprechen. Das ungarische Parlament hat mit einer Verfassungsänderung die Amtszeit von Ministerpräsidenten auf maximal 8 Jahre begrenzt. Eine breite Mehrheit stimmte in Budapest für die Vorlage. Die Neuregelung hat auch zur Folge, dass der im April abgewählte Regierungschef Orbán nicht mehr auf den Posten zurückkehren kann. Dieser stand mit einer Unterbrechung insgesamt 20 Jahre an der Spitze der Regierung. Die Begrenzung der Amtszeit war eines der zentralen Wahlversprechen des vor kurzem gewählten Ministerpräsidenten Modior. Die neue Regelung gilt auch für ihn selbst. Demnach kann er höchstens 2 volle Legislaturperioden im Amt bleiben. Somit könnte er nur noch einmal wiedergewählt werden. Modiors bürgerliche Tisza-Partei verfügt seit der Wahl im ungarischen Parlament über eine 2/3-Mehrheit. Die EU verschärft ihre Sanktionen gegen Russlands Kriegswirtschaft. Die Außenminister der EU-Staaten beschlossen auf ihrem Treffen in Luxemburg, neue Sanktionen gegen Unternehmen und Personen der Rüstungsindustrie sowie mit Verbindungen zur sogenannten russischen Schattenflotte. 10 Menschen und eine Organisation kamen neu auf die Sanktionsliste wegen ihrer Beteiligung an Russlands Einfluss und der